0: Allen unterwegs eine gute Fahrt.
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0: Aus Hamburg, aus den Studios von NDR Info und ab jetzt mit Philipp Kabeer. Willkommen. Nach der Klausur der Bundesregierung in Brandenburg hat die Nachlese begonnen. Das eigentliche Ziel des zweitägigen Treffens waren gar nicht große neue Beschlüsse, vielmehr ein Anlauf nehmen für den Reformherbst. Was hat das Treffen der Koalitionsspitzen gebracht? Eine Menge Zuversicht unter den Abgeordneten, auf jeden Fall. Viele Ideen, auch von außen. Und bei Bundeskanzler Friedrich Merz den Wunsch nach einem Neustart für Deutschland. In diesem Herbst muss die Regierung also zeigen, was davon trägt. Was bleibt von den zwei Tagen auf Schloss Neuhardenberg? Dagmar Pepping bilanziert.
2: Bei strahlendem Sonnenschein kam Friedrich Merz mit SPD-Vizekanzler Lars Klingbeil und Alexander Dobrindt, dem CSU-Innenminister, in den Park von Schloss Neuhardenberg zur abschließenden Pressekonferenz. Nach zwei Tagen Klausur im gediegenen Ambiente klang der Bundeskanzler wie ein Motivationstrainer. Gemeinsam habe man ein Zukunftsbild entworfen.
3: Wir haben Deutschland von morgen diskutiert. Und dieses Deutschland von morgen ist optimistisch und zuversichtlich. Wir müssen raus aus diesem Klima der Verdrießlichkeit und des Verdrusses. Wir müssen gemeinsam diesen weit verbreiteten Missmut abschütteln.
2: Wichtigste Themen in Neuhardenberg: Wirtschaftswachstum, Innovationen, Wettbewerbsfähigkeit. Die Regierung habe große Reformen angepackt und werde sie auch umsetzen, betonte der Kanzler.
3: Wir lassen uns dabei nicht irritieren.
2: Dabei hatte der Kanzler und CDU-Vorsitzende auch eine klare Botschaft an diejenigen in den eigenen Reihen, die die geplante Abschaffung der sogenannten Rente mit 63 kritisiert hatten. Darunter drei CDU-Ministerpräsidenten aus dem Osten.
3: Diese Frage der Frühverrentung, die haben wir im Koalitionsausschuss besprochen. Und wir sind uns einig, dass wir alle Anreize zur Frühverrentung beenden müssen. Und dabei muss es auch bleiben. Das ist ein Kernstück der Reform.
2: Arbeitsministerin Bärbel Baas von der SPD werde im Herbst Gesetzentwürfe zur Rente vorlegen, kündigte Merz an. Und auch Finanzminister Lars Klingbeil hatte eine Terminankündigung dabei. In der kommenden Kabinettssitzung wird er eine Reform der Einkommenssteuer vorlegen.
4: Wir haben einen klaren Schwerpunkt gesetzt. Wir wollen, dass Familien entlastet werden. Deswegen sieht der Gesetzentwurf vor, dass Familien mit zwei Kindern um etwa 600 Euro im Jahr entlastet werden. Das sollte niemand kleinreden. Das ist wichtig für Familien, gerade in diesen Zeiten.
2: Bei der Kabinettsklausur ging es nicht nur um einen Fahrplan für Reformprojekte. Es ging auch um vielleicht das Thema des Sommers. Die Hitzewellen und die Dürre. Welche Lehren sind daraus zu ziehen? Wie kann Deutschland besser mit den Folgen des Klimawandels umgehen? Die SPD von Umweltminister Carsten Schneider drängt auf eine Grundgesetzänderung, um den Klimaschutz zu stärken. CDU und CSU sehen das kritisch.
3: Es mangelt uns nicht an Programmen und es mangelt nicht an Geld,
2: betont der Bundeskanzler und verweist auf das Sondervermögen. Daraus erhalten die Länder rund 100 Milliarden Euro. Mögliches Geld für Investitionen in den Hitzeschutz. In Neuhardenberg wurde das Thema Grundgesetzänderung nicht weiter besprochen. Stattdessen will die Bundesregierung zunächst für eine bessere Verzahnung von Maßnahmen sorgen und konkrete Hilfen prüfen. Am Ende der Pressekonferenz im Park von Schloss Neuhardenberg klang Friedrich Merz wieder wie ein Motivationstrainer. Für sich und die Koalition könne er sagen,
3: dass wir jetzt wirklich mit hoher Motivation in die letzten vier Monate des Jahres 2026 gehen, aber auch dann mit entsprechender Motivation in das Jahr 2027.
0: Geht es also weniger darum, was in Neuhardenberg besprochen wurde, als vielmehr darum, was davon den Weg in die politische Realität findet? Einer, der an beiden Tagen mit dabei war, ist Philipp Amthor. Der CDU-Politiker sitzt seit wenigen Wochen direkt im Kanzleramt, an einer wichtigen Schnittstelle. Er ist Staatsminister für die Zusammenarbeit von Bund und Ländern. Bei der Klausur wurde, wie eben gehört, viel gut Stimmung demonstriert. Da gab es unter anderem die Anekdote, die SPD-Chorvorsitzende Bärbel Baas habe sich Notizen mit einem CDU-Stift gemacht. Meine NDR-Kollegin Nina Zimmermann hat mit Philipp Amthor gesprochen und wollte als erstes wissen, womit er denn mitgeschrieben hat.
5: Ich war jedenfalls erstaunt, dass es so eine große Welle gemacht hat, dass Bärbel Baas einen CDU-CSU-Kugelschreiber benutzt hat. Mir hat keiner einen der SPD angeboten, aber ich habe das nicht als unfreundlichen Akt wahrgenommen, sondern wir haben alle, egal mit welchem Stift vor allem, aber kollegial zusammengearbeitet.
6: Und wie viel von diesen demonstrativen guten Stimmungen war tatsächlich echt?
5: Sehr viel. Und es ist tatsächlich so, ich muss Ihnen das sagen, natürlich verstehe ich, dass man dann sagt, na, das ist ja klar, da sind die 2 Tage zur Klausurtagung und beschreiben, wie toll alles war. Aber es war auch tatsächlich so. Wir hatten eine sehr, sehr gute Arbeitsstimmung untereinander, sehr respektvoll im Umgang miteinander, an der Sache orientiert. Und das ist ja ganz oft so und meine Erfahrung in ganz vielen politischen Diskussionen, wenn es nicht immer nur um Stimmungen und Befindlichkeiten, sondern tatsächlich um die Sache geht, dann fällt es auch noch leichter, noch besser zusammenzuarbeiten. Und deswegen Versachlichung von reinen Stimmungsdiskussionen, das ist nicht nur empfehlenswert für das Bundeskabinett, sondern auch für politische Diskussionen im Allgemeinen.
6: Ja, das können wir uns ja mal allgemein mitnehmen. Sie haben sich diese 2 Tage ganz lange und bewusst auch Leute von außen ins Schloss geholt, aus Industrie, aus KI, aus Startups, aus dem Handwerk. Was haben die Ihnen so gesagt, was die Politik vielleicht auch gerade falsch macht?
5: Ja, es war getrieben davon, was man besser machen kann und was die Zukunftsentwicklung und Zukunftsperspektiven unseres Wirtschaftsstandortes sind. Denn auch wenn es natürlich sehr viel um tagespolitische Streitereien dann in der politischen Betrachtung solcher Klausurtagungen geht, kann ich Ihnen sagen, hinter verschlossener Tür ging es uns eher nicht um die Frage, wie geht's jetzt weiter bis zur nächsten Umfrage, sondern um die Frage, wie können wir angesichts der Umwälzungen auch von Wirtschaft, Gesellschaft, Technologie, insbesondere durch künstliche Intelligenz, wie können wir Deutschland da noch besser aufstellen? Welche Voraussetzungen, welche Chancen haben wir auch schon? Und ich finde, da haben wir aus der Wirtschaft, von Start-ups, aber auch klassisch vom Handwerkspräsidenten ehrliche Bestandsaufnahmen gehört, aber durchaus auch hoffnungsvolle Perspektiven. Denn Resignation, dass das nicht die Lösung sein kann, darin waren sich alle Beteiligten einig.
6: Der Kanzler, Sie haben das Thema Stimmung ja auch gerade schon angesprochen, Herr Amthor. Der Kanzler möchte, dass Deutschland seine Verdrießlichkeit abschüttelt und wieder selbstbewusster auf seine Stärken schaut. Aber Zuversicht allein schließt ja noch keine Innovationslücken. Wir sind abhängig von Tech-Konzernen aus den USA, aus China. Beim Wagniskapital liegen wir international auch zurück. Damit das Ganze aus einer Hardenberg jetzt nicht in so einem Präsentationsmodus endet, wo wird wirklich angepackt jetzt in den nächsten Tagen? Man braucht ja so ein bisschen Roadmap auch.
5: Ja, also das Wichtige ist, und ich glaube auch, das ist eine Erwartung, die die Bürgerinnen und Bürger zu Recht haben, dass die Bundesregierung jetzt nicht in einen riesigen Ankündigungsmodus verfällt und jetzt irgendwie jede Woche neue Aktionspläne verabredet, sondern wir haben auch eine Selbstvergewisserung darüber vorgenommen, dass das, was wir im Koalitionsausschuss jetzt verabredet haben als Reformprogramm auch für die nächsten Wochen, für die nächsten Monate, dass das genau der richtige Weg ist, dass wir daran weiterarbeiten müssen. Und ich finde, das ist auch ehrlicherweise der richtige Anspruch auch an seriöse Politik. Weniger ankündigen, sondern mehr handwerklich umsetzen. Das ist jetzt genau unser Weg. Und deswegen nach dieser Klausurtagung, in der wir auch einen Blick der Selbstvergewisserung gehabt haben, darauf, dass wir die Probleme des Landes lösen, die richtig im Blick haben, die Reihenfolge richtig sortiert haben, geht es jetzt ans Umsetzen. Das ist manchmal etwas weniger glamourös, aber mindestens genauso notwendig.
6: Aber zur Zukunftsfähigkeit des Landes, da gehört ja nicht nur die Frage, wie wir wirtschaftlich wieder stärker werden, sondern auch, wie wir unsere sozialen Sicherungssysteme finanzieren. Und damit kommen wir vielleicht noch mal kurz zur Rente. Der Kanzler ist ja mit dem Vorschlag zur Rentenreform in die Sommerpause. Und während seines Urlaubs haben sich 3 Ministerpräsidenten aus dem Osten bei der Rente mit 63 quergestellt. Was lernen Sie denn daraus jetzt für den Herbst? Was müssen Sie als Bund-Länder-Koordinator vielleicht auch besser machen, damit die Reform auch kommen kann und man nicht so an den Ländern vorbeiplant?
5: Also ich kann Ihnen zunächst sagen, dass diese Bundesregierung in keiner Weise an den Ländern vorbeiplant, sondern wir einen hervorragenden Austausch haben. Mit Blick auf die Frage der Zukunft der sozialen Sicherungssysteme sind sich, glaube ich, auch alle in der Problembeschreibung, in der Problemerkenntnis einig, in der Dringlichkeit einig. Und ich will auch sagen, das hat eben, obwohl wir jetzt nicht die Einzelheiten der Rentenkommission diskutiert haben in Neu-Hardenberg, hat es natürlich aber schon Auswirkungen, die ganze Frage, welche Lohnnebenkosten haben wir, wie hoch sind die Kosten für die Sozialversicherungsbeiträge. Das ist ein Thema auch für die Kosten von Arbeit. Das hat uns auch der Handwerkspräsident sehr deutlich noch einmal gesagt. Und deswegen gibt es, glaube ich, auch wenn es Unterschiede in den Ansätzen gibt, schon eine große gemeinsame Überzeugung, dass wir mit Blick auf den demografischen Wandel in der Zukunft, aber auch mit Blick auf die Wettbewerbsfähigkeit Deutschlands aktuell daran arbeiten müssen, dass die Kosten für die Sozialversicherung nicht immer weiter steigen, sondern dass wir dort eben auch richtige Potenziale nutzen, dass wir Effizienzen heben. Das ist Gegenstand und ja, mit Blick auf die Rente ganz konkret klar ein gutes Rentenkommissionsergebnis. Aber das beste Kommissionsergebnis ersetzt kein parlamentarisches Gesetzgebungsverfahren. Das steht jetzt an und das werden wir handwerklich gut gestalten.
0: Sagt Philipp Amthor, Staatsminister im Kanzleramt, zur Kabinettsklausur der Bundesregierung.
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0: 1,5 Wochen vor der Landtagswahl in Sachsen-Anhalt sprechen die Umfragewerte eine eindeutige Sprache. Die AfD liegt weiter mit großem Abstand vorn. Mit ihrem Spitzenkandidaten Ulrich Siegmund bekommt die Partei nach jüngsten Erhebungen fast doppelt so viel Unterstützung wie die CDU von Ministerpräsident Sven Schulze. Wären diese Umfragewerte bereits ein Wahlergebnis, hätte die AfD ihr Resultat von 2021 verdoppelt. Die neue Vorwahlumfrage von Infratest DIMAP im Auftrag der ARD zeigt aber auch, für eine absolute Mehrheit im Landtag würde es für die AfD allerdings wohl nicht reichen. Markus Sambale kennt die Zahlen.
7: Wenn jetzt schon gewählt würde in Sachsen-Anhalt, dann käme die AfD auf 42%. Ein leichter Zuwachs im Vergleich zur letzten ARD-Umfrage Ende Juli. Abgeschlagen folgt die CDU. Sie verliert etwas und käme nur noch auf 22%. Die Linke verliert ebenfalls leicht und fällt in der Umfrage auf 11%. Etwas zugelegt hat die SPD auf 8%. Und leicht gestiegen sind auch die Grünen auf 6%. An der 5%-Hürde würden scheitern das BSW mit 4 und die FDP mit 3%. Die Regierungsbildung wäre bei einem solchen Wahlausgang schwierig. Die AfD hätte im Landtag keine absolute Mehrheit und die übrigen Parteien haben eine Zusammenarbeit mit ihr ausgeschlossen. Für eine Mehrheit wäre CDU-Ministerpräsident Schulze auf alle übrigen Landtagsparteien angewiesen, auch auf die Linke, mit der die CDU Koalitionen und ähnliche Formen der Zusammenarbeit aber ebenfalls ausgeschlossen hat. Die Sonntagsfrage gibt die aktuelle Stimmung wieder und ist keine Vorhersage für das Wahlergebnis. Bis zum Wahltag sind Verschiebungen möglich, denn für 30% der Befragten steht noch nicht fest, ob und wen sie wählen. Für die ARD-Vorwahlumfrage hat Infratest DIMAP rund 1500 Wahlberechtigte in Sachsen-Anhalt repräsentativ befragt.
0: Der neue Landtag in Sachsen-Anhalt wird am 6. September gewählt und die vom Verfassungsschutz als gesichert rechtsextrem eingestufte AfD, sie liegt in den Umfragen vorn. Das sind die Fakten. Ihr Wahlkampf ist dabei zu einem Großteil vom Thema Migration geprägt. Was eine geforderte Remigration aber für die gesamte Gesellschaft bedeuten könnte, das wollten gestern in Magdeburg Ladenbesitzer mit Migrationshintergrund zeigen. Sie haben gestreikt, 5 Stunden lang, haben ihre Türen verschlossen gehalten und sind demonstrieren gegangen. Sören Tümmler mit Eindrücken aus Magdeburg.
8: Mehrere hundert Menschen hatten sich auf dem Domplatz versammelt. Von 10 bis 15 Uhr waren in der gesamten Stadt viele Restaurants, Imbisse, Gemüseläden und andere Geschäfte einfach geschlossen. Bei der anschließenden Kundgebung vor dem Landtag sagte Mitorganisatorin Dilek Toy:
9: Wir migrantische Gewerbetreibende und Ladenbesitzer wollen vor dem Landtagswahl am 6. September ein sichtbares Zeichen setzen. Deshalb schließen wir heute unsere Geschäfte. Wir schließen heute unsere Läden, damit sich morgen nicht die Türen zu einer freien und demokratischen Gesellschaft schließen.
8: Auch die Magdeburgerin Maria Oss hatte ihr Café geschlossen.
10: Es ist in der Art und Weise wichtig, dass man vielleicht auch mal merkt, was denn grundsätzlich fehlen würde, wenn uns die Vielfalt fehlt und die Bereicherung, ob jetzt kulinarisch oder durch anderes Handwerk, was halt uns als Stadt Magdeburg unheimlich bereichert. Und diese Bereicherung würde dann wegfallen.
8: Und gemerkt haben das auch Menschen, die im Stadtzentrum zur Mittagspause vor geschlossenen Restaurants standen.
11: Es ist komisch. Also wir haben davon leider nichts mitbekommen im Vorfeld und haben uns gedacht, oh, heute mal einen schönen leckeren Döner zur Mittagspause. Und alles ist zu. Es ist ein bisschen Geisterstimmung hier.
12: In Corona-Zeit, wo alles ein bisschen ruhig ist und gerade sich raustraut. Ja, so sieht es ein bisschen aus.
11: Kulinarische Katastrophe. Was anderes kann man dazu nicht sagen. Ne?
12: Vielfalt heißt ja, alle sind willkommen, alle sind da. Und das ist das, was uns momentan ein bisschen spontan erschreckt.
8: Die Streikenden und Demonstrierenden wollten heute also deutlich machen, wie unsere Gesellschaft ohne Menschen mit Migrationshintergrund aussehen würde. Und dabei geht es um so viel mehr als nur den fehlenden Döner, weiß der ehemalige Integrationsbeauftragte Magdeburgs Krzysztof Blau.
13: Ich glaube, man muss zeigen, welche Auswirkungen das hat. Die Folgen sind noch viel weitreichender, weil der Pflegebereich, die Ernährungswirtschaft, die Logistik, das merkt man dann ein paar Tage später, dass ich auf einmal kein Paket mehr bekomme oder in Pflege entsteht ein Notstand oder in der Notaufnahme gibt es auf einmal keine Notärzte. Ich verstehe nicht, dass man so kurzsichtig oder sogar blind schon ist, gerade bei diesem Thema.
8: Und Said Said vom mitveranstaltenden Flüchtlingsrat zog dann dieses Fazit vom ersten Migrantenstreik in der Geschichte Sachsen-Anhalts.
14: An alle Gewerbetreibenden, die heute ihre Türe schließen, ihr seid nicht alleine. An die jungen Menschen mit Migrationsgeschichte, die überlegen, Sachsen-Anhalt zu verlassen. Nein, diese Gesellschaft gehören auch uns. Und alle an Menschen ohne Migrationsgeschichte, die heute hier stehen und zeigen Solidarität. Vielen Dank, dass ihr da seid.
0: Sören Tümmler berichtete aus Magdeburg. Wenn es erstmal schneit, ist es vielleicht schon zu spät. Deshalb macht sich die Stadt Gütersloh schon jetzt Gedanken über den nächsten Winter, um gewappnet zu sein. Sie hat einen Testbetrieb gestartet für den smarten Winterdienst. Mit sensorgestützter Technologie sollen zum Beispiel vereiste Straßen besser erkannt werden, sodass der Winterdienst gezielter ausrücken kann, wenn er dann gebraucht wird. Mischa Dallmann hat sich die Wintervorbereitungen im Spätsommer mal angesehen.
15: Auf dem Betriebshof der Stadtreinigung in Gütersloh kämpft sich ein gelber Radlader unentwegt einen feinrieseligen Streusalzberg hinauf. Mit seiner Schaufel schiebt er nach und nach immer mehr Salz hoch zur Spitze. Rund 2000 Tonnen liegen hier inzwischen. Genug, damit Gütersloh's Autofahrer 2 bis 3 Jahre im Winter sicher auf den Straßen fahren können. Das Salz zu lagern ist jedoch nicht das Problem, sondern die Frage, wie es zur richtigen Zeit am richtigen Ort verteilt werden kann und vor allem, wann lohnt es sich wirklich zu streuen? Andreas Lüttke ist stellvertretender Leiter der Stadtreinigung in Gütersloh.
16: Wenn die Wetterverhältnisse so sind, dass es klar ist, dann müssen wir nicht viel vorher prüfen. Wenn die Verhältnisse aber vielleicht ein bisschen schwierig sind, um die 0 Grad und wir wissen nicht, hundertprozentig müssen wir starten oder nicht, dann machen wir eine Kontrollfahrt. Da haben wir im Stadtgebiet 13 Standorte ausgewählt, die wir abfahren, die ein Kollege abfährt. Und danach stellt er fest, ist Glätte vorhanden oder eben nicht. Und dementsprechend löst er einen Winterdiensteinsatz aus oder eben nicht.
15: Das soll ab diesem Winter ganz anders werden. Im gesamten Stadtgebiet hat eine Spezialfirma Wetterstationen an Straßenlaternen an neuralgischen Punkten angebracht. Etwa Brücken und vielbefahrene Kreuzungen. Das sind dieselben Punkte, die bisher von einem Mitarbeiter abgefahren werden mussten. Rund 90 Minuten lang pro Tour. Johannes Weiß gehört zu der Firma, die in Gütersloh mit dem Aufbau der Geräte beschäftigt ist. Er steigt auf die Bühne eines Hubwagens und lässt sich bis knapp an die Spitze einer Straßenlaterne hochfahren. Dort ist die Technik gerade verschraubt worden.
17: Das ist eine Wetterstation mit verschiedenen Komponenten. Das Wichtigste dabei ist zum einen die Erfassung der Straßenoberfläche, insbesondere auf der Brücke, die wir über eine Infrarotmessung bzw. über ein Spektroskop durchführen können, um damit einen exakten Zustand der Straße und der Straßenverhältnisse für den Winterdienst zu liefern, fast so genau, als wären die Mitarbeiter vor Ort.
15: Daneben sammeln die Sensoren der Wetterstation noch 11 weitere Daten, wie etwa die Außentemperatur oder die Luftfeuchtigkeit. Fotos oder Videos können sie nicht aufnehmen, auch wenn Teile der Station wie eine Kamera aussehen. Die Daten aller 13 Standorte fließen in eine städtische Datenplattform, den Urban Stack, erklärt Thorsten Schmidhüß. Er ist der Leiter des Fachbereichs Digitalisierung in Gütersloh.
17: Dort gehen die Daten alle ein, dort werden sie weiterverarbeitet und dann auch letztendlich für die Betriebshofmeisterei so aufbereitet, dass sie auf der Grundlage auch Entscheidungen treffen können, muss ich den Winterdienst aktivieren oder nicht.
15: In Nordrhein-Westfalen ist die Technik mit den Straßensensoren über dem Boden recht neu und befindet sich in der Testphase, etwa auch in Solingen oder Kleve. Der Landesbetrieb Straßen NRW, der zum Beispiel für die Autobahn zuständig ist, nutzt zwar auch Kältesensoren, allerdings befinden sich diese in der Regel fest verbaut in der Fahrbahn. Das ist aufwendiger, kostspieliger und auch nur für den Winterdienst interessant. Das Smart City Projekt in Gütersloh ist da ganzheitlicher aufgestellt und setzt auf mehrere Anwendungsfälle oder auch Use Cases, wie Thorsten Schmidhüß sagt.
17: Das heißt, im Sommer nutzen wir die Sensorik, um Klimainformationen zu sammeln, Niederschlagswerte vor allem für Hochwasser und für Starkregendetektierung. Also wirklich ein multifunktionaler Ansatz. Der smarte Winterdienst ist ein Use Case davon.
15: Langfristig ist es das Ziel der Stadtverwaltung, Wetter- und Klimaverhältnisse vollständig in Zahlen zu übersetzen und an einem Ort zu bündeln. Damit soll das ganze Jahr über klar werden, wo ist es extrem heiß, wo ist der Boden besonders trocken oder wo stehen gerade Unterführungen bei Starkregen unter Wasser. Das alles soll dann in entsprechende Schutzpläne einfließen und Gütersloh resistenter für den Klimawandel machen. Andere Kommunen in NRW werden sich das Modellprojekt wohl ganz genau ansehen.
0: Ein smarter Winterdienst für das nordrhein-westfälische Gütersloh.
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18: Mit Hendrik Lückhoff. Der erste Schritt ist gemacht. Die Fußballerinnen des VfL Wolfsburg haben gute Chancen, auch in dieser Saison in der Champions League zu spielen. Anders als die Meisterinnen vom FC Bayern müssen sich die Vizemeisterinnen aus Wolfsburg ja noch für die Champions League qualifizieren. Und im Qualifikationshinspiel haben die VfL-Frauen mit 2:0 gegen Inter Mailand gewonnen und sind damit ihrer Favoritenrolle gerecht geworden. Aber es wären noch mehr Tore möglich gewesen für die Wolfsburgerinnen, auch weil sie fast die komplette zweite Halbzeit in Überzahl spielten. Und mit Blick auf die vielen vergebenen Chancen war VfL-Torschützin Camilla Küver auch nicht ganz zufrieden.
19: Wir waren so ein bisschen unkonzentriert, gerade was ein bisschen Passgenauigkeit angeht und Entscheidungsfindung. Das ist nicht ganz unser Anspruch. Und da ärgern wir uns, glaube ich, ein bisschen, dass wir ja, da nicht noch ein drittes oder viertes gemacht haben. Aber wollen jetzt auch nicht zu negativ das Ganze sehen.
18: So wie Wolfsburg wollen auch die Frauen von Eintracht Frankfurt in die Champions League. Als Dritte der Bundesliga der vergangenen Saison müssen auch sie sich noch qualifizieren. Und die Frankfurterinnen haben sich in ihrem Qualifikationshinspiel ein 1:1 gegen Paris Saint-Germain erkämpft. Martina Knief war dabei.
20: In einem guten Fußballspiel ist das 1:1 zwischen Eintracht Frankfurt und Paris Saint-Germain ein gerechtes Ergebnis. Beide Tore fielen bereits in der Anfangsphase dieser Partie. Starker Beginn für die Frankfurter Eintracht. Larissa Mühlhaus in der vierten Minute mit dem 1:0. Wenig später Naomi Feller, eine von vielen französischen Nationalspielerinnen bei Paris Saint-Germain mit dem Ausgleich. In der zweiten Halbzeit Frankfurt besser, hatte die beste Chance durch Hanna Benisson schon zu Beginn der zweiten Halbzeit. Linker Pfosten, rechter Pfosten, Ball geht aber nicht in das Tor hinein. Dann überlegene Spielweise, keine Top-Chance mehr und Paris mit dem letzten Schuss in der fünften Minute der Nachspielzeit knapp links vorbei. So trennen sich Frankfurt und Paris Saint-Germain 1:1.
18: Die Qualifikationsrückspiele von Frankfurt und Wolfsburg stehen dann nächste Woche Mittwoch an. Jetzt schauen wir zum Volleyball. Da stehen die deutschen Frauen vorzeitig im Achtelfinale der Europameisterschaft. Die DVV-Auswahl erreichte die K.O.-Phase, obwohl sie ihr vorletztes Gruppenspiel gegen Mitfavorit Türkei in Istanbul mit 1:3 verloren hat. Raimo Hinsdorf hat das Spiel gesehen.
21: Die deutschen Schmetterlinge haben ihr Herz auf dem Feld gelassen, dem großen Favoriten einen Satz abgeluchst. Am Ende mussten sich die erneut punktbeste Lina Alsmaier und ihre Mannschaft der Türkei mit 1:3 geschlagen geben. Die von rund 15.000 Volleyballfans in Istanbul wie Popstars gefeierten Türkinnen beeindruckten die deutschen Damen mit Wucht und Abwehrstärke, holten den ersten Satz mit 25:21. Die deutschen Volleyballerinnen kamen zurück mit mutigen Aufschlägen und guten Angriffen, gelang mit dem 27:25 der Satzausgleich. Dann drehte die Türkei wieder auf. Ihr Superstar Melissa Vargasch im Angriff war kaum zu stoppen. 25:20 im dritten Abschnitt die erneute Satzführung für den Titelverteidiger. Die deutschen Damen weiter mutig, aber mit dem zweiten Matchball machte die Türkei den 3:1-Sieg klar.
18: Und weil Lettland zuvor einen Punkt gegen Slowenien erkämpft hatte, konnten sich die deutschen Frauen eben diese Niederlage gegen die Türkei erlauben. Zum Schluss ein Blick zum Eishockey der Männer. Da wird offenbar André Rankel neuer Bundestrainer. Wie mehrere Medien übereinstimmend berichten, soll der frühere Nationalspieler die DEB-Auswahl übernehmen. Es wäre der erste Cheftrainerposten für Rankel, der bislang Co-Trainer bei den Eisbären Berlin ist. Der Deutsche Eishockeybund will den neuen Bundestrainer heute offiziell vorstellen. Nach der verkorksten WM im Mai mit dem Aus in der Vorrunde hatte sich der Verband vom bisherigen Bundestrainer Harald Kreis getrennt.
0: Sportinformationen waren das in der ARD-Infonacht von Hendrik Lückhoff.
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1: Um 2.30 Uhr mit Wolfgang Berger. In Nepal und dem benachbarten Tibet werden nach heftigen Sturzfluten hunderte Menschen vermisst, darunter viele Touristen. Die Such- und Rettungsarbeiten laufen. Bisher bestätigt ist der Tod von 160 Menschen. Videos zeigen, wie Häuser, Straßen und Brücken weggeschwemmt werden. Auch mehrere Wasserkraftwerke wurden beschädigt. Als Ursache für das Unglück wird eine Eis- und Gerölllawine vermutet, ausgelöst durch ein Erdbeben. Die Lawine könnte einen Fluss erst blockiert und dann eine Flutwelle freigesetzt haben. Der Tech-Konzern Meta legt einen Streit über die Gefahren sozialer Medien für Kinder und Jugendliche mit einem Vergleich bei. Geklagt hatten zahlreiche US-Bundesstaaten. Meta muss umgerechnet gut 14 Milliarden Euro zahlen und Veränderungen an seinem Angebot vornehmen. Reinhard Spiegelhauer in Los Angeles erklärt, worum es da geht.
2: Erstmal sollen Kinder und Jugendliche nicht mehr unbegrenzt auf den Plattformen unterwegs sein, maximal 2 Stunden pro Tag auf Facebook und Instagram zusammen. Und zu Schulzeiten oder am Abend sollen die Apps auch nicht bimmeln. Es sollen keine Benachrichtigungen aufploppen, die man dann sofort aufmachen will. Denn wenn das klar ist, dann ist schon ein potenzieller "Ich schaue schnell nochmal rein" Anreiz weg. Das dürfte die Idee dahinter sein. Und natürlich keine Ablenkung vom Unterricht. Besonders spannend, Eltern und Kinder sollen algorithmisch gesteuerte Feeds abbestellen können. Das wäre die Rückkehr der Timeline, in der du nur Posts von Menschen siehst, denen du folgst.
1: Von heute an dürfen auch normale Besucher auf die Gamescom in Köln. Auf der weltgrößten Computer- und Videospielmesse werden in den kommenden Tagen hunderttausende Gaming-Fans erwartet. Aus Köln Martin Schütz.
3: Heute wird es voll auf der Gamescom, denn zehntausende Computerspiele-Fans wollen die neuesten Spiele testen, teilweise bevor sie auf dem Markt erscheinen. Am Vormittag wird dann auch noch ein spezieller Gast in den Gamescom-Hallen vorbeischauen. Bundespräsident Frank-Walter Steinmeier besucht zum ersten Mal die Messe. Zunächst hält er eine Rede auf dem Gamescom-Kongress, der sich mit Themen wie der Zukunft von Spielen oder dem Potenzial von Spielen für die Bildung befasst. Anschließend will der Bundespräsident einen Rundgang über die Messe machen.
1: Eine Bombe aus dem Zweiten Weltkrieg ist unentdeckt zwischen Kartoffeln von einem Feld zu einem landwirtschaftlichen Betrieb im Landkreis Osnabrück gebracht worden. Wie Nordwestmedia TV berichtete, wurde die Bombe von der Erntemaschine aufgenommen und passierte nach Angaben des Sprengmeisters später sogar die Sortier- und Waschanlage. Erst danach bemerkten Beschäftigte des Betriebs die 40 cm große Splitterbombe auf dem Förderband. Das Wetter in Deutschland. Nur im Westen Schauer, 18 bis 10 Grad. Tagsüber teils heiter, im Westen Schauer, 22 Grad an der Ostsee bis 34 Grad am Oberrhein. Am Freitag unbeständig, im Südosten länger freundlich, 20 bis 30 Grad. Am Samstag im Nordwesten Schauer, im Südosten freundlicher bei 20 bis 26 Grad. Das waren die Nachrichten.
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4: Den können wir ganz kurz halten. Wir haben keine größeren Staus oder Behinderungen zurzeit auf den Fernstraßen. Weiterhin gute Fahrt.
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4: Mit Philipp Kaver. Vor 10 Jahren noch galt Griechenland als hoffnungsloser Krisenfall. Heute überrascht es mit Wachstum, boomendem Tourismus, sinkender Arbeitslosigkeit und mit Steuersenkungen. Darum beneiden viele Regierungen in Europa Griechenland. Doch was bedeutet dieser Aufschwung für die Menschen dort? Von Griechenland können wir lernen, sagt der Bundeskanzler mit Blick auf die Arbeitszeitreformen. Doch hinter dieser Erfolgsstory stehen Lebensgeschichten, die ganz anders klingen. Lange Tage, kaum Pausen, sehr viel Arbeit und dennoch bleibt am Ende erstaunlich wenig Lohn. Lucia Hundbiss nimmt uns mit in den Alltag der hart arbeitenden Griechinnen und Griechen.
5: Im Athenerviertel Plaka wirkt die Stadt wie aus dem Bilderbuch. Auch an diesem Samstag im Juli drängen sich Touristen durch die weißen Gassen Richtung Akropolis, die über dem Viertel thront. Hier im touristischen Zentrum Athens reihen sich Souvenirläden und Boutiquen aneinander. Und Restaurants. Eines davon ist Saita. Um 18 Uhr ist dort Schichtwechsel. Eine kurze Verschnaufpause zwischen Mittags- und Abendgeschäft. Die Kellner, die gleich Feierabend haben, essen noch zusammen. Für den 23-jährigen Sotiris fängt seine Schicht erst an. Er ist Foodrunner, das heißt, er bringt das Essen an den Tisch. Das ist anstrengender, als viele denken, findet Sotiris.
6: Αλλά εντάξει, δεν είναι τόσο απλό όσο ακούγεται. Πολλές φορές πρέπει να φορτώσεις πολλά τραπέζια μαζί.
7: Oft müssen wir mehrere Tische gleichzeitig bedienen, weil die Küche die Teller schnell rausgibt und das Essen nicht kalt werden darf. Ich muss das Geschirr so sortieren, dass das Wichtigste zuerst rausgeht und draußen möglichst viele Leute gleichzeitig ihr Essen bekommen. Zwischendurch räume ich auch Tische ab, die frei werden, und nehme Zusatzwünsche auf. Und natürlich helfe ich überall dort, wo ich kann.
5: Noch ist es relativ entspannt. Man hört vor allem die Ventilatoren, die bei 33 Grad auch im Außenbereich nötig sind. Jetzt am späten Nachmittag sitzen bei Saida gerade etwa 20 Gäste an 6 Tischen. Doch im Außenbereich ist noch viel mehr Platz. Später wird Sotiris mehr als 60 Gästen ihr Essen bringen. Seine Schicht endet erst, wenn alle gegangen sind. Beim Stichwort Griechenland denken viele zuerst an Gyros, Souvlaki, griechischen Salat. Urlaub, Sonne, Siesta. Weniger an Arbeit. Vor allem rund um die Finanzkrise 2007-2008 verfestigte sich ein Stereotyp, das Griechen unterstellte, faul zu sein. Geschürt auch von Politikern und manchen Medien. Damals wurde Griechenland als besonders hochverschuldetes Land mit geschönten Haushaltszahlen und geringer Wettbewerbsfähigkeit zum Brennpunkt der Krise im Euroraum. 2010 titelte beispielsweise die Bild-Zeitung:
8: Verkauft doch eure Inseln, ihr pleite Griechen.
5: Inzwischen wird aus Deutschland anders, fast mit Neid auf Griechenland geschaut. Bundeskanzler Friedrich Merz lobte im Mai 2025 auf einer gemeinsamen Bundespressekonferenz mit dem griechischen Ministerpräsidenten Kyriakos Mitsotakis Veränderungen im Arbeitszeitrecht.
9: Wir haben mit größter Sorgfalt beobachtet, was die griechische Regierung in den letzten Jahren auch an Reformen durchgesetzt hat. Also alle diejenigen, die in Deutschland nun meinen, dies sei ganz furchtbar und nicht zumutbar, in der Woche 40 Stunden zu arbeiten, verteilt auf die Woche, je nachdem wie Belegschaften und Unternehmensführung das wollen, empfehle ich einen Blick nach Griechenland. Die haben sehr, sehr viel mehr gemacht, was das Thema Arbeitszeit in der Woche betrifft, als wir. Also da können wir durchaus von Griechenland etwas lernen.
5: Was meint Friedrich Merz? Die griechische Regierung hat zur Bekämpfung des Fachkräftemangels vor 2 Jahren die 6-Tage-Woche eingeführt. In Unternehmen, die rund um die Uhr arbeiten, zum Beispiel in der Industrie, ist für Beschäftigte ein 6. Arbeitstag möglich. Diese Regelung gilt nicht für den Tourismus. Dort fand im vorherigen Jahr eine andere Reform Anwendung, die im europäischen Vergleich einzigartig ist. Der 13-Stunden-Tag. Die Reform wurde in Griechenland heftig diskutiert. Arbeitsministerin Niki Kerameos begründet sie im Herbst 2025 beim griechischen Staatssender ERT so.
10: Der 8-Stunden-Tag wurde nicht abgeschafft, die 5-Tage-Woche auch nicht. All das bleibt unverändert. Es handelt sich um eine Ausnahmeregelung. Die ist nur an 37 Tagen im Jahr möglich, das heißt an bis zu 3 Tagen im Monat und nur mit Zustimmung des Arbeitnehmers.
5: Die jetzige Regierung hat eine ganze Reihe an Reformen durchgesetzt, die den Arbeitsmarkt flexibilisieren und dem zunehmenden Fachkräftemangel entgegenwirken sollen. So kommt es, dass dort Erwerbstätige mit knapp 40 Wochenstunden im Schnitt so viel arbeiten wie in kaum einem anderen Land der Europäischen Union. In Deutschland sind es im Schnitt etwa 6 Stunden weniger. Laut den jüngsten Daten der Europäischen Statistikbehörde Eurostat arbeitet in Griechenland fast jeder dritte Beschäftigte auch am Wochenende. In Deutschland ist es nur rund jeder 5. Trotzdem liegt Griechenland, was das Gehalt betrifft, eher am unteren Ende in der EU. Kombiniert mit den Preissteigerungen der letzten Jahre verdienen viele nicht genug, um die täglichen Ausgaben zu decken, erklärt Yorgos Ioannidis vom griechischen Zentrum für Wirtschaftsforschung KEPE.
11: Ein durchschnittlicher Beschäftigter in Griechenland hat sein Gehalt etwa Mitte des Monats aufgebraucht. Der Grund? Die Lebenshaltungskosten sind stark gestiegen. Viele fordern deshalb niedrigere Preise. Doch dazu wird es wohl nicht kommen. Das eigentliche Problem sind die niedrigen Löhne. Sie liegen zwar höher als früher, aber sie haben längst nicht so stark zugelegt wie die Ausgaben fürs tägliche Leben.
5: Der gesetzliche Mindestlohn in Griechenland wurde im Frühjahr 2026 auf 920 € brutto pro Monat erhöht. Das Durchschnittsgehalt ist nicht viel höher, liegt zwischen 1.200 und 1.400 Euro brutto. Für den Arbeitsmarktexperten Ioannidis zeigt die hohe Arbeitszeit in Griechenland deshalb vor allem eins: Die positive Wirtschaftsentwicklung kommt bei vielen Beschäftigten nicht an.
11: Die griechische Wirtschaft wächst, und zwar deutlich und schneller als der Durchschnitt der europäischen Wirtschaft. Dennoch gibt es noch viel zu tun. Der derzeitige geschaffene Wohlstand wird ungerechter verteilt als in der Vergangenheit. Der durchschnittliche Arbeitnehmer oder sehr viele Arbeitnehmer haben keine wesentliche Verbesserung gespürt, die der Verbesserung der Wirtschaftslage entspricht.
5: Griechenland hat seine Wirtschaft nach der Finanzkrise und anderen Krisen wie der Corona-Pandemie zum Trotz deutlich stabilisiert. Die Schuldenquote sank von über 200% des BIP auf unter 150% Ende 2025. Gleichzeitig geht die Arbeitslosigkeit zurück, während Tourismus, Bau und neue Firmen den Aufschwung tragen. Unsicher ist, ob das angepeilte Wachstum von 2% dieses Jahr gelingt, zumal der EU-Wiederaufbaufonds ausläuft und Steuern gesenkt werden sollen. Der Tourismus bleibt einer der wichtigsten Wachstumsmotoren in Griechenland. Daten des griechischen Tourismusverbandes SETE zufolge trägt dieser 13% zum griechischen Bruttoinlandsprodukt bei, also durch Übernachtungen oder Restaurantbesuche. In der Hochsaison 2025 arbeiteten hier mehr als 750.000 Menschen. Das ist fast ein Fünftel aller Jobs. Zurück zu Sotiris. Ab 20 Uhr beginnt es im Restaurant richtig voll zu werden. Unter 30 Grad ist es immer noch nicht abgekühlt. Sotiris und die anderen Kellner flitzen ständig zwischen Küche und den inzwischen voll besetzten Tischen hin und her. Räumen ab, tragen weitere Tische heran, decken neu ein, um Platz für noch mehr Kunden zu machen. Es bildet sich eine erste Schlange vor dem Restaurant.
7: Ich bin daran gewöhnt. Hier ist im Grunde jeden Tag viel los. Nach einer Weile gewöhnt man sich daran. Das ist nichts Ungewöhnliches. Wie sehe ich denn aus? Sehe ich gestresst aus?
5: Im Gegenteil. Sotiris wirkt gelassen. Alle Mitarbeitenden bewegen sich schnell, aber nicht hektisch. Auch er ist routiniert, arbeitet 5, manchmal 6 Tage die Woche. Oft abends oder am Wochenende. Typisch für Tourismus und Gastronomie. Warum tut der 23-Jährige sich das an?
7: Im Moment habe ich vor allem ein Ziel, zu sparen. Denn nächstes Jahr gehe ich zum Militär. Deshalb möchte ich etwas Geld beiseite legen, damit ich während meiner Dienstzeit genug zum Ausgeben habe und nach meiner Entlassung einen Monat lang meine Lebenshaltungskosten decken kann, bis ich wieder Arbeit finde. Alles Weitere lasse ich erst einmal auf mich zukommen.
5: An diesem Abend hat er noch ein paar Stunden vor sich.
7: Es sind noch 3 Stunden, bis die Küche schließt und danach noch etwa 2 Stunden. Je nachdem, wie lange die Gäste bleiben und wie viele Tische wir noch frei haben.
5: 2 Straßen weiter ist es ruhiger. Hier betreibt Eleonora ein kleines Restaurant. Eliara. Es erinnert eher an einen Imbiss, rund 20 Tische. Fotos von der Speisekarte sind rund um die Theke aufgeklebt. Ihr Arbeitstag geht langsam zu Ende. Geöffnet hat sie ihren Laden um 10 Uhr morgens. Inzwischen ist es kurz vor 10 Uhr abends. Ein paar vereinzelte Gäste sitzen noch, haben aber schon aufgegessen. Eleonora räumt ab, wischt Tische. Alles, was sie macht, wirkt, als würde man es in doppelter Geschwindigkeit sehen. Man merkt, dass sie das jeden Tag macht.
12: 7 Tage die Woche.
5: Was ist da mit Urlaub?
12: Nein, ich habe nichts. Kein Urlaub, nichts. Ich bin immer hier, so wie jetzt.
5: Im Sommer und im Winter.
12: Auch dann arbeite ich 7 Tage die Woche, nur nicht so viele Stunden. Ich arbeite immer, es geht nicht anders.
5: Und bleibt da noch Zeit für ein Privatleben?
12: Das habe ich nicht. Ich habe eine erwachsene Tochter, die ich so erzogen habe, dass sie ihr Leben selbst meistern kann. Ich arbeite hier, gehe nach Hause und dann geht's wieder von vorne los.
5: Die 50-Jährige kam mit 20 aus Albanien nach Griechenland. Sie lebt und vor allem arbeitet hier inzwischen länger als in ihrer Heimat. Wie viele Selbstständige in Griechenland arbeitet sie noch mehr als Angestellte. Im Schnitt 50 Stunden pro Woche. Drei Viertel der Selbstständigen auch am Wochenende. Warum?
12: Ich bin 50 Jahre alt. Ich muss arbeiten. Ich muss später in Rente gehen. Ich habe keine andere Wahl. Die Preise sind so stark gestiegen, dass auch unsere täglichen Ausgaben kaum noch zu stemmen sind. Die Kosten häufen sich. Wenn ich nicht 7 Tage die Woche arbeite, kann ich meine Rechnungen nicht bezahlen.
5: Eleonora beschäftigt 2 Mitarbeitende. Ihnen will sie zumindest etwas Freizeit ermöglichen. Von den aktuellen Arbeitszeitregeln, also der 6-Tage-Woche und dem 13-Stunden-Tag, hält sie wenig. Sie wünscht sich etwas anderes.
12: Wir sollten 5 Tage arbeiten, das Geld, das wir dabei verdienen würden, sollte ausreichen und dann könnten wir nach Hause gehen und das Wochenende frei haben.
5: Solche Bedingungen, 5 Tage Arbeit, Wochenende frei, bleiben im Tourismus und in der Gastronomie in Griechenland eher eine Wunschvorstellung, sagt der Vorsitzende der Gewerkschaft für Hotel- und Gastronomiebeschäftigte, Yorgos Hotsoglou.
13: Das Wort, das am treffendsten ist, ist Chaos, was unseren Bereich angeht. Dabei gibt es eigentlich branchenweite Tarifverträge, die alle Bedingungen regeln, sowohl die Löhne als auch die Arbeit an sich.
5: Die in Griechenland eingeführte 6-Tage-Woche gilt im Tourismus offiziell nicht. Vorgesehen sind 5 Tage mit maximal 40 Stunden. Die Realität, vor allem während der Hochsaison, sei eine andere, so Hotsoglou.
13: Während in Griechenland die 7-Tage-Woche eigentlich verboten ist, ist sie in unserem Bereich Alltag. Gegenwärtig wird im Tourismusbereich 7 Tage die Woche gearbeitet, mit durchschnittlich 15 Stunden pro Tag.
5: Gewerkschaften beklagen, dass zu selten kontrolliert wird, vor allem an den touristischen Hotspots.
13: Konkret kann ich Ihnen sagen, dass in großen Touristenzielen wie Mykonos, Santorin und Paros auf die Arbeit keine Rücksicht genommen wird. Sie müssen nach Syros fahren, um ihre Beschwerde einzureichen.
5: Also, was müsste sich laut Gewerkschaftler Hotsoglou ändern?
13: Wir haben derzeit 80.000 offene Stellen in der Branche und wir haben eine Arbeitslosenquote von rund 8%. In dieser Branche gibt es rund 80.000 offene Stellen. Was sagt uns das? Dass sie dort nicht arbeiten wollen, weil die Bedingungen mittelalterlich sind. Die Arbeit im Tourismus muss gestärkt werden. Die Arbeitnehmer sollten das Gefühl haben, dass sich die Arbeitsbedingungen verbessert haben, dass die Arbeitsgesetze eingehalten werden müssen und Saisonarbeiter wie im übrigen Europa während der Wintermonate unterstützt werden sollten.
5: Die Frage ist also weniger, ob Griechinnen und Griechen fleißig sind, sondern ob sich die Arbeit am Ende für sie lohnt. Im Mai verzeichnete Griechenland eine Inflationsrate von knapp 5%, der höchste Wert seit Jahresbeginn. Viele Griechinnen und Griechen fordern deshalb günstigere Preise, beschweren sich über die Teuerung. Langfristig helfe aber nur ein höheres Lohnniveau, bekräftigt Volkswirt Yorgos Ioannidis.
11: Was getan werden muss, ist, die Löhne zu erhöhen, nicht die Preise zu senken. Der Anstieg der Löhne wird der Wirtschaft einen neuen Schub geben. Niedrige Löhne sind eine Falle. Sie bringen Beschäftigte in Schwierigkeiten, wenn das Geld nicht ausreicht. Und sie halten die gesamte Wirtschaft gefangen in einem Teufelskreis aus Billiglöhnen und schwachem Wachstum. Gleichzeitig nehmen die Unterschiede zwischen Arm und Reich zu. Heute haben wir größere Ungleichheiten als früher.
5: Für Sotiris ging seine Schicht in den nächsten Tag hinein, obwohl er eigentlich etwas zu feiern hatte.
7: Es ist 2:10. Wir haben gerade den Laden geschlossen. Morgen muss ich um 8:30 aufstehen, weil ich Frühschicht habe. Jetzt werden wir aber erst einmal noch etwas trinken gehen, weil ich Geburtstag habe. Ich bin müde, aber ich glaube, dass wir trotzdem eine gute Zeit haben werden.
5: Auch an seinem Geburtstag beginnt Sotiris also einen weiteren Arbeitstag. Und auch Eleonora wird wie jeden Tag um 10 Uhr ihren Laden aufsperren.
12: Das Leben ist schwer. Die machen es uns nicht einfacher. Was soll man machen?
5: Griechenland steht wirtschaftlich besser da als vor der Krise. Doch für viele Beschäftigte bleibt der Alltag von langen Arbeitszeiten und knappen Löhnen geprägt. Für viele stellt sich deshalb vor allem die Frage, wie sich der Aufschwung fairer verteilen lässt.
4: Aus Athen war das ein Feature von Lucia Hundbiss.
0: Kultur.
4: Der Schriftsteller Peter Nodosch ist tot, einer der bedeutendsten ungarischen Autoren des 20. und 21. Jahrhunderts. Nodosch hinterlässt ein literarisches Vermächtnis, das weit über Ungarn hinausstrahlt. Immer wieder war er auch für den Literaturnobelpreis im Gespräch. Silke Hane mit einem Nachruf.
14: Überlebender des Holocaust, Zeuge der kommunistischen Diktatur in Ungarn, Schriftsteller, Poet, Fotograf. Das Leben von Peter Nodosch hat sein Lebenswerk geprägt. Die Grausamkeiten des 20. Jahrhunderts hat er am eigenen Leib erlebt. Geboren am 14. Oktober 1942 in Budapest als Sohn jüdischer Eltern mitten im Zweiten Weltkrieg, schilderte er im Schweizer Rundfunk einst seine ersten Erinnerungen.
15: Bilder eines Krieges, eine richtige, ja, ein Bombenangriff, das ist meine erste Erinnerung.
14: Damals war Nodosch gerade 2 Jahre alt. Ungarn war im Zweiten Weltkrieg zunächst mit Nazi-Deutschland verbündet, später von den Nazis besetzt. Das überlebte die jüdische Familie Nodosch nur, weil die Eltern in den Untergrund gingen.
15: Meine Eltern gehörten zu den wenigen, die diese Schweinerei nicht akzeptierten, also die Gesetze nicht akzeptierten. Die sind in die Illegalität gegangen. Sie waren Kommunisten, sie waren überzeugte Kommunisten, gehörten zu Widerstandsbewegung. Und ich habe falsche Papiere, einen falschen Namen gehabt. Ich hieß Kovac, also Schmidt, ein gewöhnlicher Name, aber Peter wurde beibehalten.
14: Nach dem Krieg spielte die jüdische Herkunft der Familie keine Rolle mehr. Die Eltern begeisterten sich für den Kommunismus. Doch der wendete sich bald gegen die Familie. Noch als Jugendlicher wurde Peter Nodosch zum Waisen. Die Mutter erlag einer Krankheit, als er 13 war. 3 Jahre danach verübte der Vater Suizid im Angesicht stalinistischer Anklagen seiner eigenen Genossen. Eine Erfahrung, die Nodosch prägte.
15: Ich spielte in meinem Leben sehr lange Zeit mit dem Selbstmord. Aber dieser Weg war mir verstellt, weil ich nicht diesen Schock weitergeben wollte. Niemanden. Und besonders nicht denen, die ich lieb habe. Also mir ist dieser Weg verstellt worden durch meinen Vater.
14: Nodosch wuchs zunächst bei seiner Tante auf. Als junger Mann studierte er erst Chemie, machte eine Ausbildung zum Fotografen. Er arbeitete für Zeitungen, ab 1965 zunehmend als Schriftsteller. Bald aber bekam er in der kommunistischen Diktatur Ungarns ein Schreibverbot. Bis 1977 konnte er nicht veröffentlichen. Für seine Werke ließ Nodosch sich oft Zeit. 12 Jahre arbeitete er am Buch der Erinnerungen, sogar 17 Jahre am Roman Parallelgeschichten. Die deutsche Fassung 1700 Seiten lang. Ein weiteres Merkmal seiner Bücher, das Spiel mit verschiedenen Zeitebenen. Und immer wieder rekurriert Nodosch auf die europäische Geschichte des 20. Jahrhunderts. Seine Bücher wurden als Epochenromane gelobt. Besonders gerühmt wurde Nodosch, der immer als Anwärter auf den Literaturnobelpreis galt, für seine Beobachtungsgabe. Die sei aber nichts Besonderes, beharrte der als bescheiden geltende Schriftsteller.
15: Alle, das ist meine tiefste Überzeugung, dass wir alle diese Fähigkeit haben, ob wir Chinesen sind oder Schweizer oder Ungar oder Juden oder, das ist egal.

0: Ressort der Zeit hat im Nachrichtenpodcast Was jetzt? Seine Eindrücke so zusammengefasst.
1: Ich fand ganz interessant, wie sich Merz und Klingbeil auf diese Wirtschaftszahlen gestürzt haben. Da gab es ja ganz gute Zahlen zum Export, zum BIP, zu den Prognosen. Und Merz hat daraus geschlussfolgert, wir wachsen jetzt wieder. Da sieht man, das ist so ein Hoffnungszeichen, was die ganz dringend brauchen vor diesem schwierigen Herbst. Und in dieser Klimadiskussion, dem Thema hat Merz viel Raum eingeräumt. Aber die SPD ist mit ihrer großen Idee, der Bund soll da groß einsteigen, man müsse dafür das Grundgesetz ändern, ist sie komplett abgeprallt. Das ist im Moment einfach nicht realistisch.
0: Der Kommentar von T-Online vermisst klare Ideen der Bundesregierung für Deutschlands Zukunft.
2: Mehr Wirtschaftswachstum muss her, mehr Innovationen, Investitionen. Dafür kann die Politik den richtigen Rahmen setzen. Die angestoßenen Reformen bei Rente, Krankenkassen, Pflege werden einen Teil dazu beitragen. Doch ist das allein und für sich genommen eben noch kein Zukunftsbild für Deutschland, kein Selbstzweck. Sondern es sind erst einmal nur weitere abstrakte Begriffe. Es ist eben noch keine Vision fürs Land.
0: Für die Frankfurter Allgemeine Zeitung stellten sich Kanzler Merz, SPD-Vizekanzler Klingbeil und Bundesinnenminister Dobrindt von der CSU als ein Herz und eine Seele dar, um geschlossen in den neuen Herbst der Reformen ziehen zu können.
2: Wie tragfähig die im Sonnenschein vor der Schlosskulisse beschworene Verbundenheit wirklich ist, wird sich zeigen, wenn nach den Wahlen im Osten die politischen Herbststürme beginnen. Besonders die Wahlkämpfer im Osten spüren im Nacken den heißen Atem der AfD. So zauberhaft wie die zwei Tage in Neu-Hardenberg waren, werden die nächsten Wochen und Monate für Merz, seine Partei und seine Koalition nicht werden.
0: Die Nordsee-Zeitung aus Bremerhaven lobt Kanzler Merz für seine Forderung, mit mehr Zuversicht in die Zukunft zu schauen.
2: Es gibt vieles, das immer noch unter dem Strich gut funktioniert und für das ein Großteil der Menschen auf diesem Planeten sofort mit uns tauschen würde. Staat lässt sich nur mit einer lebendigen Gesellschaft machen, denn Staat sind wir alle.
0: Ann-Kathrin Büsker vom Deutschlandfunk beschäftigt sich mit der Klimapolitik der Bundesregierung und meint, Merz habe eine Chance verpasst, denn Wirtschaft könne in einer klimakrisengeplagten Welt nicht gut funktionieren.
3: Einigkeit, Harmonie, Handlungsfähigkeit. Für Bundeskanzler Friedrich Merz und sein Kabinett ging es bei ihrer Klausur vor allem um die Optik. Zeigen, dass man zusammenarbeitet, Optimismus verbreiten. Ziemlich unpassend flankte allerdings die Klimakrise rein. Der Extremsommer mit Folgen für alle Lebens- und Wirtschaftsbereiche, mit bislang schon mindestens 14.000 hitzebedingten Todesfällen laut RKI, das passt so gar nicht in die Pläne des Bundeskanzlers. Hat Merz doch entschieden, den Klima- und Umweltschutz aufs Abstellgleis zu schicken. Der Planet soll mal kurz warten, bis die deutsche Wirtschaft wieder brummt.
0: Die Nürnberger Nachrichten nehmen die Kabinettsklausur zum Anlass, die Gesamtlage der schwarz-roten Bundesregierung zu bewerten.
2: Es mag seltsam klingen, aber ein Vorteil für die wichtigsten Protagonisten der Koalition könnte sein, dass sie inzwischen nur noch wenig zu verlieren haben. Ihr Ansehen in der Öffentlichkeit und in den eigenen Parteien befindet sich auf einem Tiefststand. Das kann befreiend sein.
0: Und das waren die Standpunkte. Zusammengestellt hat sie Petra Mittermeier.
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0: Es klingt paradox, in Deutschland werden so viele Wohnungen gebraucht wie lange nicht und es werden so wenige Wohnungen gebaut wie lange nicht. Das geht aus dem Bericht Baumonitor 2026 hervor. Demzufolge führt die fehlende Bautätigkeit auch dazu, dass Deutschland Wirtschaftswachstum verloren geht. Unser Schwerpunktthema nach diesen Nachrichten.

0: Es ist 3 Uhr. 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
1: Die Nachrichten mit Ronald Lessig. Guten Morgen. Nach der Kabinettsklausur auf Schloss Neuhardenberg hat Bundesfinanzminister Klingbeil die Regierung zur Geschlossenheit aufgerufen. In den ARD-Tagesthemen sagte er am Abend, die Koalition wolle einen Aufbruch.
2: Wir wissen als Bundesregierung, worum es geht. Es geht darum, dieses Land wirtschaftlich wieder stärker zu machen. Das Wachstum muss zurückkommen. Wir wollen Arbeitsplätze sicher neue schaffen. Und wir wollen unsere sozialen Sicherungssysteme auf Vordermann bringen. Und das alles in einer sehr, sehr schwierigen internationalen Lage. Darum geht es und dafür steht die ganze Bundesregierung und das wollen wir jetzt anpacken.
1: Bei Sturzfluten in Nepal sind mindestens 157 Menschen ums Leben gekommen. Als Ursache wird ein Erdbeben vermutet. Stefan Wittke beschreibt, was passiert ist.
3: Eine Lawine aus Eis und Geröll donnert ins Tal. Wahrscheinlich von einem Gletscher losgebrochen. Die Sturzfluten reißen in Nepal gnadenlos alles mit, was ihnen im Weg steht. Die Anzahl der Todesopfer könnte sich weiter erhöhen. Es werden noch Menschen vermisst, darunter viele Touristen. Möglicherweise auch aus Deutschland.
1: Die 700.000 Beschäftigten im NRW-Einzelhandel bekommen mehr Geld. Die Gewerkschaft Verdi und die Arbeitgeber haben sich nach 5 Verhandlungsrunden geeinigt. Rückwirkend zum 1. August gibt es 3% mehr Geld, im Mai nächsten Jahres noch einmal 2% mehr. Außerdem wird der Mindestlohn auf 14,20 Euro angehoben. Und auch das ist noch wichtig. Der Meta-Konzern entgeht in den USA gegen eine Zahlung von 17 Milliarden Dollar einer Verurteilung. Mehr als 20 Bundesstaaten hatten dem Unternehmen vorgeworfen, Kinder mit Social Media süchtig zu machen. Aus Bonn wurden am Abend 14 Stadtbahnen abgezogen, die Stadt aus Köln ausgeliehen hatte. Viele Bonner Stadtbahnen sind dennoch wegen Sicherheitsbedenken außer Betrieb. In Weilerswist bei Euskirchen sind Bakterien im Trinkwasser nachgewiesen worden. Die Behörden empfehlen, nur abgekochtes Leitungswasser zu trinken. Für Babys könnte es sonst gefährlich werden. Der britische Prinz Harry und seine Frau Meghan sind mit ihrer Familie nach Großbritannien zurückgekehrt. Sie landeten mit einem Privatjet in Birmingham. Lisa Maria Röhling, WDR London.
4: Das neue Zuhause der Sussexes wird sich außerhalb von London befinden. Dort sollen die beiden Kinder Archie und Lilibet bereits in der Schule angemeldet sein. Wie lange die Familie in Großbritannien bleibt und warum sie nach 5 Jahren in den USA zurückkehrt, ist unklar. Nach aktuellem Kenntnisstand werden Harry und Meghan keine offiziellen Aufgaben im Königshaus übernehmen. Sie kehren als Privatleute zurück.
1: Und das war WDR aktuell. Das Wetter in Nordrhein-Westfalen. In der Nacht leicht bewölkt oder klar, bei 18 bis 12 Grad vereinzelt Nebel. Tagsüber bewölkt, erst einzelne, ab dem Abend verbreitete Schauer, zwischendurch auch mal sonnig. Dazu in Attendorn bis 28, in Herford bis 29 und in Bonn bis 30 Grad. Am Freitag mal Sonne, mal Wolken bis 25 Grad. Die Zeit 3.03 Uhr.
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6: Die A1 Euskirchen Richtung Köln ist zwischen Kreuz Köln-West und Köln-Bocklemünd im Tunnel Löwenich bis ca. 5 Uhr gesperrt. Die A1 Hamburg Richtung Lübeck ist zwischen Kreuzberg der Heide und Bad Oldesloe wegen Fahrbahnerneuerungen bis 6 Uhr gesperrt. Jetzt die A8 München Richtung Salzburg, die ist zwischen Bad Reichenhall und dem Grenzübergang Bad Reichenhall wegen Bauarbeiten bis ca. 5 Uhr gesperrt. Autobahn 25 Geesthacht Richtung Hamburg ist zwischen Allermöhe und Dreieck Hamburg Südost wegen Bauarbeiten bis zum 20. September gesperrt. Hier ist eine Umleitung eingerichtet. Und eine Meldung noch von der A71 Suhl Richtung Erfurt zwischen Stadt Ilm und Arnstadt Süd. Dort gibt es Markierungsarbeiten. Hier ist die A71 deswegen gesperrt. Das noch bis 6 Uhr.
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6: Willkommen aus dem Studio von NDR Info in Hamburg. Mein Name ist Philipp Kaver. Heute ist Donnerstag, der 27. August. Es wird zu wenig gebaut in Deutschland. So entgehen dem Staat nach einer neuen Studie Steuereinnahmen in Milliardenhöhe. Wie viel Wohlstand Deutschland dadurch einbüßt, das hat nun ein Institut vorgerechnet im neuen Baumonitor 2026. Daraus geht ebenfalls hervor, dass bundesweit aktuell 1,35 Millionen Wohnungen fehlen. Der von der Bundesregierung angekündigte Bauturbo erzündet offenbar zu langsam. Erstellt hat die Studie das Pestel-Institut in Hannover im Auftrag des Bundesverbands Deutscher Baustofffachhandel. Matthias Günther leitet das Institut und mein Kollege Jörg Gensel hat ihn gefragt, wie passt es zusammen, dass der Bedarf an Wohnungen zwar steigt, gleichzeitig aber immer weniger gebaut wird.
7: Ja, es passt eben nicht zusammen. Das ist ja genau unser Problem. Das ist auch eine einmalige Situation, dass wir sehr hohe Wohnungsdefizite haben, also fehlende Wohnungen und gleichzeitig der Wohnungsbau nach unten geht. Und es ist im Moment ja auch keine Änderung in Sicht. Die Prognose des IFO-Instituts für 2026 sagt uns 185.000 Wohnungen als Fertigstellung voraus. Wenn Sie das mal in Relation sehen zu den fehlenden Wohnungen, dann ist eigentlich überhaupt nicht absehbar, dass wir das Problem lösen können.
8: Der Wohnungsbau ist auf einem 15-Jahrestief. Was sind dafür genau die Ursachen, Herr Günther?
7: Naja, wir haben die Anforderungen an den Wohnungsbau immer weiter nach oben geschraubt. Das war in einer Phase, als die Zinsen gesunken sind, nicht das große Problem. Da konnte man eben trotzdem Wohnungen erstellen, die die Leute auch bezahlen konnten. Nun sind die Zinsen angestiegen, die Baukosten sind auch angestiegen, die Baumaterialpreise sind angestiegen. Und jetzt stehen wir plötzlich in einer Situation, dass das, was man bisher so geplant und eben auch genehmigt hat, eigentlich zu einem Wohnungsbau führt, der nicht mehr bezahlbar ist. Und das ist natürlich ein Grund dafür, dass die Zahlen deutlich nach unten gegangen sind. Wir reden jetzt seit Jahren darüber, dass wir einfacher bauen müssen, dass wir mit den Standards ein wenig nach unten müssen. Das sind ja dann noch lange keine schlechten Wohnungen oder keine Einfachwohnungen, die dann gebaut werden, sondern immer noch sehr gute, hochwertige Wohnungen. Aber sie sind dann eben preiswerter. Dass wir 30% bei den Baukosten einsparen könnten, ist bekannt. Dazu müssen wir aber diesen Gebäudetyp G für einfaches Bauen gesetzlich sicher auf den Weg bringen. Und das ist bisher nicht passiert.
8: Das klingt jetzt alles relativ einfach und plausibel. Sie haben die Studie vom Verband der Bauwirtschaft in Auftrag gegeben bekommen. Die haben natürlich auch Interessen. Es gibt Gründe, die vielleicht auch etwas schwerer wiegen. Platzmangel zum Beispiel in großen Städten. Wie will man bauen, wenn es keinen Platz mehr gibt?
7: Ja gut, also wir haben tatsächlich in den Jahren 2016 und 2019 mit der TU Darmstadt zusammen einmal eine Studie erstellt zum Thema Aufstockung von Wohngebäuden. Das ist durchaus möglich. Da sind noch viele Potenziale vorhanden in den Städten. Und die zweite Studie war zur Aufstockung und Umnutzung von Nichtwohngebäuden. Auch da haben wir noch erhebliche Potenziale, die für das derzeitige Wohnungsdefizit allemal ausreichen würden in Deutschland, wenn man das denn tatsächlich angehen würde. Das heißt, wir müssen nicht nur auf der grünen Wiese bauen. Wir werden aber, weil wir einfach viel Tempo brauchen, auch auf der grünen Wiese wieder bauen müssen. Das heißt, der Platzmangel, ja, der ist natürlich vorhanden, keine Frage. Die Grundstücke sind auch sehr teuer. Aber man kann durch Nachverdichtung eben auch deutlich gegensteuern, dass man weniger Flächenverbrauch hat.
8: Sie haben gerade gesagt, wir brauchen mehr Tempo. Bringen Sie es doch nochmal auf den Punkt. Was muss Ihrer Meinung nach jetzt passieren, damit der Wohnungsmarkt wieder in Schwung kommt?
7: Wir brauchen ganz dringend dieses einfachere Bauen, also den Gebäudetyp E mit einer sicheren gesetzlichen Grundlage. Das ist das, was wir ganz schnell brauchen, weil dann können wir eben auch wieder Wohnbauten erstellen, die die Mehrheit der Menschen tatsächlich bezahlen kann. Ohne das werden wir aber nicht weiterkommen. Und das können wir uns eigentlich gar nicht leisten, weil in den nächsten Jahren jedes Jahr 400.000 mehr Menschen in den Ruhestand gehen, als aus der jungen Bevölkerung ins Erwerbsleben nachrücken. Und wir müssen ja auch versuchen, die Beitragszahler stabil zu halten. Wir haben ein Rekordniveau bei der sozialversicherungspflichtigen Beschäftigung. Und das droht uns im Grunde genommen wegzubrechen. Nicht, weil wir zu wenig arbeiten, sondern weil wir zu wenige sind, die arbeiten können.
6: Matthias Günther war das vom Pestel-Institut in Hannover, das den jährlichen Baumonitor herausbringt. Günstiger Wohnraum bleibt also ein Dauerthema und für viele ein unerfüllbarer Wunsch. Dabei gibt es ein Beispiel, das zeigt, bezahlbares Wohnen ist möglich, sogar mit Grün drumherum und einer guten Nachbarschaft. Und das ebenfalls in Nordrhein-Westfalen, wo die Wohnungsnot so besonders groß ist, in Münster im York-Quartier. Dort schauen wir jetzt hin. Hier leben Familien, Studierende, Senioren, Menschen, die eben nicht so viel Geld haben für eine teure Wohnung. Wie aber machen die das in Münster? Philipp Wundersee war dort.
9: Bastian Haase sitzt vor seiner Kaffeetasse. Ein kleiner Tisch steht vor der Terrassentür, umgeben von einer schmalen Hecke. Gleich dahinter blickt er auf einen weitläufigen Innenhof. Offen, grün und autofrei. Kinder flitzen über die Wege. Im Sandkasten wird gebuddelt. Direkt neben dem gemeinschaftlichen Hochbeet.
10: Seit 3,5 Jahren sind wir jetzt mittlerweile hier. Ja.
9: Das York-Quartier in Münster, wo früher britische Soldaten in Kasernen stationiert waren, leben heute auf 50 Hektar. Familien, Studierende, Senioren und Menschen mit Wohnberechtigungsschein Tür an Tür, wie Familie Haase. Das Wohnen ist entsprechend günstig, keine 8 Euro für den Quadratmeter.
10: Ich war vorher nicht so in so einem sehr engen Block, also es ist ja wirklich, die ganzen Häuser sind natürlich vis-à-vis und das merkt man dann auch schon.
9: Die Struktur der alten Kaserne blieb erhalten, sie wurde von Grund auf saniert.
10: Es ist durchaus immer sehr viel los und die Kinder sind unterwegs den ganzen Sommer.
9: Genau dieses Miteinander auf dem alten Kaserngelände hat Mieter Bastian Haase überzeugt. Familien, die sich moderne Einfamilienhäuser leisten können und Familien, die im geförderten Sozialbau wohnen, also Wohnraum für unterschiedliche Gehaltsklassen. Aber hier spielen die Kinder aus allen Familien zusammen.
10: Die suchen sich dann irgendwas, ob die dann jetzt irgendwie die Wege bemalen und dann da Verkehrspolizei spielen oder ob die dann Fang spielen.
9: Urban Gardening, ein Bürgerhaus, neue Kitas und ein Park mit Sportanlage, alles nah beieinander. Was nach gelungener Nachbarschaft klingt, ist in Münster sonst alles andere als selbstverständlich, sagt Oberbürgermeister Tillmann Fuchs.
11: In Münster ist tatsächlich der Wohnungsmarkt super angespannt. Also wir haben die Situation, dass viele Menschen sich Wohnen in Münster im Moment nicht gut leisten können oder auch keine Wohnung finden und deswegen ins Umland ziehen.
9: Warum funktioniert das York-Quartier so gut, während bundesweit Projekte gestoppt werden und es mit dem Bauen hakt? Weil die Stadt die ehemalige Militärfläche selbst erwerben und entwickeln konnte, sagt der Oberbürgermeister. Dabei ging es nicht nur um eine möglichst hohe Rendite, sondern um den Gewinn für alle.
11: Ich glaube, ein ganz wesentlicher Teil ist, dass wir als Stadt hier die Gelegenheit hatten, dieses Gebiet wirklich zu erschließen, zu kaufen und dann auch weiter zu vermarkten. Und deswegen entsteht hier wirklich ein Stadtteil im Stadtteil.
9: Sebastian Albers von der städtischen Wohn- und Stadtbau führt über das Gelände, vorbei an einer großen Baustelle, an der gerade ein neuer Supermarkt entsteht.
12: Aus unserer Sicht ist das eine zentrale soziale Fragestellung. Es darf Wohnraum nicht als Luxusgut dargestellt werden.
9: Das Mieten im York-Quartier ist auch deshalb so günstig, weil sie hier neue Wohnkonzepte ausprobieren. Zum Beispiel teilen sich Mieter Gästezimmer und Veranstaltungsräume, die frei nutzbar sind.
12: Unsere Bemühungen gehen dahin, dass wir bezahlbaren Wohnraum zur Verfügung stellen. Alleine bei uns sind 6.000 Interessenten gelistet, die sozusagen Wohnraum suchen. Das York-Quartier ist ein Tropfen auf dem heißen Stein, trägt ein bisschen dazu bei. Aber selbstverständlich ist es wichtig, dass mehr solche Projekte folgen und Wohnraum geschaffen wird.
9: Noch heute erinnern Backsteinfassaden und alte Kasernengebäude an die militärische Vergangenheit. Selbst die Ziegel der ehemaligen Panzerhallen bekommen ein zweites Leben. Sie stecken heute in den Fassaden der neuen Grundschule. Ein Symbol dafür, wie aus einer Kaserne Schritt für Schritt ein Stadtviertel wird.
6: Das beispielhafte York-Quartier in Münster.
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6: Wir haben in dieser Nacht schon die Meinung von Philipp Amthor von der CDU zur jüngsten Klausurtagung gehört. Er hat als neuer Staatsminister für die Bund-Länder-Beziehungen eine wichtige Rolle, wenn es um die anstehenden Reformen geht. Kommen wir jetzt zur SPD. Ingo Zamperoni hat in den ARD-Tagesthemen mit Vizekanzler und Finanzminister Lars Klingbeil gesprochen. Damit der Herbst der Reformen, wie die Regierung ihn nennt, ein Erfolg wird, hatte Klingbeil nach der Tagung Geschlossenheit gefordert. Ob aus dieser Forderung Unsicherheit spricht, das wollte Ingo Zamperoni von Klingbeil als erstes wissen.
2: Nein, wir wollen den Aufbruch, das ist auf dieser Klausur nochmal deutlich geworden. Wir wissen als Bundesregierung, worum es geht. Es geht darum, dieses Land wirtschaftlich wieder stärker zu machen. Das Wachstum muss zurückkommen. Wir wollen Arbeitsplätze sicher neue schaffen. Und wir wollen unsere sozialen Sicherungssysteme auf Vordermann bringen. Und das alles in einer sehr, sehr schwierigen internationalen Lage. Darum geht es. Und dafür steht die ganze Bundesregierung. Und das wollen wir jetzt anpacken.
13: Ich komme deswegen darauf zu sprechen, weil diese Geschlossenheit oder den Teamgeist, den haben Sie ja schon öfters beschworen und dann folgten ständig Durchstechereien. Erst hat es den Kanzler erwischt bei der Kabinettsumbildung, jetzt Sie beim Thema Zuckersteuer. Wieso sollte das mit der Geschlossenheit für all das, was Sie gerade angesprochen haben, was jetzt notwendig ist, nach dieser Klausur jetzt klappen?
2: Ich hoffe, dass alle sich bewusst machen, worum es geht. Der Koalitionsvertrag trägt den Titel Verantwortung für Deutschland. Und das ist gerade in diesen Zeiten, wo so viel auf dem Spiel steht, wo die Rechtsextremen sich aufmachen, Macht in diesem Land zu übernehmen, wo Menschen bedroht sind, ihren Arbeitsplatz zu verlieren oder wo wir eben auch sehen, was international los ist, da darf es nicht darum gehen, dass Papiere durchgestochen werden oder irgendwelche Spielereien, sondern da muss man ernsthaft an den Themen arbeiten, da muss man dann auch geschlossen und gemeinsam kommunizieren. Und ja, das sind schwierige Entscheidungen, die wir zu treffen haben. Aber ich kann Ihnen nur sagen, ich will persönlich alles dafür tun, damit Deutschland ein starkes Land bleibt. Und dafür trage ich Verantwortung und die will ich wahrnehmen. Und diese Ernsthaftigkeit habe ich jetzt aber auch während der Kabinettsklausur bei allen gespürt.
13: Wie passt dann aber dazu das Machtwort des Kanzlers? Denn Friedrich Merz hat eine klare Absage etwa an die Frühverrentung erteilt. Er will am Aus der sogenannten Rente mit 63 festhalten. Eine Reihe von CDU-Ministerpräsidenten, die sehen das anders. Auch aus Ihrer SPD hört man da große Fragezeichen. Gehen Sie also davon aus, dass das nochmal angefasst wird?
2: Der Kanzler hat ja auch einen sehr wichtigen anderen Satz gesagt. Er hat gesagt, es geht nicht um eine 1-zu-1-Umsetzung. Und natürlich wissen wir, dass wir diskutieren werden im Parlament, auch in der Regierung. Frau Baas wird jetzt die Gesetze vorlegen. Es wird Debatten mit den Arbeitgebern, mit den Gewerkschaften, mit dem Ministerpräsidenten geben. Aber das Ziel ist doch völlig klar. Wir wollen unser Rentensystem reformieren. Wir wollen das dieses Jahr tun. Aber klar ist eben auch, dass viele Sachen noch gar nicht richtig ausbuchstabiert sind. Wenn ich beispielsweise reingucke in die Vorschläge der Rentenkommission, dann wird da gesagt, die Politiker sollen rein in die Rente, die sollen endlich auch mit in das System rein. Aber noch ist doch gar nicht klar, wie man das genau macht. Und über diese Fragen werden wir reden, da werden wir auch Lösungen kriegen. Und der Bundeskanzler hat deutlich gemacht, dass die Regierung diesen Weg gehen will. Und ich stehe da auch dafür.
13: Dieser Weg der Bundesregierung setzt aber eher auf mittelfristigen Erfolg. Klar, viele dieser Reformvorhaben brauchen einfach Zeit, um zu wirken. Aber hilft das jetzt Ihren Wahlkämpfern und Wahlkämpferinnen in Sachsen-Anhalt, in Mecklenburg-Vorpommern und Berlin nächsten Monat?
2: Herr Zamperoni, ich will schon sagen, wir sehen gerade auch schon erste Früchte unserer Entscheidung. Und ich will einmal das Sondervermögen erwähnen, das ja in meiner Verantwortung liegt. 500 Milliarden, das war sehr lange eine sehr abstrakte Zahl, eine riesige Zahl. Aber jetzt sind 50 Milliarden schon im Land auch unterwegs und werden verbaut gerade. Ich war selbst in Sachsen-Anhalt in Halle, habt gesehen, wie dort aus dem Sondervermögen in ein Wasserwerk investiert wird. Ich sehe an anderen Stellen im Land, dass damit Schulen modernisiert werden, dass die Bahn oder die Straßen erneuert werden. Also dieses Geld kommt jetzt vor Ort an und das sind die 500 Milliarden, die wir auf den Weg gebracht haben. Für manche sind das einfach riesige Schulden, aber ich sage, das sind vor allem Investitionen, die unser Land stärker machen, die dafür sorgen, dass es mit der Wirtschaft vorangeht und die auch den Zusammenhalt vor Ort stärken. Und das hilft dann schon, um Deutschland stärker zu machen. Und das erleben die politisch Verantwortlichen, aber vor allem die Menschen vor Ort jetzt sehr konkret.
13: Und dennoch, in Sachsen-Anhalt etwa, ist die AfD in Umfragen mehr als 5-mal so stark wie ihre SPD. Die Menschen da haben offenbar die Geduld verloren, um auf Wirkungen dieser Art oder mittelfristige Erfolge zu warten. Was sagen Sie denen?
2: Aber das merke ich doch selbst, dass Unruhe da ist. Wir haben, ich habe es gerade gesagt, schwierige Entscheidungen zu treffen. Da gibt es auch Ablehnung. Aber umso mehr ist es wichtig, dass wir erklären, dass wir Entscheidungen treffen, dass wir auch darauf setzen, dass diese Entscheidungen beispielsweise für mehr Investitionen, aber auch für Wachstum und die Sicherheit der Arbeitsplätze jetzt wirken und dass alle auch sehen, dass die Zahlen besser werden, wenn es um Aufträge für die Wirtschaft oder die Stabilität von Arbeitsplätzen geht. Aber klar ist auch, das will ich an der Stelle sagen, ich bewundere wirklich, wie die SPD in Sachsen-Anhalt kämpft. Es sind viele aus dem ganzen Bundesgebiet, die mit vor Ort sind, die an die Haustüren gehen, die dort kämpfen. Das ist eine wichtige Mission, die die SPD dort hat. Wir wollen verhindern, dass es einen Ministerpräsidenten der AfD gibt, dass die Rechtsextremen in unserem Land Macht übernehmen. Dafür sind wir gerade unterwegs. Wir wissen, die Ausgangslage ist schwierig, aber die Sozialdemokratie kämpft.
6: So der Vizekanzler und Finanzminister Lars Klingbeil von der SPD in den ARD-Tagesthemen.
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6: Auf die angespannte Regierungssituation zum Start des großen Reformherbstes schaut jetzt auch Anna Engelke in ihrem Kommentar, die stellvertretende Leiterin des ARD-Hauptstadtstudios.
14: Zeit füreinander zu haben, miteinander zu sprechen und nicht zum nächsten Termin hetzen zu müssen. Das alles halte ich für sinnvoll. 2 Tage in Klausur, in sicherer Entfernung vor der Hektik der Hauptstadt, die haben dem Kabinett nach der holprigen Sommerpause hoffentlich gut getan. Es hat jedenfalls einen vergleichsweise entspannten Eindruck gemacht, wie die Ministerinnen und Minister der schwarz-roten Koalition da plaudernd auf der Terrasse von Schloss Neu-Hardenberg zusammenstanden. Ich habe nichts dagegen, wenn sich diese Bundesregierung versteht. Aber wie lange bleibt das Wetter so gut, der Himmel so blau wie in diesen 2 Tagen? Bereits für die nächste wichtige Klausurtagung in dieser Woche, die der Bundestagsfraktion von CDU, CSU und SPD, sind für den Klausurort Münster in Westfalen dicke Wolken angesagt. Möglicherweise ist das nicht nur die meteorologische Vorhersage, sondern auch die für das Klima in der Koalition. Denn dass es im Kabinett von Friedrich Merz im Großen und Ganzen funktioniert, das heißt noch lange nicht, dass das, was sich die Kabinettsmitglieder vorgenommen haben, auch von den Fraktionen mitgetragen wird. 12, das ist dabei die magische Zahl. Bei Bundestagsabstimmungen kann sich diese Koalition nicht mehr als 12 Abweichler in den eigenen Reihen leisten. Da wird schnell jede Abstimmung über ein umstrittenes Thema zur Zitterpartie. Und umstrittene Themen bzw. Reformen wird es in diesem Herbst reichlich geben. Angefangen bei der Rente, bei der sich Kanzler Merz mit einem Machtwort versucht hat. Der Trend zur Frühverrentung muss gestoppt werden. Oder der Pflege oder der Steuer. All diese Reformen haben großes Unwetterpotenzial. Und mitten rein in das sowieso schon schwierige Regieren kommt dann am 6. September die Landtagswahl in Sachsen-Anhalt. Mit keinen guten Aussichten für CDU und SPD. Der wahrscheinliche Wahlsieg für die AfD in Sachsen-Anhalt, für die Koalitionsparteien im Bund, kann das der perfekte Sturm werden.
6: Die Meinung zur Kabinettsklausur der Bundesregierung. Die Meinung von Anna Engelke aus dem ARD-Hauptstadtstudio.
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6: Vor 130 Jahren genau begann der kürzeste Krieg der Weltgeschichte. Er war nämlich noch am selben Vormittag schon wieder vorbei. Oliver Rustemeier erzählt die Geschichte.
16: Sansibar. Heute ein aus Inseln bestehender Teilstaat Tansanias vor der ostafrikanischen Küste. Ende des 19. Jahrhunderts ein Sultanat, das zum Spielball europäischer Kolonialmächte wird. 1890 erhält das deutsche Kaiserreich Helgoland, weil es im Gegenzug große Teile seiner ostafrikanischen Kolonien an die Briten abtritt. Als der von ihnen bestimmte Sultan von Sansibar, Hamid ibn Tuwaini, mit Ende 30 überraschend stirbt, vermuten die Briten, er sei vergiftet worden. Und zwar von Anhängern seines machtgierigen Cousins und Schwagers Khalid ibn Bagash. Der 22-Jährige proklamiert sich nur eine halbe Stunde nach dem Tod seines Onkels zum neuen Sultan und setzt eine Depesche ab.
17: Königin Victoria, London. Ich habe den Thron meiner Vorfahren bestiegen. Ich hoffe, dass die freundschaftlichen Beziehungen wie bisher fortgesetzt werden. Khalid ibn Bagash, Sultan.
16: Doch im entfernten London vermuten die Briten hinter dem Umsturzversuch Drahtzieher des deutschen Kaiserreichs und befürchten Kontrollverlust. Sir Cave, britischer Konsul in Sansibar, erhält vom Premierminister aus London, Robert Cecil of Salisbury, ein militärisches Signal.
18: Sie sind berechtigt, alle notwendigen Maßnahmen zu ergreifen und werden in jeder Weise von Ihrer Majestät und der Regierung unterstützt.
16: Bereits am zweiten Tag nach der Machtergreifung des neuen Sultans tauchen 5 britische Kriegsschiffe vor der Hafeneinfahrt von Sansibar auf. US-Diplomat Richard Mahoon beschreibt die letzten Stunden vor Kriegsausbruch.
19: Die Stille, welche über Sansibar hing, war erschreckend. Normalerweise hörte man hier die ganze Nacht über Trommelklänge und Babygeschrei. Aber in dieser Nacht gab es keinerlei Geräusche.
16: Mit einem letzten Ultimatum versuchen die Briten, den neuen Sultan zur Kapitulation zu zwingen. Bis Punkt 9 Uhr am frühen Morgen des 27. August 1896 soll er seinen Thron räumen. Khalid ibn Bagash geht nicht darauf ein, bietet lediglich US-Konsul Richard Mahoon als Vermittler an. Doch die Briten lassen sich auf keinen Kompromiss ein. 2 Minuten nach 9 Uhr am Morgen eröffnen die britischen Schiffe das Feuer auf Festung und Palast des Sultans. In einer einseitigen Blitzschlacht wird das einzige Verteidigungsschiff des Sultanats, eine marode Yacht aus Holz, nach 5 Minuten versenkt und der Palast in Schutt und Asche gelegt. 300 Einheimische sterben, 200 werden verletzt. Auf britischer Seite wird dagegen nur ein Verwundeter verzeichnet. Gegen 9.40 Uhr ist der britisch-sansibarische Krieg schon wieder zu Ende. Der Dreitage-Sultan flüchtet wenige Minuten nach Kriegsende ins deutsche Konsulat. Seine Auslieferung an die Briten wird verweigert. Wenige Wochen später flieht er an Bord des deutschen Kriegsschiffs Seeadler nach Deutsch-Ostafrika. Sansibar bleibt bis 1963 britische Kolonie. Der kürzeste Krieg der Weltgeschichte wurde morgens am 27. August 1896 in Sansibar begonnen und beendet. Nach 38 Minuten. Das war heute vor 130 Jahren.
6: Und es war der Stichtag von Oliver Rostemeier.
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20: Mit Lars Pegelow. Die Champions League Gruppenphase, das ist das große Ziel der Fußballerin des VfL Wolfsburg und von Eintracht Frankfurt. Beide Teams hatten Heimrecht in ihren Qualifikationshinspielen und dieses Heimrecht haben die Wolfsburgerinnen gegen Inter Mailand genutzt. Burkhard Hillner.
21: Die Spielerinnen des VfL Wolfsburg haben sich mit einem 2:0 über Inter Mailand eine gute Ausgangsposition für das Rückspiel in der kommenden Woche in Mailand verschafft. Spielerisch überlegen mussten sie bis zur 43. Minute warten, bevor Prasnica eine schöne Hereingabe von Huth souverän und toll mit einem Schuss in den rechten Winkel zur Pausenführung verwandelte. Im zweiten Abschnitt dann rote Karte für die Italienerin Robustellini, die ihre Gegenspielerin Valotto am Zopf gezogen hatte. Eine Minute später, in Minute 52, war es dann Camilla Küver, die den Ball nach einer Eckballhereingabe per Kopf über die Linie zum Endstand von 2:0 drückte. Wolfsburg blieb dominant, hatte mehrere Möglichkeiten, aber es blieb beim Endstand von 2:0.
20: Wolfsburg also erfolgreich, Eintracht Frankfurt dagegen kam nicht über ein 1:1 Unentschieden gegen Paris Saint-Germain hinaus. Torschützin Larissa Mühlhaus wusste auch nicht zurecht, was sie von dem Ergebnis halten sollte.
22: Boah. Momentan gemischte Gefühle irgendwie. Es war ein sehr, sehr intensives Spiel. Muss ich alles nochmal nachschauen, analysieren mit dem Team und mit dem Trainerteam. Aber war ein sehr, sehr gutes Spiel von uns. Es ging nach vorne, nach hinten haben wir alles reingeworfen. Und ja, am Ende 1:1 nehmen wir mit und dann gucken wir, was möglich ist in Paris.
20: Die Rückspiele dann in der kommenden Woche. In den vergangenen Wochen war der Widerstand gegen den umstrittenen Chef des Weltfußballverbandes FIFA, Gianni Infantino, gewachsen. Der Tropfen, der das Fass zum Überlaufen gebracht hat, war ein von Infantino initiierter Investoreneinstieg. Der europäische Verband UEFA wollte deswegen aus Protest FIFA-Turniere boykottieren. Doch das scheint nun vom Tisch. Marc Eschweiler mit den Einzelheiten.
23: Hintergrund ist die Zusage des Weltverbandes FIFA, dass der angeschlagene Präsident Gianni Infantino die umstrittenen Investorenpläne endgültig aufgibt. Das schreibt der Guardian. Demnach hat der Europäische Fußballverband konkrete Garantien von der FIFA erhalten, in Form eines privaten Schreibens an die Europazentrale. Nach Angaben des Sportinformationsdienstes könnte die UEFA daher ihre Drohung, FIFA-Turniere zu boykottieren, zeitnah zurücknehmen. Der Europäische Verband fordert aber nach wie vor Infantinos Rückzug. Über weitere Schritte will die UEFA am Donnerstag beraten. Dann treffen sich die 55 nationalen Verbandsbosse um DFB-Präsident Bernd Neuendorf und das Exekutivkomitee um Hans-Joachim Watzke rund um die Auslosung zur Champions League in Monaco. Auch die europäischen Top-Ligen sollen sich geschlossen gegen Infantino gestellt haben. Laut dem Chef der European Leagues, Claudius Schäfer, sind beispielsweise die Vereine aus Deutschland, England, Frankreich, Italien und Spanien voll auf einer Linie.
20: Ein neuer FIFA-Präsident wird im kommenden März in Rabatt gewählt. Noch ist Infantino einziger Kandidat. Und schließlich noch dieser Wahnsinnstransfer. Ayoub Bouadi aus Marokko ist der erste 18-jährige Spieler, der für eine Ablösesumme von 100 Millionen Euro den Verein wechselt. Uli Schäfer.
24: Manchester City hat das marokkanische Supertalent Ayoub Bouadi verpflichtet. Der 18-jährige Nationalspieler kommt vom OSC Lille und soll laut Medienberichten rund 100 Millionen Euro Ablöse gekostet haben. Bouadi erhält in Manchester einen Vertrag bis 2031. Die Sky Blues bezeichneten ihn als einen der aufregendsten jungen Spieler des Weltfußballs. Und Bouadi, der schwärmte von Man City als bestem Verein der Welt und von der Premier League. Bei der WM in den USA, Kanada und Mexiko hatte der Mittelfeldspieler, der in Frankreich geboren wurde, mit Marokko das Viertelfinale erreicht.
20: Manchester City scheint jedenfalls keine Geldprobleme zu haben. Vor Bouadi hat der Verein bereits den englischen Nationalspieler Elliot Anderson gekauft für weitere 135 Millionen Euro.
6: Der Sport mit Lars Pegelow. Rote Roben, so heißt unser Podcast zum 75. Geburtstag des Bundesverfassungsgerichts in diesem Jahr. Und nach den Nachrichten geht es gleich um ein besonders bemerkenswertes Verfahren aus der Geschichte dieses Gerichts.

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1: Um 3.30 Uhr mit Wolfgang Berger. In Nepal und dem benachbarten Tibet werden nach heftigen Sturzfluten hunderte Menschen vermisst, darunter viele Touristen. Die Such- und Rettungsarbeiten laufen. Bisher bestätigt ist der Tod von 160 Menschen. Videos zeigen, wie Häuser, Straßen und Brücken weggeschwemmt werden. Auch mehrere Wasserkraftwerke wurden beschädigt. Als Ursache für das Unglück wird eine Eis- und Gerölllawine vermutet, ausgelöst durch ein Erdbeben. Die Lawine könnte einen Fluss erst blockiert und dann eine Flutwelle freigesetzt haben. In den USA ist ein juristischer Streit über die Gefahren sozialer Medien für Kinder und Jugendliche beigelegt. Der Facebook- und Instagram-Mutterkonzern Meta hat einem Vergleich zugestimmt und zahlt umgerechnet gut 14 Milliarden Euro an mehrere Bundesstaaten. Aus der Nachrichtenredaktion Petra Mittermeier.
2: Wie die kalifornische Generalstaatsanwaltschaft mitteilte, soll das Geld gezielt in Programme zur Prävention und Behandlung von psychischen Problemen bei Jugendlichen fließen. Außerdem hat sich Meta zu weitreichenden Änderungen zum Schutz von Minderjährigen verpflichtet. Für Nutzer unter 18 Jahren wird künftig in den USA ein Zeitlimit von täglich 2 Stunden sowie eine Zugangssperre zwischen Mitternacht und 6 Uhr früh gelten. 29 US-Bundesstaaten hatten dem Meta-Konzern vorgeworfen, seine Online-Netzwerke so zu gestalten, dass sie Minderjährige abhängig machen.
1: Bundeskanzler Merz will den nächsten EU-Haushalt deutlich verkleinern. Für die Jahre 2028 bis 2034 schlägt die EU-Kommission ein Budget von knapp 1,8 Billionen Euro vor. Merz hält das für zu viel und will mehrere hundert Milliarden Euro einsparen. Dafür sucht er Verbündete und hat deshalb die Regierungschefs aus den Niederlanden, Dänemark, Österreich, Finnland und Schweden nach Berlin eingeladen. Gemeinsam wollen sie den Druck auf Brüssel erhöhen. Für Deutschland als größten Beitragszahler geht es dabei um viel Geld. Die Verhandlungen dürften aber schwierig werden, denn am Ende müssen alle 27 EU-Staaten dem Haushalt zustimmen. Eine Bombe aus dem Zweiten Weltkrieg ist unentdeckt zwischen Kartoffeln von einem Feld zu einem landwirtschaftlichen Betrieb im Landkreis Osnabrück gebracht worden. Wie Nordwestmedia TV berichtete, wurde die Bombe von der Erntemaschine aufgenommen und passierte nach Angaben des Sprengmeisters später sogar die Sortier- und Waschanlage. Erst danach bemerkten Beschäftigte des Betriebs die 40 cm große Splitterbombe auf dem Förderband. Das Wetter in Deutschland. Tagsüber gebietsweise heiter, im Westen vermehrt Schauer und Gewitter. Höchstwerte 22 Grad an der Ostsee bis 34 Grad am Oberrhein. Am Freitag unbeständig mit Schauern und Gewittern, im Südosten länger freundlich 20 bis 30 Grad. Am Samstag im Nordwesten Schauer und Gewitter, im Südosten freundlicher bei 20 bis 26 Grad. Das waren die Nachrichten.
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3: Mit nur einer aktuellen Meldung derzeit: die A8 München Richtung Salzburg ist zwischen Bad Reichenhall und Grenzübergang Bad Reichenhall wegen Bauarbeiten bis ca. 5 Uhr gesperrt. Diese Meldung wollte ich gar nicht erwischen, aber die A3 Köln Richtung Frankfurt, die ist zwischen Montabaur und der Raststätte Heiligenroth West nach einem Unfall gesperrt. Weiterhin gute Fahrt ansonsten durch diese Nacht.
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3: Mit Philipp Kaver. 75 Jahre, so alt wird eine der Säulen unserer Demokratie in diesem Jahr, das Bundesverfassungsgericht. Unsere Kollegen aus der ARD-Rechtsredaktion nehmen das zum Anlass, auf bemerkenswerte Verfahren aus der Geschichte des Gerichts zurückzublicken. Exona Hiseni und Frank Bräutigam nehmen uns heute mit zu einer Familie, die es so ohne das Bundesverfassungsgericht gar nicht gäbe.
4: Wir sind in Leimen, einer kleinen Stadt in der Nähe von Heidelberg, die sich selbst den etwas sperrigen Titel Sport-, Wein- und Europastadt verpasst hat. Also irgendwie das, was sich ziemlich viele Städte zuschreiben könnten. Boris Becker kommt von hier, Deutschlands erfolgreichster Tennisspieler. Und hier wohnen auch Sibylle und Sabine, zwei Frauen Anfang 60. Beiden hört man das Nordbadische leicht an, selbst wenn sie Hochdeutsch sprechen, wie das eben häufiger so ist im Südwesten der Republik.
5: Die beiden wohnen in einer Doppelhaushälfte in einer kleinen Seitenstraße. Nicht weit davon steht der Kirchturm des Ortes. Auf ihrem Briefkasten klebt gut sichtbar ein Sticker mit einer Regenbogenfahne. Sie haben es gemütlich bei sich im Haus, mit einem kleinen Ofen im Wohnzimmer. Sibylle und Sabine sind schon sehr lange ein Paar. Und alles sieht aus wie der klassische Familientraum. Häuschen, Garten, Kinder.
4: Sibylle und Sabine wohnen nämlich nicht alleine. Mit dabei ist Adoptivtochter Chiara. Und sie ist ganz offiziell die Tochter von beiden. Genau wie Jana, die aber mittlerweile schon ausgezogen ist. Auch sie, offiziell die Tochter von Sibylle und Sabine. Das klingt selbstverständlicher, als es ist.
6: Es ist ganz klar gewesen, das ist unser gemeinsamer Wunsch und auch die Verantwortung. Aber als dann halt wir unsere Tochter kennengelernt haben, dann war klar, es kann nur eine adoptieren. Und das war in dem Fall dann meine Frau.
5: Das hat Sabine Sturm-Stumpf, unsere Redaktion, schon vor rund 13 Jahren gesagt. Damals hat unser Redaktionskollege Christoph Kehlbach sie für einen Tagesschaubeitrag interviewt. Der große Unterschied zu heute: Sabine war zu diesem Zeitpunkt noch nicht Janas Mutter. Sie durfte nicht Janas Mutter sein. So war damals die rechtliche Lage. Sabine war auch noch nicht mit Sibylle verheiratet. Nicht, weil sie das nicht wollte, sie durfte nicht.
4: Kurz noch ein paar Jahre zurück, ins Jahr 2006. Chiara war damals noch gar nicht geboren. Sibylle und Sabine wollten da aber schon seit längerem eine Familie gründen. Sie wollten Kinder, so wie viele Paare das eben wollen. Chiaras Schwester Jana war damals noch in einem Kinderheim in Russland. Ihre leibliche Mutter ist gestorben, als Jana ein Jahr alt war. Ihr Vater war unbekannt. Jana ist also adoptiert. Sie wird das erste Kind von Sibylle und Sabine. Oder genauer gesagt, sie wird das erste Kind von Sibylle. Denn Sibylle und Sabine sind ein gleichgeschlechtliches Paar und das macht es im Deutschland von damals, also 2006, alles andere als einfach. An eine richtige Ehe für alle ist überhaupt noch nicht zu denken. Die ist erst seit 2017 möglich. Das heißt, Schwule und Lesben durften vorher nicht heiraten und auch nicht gemeinschaftlich Kinder adoptieren.
5: Meine Frau, hat Sabine eben gesagt, und unsere Tochter. Heute stimmt das alles, auch in rechtlicher Hinsicht. Damals aber waren das irgendwie noch Wunschbegriffe. Sie haben sich als Familie gesehen, klar, und wollten das auch so leben. Aber rechtlich konnte nur eine der beiden Frauen Janas Mutter werden. Sibylle war das in dem Fall. Sabine blieb erstmal außen vor.
6: Ja, es ist schwer einzusehen, weil ich wüsste jetzt nicht, was mich disqualifiziert als zweites Elternteil.
5: Heißt also, im Alltag lebt die Familie schon damals so, wie sie sich das vorstellt. Sabine und Sibylle als gemeinsame Eltern von Jana. Offiziell ist das aber nicht so. Den vollen Rechtsstatus als Mutter, den hatte eben nur eine von beiden. Und das hatte Folgen.
6: Also wenn wir uns getrennt hätten, hätte ich überhaupt auch keine Verpflichtungen der Jana gegenüber gehabt. Mhm. Ja? Ich hätte keinen Unterhalt zahlen müssen, weil ich mit ihr nicht verwandt
7: bin. Umgekehrt, wenn mir was passiert wäre.
6: Wäre die Frage gewesen.
7: Wäre die große Frage gewesen, was ist jetzt mit diesem Kind? Ja. Ja. Wer ist jetzt zuständig? Das Jugendamt?
6: Ja. Mhm. Erbrecht? Mhm. Also alles, es ist schon in allen Belangen eine Benachteiligung gewesen.
4: Jetzt müssen wir mal ganz kurz ein paar Begriffe sortieren. Am Anfang der Folge haben wir schon von der Ehe für alle gesprochen. Die gibt es seit 2017 und war sowas wie eine Revolution für Schwule und Lesben. Sie können seitdem genauso heiraten wie Heterosexuelle.
5: Davor gab es schon die eingetragene Lebenspartnerschaft. Gleichgeschlechtliche Paare, die miteinander das Leben teilen, konnten sich seit 2001 als eingetragene Lebenspartner registrieren lassen. Das war schon mal ein deutlicher Fortschritt so ganz früher, weil es erstmals eine rechtliche Verbindung für homosexuelle Paare schuf. Viel wurde damals angeglichen. Aber an einigen Stellen blieben trotzdem noch gewaltige Unterschiede, etwa wenn es ums Adoptionsrecht geht. Und das ist eben auch die Situation, in der Sabine, Sibylle und Jana damals waren.
4: Im Juristendeutsch heißt das, worüber wir bei unserer Familie aus Leimen schon gesprochen haben, Sukzessivadoption. Also, wenn ein Partner schon ein Kind adoptiert hat und der Lebenspartner will dasselbe Kind adoptieren und dadurch also selbst auch Elternteil des Kindes werden. Das adoptierte Kind hätte dann rechtlich gesehen zwei Mütter oder zwei Väter. Für Ehepaare aus Mann und Frau war das damals überhaupt kein Problem. Aber homosexuellen Menschen, die in einer eingetragenen Lebenspartnerschaft lebten, war das eben nicht möglich. Und genau das kam im Winter 2012-2013 zur Überprüfung vor das Bundesverfassungsgericht. Die Frage war, ist das mit dem Grundgesetz vereinbar? Geklagt hatte ein Paar, das sich in der gleichen Situation befand wie Sibylle und Sabine.
5: Das Urteil betrifft also ganz direkt unsere kleine Familie aus Leimen. Denn Sabine wollte unbedingt Sibylle folgend, also sukzessiv, Jana ebenfalls adoptieren.
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4: Verhandlungen in Karlsruhe, die sind meist ziemlich spannend. Es geht da viel hin und her, beide Seiten bringen ihre Argumente vor, Experten werden gehört. So war das auch hier. Ich erinnere mich noch ziemlich gut an diese Verhandlung. Und dann, einige Zeit später, entscheiden die Richterinnen und Richter.
10: Das Verfahren zur Sukzessivadoption war das erste Verfahren im Senat in meiner Amtszeit als Richterin, in dem das Thema sexuelle Identität irgendeine Rolle spielte. Und wenn ich ehrlich bin, war ich so ein bisschen nervös und hatte so eine gewisse Unruhe, weil ich befürchtete, dass vielleicht nicht alles auf den Tisch kommen würde. Und die Qualität des Gerichts ist ja gerade, dass alles auf den Tisch kommt.
4: Das ist Susanne Beer. Sie saß damals auf der Richterbank. Und sie ist die bislang einzige Bundesverfassungsrichterin, die selbst offen homosexuell lebt.
11: Und für alle, die jetzt sagen, Moment mal, darf eine homosexuelle Richterin mit über die Rechte von gleichgeschlechtlichen Paaren entscheiden? Ist die nicht vielleicht irgendwie befangen? Keine Sorge, darauf kommen wir noch zurück. Im Senat war Susanne Beer eine von 8 Richtern bzw. Richterinnen.
10: Ich habe es dann als eine große Qualität meiner Kollegen und Kolleginnen erlebt, dass ich den Eindruck hatte, dass wirklich alles gesagt wurde. Das war nicht ganz einfach. Das war für mich auch nicht immer schön zu hören, denn es gibt viele Vorurteile gegenüber homosexuellen Eltern, die zwar falsch sind, denn es sind Vorurteile, aber die in der Gesellschaft trotzdem sozusagen vorhanden sind. Auch die waren dann auf dem Tisch, aber wir haben es geschafft, darüber dann eben auch zu sprechen. Und bei Vorurteilen ist der Witz ja, dass man sie nicht verdrängen sollte, sondern offenlegen, damit man mit ihnen umgehen kann. Und das ist da, glaube ich, gelungen.
4: Aber jetzt zurück zu unserem Thema, der Sukzessivadoption. Der rechtliche Knackpunkt war, was bedeutet diese Rechtslage für das Wohl des Kindes? Denn nicht nur die Elternpaare werden anders behandelt, sondern vor allem die Kinder in solchen Regenbogenfamilien. Wenn man sie mit Adoptivkindern von klassischen Elternpaaren vergleicht, wird ihnen ja praktisch ein Elternteil vorenthalten.
11: Und da stellt sich eben die Frage, geht das? Schließlich steht im Grundgesetz Artikel 3, alle Menschen sind vor dem Gesetz gleich.
4: Dieser allgemeine Gleichheitssatz, der bedeutet nicht, dass immer in allen möglichen Situationen 83 Millionen Menschen in Deutschland ganz genau gleich behandelt werden müssen. Unterschiedliche Dinge muss der Gesetzgeber sogar unterschiedlich behandeln, also Kinder und Erwachsene zum Beispiel, oder Reiche und Arme etwa, wenn es um Steuern geht. Aber wenn ein Sachverhalt im Prinzip gleich ist, dann darf der Gesetzgeber da auch nicht willkürlich unterschiedliche Regeln aufstellen. Und hier kann man ja sagen, es gibt in beiden Situationen Kinder, für die es gut wäre, 2 Elternteile zu haben, ob die jetzt gleichgeschlechtlich sind oder nicht.
11: Das heißt also, dass man im rechtlichen Sinn immer fragen muss, gibt es einen legitimen Grund für eine Ungleichbehandlung? Der Knackpunkt, widerspricht es dem Wohl des Kindes, wenn es 2 Mütter hat? Für Sabine ist das eine klare Sache.
6: Also ich wüsste nicht, was da bei uns fehlt. Unsere Kinder haben 2 Bezugspersonen, die sie lieben. Wir kümmern uns, wir gucken, dass die Familie existieren kann. Wir tragen Verantwortung. Gut, es fehlt ein Mann, aber wir sind 2 Personen, die ein breites Rollenspektrum abdecken.
4: 2013 vor dem Bundesverfassungsgericht wurden Gutachten eingeholt, Experten gefragt. Und bei der Verhandlung im Gericht wurde irgendwann recht deutlich, es schädigt Kinder überhaupt nicht, wenn sie bei gleichgeschlechtlichen Eltern aufwachsen. Da gibt es keine wissenschaftlichen Erkenntnisse, die so etwas belegen würden. Außerdem wurde ganz klar gesagt, das Kind gewinnt ja nur etwas hinzu, etwa mehr Sicherheit, wenn es um Unterhalt geht, mehr erbrechtliche Ansprüche, wenn jemand stirbt. Das Gericht hat das später in seinem Urteil dann auch so gesehen.
12: Guten Abend, meine Damen und Herren. Ich begrüße Sie zur Tagesschau. Das Bundesverfassungsgericht hat eingetragene Lebenspartnerschaften Homosexueller in einem weiteren Punkt mit der Ehe gleichgestellt. Die Richter weiteten das Adoptionsrecht für gleichgeschlechtliche Partnerschaften aus.
4: Wie es zu dieser Entscheidung kam, erklärt uns Susanne Beer, die damalige Richterin.
10: Und die Entscheidung sagt an allererster Stelle, es geht hier um Kinder. Und was brauchen Kinder? Kinder brauchen Sicherheit. Kinder brauchen Verlässlichkeit. Für Kinder ist es gut, zwei Eltern zu haben, wenn zwei Leute zur Verfügung stehen, weil sie dann abgesichert sind, sollte einem was passieren. Für Kinder ist es auch gut, dass die, die alltägliche Fürsorge übernehmen, sozusagen Teil dieser Familie sind. Und ganz am Ende kommt dann, das gilt unabhängig davon, welche sexuelle Identität die Eltern haben.
11: Das Bundesverfassungsgericht hat damals also geurteilt, es verstößt gegen das Grundgesetz, dass die Sukzessivadoption für gleichgeschlechtliche Paare nicht möglich ist. Alle 8 Richterinnen und Richter im ersten Senat waren sich einig, auch die eher konservativen Juristen. Für Sibylle und Sabine war es ein Tag, der ihr Leben verändert hat. Denn Karlsruhe hat der Politik klar gesagt, die Rechtslage müsst ihr ändern.
13: Ich war dankbar, ich war total happy. Es war ein überfälliger Schritt, es war ein guter Schritt.
11: Es hat dann auch nicht lange gedauert, dann hat auch Sabine Jana adoptiert. Sie ist also mit 2 richtigen Müttern groß geworden. Die beiden waren sogar so schnell, dass sie selbst die Adoptionsbehörde überrascht haben.
13: Beim Rhein-Neckar-Kreis, die wussten gar nicht, dass das geht. zu adoptieren als gleichgeschlechtliches Paar oder... Wir haben es halt von Anfang an schon als wirklich Paar auch durchziehen wollen und nach außen vertreten. Wollen, ja. Und mussten dann eigentlich der Sachbearbeiterin die Sachlage, die Rechtslage alles genau erklären, dass das wirklich okay ist, wenn sie uns sozusagen aufnimmt in ihren Kundenstamm, sag ich mal.
11: Nach dem Urteil hat sich in Gesellschaft und in der Politik dann mehr getan. Der Bundestag hat 2017 die Ehe für alle beschlossen. Die haben wir vorhin schon mal angesprochen. Das war ein umstrittenes Thema. Prominente Stimmen waren auch dagegen. Aber am Ende hat sich eine klare Mehrheit im Parlament dafür ausgesprochen, die Ehe mit allen rechtlichen Konsequenzen dann auch für Homosexuelle zu öffnen. Ein paar Abgeordnete feierten das Abstimmungsergebnis dann mit einem Konfettiregen im Plenarsaal, was ihnen gleich mal einen Rüffel vom Bundestagspräsidenten einbrachte.
14: Nee. Also, liebe Leute, mal unabhängig davon, dass es nach unserem Reglement unzulässig ist. Ich finde es auch eine völlig unangemessene Reaktion auf eine Debatte und auf ein Anliegen. Bei dem ich es besonders bedauerlich fände, wenn diejenigen, die sich mit ihrem Anliegen heute durchgesetzt haben, dadurch in den Verdacht der Albernheit gerieten.
11: Aber nicht nur im Bundestag, auch ein paar hundert Kilometer weiter im Südwesten wurde gefeiert. Und zwar Hochzeit.
13: Ja, also große Feier. Es gab eine Feier. Für uns war es vor allem wichtig, dass wir das eben in Heidelberg in dem Standesamt, in dem Trausaal gemacht haben, im Rathaus. Der ist halt wirklich wunderschön.
11: Sabine und Sibylle haben schnell richtig geheiratet. Und mit der Ehe für alle kam dann auch das Recht, gemeinschaftlich, also von Anfang an zu adoptieren. Das haben die beiden auch getan. Das war dann Chiara, ihre zweite Tochter, die heute noch bei ihnen wohnt. Und bei der zweiten Adoption, der von Chiara, ging es dann schon viel einfacher als bei Jana.
15: Süddeutscher Rundfunk, Studio Karlsruhe. Aus der Residenz des Rechts berichtet Erhard Becker.
16: Eigentlich hätte es nur einer einzigen Schreibmaschinenseite bedurft, um das Urteil des Bundesverfassungsgerichts vor vergangenem Mittwoch über die Gleichberechtigung von Mann und Frau in der Ehe zu begründen. Das Grundgesetz hat eben in der Frage der Gleichberechtigung und in anderen Punkten eine eindeutig liberale Regelung getroffen, die sich nicht nachträglich im Wege der Gesetzgebung abändern oder durchlöchern lässt, sondern an die unsere Staatsordnung gebunden bleibt. Trotzdem hat der Bundesgesetzgeber gerade bei der Gleichberechtigung wiederholt Gesetze durchdrücken wollen, die vom Grundgesetz abwichen. Und es hat dann jedes Mal Auseinandersetzungen zwischen Bonn und Karlsruhe gegeben.
4: Dieser Reporter hier, Erhard Becker, der war übrigens mein Vorvorvorgänger als Rechtsexperte im Studio Karlsruhe. Der hat in den 50er und 60er Jahren die wunderbare Radiosendung Aus der Residenz des Rechts geprägt, die es unter dem Namen ARD Radioreport Recht bis heute gibt.
11: Das Verfassungsgericht war oft beteiligt, wenn es darum ging, Gleichberechtigung durchzusetzen. Manchmal haben die Entscheidungen aus Karlsruhe erst den Startschuss für gesellschaftliche Entwicklungen gegeben. Manchmal haben sie die Gesetze aber auch an die Realität angepasst, wenn die Gesellschaft schon weiter war als die Politik.
4: Zum Bild gehört aber auch, es gab immer wieder Entscheidungen, bei denen man sich aus heutiger Sicht fragt, wie konnte das denn sein? Ein Beispiel. 1957, also kurz vor dem Urteil zum Stichentscheid. Damals hat das Bundesverfassungsgericht Klagen homosexueller Männer abgewiesen. Die waren zuvor wegen Unzucht unter Männern verurteilt worden. Karlsruhe hatte damals kein Problem damit, dass homosexuelle Handlungen unter Männern strafbar sind. Und auch in der Gesellschaft war die Haltung gegenüber Homosexuellen extrem. Hier noch einmal Ausschnitte aus einer Straßenumfrage.
17: Wenn einer homosexuell ist, ist meiner Meinung nach krank. Das ist nicht normal.
18: Das ist eine Affenschande.
19: Ich verurteile das sowieso alles, dass diese Sorte Menschen noch, wenn man sagen, bei uns in der Gesellschaft herumlaufen.
18: Dann kann man kastrieren. Mir ist er nicht wert.
11: Der Paragraph 175 Strafgesetzbuch, wegen dem viele Homosexuelle verurteilt worden waren, der ist inzwischen natürlich abgeschafft. Aber er hat sich dann doch erstaunlich lange gehalten. Das zeigt, man muss immer genau hinschauen, wie es um die Lebenswirklichkeit von Minderheiten steht. Oft merkt man eine Benachteiligung ja erst, wenn man selbst davon betroffen ist. Und bloß weil jemand nicht zu einer Mehrheit gehört, muss er oder sie nicht alles hinnehmen, was diese Mehrheit gut findet. Grundrechte schützen Minderheiten. So sagt es auch Susanne Bär. Sie war eine der Richterinnen beim Urteil zur Sukzessivadoption.
10: Die Minderheit des Grundgesetzes ist das Individuum und das heißt, Minderheiten können wir alle sein und sind wir auch alle in bestimmten Lebenssituationen. Wir sind immer mal irgendwie anders, älter, jünger, kränker, gesünder, wie auch immer. Wir haben alle unsere individuellen Eigenheiten und das Grundgesetz ist dafür da, dass die alle akzeptiert, toleriert, gewertschätzt werden. Das ist der Clou.
11: Susanne Bär weiß sehr genau, wovon sie spricht. Und zwar nicht nur, weil sie eine erfahrene Verfassungsrechtlerin ist. Sie ist auch die bislang einzige offen homosexuelle Richterin, die es am Bundesverfassungsgericht gab.
10: Ich habe über mein Privatleben zwar nie Plakate herumgetragen, aber auch nie gelogen. Und da ich glücklich mit einer Frau mittlerweile verheiratet bin, damals aber auch schon zusammen war, ging ich nicht davon aus, dass jemand, die homosexuell lebt, für so ein hohes Amt in Betracht gezogen wird. Ich war deutlich progressiv in meinen verfassungsrechtlichen Positionen. All das sprach für mich nicht dafür.
4: Und auch wenn man denken könnte, das sollte heute doch eigentlich kaum noch jemanden interessieren, ob eine Richterin nun lesbisch oder heterosexuell ist, Susanne Bär musste sich deswegen vor ihrer Wahl einiges anhören. Von Zeitungen oder auch von Bundestagsabgeordneten, als sie sich bei ihnen vorstellte.
10: Ob ich denn meine persönliche Lebensweise in irgendeiner Form einfließen lassen würde. Das ist eine sehr direkte Frage nach dem Einfluss sexueller Orientierung auf die Rechtsprechung. Und ich habe damals geantwortet, dass wenn ich das tun würde und sie mich deswegen für befangen halten würden, ja die Schlussfolgerung wäre, dass alle anderen immer befangen wären, wenn es um heterosexuelle Paare ginge. Und dann wäre ich ja ziemlich allein mit sehr vielen Verfahren und das könnten Sie doch nicht meinen. Das Gespräch endete da. Es gab Schweigen im Raum. Aber ich glaube, ich hatte damit auch die Befürchtung ausgeräumt, dass ich in irgendeiner Form ideologisch wäre.

0: Die Gesellschaft ändert sich und diesen Wandel sieht man auch im Gericht. Ob es Erna Schäffler war, die als Frau in eine Männerdomäne vordrang, oder eben Susanne Beer. Dass es diesen Wandel gibt, findet Susanne Beer absolut wichtig.
1: Vielfalt am Bundesverfassungsgericht ist aus mehreren Gründen wichtig. Entscheidend ist aber, dass Vielfalt doch eigentlich das große Wort für die Unterschiedlichkeit von Erfahrungen ist, die alle Menschen mitbringen. Und Erfahrungen prägen die Art und Weise, wie wir die Welt sehen. Und die Art und Weise, wie wir die Welt sehen, prägt, wie wir einen Fall verstehen und wie wir ihn dann auch lösen wollen.
2: Irgendwie würde man ja gern an so einer Stelle sagen, Diskriminierung, Problem von gestern. Frauen sind komplett gleichgestellt. Homosexuelle dürfen das, was Heterosexuelle auch dürfen. Alles gut, danke, tschüss. In rechtlicher Hinsicht ist es auch so. Aber trotzdem, im Alltag gibt es doch immer wieder Diskriminierung.
1: Hängt natürlich auch damit zusammen, dass wir jetzt in Zeiten leben, wo Toleranz, Diversität, Vielfalt, Gender, Gleichberechtigung und so weiter nicht mehr bei allen so hoch im Kurs stehen, sondern dass sich das Blatt ja ein bisschen gewendet hat und Grundrechte überhaupt nicht mehr als selbstverständlich akzeptiert werden und auch Gleichberechtigung und Toleranz von Minderheiten überhaupt nicht mehr selbstverständlich Mehrheitsmeinung ist, sondern eben stark angegriffen.
2: Das Paar vom Anfang der Folge, Sibylle und Sabine, spürt auch, dass es in Sachen

0: danach so zusammenstand und eine Frau auf mich zukam, die sagte, ich würde Ihnen gerne jemanden vorstellen. Ich sagte, ja, und sie stellte mir eine sehr junge Frau vor, ein Mädchen, und sagte, das ist das Mädchen, was in dem Verfahren zur Sukzessivadoption das Kind war, um das es ging. Und das, ehrlich gesagt, bewegt mich heute noch, wenn ich daran denke. Denn ich sah da eine Person vor mir, der wir Sicherheit gegeben hatten. Ich sah da ein Mädchen vor mir, wo wir in einem Verfahren, was aus Akten besteht, wirklich was verändert hatten in dem Leben, weil sie sich sicher fühlen konnte mit ihren Eltern. Und das war sehr beeindruckend. Die hat ganz vorsichtig und ganz schüchtern Danke gesagt. Und das hat mich berührt.
1: Das war der Podcast Rote Roben, Fälle, die Deutschland bewegen, anlässlich des 75. Geburtstags des Bundesverfassungsgerichts in diesem Jahr. Weitere Folgen finden Sie in ARD Sounds.
2: Standpunkte.
1: Das idyllische Schloss Neuhardenberg in Brandenburg war 2 Tage lang Schauplatz einer Kabinettsklausur. Schwarz-Rot hat über die anstehenden Sozialreformen, den Klimaschutz, aber auch über die Themen Innovation und Wettbewerbsfähigkeit beraten. Bundeskanzler Merz zeigte sich zuversichtlich, dass sich die deutsche Wirtschaft bald erholt. Fabian Reinbold aus dem Politikressort der Zeit hat im Nachrichtenpodcast Was jetzt? Seine Eindrücke so zusammengefasst.
3: Ich fand ganz interessant, wie sich Merz und Klingbeil auf diese Wirtschaftszahlen gestürzt haben. Da gab es ja ganz gute Zahlen zum Export, zum BIP, zu den Prognosen. Und Merz hat daraus geschlussfolgert, wir wachsen jetzt wieder. Da sieht man, das ist so ein Hoffnungszeichen, was die ganz dringend brauchen vor diesem schwierigen Herbst. Und in dieser Klimadiskussion, dem Thema hat Merz viel Raum eingeräumt. Aber die SPD ist mit ihrer großen Idee, der Bund soll da groß einsteigen, man müsse dafür das Grundgesetz ändern, ist sie komplett abgeprallt. Das ist im Moment einfach nicht realistisch.
1: Der Kommentar von T-Online vermisst klare Ideen der Bundesregierung für Deutschlands Zukunft.
4: Mehr Wirtschaftswachstum muss her, mehr Innovationen, Investitionen. Dafür kann die Politik den richtigen Rahmen setzen. Die angestoßenen Reformen bei Rente, Krankenkassen, Pflege werden einen Teil dazu beitragen. Doch ist das allein und für sich genommen eben noch kein Zukunftsbild für Deutschland, kein Selbstzweck. Sondern es sind erst einmal nur weitere abstrakte Begriffe. Es ist eben noch keine Vision fürs Land.
1: Die Nürnberger Nachrichten nehmen die Kabinettsklausur zum Anlass, die Gesamtlage der schwarz-roten Bundesregierung zu bewerten.
4: Es mag seltsam klingen, aber ein Vorteil für die wichtigsten Protagonisten der Koalition könnte sein, dass sie inzwischen nur noch wenig zu verlieren haben. Ihr Ansehen in der Öffentlichkeit und in den eigenen Parteien befindet sich auf einem Tiefststand. Das kann befreiend sein.
1: Das waren die Standpunkte. Zusammengestellt hat sie Petra Mittermeier. Volle Kraft, Zuversicht, also 2 Tage lang war die Regierungsmannschaft im Trainingslager mit dem Kanzler. Der fordert, Deutschland müsse den Missmut abschütteln. Nun muss sich zeigen, was von der schwarz-roten Kabinettsklausur auf Schloss Neuhardenberg bleiben wird. Das Treffen, es beschäftigt uns auch noch einmal im Schwerpunkt nach den Nachrichten gleich um 4 Uhr.

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1: Die Nachrichten mit Ronald Lessig. Guten Morgen. Nach den Sturzfluten in Nepal und dem benachbarten Tibet melden die Behörden mindestens 157 Tote. Hunderte Menschen werden vermisst, darunter Touristen. Ob auch Deutsche dabei sind, ist unklar. Lena Bodewein, WDR Indien.
2: Als die Flutwelle sich durch die Täler stürzte, wurden Menschen, Autos, Häuser mitgerissen, mindestens 19 Brücken weggespült und 13 Wasserkraftwerke zerstört. Rettungskräfte versuchen, zu Überlebenden vorzudringen. Grauer, schwerer Schlick ist nach der Flut zurückgeblieben und steht teilweise Meter hoch. Die Ursache

0: Für die Sturzflut sehen Forschende in einem Gletscherabsturz. Eine riesige Eismasse sei hunderte Meter herabgestürzt und hätte dadurch eine Lawine aus Eis und Geröll in Gang gesetzt. Die habe schließlich zu der Flutwelle geführt.
1: Die Beschäftigten im NRW-Einzelhandel bekommen mehr Geld. Die Gewerkschaft Verdi und die Arbeitgeber haben sich nach 5 Verhandlungsrunden geeinigt. Insgesamt gibt es demnach 5% mehr Geld. Außerdem wird der Mindestlohn angehoben. Nach der Kabinettsklausur in Neu-Hardenberg hat Finanzminister Klingbeil die Regierung zur Geschlossenheit aufgerufen. In den ARD-Tagesthemen sagte er am Abend, die Koalition wolle einen Aufbruch. Einiges sei schon erreicht, auch durch die Sonderschulden.
2: 500 Milliarden, das war sehr lange eine sehr abstrakte Zahl, eine riesige Zahl. Aber jetzt sind 50 Milliarden schon im Land unterwegs und werden verbaut gerade, dass damit Schulen modernisiert werden, dass die Bahn oder die Straßen erneuert werden. Also dieses Geld kommt jetzt vor Ort an. Für manche sind das einfach riesige Schulden, aber ich sage, das sind vor allem Investitionen, die unser Land stärker machen, die dafür sorgen, dass es mit der Wirtschaft vorangeht. Und das erleben die politisch Verantwortlichen, aber vor allem die Menschen vor Ort jetzt sehr konkret.
1: Und auch das ist noch wichtig. Der Meta-Konzern zahlt in den USA in einem Vergleich 17 Milliarden Dollar. Bundesstaaten hatten dem Unternehmen vorgeworfen, Kinder mit Social Media süchtig zu machen. Aus Bonn sind 14 Stadtbahnen abgezogen worden, die die Stadt in Köln ausgeliehen hatte. Viele Bonner Stadtbahnen sind wegen Sicherheitsbedenken außer Betrieb. In Dortmund hat am Abend ein Autofahrer auf der Flucht vor der Polizei einen Beamten angefahren und verletzt. Der Fahrer war zuvor geblitzt worden, nach ihm wird gesucht. Duisburg ist in NRW die Dönerhauptstadt. Laut Datenportal kommen dort auf 100.000 Einwohner rund 13 Dönerläden. Das Echo ist unterschiedlich.
3: Döner ist Döner. Manchmal ein bisschen mehr Fleisch, manchmal ein bisschen weniger Fleisch. Vielleicht die Qualität, aber im Grundsatz einfach zu viel.
4: Ich dachte, Berlin hätte mehr. Ne? Passt auch hierher. Ne? Wir haben ja 169 Nationen, glaube ich. Ne? Und wir essen alle gern Döner.
1: Und das war WDR aktuell. Das Wetter in Nordrhein-Westfalen. Heute bewölkt, vereinzelt Schauer, zwischendurch Sonne. Dazu in Lüdenscheid bis 28, in Lemgo bis 29 und in Brühl bis 30 Grad. Am Freitag Sonne und Wolken bis 25 Grad. 4.03 Uhr.
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6: Beginnend auf der A1 Euskirchen Richtung Köln, die Zwischenkreuz Köln-West und Köln-Bocklemünd im Tunnel Löwenich bis ca. 5 Uhr, also noch eine Stunde lang gesperrt. Die A1 Hamburg Richtung Lübeck ist zwischen Kreuzbargter Heide und Bad Oldesloe wegen Fahrbahnerneuerungen bis 6 Uhr gesperrt. Dann die A3 Köln Richtung Frankfurt ist zwischen Montabaur und Raststätte Heiligenrot-West nach einem Unfall gesperrt. A7 Hamburg Richtung Flensburg, der Elbtunnel ist nach Auslösung der Höhenkontrolle gesperrt. Die A8 München Richtung Salzburg ist zwischen Bad Reichenhall und Grenzübergang Bad Reichenhall wegen Bauarbeiten noch eine Stunde lang gesperrt. Die A25 Geesthacht Richtung Hamburg ist zwischen Allermöhe und Dreieck Hamburg Südost wegen Bauarbeiten bis zum 20. September gesperrt. Hier ist für Sie eine Umleitung eingerichtet. Und abschließend die A71 Suhl Richtung Erfurt ist zwischen Stadt Ilm und Arnstadt Süd wegen Markierungsarbeiten bis ca. 6 Uhr gesperrt. Das war's vom Verkehr. Gute Fahrt durch die Nacht.
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6: Aus dem Studio von NDR Info in Hamburg begrüßt Sie Philipp Kaveh. Guten Morgen an diesem noch ganz frühen Donnerstag. Nach der Klausur der Bundesregierung in Brandenburg hat die Nachlese begonnen. Das eigentliche Ziel des zweitägigen Treffens waren nicht große neue Beschlüsse, vielmehr ein Anlaufnehmen für den Reformherbst. Was hat das Treffen der Koalitionsspitzen gebracht? Eine Menge Zuversicht unter den Abgeordneten, viele Ideen, auch von außen, und bei Bundeskanzler Friedrich Merz den Wunsch nach einem Neustart für Deutschland. In diesem Herbst muss die Regierung also zeigen, was davon trägt. Was bleibt von den 2 Tagen auf Schloss Neuhardenberg? Dagmar Pepping bilanziert.
7: Bei strahlendem Sonnenschein kam Friedrich Merz mit SPD-Vizekanzler Lars Klingbeil und Alexander Dobrindt, dem CSU-Innenminister, in den Park von Schloss Neuhardenberg zur abschließenden Pressekonferenz. Nach 2 Tagen Klausur im gediegenen Ambiente klang der Bundeskanzler wie ein Motivationstrainer. Gemeinsam habe man ein Zukunftsbild entworfen.
8: Wir haben Deutschland von morgen diskutiert. Und dieses Deutschland von morgen ist optimistisch und zuversichtlich. Wir müssen raus aus diesem Klima der Verdrießlichkeit und des Verdrusses. Wir müssen gemeinsam diesen weit verbreiteten Missmut abschütteln.
7: Wichtigste Themen in Neu-Hardenberg: Wirtschaftswachstum, Innovationen, Wettbewerbsfähigkeit. Die Regierung habe große Reformen angepackt und werde sie auch umsetzen, betonte der Kanzler.
8: Wir lassen uns dabei nicht irritieren.
7: Dabei hatte der Kanzler und CDU-Vorsitzende auch eine klare Botschaft an diejenigen in den eigenen Reihen, die die geplante Abschaffung der sogenannten Rente mit 63 kritisiert hatten. Darunter drei CDU-Ministerpräsidenten aus dem Osten.
8: Diese Frage der Frühverrentung, die haben wir im Koalitionsausschuss besprochen. Und wir sind uns einig, dass wir alle Anreize zur Frühverrentung beenden müssen. Und dabei muss es auch bleiben. Das ist ein Kernstück der Reform.
7: Arbeitsministerin Bärbel Baas von der SPD werde im Herbst Gesetzentwürfe zur Rente vorlegen, kündigte Merz an. Und auch Finanzminister Lars Klingbeil hatte eine Terminankündigung dabei. In der kommenden Kabinettssitzung wird er eine Reform der Einkommenssteuer vorlegen.
2: Wir haben einen klaren Schwerpunkt gesetzt. Wir wollen, dass Familien entlastet werden. Deswegen sieht der Gesetzentwurf vor, dass Familien mit zwei Kindern um etwa 600 Euro im Jahr entlastet werden. Das sollte niemand kleinreden. Das ist wichtig für Familien, gerade in diesen Zeiten.
7: Bei der Kabinettsklausur ging es nicht nur um einen Fahrplan für Reformprojekte. Es ging auch um vielleicht das Thema des Sommers. Die Hitzewellen und die Dürre. Welche Lehren sind daraus zu ziehen? Wie kann Deutschland besser mit den Folgen des Klimawandels umgehen? Die SPD von Umweltminister Carsten Schneider drängt auf eine Grundgesetzänderung, um den Klimaschutz zu stärken. CDU und CSU sehen das kritisch.
8: Es mangelt uns nicht an Programmen und es mangelt nicht an Geld,
7: betont der Bundeskanzler und verweist auf das Sondervermögen. Daraus erhalten die Länder rund 100 Milliarden Euro. Mögliches Geld für Investitionen in den Hitzeschutz. In Neu-Hardenberg wurde das Thema Grundgesetzänderung nicht weiter besprochen. Stattdessen will die Bundesregierung zunächst für eine bessere Verzahnung von Maßnahmen sorgen und konkrete Hilfen prüfen. Am Ende der Pressekonferenz im Park von Schloss Neu-Hardenberg klang Friedrich Merz wieder wie ein Motivationstrainer. Für sich und die Koalition könne er sagen,
8: dass wir jetzt wirklich mit hoher Motivation in die letzten vier Monate des Jahres 2026 gehen, aber auch dann mit entsprechender Motivation in das Jahr 2027.
6: Geht es also weniger darum, was in Neu-Hardenberg besprochen wurde, als vielmehr darum, was davon den Weg in die politische Realität findet? Einer, der an beiden Klausurtagungen mit dabei war, ist Philipp Amthor. Der CDU-Politiker sitzt seit wenigen Wochen direkt im Kanzleramt an einer wichtigen Schnittstelle. Er ist Staatsminister für die Zusammenarbeit von Bund und Ländern. Dort wurde, wie eben gerade gehört, viel gute Stimmung demonstriert. Es gab unter anderem die Anekdote, die SPD-Co-Vorsitzende Bärbel Baas habe sich Notizen mit einem CDU-Stift gemacht. Meine NDR-Kollegin Nina Zimmermann hat mit Philipp Amthor gesprochen und wollte als erstes wissen, womit hat er denn mitgeschrieben?
9: Ich war jedenfalls erstaunt, dass es so eine große Welle gemacht hat, dass Bärbel Baas einen CDU-CSU-Kugelschreiber benutzt hat. Mir hat keiner einen der SPD angeboten, aber ich habe das nicht als unfreundlichen Akt wahrgenommen, sondern wir haben alle, egal mit welchem Stift vor allem, aber kollegial zusammengearbeitet.
10: Und wie viel von diesen demonstrativen guten Stimmungen war tatsächlich echt?
9: Sehr viel. Und es ist tatsächlich so, ich muss Ihnen das sagen, natürlich verstehe ich, dass man dann sagt, na, das ist ja klar, da sind die zwei Tage zur Klausurtagung und beschreiben, wie toll alles war. Aber es war auch tatsächlich so. Wir hatten eine sehr, sehr gute Arbeitsstimmung untereinander, sehr respektvoll im Umgang miteinander, an der Sache orientiert. Und das ist ja ganz oft so und meine Erfahrung in ganz vielen politischen Diskussionen, wenn es nicht immer nur um Stimmungen und Befindlichkeiten, sondern tatsächlich um die Sache geht, dann fällt es auch noch leichter, noch besser zusammenzuarbeiten. Und deswegen Versachlichung von reinen Stimmungsdiskussionen, das ist nicht nur empfehlenswert für das Bundeskabinett, sondern auch für politische Diskussionen im Allgemeinen.
10: Der Kanzler, Sie haben das Thema Stimmung ja auch gerade schon angesprochen, Herr Amthor. Der Kanzler möchte, dass Deutschland seine Verdrießlichkeit abschüttelt und wieder selbstbewusster auf seine Stärken schaut. Aber Zuversicht allein schließt ja noch keine Innovationslücken. Wir sind abhängig von Tech-Konzernen aus den USA, aus China. Beim Wagniskapital liegen wir international auch zurück. Damit das Ganze aus Neu-Hardenberg jetzt nicht in so einem Präsentationsmodus endet, wo wird wirklich angepackt jetzt in den nächsten Tagen? Braucht ja so ein bisschen Roadmap auch.
9: Ja, also das Wichtige ist, und ich glaube auch, das ist eine Erwartung, die die Bürgerinnen und Bürger zu Recht haben, dass die Bundesregierung jetzt nicht in einen riesigen Ankündigungsmodus verfällt und jetzt irgendwie jede Woche neue Aktionspläne verabredet, sondern wir haben auch eine Selbstvergewisserung darüber vorgenommen, dass das, was wir im Koalitionsausschuss jetzt verabredet haben als Reformprogramm auch für die nächsten Wochen, für die nächsten Monate, dass das genau der richtige Weg ist, dass wir daran weiterarbeiten müssen. Und ich finde, das ist auch ehrlicherweise der richtige Anspruch auch an seriöse Politik. Weniger ankündigen, sondern mehr handwerklich umsetzen. Das ist jetzt genau unser Weg. Und deswegen nach dieser Klausurtagung, in der wir auch einen Blick der Selbstvergewisserung gehabt haben, darauf, dass wir die Probleme des Landes lösen, sie richtig im Blick haben, die Reihenfolge richtig sortiert haben, geht es jetzt ans Umsetzen. Das ist manchmal etwas weniger glamourös, aber mindestens genauso notwendig.
10: Wir schauen nach dem Interview mit Ihnen auch auf die Gamescom. Der Finanzminister, der Vizekanzler fährt da ja auch nach Köln mit einer Zusage zu mehr Förderung zum Beispiel in diesem Bereich. Aber zur Zukunftsfähigkeit des Landes, da gehört ja nicht nur die Frage, wie wir wirtschaftlich wieder stärker werden, sondern auch, wie wir unsere sozialen Sicherungssysteme finanzieren. Und damit kommen wir vielleicht noch mal kurz zur Rente. Der Kanzler ist ja mit dem Vorschlag zur Rentenreform in die Sommerpause. Und während seines Urlaubs haben sich drei Ministerpräsidenten aus dem Osten bei der Rente mit 63 quergestellt. Was lernen Sie denn daraus jetzt für den Herbst? Was müssen Sie als Bund-Länder-Koordinator vielleicht auch besser machen, damit die Reform auch kommen kann und man nicht so an den Ländern vorbeiplant?
9: Also ich kann Ihnen zunächst sagen, dass diese Bundesregierung in keiner Weise an den Ländern vorbeiplant, sondern wir einen hervorragenden Austausch haben. Mit Blick auf die Frage der Zukunft der sozialen Sicherungssysteme sind sich, glaube ich, auch alle in der Problembeschreibung, in der Problemerkenntnis einig, in der Dringlichkeit einig. Und ich will auch sagen, das hat eben, obwohl wir jetzt nicht die Einzelheiten der Rentenkommission diskutiert haben in Neu-Hardenberg, hat es natürlich aber schon Auswirkungen, die ganze Frage, welche Lohnnebenkosten haben wir, wie hoch sind die Kosten für die Sozialversicherungsbeiträge. Das ist ein Thema auch für die Kosten von Arbeit. Das hat uns auch der Handwerkspräsident sehr deutlich noch einmal gesagt. Und deswegen gibt es, glaube ich, auch wenn es Unterschiede in den Ansätzen gibt, schon eine große gemeinsame Überzeugung, dass wir mit Blick auf den demografischen Wandel in der Zukunft, aber auch mit Blick auf die Wettbewerbsfähigkeit Deutschlands aktuell daran arbeiten müssen, dass die Kosten für die Sozialversicherung nicht immer weiter steigen, sondern dass wir dort eben auch richtige Potenziale nutzen, dass wir Effizienzen heben. Das ist Gegenstand. Und ja, mit Blick auf die Rente ganz konkret, klar, ein gutes Rentenkommissionsergebnis. Aber das beste Kommissionsergebnis ersetzt kein parlamentarisches Gesetzgebungsverfahren. Das steht jetzt an und das werden wir handwerklich gut gestalten.
6: Sagt Philipp Amthor, Staatsminister im Kanzleramt, zur Kabinettsklausur der Bundesregierung. Uhr 14 schauen wir aufs Deutschlandwetter. Wie wird das heute? Diese Nacht endet teils bewölkt, teils klar und meist trocken. In der Mitte Deutschlands zum Teil neblig trüb. Der heutige Donnerstag wird dann im Westen zunehmend wolkig. Spätnachmittags und abends mit ersten kräftigen Gewittern. Örtlich besteht Unwettergefahr durch Starkregen, Hagel und Sturm. Sonst locker bewölkt oder sonnig und meist noch trocken. Bei Höchstwerten zwischen 27 und knapp 34 Grad. Nicht ganz so warm wird es an den Küsten. In Schauer- und Gewitternähe werden starke bis stürmische Böen erwartet. In der Nacht dann zum Freitag gebietsweise mehrstündiger, gewittriger Regen. Und der Freitag zunächst wechselnd wolkig. Im Laufe des Tags vor allem im Südosten gebietsweise schwere Gewitter dann. Die Temperaturen erreichen 23 bis 29. Im äußersten Osten und Südosten nochmals bis zu 31 Grad. Und noch die Städtetemperaturen. Hier einige aktuelle Deutschlandwerte. Frankfurt am Main und Köln melden aktuell 19 Grad. In Berlin werden 15 Grad gemessen. In Hamburg sind es 16 Grad. Leipzig zurzeit bei 14 Grad. München und Kiel 17 Grad. Und in Stuttgart 18 Grad.
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6: eineinhalb Wochen vor der Landtagswahl in Sachsen-Anhalt sprechen die Umfragewerte eine eindeutige Sprache. Die AfD liegt weiter mit großem Abstand vorn. Mit ihrem Spitzenkandidaten Ulrich Siegmund bekommt die Partei nach jüngsten Erhebungen fast doppelt so viel Unterstützung wie die CDU von Ministerpräsident Sven Schulze. Wären diese Umfragewerte bereits ein Wahlergebnis, hätte die AfD ihr Resultat von 2021 verdoppelt. Die neue Vorwahlumfrage von Infratest DIMAP im Auftrag der ARD zeigt aber auch, für eine absolute Mehrheit im Landtag würde es für die AfD wohl nicht reichen. Markus Sambale kennt die Zahlen.
11: Wenn jetzt schon gewählt würde in Sachsen-Anhalt, dann käme die AfD auf 42%. Ein leichter Zuwachs im Vergleich zur letzten ARD-Umfrage Ende Juli. Abgeschlagen folgt die CDU. Sie verliert etwas und käme nur noch auf 22%. Die Linke verliert ebenfalls leicht und fällt in der Umfrage auf 11%. Etwas zugelegt hat die SPD auf 8%. Und leicht gestiegen sind auch die Grünen auf 6%. An der 5%-Hürde würden scheitern das BSW mit 4 und die FDP mit 3%. Die Regierungsbildung wäre bei einem solchen Wahlausgang schwierig. Die AfD hätte im Landtag keine absolute Mehrheit und die übrigen Parteien haben eine Zusammenarbeit mit ihr ausgeschlossen. Für eine Mehrheit wäre CDU-Ministerpräsident Schulze auf alle übrigen Landtagsparteien angewiesen, auch auf die Linke, mit der die CDU Koalitionen und ähnliche Formen der Zusammenarbeit aber ebenfalls ausgeschlossen hat. Die Sonntagsfrage gibt die aktuelle Stimmung wieder und ist keine Vorhersage für das Wahlergebnis. Bis zum Wahltag sind Verschiebungen möglich, denn für 30% der Befragten steht noch nicht fest, ob und wen sie wählen. Für die ARD-Vorwahlumfrage hat Infratest DIMAP rund 1500 Wahlberechtigte in Sachsen-Anhalt repräsentativ befragt.
6: Der neue Landtag in Sachsen-Anhalt wird am 6. September gewählt. Und die vom Verfassungsschutz als gesichert rechtsextrem eingestufte AfD liegt in den Umfragen vorn. Das sind die Fakten. Ihr Wahlkampf ist dabei zu einem Großteil vom Thema Migration geprägt. Was eine geforderte Remigration aber für die gesamte Gesellschaft bedeuten könnte, genau das wollten gestern in Magdeburg Ladenbesitzer mit Migrationshintergrund mal zeigen. Sie haben für 5 Stunden gestreikt, ihren Türen verschlossen gehalten und sind demonstrieren gegangen. Sören Tümmler mit Eindrücken aus Magdeburg.
12: Mehrere hundert Menschen hatten sich auf dem Domplatz versammelt. Von 10 bis 15 Uhr waren in der gesamten Stadt viele Restaurants, Imbisse, Gemüseläden und andere Geschäfte einfach geschlossen. Bei der anschließenden Kundgebung vor dem Landtag sagte Mitorganisatorin Dilek Toy:
13: Wir migrantische Gewerbetreibende und Ladenbesitzer wollen vor dem Landtagswahl am 6. September ein sichtbares Zeichen setzen. Deshalb schließen wir heute unsere Geschäfte. Wir schließen heute unsere Läden, damit sich morgen nicht die Türen zu einer freien und demokratischen Gesellschaft schließen.
12: Auch die Magdeburgerin Maria Oss hatte ihr Café geschlossen.
14: Es ist in der Art und Weise wichtig, dass man vielleicht auch mal merkt, was denn grundsätzlich fehlen würde, wenn uns die Vielfalt fehlt und die Bereicherung, ob jetzt kulinarisch oder durch anderes Handwerk, was halt uns als Stadt Magdeburg unheimlich bereichert. Und diese Bereicherung würde dann wegfallen.
12: Und gemerkt haben das auch Menschen, die im Stadtzentrum zur Mittagspause vor geschlossenen Restaurants standen.
15: Es ist komisch. Also wir haben davon leider nichts mitbekommen im Vorfeld und haben uns gedacht, oh, heute mal einen schönen leckeren Döner zur Mittagspause. Und alles ist zu. Es ist ein bisschen Geisterstimmung hier.
16: Ja, in Corona-Zeit, wo alles ein bisschen ruhig ist und keiner sich raustraut. Ja, so sieht es ein bisschen aus.
15: Kulinarische Katastrophe. Was anderes kann man dazu nicht sagen, ne?
16: Vielfalt heißt ja, alle sind willkommen, alle sind da. Und das ist das, was uns momentan ein bisschen spontan erschreckt.
12: Die Streikenden und Demonstrierenden wollten heute also deutlich machen, wie unsere Gesellschaft ohne Menschen mit Migrationshintergrund aussehen würde. Und dabei geht es um so viel mehr als nur den fehlenden Döner, weiß der ehemalige Integrationsbeauftragte Magdeburgs Krzysztof Blau.
17: Ich glaube, man muss zeigen, welche Auswirkungen das hat. Die Folgen sind noch viel weitreichender, weil der Pflegebereich, die Ernährungswirtschaft, die Logistik, das merkt man dann ein paar Tage später, dass ich auf einmal kein Paket mehr bekomme oder in Pflege entsteht ein Notstand oder in der Notaufnahme gibt es auf einmal keine Notärzte. Ich verstehe nicht, dass man so kurzsichtig oder sogar blind schon ist, gerade bei diesem Thema.
12: Und Said Said vom mitveranstaltenden Flüchtlingsrat zog dann dieses Fazit vom ersten Migranten. bekannten Streik in der Geschichte Sachsen-Anhalts.
18: An alle Gewerbetreibenden, die heute ihre Türe schließen, ihr seid nicht alleine. An die jungen Menschen mit Migrationsgeschichte, die überlegen, Sachsen-Anhalt zu verlassen. Nein, diese Gesellschaft gehören auch uns. Und alle an Menschen ohne Migrationsgeschichte, die heute hier stehen und zeigen Solidarität. Vielen Dank, dass ihr da seid.
6: 4:20 Uhr ist es. Sie hören die ARD-Infonacht und von Sachsen-Anhalt kommen wir jetzt nach Nordrhein-Westfalen. Wenn es erstmal schneit, ist es vielleicht längst zu spät. Und deshalb denkt die Stadt Gütersloh schon jetzt an den nächsten Winter, um gewappnet zu sein. Sie startet einen Testbetrieb für den smarten Winterdienst. Mit sensorgestützter Technologie sollen zum Beispiel vereiste Straßen besser erkannt werden, sodass der Winterdienst gezielter ausrücken kann. Mischa Dallmann hat sich die Wintervorbereitungen im Spätsommer angesehen.
19: Auf dem Betriebshof der Stadtreinigung in Gütersloh kämpft sich ein gelber Radlader unentwegt einen feinrieseligen Streusalzberg hinauf. Mit seiner Schaufel schiebt er nach und nach immer mehr Salz hoch zur Spitze. Rund 2000 Tonnen liegen hier inzwischen. Genug, damit Gütersloh's Autofahrer 2 bis 3 Jahre im Winter sicher auf den Straßen fahren können. Das Salz zu lagern ist jedoch nicht das Problem, sondern die Frage, wie es zur richtigen Zeit am richtigen Ort verteilt werden kann. Und vor allem, wann lohnt es sich wirklich zu streuen? Andreas Lüttke ist stellvertretender Leiter der Stadtreinigung in Gütersloh.
20: Wenn die Wetterverhältnisse so sind, dass es klar ist, dann müssen wir nicht viel vorher prüfen. Wenn die Verhältnisse aber vielleicht ein bisschen schwierig sind, um die 0 Grad und wir wissen nicht, hundertprozentig müssen wir starten oder nicht, dann machen wir eine Kontrollfahrt. Da haben wir im Stadtgebiet 13 Standorte ausgewählt, die wir abfahren, die ein Kollege abfährt. Und danach stellt er fest, ist Glätte vorhanden oder eben nicht. Und dementsprechend löst er einen Winterdiensteinsatz aus oder eben nicht.
19: Das soll ab diesem Winter ganz anders werden. Im gesamten Stadtgebiet hat eine Spezialfirma Wetterstationen an Straßenlaternen an neuralgischen Punkten angebracht. Etwa Brücken und vielbefahrene Kreuzungen. Das sind dieselben Punkte, die bisher von einem Mitarbeiter abgefahren werden mussten, rund 90 Minuten lang pro Tour. Johannes Weiß gehört zu der Firma, die in Gütersloh mit dem Aufbau der Geräte beschäftigt ist. Er steigt auf die Bühne eines Hubwagens und lässt sich bis knapp an die Spitze einer Straßenlaterne hochfahren. Dort ist die Technik gerade verschraubt worden.
21: Das ist eine Wetterstation mit verschiedenen Komponenten. Das Wichtigste dabei ist zum einen die Erfassung der Straßenoberfläche, insbesondere auf der Brücke, die wir über eine Infrarotmessung bzw. über ein Spektroskop durchführen können, um damit einen exakten Zustand der Straße und der Straßenverhältnisse für den Winterdienst zu liefern, fast so genau, als wären die Mitarbeiter vor Ort.
19: Daneben sammeln die Sensoren der Wetterstation noch 11 weitere Daten, wie etwa die Außentemperatur oder die Luftfeuchtigkeit. Fotos oder Videos können sie nicht aufnehmen, auch wenn Teile der Station wie eine Kamera aussehen. Die Daten aller 13 Standorte fließen in eine städtische Datenplattform, den Urban Stack, erklärt Thorsten Schmidhüß. Er ist der Leiter des Fachbereichs Digitalisierung in Gütersloh.
21: Dort gehen die Daten alle ein, dort werden sie weiterverarbeitet und dann auch letztendlich für die Betriebshofmeisterei so aufbereitet, dass sie auf der Grundlage auch Entscheidungen treffen können, muss ich den Winterdienst aktivieren oder nicht.
19: In Nordrhein-Westfalen ist die Technik mit den Straßensensoren über dem Boden recht neu und befindet sich in der Testphase, etwa auch in Solingen oder Kleve. Der Landesbetrieb Straßen NRW, der zum Beispiel für die Autobahn zuständig ist, nutzt zwar auch Kältesensoren, allerdings befinden sich diese in der Regel fest verbaut in der Fahrbahn. Das ist aufwendiger, kostspieliger und auch nur für den Winterdienst interessant. Das Smart City Projekt in Gütersloh ist da ganzheitlicher aufgestellt und setzt auf mehrere Anwendungsfälle oder auch Use Cases, wie Thorsten Schmidhüß sagt.
21: Das heißt, im Sommer nutzen wir die Sensorik, um Klimainformationen zu sammeln, Niederschlagswerte vor allem für Hochwasser und für Starkregendetektierung, also wirklich ein multifunktionaler Ansatz. Der smarte Winterdienst ist ein Use Case davon.
19: Langfristig ist es das Ziel der Stadtverwaltung, Wetter- und Klimaverhältnisse vollständig in Zahlen zu übersetzen und an einem Ort zu bündeln. Damit soll das ganze Jahr über klar werden, wo ist es extrem heiß, wo ist der Boden besonders trocken oder wo stehen gerade Unterführungen bei Starkregen unter Wasser. Das alles soll dann in entsprechende Schutzpläne einfließen und Gütersloh resistenter für den Klimawandel machen. Andere Kommunen in NRW werden sich das Modellprojekt wohl ganz genau ansehen.
6: Schon im Spätsommer an den Winter denken, der smarte Winterdienst in Gütersloh.
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22: Mit Hendrik Lückhoff.
0: Der erste Schritt ist gemacht. Die Fußballerinnen des VfL Wolfsburg haben gute Chancen, auch in dieser Saison in der Champions League zu spielen. Anders als die Meisterinnen vom FC Bayern müssen sich die Vizemeisterinnen aus Wolfsburg ja noch für die Champions League qualifizieren. Und im Qualifikationshinspiel haben die VfL-Frauen mit 2:0 gegen Inter Mailand gewonnen und sind damit ihrer Favoritenrolle gerecht geworden. Aber es wären noch mehr Tore möglich gewesen für die Wolfsburgerinnen, auch weil sie fast die komplette zweite Halbzeit in Überzahl spielten. Und mit Blick auf die vielen vergebenen Chancen war VfL-Torschützin Camilla Küver auch nicht ganz zufrieden.
3: Wir waren so ein bisschen unkonzentriert, gerade was ein bisschen Passgenauigkeit angeht und Entscheidungsfindung. Ist nicht ganz unser Anspruch. Und da ärgern wir uns, glaube ich, ein bisschen, dass wir ja da nicht noch ein drittes oder viertes gemacht haben. Aber wollen jetzt auch nicht zu negativ das Ganze sehen.
0: So wie Wolfsburg wollen auch die Frauen von Eintracht Frankfurt in die Champions League. Als Dritte der Bundesliga der vergangenen Saison müssen auch sie sich noch qualifizieren. Und die Frankfurterinnen haben sich in ihrem Qualifikationshinspiel ein 1:1 gegen Paris Saint-Germain erkämpft. Martina Knief war dabei.
22: In einem guten Fußballspiel ist das 1:1 zwischen Eintracht Frankfurt und Paris Saint-Germain ein gerechtes Ergebnis. Beide Tore fielen bereits in der Anfangsphase dieser Partie. Starker Beginn für die Frankfurter Eintracht. Larissa Mühlhaus in der 4. Minute mit dem 1:0. Wenig später Naomi Feller, eine von vielen französischen Nationalspielerinnen bei Paris Saint-Germain mit dem Ausgleich. In der 2. Halbzeit Frankfurt besser, hatte die beste Chance durch Hanna Benisson schon zu Beginn der 2. Halbzeit. Linker Pfosten, rechter Pfosten, Ball geht aber nicht in das Tor hinein. Dann überlegene Spielweise, keine Top-Chance mehr und Paris mit dem letzten Schuss in der 5. Minute der Nachspielzeit knapp links vorbei. So trennen sich Frankfurt und Paris Saint-Germain 1:1.
0: Die Qualifikationsrückspiele von Frankfurt und Wolfsburg stehen dann nächste Woche Mittwoch an. Jetzt schauen wir zum Volleyball. Da stehen die deutschen Frauen vorzeitig im Achtelfinale der Europameisterschaft. Die DVV-Auswahl erreichte die K.O.-Phase, obwohl sie ihr vorletztes Gruppenspiel gegen Mitfavorit Türkei in Istanbul mit 1:3 verloren hat. Raimo Hinsdorf hat das Spiel gesehen.
23: Die deutschen Schmetterlinge haben ihr Herz auf dem Feld gelassen, dem großen Favoriten einen Satz abgeluchst. Am Ende mussten sich die erneut punktbeste Lina Alsmeier und ihre Mannschaft der Türkei mit 1:3 geschlagen geben. Die von rund 15.000 Volleyballfans in Istanbul wie Popstars gefeierten Türkinnen beeindruckten die deutschen Damen mit Wucht und Abwehrstärke, holten den ersten Satz mit 25:21. Die deutschen Volleyballerinnen kamen zurück mit mutigen Aufschlägen und guten Angriffen, gelangen mit dem 27:25 der Satzausgleich. Dann drehte die Türkei wieder auf. Ihr Superstar Melissa Vargas im Angriff war kaum zu stoppen. 25:20 im dritten Abschnitt die erneute Satzführung für den Titelverteidiger. Die deutschen Damen weiter mutig, aber mit dem zweiten Matchball machte die Türkei den 3:1-Sieg klar.
0: Und weil Lettland zuvor einen Punkt gegen Slowenien erkämpft hatte, konnten sich die deutschen Frauen eben diese Niederlage gegen die Türkei erlauben. Zum Schluss ein Blick zum Eishockey der Männer. Da wird offenbar André Rankel neuer Bundestrainer. Wie mehrere Medien übereinstimmend berichten, soll der frühere Nationalspieler die DEB-Auswahl übernehmen. Es wäre der erste Cheftrainerposten für Rankel, der bislang Co-Trainer bei den Eisbären Berlin ist. Der Deutsche Eishockeybund will den neuen Bundestrainer heute offiziell vorstellen. Nach der verkorksten WM im Mai mit dem Aus in der Vorrunde hatte sich der Verband vom bisherigen Bundestrainer Harald Kreis getrennt.
6: Und das war der Sport mit Henrik Lückhoff. 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August. Und in einer knappen Minute folgen hier die nächsten Nachrichten. Dann um 4:30 Uhr.

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1: Um 4.30 Uhr mit Wolfgang Berger. Nach den verheerenden Sturzfluten in Nepal und dem benachbarten Tibet steigt die Zahl der Opfer. Mittlerweile bestätigen die Behörden 160 Tote. Aus der Nachrichtenredaktion Christiane Rüther.
2: Es sind dramatische Bilder. Eine riesige Sturzflut schwemmt Häuser, Straßen und Brücken davon. Mehrere hundert Menschen werden noch vermisst, darunter viele Urlauber. Die Region im Norden Nepals ist ein bekanntes Trekkingziel und berühmt für ihre spektakulären Himalaya-Landschaften. Außerdem sollen sich dort zahlreiche Pilger aufgehalten haben, die auf dem Weg nach Tibet waren. Ob auch Deutsche unter den Vermissten oder Toten sind, ist derzeit unklar. Aus dem Auswärtigen Amt hieß es, das gesamte Ausmaß der Sturzflut sei aktuell schwer abzuschätzen, die Lage sehr unübersichtlich.
1: Bundeskanzler Merz will den nächsten EU-Haushalt deutlich verkleinern. Für die Jahre 2028 bis 2034 schlägt die EU-Kommission ein Budget von knapp 1,8 Billionen Euro vor. Merz hält das für zu viel und will mehrere hundert Milliarden Euro einsparen. Dafür sucht er Verbündete und hat deshalb die Regierungschefs aus den Niederlanden, Dänemark, Österreich, Finnland und Schweden nach Berlin eingeladen. Gemeinsam wollen sie den Druck auf Brüssel erhöhen. Für Deutschland als größten Beitragszahler geht es dabei um viel Geld. Die Verhandlungen dürften aber schwierig werden, denn am Ende müssen alle 27 EU-Staaten dem Haushalt zustimmen. Die AfD ist in Sachsen-Anhalt 1,5 Wochen vor der Landtagswahl weiter mit Abstand stärkste Kraft. Nach einer aktuellen Umfrage von Infratest DIMAP liegt die Partei bei 42%. Die CDU von Ministerpräsident Schulze kommt nur auf 22%. AfD-Spitzenkandidat Siegmund bekräftigte im MDR, dass er allein regieren wolle. Mit diesem Ergebnis wäre das aber nicht möglich. In der Straße von Hormus ist offenbar wieder ein Öltanker angegriffen worden. Die britische Behörde zur Sicherheit der Schifffahrt meldet Beschuss von einem unbekannten Geschoss. Unklar blieb, ob sich der Vorfall näher an der Küste des Oman oder des Iran ereignete. Ebenso, wer dahinter steckt. Die Besatzung sei in Sicherheit. Der Iran blockiert den Verkehr durch die Straße von Hormus immer noch weitestgehend. Vor dem Krieg mit den USA war die Meerenge für den Schiffsverkehr offen. Das Wetter in Deutschland. Tagsüber gebietsweise heiter, im Westen vermehrt Schauer und Gewitter. Höchstwerte 22 Grad an der Ostsee bis 34 Grad am Oberrhein. Am Freitag unbeständig mit Schauern und Gewittern, im Südosten länger freundlich, 20 bis 30 Grad. Am Samstag im Nordwesten Schauer und Gewitter, im Südosten freundlicher bei 20 bis 26 Grad. Und das waren die Nachrichten.
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3: Mit zwei Meldungen zurzeit: die A3 Köln Richtung Frankfurt ist zwischen Montabaur und der Raststätte Heiligenrot West nach einem Unfall gesperrt. Und A7 Hamburg Richtung Flensburg. Der Elbtunnel ist nach Auslösung der Höhenkontrolle gesperrt. Allen unterwegs eine gute und sichere Fahrt in den Donnerstag.
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3: Mit Philipp Kaver, guten Morgen. Der IT- und Social-Media-Konzern Meta hat sich mit mehreren US-Bundesstaaten auf einen außergerichtlichen Vergleich geeinigt. Im Streit um mögliche gesundheitliche Schäden und süchtig machende Apps soll Meta aber jetzt nicht nur Geld zahlen, sondern auch Veränderungen an seinem Angebot vornehmen. Vor allem, um minderjährige Userinnen und User zu schützen. Reinhard Spiegelhauer berichtet.
4: Der Generalbundesanwalt von Illinois, Kwame Raoul, feiert den Vergleich als historisch.
5: The settlement is historic, not just for the amount of money.
4: Nicht nur wegen des Geldes, das Meta zahlen muss. Ich bin stolz zu verkünden, dass Meta historischen Bedingungen zugestimmt hat.
5: Truly historic, robust injunctive terms.
4: Auch Metas Chefjurist CJ Mahoney äußert sich in einem Video und er bemüht sich dabei, Facebook als den Guten darzustellen.
6: As a parent, I'm proud, both of the
4: Als Vater bin ich stolz darauf, was Meta bisher zum Schutz von Jugendlichen getan hat und auf die neue Vereinbarung. Jetzt müssen andere uns folgen. Meta war schon immer und ist auch jetzt an der Vorfront von Jugendschutz. Das ist die Botschaft. Natürlich wäre es für das Unternehmen, das Facebook und Instagram betreibt, wirtschaftlich fatal, wenn es als einziges strengen Regeln unterworfen würde. Trotzdem stimmt, Teenager nutzen Dutzende Apps. Wir brauchen industrieweite Lösungen. TikTok und YouTube sollten die Regelungen übernehmen. Regelungen, die durchaus einschneidend sind. Der Generalbundesanwalt von Illinois.
5: An extensive new and improved age assurance framework.
4: Wirksame Altersbeschränkungen, Zeitlimits, nächtliche Grenzen, das Erkennen von Zweitaccounts, die Sperren umgehen und schließlich die Möglichkeit, süchtig machende Algorithmen abzuwählen. Wie genau die Altersverifikation geschehen soll, lässt der Vergleich offen. Er enthält aber maximale Fehlerquoten, die Meta in schon einem Jahr erreichen soll. Höchstens 10% der Accounts aus der Altersgruppe der 16- bis 17-Jährigen sollen dann fälschlicherweise als über 18 erkannt werden dürfen, bei den 13- bis 15-Jährigen nur 3%. Auch Geld soll fließen, aber erheblich weniger als Meta selbst im Vorfeld kolportiert hatte. Statt potenziell ruinösen 1,4 Billionen Dollar werden es nun unter 20 Milliarden sein. Und Meta sagt ausdrücklich, der Vergleich ist kein Schuldeingeständnis, Social-Media-Sucht ist keine anerkannte Krankheit, wir versuchen auch nicht, Leute süchtig zu machen. Aus Sicht der klagenden Bundesstaaten ist der Vergleich ein großer Erfolg. Und mit Meta ist man sich einig, dass auch die anderen Social-Media-Plattformen nachziehen müssen.
5: After decades of putting profits before the health and wellness of children,
4: jahrzehntelang hat Meta Profite über die Gesundheit unserer Kinder gestellt und wir machen weiter. Alle Social-Media-Apps müssen unsere Kinder schützen, darauf arbeiten wir hin.
5: All Social-Media-Apps protect our children and we will continue working toward that end.
3: Kwame Raoul war das, der Generalbundesanwalt von Illinois, nach dem Vergleich zwischen Meta und mehreren US-Bundesstaaten.
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3: Deutschlands größte Wirtschaftsauskunft, die Schufa, sammelt sensible Daten von praktisch jedem Erwachsenen in Deutschland. Und das über lange Zeiträume. Das wurde Mitte Juli nach Recherchen von NDR und Süddeutscher Zeitung bekannt. Die Öffentlichkeit reagierte zum Teil empört auf die Rechercheergebnisse. Seitdem ist von einer Schattendatenbank die Rede. Die Datenschutzorganisation NEUP hat nun angekündigt, gerichtlich gegen die Schufa mit einer Sammelklage vorgehen zu wollen. Peter Hornung.
7: Marco Blocher gibt sich entschlossen.
8: Wir mahnen die Schufa jetzt formell ab und fordern sie auf, die historischen Daten umgehend zu löschen.
7: Die historischen Daten, das sind veraltete Daten, die die Schufa wider Erwarten nicht gelöscht hat. Sensible Informationen über alte Kredite, aber auch Pfändungen oder gar Privatinsolvenzen. Schulden, die die Betroffenen oft schon vor Jahren beglichen haben. Marco Blocher ist Sprecher der gemeinnützigen Datenschutzorganisation NEUP. Und die will die Schufa nun vor Gericht bringen.
8: Wenn die Schufa sich weigert, unseren Forderungen zu entsprechen, dann werden wir eine Unterlassungsklage im kollektiven Verbraucherinteresse einbringen, um unsere Forderungen gerichtlich durchsetzen zu lassen.
7: Blochers durch Spenden finanzierte Organisation mit Sitz in Wien geht seit Jahren vor gegen Datenschutzverstöße von Unternehmen. So reichte NEUP Beschwerden ein gegen Microsoft, Google, Meta und X. Es erwirkte Gerichtsurteile und Geldstrafen in Milliardenhöhe. Im Fall der Schufa-Schattendatenbank soll es nicht bei einer Unterlassungsklage bleiben, so Blocher.
8: Darüber hinaus planen wir eine Verbandsklage auf Schadenersatz für die millionenfache Verletzung von Artikel 15 DSGVO von dem Recht auf Auskunft. Denn die Schufa hat ja allen betroffenen Personen, die in den letzten Jahren Auskunft bei der Schufa beantragt haben, diese Daten vorenthalten.
7: Eine Verbandsklage ist eine spezielle Form der Sammelklage. NEUP will Betroffene auffordern, sich einer solchen Klage anzuschließen, eben weil ihre in der Europäischen Datenschutzgrundverordnung verbrieften Auskunftsrechte verletzt worden seien. Die Schufa selbst räumt zwar ein, veraltete Daten bis zu 10 Jahre lang zu speichern, Verbraucher aber hätten kein Interesse an diesen Daten und deshalb informiere man nicht darüber. Die Schufa sieht sich dabei im Recht, aber auch solche historischen Daten zu speichern sei vollkommen legal und vor allem sei es wichtig. In einem Video erklärt sie:
9: Sie dienen der Weiterentwicklung von Produkten und Dienstleistungen. Dazu zählen auch Tests neuer Score-Modelle. Bevor Unternehmen einen neuen Bonitätsscore in ihrem Tagesgeschäft einsetzen, testen sie ihn.
7: Sollte die Datenschutzorganisation NEUP aber mit einer künftigen Sammelklage Erfolg haben, wäre das selbst bei einem niedrigen Schadensersatz pro Fall ein Problem für die Schufa. Denn potenziell betroffen sind bis zu 68 Millionen Menschen, praktisch jeder Erwachsene in Deutschland. Dass nun im Fall der Schattendatenbank NEUP als private Organisation tätig werden müsse, sagt NEUP-Sprecher Marco Blocher, sei auch Schuld der Behörde, die eigentlich über die Schufa wachen müsse.
8: Tja, das liegt daran, dass der zuständige hessische Datenschutzbeauftragte nichts tut und eine vollkommen dysfunktionale Behörde zu sein scheint. Das muss man schon sagen. Also eine integere, kompetente und tatsächlich unabhängige Aufsichtsbehörde hätte der Schufa die Verarbeitung der historischen Daten in der gegenwärtigen Form längst untersagt und ein hohes Bußgeld verhängt.
7: Hessens Landesdatenschutzbeauftragter prüft nach eigenen Angaben diesen Fall bereits seit Frühjahr vergangenen Jahres, ohne aber bisher zu einem Ergebnis gekommen zu sein.
3: Der Schufa droht eine Sammelklage, Peter Hornung berichtete. Jetzt ist es 4.40 Uhr.
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3: So viele Unternehmen waren es noch nie auf der weltgrößten Computer- und Videospielemesse Gamescom in Köln. 1600 Firmen zeigen dort ihre Neuheiten. Ein Highlight für alle Gamerinnen und Gamer. Sogar der Bundespräsident hat sich für einen Besuch angekündigt. Franziska Seitz ist Gamerin, außerdem ist sie im E-Sport tätig. Sie ist Vizepräsidentin des Landesverbandes E-Sport in Nordrhein-Westfalen. Im echten Leben, da promoviert sie gerade in Rechtswissenschaften. Mein WDR-Kollege Tobi Schäfer hat mit Franziska Seitz gesprochen, für die Gamescom jedes Mal ein Highlight ist.
10: Auf jeden Fall. Also das ist im Kalender direkt vermerkt, schon am Anfang des Jahres. Und dann fiebert man darauf auch richtig hin. Mhm. Also man sieht ja dann auch Freunde aus ganz Deutschland, die zu Gamescom kommen und man verabredet sich. Und das ist einfach immer eine schöne Zeit.
11: Warum flasht das wirklich jedes Mal aufs Neue?
10: Zum einen, weil natürlich auch auf der Gamescom Spiele vorgestellt werden. Das ist dann immer eine Neuheit. Auch darauf freut man sich. Zum anderen, wie gesagt, weil man natürlich dann seine Freunde sieht, die man vielleicht auch nur wirklich ein- oder zweimal im Jahr sieht. Dann ist zum Beispiel die Gamescom einer dieser Momente, wo man sie dann mal sieht, weil sie aus ganz Deutschland kommen. Und das andere ist natürlich, weil es so gigantisch ist. Mhm. Also wenn man da reinkommt und da gibt es ja so viele Hallen mit so unterschiedlichen Spieletiteln und das ist einfach auch am Anfang vielleicht, wenn man noch nie dort gewesen war, ein großer Overload an Eindrücken und so viele Menschen. Also jedes Jahr gibt es ja einen neuen Besucherrekord. Und,
11: ja, aber der Veranstalter hat gesagt, er möchte eigentlich gar nicht noch einen neuen Rekord aufstellen, weil die Leute sollen sich auch wohlfühlen. Denn immer voller heißt natürlich auch immer längere Warteschlangen und dann wird es natürlich irgendwann auch nicht mehr erträglich.
10: Das ist richtig. Also ich bin ja auch immer als Fachbesucherin da und man hat auch gemerkt in den letzten Jahren, dass es schon alleine bei diesen sogenannten dezidierten Fachbesuchertagen, die es ja mal gab eigentlich und immer noch geben sollte offiziell, auch immer mehr Leute geworden sind, weil natürlich auch dann die sogenannten Wildcards früher rein dürfen. Und dann ist es eigentlich schon so, dass man ab Donnerstag sich denkt, sind schon sehr viele Leute da unterwegs. Und wenn dann auch sozusagen angefangen wird, der eine Besucherstrom mittlerweile über das Außengelände sozusagen, aber noch auf dem Messegelände umzuleiten über so Rampen, die eher so ein bisschen nach Parkhaus wirken und dann es nicht mehr die Rolltreppe runtergeht. Und dann ist es auch noch heiß. Ja.
11: Und ja, also es ist tatsächlich voll. Man merkt es auch, wenn man nicht hingeht in der Stadt Köln. Es ist ja auch ein Festival, wo drumherum ganz viel Musik und Events stattfinden. Also das ist schon tatsächlich ein riesengroßes Ding. Und immer wenn Gamescom ist, werden ja alle Statistiken durchdekliniert. Wer spielt eigentlich mittlerweile alles Computerspiele? Wie ist die Verteilung bei Männern und Frauen? Und da heißt es jetzt immer, ja, die Hälfte aller Gamer sind mittlerweile tatsächlich Frauen. Wie drückt sich das auf der Gamescom aus? Also ist es da auch so sichtbar, wie das die Zahlen sagen?
10: Ich würde sagen, ja. Die Gamescom habe ich trotzdem, trotz der vielen Menschenmassen, immer als sehr gemischtes Event wahrgenommen. Auch sehr viele Familien, würde ich sagen. Das ist generationenübergreifend dann auch sehr beliebt. Unter den Gamern, wie gesagt, ist ja das Verhältnis momentan so circa 50-50. Und das macht sich auch in der Halle bemerkbar. Also sie sammeln sich vielleicht in den unterschiedlicheren Spielen eher das Verhältnis, aber ja.
11: Das ist jetzt dieses eine Highlight im Jahr, wo man sich an einem Ort trifft, wo es eine wirkliche Begegnung gibt. Gaming findet sonst ja aber im digitalen Raum hauptsächlich statt. Vernetzt mit anderen und wie in anderen digitalen Räumen werden da teilweise natürlich auch Grenzen überschritten. Wie hat sich das aus der Perspektive der Frauen entwickelt in den vergangenen Jahren?
10: Oh, da könnte man jetzt von Anno dazu mal anfangen. Aber grundsätzlich würde ich sagen, es ist besser geworden. Ich kann mich erinnern, als ich so richtig ins Gaming eingestiegen bin, das war so 2013, 2014, da war es noch anders, wenn man eine Frau war. Da war man noch krasser in der Minderheit, würde ich sagen. Und das war auch gesellschaftlich ja ein bisschen mit einem größeren Vorbehalt gesehen, als wenn man männlich war und gezockt hat, wie man ja so schön sagt.
11: Also gesellschaftlich bei denen, die nichts damit zu tun haben, oder bei den anderen Gamerinnen und Gamern?
10: Beides, würde ich sagen. Also natürlich hatte man da auch irgendwie einen Status, das besonders sein, noch mehr als man vielleicht heute hat. Und manchmal hat man sich dann doch fast wie ein, ich würde nicht sagen Tier im Zoo gefühlt. Aber ich kann mich noch erinnern, zum Beispiel in meinem ersten E-Sport-Team, in dem ich war, da war ich die einzige Frau natürlich. Das ist auch heute noch nicht verwunderlich. Aber so gemessen an der gesamten Clan-Szene, in der ich da gespielt habe, ESL Minecraft war das zunächst, war ich tatsächlich eine von, ich glaube, 3 Frauen in der gesamten Szene in Deutschland, die so wirklich offen weiblich waren. Und das war natürlich nochmals ganz, ganz anderes, als es heute ist.
11: Ja. Da reden wir jetzt ja aber über E-Sport. Also das ist ja nochmal eine andere Abteilung von Computer Gaming. Also das ist semi- oder richtig professionelles Gaming als Beruf. Wie schwer es Frauen da haben, da wollte ich gleich drüber sprechen. Aber grundsätzlich dieses Chatten in den Räumen, wo alle zocken. Wie viel Frauenfeindlichkeit oder grundsätzlich wie viel schlimme Dinge finden da tatsächlich statt?
10: Also man muss sagen, es hängt stark vom Spieletitel ab. Und ich würde auch sagen, dass diverse Publisher sich durchaus Mühe geben, den Umgang unter den Spielern sozusagen zu verbessern. Also es gibt Reporting-Systeme und so weiter. Dennoch, es hängt stark von dem Spiel ab. Ich würde zum Beispiel sagen, dass es Spiele gibt, die sind toxisch, ja, also im Online-Chat, dann untereinander bei den Spielenden.
11: Zum Beispiel?
10: Ich möchte jetzt nicht unbedingt Name-Calling betreiben, aber League of Legends und Counter-Strike wären so Paradebeispiele.
11: Und das sind Spiele, also manche würden sagen Ballerspiele.
10: Counter-Strike, ja, League of Legends auf gar keinen Fall. League of Legends ist gar kein Shooter, aber es ist halt, sagen wir mal, ein Titel, der durchaus vielleicht eher männlich ist. Aber auch da gibt es natürlich auf dem Gaming-Bereich, weil man ja auch League Casual spielen kann, sehr viele Frauen. Und die Chats sind unabhängig vom Geschlecht irgendwie toxisch häufig. Wenn sich dann aus dem Username ergibt, dass es möglicherweise eine Frau sein könnte, kommen natürlich andere Kommentare vielleicht noch dazu, ne? Also zum Beispiel, geh zurück in die Küche. Ich habe tatsächlich vor 2 Tagen zuletzt LOL gespielt und dann direkt so einen Kommentar dann bekommen.
11: LOL ist League of Legends.
10: League of Legends, genau, Entschuldigung. Ich habe dann direkt so einen Kommentar bekommen und das war besonders ironisch, weil ich natürlich meinen Gegner komplett fertig gemacht habe mit meinem Charakter. Und das konnte er wohl nicht ganz so überwinden und ist deswegen beleidigend geworden. Ich muss sagen, das bringt mich eher zum Schmunzeln und dann ignoriere ich den Gegner einfach. Da kann man dann so einen Chatbefehl eingeben, ignore und dann den Username des anderen und dann muss man das auch gar nicht mehr lesen und dann hat man trotzdem weiter Spaß.
11: Und Spaß, das habe ich schon gesagt, hatten Sie oder haben Sie auch eben im E-Sport, wo Sie mal, hier steht, semi-professionell unterwegs waren. Das heißt, Sie haben damit ein bisschen Geld verdient, aber nicht so viel, dass es zum Leben gereicht hat? Oder wie ist das
10: zu verstehen? Ja, auf gar keinen Fall zum Leben. Also das war ja lange, lange her und diesen Modus gibt es mittlerweile auch gar nicht mehr tatsächlich. Und ich habe da, vielleicht 100 Euro zusammen erspielt oder so mit meinen Teamkollegen, also jeweils für sich. Das war natürlich jetzt auch ganz nett, aber natürlich nicht die Welt. Also man kann davon nicht leben. Das ist generell die Sache im E-Sport. Man kennt das Problem ja auch aus dem traditionellen Sport, in Anführungszeichen. Gibt es ja zahlreiche Berichte zu, auch von anderen Sportlern, dass die faktisch eigentlich gar nicht von dem Sport leben können und auf Unterstützung angewiesen sind, ihrer Eltern oder eben Fördergelder und so weiter.
11: Aber im Vergleich eben zum Mainstream-Gaming haben es Frauen im E-Sport unheimlich schwer. Warum ist es da so schwer, sich als Frau durchzusetzen?
10: Ich glaube zum einen, weil die Strukturen schon sehr männlich dominiert sind. Das heißt, man hat sozusagen vielleicht auch irgendwie Vorbehalte oder Berührungsängste, was verständlich ist. Wenn man so einfach in die E-Sport-Landschaft schaut, es gibt kaum weibliche Coaches, kaum weibliche Teammanagerinnen. Es gibt auch tatsächlich auf der Spitze eigentlich keine weiblichen professionellen Spielerinnen. Und man braucht ja eigentlich irgendwie Role Models. Also ich würde schon sagen, genauso wie Männer Role Models brauchen, brauchen Frauen Role Models. Und wenn es die nicht gibt, dann ist man ja dann doch irgendwie Pionierin. Und da muss man dann auch sich durchsetzen. Und weil es eben gewisse Vorbehalte gibt, tatsächlich habe ich auch mal von einem Fall gelesen, dass Trainer Vorbehalte hatten gegenüber Frauen im Team, weil sie Angst hatten, dass es die Männer ablenken würde. Dann muss man sich nicht wundern, wenn Frauen sozusagen vielleicht nicht ganz den Schritt in die professionelle E-Sport-Szene aktiv suchen. Mhm. Das andere ist natürlich das Geschlechterverhältnis. Ja, 50-50 bei Gamern und Gamerinnen. Aber natürlich ist das Spieletitel abhängig. Und dann muss man natürlich sagen, es gibt einfach viel, viel, viel mehr Männer in dem semi-professionellen E-Sport, die ganz nach oben kommen. Das heißt, man hat ja da schon sozusagen eine geringere Auswahl an möglichen Frauen.
3: Franziska Seitz, die Vizepräsidentin des Landesverbands E-Sport in NRW, zum Auftakt der Gamescom.
0: Kultur.
3: Der Zeichner und Karikaturist Hans Traxler ist tot. Der Mitbegründer der Zeitschriften Pardon und Titanic hat die deutsche Satire über viele Jahre geprägt. Er wurde 97 Jahre alt. Mario Scala erinnert an das Multitalent.
12: Die Liste seiner Veröffentlichungen ist beeindruckend. Hans Traxler hat über 30 Bücher geschrieben und gezeichnet und ebenso viele Werke berühmter Schriftsteller illustriert. Diese Produktivität wäre ohne eine innere Berufung zum Satiriker und Karikaturisten wohl nicht möglich gewesen. Und tatsächlich bekannte Traxler einmal rückblickend:
13: Ja, ich wollte schon immer Karikaturist werden, nicht? Ich habe meinen ersten Comic, das ist wirklich wahr, ich kann es leider nicht beweisen, ich habe meinen ersten Comic mit 4 Jahren gezeichnet. Das war eine Geschichte von 3 Bären, die auf einer Draisine durch die Landschaft fahren und dann wird es sehr heiß und dann steigen sie aus, holen sich große Blätter und bauen so ein Häuschen um sich rum. Und diesen Strip, den habe ich zur Zeitung erklärt und habe sie an meinen älteren Bruder Fritz verkauft für 20 Heller damals. Das weiß ich noch.
12: Die Wahrheit über Hänsel und Gretel aus dem Leben der Gummibärchen. Paula die Leuchtgans sind mittlerweile Cartoon-Klassiker des 1929 in der Tschechoslowakei geborenen Traxler. Als Pardon-Autor und Mitbegründer des Satiremagazins Titanic hatte er zusammen mit Robert Gernhardt, F.K. Wächter, Eckhard Henscheid und den anderen aus der neuen Frankfurter Schule die Humorgeschichte der Republik wesentlich geprägt. Birne, das Buch zum Kanzler, Birne zaubert, Birnes letzte Abenteuer. In den 80er Jahren war der ewige Kanzler durch Hans Traxler mehr Birne als Kohl. Seinerzeit stand die politische Satire hoch im Kurs. Doch Traxler widmete nur einen kleinen Teil seiner Energie diesem Bereich.
13: Ich wollte jetzt nicht mein ganzes Leben mit Satire zubringen, nicht? Etwa 30% meiner Zeichnungen könnte man so unter politischer Karikatur subsumieren, nicht? Satire, das andere, das waren Illustrationen, das waren Kinderbücher, das waren illustrierte Bücher und das waren eben ganz viele Cartoons, die also bis zum Nonsens hin, nicht? Aber ich habe also nicht nur Birne gezeichnet oder Bücher über den Papst.
12: Seine Kinderbücher, Cartoons und Illustrationen sind leichthändig und locker. Sie überzeugen durch eine klare Bildidee und überraschende Pointen. Doch ebenso ist ihnen die grundsolide malerische Ausbildung Traxlers in der Frankfurter Städelschule in den 50er Jahren eingeschrieben. Die Zeichnungen sind bereits auf den ersten Blick witzig und sie offenbaren Details und einen Hintersinn, der auch einen zweiten und einen dritten Blick lohnt. Auf diese Weise hatte Traxler es geschafft, dass Kinderbücher, etwa über die Leuchtgans Paula oder die Gummibärchen, genauso gut von Erwachsenen gelesen werden und andererseits Klassiker wie Goethe auch den ganz Jungen nahegebracht werden. Eigentlich, so erzählte er, benötigt der Satiriker gar nicht viel Fantasie, um auf solche Ideen zu kommen.
13: Dieses etwas Weiterdrehen der Realität, da braucht man gar nicht viel zu machen. Das ist das sehr Reizvolle an meinem Beruf.
12: Seit den 80er Jahren löste der Buchillustrator den politischen Karikaturisten ab. Goethe, Eichendorff, Christian Morgenstern, Heinrich Heine, Kurt Tucholsky. Ihre klassischen Werke wie Schloss Gripsholm oder Aus dem Leben eines Taugenichts versah Traxler mit kongenialen Zeichnungen. Auf diese Weise wurde er, dem Rat eines frühen Lehrers folgend, selber ein Klassiker.
13: Dann sagte mir mal mein Zeichenlehrer, mein erster Max Geier, der sagte, wenn Sie richtig zeichnen können, kann Ihnen im Leben nie wieder was Böses widerfahren. Das fand ich sehr nett, diesen Spruch. Den habe ich immer hochgehalten.
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3: Das idyllische Schloss Neuhardenberg in Brandenburg war 2 Tage lang Schauplatz einer Kabinettsklausur. Schwarz-Rot hat über die anstehenden Sozialreformen, den Klimaschutz, aber auch über die Themen Innovation und Wettbewerbsfähigkeit beraten. Bundeskanzler Merz zeigte sich zuversichtlich, dass sich die deutsche Wirtschaft bald erholt. Fabian Reinbold aus dem Politikressort der Zeit hat im Nachrichtenpodcast Was jetzt? Seine Eindrücke so zusammengefasst.
14: Ich fand ganz interessant, wie sich Merz und Klingbeil auf diese Wirtschaftszahlen gestürzt haben. Da gab es ja ganz gute Zahlen zum Export, zum BIP, zu den Prognosen. Und Merz hat daraus geschlussfolgert, wir wachsen jetzt wieder. Da sieht man, das ist so ein Hoffnungszeichen, was die ganz dringend brauchen vor diesem schwierigen Herbst. Und in dieser Klimadiskussion, dem Thema hat Merz viel Raum eingeräumt. Aber die SPD ist mit ihrer großen Idee, der Bund soll da groß einsteigen, man müsse dafür das Grundgesetz ändern, ist sie komplett abgeprallt. Das ist im Moment einfach nicht realistisch.
3: Der Kommentar von T-Online vermisst klare Ideen der Bundesregierung für Deutschlands Zukunft.
15: Mehr Wirtschaftswachstum muss her, mehr Innovationen, Investitionen. Dafür kann die Politik den richtigen Rahmen setzen. Die angestoßenen Reformen bei Rente, Krankenkassen, Pflege werden einen Teil dazu beitragen. Doch ist das allein und für sich genommen eben noch kein Zukunftsbild für Deutschland, kein Selbstzweck.

0: Koalition nicht werden.
1: Ann-Kathrin Büsker vom Deutschlandfunk beschäftigt sich mit der Klimapolitik der Bundesregierung und meint, Merz habe eine Chance verpasst, denn Wirtschaft könne in einer klimakrisengeplagten Welt nicht gut funktionieren.
2: Einigkeit, Harmonie, Handlungsfähigkeit. Für Bundeskanzler Friedrich Merz und sein Kabinett ging es bei ihrer Klausur vor allem um die Optik. Zeigen, dass man zusammenarbeitet, Optimismus verbreiten. Ziemlich unpassend flankte allerdings die Klimakrise rein. Der Extremsommer mit Folgen für alle Lebens- und Wirtschaftsbereiche, mit bislang schon mindestens 14.000 hitzebedingten Todesfällen laut RKI, das passt so gar nicht in die Pläne des Bundeskanzlers. Hat Merz doch entschieden, den Klima- und Umweltschutz aufs Abstellgleis zu schicken. Der Planet soll mal kurz warten, bis die deutsche Wirtschaft wieder brummt.
1: Die Nürnberger Nachrichten nehmen die Kabinettsklausur zum Anlass, die Gesamtlage der schwarz-roten Bundesregierung zu bewerten.
0: Es mag seltsam klingen, aber ein Vorteil für die wichtigsten Protagonisten der Koalition könnte sein, dass sie inzwischen nur noch wenig zu verlieren haben. Ihr Ansehen in der Öffentlichkeit und in den eigenen Parteien befindet sich auf einem Tiefststand. Das kann befreiend sein.
1: Das waren die Standpunkte. Zusammengestellt hat sie diesmal Petra Mittermeier. 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
1: Die schwarz-rote Kabinettsklausur, sie ist zu Ende. Die Motivation, die ist offenbar groß. Wie aber kann Deutschland den Missmut abschütteln? Missmut abschütteln, so hat es der Bundeskanzler genannt. Fragen dazu an Lars Klingbeil. Im Anschluss an die 5 Uhr Nachrichten hier in der ARD Infonacht.

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1: Die Nachrichten mit Ronald Lessig. Guten Morgen. Nach der Klausur der Bundesregierung kommen heute die Fraktionsvorstände von Union und SPD zusammen. Bei den Beratungen in Münster soll es um den Kurs in der Bundespolitik gehen. Sabine Henkel berichtet.
2: Die Koalition will wichtige Reformen auf den Weg bringen und umsetzen, etwa zur Pflege und zur Rente. Bundeskanzler Merz hat klargemacht, dass er die sogenannte Rente mit 63 abschaffen will, also die abschlagsfreie Rente für Versicherte mit 45 Beitragsjahren. Darum gibt es Diskussionen, vor allem aus den Bundesländern im Osten kommt Protest. Die Fraktionen von Union und SPD sind gefordert, sich damit auseinanderzusetzen, wenn das Gesetz vorliegt. Es geht bei der Klausur unter anderem darum, sich grundsätzlich abzustimmen und Gemeinsamkeiten auszuloten.
1: Nach den Sturzfluten in Nepal und dem benachbarten Tibet melden die Behörden 157 Tote. Videos zeigen, wie eine riesige Flut Häuser, Straßen und Brücken davonspült. Hunderte Menschen werden vermisst, darunter Urlauber. Ob auch Deutsche dabei sind, ist unklar. Die 700.000 Beschäftigten im NRW-Einzelhandel bekommen mehr Geld. Die Gewerkschaft Verdi und die Arbeitgeber haben sich geeinigt. Wolfgang Luck berichtet.
3: Rückwirkend zum 1. August gibt's 3% mehr, im Mai nächsten Jahres nochmal 2%. Das gilt zum Beispiel für Verkäuferinnen und Kassiererinnen. In den und

0: In den ersten Lohngruppen wird der Mindestlohn auf 14,20 Euro angehoben. Das sind 30 Cent mehr als der derzeit gesetzlich garantierte Mindestlohn. Und auch für Auszubildende steigt die Vergütung. Verdi sagt, das sei ein guter Abschluss und er sei nur möglich gewesen, weil so viele Mitarbeiter im Einzelhandel durch Warnstreiks den Druck erhöht hätten.
1: Und auch das ist noch wichtig. Der Meta-Konzern zahlt in den USA in einem Vergleich 17 Milliarden Dollar. Bundesstaaten hatten dem Unternehmen vorgeworfen, Kinder mit Social Media süchtig zu machen. Aus Bonn sind 14 Stadtbahnen abgezogen worden, die die Stadt in Köln ausgeliehen hatte. Viele Bonner Stadtbahnen sind wegen Sicherheitsbedenken außer Betrieb. In Dortmund hat am Abend ein Autofahrer auf der Flucht vor der Polizei einen Zivilpolizisten angefahren und verletzt. Der Fahrer war zuvor geblitzt worden. Nach ihm wird gesucht. Die Stadt Gütersloh testet ihren Winterdienst. An 13 Stellen messen Sensoren die Fahrbahntemperatur. So können im Winter Räumfahrzeuge gezielter losfahren. Digitalisierungschef Schmidt-Hüß sagt,
2: dass wir halt ganzjährig auch über die anderen Anwendungsfälle, was Starkregen, was Klimafolgenanpassung angeht, die Sensorik nutzen können.
1: So können die Sensoren auch eine Überflutung schnell erkennen. Und das war WDR aktuell. Das Wetter in Nordrhein-Westfalen heute bewölkt, einzelne Schauer, oft sonnig, dazu in Olpe bis 28, in Minden bis 29 und in Köln bis 30 Grad. Am Freitag heiter bis 25 Grad. Die Zeit 5.03 Uhr.
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4: Die A1 Hamburg Richtung Lübeck ist zwischen Kreuzberg der Heide und Bad Oldesloe wegen Fahrbahnerneuerungen noch eine Stunde lang gesperrt. A3 Köln Richtung Frankfurt zwischen Dreieck Dernbach und Montabaur 3 Kilometer Stau. Nochmal die A3 Köln Richtung Frankfurt zwischen Montabaur und der Raststätte Heiligenrot West. Sperrung nach einem Unfall. Jetzt die A8 München Richtung Salzburg ist zwischen Bad Reichenhall und Grenzübergang Bad Reichenhall wegen Bauarbeiten noch immer gesperrt. Die A25 Geesthacht Richtung Hamburg ist zwischen Allermöhe und Dreieck Hamburg Südost gesperrt wegen Bauarbeiten und das noch bis zum 20. September. Hier gibt's für Sie eine Umleitung. A25 Geesthacht Richtung Hamburg. Die Anschlussstelle Neu-Allermöhe West ist wegen einer Fahrbahnerneuerung in beiden Richtungen bis zum 20. September gesperrt. Das hatten wir schon, schadet aber nicht. Die A71 Suhl Richtung Erfurt, die ist zwischen Stadt Ilm und Arnstadt Süd wegen Markierungsarbeiten bis ca. 6 Uhr, also noch eine knappe Stunde gesperrt. Gute Fahrt in Ihren Donnerstag.
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4: Mein Name ist Philipp Kaber und aus den Studios von NDR Info wünsche ich Ihnen einen schönen Donnerstagmorgen. Heute ist der 27. August. Nach der Klausurtagung des schwarz-roten Kabinetts hat der Kanzler zu mehr Optimismus und Zuversicht aufgerufen. Friedrich Merz sagte das angesichts der anstehenden Reformen. Gemeinsam habe man ein Zukunftsbild für Deutschland entworfen, hieß es. Vizekanzler Lars Klingbeil von der SPD forderte nach der Tagung Geschlossenheit, damit der Herbst der Reformen, wie die Regierung ihn nennt, ein Erfolg wird. Ingo Zamperoni hat in den ARD-Tagesthemen mit Lars Klingbeil gesprochen. Spricht aus dieser Forderung nach Geschlossenheit auch Unsicherheit? Das war die erste Frage an Lars Klingbeil.
5: Nein, wir wollen den Aufbruch. Das ist auf dieser Klausur nochmal deutlich geworden. Wir wissen als Bundesregierung, worum es geht. Es geht darum, dieses Land wirtschaftlich wieder stärker zu machen. Das Wachstum muss zurückkommen. Wir wollen Arbeitsplätze sicher neue schaffen. Und wir wollen unsere sozialen Sicherungssysteme auf Vordermann bringen. Und das alles in einer sehr, sehr schwierigen internationalen Lage. Darum geht es. Und dafür steht die ganze Bundesregierung. Und das wollen wir jetzt anpacken.
6: Ja, ich komme deswegen darauf zu sprechen, weil diese Geschlossenheit oder den Teamgeist, den haben Sie ja schon öfters beschworen. Und dann folgten ständig Durchstechereien. Erst hat es den Kanzler erwischt bei der Kabinettsumbildung, jetzt Sie beim Thema Zuckersteuer. Wieso sollte das mit der Geschlossenheit für all das, was Sie gerade angesprochen haben, was jetzt notwendig ist, nach dieser Klausur jetzt klappen?
5: Ich hoffe, dass alle sich bewusst machen, worum es geht. Der Koalitionsvertrag trägt den Titel Verantwortung für Deutschland. Und das ist gerade in diesen Zeiten, wo so viel auf dem Spiel steht, wo die Rechtsextremen sich aufmachen, Macht in diesem Land zu übernehmen, wo Menschen bedroht sind, ihren Arbeitsplatz zu verlieren oder wo wir eben auch sehen, was international los ist. Da darf es nicht darum gehen, dass Papiere durchgestochen werden oder irgendwelche Spielereien, sondern da muss man ernsthaft an den Themen arbeiten, da muss man dann auch geschlossen und gemeinsam kommunizieren. Und ja, das sind schwierige Entscheidungen, die wir zu treffen haben. Aber ich kann Ihnen nur sagen, ich will persönlich alles dafür tun, damit Deutschland ein starkes Land bleibt. Und dafür trage ich Verantwortung und die will ich wahrnehmen. Und diese Ernsthaftigkeit habe ich jetzt aber auch während der Kabinettsklausur bei allen gespürt.
6: Wie passt dann aber dazu das Machtwort des Kanzlers? Denn Friedrich Merz hat eine klare Absage etwa an die Frühverrentung erteilt. Er will am Aus der sogenannten Rente mit 63 festhalten. Eine Reihe von CDU-Ministerpräsidenten, die sehen das anders. Auch aus ihrer SPD hört man da große Fragezeichen. Gehen Sie also davon aus, dass das nochmal angefasst wird?
5: Der Kanzler hat ja auch einen sehr wichtigen anderen Satz gesagt. Er hat gesagt, es geht nicht um eine 1-zu-1-Umsetzung. Und natürlich wissen wir, dass wir diskutieren werden im Parlament, auch in der Regierung. Frau Baas wird jetzt die Gesetze vorlegen. Es wird Debatten mit den Arbeitgebern, mit den Gewerkschaften, mit dem Ministerpräsidenten geben. Aber das Ziel ist doch völlig klar. Wir wollen unser Rentensystem reformieren. Wir wollen das dieses Jahr tun. Aber klar ist eben auch, dass viele Sachen noch gar nicht richtig ausbuchstabiert sind. Wenn ich beispielsweise reingucke in die Vorschläge der Rentenkommission, dann wird da gesagt, die Politiker sollen rein in die Rente. Die sollen endlich auch mit in das System rein. Aber noch ist doch gar nicht klar, wie man das genau macht. Und über diese Fragen werden wir reden. Da werden wir auch Lösungen kriegen. Und der Bundeskanzler hat deutlich gemacht, dass die Regierung diesen Weg gehen will. Und ich stehe da auch dafür.
6: Dieser Weg der Bundesregierung setzt aber eher auf mittelfristigen Erfolg. Klar, viele dieser Reformvorhaben brauchen einfach Zeit, um zu wirken. Aber hilft das jetzt Ihren Wahlkämpfern und Wahlkämpferinnen in Sachsen-Anhalt, in Mecklenburg-Vorpommern und Berlin nächsten Monat?
5: Herr Zamperoni, ich will schon sagen, wir sehen gerade auch schon erste Früchte unserer Entscheidung. Und ich will einmal das Sondervermögen erwähnen, das ja in meiner Verantwortung liegt. 500 Milliarden, das war sehr lange eine sehr abstrakte Zahl, eine riesige Zahl. Aber jetzt sind 50 Milliarden schon im Land auch unterwegs und werden verbaut gerade. Ich war selbst in Sachsen-Anhalt in Halle, habt gesehen, wie dort aus dem Sondervermögen in ein Wasserwerk investiert wird. Ich sehe an anderen Stellen im Land, dass damit Schulen modernisiert werden, dass die Bahn oder die Straßen erneuert werden. Also dieses Geld kommt jetzt vor Ort an und das sind die 500 Milliarden, die wir auf den Weg gebracht haben. Für manche sind das einfach riesige Schulden, aber ich sage, das sind vor allem Investitionen, die unser Land stärker machen, die dafür sorgen, dass es mit der Wirtschaft vorangeht und die auch den Zusammenhalt vor Ort stärken. Und das hilft dann schon, um Deutschland stärker zu machen. Und das erleben die politisch Verantwortlichen, aber vor allem die Menschen vor Ort jetzt sehr konkret.
6: Und dennoch, in Sachsen-Anhalt etwa, ist die AfD in Umfragen mehr als 5-mal so stark wie ihre SPD. Die Menschen da haben offenbar die Geduld verloren, um auf Wirkungen dieser Art oder mittelfristige Erfolge zu warten. Was sagen Sie denen?
5: Aber das merke ich doch selbst, dass Unruhe da ist. Wir haben, ich habe es gerade gesagt, schwierige Entscheidungen zu treffen. Da gibt es auch Ablehnung. Aber umso mehr ist es wichtig, dass wir erklären, dass wir Entscheidungen treffen, dass wir auch darauf setzen, dass diese Entscheidungen beispielsweise für mehr Investitionen, aber auch für Wachstum und die Sicherheit der Arbeitsplätze jetzt wirken und dass alle auch sehen, dass die Zahlen besser werden, wenn es um Aufträge für die Wirtschaft oder die Stabilität von Arbeitsplätzen geht. Aber klar ist auch, das will ich an der Stelle sagen, ich bewundere wirklich, wie die SPD in Sachsen-Anhalt kämpft. Es sind viele aus dem ganzen Bundesgebiet, die mit vor Ort sind, die an die Haustüren gehen, die dort kämpfen. Das ist eine wichtige Mission, die die SPD dort hat. Wir wollen verhindern, dass es einen Ministerpräsidenten der AfD gibt, dass die Rechtsextremen in unserem Land Macht übernehmen. Dafür sind wir gerade unterwegs. Wir wissen, die Ausgangslage ist schwierig, aber die Sozialdemokratie kämpft.
4: So Lars Klingbeil, der Vizekanzler und SPD-Finanzminister im Tagesthemen-Interview.
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4: Auf die angespannte Regierungssituation zum Start des großen Reformherbstes schaut jetzt auch Anna Engelke in ihrem Kommentar, die stellvertretende Leiterin des ARD-Hauptstadtstudios.
7: Zeit füreinander zu haben, miteinander zu sprechen und nicht zum nächsten Termin hetzen zu müssen. Das alles halte ich für sinnvoll. 2 Tage in Klausur, in sicherer Entfernung vor der Hektik der Hauptstadt, die haben dem Kabinett nach der holprigen Sommerpause hoffentlich gut getan. Es hat jedenfalls einen vergleichsweise entspannten Eindruck gemacht, wie die Ministerinnen und Minister der schwarz-roten Koalition da plaudernd auf der Terrasse von Schloss Neu-Hardenberg zusammenstanden. Ich habe nichts dagegen, wenn sich diese Bundesregierung versteht. Aber wie lange bleibt das Wetter so gut, der Himmel so blau wie in diesen 2 Tagen? Bereits für die nächste wichtige Klausurtagung in dieser Woche, die der Bundestagsfraktion von CDU, CSU und SPD, sind für den Klausurort Münster in Westfalen dicke Wolken angesagt. Möglicherweise ist das nicht nur die meteorologische Vorhersage, sondern auch die für das Klima in der Koalition. Denn dass es im Kabinett von Friedrich Merz im Großen und Ganzen funktioniert, das heißt noch lange nicht, dass das, was sich die Kabinettsmitglieder vorgenommen haben, auch von den Fraktionen mitgetragen wird. 12, das ist dabei die magische Zahl. Bei Bundestagsabstimmungen kann sich diese Koalition nicht mehr als 12 Abweichler in den eigenen Reihen leisten. Da wird schnell jede Abstimmung über ein umstrittenes Thema zur Zitterpartie. Und umstrittene Themen bzw. Reformen wird es in diesem Herbst reichlich geben. Angefangen bei der Rente, bei der sich Kanzler Merz mit einem Machtwort versucht hat. Der Trend zur Frühverrentung muss gestoppt werden. Oder der Pflege oder der Steuer. All diese Reformen haben großes Unwetterpotenzial. Und mitten rein in das sowieso schon schwierige Regieren kommt dann am 6. September die Landtagswahl in Sachsen-Anhalt. Mit keinen guten Aussichten für CDU und SPD. Der wahrscheinliche Wahlsieg für die AfD in Sachsen-Anhalt, für die Koalitionsparteien im Bund, kann das der perfekte Sturm werden.
4: Die Meinung zur Kabinettsklausur der Bundesregierung, die Meinung von Anna Engelke aus dem ARD-Hauptstadtstudio. Uhr 13 wird's gleich. Diese Nacht endet teils bewölkt, teils klar und meist trocken. In der Mitte Deutschlands zum Teil neblig, trüb. Der heutige Donnerstag wird dann im Westen zunehmend wolkig. Spätnachmittags und abends mit ersten kräftigen Gewittern. Örtlich besteht Unwettergefahr durch Starkregen, Hagel und Sturm. Sonst locker bewölkt oder sonnig und meist noch trocken. Das Ganze bei Höchstwerten zwischen 27 und knapp 34 Grad. Nicht ganz so warm wird es an den Küsten. In Schauer- und Gewitternähe werden starke bis stürmische Böen erwartet. In der Nacht dann zum Freitag gebietsweise mehrstündiger, gewittriger Regen. Und der Freitag selbst zunächst wechselnd wolkig. Im Tagesverlauf vor allem im Südosten gebietsweise schwere Gewitter. Die Temperaturen erreichen 23 bis 29. Im äußersten Osten und Südosten nochmals bis zu 31 Grad. Hier habe ich für Sie noch ein paar aktuelle Städtetemperaturen. Aachen aktuell 18 Grad. Dresden, dort werden 13 Grad gemessen. In Hannover sind es 14. Bremen meldet 16 Grad. In Rostock 14 und München aktuell bei 16 Grad.
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4: Nach schweren Sturzfluten in einer Grenzregion zwischen Nepal und China werden hunderte Menschen vermisst. Nach Angaben der chinesischen Nachrichtenagentur Xinhua werden allein in Tibet 558 Menschen vermisst. In Nepal meldete die Polizei heute früh zudem mindestens 162 Tote. Rettungskräfte suchen nach den Vermissten. Die Wasser-, Schlamm- und Gerölllawine hat im Himalaya nahe der Grenze zu Tibet ganze Orte verwüstet, Straßen und Brücken einfach weggerissen. Videoaufnahmen aus Nepal zeigen, wie Menschen noch versuchen, vor den Wassermassen zu fliehen, chancenlos gegen die Wucht der Flut. Unter den Vermissten sind auch zahlreiche Touristen, viele von ihnen aus dem Ausland. Noch immer ist unklar, wie groß das Ausmaß der Katastrophe wirklich ist. Lena Bodewein berichtet.
8: Eine graue Schlammwüste ist zurückgeblieben. Ein Bild, das aus der Apokalypse zu kommen scheint. Alles ist überzogen mit schwerem, dichtem Schlick. Häuser, Autos, Bäume. Auch die Menschen, die von Helfern von ihren Dächern gerettet werden. Eine alte Frau, so zeigen es Agenturaufnahmen, sitzt in einer Baggerschaufel mit leerem Blick. Zwei Helfer halten sie aufrecht. Ihre Kleidung ist vollkommen verschlammt. Sie gehört zu den Überlebenden und wird in ein Krankenhaus gebracht. Dort sitzt auch der 68-jährige Keshav Prasad Paral und erzählt der Nachrichtenagentur Reuters: Es war eine gewaltige Schlammlawine, die direkt auf uns zukam. Je näher sie rückte, desto höher türmte sie sich auf. Als ich sah, wie sie in unser Haus eindrang, versuchte ich, die Hand meiner Frau zu ergreifen und sie auf die Terrasse zu bringen. Doch sie wurde von den Schlammmassen mitgerissen. 4 oder 5 Stunden später kam ein Hubschrauber, um mich zu retten. Meine Frau liegt noch immer irgendwo unter dem Schlamm begraben. Zahlreiche Hilfsorganisationen sind bereits im Einsatz. UN-Generalsekretär Antonio Guterres hat koordinierte Unterstützung zugesagt. Nepals Regierungschef Balendra Shah hat das Militär in die heftig betroffenen Regionen beordert. Mona Scherper ist Landesdirektorin der Hilfsorganisation CARE. Im Telefoninterview mit der ARD berichtet sie: Wir wussten natürlich, dass es immer wieder zu Überschwemmungen, Erdrutschen und Waldbränden kommt. All diese Dinge geschehen eben. Wann immer so etwas passierte, war CARE Nepal zur Stelle und leistete Unterstützung. Doch wir hätten uns nie träumen lassen, dass es zu einer derart tragischen und verheerenden Flutkatastrophe kommen würde. Mit Todesopfern, Vermissten, der Zerstörung von Siedlungen und Schäden an der Infrastruktur, sodass Straßen und Kommunikationswege völlig unterbrochen sind. Die Flutwelle hatte am Mittwochmorgen den Fluss Bote Kosi zu einem Strom des Desasters gemacht. Er kommt aus dem Hochland von Tibet, fließt dann Richtung Südwesten nach Nepal hinab. Schmale Täler erhöhten die Wucht der Welle, die alles mit sich riss. Verifizierte Videoaufnahmen zeigen, wie die Welle ein großes Kontrollgebäude am Grenzübergang von Tibet zu Nepal überspülte. Wasserkraftwerke, Straßen, Brücken, alles zerstörte der Fluss der Verwüstung. Andere Videos zeigen, wie Menschen in höher gelegenen Gebieten versuchen, Arbeiter am Fluss noch zu warnen. Viele Touranbieter berichten, dass Wandergruppen in dem betroffenen Gebiet verschollen sind. Hunderte Touristen aus Nepal und dem Ausland gehören zu den Vermissten. Aber auch Gruppen hinduistischer Pilger aus Indien. Sie waren auf dem Weg zum oder vom Berg Kailash im Himalaya. Er wird von vielen Hindus als die spirituelle Heimat des Gottes Shiva verehrt. Mona Sherpa sieht in der Katastrophe auch einen massiven Rückschlag für die Entwicklungsarbeit, erzählt sie. Die Region ist ein wirtschaftliches Zentrum Nepals, ein wichtiger Knotenpunkt für Tourismus und Grenzverkehr. Da die Infrastruktur stark beschädigt ist, werden in den kommenden Wochen umfangreiche Wiederaufbauarbeiten und nachhaltige Investitionen erforderlich sein. Die Regierung hat das Gebiet bereits für die nächsten 3 Monate zum Katastrophengebiet erklärt. Die Ursache für die tödliche Flutwelle sehen Forschende der Geografie und Gletscherkunde wahrscheinlich in einem Gletschersturz. Ein gewaltiger Eisblock brach von einem Gletscher ab und stürzte hunderte von Metern in die Tiefe. Im Tal löste er eine Lawine aus Eis und Geröll aus, die schließlich zu der Flutwelle führte. Seismologische Messungen hatten eine heftige Erschütterung am Mittwochmorgen verzeichnet. Forschende der US-Erdbebenwarte identifizierten sie zunächst als Beben und damit den Auslöser der Katastrophe. Inzwischen sagen sie, dass das wahrscheinlich nicht die Ursache für die Flutwelle gewesen sei, sondern dass der Gletschersturz so heftig in den Messungen ausgeschlagen habe. Und damit nahm das Unglück seinen Lauf.
4: Lena Bodewein zur Situation in Nepal nach den verheerenden Sturzfluten. Die Zeit jetzt 5.19 Uhr. 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Prinz Harry und Meghan sind zurück im Vereinigten Königreich. Doch für die Familie ist der Neustart nicht so einfach. Es gibt Streit um die Kosten für die Sicherheit. Viele Briten mögen das Paar nicht, finden es eher schrill und unenglisch. Auch dürfte die Versöhnung von Harry mit seinem Bruder schwierig sein. Und das Königshaus muss auch erstmal wieder Vertrauen aufbauen zu dem Paar, das viele Interna in die Öffentlichkeit getragen hat, vielleicht auch um Geld zu verdienen. Christoph Prössl berichtet.
9: Es ist eine Postkartenwelt, eine Soap-Opera rund um ein Marmeladenimperium, das Prinz Harry und Meghan sich in den vergangenen Jahren in Kalifornien aufgebaut haben. Im Insta-Kanal von Meghan, Herzogin von Sussex, gibt es Bilder des Paares, wie sie die Kinder umarmen, Filme aus dem Blütenmeer des Gartens und mit Marmeladengläsern aus der eigenen Produktion. Eine Rückkehr nach England, noch vor einem Jahr, undenkbar, Prinz Harry.
10: I can't see a world in which I would be bringing my wife and children back to the UK at this point.
9: Ich kann mir keine Welt vorstellen, in der ich meine Frau und die Kinder zurück ins Vereinigte Königreich bringe. Nun also doch, sie sind in England angekommen, ziehen in die malerische Landschaft der Cotswolds, westlich von London, wie Medien berichten. Möglicherweise, um die Kinder auf eine englische Schule schicken zu können, vielleicht auch wegen des kranken Vaters, der gerade im schottischen Balmoral weilt. Doch die alte Zeit dürfte die beiden einholen. Das Paar warf dem Königshaus vor, 2021 sei diskutiert worden, wie schwarz wohl das Kind sei, das Meghan zur Welt bringen werde. Ob die Familie rassistisch sei, wollten damals Journalisten von Prinz William wissen. Die königliche Familie sei ganz bestimmt nicht rassistisch, sagte William. In seinem Buch Spare plauderte Harry weitere Details aus, zum Ärger der Königsfamilie. Es gibt viel zu kitten im royalen Miteinander und Vertrauen aufzubauen sei eben heikel, sagt der Königshausexperte Simon Vigor. Die große Befürchtung für den König und für William ist ja, was ist eigentlich noch privat oder landet in einer Doku. Es gibt Gerüchte, dass es eine große Netflix-Serie von Prinz Harry über Diana geben soll. Die beiden sollen keine offiziellen Aufgaben der Königsfamilie übernehmen. Sie sind Privatpersonen. Prinz Harry wird sich weiter um die Invictus Games kümmern, ein Sportfestival für Soldatinnen und Soldaten, die im Dienst körperliche oder seelische Schäden erlitten haben.
4: Informationen von Christoph Prössel und damit wieder zurück nach Deutschland. Die Linke will eine Straße in Potsdam nach ihrem früheren Landes- und Bundesvorsitzenden Lothar Bisky benennen. Das allerdings ist umstritten, denn Bisky, der früher auch die Filmhochschule Konrad Wolf geleitet hat, er taucht in Stasi-Akten auf als Zuträger. RBB-Landespolitikreporter Thorsten Südow berichtet.
11: Lothar Bisky, der in diesem Jahr 85 Jahre alt geworden wäre, war zu DDR-Zeiten Kulturwissenschaftler, seit 1963 SED-Mitglied und ab 1986 Rektor der Hochschule für Film und Fernsehen in Potsdam. Die Brandenburger Politik bestimmte er als Landtagsfraktionsvorsitzender der PDS ab 1990 mit. Nach Ansicht der Brandenburger Linken sind das Verdienste genug, eine Straße in Potsdam nach Bisky zu benennen. Dass Bisky mit zwei Decknamen in Akten der DDR-Staatssicherheit geführt wurde, ist für die linken Landesvorsitzende Katharina Slanina kein wesentliches Gegenargument.
12: Auch zu seinen Lebzeiten wurden diese Verdachte schon geäußert und da ist es nie zu einer abschließenden Erklärung gekommen. Und insofern halten wir daran fest, dass sein Wort gilt. Er sagt, er hat nicht als IM gearbeitet und insofern muss eine gewisse Würdigung stattfinden können. Und wir finden diesen Straßennamenbenennung als Möglichkeit, um eben seiner Person zu gedenken.
11: Einer der prominenten Unterstützer der Initiative für eine Bisky-Straße ist neben Ex-Ministerpräsident Matthias Platzeck René Wilke. Heute SPD-Mitglied und Brandenburgs Sozial- und Gesundheitsminister und vor gut einem Jahrzehnt Linken-Mitglied und Mitarbeiter von Bisky im Bundestag.
13: Ich habe ihn als hochanständigen Menschen erlebt, als tollen Politiker, an dem wir heute, glaube ich, auch noch uns durchaus in Teilen ein Beispiel nehmen können, vor allen Dingen aufgrund seiner differenzierten Herangehensweise. Und fand das unterstützenswert.
11: Zur Diskussion über Biskys Stasi-Kontakte sagt Wilke.
13: In all der Diskussion, die es da immer gab oder manchen Vorwürfen, die hochschwangen, hat sich auch nie jemand gefunden, der gesagt hat, ich kann das irgendwie bezeugen und es stimmt oder so. Es gab nur Menschen, die ihn entlastet haben und gesagt haben, er hat uns geholfen, er hat uns gerettet, er hat uns Wege erebnet oder uns geschützt. Das sollte man dann in der Diskussion auch nicht aus Acht lassen.
11: Eine Straßenbenennung müsse sorgfältig geprüft werden, fordert die Brandenburger Diktatur Aufarbeitungsbeauftragte Maria Noke und verweist auf Akten der Staatssicherheit.
14: Es gibt ganz eindeutig Unterlagen, dass Lothar Bisky für die Hauptabteilung Aufklärung, also die Auslandsspionage der DDR, gearbeitet hat von 1966 an. Das wurde dann ausgesetzt, als er Dozent an der Akademie der Gesellschaftswissenschaften war. Und als er dann Rektor der Filmhochschule geworden ist, hat die HVA sofort das wieder aktiviert und ihn mit wieder als Mitarbeiter aufgenommen.
11: Noke kommt zu dem Fazit.
14: Das muss alles bewertet werden, auch die Zeit vor 1989. Für mich ist es keine Persönlichkeit, nach der eine Straße benannt werden sollte.
11: Die Entscheidung über eine Lothar-Bisky-Straße muss in jedem Fall die Stadtverordnetenversammlung von Potsdam treffen.
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15: Mit Lars Pegelow. Die Champions League Gruppenphase, das ist das große Ziel der Fußballerin des VfL Wolfsburg und von Eintracht Frankfurt. Beide Teams hatten Heimrecht in ihren Qualifikationshinspielen und dieses Heimrecht haben die Wolfsburgerinnen gegen Inter Mailand genutzt. Burkhard Tillner.
16: Die Spielerinnen des VfL Wolfsburg haben sich mit einem 2:0 über Inter Mailand eine gute Ausgangsposition für das Rückspiel in der kommenden Woche in Mailand verschafft. Spielerisch überlegen mussten sie bis zur 43. Minute warten, bevor Prasnica eine schöne Hereingabe von Hut souverän und toll mit einem Schuss in den rechten Winkel zur Pausenführung verwandelte. Im zweiten Abschnitt dann rote Karte für die Italienerin Robustellini, die ihre Gegenspielerin Valotto am Zopf gezogen hatte. Eine Minute später In Minute 52 war es dann Camilla Küver, die den Ball nach einer Eckballhereingabe per Kopf über die Linie zum Endstand von 2:0 drückte. Wolfsburg blieb dominant, hatte mehrere Möglichkeiten, aber es blieb beim Endstand von 2:0.
15: Wolfsburg also erfolgreich, Eintracht Frankfurt dagegen kam nicht über ein 1:1 Unentschieden gegen Paris Saint-Germain hinaus. Torschützin Larissa Mühlhaus wusste auch nicht zurecht, was sie von dem Ergebnis halten sollte.
17: Momentan gemischte Gefühle irgendwie. Es war ein sehr, sehr intensives Spiel. Muss ich alles nochmal nachschauen, analysieren mit dem Team und mit dem Trainerteam. Aber war ein sehr, sehr gutes Spiel von uns. Es ging nach vorne, nach hinten haben wir alles reingeworfen. Und ja, am Ende 1:1 nehmen wir mit und dann gucken wir, was möglich ist in Paris.
15: Die Rückspiele dann in der kommenden Woche. In den vergangenen Wochen war der Widerstand gegen den umstrittenen Chef des Weltfußballverbandes FIFA, Gianni Infantino, gewachsen. Der Tropfen, der das Fass zum Überlaufen gebracht hat, war ein von Infantino initiierter Investoreneinstieg. Der europäische Verband UEFA wollte deswegen aus Protest FIFA-Turniere boykottieren. Doch das scheint nun vom Tisch. Marc Eschweiler mit den Einzelheiten.
18: Hintergrund ist die Zusage des Weltverbandes FIFA, dass der angeschlagene Präsident Gianni Infantino die umstrittenen Investorenpläne endgültig aufgibt. Das schreibt der Guardian. Demnach hat der Europäische Fußballverband konkrete Garantien von der FIFA erhalten, in Form eines privaten Schreibens an die Europazentrale. Nach Angaben des Sportinformationsdienstes könnte die UEFA daher ihre Drohung, FIFA-Turniere zu boykottieren, zeitnah zurücknehmen. Der Europäische Verband fordert aber nach wie vor Infantinos Rückzug. Weitere Schritte will die UEFA am Donnerstag beraten. Dann treffen sich die 55 nationalen Verbandsbosse um DFB-Präsident Bernd Neuendorf und das Exekutivkomitee um Hans-Joachim Watzke rund um die Auslosung zur Champions League in Monaco. Auch die europäischen Top-Ligen sollen sich geschlossen gegen Infantino gestellt haben. Laut dem Chef der European Leagues, Claudius Schäfer, sind beispielsweise die Vereine aus Deutschland, England, Frankreich, Italien und Spanien voll auf einer Linie.
15: Ein neuer FIFA-Präsident wird im kommenden März in Rabat gewählt. Noch ist Infantino einziger Kandidat. Und schließlich noch dieser Wahnsinnstransfer. Ayoub Bouadi aus Marokko ist der erste 18-jährige Spieler, der für eine Ablösesumme von 100 Millionen Euro den Verein wechselt. Uli Schäfer.
19: Manchester City hat das marokkanische Supertalent Ayoub Bouadi verpflichtet. Der 18-jährige Nationalspieler kommt vom OSC Lille und soll laut Medienberichten rund 100 Millionen Euro Ablöse gekostet haben. Bouadi erhält in Manchester einen Vertrag bis 2031. Die Sky Blues bezeichneten ihn als einen der aufregendsten jungen Spieler des Weltfußballs. Und Bouadi, der schwärmte von Man City als bestem Verein der Welt und von der Premier League. Bei der WM in den USA, Kanada und Mexiko hatte der Mittelfeldspieler, der in Frankreich geboren wurde, mit Marokko das Viertelfinale erreicht.
15: Manchester City scheint jedenfalls keine Geldprobleme zu haben. Vor Bouadi hat der Verein bereits den englischen Nationalspieler Elliot Anderson gekauft für weitere 135 Millionen Euro.
4: Informationen vom Sport waren das mit Lars Bigelow.

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1: Um 5.30 Uhr mit Wolfgang Berger. Nach den verheerenden Sturzfluten in Nepal und dem benachbarten Tibet steigt die Zahl der Opfer. Mittlerweile bestätigen die Behörden 160 Tote. Aus der Nachrichtenredaktion Christiane Rüther.
2: Es sind dramatische Bilder. Eine riesige Sturzflut schwemmt Häuser, Straßen und Brücken davon. Mehrere hundert Menschen werden noch vermisst, darunter viele Urlauber. Die Region im Norden Nepals ist ein bekanntes Trekkingziel und berühmt für ihre spektakulären Himalaya-Landschaften. Außerdem sollen sich dort zahlreiche Pilger aufgehalten haben, die auf dem Weg nach Tibet waren. Ob auch Deutsche unter den Vermissten oder Toten sind, ist derzeit unklar. Aus dem Auswärtigen Amt hieß es, das gesamte Ausmaß der Sturzflut sei aktuell schwer abzuschätzen, die Lage sehr unübersichtlich.
1: Bundeskanzler Merz will den nächsten EU-Haushalt deutlich verkleinern. Für die Jahre 2028 bis 2034 schlägt die EU-Kommission ein Budget von knapp 1,8 Billionen Euro vor. Merz hält das für zu viel und will mehrere hundert Milliarden Euro einsparen. Dafür sucht er Verbündete und hat deshalb die Regierungschefs aus den Niederlanden, Dänemark, Österreich, Finnland und Schweden nach Berlin eingeladen. Gemeinsam wollen sie den Druck auf Brüssel erhöhen. Für Deutschland als größten Beitragszahler geht es dabei um viel Geld. Die Verhandlungen dürften aber schwierig werden, denn am Ende müssen alle 27 EU-Staaten dem Haushalt zustimmen. Die AfD ist in Sachsen-Anhalt 1,5 Wochen vor der Landtagswahl weiter mit Abstand stärkste Kraft. Nach einer aktuellen Umfrage von Infratest DIMAP liegt die Partei bei 42%. Die CDU von Ministerpräsident Schulze kommt nur auf 22%. AfD-Spitzenkandidat Siegmund bekräftigte im MDR, dass er allein regieren wolle. Mit diesem Ergebnis wäre das aber nicht möglich. Schleswig-Holsteins Landwirtschaftsministerin Schmachtenberg lehnt eine weitere Absenkung der Fangquoten für Hering in der westlichen Ostsee ab. Sie halte Einschränkungen für die heimische Fischerei für nicht vertretbar. Ein erheblicher Teil der Fangmengen des westlichen Ostseeherings werde außerhalb deutscher Gewässer erzielt. Die gesunkene Zahl der Fische habe auch andere Gründe, wie etwa die stark gewachsene Zahl von Jägern wie Kormoranen. Die EU-Kommission will die Fangquoten für Hering in der westlichen Ostsee stark einschränken. Die derzeit geltende Ausnahme für den Fang mit Steilnetzen an der Küste soll wegfallen. Außerdem sehen die Pläne vor, die erlaubte Beifangmenge an Hering nahezu zu halbieren. Und das Wetter in Deutschland: tagsüber teils heiter, im Westen öfter Schauer und Gewitter, 22 Grad an der Ostsee bis 34 Grad am Oberrhein. Am Freitag unbeständig, im Südosten länger freundlich, 20 bis 30 Grad. Am Samstag im Nordwesten Schauer und Gewitter, im Südosten freundlicher bei 20 bis 26 Grad. Das waren die Nachrichten.
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3: Die A3 Köln Richtung Frankfurt ist zwischen Montabaur und der Raststätte Heiligenroth West wegen einer Unfallaufnahme gesperrt. 5 Kilometer Stau hier ab dem Dreieck Dernbach. Und in Tiendorf auf der Bundesstraße 98 Kamenzer Straße in Höhe Ortseingang Richtung Lausnitz hat es einen LKW-Unfall gegeben. Das war's vom Verkehr. Ihnen eine gute Fahrt in den Donnerstag. Das wünscht Philipp Kaber. Guten Morgen.
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3: Die weltgrößte Computer- und Videospielemesse Gamescom ist gestartet. In den kommenden Tagen werden etwa 350.000 Gamer in Köln erwartet. Auch Bundespräsident Frank-Walter Steinmeier will bei der Gamescom vorbeischauen. Damit rückt Gaming endgültig in die politische und gesellschaftliche Mitte. Der Besuch zeigt, Games sind längst kein Randphänomen mehr, sondern Teil der öffentlichen Debatte und Kultur. Martin Schütz.
4: Zum ersten Mal in der Geschichte der Gamescom kommt das Staatsoberhaupt nach Köln. Bundespräsident Frank-Walter Steinmeier besucht die weltweit wichtigste Messe für Computer- und Videospiele. Auch bei Messechef Gerald Böse ist die Überraschung groß.
5: Ja, das ist auch für uns relativ neu. Also ich kann mich nicht erinnern, in meiner jetzt, weiß ich nicht, 38, 39-jährigen Berufserfahrung, dass da ein Bundespräsident zu einer Messe kam.
4: Den bisher politisch höchsten Besuch bei einer Gamescom gab es 2017, als die damalige Kanzlerin Angela Merkel vor Ort war. und damit ein Zeichen gesetzt hatte, dass die Games für sie zum Alltag der Menschen dazugehören. Aber das Spielen stand auch danach noch oft in einer Schmuddelecke. Die Diskussionen über Computerspiele drehten sich um Themen wie Sucht oder gewaltverherrlichende Ego-Shooter. So ganz vorbei ist das aus Sicht von Björn Bartholdy, Computerspiele-Experte der TA Köln, noch immer nicht.
6: Alte Reflexe existieren natürlich immer weiter und in manchen Situationen werden die dann immer wieder hervorgezogen. Gewalt, Jugendschutz, all das sind Aspekte, die immer wieder auch relevant werden in den öffentlichen Debatten. Und das sind Themen, die man nicht vernachlässigen darf. Die sind auch in Teilen auch relevant und müssen diskutiert und bearbeitet werden. Aber es ist eben nicht nur das. Und ich glaube, das ist der entscheidende Punkt.
4: Mittlerweile gibt es Forschung dazu, wie Spiele Kindern und Jugendlichen beim Lernen helfen können oder wie sie die Kreativität unterstützen. Menschen mit Behinderung weisen immer wieder darauf hin, dass digitale Spiele ihnen bei der Teilhabe am sozialen Leben helfen. Und Games sind als Kulturgut anerkannt. Außerdem habe das Gaming eine mittlerweile über 50-jährige Tradition, sagt Björn Bartholdy, ausgelöst und getragen durch Spiele wie Pac-Man, Tetris oder Pong.
6: Spiele sind mittlerweile zum Mainstream geworden, zum kulturellen Mainstream. Viele Generationen sind mit Spielen aufgewachsen. Selbst ich als jemand, der jetzt doch die 60 schon hinter sich gelassen hat, hat in frühester Kindheit Pong gespielt. Vor diesem Hintergrund kann man einfach sagen, Games sind Kultur, Wirtschaft, Technologie und sozialer Raum in einem.
4: Diese Bandbreite will die Gamescom abbilden und das Gaming endgültig aus der Schmuddelecke holen. Felix Falk, der Chef des Branchenverbands Game, hofft, dass in Zukunft über andere Themen diskutiert wird und die aus seiner Sicht hohe Bedeutung von digitalen Spielen klarer werde.
7: Ich glaube, dass es kein Erkenntnisproblem gibt in Deutschland, schönerweise. Das hat ja ein paar Jahre gedauert bei uns, bis dieser Wert von Spielen erkannt wurde, sondern ein Umsetzungsproblem. Also wie können wir das denn in der digitalen Bildung, in der Schule, wie können wir das in den verschiedensten gesellschaftlichen Bereichen, wie können wir da Spiele noch stärker nutzen? Darum wird es auch auf der Gamescom stark gehen.
4: Auch dazu soll der Bundespräsident mit seinem Besuch beitragen. Denn Teil der Messe ist auch ein Kongress, der mit einer Rede von Frank-Walter Steinmeier eröffnet wird.
3: Die Gamescom in Köln, sie dauert bis Sonntag.
0: Wirtschaft.
3: Dass deutsche Politiker im Fokus fremder Nachrichtendienste stehen, das ist kein Geheimnis. Hacker versuchen immer wieder, in Handys von hochrangigen Politikern und ihrem Umfeld zu gelangen, indem sie dort gezielt Spionagesoftware platzieren. Dafür müssen Angreifer möglichst genau wissen, welche Smartphones ihre Opfer benutzen. Die großen deutschen Mobilfunknetzbetreiber machten das möglichen Angreifern offenbar ziemlich leicht. BR-Recherchen haben eine Sicherheitslücke aufgedeckt. Es genügte ein einzelner Anruf, um an genauer Geräteinformationen zu kommen, auch von Bundestagsabgeordneten. Alexander Nabert und Maximilian Zierer berichten.
8: Nun, ich fand das wirklich hochriskant, denn es ist ja ein Einfallstor für ausländische Geheimdienste.
9: Der CDU-Politiker Roderich Kiesewetter ist alarmiert. Mit einem einfachen Testanruf fanden BR-Reporter sensible Daten über sein Smartphone heraus, darunter welches genaue Gerätemodell der Außen- und Sicherheitsexperte der Unionsfraktion verwendet. Eine Information, für die sich auch fremde Nachrichtendienste interessieren dürften, in deren Fokus Kiesewetter als Mitglied im Auswärtigen Ausschuss mutmaßlich steht.
8: Für mich ist das alarmierend, einmal was meine Familie und mich betrifft und auch mein Team. Und zum anderen halte ich es für eine Verantwortungslosigkeit, dass solche Sicherheitslücken nicht aufgeklärt wurden.
9: Die Lücke bestand nach BR-Recherchen in den Netzen von Telekom, Vodafone und Telefonica O2. Die Netzbetreiber übermittelten bei Anrufen im Hintergrund oftmals Informationen, die eigentlich geheim bleiben sollten. Etwa, wie im Fall von Roderich Kiesewetter, die 15-stellige E-Mail-Nummer, aus der sich genaue Gerätedetails ergeben. In anderen Fällen wurde die genaue Betriebssystemversion des Smartphones übermittelt. So ließ sich erkennen, ob wichtige Sicherheitsupdates installiert waren. Die Informationen waren mit wenig Aufwand auszulesen und das Gegenüber musste den Anruf dafür nicht einmal annehmen. Wie Angreifer solche Daten für sich nutzen können, erklärt die IT-Sicherheitsexpertin Jiska Klassen vom Hasso-Plattner-Institut in Potsdam.
10: Wenn du einen Angriff machst auf eine Person, die ein bestimmtes Risiko hat, Journalisten, Menschenrechtsaktivisten, PolitikerInnen und so weiter, dann ist so der erste Schritt rauszufinden, was für Gerätetypen, was für Betriebssystemversionen hat diese Person.
9: Die Sicherheitslücke habe es potenziellen Angreifern besonders leicht gemacht, günstige Opfer zu finden, sagt Jiska Klassen.
10: Wenn ich jetzt halt sagen würde, ich möchte PolitikerInnen angreifen, dann kann ich eben danach scannen, hey, welche Personen haben vielleicht ein uraltes Telefon, was gar keine Updates mehr kriegt. Das ist quasi so ein vorbereitender Schritt. Aber wenn sich der halt gehen lässt, ohne dabei groß Spuren zu hinterlassen, ist es natürlich sehr bequem.
9: Die Daten ermöglichten den gezielten Einsatz von Spionagesoftware, teilt das Bundesamt für Verfassungsschutz mit. Die Verfassungsschützer werten die vom BR entdeckte Schwachstelle als sicherheitsrelevant und gehen nahezu sicher davon aus, dass fremde Nachrichtendienste entsprechende Informationen nutzen. Der BR informierte die Mobilfunknetzbetreiber Ende Juni über die Sicherheitslücke. Vodafone und Telefonica erklärten, ihre Netze angepasst zu haben. Die Telekom kündigte entsprechende Maßnahmen an. Alle drei Unternehmen betonten, internationale Branchenstandards einzuhalten. Laut Gesetz müssen die Netzbetreiber Metadaten schützen, ausdrücklich auch die E-Mail-Nummer. Auch der internationale Mobilfunkverband GSMA bestätigte die Lücke auf BR-Anfrage und warnte seine weltweit mehr als 1000 Mitgliedsunternehmen, ihre Netze zu überprüfen.
3: 5.41 Uhr ist es. Der Wahlkampf in Sachsen-Anhalt geht in die finale Phase. 1,5 Wochen vor der Landtagswahl haben sich nun die Spitzenkandidatinnen und Spitzenkandidaten gegenübergestanden in der MDR-Fernsehsendung Fakt ist aus Magdeburg. Im Fokus der Sendung stand das Duell zwischen dem amtierenden Ministerpräsidenten und CDU-Spitzenkandidaten Sven Schulze und AfD-Spitzenkandidat Ulrich Siegmund. Ulrich Wittstock war dabei.
11: Schon vor dem Funkhaus zeigten sich die Gegensätze deutlich. Die Unterstützergruppen von AfD und CDU hielten einen klaren Abstand. Nach dem jüngsten Sachsen-Anhalt-Trend liegen die beiden Spitzenkandidaten nur knapp auseinander. 41% der Befragten würden sich bei einer Direktwahl für Ministerpräsident Sven Schulze von der CDU entscheiden. 39% hingegen für Ulrich Siegmund von der AfD. Entsprechend angriffslustig zeigte sich Ulrich Siegmund im direkten Duell und erntete auch sofort Widerspruch.
12: Ich meine, die Zahlen, Daten und Fakten sprechen eine eindeutige Sprache. Es wird seit vielen Jahren eine Politik gegen unser eigenes Land gemacht. Wir retten hier die Welt und vergessen unser eigenes Land. Und demzufolge haben wir den größten Fachkräftemangel natürlich in der Regierung.
13: Es gibt doch ein gewisses Niveau, Herr Siegmund.
12: Das ist selbstverständlich.
13: Es gibt ein gewisses Niveau. Und man sollte
12: das habe ich aber gerade gut auf dem Kopf.
13: Mir wird es nie einfallen, Sie als Flachzange zu bezeichnen. Ich mag Ihr Programm nicht und ich bin überzeugt, Sie haben auch nicht die richtigen Antworten. Aber ich würde Sie nie als Flachzange bezeichnen.
11: Sven Schulze setzte ganz klar auf das Thema Wirtschaft. Er ist zwar erst seit Anfang des Jahres im Amt, musste sich aber ziemlich schnell als Krisenmanager bewähren, wegen der Probleme in der Automobilwirtschaft und auch in der Chemie. Die AfD, so Schulzes Vorwurf, setze auf unrealistische Versprechen.
13: Er sagt, alles ist möglich. Das ist aber eine Aussage, die würde ich nie auf meine Plakate schreiben, weil es ist nicht alles möglich. Man muss realistisch mit den Menschen sprechen. Immer dann, wenn es um Inhalte geht, wenn wirklich auch mal gesagt wird, wie wollen Sie wirtschaftlich unser Land voranbringen, dann sind Sie nicht da. Und das ist die Gefahr für unser Land. Das ist die Gefahr von Ihnen, Herr Siegmund.
11: Wie so oft bei Debatten mit der AfD vermischten sich Fragen der Landespolitik mit bundespolitischen Zuständigkeiten, etwa beim Thema Spritpreise. Ulrich Siegmund.
12: Wir haben in Sachsen-Anhalt die Situation, dass Menschen gerade zur Arbeit fahren, nur um den Sprit zu bezahlen, den sie brauchen, um zur Arbeit zu kommen. Das ist aktuell Lebensrealität in Sachsen-Anhalt. Das sagen uns gerade tausende Menschen auf unseren Wahlkampfveranstaltungen. Und das ist nur möglich, weil Ihr Bundeskanzler eine Politik macht, wo er der Meinung ist, die Welt zu retten mit Sanktionen, mit Klimasteuern, mit CO2-Steuern, mit allem mehr. Und Sie spielen es mit.
11: Im zweiten Teil der Debatte kamen dann die Spitzenkandidatinnen und Kandidaten von Linken, SPD, Grünen, FDP und auch noch das BSW hinzu. Bei den Themen Migration, Fachkräftemangel, Bildung oder Energiepolitik zeigte sich an vielen Stellen eine ziemlich große Einigkeit jenseits von AfD und BSW. Zukünftige Mehrheiten im Magdeburger Landtag werden nach den aktuellen Umfrageergebnissen nicht leicht zu bilden sein. Das Duell der Spitzenkandidaten zeigte aber eines klar. Die AfD in Sachsen-Anhalt ist politisch isoliert.
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3: Schweden galt lange als sehr offenes Land beim Thema Zuwanderung. Doch seit einigen Jahren gilt eine andere Linie. Schweden will Migration deutlich einschränken und setzt auf strengere Regeln für Menschen aus Nicht-EU-Ländern. Womöglich mit ungeahnten Folgen, denn von diesen Regeln sind inzwischen auch viele Briten betroffen, die zum Teil seit Jahrzehnten in Schweden leben. Rund 2500 Briten hat Schweden seit dem Brexit zur Ausreise aufgefordert. Mehr als jedes andere EU-Land, wie Arne Bartram aus Stockholm berichtet.
14: Joyce Thomas sitzt im Flugzeug auf dem Weg nach Schweden. Die 78-Jährige kommt zusammen mit ihrem Mann zurück von einem kurzen Ausflug in ihre alte Heimat Großbritannien. Angekommen in Schweden müssen die beiden durch die Passkontrolle. Eigentlich reine Routine.
15: Eine Beamtin hielt uns an und sagte, mit Ihrem Pass stimmt etwas nicht. Haben Sie einen Brief bekommen? Mein Mann sagte, nein, warum? Sie sagte, wegen des Brexits hätten Sie in Schweden einen neuen Antrag auf Aufenthaltsrecht stellen müssen.
14: Das Problem? Joyce Thomas lebt zwar seit mehr als 20 Jahren in Schweden, hat aber einen britischen Pass. Nach dem Brexit Anfang 2020 mussten britische Bürger einen neuen Antrag für dauerhaften Aufenthalt in Schweden stellen. Davon hat Joyce Thomas aber nie etwas erfahren, erzählt sie dem schwedischen Radio.
15: Großbritannien und Schweden haben nicht richtig informiert, überhaupt nicht. Wenn das richtig gemacht worden wäre, hätten wir E-Mails bekommen oder eine SMS mit der Aufforderung, machen Sie etwas. Aber das haben wir nicht bekommen.
14: 2022 wird sie dann an der Passkontrolle am Flughafen abgefangen. Sie stellt daraufhin einen Antrag, in Schweden bleiben zu dürfen. Der wird von den schwedischen Behörden aber abgelehnt. Begründung? Die Frist für den Antrag war Ende 2021 abgelaufen. Die schwedische Migrationsbehörde teilt auf ARD-Nachfrage schriftlich mit, sie habe unter anderem auf ihrer Internetseite rechtzeitig auf das Thema aufmerksam gemacht.
16: Es wurden keine direkten Anschreiben in Form von Briefen an die in Schweden lebenden britischen Staatsbürger verschickt, weil dafür kein Auftrag erteilt wurde. Wie bei allen Gesetzesänderungen liegt eine große Verantwortung beim Einzelnen, sich darüber zu informieren, welche Regeln gelten.
14: Es hat zwar Informationskampagnen gegeben, zum Beispiel von der britischen Botschaft. Die hätten aber vor allem ältere Menschen teilweise nicht erreicht, sagt der Journalist James Savage vom englischsprachigen Medium The Local Sweden. Trotzdem bleiben die schwedischen Behörden in vielen Fällen hart. Der Journalist vermutet, dass es vor allem darum geht, Handlungsstärke zu zeigen.
17: So what they're saying is, look, we've got a strict migration policy in Sweden.
18: Sie sagen, wir haben halt strenge Regeln für Migration. Es gab eine Frist für den Antrag auf den Aufenthaltstitel. Wer sie verpasst hat, lebt illegal im Land. Und wir machen da keine Ausnahme.
17: As we have a strict immigration policy, we're not going to make any exceptions to this.
14: Für Joyce Thomas ist das alles nur schwer zu verstehen. Der Mann der 78-Jährigen ist inzwischen gestorben und liegt in Schweden begraben. Ihr Sohn und ihre Enkel leben hier. Trotzdem könnte sie jetzt abgeschoben werden, erzählt sie dem schwedischen Radio.
10: This is my home.
15: Mein Zuhause ist hier. Ich kann nicht mehr richtig schlafen. Es ist einfach schrecklich. Ich lebe von meinem eigenen Geld, zahle Steuern, liege niemandem auf der Tasche. Ich bin keine Verbrecherin. Ich habe lediglich einen Fehler gemacht.
14: Ein kleiner Fehler, eine verpasste Frist. Und plötzlich steht die eigene Existenz in einem Land in Frage, das seit Jahrzehnten das Zuhause ist.
0: Kultur.
3: An diesem Ort können Fans der Band Nirvana ganz nah an die Wurzeln des Grunge kommen, in der Kurt Cobain Tribute Gallery. Hier in Cobains Heimatstadt Aberdeen in Washington State können Sie selbstgemalte Thanksgiving-Karten Ihres Idols besichtigen, Geschenke an seinen Lieblingsgitarrenbauer anschauen oder auch Flightcases von Konzerten. Martina Butler hat die Gallery besucht.
19: Schwarze Flightcases von Konzerten säumen den Eingang der Kurt Cobain Tribute Gallery. Schon sind die Besucher mittendrin im Leben des Leadsängers von Nirvana in Aberdeen, Washington State. Die Stadt wirkt ein wenig abgerockt. Dabei fühlt sie sich immer noch so an wie zu Kurt Cobains Zeiten, meint Lee Bacon, der hinter der Tribute Gallery steckt.
20: Du hörst die Züge, du spürst den Regen, du siehst die Trucks mit Holz. So war's. Und es hat sich nicht viel geändert seitdem. Wir sind in einem Raum, in dem sie gearbeitet haben. Und das ist ein Anknüpfungspunkt für die Fans.
19: Die Ausstellung ist eine Verneigung vor der Ikone des Grunge. Sie ist in einem ehemaligen Möbelhaus, in dem Kurt Cobain und Nirvana-Mitbegründer Chris Novoselic gejobbt haben. Drinnen ist es laut, Nirvana kommt aus den Boxen, das Licht fast wie in einem Club. Bleistiftzeichnungen von Kurt Cobain, Fotos aus dem Familienalbum und der handgeschriebene Textentwurf für Smells Like Teen Spirit sind Teil des selbsternannten Anti-Museums. Die Ausstellungsstücke kommen auch von Leuten, die Kurt Cobain in Aberdeen erlebt haben. Eines Tages kam eine Frau vorbei, deren Vater Kurt Cobains Baseballtrainer war, als er 9 Jahre alt war. Damals hat der spätere Superstar die kleine Tochter des Coaches an die Hand genommen und ist als einziger aus dem Team mit ihr rumgerannt, bis sie K.O. war.
20: Sie zieht einen Baseball raus und darauf hatten alle Jungs unterschrieben, eben auch Kurt. Und sie hat gesagt, ich will, dass ihr den habt.
19: Es gibt Touren durch das Haus, in dem Kurt Cobain groß geworden ist und viele Erinnerungsstücke aus Nirvana-Zeiten. Sie erzählen die Geschichten hinter bekannten Fotos, die zurückgehen bis nach Aberdeen. Dabei wollte die Stadt lange nichts mit Kurt Cobain und Nirvana zu tun haben, erzählt Daryl Westmoreland. Der Fotograf ist in der Gegend groß geworden und war Teil der Nirvana-Entourage.
2: This community didn't want to.
20: Die wollten nichts von Kurt, Chris und Nirvana wissen. Die waren so negativ dem gegenüber eingestellt. Sie wollten das nicht annehmen.
2: Negative for so long, this community, they didn't want to embrace it.
19: Das hat sich inzwischen aber geändert. Die Spuren von Kurt Cobain sind überall in Aberdeen zu finden, erzählt Lee Bacon.
20: Wo Kurt seine erste Gitarre gekauft hat, wo er Gitarrenunterricht hatte, wo sie als Teenager gejobbt haben. Hier sind die Ursprünge. Deshalb nennen wir es Seite 1 der Geschichte.
19: Konzertvideos laufen auf einer großen Leinwand in der Tribute Gallery. Fans lernen Kurt Cobain hier nochmal ganz anders kennen, so wie John. Absoluter Nirvana-Fan, der mit seinem Freund gekommen ist und mit einem seligen Grinsen am Ende wieder rausgeht.
20: Ich hatte das Gefühl, dem näher zu sein, was mich geprägt hat beim Großwerden.
19: Ganz nah an den Wurzeln des Grunge in einer Kleinstadt, ein paar Stunden südlich von Seattle.
0: Standpunkte.
3: Das idyllische Schloss Neuhardenberg in Brandenburg war 2 Tage lang Schauplatz einer Kabinettsklausur. Schwarz-Rot hat über die anstehenden Sozialreformen, den Klimaschutz, aber auch über die Themen Innovation und Wettbewerbsfähigkeit beraten. Bundeskanzler Merz zeigte sich zuversichtlich, dass sich die deutsche Wirtschaft bald erholt. Fabian Reinbold aus dem Politikressort der Zeit hat im Nachrichtenpodcast Was jetzt? Seine Eindrücke so zusammengefasst.
21: Ich fand ganz interessant, wie sich Merz und Klingbeil auf diese Wirtschaftszahlen gestürzt haben. Da gab es ja ganz gute Zahlen zum Export, zum BIP, zu den Prognosen. Und Merz hat daraus geschlussfolgert, wir wachsen jetzt wieder. Da sieht man, das ist so ein Hoffnungszeichen, was die ganz dringend brauchen vor diesem schwierigen Herbst. Und in dieser Klimadiskussion, dem Thema hat Merz viel Raum eingeräumt. Aber die SPD ist mit ihrer großen Idee, der Bund soll da groß einsteigen, man müsse dafür das Grundgesetz ändern, ist sie komplett abgeprallt. Das ist im Moment einfach nicht realistisch.
3: Der Kommentar von T-Online vermisst klare Ideen der Bundesregierung für Deutschlands Zukunft.
22: Mehr Wirtschaftswachstum muss her, mehr Innovationen, Investitionen. Dafür kann die Politik den richtigen Rahmen setzen. Die angestoßenen Reformen bei Rente, Krankenkassen, Pflege werden einen Teil dazu beitragen. Doch ist das allein und für sich genommen eben noch kein Zukunftsbild für Deutschland, kein Selbstzweck. Sondern es sind erst einmal nur weitere abstrakte Begriffe. Es ist eben noch keine Vision fürs Land.
3: Für die Frankfurter Allgemeine Zeitung stellten sich Kanzler Merz, SPD-Vizekanzler Klingbeil und Bundesinnenminister Dobrindt von der CSU als ein Herz und eine Seele dar, um geschlossen in den neuen Herbst der Reformen zu ziehen.
22: Wie tragfähig die im Sonnenschein vor der Schlosskulisse beschworene Verbundenheit wirklich ist, wird sich zeigen, wenn nach den Wahlen im Osten die politischen Herbststürme beginnen. Besonders die Wahlkämpfer im Osten spüren im Nacken den heißen Atem der AfD. So zauberhaft wie die 2 Tage in Neuhardenberg waren, werden die nächsten Wochen und Monate für Merz, seine Partei und seine Koalition nicht werden.
3: Ann-Kathrin Büsker vom Deutschlandfunk beschäftigt sich mit der Klimapolitik der Bundesregierung und meint, Merz habe eine Chance verpasst, denn Wirtschaft könne in einer klimakrisengeplagten Welt nicht gut funktionieren.
23: Einigkeit, Harmonie, Handlungsfähigkeit. Für Bundeskanzler Friedrich Merz und sein Kabinett ging es bei ihrer Klausur vor allem um die Optik. Zeigen, dass man zusammenarbeitet, Optimismus verbreiten. Ziemlich unpassend flankte allerdings die Klimakrise rein. Der Extremsommer mit Folgen für alle Lebens- und Wirtschaftsbereiche, mit bislang schon mindestens 14.000 hitzebedingten Todesfällen laut RKI, das passt so gar nicht in die Pläne des Bundeskanzlers. Hat Merz doch entschieden, den Klima- und Umweltschutz aufs Abstellgleis zu schicken. Der Planet soll mal kurz warten, bis die deutsche Wirtschaft wieder brummt.
3: Die Nürnberger Nachrichten nehmen die Kabinettsklausur zum Anlass, die Gesamtlage der schwarz-roten Bundesregierung zu bewerten.
22: Es mag seltsam klingen, aber ein Vorteil für die wichtigsten Protagonisten der Koalition könnte sein, dass sie inzwischen nur noch wenig zu verlieren haben. Ihr Ansehen in der Öffentlichkeit und in den eigenen Parteien befindet sich auf einem Tiefststand. Das kann befreiend sein.
3: Das waren die Standpunkte. Zusammengestellt hat sie Petra Mittermeier.
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3: Heute, vor 130 Jahren, begann der kürzeste Krieg der Weltgeschichte und ging am gleichen Vormittag noch zu Ende. Oliver Rustemeyer erzählt die Geschichte.
5: 1890 erhält das deutsche Kaiserreich Helgoland, weil es im Gegenzug große Teile seiner ostafrikanischen Kolonien an die Briten abtritt. Als der von ihnen bestimmte Sultan von Sansibar, Hamid ibn Tuwaini, mit Ende 30 überraschend stirbt, vermuten die Briten, er sei vergiftet worden. Und zwar von Anhängern seines machtgierigen Cousins Khalid ibn Bagash. Der 22-Jährige proklamiert sich nur eine halbe Stunde nach dem Tod zum neuen Sultan und setzt eine Depesche ab.
6: Königin Victoria, London. Ich habe den Thron meiner Vorfahren bestiegen. Ich hoffe, dass die freundschaftlichen Beziehungen wie bisher fortgesetzt werden. Khalid ibn Bagash, Sultan.
5: Doch im entfernten London vermuten die Briten hinter dem Umsturzversuch Drahtzieher des deutschen Kaiserreichs und befürchten Kontrollverlust. Bereits am zweiten Tag nach der Machtergreifung des neuen Sultans tauchen 5 britische Kriegsschiffe vor der Hafeneinfahrt von Sansibar.

0: Kriegsende ins deutsche Konsulat. Sansibar bleibt bis 1963 britische Kolonie. Der kürzeste Krieg der Weltgeschichte wurde morgens am 27. August 1896 in Sansibar begonnen und beendet. Nach 38 Minuten. Das war heute vor 130 Jahren.
1: 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Und soweit die ARD-Infonacht mit Philipp Kaber. Es ist Donnerstag heute, der 27. August. Und es wird jetzt 5 Uhr und 58 Minuten.

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4: Es ist 6 Uhr. 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
5: Die Nachricht mit Martin Groß. Guten Morgen. Die 700.000 Beschäftigten im nordrhein-westfälischen Einzelhandel bekommen mehr Geld. Die Gewerkschaft Verdi und die Arbeitgeberseite haben sich nach 5 Verhandlungsrunden geeinigt. Wolfgang Luck berichtet.
6: Rückwirkend zum 1. August gibt's 3% mehr, im Mai nächsten Jahres nochmal 2%. Das gilt zum Beispiel für Verkäuferinnen und Kassiererinnen. In den untersten Lohngruppen wird der Mindestlohn auf 14,20 Euro angehoben. Das sind 30 Cent mehr als der derzeit gesetzlich garantierte Mindestlohn. Und auch für Auszubildende steigt die Vergütung. Verdi sagt, das sei ein guter Abschluss und er sei nur möglich gewesen, weil so viele Mitarbeiter im Einzelhandel durch Warnstreiks den Druck erhöht hätten.
5: 10 Tage vor der Landtagswahl in Sachsen-Anhalt sind die Spitzenkandidaten der Parteien am Abend wieder im MDR-Fernsehen aufeinander getroffen. Zunächst die beiden Spitzenkandidaten von CDU und AfD, Schulze und Siegmund. In den Umfragen konnte die AfD zuletzt ihren Vorsprung auf die CDU ausbauen und liegt laut Infratest DIMAP bei 42%. Entsprechend angriffslustig trat Siegmund am Abend auf und bekam Widerspruch von Schulze.
7: Ich meine, die Zahlen, Daten und Fakten sprechen eine eindeutige Sprache. Es wird seit vielen Jahren eine Politik gegen unser eigenes Land gemacht. Wir retten hier die Welt und vergessen unser eigenes Land. Und demzufolge haben wir den größten Fachkräftemangel natürlich in der Regierung.
8: Es gibt doch ein gewisses Niveau, Herr Siegmund.
7: Selbstverständlich.
8: Es gibt ein gewisses Niveau. Und man sollte
7: das habe ich aber gerade gut auf dem Kopf.
8: Mir wird es nie einfallen, Sie als Flachzange zu bezeichnen. Ich mag Ihr Programm nicht und ich bin überzeugt, Sie haben auch nicht die richtigen Antworten. Aber ich würde Sie nie als Flachzange bezeichnen.
5: CDU-Politiker Schulze bezog sich dabei auf eine Aussage von AfD-Chefin Weidel vom vergangenen Sonntag. Im ZDF hatte sie die Bundesregierung als Flachzangen beschimpft. In deutschen Mobilfunknetzen gab es offenbar größere Sicherheitslücken. Journalisten des Bayerischen Rundfunks haben das entdeckt und konnten zum Beispiel problemlos Handyinformationen des CDU-Sicherheitspolitikers Kiesewetter einsehen. Aus München, Maximilian.

0: Finanzierer.
1: Nach Recherchen des Bayerischen Rundfunks betraf die Sicherheitslücke die Mobilfunknetze von Telekom, Vodafone und Telefonica O2. Im Hintergrund übermittelten die Netze oftmals sensible Informationen über das Smartphone des Angerufenen an den Anrufer. Die Daten ermöglichten den gezielten Einsatz von Spionagesoftware, teilt das Bundesamt für Verfassungsschutz mit. Die Verfassungsschützer werten die vom BR entdeckte Schwachstelle als sicherheitsrelevant und gehen nahezu sicher davon aus, dass fremde Nachrichtendienste entsprechende Informationen nutzen. Der BR informierte die Mobilfunknetzbetreiber Ende Juni über die Lücke. Vodafone und Telefonica erklärten, ihre Netze angepasst zu haben. Die Telekom kündigte entsprechende Maßnahmen an.
0: Weitere Meldungen im Überblick. Nach den Sturzfluten in Nepal und der chinesischen Region Tibet melden die Behörden inzwischen 162 Tote. Videos zeigen, wie Häuser, Straßen und Brücken von riesigen Wassermassen weggerissen werden. Hunderte Menschen werden noch vermisst, darunter viele Urlauber. Ob auch Deutsche unter den Vermissten oder Toten sind, ist unklar. Spitzenpolitiker der Bundestagsfraktionen von SPD und Union treffen sich heute und morgen am Aasee in Münster. Das Ziel, eine gemeinsame Linie finden, die zuletzt teilweise verloren gegangen ist. Themen dürften unter anderem die Rentenreform und geplanten Änderungen bei der Krankschreibung sein. Im September endet die Sommerpause im Bundestag, dann finden wieder Sitzungen statt. Die Kölner Verkehrsbetriebe haben 14 Stadtbahnen aus Bonn zurückgeholt. Zum Schulstart soll in Köln wieder der reguläre Fahrplan gelten. Die KVB hatte die 14 Bahnen nach Bonn ausgeliehen, weil dort die meisten Stadtbahnen wegen technischer Probleme seit Wochen nicht fahren können. Wann sie wieder in Betrieb gehen, ist immer noch unklar.
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0: In den Kinos startet heute der preisgekrönte Film Staatsschutz, ein Politthriller über den Umgang mit rechter Gewalt. Simone Schlosser, WDR Kultur.
3: Es ist ein Film, der kaum aktueller sein könnte. Eine junge Staatsanwältin, Deutsch-Koreanerin, wird Opfer eines Anschlags. Sie beginnt zu ermitteln und stößt auf ein Netzwerk von Rechtsextremen. Doch in ihrer Behörde will niemand davon wissen. Regisseur des Films ist der Kölner Faraz Shariat. Der 32-Jährige mischt mit seiner Produktionsfirma aktuell die deutsche Filmbranche auf und gilt als wichtige Stimme des queeren und politischen Kinos. Er selbst nennt seinen Stil aktivistisches Popcorn-Kino. Auf der Berlinale gab es für Staatsschutz den Publikumspreis.
0: Das Wetter in Nordrhein-Westfalen. Bis zum Nachmittag ist es meist trocken, gelegentlich scheint die Sonne und erst gegen Abend ziehen dann von der Eifel teils heftige Schauer oder Gewitter auf. Es wird schwülwarm, in Winterberg 24 Grad, in Paderborn 29 Grad und in Düren 30 Grad. Morgen zeigt sich die Sonne nur selten und örtlich sind heftige Schauer oder Gewitter unterwegs. Bei teils kräftigem Wind wird es nicht mehr ganz so warm. Und am Wochenende geht es windig und wechselhaft weiter. Das war WDR aktuell. WDR5, die Verkehrslage mit einer Meldung. A30 Bad Oeynhausen Richtung Osnabrück zwischen Bad Oeynhausen Nord und Gohfeld dauert es 10 Minuten länger, 2 Kilometer Stau.
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4: Mit Andrea Oster. Einen schönen guten Morgen wünsche ich Ihnen. Wir gucken auf die Nachrichten aus der Nacht, unter anderem auf die letzte Runde der Spitzenkandidaten in Sachsen-Anhalt. Es gab eine neue Umfrage, die sieht die AfD nach wie vor weit vorn. Mehr dazu kurz vor 6:30. Wir beschäftigen uns außerdem mit der Frage, ob nach den Regentagen und mit Blick auf die kommenden Regentage der Rheinpegel wieder steigt. Unser Reporter ist dafür gestern im Duisburger Hafen gewesen, hat mal auf den Pegel geguckt und die Lage mit dem Hafenmeister besprochen. Mehr dazu gegen 20 nach 6. Aber wir beginnen mit der Naturkatastrophe in Nepal und Tibet. In der Grenzregion der beiden Länder, Nepal und China, hat es eine Sturzflut gegeben. Auf den Bildern, die von dort kommen, sieht man, wie ganze Gebiete von Schlamm und Wasser bedeckt sind, Häuser, Autos mitgerissen. Da hat eine Urgewalt gewütet, kann man sagen. Die Überschwemmungen haben die von China kontrollierte autonome Provinz Tibet, aber vor allem Nepal getroffen. Und mehr als 150 Tote sind bisher gemeldet. Hunderte Menschen, darunter viele Touristen, sind nach wie vor vermisst. Lena Bodewein aus dem ARD Studio Südasien beobachtet die Lage von Indien aus. Frau Bodewein, wie ist denn die aktuelle Lage? Was wissen wir über das Ausmaß der Katastrophe?
5: Die Lage ist sehr unübersichtlich. Es ist eine sehr gebirgige Region im Grenzgebiet von Nepal und Tibet. Die ist beliebt bei Touristen, weil es ein spektakuläres Trekkinggebiet hier im Himalaya ist. Aber das macht es eben so schwierig. Es sind unzugängliche Täler, eine schwierige Topografie. Die Infrastruktur ist zerstört, 19 Brücken, viele Kilometer Straße. Denn eine wichtige Verbindungsader vom chinesisch verwalteten Tibet führt am Fluss Bote Kosi entlang südwärts Richtung Kathmandu. Und dieser Fluss eben hat sich in diese Zerstörungswelle verwandelt. Schmale Täler haben die Wucht dieser Welle erhöht und die hat alles mit sich gerissen. 13 Wasserkraftwerke sind zerstört worden. Die Bauten haben der Wucht einfach nicht standgehalten. Die Arbeitenden dort gehören zu den Vermissten, aber eben auch Grenzbeamte, Soldaten und normale Bewohner der zerstörten Dörfer. Also wie viel Vermisste es jetzt wirklich sind, da schwanken die Zahlen noch. Es können bis zu 800 sein, sagen verschiedene Quellen.
4: Ja, es wird nach Überlebenden gesucht. Wie laufen die Rettungsarbeiten?
5: Also Hubschrauber können in vielen Regionen nicht landen, denn Schlamm und restliche Wassermassen machen es schwer. Das sind wirklich apokalyptische Bilder, die man sieht. Eine riesige graue Schlammwüste ist zurückgeblieben. Alles ist überzogen mit einem schweren, dichtem Schlick. Die Häuser, die Autos, Bäume, Trecker, auch die Menschen, die von Helfern von ihren Dächern gerettet werden. Es gibt Aufnahmen von der Agentur Reuters. Da sitzt eine alte Frau in einer Baggerschaufel. Zwei Helfer haben sie wohl von ihrem Dach gerettet und sie schaut einfach nur mit leerem Blick ins Nichts und ihre Kleidung ist vollkommen verschlammt. Die Rettungskräfte arbeiten sich mit solchen Baggern vor, aber haben eben zu kämpfen, weil der Untergrund völlig weich ist. Und Nepals Regierungschef Balendra Shah hat die Armee zum Einsatz beordert. Er hat die ganze Region zu einem Krisengebiet erklärt für die nächsten 3 Monate.
4: Ja, gestern kam ja auch sehr schnell dann der Zusatz, es werden sehr viele ausländische Reisende, Touristen auch vermisst. Warum ist dieser Anteil so hoch?
5: Es ist zum einen ein beliebtes Reiseziel für Bergwanderer, eben der Himalaya mit seiner spektakulären Kulisse. Viele Tourgruppen waren da unterwegs und die Organisatoren dieser Trekkingreisen melden darum auch viele ihrer Teilnehmer als verschollen. Zum anderen ist es eine wichtige Station auf dem Pilgerweg für gläubige Hindus. Dort geht es nämlich zum Berg Kailash und den sehen Hindus als die spirituelle Heimat des Gottes Shiva. Und hunderte Pilger aus Indien waren eben gerade unterwegs auf dem Weg zum oder vom Berg.
4: Und was weiß man denn jetzt über die Ursache? Die Rede war ja von möglicherweise einem Erdbeben, das diese Flutwelle dann ausgelöst haben soll.
5: Also die Ursache für diese tödliche Flutwelle, die sehen Forschende aus Geografie und Gletscherkunde jetzt inzwischen wahrscheinlich in einem Gletschersturz. Also heißt, ein gewaltiger Eisblock ist von einem Gletscher abgebrochen und hunderte von Metern, wenn nicht sogar 1 Kilometer in die Tiefe, ins Tal herabgestürzt. Und dort im Tal hat er dann eine Lawine aus Eis und Geröll ausgelöst. Und die hat schließlich zu der Flutwelle geführt. Das Erdbeben, von dem die Rede war, so seismologische Messungen hatten eine heftige Erschütterung am Mittwochmorgen verzeichnet und die Forschenden der US-Erdbebenwarte haben sie zunächst als Erdbeben identifiziert. Sie sagen aber inzwischen, der Gletschersturz sei so heftig gewesen, dass er eben in den Messungen derart ausgeschlagen habe, wie ein Erdbeben.
4: Lena Bodewein aus dem ARD-Studio Südasien. Vielen Dank erstmal über diese aktuellen Informationen zu der Sturzflut in Nepal und China beziehungsweise in der von China kontrollierten autonomen Provinz Tibet. Danke, Sie hören WDR 5, das Morgenecho. 6:11 Uhr ist es.

0: 6.14 Uhr ist es wieder, 5, das Morgenecho hier. Die Englischkenntnisse nochmal auffrischen, kann man an der Volkshochschule machen. Yoga, Volkshochschule Brotbacken lernen, Volkshochschule. Es gibt quasi nichts, was man nicht noch lernen kann. Und wenn es nicht zu exotisch ist, dann lohnt sich ein Blick ins Programm der Volkshochschule. 131 gibt es davon in NRW, doch jetzt haben die VHSen sich gemeldet und sagen, Kürzungen hatten wir ja eigentlich schon immer, aber das Geld, das fehlt mittlerweile an allen Ecken und Enden. Und das sieht man auch jetzt in Düsseldorf zum Beispiel, da wurde das Kursangebot um ein Viertel reduziert. Dagmar Helmich gibt einen Integrationskurs an der VHS in Köln und sagt, was Volkshochschule für sie ausmacht.
1: Also dass halt die Volkshochschule alle verschiedenen Sprachen und Angebote anbietet, Sport und Bewegung, Kochkurse und wie gesagt für Senioren und für junge Leute und das für relativ wenig Geld.
0: Ja, aber auch das mit dem relativ wenig Geld, das ist gar nicht mehr so sicher. In Gronau, in Münsterland zum Beispiel, mussten sie die Preise wegen der klammen Kassen schon um 10% anheben. Und deshalb fordert der Volkshochschulverband, dass das Land seine Zuwendung erhöht und im Zweifel auch der Bund unterstützt. Denn, so ist Thomas Erler von der VHS Mönchengladbach überzeugt, wenn das Angebot an der VHS schrumpft, dann wirkt sich das auf die Gesellschaft aus.
2: Das ist fatal, weil Volkshochschulen natürlich auch ein Ort sind, an dem Menschen zusammenkommen, an dem sie diskutieren, sich austauschen können, sich eine Meinung bilden können. Und wir reden auf der anderen Seite sehr viel über Demokratie. Was ist uns Demokratie wert? Schätzen wir sie noch genug? Wie kann man Demokratie fördern und erhalten? Und da leisten Volkshochschulen einen sehr großen Beitrag.
0: Wie angespannt ist die Lage? In einer guten Stunde bin ich dazu verabredet mit der Vorstandsvorsitzenden des VHS-Landesverbandes in Nordrhein-Westfalen. 6.15 Uhr. Der Panama-Kanal wird die nächste Zeit nicht mehr so gut befahrbar sein wie bisher. Es können weniger Schiffe pro Tag durch diese wichtige Schiffspassage. Wegen der kritischen Lage an der Straße von Hormuz hat der Panama-Kanal ja eigentlich an Bedeutung gewonnen in den letzten Wochen. Aber da wird es halt jetzt auch schwierig. El Niño ist schuld in diesem Fall, der in diesem Jahr besonders stark ausfallen wird, so Klimaexperten. Und die Folge, in Panama ist es viel zu trocken. So Südamerika-Korrespondentin Jenny Barke. Und der Panama-Kanal, der braucht das Süßwasser aus den Seen in Panama.
3: Eigentlich ist in Panama gerade Regenzeit. Doch seit Monaten bleibt es trocken. Zwischen Mai und August hat es in Panama 34% weniger geregnet als im historischen Durchschnitt für diesen Zeitraum. Die anhaltende Dürre zwingt die Kanalverwaltung, sukzessive den Schiffsverkehr einzuschränken, sagt Kanalmanager Ivan Jiménez Reuters. Wir senken nach dem 2. September den Tiefgang zunächst um 61 cm, dann ab 1. Oktober nochmal um 15 cm. Von täglich 36 Durchfahrten wird die Höchstzahl zunächst auf 34 gesenkt. Ab Mitte September dürfen nur noch 32 Schiffe am Tag den Kanal passieren. Das aktuelle El Niño-Phänomen wird bereits von Klimaforschern als Rekord bezeichnet. Es macht sich bereits viel früher als in den vergangenen Jahren bemerkbar, erklärt Kanalverwalter Ricaute Vasquez. Es wird möglicherweise viel länger dauern als jedes bisherige El Niño-Phänomen. Deshalb müssen die Vorkehrungen für die panamaische Trockenzeit viel früher getroffen werden. Nicht nur der Tiefgang muss angepasst werden, sondern eben auch die Kapazität, wie bereits in den Jahren 2023 und 2024. Damals war der Pegel der einspeisenden Süßwasserseen so gering, dass die tägliche Durchfahrtszahl schließlich auf 22 reduziert werden musste. 3 Jahre sind seit dem letzten El Niño vergangen. Früher trat er alle 5 bis 7 Jahre auf. Die Extreme werden häufiger, erklärte bereits 2023 Steve Patton der ARD. Der Klimaforscher vom Smithsonian Tropeninstitut kann auf Klimadaten der letzten 140 Jahre zurückgreifen. Wir hatten 8 der 10 schlimmsten Stürme in den vergangenen 25 Jahren und zur gleichen Zeit die trockensten Jahre. Der gedrosselte Schiffsverkehr wirkt sich auch auf die deutschen Reedereien aus. Nach Angaben des Verbands Deutscher Reeder VDR ist der Panama-Kanal für bestimmte Güter von zentraler Bedeutung. Die Einschränkungen würden auf eine ohnehin hohe Nachfrage treffen, weil sich die Energieverkehre wegen der angespannten Lage in der Straße von Hormuz verlagert haben. Wie viele Schiffe deutscher Reedereien konkret betroffen sind, lässt sich allerdings noch nicht beziffern. 5% des weltweiten Seehandels läuft durch die 80 Kilometer lange Wasserstraße.
0: Jenny Barke berichtete für WDR 5 das Morgenecho. Wir gucken aufs Wetter. Auf den Wecker kann ich auch noch mal gucken, 6.18 Uhr. Nee, wir gucken aufs Wetter mit Lars Schmidt aus der Wetterredaktion.
4: Guten Morgen,
0: mein Lieber. Wir schauen wettertechnisch auf unsere Breitengrade. Noch ist es trocken.
4: Ja,
0: aber noch. Bleibt nicht so.
4: Nee,
0: ne?
4: Das bleibt nicht so. Also etwas Regen ist in der Eifel auch heute Vormittag schon dabei. Das ist aber noch nicht wirklich viel und hat sich um die Mittagszeit rum auch dann aufgelöst. Im Rest Nordrhein-Westfalens ist und bleibt es erstmal trocken bis zum Abend. Dann ziehen über die Eifel teils kräftige Schauer und Gewitter zu uns rein und die breiten sich nach und nach aus, kommen dann im Laufe der Nacht auch in Ostwestfalen-Lippe an, über das sie dann auch erst am frühen Morgen wieder abziehen. Und da werden örtlich Starkregen, Hagel und Sturmböen Thema werden. Vorher wird es noch ziemlich schwül. Die Temperaturen pendeln sich zwischen 24 und 30 Grad ein. 24 werden es im Hochsauerland, 30 in den Städten an Rhein und Ruhr und der Rest liegt dazwischen.
0: Mhm. Und wie wird das Wochenende?
4: Also morgen tagsüber bleibt es bis zum Nachmittag, bis auf wenige einzelne Schauer, erstmal ruhig. Mit 18 bis 24 Grad ist auch nicht mehr ganz so heiß. Im Verlauf des Nachmittags gibt es aber neue, teils kräftige Gewitter, die aus Richtung Niederlande reinziehen. Ja, und Samstag und Sonntag wird es zwar freundlicher, einzelne Schauer und Gewitter gibt es aber dennoch bei 18 bis 24 Grad.
0: Lars Schmidt, vielen Dank für die Wettervorhersage. Also nach der langen trockenen Phase gab es schon Regen, kommt jetzt in dieser Woche wieder was runter. Das ist gut für die Landwirtschaft, das ist gut für die Gärten, für die Bäche und Flüsse. In den vergangenen Wochen haben wir ja viel über das Niedrigwasser in den Flüssen hier in NRW berichtet und wollten jetzt wissen, wird es eigentlich mittlerweile besser? Wie ist die Situation in Duisburg, wo viel Ware und Material liegen geblieben ist, weil die Schiffe nicht so viel laden konnten? Jörg Conradi war für uns da unterwegs.
5: Wo sonst der Rhein fließt, knirscht es unter den Schuhen. Kies, Steine, trockener Boden. Inzwischen kommt das Wasser langsam zurück. 1,91 Meter zeigt der Pegel Duisburg-Ruhrort am Mittwochnachmittag gegen 15 Uhr. Vor 10 Tagen waren es nur 1,26 Meter, der Tiefpunkt dieses Sommers. Wer regelmäßig am Rhein unterwegs ist, hat gesehen, wie weit sich das Wasser in den vergangenen Wochen zurückgezogen hat. Rainer aus Duisburg kommt regelmäßig hierher. Der 66-Jährige kennt den Rhein seit seiner Kindheit.
6: Wenn man da hinten so an dem Pfeiler guckt, ne, irgendwie ab da, wo dunkel wird, da ist eigentlich so der Wasserstand. So der Rhein, das ist irgendwie so mein Fluss eigentlich. Ne? Ich bin immer gerne am Rhein gewesen und ich möchte natürlich, dass das irgendwie weiterhin bleibt. Wenn jetzt in Zukunft irgendwie in den Alpen die ganzen Alpengletscher weggeschmolzen sind, dann hat der Rhein das Wasser nicht mehr.
5: Hinter dem extremen Niedrigwasser steckt vor allem die lange Trockenheit. Der Juli war in Nordrhein-Westfalen der trockenste seit Beginn der Wetteraufzeichnungen 1881. Am Niederrhein fiel stellenweise nicht einmal ein Zehntel der sonst üblichen Regenmenge. Ein paar Kilometer weiter wird aus fehlendem Wasser ein logistisches Problem im Duisburger Hafen. Und dort passiert etwas, das erst einmal widersprüchlich klingt. Weniger Wasser bedeutet zeitweise mehr Schiffe. Hafenmeister Detlef Burs.
7: Wir haben mehr Schiffe im Hafen, die hier rein und rauskommen. Die Liegezeiten sind viel kürzer. Es ist schon viel mehr Bewegung im Hafen als solches. Die Schiffe kommen nur noch mit geringen Mengen in Duisburg an, weil sie halt eben nicht mehr voll abladen können.
5: Die Frachter können nur einen Bruchteil ihrer normalen Ladung mitnehmen. Noch Ende vergangener Woche waren es laut Duisport teilweise gerade einmal 10-20%. Für dieselbe Menge Erz, Kohle oder Container braucht es also mehr Schiffe. Und weil der Rhein von Rotterdam kommend bis Duisburg vergleichsweise gut befahrbar ist, wird hier umgeladen. Auf Züge, LKW oder kleinere Schiffe. Das sorgt für zusätzlichen Betrieb. Aber profitiert Europas größter Binnenhafen deshalb vom Niedrigwasser?
7: Nee, tatsächlich profitieren wir nicht, weil wir natürlich um die prekäre Situation in der Binnenschifffahrt auch wissen. Und wir kennen halt auch die Probleme in der Schifffahrt. Und wir kommen dem sogar ein Stück entgegen, indem die Schiffe, die Duisburg anlaufen, momentan auch nur einen Bruchteil des Hafengeldes bezahlen. Das ist mehr Arbeit, aber mehr warum kommt dann definitiv nicht.
5: Inzwischen steigt der Rhein wieder. Entwarnung für die Schifffahrt bedeutet das aber noch nicht. Denn auch künftig muss sie mit solchen Niedrigwasserphasen umgehen können. Gerrit Vietze, stellvertretender Geschäftsführer des Bundesverbands der deutschen Binnenschifffahrt.
8: Meiner Ansicht nach gibt es genau zwei Punkte, auf die wir uns wirklich fokussieren sollten. Das ist einmal der Ausbau der Infrastruktur, hier insbesondere die Vertiefung der Fahrrinnen, zum Beispiel gerade im Mittelrhein, hier denke ich an den Pegel Kaub, der immer das Nadelöhr der Binnenschifffahrt ist. Und als zweites ist, wir müssen die Förderkulisse ausbauen im Bereich der flachgehenden Binnenschiffe, sodass sich auch die Binnenschiffsflotte insgesamt neu aufstellen kann und eben auch die Niedrigwasserperioden besser überstehen kann.
5: Heute kommt der Rhein in Duisburg erst einmal zurück. Wie lange das so bleibt, entscheidet sich allerdings nicht nur hier am Niederrhein, sondern hunderte Kilometer flussaufwärts.
0: Solche Situationen hatten wir schon, werden wir auch garantiert wieder haben. Daher muss man ein paar Dinge grundsätzlich ändern. Professor André Niemann ist Leiter des Instituts für Wasserbau und Wasserwirtschaft an der Universität Duisburg-Essen. Mit ihm habe ich vor der Sendung gesprochen und er hat gesagt, was es seiner Ansicht nach langfristig braucht, um den Rhein für die veränderten Klimabedingungen wieder fit zu machen.
9: Ich glaube, für den Rhein selbst ist es wichtig, mal zu gucken, was braucht es denn eigentlich? Wir brauchen eigentlich eine resilientere Situation. Das heißt, wir müssen das Wasser ohnehin für den Rhein in der Landschaft speichern und das nicht nur für den Rhein, sondern auch für unser Grundwasser, für unser Trinkwasser, für unsere Trinkwasserversorgung. Wir brauchen also sowas wie Schwammlandschaften. Wir müssen einfach zu einem deutlich verzögertem Abflussverhalten kommen im Wasserkreislauf, wie wir es fachlich immer so sagen. Also der Regen muss einfach vor Ort bleiben, Regen als Ressource begreifen und dann einfach vor Ort halten, damit er langsam abgegeben wird. Und da muss man einfach schauen, dass man Lösungen findet. Links und rechts des Rheins dann eben auch versucht, Wasser zu speichern, aber nicht in Rückhaltebecken, sondern besser in Auenbereichen, im Grundwasserbereich, Grundwasser wieder anheben, anstatt es abzusenken. Weil wenn man das Wasser zu schnell im Rhein einfach fließen lässt, dann ist es dann irgendwann auch schnell weg. Und das ist etwas, das erlebt man in der freien Landschaft, in der Landwirtschaft genauso wie am Rhein. Das ist etwas, das können wir praktisch in so heißen Klimazeiträumen, wie wir sie jetzt hatten, einfach nicht gebrauchen.
0: Das das war Professor André Niemann, Leiter des Instituts für Wasserbau und Wasserwirtschaft. Und das ganze Interview mit ihm um 8.20 Uhr. Auf. Es gibt eine ganz frische Vorwahlumfrage von Infratest DIMAP im Auftrag der EAD. Danach ist die AfD nach wie vor klar vorne, hat sogar einen Prozentpunkt noch zugelegt auf 42%. Wenn man die Szenarien für nach der Wahl durchgeht, dann gehört auch das dazu. Die AfD könnte eventuell sogar das Bundesland regieren. Das Tagesschau-YouTube-Format Akkurat hat zwei junge Erwachsene aus dem Harz dazu gefragt. Und wenn das so kommt, dann ist das so, sagt Melina.
10: Es ist so ein wahnsinnig sensibles Thema. Das kann einen Familie kosten, Freunde kosten, Job kosten.
0: Ja, die 21-Jährige arbeitet in Hettstedt als Verwaltungsfachfrau. Besonders wichtig ist ihr die Gemeinschaft. Doch die steht manchmal vor ziemlichen Herausforderungen.
10: Man muss dem Ganzen eine Chance geben. Wenn das Volk so wählt, dann soll diesem Willen auch entsprochen werden. Egal, was dabei rauskommt.
0: Ja, es geht ja auch um einiges. Die AfD ist für einige die Lösung und für andere das Grauen, weil der Landesverband Sachsen-Anhalt vom Verfassungsschutz als gesichert rechtsextrem eingestuft worden ist. Und diese unterschiedlichen Sichtweisen, die wirken ja bis in die Familien hinein, die spalten.
10: Wir waren im Mai als recht große Truppe zusammen auf dem Sputnik Spring Break zum Festival. Und dann kam auch dieses Politikthema auf den Tisch und dann wurde das laut und dann fliegen die Becher. Ich dachte, das kann halt nicht wahr sein. Wie können wir uns nur wegen der Politik so spalten?
0: Ja, und auch den Freundeskreis von Hermann hat die politische Debatte verändert.
11: Wir sind da zum Glück alle so ziemlich einer Meinung, aber das hat sich natürlich auch rausselektiert. Mittlerweile ist das hier auch in der Region häufig so, habe ich von vielen Leuten gehört, dass man sich auch Freunde aussucht unter diesen Kritikpunkten.
0: Der 25-Jährige arbeitet als Pfleger in Wernigerode. Er kann sich mittlerweile vorstellen, möglicherweise auch wegzuziehen. Ja, die Wahl in Sachsen-Anhalt. Gestern Abend haben sich nochmal die Spitzenkandidaten getroffen beim MDR zur Diskussion. Und bevor es in die erweiterte Runde ging, gab es erst ein Zweiergespräch zwischen Sven Schulze von der CDU, das ist ja der Regierungschef, und Ulrich Siegmund von der AfD. Und beide hatten ihre Anhänger sozusagen mitgebracht. Ulrich Wittstock.
12: Schon vor dem Funkhaus zeigten sich die Gegensätze deutlich. Die Unterstützergruppen von AfD und CDU hielten einen klaren Abstand. Nach dem jüngsten Sachsen-Anhalt-Trend liegen die beiden Spitzenkandidaten nur knapp auseinander. 41% der Befragten würden sich bei einer Direktwahl für Ministerpräsident Sven Schulze von der CDU entscheiden. 39% hingegen für Ulrich Siegmund von der AfD. Entsprechend angriffslustig zeigte sich Ulrich Siegmund im direkten Duell und erntete auch sofort wieder Widerspruch.
13: Ich meine, die Zahlen, Daten und Fakten sprechen eine eindeutige Sprache. Es wird seit vielen Jahren eine Politik gegen unser eigenes Land gemacht. Wir retten hier die Welt und vergessen unser eigenes Land. Und demzufolge haben wir den größten Fachkräftemangel natürlich in der Regierung.
14: Es gibt doch ein gewisses Niveau, Herr Siegmund.
13: Das ist selbstverständlich.
14: Ein gewisses Niveau. Und man sollte
13: das habe ich aber gerade gut auf dem Kopf.
14: Mir wird es nie einfallen, Sie als Flachzange zu bezeichnen. Ich mag Ihr Programm nicht und ich bin überzeugt, Sie haben auch nicht die richtigen Antworten. Aber ich würde Sie nie als Flachzange bezeichnen.
12: Sven Schulze setzte ganz klar auf das Thema Wirtschaft. Er ist zwar erst seit Anfang des Jahres im Amt, musste sich aber ziemlich schnell als Krisenmanager bewähren, wegen der Probleme in der Automobilwirtschaft und auch in der Chemie. Die AfD, so Schulzes Vorwurf, setze auf unrealistische Versprechen.
14: Er sagt, alles ist möglich. Das ist aber eine Aussage, die würde ich nie auf meine Plakate schreiben, weil es ist nicht alles möglich. Man muss realistisch mit den Menschen sprechen. Immer dann, wenn es um Inhalte geht, wenn wirklich auch mal gesagt wird, wie wollen Sie wirtschaftlich unser Land voranbringen, dann sind Sie nicht da. Und das ist die Gefahr für unser Land. Das ist die Gefahr von Ihnen, Herr Siegmund.
12: Wie so oft bei Debatten mit der AfD vermischten sich Fragen der Landespolitik mit bundespolitischen Zuständigkeiten, etwa beim Thema Spritpreise. Ulrich Siegmund.
13: Wir haben in Sachsen-Anhalt die Situation, dass Menschen gerade zur Arbeit fahren, nur um den Sprit zu bezahlen, den sie brauchen, um zur Arbeit zu kommen. Das ist aktuell Lebensrealität in Sachsen-Anhalt. Das sagen uns gerade tausende Menschen auf unseren Wahlkampfveranstaltungen. Und das ist nur möglich, weil Ihr Bundeskanzler eine Politik macht, wo er der Meinung ist, die Welt zu retten mit Sanktionen, mit Klimasteuern, mit CO2-Steuern, mit allem mehr. Und Sie spielen es mit.
12: Im zweiten Teil der Debatte kamen dann die Spitzenkandidatinnen und Kandidaten von Linken, SPD, Grünen, FDP und auch noch das BSW hinzu. Bei den Themen Migration, Fachkräftemangel, Bildung oder Energiepolitik zeigte sich an vielen Stellen eine ziemlich große Einigkeit jenseits von AfD und BSW. Zukünftige Mehrheiten im Magdeburger Landtag werden nach den aktuellen Umfrageergebnissen nicht leicht zu bilden sein. Das Duell der Spitzenkandidaten zeigte aber eines klar. Die AfD in Sachsen-Anhalt ist politisch isoliert.
0: Ulrich Wittstock über die Runde der Spitzenkandidaten gestern Abend im MDR-Fernsehen. Das werden wir im Laufe des Morgenechos heute noch mal intensiver anschauen. Unter anderem mit unserem Reporter Sebastian Hesse. Der war in den vergangenen Wochen im Land unterwegs und hat so ein bisschen an der Stimmung gefühlt und auch mit vielen Leuten gesprochen, wie sie auf diese Wahl schauen.
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16: Die Nachrichten mit Martin Groß. Guten Morgen. Nach den Sturzfluten in Nepal und der chinesischen Region Tibet melden die Behörden mindestens 162 Tote. Hunderte Menschen werden vermisst, darunter Touristen. Ob auch Deutsche dabei sind, ist unklar. Weitere Hintergründe von Lena Bodewein.
17: Als die Flutwelle sich durch die Täler stürzte, wurden Menschen, Autos, Häuser mitgerissen, mindestens 19 Brücken weggespült und 13 Wasserkraftwerke zerstört. Rettungskräfte versuchen, zu Überlebenden vorzudringen. Grauer, schwerer Schlick ist nach der Flut zurückgeblieben und steht teilweise Meter hoch. Die Ursache für die Sturzflut sehen Forschende in einem Gletscherabsturz. Eine riesige Eismasse sei hunderte Meter herabgestürzt und hätte dadurch eine Lawine aus Eis und Geröll in Gang gesetzt. Die habe schließlich zu der Flutwelle geführt.
16: Die Bundestagsabgeordneten von Union und SPD bereiten sich auf viele Reformen und Gesetzesänderungen vor, die im Herbst beschlossen werden sollen. Dazu treffen sich die Spitzenpolitiker beider Fraktionen ab heute am ASI in Münster zu einer Klausur. Mehr von Sabine Henkel.
18: Die Koalition will wichtige Reformen auf den Weg bringen und umsetzen, etwa zur Pflege und zur Rente. Bundeskanzler Merz hat klargemacht, dass er die sogenannte Rente mit 63 abschaffen will. Darum gibt es Diskussionen, vor allem aus den Bundesländern im Osten kommt Protest. Die Fraktionen von Union und SPD sind gefordert, sich damit auseinanderzusetzen, wenn das Gesetz vorliegt. Es geht bei der Klausur unter anderem darum, sich grundsätzlich abzustimmen und Gemeinsamkeiten auszuloten. Zum ersten Mal ist Thorsten Frey an der Spitze der Unionsfraktion dabei. Er hat den Vorsitz von Jens Spahn übernommen.
16: Auf der weltweit größten Computerspielmesse Gamescom in Köln wird es ab heute richtig voll. Der erste Tag mit Besuchern startet. Was in diesem Jahr besondere Anziehungspunkte sind, dazu Martin Schütz, WDR Köln.
19: Das Interesse gilt nicht nur den aufwendig präsentierten Blockbuster-Spielen, die an riesigen Ständen gezeigt werden. Schlangen bilden sich auch bei den Indie-Games, also Computerspielen, die Studierende oder kleine Entwicklerstudios auf den Markt bringen. Am Vormittag wird dann auch noch ein spezieller Gast in den Gamescom-Hallen vorbeischauen. Bundespräsident Frank-Walter Steinmeier besucht zum ersten Mal die Messe. Zunächst hält er eine Rede auf dem Gamescom-Kongress, der sich mit Themen wie der Zukunft von Spielen oder dem Potenzial von Spielen für die Bildung befasst. Anschließend will der Bundespräsident einen Rundgang über die Messe machen.
16: Weitere Meldungen im Überblick. Die Menschen, die in Nordrhein-Westfalen im Einzelhandel arbeiten, bekommen mehr Geld. In der 5. Verhandlungsrunde haben sich Arbeitgeber und die Gewerkschaft Verdi auf einen neuen Tarifvertrag geeinigt. Ab sofort bekommen die Beschäftigten 3% mehr Geld, nächstes Jahr im Mai nochmal 2% mehr. Der Tarifabschluss in Nordrhein-Westfalen könnte auch in anderen Bundesländern übernommen werden. In Sachsen-Anhalt wird in 1,5 Wochen gewählt. Am Abend sind die Spitzenkandidaten der Parteien im MDR wieder zum Schlagabtausch aufeinander getroffen. Zunächst diskutierten Ministerpräsident Schulze von der CDU und sein nach Umfragen stärkster Herausforderer Siegmund von der AfD. Dabei ging es unter anderem um Migration, Wirtschaft und die Flachzangenaussage von AfD-Chefin Weidel. Journalisten des Bayerischen Rundfunks haben Sicherheitslücken in deutschen Mobilfunknetzen entdeckt. Sie konnten unter anderem Handyinformationen des CDU-Sicherheitspolitikers Kiesewetter abgreifen, zum Beispiel die Modellnummer, mit der gezielter gehackt werden könnte. Die Netzbetreiber Vodafone, Telekom und Telefonica wollen ihre Netze anpassen.
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16: Kurz vor der Landtagswahl in Sachsen-Anhalt tritt Herbert Grönemeyer heute bei einem nicht öffentlichen Chorabend im Magdeburger Dom auf. Der Bochumer Musiker will dabei helfen, Menschen mit unterschiedlichen Erfahrungen und Ansichten zusammenzubringen. Oliver Strunk, WDR Kultur.
20: Gemeinsam mit rund 350 Sängerinnen und Sängern will Grönemeyer unter anderem Mensch und durch den Monsun von Tokyo Hotel erklingen lassen. Der Musiker hat den Chorabend mit Vereinen organisiert, die sich für bürgerliches Engagement in kleineren Städten einsetzen. Es gehe ausdrücklich nicht um ein öffentliches Konzert, sondern um einen geschützten Raum für Begegnung, so Grönemeyer. Auf die Landtagswahl in Sachsen-Anhalt blickt er mit Sorge, aber Besorgtsein allein reicht dem Künstler nicht. Er fordert überall Haltung zu beziehen, wo Menschen ausgegrenzt oder herabgewürdigt werden.
16: Das Wetter in Nordrhein-Westfalen. Bis zum Nachmittag ist es meist trocken, gelegentlich scheint die Sonne und erst gegen Abend ziehen dann von der Eifel teils heftige Schauer oder Gewitter auf. Es wird spülwarm, in Bad Berleburg 27 Grad, in Bad Salzuflen 28 Grad und in Wuppertal 30 Grad. Morgen zeigt sich die Sonne nur selten und örtlich sind heftige Schauer oder Gewitter unterwegs. Bei teils kräftigem Wind wird es nicht mehr ganz so warm. Und am Wochenende geht es windig und wechselhaft weiter. Das war WDR aktuell. WDR 5 die Verkehrslage mit einer Meldung. A2 Oberhausen Richtung Dortmund zwischen Essen-Gladbeck und Gelsenkirchen-Buhr 2 Kilometer Stau.
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0: Mit Andrea Oster einen schönen guten Morgen. Gestern Neu-Hardenberg, heute Münster. Für die Bundesregierung und die Fraktionen von SPD und Union geht's nach der Sommerpause in die vollen Klausurtagungen die ganze Woche. Die wollen was auf den Weg bringen. Ist Thema bei uns gegen 6:45 unter anderem in der Medienschau. Und sagt Ihnen Dr. Frankenfurter was? Rocky Horror Picture Show. Ein Nachruf auf den Schauspieler, der Dr. Frankenfurter gespielt hat, Tim Curry, das gegen 6:50 hier im Morgenecho. Deutsche Unternehmen werden von Cyberkriminellen oder von ausländischen Geheimdiensten attackiert. Der Verband Bitkom hat zusammen mit dem Präsidenten des Verfassungsschutzes den neuesten Wirtschaftsschutzbericht vorgelegt. 96% der Befragten, das ist eine Zahl, die man sich auf der Zunge zergehen lassen muss, 96% der Befragten aus der IT-Branche sagen ja, sie hätten in den vergangenen 12 Monaten Attacken erlebt oder zumindest vermuten sie das, weil manchmal merkt man es nur sehr schwer. Vielleicht, wenn plötzlich ein sehr ähnlich nachgebautes Produkt auf dem Markt ist, dass man attackiert worden ist. Der verursachte Schaden wird für die deutsche IT-Wirtschaft auf mehr als 250 Milliarden Euro geschätzt. Der Präsident des Branchenverbands Bitkom hat selbst getestet, wie einfach es manchmal ist, ausgetrickst zu werden. Oliver Neuroth.
21: Angreifer im Netz werden kreativer. Sie nutzen seltener klassische Methoden wie Erpressung mit verschlüsselten Daten, die sogenannten Ransomware-Attacken. Stattdessen setzen sie beispielsweise auf täuschend echte Video- und Audioaufnahmen, auf Deepfakes, um an Informationen zu gelangen. Wie schnell Menschen darauf reinfallen, hat Bitkom-Präsident Ralf Wintergerst zuletzt selbst zu spüren bekommen. In seiner Rolle als Geschäftsführer eines Sicherheitsunternehmens. Um seine Mitarbeiter zu testen, hat er ein Deepfake von sich selbst erstellen lassen.
22: Ich habe dort gesagt, dass ich bei
1: der Olympiade 2028 in Los Angeles bei der Karate-Disziplin mitmachen werde. Und ich möchte, dass mich alle Mitarbeiter unterstützen. Klickt bitte auf diesen Link. Das Schockierende war, es haben so viele draufgedrückt. Und das war doof, ehrlich gesagt, weil das sollte eben halt nicht stattfinden. Ja?
21: Deepfakes sehen inzwischen oft so authentisch aus, dass viele Menschen nicht mehr hinterfragen, ob es sich tatsächlich um die gezeigte Person handelt oder nicht, und befolgen die Anweisungen. Durch Klicks auf Links können Kriminelle auf Daten zugreifen, Firmen sabotieren oder Spionagesoftware in ein Unternehmen schmuggeln, erklärt Winter Gerst.
1: Sabotage, sie wollen den Betriebsablauf stören, dass man nicht mehr produzieren kann. Oder Spionage ist insbesondere in den Entwicklungsbereichen frühe Erkenntnisse über neue Produkte, Produktentwicklungen quasi zu entwenden, ohne dass es das Unternehmen merkt.
21: In den meisten Fällen vermuten die betroffenen Unternehmen Attacken aus China. Mehr als jeder zweite Angriff konnte dorthin zurückverfolgt werden. Dahinter kommt Russland. Auch der Iran gilt inzwischen als relevanter Akteur. Auch neu ist, dass künstliche Intelligenz eine entscheidende Rolle spielt. 8 von 10 Unternehmen gehen davon aus, dass Cyberangriffe automatisch gesteuert sind. Verfassungsschutzpräsident Sinan Seelen berichtet von einem vollständig KI-generierten Vorfall. Die Kriminellen saßen in China.
2: Die Gesamtkampagne war KI generiert. Das ist schon mal bemerkenswert. Das ist nicht nur auf China beschränkt, sondern mittlerweile sind diese Fähigkeiten so frei verfügbar, dass wir damit in Zukunft rechnen müssen.
21: Deutschland sei mit einer hohen Gefährdung im Cyberraum konfrontiert, sagt der Verfassungsschutzpräsident. Der Schaden durch Datendiebstahl, Industriespionage und Sabotage beläuft sich laut der Untersuchung auf mindestens 211 Milliarden Euro im Jahr. Bitkom-Präsident Winter Gerst spricht von einer neuen Herausforderungswelle. Neue Technologien zum Schutz vor Cyberattacken müssten her. Firmen müssten zuverlässig prüfen lassen können, ob ihre Sicherheitsstruktur noch auf dem neuesten Stand ist. Verfassungsschutzpräsident Seelen setzt im Kampf gegen Cybercrime auch auf die neuen Befugnisse für die deutschen Geheimdienste, die die Bundesregierung auf den Weg gebracht hat.
2: Ich erhoffe mir davon, dass wir viel besser nicht nur Situationen beschreiben, sondern vor die Welle kommen.
21: Tempo ist gefragt. Die rasante KI-Entwicklung lässt die Bedrohungslage im Cyberraum schnell wachsen.
0: Oliver Neuroth für WDR 5, das Morgenecho. Und auch jetzt bei unserem nächsten Thema geht es um Daten und um Datenschutz. Und es geht um eine Institution, deren Geschäft Daten sind, nämlich die Schufa. Die gemeinnützige Datenschutzorganisation Neub will gerichtlich gegen Deutschlands größte Wirtschaftsauskunft, die Schufa, vorgehen. Der Vorwurf, die Schufa unterhält sowas wie Schattendatenbanken, also historische Datenbanken, die sie nicht gelöscht hat. Zum Beispiel sensible Informationen über alte Kredite oder Privatinsolvenzen, die die Betroffenen vor Jahren schon beglichen haben. Die Datenschutzorganisation Neub sitzt in Wien und hat angekündigt, nicht nur eine Unterlassungsklage einzureichen, sondern auch eine Verbandsklage auf Schadensersatz für die Betroffenen. Unser Anliegen ist es ja immer, beide Seiten zu hören. Und deswegen habe ich vor der Sendung mit Tanja Panhans gesprochen. Sie ist Pressesprecherin der Schufa und habe sie gefragt, Frau Panhans, was sagen Sie denn zu den Vorwürfen?
22: Wie andere Unternehmen bewahrt auch die Schufa bestimmte Daten im Archiv auf. Mit der Verarbeitung historischer Daten erfüllen wir ja gerade geltende gesetzliche und regulatorische Vorgaben. Und trotzdem fordert Neub mit seiner Unterlassungsklage, dass diese Daten gelöscht werden. Aus unserer Sicht ist das nicht nur rechtlich völlig unbegründet, es wäre auch nachteilig für Verbraucherinnen und Verbraucher und auch für die deutsche Wirtschaft.
0: Mhm. Was machen Sie mit diesen Daten? Also wofür verwenden Sie die? Also wenn Sie uns das nochmal genauer erklären.
22: Also historische Daten sind beispielsweise notwendig, um wissenschaftlich fundierte Scores zu entwickeln, wie es übrigens auch im Gesetz steht. Also man kann im Übrigen keine Prognosemodelle entwickeln ohne historische Daten. Das gilt etwa im Gesundheitswesen, das gilt in der Klimaforschung, Versicherungswirtschaft oder eben auch bei der Entwicklung von Scores zur Bewertung von Zahlungsausfallrisiken. Die historischen Daten sind auch notwendig für die Qualitätssicherung von Scores, um zu prüfen, wie gut sind eigentlich diese Prognosemodelle. Und wir haben auch Nachweispflichten gegenüber Datenschutzbehörden, um darzulegen, welche Daten wann, wie und warum verarbeitet wurden. Und nicht zuletzt unterstützen wir auch Banken bei der Erfüllung ihrer aufsichtsrechtlichen Anforderungen, wie zum Beispiel bei dem geforderten Backtesting, um einen neuen Score vor seinem Einsatz in einer Bank in den täglichen Kreditwürdigkeitsprozessen zu überprüfen.
0: Auf Ihrer Internetseite geben Sie aber an, beispielsweise Daten zu einem vollständig zurückgezahlten Kredit nach 3 Jahren zu löschen. Das widerspricht dem aber doch, oder?
22: Nein, da gibt es gar keinen Widerspruch zu den mit den Datenschutzbehörden abgestimmten Speicherfristen. Denn der mit den Datenschutzbehörden abgestimmte sogenannte Code of Conduct legt fest, wie lange Daten für die Bewertung der aktuellen Bonität verwendet und damit eben auch im produktiven Datenbestand gespeichert werden dürfen. Und die im Datenarchiv gespeicherten Daten haben eben genau keinen Einfluss auf die Bonitätsbewertung von Personen.
0: Sondern werden nur zu wissenschaftlichen Zwecken benutzt? Oder wie muss, also das, ich verstehe es noch nicht so ganz, diese Unterscheidung zwischen den Daten über, ich sag mal, bediente Kredite oder Bonitätsansprüche, die weg sind, und das, was man noch braucht. Also das, diese Trennlinie müssten Sie uns nochmal genauer erklären.
22: Wenn beispielsweise eine Bank eine Bonitätsauskunft bei der Schufa anfragt, dann wird ein Bonitätsscore auf den aktuell zu einer Person gespeicherten, im Produktivdatenbestand gespeicherten Daten erstellt. Die historischen Daten, die im Übrigen auch physisch von dem Produktivdatenbestand getrennt sind, die historischen Daten braucht man, um zum Beispiel neue Score-Modelle zu entwickeln und auf deren Qualität hin zu überprüfen, also bevor sie zum Einsatz kommen in der Entwicklungsphase.
0: Und diese Scores braucht wer?
22: Na, diese Scores werden beispielsweise von Banken genutzt im Rahmen der auch gesetzlich geforderten Kreditwürdigkeitsprüfung.
0: Wie gehen Sie jetzt weiter vor gegen die Klageandrohung?
22: Na, aus unserer Sicht ist die Forderung von NOIP, historische Daten zu löschen, rechtlich völlig unbegründet. Und deshalb werden wir die Speicherung historischer Daten vor Gericht verteidigen und wenn es nötig ist, auch erneut bis vor den Bundesgerichtshof.
0: Das Problem ist ja, Sie haben uns jetzt erklärt, warum Sie diese historischen Daten brauchen und dass Sie auch der Ansicht sind, das ist gesetzlich alles in Ordnung und das entspricht den Anforderungen. Dann könnte man natürlich fragen, gibt es vielleicht eine Diskrepanz darin, dass Sie das nie gesagt haben, sozusagen. Also dass ein Eindruck entstanden ist, da wird was gelöscht, was aber eigentlich noch gebraucht wird.
22: Na, wir haben ja in den letzten Jahren sehr viel über Score gesprochen und auch sehr viel erklärt. Und wir haben in diesem Zusammenhang auch immer erklärt, dass Scores, also Score-Modelle, auf Daten aus der Vergangenheit entwickelt werden, um entsprechende Prognosen erstellen zu können. Also von daher haben wir aus unserer Sicht da offen drüber gesprochen und deswegen sind wir jetzt auch sehr überrascht über die Aufregung um dieses Thema.
0: Soweit Tanja Panhans, Pressesprecherin der Schufa. Aber wie gesagt, wir hören beide Seiten kurz nach 8 im Gespräch. Ein Gespräch mit Matthias Spielkampf von der NGO Algorithm Watch. Und er hat durchaus Kritik an der Schufa. Das hören Sie dann später hier im Morgenecho.

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1: 6.48 Uhr ist es, WDR 5, das Morgenecho hier. Schönen guten Morgen. Zwei Tage haben die Köpfe der Bundesregierung zusammengesessen, die Menschen darunter auch, und über die Zukunft von Deutschland gesprochen bei der Kabinettsklausur auf Schloss Neuhardenberg. Nach der Kabinettsumbildung galt das Treffen wohl auch als Teambildungsmaßnahme, denn rund um die politischen Gespräche in der Koalition wurde zusammen gejoggt, man hat sich aufs Fahrrad geschwungen und hat auch zusammen einen Geburtstag gefeiert. Beschlüsse gab es nicht, war aber auch nicht das Ziel. Zuversicht sollte das Treffen in Neuhardenberg ausstrahlen.
2: Dieses Deutschland von morgen ist optimistisch und zuversichtlich. Wir müssen raus aus diesem Klima der Verdrießlichkeit und des Verdrusses. Wir müssen gemeinsam diesen weit verbreiteten Missmut abschütteln, der unser Land seit langer Zeit lähmt.
1: Sagt der Bundeskanzler Friedrich Merz. Was die Menschen von der Koalition und dem Optimismus halten, haben unsere Reporter gestern in Köln gefragt.
3: Schwierig, also.
4: Ich würde auch sagen, sehr schwierig, aber die anderen gehen gar nicht.
3: Was ist die Alternative? Das ist, glaube ich, immer das Problem.
5: Wenn man dann Angst um seinen Job hat, dann ist es natürlich schwierig, allein durch Worte eine Aufbruchstimmung zu erzeugen.
6: Die aktuelle Politik, meiner Meinung nach, haben es schwer, weil es irgendwie alle so ein bisschen hin und her gucken. Aber letzten Endes, auf lange Sicht, würde ich sagen, schaffen die es mit Sicherheit. Ne? Ich hoffe es zumindest einfach mal.
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1: Und was halten die Journalistinnen und Journalisten von der Kabinettsklausur nach der Sommerpause? Das hat Lisa Simann aus dem Morgenecho-Team für uns vorsortiert in den Kommentaren. Lisa, wie sind die Reaktionen?
7: Ja, also viele sind sich einig, dass die positive Stimmung, also der Optimismus, gut sei und es Deutschland auch dringend nötig habe. Aber Zitat, ja, wenn es denn so einfach wäre, das schreibt die Journalistin der Süddeutschen Zeitung. Denn zwischen der Aufbrucherzählung der Regierung und deren Umsetzung klaffe eine kaum zu übersehende Lücke, meint sie. Ja, und diese gute Stimmung, die decke sich auch nicht mit der miesen Stimmung der Bevölkerung. Das zeigen auch die schlechten Umfragewerte für Union und SPD. Das schreibt noch das Redaktionsnetzwerk Deutschland.
1: Aber gibt es auch Kolleginnen und Kollegen, die die Zuversicht grundsätzlich teilen?
7: Ja, es gibt auf jeden Fall Stimmen, die nicht so schwarzmalerisch sind. Denn es gäbe auch vieles, das noch gut funktioniert. Das schreibt zum Beispiel die Nordsee-Zeitung. Und wörtlich, für das ein Großteil der Menschen auf diesem Planeten sofort mit uns tauschen würden. Und der Kollege von T-Online, der meint, klein machen müsse sich Deutschland nicht. Noch immer ist das Land die drittgrößte Volkswirtschaft, innovativ und vermögend. Und mehr Mut und Selbstbewusstsein stünden den Menschen gut. Aber trotzdem müssten nach diesen großen Zukunftsworten von Merz auch Taten folgen. Eben gerade auch mit Blick auf die Landtagswahlen, die jetzt anstehen.
1: Ja, das wird eng, sage ich nur. Am 6. September wird in Sachsen-Anhalt gewählt. Am 20. September dann in Mecklenburg-Vorpommern und Berlin. Und die AfD hat nach den neuesten Umfragewerten wieder zugelegt. Gestern Abend kam ja die aktuelle Vorwahlumfrage von Infratest DIMAP im Auftrag der ARD. Wie ist der Blick darauf?
7: Ja, also für die Journalistin der Rheinischen Post kommt es darauf an, ob diese gute Stimmung die mögliche politische Zäsur im Osten auch übersteht. Erst dann wird sich zeigen, wie fest diese Parteiführungen im Sattel sitzen und auch bereit sein, sich gegenseitig zu stützen. Die Frankfurter Allgemeine Zeitung spricht von möglichen politischen Herbststürmen, denn die Wahlkämpfer im Osten, die würden jetzt schon den Atem der AfD im Nacken spüren. Ja, und dort beschäftigt viele Menschen eben auch das Thema Rente.
1: Beschlossen wurde ja nichts auf der Klausurtagung, war ja, wie gesagt, auch nicht das Ziel. Aber Merz hat ja noch mal gesagt, dass er daran festhalten möchte, dass die Rente mit 63 ausläuft. Dabei haben sich zuletzt die drei ostdeutschen CDU-Ministerpräsidenten dafür eingesetzt, dass genau das nicht passiert, weil es bei den Wähler und Wählerinnen nicht gut ankommt. Wie wird auf diese Differenzen reagiert?
7: Ja, also der Autor der Taz, der ist schon fast empört darüber, dass der Kanzler seine Ministerpräsidenten so kalt abkanzelt und ihnen auch sagen würde, ja, sie hätten gar keine Sachargumente, also flapsig gesagt, die hätten gar keine Ahnung. Dabei sei klar, dass im Osten das Thema Rente eben mit mehr Angst besetzt sei, weil die Menschen dort weniger eigenes Vermögen haben. Und wörtlich schreibt die Taz, wenn die AfD siegt, dann auch wegen dieser unbeirrbaren Westarroganz. Und gleichzeitig schreibt noch die Frankfurter Allgemeine, dass die AfD beim Thema Rente das Blaue vom Himmel verspricht und schließlich sei sie die Meisterin des faulen Zaubers.
1: Lisa Simann mit der Medienschau. Danke. Das Musical The Rocky Horror Picture Show. Kult. Anarchisch, wild, lustig. Kult. Die Hauptrolle des außerirdischen Transmenschen Dr. Frankenfurter hat der Schauspieler Tim Curry berühmt gemacht. Dunkle Locken, fetten Lidschatten, knallrote Lippen, Corsage. Eine ikonische Figur in der Musical-Szene. Jetzt ist Tim Curry im Alter von 80 Jahren gestorben. Ach so, singen konnte er natürlich auch.
8: Es ist die Rolle als Dr. Frankenfurter, die Tim Curry über Nacht zum Star macht. Aufreizend singend, mit breitschelmischem Grinsen und mit strassbesetzten Plateauschuhen, Netzstrümpfen und Korsett ausgerüstet, schlüpft er in die Hauptrolle des Musicals The Rocky Horror Picture Show. Dabei war Curry eigentlich ausgebildeter Theater- und Musicaldarsteller. Den Frankenfurter hatte er schon 2 Jahre auf der Bühne gespielt. Aber es war die Verfilmung aus dem Jahr 1975, die dem Musical und seinem Hauptdarsteller zum Kultstatus verhalf.

0: 1946 in Cheshire im britischen Westen als Timothy James Curry geboren, wächst er in einfachen Verhältnissen auf. Seine Karriere beginnt auf den Londoner Theaterbühnen. Der Umzug nach Hollywood schließlich, sagt er in einem Interview, sei für ihn ein neues Leben gewesen. In London habe er in einem Mini-Apartment gelebt. In Hollywood saß er auf einmal an Jack Nicholsons Pool.
1: So I went from some tiny little studio apartment to sitting at Jack Nicholson's pool.
0: Tim Curry bleibt rastlos, wechselt zwischen Fernsehen, Bühne und Film hin und her, feiert Erfolge am Broadway und im Londoner West End, wird für mehrere Preise nominiert. Sein Markenzeichen, das breite, leicht diabolische Grinsen, das er schon als Frankenfurter etabliert hatte. Denn das sollte gleich in zwei seiner bekanntesten Rollen wieder zum Einsatz kommen. In der Serienverfilmung von Stephen Kings S 1990 schlüpft er in die Rolle des Horrorclowns Pennywise. Und in Kevin allein in New York spielt er 1992 den aalglatten Concierge des Plaza Hotels, in dem die Titelfigur Kevin ohne seine Eltern absteigt.
2: Find out everything you can about that young fellow.
0: Warum er immer die Bösewichte auswähle, wird er Jahre später in einem Interview gefragt. Briten würden nun mal entweder als Butler oder als Bösewichte gecastet, antwortet Curry lachend. Aber gerade die Bösewichte seien sowieso besser geschrieben und machten viel mehr Spaß. 2012 erleidet Tim Curry einen Schlaganfall, ist vorübergehend linksseitig gelähmt. Seine Schauspielkarriere ist jäh zu Ende. Die Arbeit als Sprecher führt er fort. 2025 erscheint seine Biografie Vagabond, so betitelt, weil er sein Leben lang als Schauspieler ein Reisender gewesen sei, so Curry. Zur Veröffentlichung gibt er eines seiner letzten Interviews, immer noch schwer gezeichnet von seinem Schlaganfall. Angesprochen aufs Älterwerden und den Tod sagt er: Ich fürchte den Tod nicht. Ich glaube, ich werde ihn willkommen heißen.
3: I don't fear death. I think I may well embrace it.
4: Und jetzt ist Tim Curry, der Schauspieler aus der Rocky Horror Picture Show, damit ist er berühmt geworden, hat er noch viel, viel mehr gemacht, im Alter von 80 Jahren gestorben. Lisa Maria Röhling mit diesem Nachruf.

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1: Moin Moin. Es ist still. Verdächtig still. Ich bin mit einer Gruppe junger Menschen auf dem westfriesischen Wattenmeer unterwegs. Unser Boot, ein Zweimaster, ist gleichzeitig unser Zuhause für diese Woche. Während ich mich gerne unter Deck um das leibliche Wohl der Mannschaft sorge, kümmern sich die anderen darum, dass wir mit Hilfe der Segel den nächsten Hafen erreichen. Das geht immer mit einer gewissen

0: unter Kontrolle habe, Abläufe plane und die Welt um mich herum in Bewegung halte, wenn Flaute ist, ist Flaute. Die spirituelle Tradition nennt solche Zeiten auch Wüstenzeiten, Zeiten der Leere, der Stille, in denen sich scheinbar nichts bewegt. Und wenn solche Erfahrungen länger anhalten, werden sie zu echten Herausforderungen. Wichtig ist aber, solche Flauten gehören zum Leben. Man kann denen sogar etwas Gutes abgewinnen, denn die Flaute geht vorbei. Nicht nur der Skipper kann darauf vertrauen, dass der Wind wiederkommt. Das können auch wir in den Flauten unseres Lebens. In meiner Ausbildung habe ich den schönen Satz mit auf den Weg bekommen: Wenn du betest und nichts spürst, bleibe trotzdem, denn auch das ist Gebet. Will sagen, nicht alles im Leben ist Bewegung, nicht alles ist Aufbruch. Es gibt Zeiten, in denen das Wichtigste nicht das Tun ist, sondern das Bleiben. Das zu wissen, kann überlebenswichtig sein. Daher besteht die Kunst nicht darin, den Wind machen zu wollen oder die Flaute mit Aktionismus zu bekämpfen. Es geht darum, bereit zu bleiben, geduldig zu sein, Kräfte zu sammeln. Und nicht zu vergessen, dass auch eine stille Zeit ihre eigene Bedeutung haben kann. Die entscheidenden Bewegungen meines Lebens begannen nicht dort, wo ich am meisten gedrückt und gezogen habe, sondern dort, wo ich bereit war, als der Wind kam. Der Mensch kann den Wind nicht machen, aber er kann warten und vertrauen und dann im richtigen Moment wieder die Segel setzen. Und genau das haben wir dann auch gemacht, als nach einer guten Stunde der Wind wieder da war. So waren wir trotz der Flaute auch pünktlich am Abend im Hafen. Einen gesegneten Tag und guten Wind wünscht Ihr Pastor Sascha Heinrich aus Marsberg.
1: 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Sie hörten einen Beitrag der katholischen Kirche. Es ist 7 Uhr. 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
2: Die Nachrichten mit Martin Groß. Guten Morgen. Nach der Sturzflut in Nepal und Tibet werden mehr als 650 ausländische Touristen vermisst. Ob darunter auch Deutsche sind, ist unklar. Die riesige Sturzflut wurde vermutlich durch einen Gletscherabbruch ausgelöst und hatte ganze Dörfer zerstört. Inzwischen wurden allein in Nepal 162 Tote geborgen. Wie die Rettungsarbeiten laufen, dazu Lena Bodewein.
3: Also Hubschrauber können in vielen Regionen nicht landen, denn Schlamm und restliche Wassermassen machen es schwer. Das sind wirklich apokalyptische Bilder, die man sieht. Eine riesige graue Schlammwüste ist zurückgeblieben. Alles ist überzogen mit einem schweren, dichtem Schlick. Die Häuser, die Autos, Bäume, Trecker, auch die Menschen, die von Helfern von ihren Dächern gerettet werden. Die Rettungskräfte arbeiten sich mit Baggern vor, aber haben eben zu kämpfen, weil der Untergrund völlig weich ist. Und Nepals Regierungschef Balendra Shah hat die Armee zum Einsatz beordert. Er hat die ganze Region zu einem Krisengebiet erklärt für die nächsten 3 Monate.
2: Für Beschäftigte im Einzelhandel in Nordrhein-Westfalen gibt es mehr Geld. In der 5. Verhandlungsrunde haben sich die Arbeitgeber mit der Gewerkschaft Verdi geeinigt. Daniel Schwingenheuer dazu.
4: Es gibt 2 Stufen. Zum einen steigen die Gehälter rückwirkend zum 1. August um 3% und dann ab Mai 2027 noch einmal um 2%. Macht insgesamt 5%. Gefordert hatte Verdi 7%. Damit bekommen insgesamt 700.000 Menschen in NRW mehr Geld, die beispielsweise in Drogerien, Supermärkten, Möbelhäusern oder bei Modeketten arbeiten. Verdi sagt, dass die Erhöhung für alle Beschäftigten spürbar sein wird. Die Arbeitgeber sprachen von einem schmerzhaften Kompromiss. Die Tarifbindung im NRW-Einzelhandel ist seit Jahren allerdings rückläufig. Rund 1/4 der Beschäftigten arbeitet bei einem tarifgebundenen Arbeitgeber.
2: In Sachsen-Anhalt gab es am Abend wieder eine TV-Debatte mit den Spitzenkandidaten der Landtagswahl. Ministerpräsident Schulze von der CDU warf AfD-Kandidat Siegmund unrealistische Wahlversprechen vor.
5: Er sagt, alles ist möglich. Das ist aber eine Aussage, die würde ich nie auf meine Plakate schreiben, weil es ist nicht alles möglich. Man muss realistisch mit den Menschen sprechen. Immer dann, wenn es um Inhalte geht, wenn wirklich auch mal gesagt wird, wie wollen Sie wirtschaftlich unser Land voranbringen, dann sind Sie nicht da. Und das ist die Gefahr von Ihnen, Herr Siegmund.
2: AfD-Politiker Siegmund kritisierte dagegen die hohen Spritpreise.
6: Wir haben in Sachsen-Anhalt die Situation, dass Menschen gerade zur Arbeit fahren, nur um den Sprit zu bezahlen, den sie brauchen, um zur Arbeit zu kommen. Und das ist nur möglich, weil Ihr Bundeskanzler eine Politik macht, wo er der Meinung ist, die Welt zu retten mit Sanktionen, mit Klimasteuern, mit CO2-Steuern, mit allem mehr.
2: In der Umfrage von Infratest DIMAP konnte die AfD zuletzt weiter zulegen. Sie liegt vorn mit 42%.

0: 10 Tagen wird in Sachsen-Anhalt gewählt. Weitere Meldungen im Überblick. Spitzenpolitiker der Bundestagsfraktionen von SPD und Union treffen sich heute und morgen am Aasee in Münster. Das Ziel, eine gemeinsame Linie finden, die zuletzt teilweise verloren gegangen ist. Themen dürften unter anderem die Rentenreform und die geplanten Änderungen bei der Krankschreibung sein. Nordrhein-Westfalens Umweltminister Krischer kommt heute nach Siegen. Dort will er mit Bürgern, Umweltschützern und Lokalpolitikern über einen möglichen neuen Nationalpark im Kreis Siegen-Wittgenstein diskutieren. Es wäre der zweite in Nordrhein-Westfalen. Der Park soll im Naturschutzgebiet Rothaarkamm entstehen. Zum ersten Mal findet in Dortmund die deutsche Meisterschaft im Beachvolleyball statt, nach 33 Jahren am Timmendorfer Strand. Im Revierpark Wischlingen in Dortmund wurden 1000 Tonnen Sand aufgeschüttet. Der Eintritt ist frei, Tickets braucht man nur für den Center Court.
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0: Die japanische Künstlerin Kusama ist gestorben, sie wurde 97 Jahre alt. Kusamas Markenzeichen waren farbige Punkte, die sie auf Leinwände, Skulpturen und Menschen malte. Thorsten Iffland, WDR Tokio.
2: Die Erde ist ein Punkt, der Mond, die Sonne, die Sterne, alles besteht aus Punkten. Du und ich, wir sind Punkte. Das war die Welt von Yayoi Kusama. Mit leuchtenden psychedelischen Installationen und Malereien verarbeitete sie ihre Halluzinationen, an denen sie schon seit ihrer Kindheit litt. Kusama lebte in den vergangenen 50 Jahren freiwillig in einer psychiatrischen Klinik in Tokio. Bis zu ihrem Tod arbeitete sie weiter, täglich, in ihrem Atelier direkt gegenüber der Psychiatrie. Erst im hohen Alter wurde die Japanerin zu einer der kommerziell erfolgreichsten Künstlerinnen der Welt. Zuletzt bescherte sie mit ihrer Ausstellung in Köln dem dortigen Museum Ludwig einen Besucherrekord.
0: Das Wetter in Nordrhein-Westfalen. Bis zum Nachmittag ist es meist trocken, gelegentlich scheint die Sonne und erst gegen Abend ziehen dann von der Eifel teils heftige Schauer oder Gewitter auf. Es wird schwülwarm, in Brilon 28 Grad, in Bielefeld 29 Grad und in Köln 30 Grad. Morgen zeigt sich die Sonne nur selten und örtlich sind heftige Schauer oder Gewitter unterwegs. Bei teils kräftigem Wind wird es nicht mehr ganz so warm und am Wochenende geht es windig und wechselhaft weiter. Das war WDR aktuell. WDR 5, die Verkehrslage mit einer Meldung. A3 Oberhausen Richtung Arnheim zwischen Dienstlaken Süd und Hünxe dauert es 10 Minuten länger, 2 Kilometer Stau.
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3: Einen schönen guten Morgen wünsche ich Ihnen. Mein Name ist Andrea Oster. Das Wichtigste aus der Nacht und für den Tag bei uns im Morgenecho für Sie. In Kathmandu, Nepal, ist es jetzt ungefähr 11 Uhr morgens. Man kann die Situation also besser sehen nach der katastrophalen Sturzflut im Grenzgebiet zwischen Nepal und China. Dazu gleich der Bericht unserer Korrespondentin in etwa 10 Minuten. Und wir beschäftigen uns mit den Finanzproblemen der Volkshochschulen in NRW. Dazu ein Gespräch mit Silja Sokolowski vom Landesverband der Volkshochschulen in Nordrhein-Westfalen. Auch das in der kommenden halben Stunde. Sekunde, ich brauche noch eine kurze Moderation, die ich mir noch nicht rausgesucht habe. Hier ist sie. Schon geht's los im Morgenecho. Wir gucken auf den Panama-Kanal. Die Länder Panama und El Salvador haben mit Dürre und Trockenheit zu kämpfen. Das ist eine Folge des Wetterphänomens El Niño. Ach, die auch, könnte man sagen. Auch die haben Trockenheit und Dürre. Ja, und das hat ja dann nicht so viel mit uns zu tun. Das ist ja weit weg. Doch, die Trockenheit dort hat Einfluss auf den Panama-Kanal. Der Schiffsverkehr wird in der nächsten Zeit nicht so wie sonst möglich sein durch diesen Kanal. Und das wäre dann eine weitere Schiffspassage neben der Straße von Hormus, die nur mit Einschränkungen befahrbar ist. Nicht gut. Dr. Hendrik Malko ist Wissenschaftler am Institut für Weltwirtschaft in Kiel und erforscht zum internationalen Handel. Ich habe mit ihm gesprochen und ihn gefragt, Herr Malko, wie funktioniert eigentlich der Panama-Kanal? Wo kommt das Wasser her?
4: Der Panama-Kanal verbindet die Karibik mit dem Pazifik und dafür müssen mehrere Höhenmeter, also durchaus recht viele Höhenmeter, überwunden werden, um durch das Gebirge in Panama durchzukommen. Und der Kanal besteht dafür aus mehreren Schleusen auf beiden Seiten. Und zwischen diesen Schleusen liegen teilweise große Seen. Also der Kanal verbindet mehrere Seen miteinander. Und in diesen Seen und im Kanal, der speist sich aus Süßwasser. Mhm. Und damit dort genügend Wasser vorhanden ist, muss es regnen.
3: Mhm. Also wie wichtig ist der Panama-Kanal denn für die Weltwirtschaft insgesamt?
4: Durch den Kanal gehen lediglich 4% aller gehandelten Waren auf den Weltmeeren. Aber für einzelne Regionen ist der Kanal, hat eine viel größere Bedeutung. Allen voran die Ostküste Amerikas. Über 40% aller gehandelten Waren gehen dort durch den Panama-Kanal.
3: Mhm. Welche Folgen hat das dann für uns hier in Europa? Dann sind diese Folgen gar nicht so groß, oder wie muss man das verstehen?
4: Die direkten Folgen sind weniger stark. Wir handeln einfach nicht besonders viele Güter durch den Kanal. Also alles, was an der Westküste Südamerikas liegt, Ecuador, teilweise Kolumbien, Peru und Chile, geht durch den Kanal. Das sind Südfrüchte zum Beispiel oder auch Kaffee aus Ecuador. Aber das ist natürlich von Volumen her nicht besonders groß. Also von den Wert der Waren, die dort durchgehandelt werden. Aber, und da merkt man, dass das ganze Netzwerk natürlich miteinander zusammenhängt. Also der Kanal bindet jetzt, ich muss Ihnen da auch ein bisschen widersprechen, also der Kanal ist ja nicht, der ist ja nicht zu. Also die Kanalbehörden haben jetzt die, ich widerspreche, aber ein bisschen präzisiert, also ja, dass jetzt einfach weniger Passagen pro Tag durch den Kanal durchgehen. Vorher waren es 36, jetzt ist angekündigt, dass es auf 34 gesenkt wird und im Oktober können es 32 sein. Das ist immer noch deutlich mehr als bei der letzten großen Dürre vor 3 Jahren, da waren es 25. Also die Kapazität ist eingeschränkt, aber sie ist, einen großen Teil der Kapazität ist auch noch da. Trotzdem führt es dazu, dass Schiffe länger warten müssen vor dem Kanal. Und jetzt haben wir insgesamt eine Situation, wo verschiedene Krisenherde auf den Weltmeeren alle zeitgleich stattfinden. Also wir haben immer noch die Krise im Roten Meer mit den Houthi-Rebellen, dass der Suezkanal nur eingeschränkt befahrbar ist. Wir haben in diesem Jahr die Straßen von Hormuz. Und das sind alles Dinge, die Kapazität, Schiffskapazität binden und dadurch die internationalen Frachtraten steigen lassen. Mhm. Und darüber werden wir dann auch betroffen in Europa, obwohl wir vielleicht gar nicht so sehr wieder durch den Kanal handeln.
3: Ja, Wissenschaftler haben ja einen sehr starken El Niño für diesen Herbst-Winter angekündigt. Wie verwundbar ist der internationale Schiffsverkehr durch das veränderte Klima?
4: Der internationale Schiffsverkehr ist an sich sehr resilient. Resilient bedeutet, dass er gegen Schocks, wie ich eben schon angesprochen habe, dass er gegen diese Schocks eigentlich ganz gut aufgestellt ist. Und das mag auf den ersten Blick ein bisschen verwundern. Aber es liegt daran, dass Schiffe natürlich, sie sind weniger stark an Infrastruktur gebunden, wie der Transport auf Schiene oder auf Straße. Und weil es auch gewisse Schiffskapazitäten gibt, Überkapazitäten, ist das ganze Netzwerk sehr resilient. Jetzt kommt aber hinzu, also zum einen habe ich gerade gesagt, dass wir viele parallele Krisenherde haben und die reduzieren diesen Puffer in den Netzwerk. Das wird immer weiter reduziert. Und mit dem Klimawandel, um sich an den Klimawandel anzupassen, braucht man Pufferkapazitäten. Und wenn diese jetzt aber schon alle aufgebraucht sind durch Wetterphänomene, extreme Ereignisse, die zunehmen durch den Klimawandel, dann ist das Netzwerk fragiler.
3: Neben der Straße von Hormuz, die ja eingeschränkt nur befahrbar ist durch den Krieg zwischen Iran, Israel und den USA, schränkt El Niño jetzt die Durchfahrt durch den Panama-Kanal etwas ein. Und was das bedeutet und ob das für uns eine Bedeutung hat, dazu war das Dr. Hendrik Malko, Wissenschaftler am Institut für Weltwirtschaft in Kiel. Und sein Forschungsgebiet ist internationaler Handel und Klima. 7:12 Uhr ist es jetzt. Schönen guten Morgen.

0: Musik von Tony Joe White. Woman heißt der Titel im WDR 5 Morgen Echo. 7.14 Uhr ist es mittlerweile. Die Bilder und Videos, die aus Nepal und Tibet kommen, zeigen die Urgewalt der Sturzflut, die gestern auf Städte und Dörfer in der betroffenen Region runtergegangen ist. Wenn man das sieht, dann muss man leider davon ausgehen, dass die Folgen erst in den nächsten Tagen so richtig klar werden. Bisher sprechen die Behörden von 162 Toten und korrigieren aber ständig die Zahlen nach oben. Mittlerweile geht man zum Beispiel auch von mehr als 1300 Vermissten in Nepal und Tibet aus. Lena Bodewein.
1: Eine graue Schlammwüste ist zurückgeblieben. Ein Bild, das aus der Apokalypse zu kommen scheint. Alles ist überzogen mit schwerem, dichtem Schlick. Häuser, Autos, Bäume. Auch die Menschen, die von Helfern von ihren Dächern gerettet werden. Eine alte Frau, so zeigen es Agenturaufnahmen, sitzt in einer Baggerschaufel mit leerem Blick. Zwei Helfer halten sie aufrecht. Ihre Kleidung ist vollkommen verschlammt. Sie gehört zu den Überlebenden und wird in ein Krankenhaus gebracht. Dort sitzt auch der 68-jährige Keshav Prasad Paral und erzählt der Nachrichtenagentur Reuters: Es war eine gewaltige Schlammlawine, die direkt auf uns zukam. Je näher sie rückte, desto höher türmte sie sich auf. Als ich sah, wie sie in unser Haus eindrang, versuchte ich, die Hand meiner Frau zu ergreifen und sie auf die Terrasse zu bringen. Doch sie wurde von den Schlammmassen mitgerissen. 4 oder 5 Stunden später kam ein Hubschrauber, um mich zu retten. Meine Frau liegt noch immer irgendwo unter dem Schlamm begraben. Zahlreiche Hilfsorganisationen sind bereits im Einsatz. UN-Generalsekretär Antonio Guterres hat koordinierte Unterstützung zugesagt. Nepals Regierungschef Balendra Shah hat das Militär in die heftig betroffenen Regionen beordert. Mona Sherpa ist Landesdirektorin der Hilfsorganisation CARE. Im Telefoninterview mit der ARD berichtet sie: Wir wussten natürlich, dass es immer wieder zu Überschwemmungen, Erdrutschen und Waldbränden kommt. All diese Dinge geschehen eben. Doch wir hätten uns nie träumen lassen, dass es zu einer derart tragischen und verheerenden Flutkatastrophe kommen würde, sodass Straßen und Kommunikationswege völlig unterbrochen sind. Die Flutwelle hatte am Mittwochmorgen den Fluss Bote Kosi zu einem Strom des Desasters gemacht. Er kommt aus dem Hochland von Tibet, fließt dann Richtung Südwesten nach Nepal hinab. Schmale Täler erhöhten die Wucht der Welle, die alles mit sich riss. Wasserkraftwerke, Straßen, Brücken, alles zerstörte der Fluss der Verwüstung. Andere Videos zeigen, wie Menschen in höher gelegenen Gebieten versuchen, Arbeiter am Fluss noch zu warnen. Viele Touranbieter berichten, dass Wandergruppen in dem betroffenen Gebiet verschollen sind. Hunderte Touristen aus Nepal und dem Ausland gehören zu den Vermissten. Mona Sherpa sieht in der Katastrophe auch einen massiven Rückschlag für die Entwicklungsarbeit, erzählt sie. Die Region ist ein wirtschaftliches Zentrum Nepals, ein wichtiger Knotenpunkt für Tourismus und Grenzverkehr. Da die Infrastruktur stark beschädigt ist, werden in den kommenden Wochen umfangreiche Wiederaufbauarbeiten und nachhaltige Investitionen erforderlich sein. Die Regierung hat das Gebiet bereits für die nächsten 3 Monate zum Katastrophengebiet erklärt. Die Ursache für die tödliche Flutwelle sehen Forschende der Geografie und Gletscherkunde wahrscheinlich in einem Gletschersturz. Ein gewaltiger Eisblock brach von einem Gletscher ab und stürzte hunderte von Metern in die Tiefe. Im Tal löste er eine Lawine aus Eis und Geröll aus, die schließlich zu der Flutwelle führte.
0: Lena Bodewein mit der aktuellen Situation oder was man bisher darüber weiß in Tibet und Nepal. Lars Schmidt aus der WDR-Wetterredaktion ist da. Schönen guten Morgen, Lars. Klimakrise beschäftigt uns im Moment unheimlich. Also wir haben schon auf ganz viele Orte hier in der Welt geguckt, auch bei uns, was das Klima oder das Wetter gerade anrichtet.
2: Ja, auf jeden Fall. Also du hast es gesagt in der Sendung jetzt im Morgenecho, ne, der herabstürzende Gletscher und die Katastrophe in Nepal, der Panama-Kanal und der sehr wahrscheinlich stark ausfallende El Niño und der in seiner Intensität ja wahrscheinlich sehr stark ausfällt und bei dem die Abstände des Auftretens ja auch immer kürzer werden. Dann haben wir die Dürre im Rhein, haben wir auch schon drüber gesprochen. Und ja, wenn wir uns in Nordrhein-Westfalen das mal genauer angucken, wir hatten einen viel zu trockenen Sommer, Waldbrände, aber auch heftige Unwetterereignisse. Und wir müssen sehr davon ausgehen, dass uns das zwar nicht jedes Jahr hier in Nordrhein-Westfalen, aber schon immer öfter beschäftigen wird.
0: Wie ist denn das aktuelle Wetter in Nordrhein-Westfalen?
2: Noch relativ ruhig. Also wir werden heute Vormittag in der Eifel vielleicht hier und da mal so ein bisschen Regen bekommen. Sonst passiert erstmal nichts, Sonne und Wolken im Wechsel. Aber zum Abend hin, da ziehen dann teils kräftige Schauer und Gewitter eben aus Richtung Belgien und den Niederlanden zu uns rein. Da wirkt Starkregen, Hagel und Sturm Thema werden. Das Ganze breitet sich in der Nacht aus, kommt dann auch in Ostwestfalen-Lippe an und zieht erst am frühen Morgen über Ostwestfalen-Lippe dann wieder ab. Dahinter folgen morgen aber weitere Schauer und Gewitter.
0: Lars Schmidt mit den Wetteraussichten, vielen Dank dafür. Du hast es gerade gesagt, die vergangene Hitzewelle hat Deutschlands Flüssen erheblich zugesetzt, auch dem Rhein natürlich. Dort fahren zwar die Fähren wieder, aber für die großen Binnenschiffe wird es noch dauern, bis sie wieder normal transportieren können ihre Waren. Eine Situation, die wir immer häufiger in Deutschland erleben werden und auf die wir uns einstellen müssten, sagte Gerrit Vietze, stellvertretender Geschäftsführer des Bundesverbandes der deutschen Binnenschifffahrt.
3: Meiner Ansicht nach gibt es genau zwei Punkte, auf die wir uns wirklich fokussieren sollten. Das ist einmal der Ausbau der Infrastruktur, hier insbesondere die Vertiefung der Fahrrinnen, zum Beispiel gerade im Mittelrhein, hier denke ich an den Pegel Kaub, der immer das Nadelöhr der Binnenschifffahrt ist. Und als zweites ist, wir müssen die Förderkulisse ausbauen im Bereich der flachgehenden Binnenschiffe, sodass sich auch die Binnenschiffsflotte insgesamt neu aufstellen kann und eben auch die Niedrigwasserperioden besser überstehen kann.
0: Den Ausbau der Fahrrinne hält auch Bundesverkehrsminister Steffen Bilger für nötig, hat er ja beim Niedrigwassersondertreffen vor einiger Zeit in Bonn gesagt.
4: Jeder Zentimeter mehr Fahrrinnentiefe bedeutet am Ende mehr Ladung auf dem Schiff. Mehr Ladung auf dem Schiff bedeutet weniger zusätzliche LKWs auf unseren Straßen.
0: Aber eine Rheinvertiefung sehen Umweltverbände kritisch. Simone von Kempen vom BUND.
5: Auf lange Sicht kann das einfach nicht die Lösung sein, dass man sozusagen dem Klimawandel hinterherarbeitet mit bautechnischen Maßnahmen, sondern man muss sich langfristig überlegen, wie man die Schifffahrt auf eine bessere, ja, besser darauf einstellt, auf diese Situation.
0: Also es braucht langfristigere Wasserplanung, es braucht Rückhaltung des Regens in Schwammbereichen. Das Gletscherwasser, das muss irgendwie länger gespeichert werden. Und es braucht niedrigwassertaugliche Schiffe, das nehme ich alles schon mal vorweg, weil ich nämlich schon ein Interview geführt habe mit André Niemann, dem Leiter des Instituts für Wasserbau und Wasserwirtschaft. Der wird Ihnen das auch alles nochmal erzählen um 20 nach 8 hier im WDR 5 Morgenecho. Uhr 20 ist es jetzt. Dass viele Kommunen in finanziellen Schwierigkeiten sind, das ist leider nichts Neues. Aber was so ein bisschen untergeht, ist, dass diese finanziellen Schwierigkeiten auch Auswirkungen auf die Volkshochschulen haben. Der Landesverband der Volkshochschulen NRW hat jetzt nochmal mit Nachdruck auf die Probleme der VHS hingewiesen. Man sei es gewohnt, mit Kürzungen umzugehen, sagte gestern der Präsident des VHS-Landesverbandes NRW, Klaus Heborn. Aber jetzt ist die Zitrone ausgepresst. Zitat. Wollen wir besprechen mit Celia Sokolowski, Vorstandsvorsitzende des VHS-Landesverbandes NRW. Schönen guten Morgen, Frau Sokolowski.
6: Guten Morgen.
0: Was heißt das denn jetzt konkret für die VHS, also auch für ihr Angebot, dass das Geld doch eng wird?
6: Ja, was heißt das konkret? Also Spardruck kann sich natürlich in verschiedener Art und Weise auswirken. Das kann darin resultieren, dass es letztendlich ein weniger vielfältiges, breites Angebot gibt, dass Bildungsangebote gestrichen werden oder so nicht mehr stattfinden können. Aber zunächst einmal, also zurzeit sind wir noch in der Phase, wo viele Haushalte in den Kommunen aufgestellt werden, auch noch abgestimmt werden. Und erstmal geht es darum, sozusagen Einsparungen an vielen Orten zu planen, die das Personal betreffen oder vielleicht Abmietung von Räumen, Sparen an Sachkosten und so weiter. Und letztendlich, das darf die Befürchtung sein, wird sie dann das am Programm merken, aber vielleicht noch nicht jetzt, sondern erst in der Zukunft.
0: Ja, aber Sie haben natürlich auch Pläne für die Zukunft. Ich sag mal Barrierefreiheit, Digitalisierung. Es gibt ja auch Projekte, die Sie umsetzen wollen, um halt auch die Weiterbildung oder das Lernen attraktiv zu halten für die Menschen.
6: Na klar, ein Thema wie Digitalisierung, was Sie gerade ansprechen, das ist einfach eine große Lernaufgabe für unsere ganze Gesellschaft. Und wir sehen ja, mit welcher Dynamik sich die Technologie entwickelt. Ich glaube, da kann sich niemand von uns freimachen, nicht zu sagen, da haben wir alle Lernbedarfe und da gibt es auch viel zu diskutieren. Also es ist auf der einen Seite, glaube ich, sind Volkshochschulen auch wichtige Orte, um Dialog zu führen, aber auf der anderen Seite auch mit Lernangeboten, die sozusagen die gesellschaftliche Entwicklung zu begleiten. Man muss sagen, der ganze Bereich der Weiterbildung ist ohnehin nicht besonders gut finanziert irgendwie. Und das ist auch, was der Präsident damit meinte, als er gesagt hat, wir sind da sowieso schon seit Jahren gewohnt, eigentlich nicht aus dem Vollen zu schöpfen. Und wenn da jetzt noch weitere Sparmaßnahmen oben drauf kommen, dann muss man eben Befürchtungen haben.
7: Ja, könnte das eventuell auch Auswirkungen auf die Kursgebühren haben? Also, dass sie leider die Kurse teurer machen müssen?
6: Genau, das ist auch natürlich eine Option immer, dass man sozusagen die Einnahmeseite verbessert. Alles wird natürlich teurer, aber wir wollen da viele Angebote auch günstig halten. Bildung für alle ist ja der Anspruch der Volkshochschulen und das bedeutet eben auch, dass Lernen nicht viel kosten soll und damit niedrigschwellig für alle Teile der Bevölkerung und nicht nur diejenigen, die vielleicht ein bisschen mehr im Portemonnaie haben, zur Verfügung stehen.
7: Ja, Volkshochschulen sind kommunale Pflichtaufgabe. Also wir reden nicht darüber, dass Volkshochschulen irgendwann abgeschafft werden, weil sie kein Geld mehr haben.
6: Richtig.
7: In NRW ist es immer hochgehalten worden, war es immer was Besonderes, hat auch mit der Geschichte NRWs als Industrieland zu tun, Chancengleichheit durchaus und Weiterbildung. Ist das noch vorhanden, dieser Wille? Spüren Sie den in der Politik?
6: Ja, ich glaube, insgesamt ist das vorhanden. Und es gibt, glaube ich, Bereiche, wo man sagen muss, Bildung wirkt auch sich sozialpolitisch aus. Also ich glaube, insgesamt sehen die Städte, dass sie mit Bildungsangeboten im Bereich Nachholen von Schulabschlüssen zum Beispiel, zweite Chancen im Leben erhalten, auch Integration, dass sie da mit der Volkshochschule einen ganz, ganz wichtigen, quasi eigenen Dienstleister in der Stadt haben. Aber ich will auch gerne eine Lanze brechen für den Bereich, der vielleicht sich nicht unbedingt sofort für bessere Chancen auf dem Arbeitsmarkt auswirkt, sondern eher in den Bereich der Persönlichkeitsentwicklung und Lebensqualität geht. Also die kulturelle Bildung, Gesundheitsbildung, all das macht unser Leben auch reicher.
7: Celia Sokolowski, Vorstandsvorsitzende des VHS-Landesverbandes NRW. Vielen Dank zu den finanziellen Schwierigkeiten, in denen nicht nur die Kommunen sind oder weil die Kommunen da drin sind, sind leider auch die VHS in finanziellen Schwierigkeiten. Dankeschön.
6: Ich danke Ihnen,
7: Frau Sokolowski, für das Gespräch. 7.25 Uhr ist es. Die Schufa ist Deutschlands größte Wirtschaftsauskunftsdatei. Ihre Geschäft sind die Daten. Diese Daten geben Auskunft über Bonität zum Beispiel von Personen. Ist ein Kredit eingetragen, eine Insolvenz, dann weiß die Schufa das. Nach einer bestimmten Zeit werden diese Daten gelöscht, wenn der Kredit zum Beispiel abbezahlt ist. Eigentlich. Die gemeinnützige europäische Datenschutzorganisation NEUP hat jetzt angekündigt, die Schufa zu verklagen, weil sie nämlich die historischen Daten oder auch Schattendatenbanken, wie das heißt, nicht löscht. Peter Hornung.
8: Marco Blocher gibt sich entschlossen.
9: Wir mahnen die Schufa jetzt formell ab und fordern sie auf, die historischen Daten umgehend zu löschen.
8: Die historischen Daten, das sind veraltete Daten, die die Schufa wider Erwarten nicht gelöscht hat. Sensible Informationen über alte Kredite, aber auch Pfändungen oder gar Privatinsolvenzen. Schulden, die die Betroffenen oft schon vor Jahren beglichen haben. Marco Blocher ist Sprecher der gemeinnützigen Datenschutzorganisation NEUP. Und die will die Schufa nun vor Gericht bringen.
9: Wenn die Schufa sich weigert, unseren Forderungen zu entsprechen, dann werden wir eine Unterlassungsklage im kollektiven Verbraucherinteresse einbringen, um unsere Forderungen gerichtlich durchsetzen zu lassen.
8: Blochers durch Spenden finanzierte Organisation mit Sitz in Wien geht seit Jahren vor gegen Datenschutzverstöße von Unternehmen. So reichte NEUP Beschwerden ein gegen Microsoft, Google, Meta und X. Es erwirkte Gerichtsurteile und Geldstrafen in Milliardenhöhe. Im Fall der Schufa-Schattendatenbank soll es nicht bei einer Unterlassungsklage bleiben, so Blocher.
9: Darüber hinaus planen wir eine Verbandsklage auf Schadenersatz für die millionenfache Verletzung von Artikel 15 DSGVO von dem Recht auf Auskunft. Denn die Schufa hat ja allen betroffenen Personen, die in den letzten Jahren Auskunft bei der Schufa beantragt haben, diese Daten vorenthalten.
8: Eine Verbandsklage ist eine spezielle Form der Sammelklage. NEUP will Betroffene auffordern, sich einer solchen Klage anzuschließen, eben weil ihre in der Europäischen Datenschutzgrundverordnung verbrieften Auskunftsrechte verletzt worden seien. Die Schufa selbst räumt zwar ein, veraltete Daten bis zu 10 Jahre lang zu speichern, Verbraucher aber hätten kein Interesse an diesen Daten und deshalb informiere man nicht darüber. Die Schufa sieht sich dabei im Recht, aber auch solche historischen Daten zu speichern sei vollkommen legal und vor allem sei es wichtig. In einem Video erklärt sie:
10: Sie dienen der Weiterentwicklung von Produkten und Dienstleistungen. Dazu zählen auch Tests neuer Score-Modelle. Bevor Unternehmen einen neuen Bonitätsscore in ihrem Tagesgeschäft einsetzen, testen sie ihn.
8: Sollte die Datenschutzorganisation NEUP aber mit einer künftigen Sammelklage Erfolg haben, wäre das selbst bei einem niedrigen Schadensersatz pro Fall ein Problem für die Schufa. Denn potenziell betroffen sind bis zu 68 Millionen Menschen, praktisch jeder Erwachsene in Deutschland. Dass nun im Fall der Schattendatenbank NEUP als private Organisation tätig werden müsse, sagt NEUP-Sprecher Marco Blocher, sei auch Schuld der Behörde, die eigentlich über die Schufa wachen müsse.
9: Tja, das liegt daran, dass der zuständige hessische Datenschutzbeauftragte nichts tut und eine vollkommen dysfunktionale Behörde zu sein scheint.
8: Hessens Landesdatenschutzbeauftragter prüft nach eigenen Angaben diesen Fall bereits seit Frühjahr vergangenen Jahres, ohne aber bisher zu einem Ergebnis gekommen zu sein.
7: Peter Hornung berichtete über eine Klage gegen die Schufa und kurz nach acht sprechen wir hier im Morgenecho mit Matthias Spielkamp von der NGO Algorithm Watch. Auch er sieht die Praktiken der Schufa kritisch. 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
15: Es ist 7.30 Uhr. 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
16: Die Nachrichten mit Martin Groß. Guten Morgen. Nach den Sturzfluten in Nepal und der chinesischen Region Tibet melden die Behörden mindestens 162 Tote. 1.300 Menschen werden vermisst, darunter hunderte Touristen. Ob auch Deutsche dabei sind, ist unklar. Weitere Hintergründe von Lena Bodewein.
1: Als die Flutwelle sich durch die Täler stürzte, wurden Menschen, Autos, Häuser mitgerissen, mindestens 19 Brücken weggespült und 13 Wasserkraftwerke zerstört. Rettungskräfte versuchen, zu Überlebenden vorzudringen. Grauer, schwerer Schlick ist nach der Flut zurückgeblieben und steht teilweise Meter hoch. Die Ursache für die Sturzflut sehen Forschende in einem Gletscherabsturz. Eine riesige Eismasse sei hunderte Meter herabgestürzt und hätte dadurch eine Lawine aus Eis und Geröll in Gang gesetzt. Die habe schließlich zu der Flutwelle geführt.
16: Der Direktor des US-Auslandgeheimdienstes CIA war am Dienstag in Moskau. Verschiedene Medien berichten nun über den genauen Anlass. Demnach soll CIA-Direktor Radcliffe Russland vor einem Angriff auf ein NATO-Land gewarnt haben. Carsten Kühntop, WDR Washington.
17: Den Berichten zufolge warnte der US-Geheimdienstler Moskau auch vor weiteren Sanktionen, sollte die Straße von Hormuz nicht für den Schiffsverkehr geöffnet werden. Radcliffes Reise dürfte zeigen, dass die USA die Gefahr eines russischen Angriffs auf die NATO ernst nehmen. Der bisher letzte öffentlich bekannte Besuch eines CIA-Direktors in Moskau ist knapp 5 Jahre her. Im November 2021 überbrachte der damalige CIA-Chef ebenfalls eine Warnung, die vor einem Angriff auf die Ukraine. Eine Warnung, die Putin ignorierte.
16: 10 Tage vor der Landtagswahl in Sachsen-Anhalt sind die Spitzenkandidaten der Parteien am Abend wieder im MDR-Fernsehen aufeinander getroffen. Zunächst die beiden Spitzenkandidaten von CDU und AfD, Schulze und Siegmund. In den Umfragen konnte die AfD zuletzt ihren Vorsprung auf die CDU ausbauen und liegt laut Infratest DIMAP bei 42%. Entsprechend angriffslustig trat Siegmund am Abend auf und bekam Widerspruch von Schulze.
18: Ich meine, die Zahlen, Daten und Fakten sprechen eine eindeutige Sprache. Es wird seit vielen Jahren eine Politik gegen unser eigenes Land gemacht. Wir retten hier die Welt und vergessen unser eigenes Land. Und demzufolge haben wir den größten Fachkräftemangel natürlich in der Regierung.
19: Es gibt doch ein gewisses Niveau, Herr Siegmund.
18: Das ist selbstverständlich.
19: Es gibt ein gewisses Niveau. Und man sollte
18: das habe ich aber gerade gut auf dem Kopf.
19: Mir wird es nie einfallen, Sie als Flachzange zu bezeichnen. Ich mag Ihr Programm nicht und ich bin überzeugt, Sie haben auch nicht die richtigen Antworten. Aber ich würde Sie nie als Flachzange bezeichnen.
16: CDU-Politiker Schulze bezog sich dabei auf eine Aussage von AfD-Chefin Weidel vom vergangenen Sonntag. Im ZDF hatte sie die Bundesregierung als Flachzangen beschimpft. Weitere Meldungen im Überblick. Journalisten des Bayerischen Rundfunks haben Sicherheitslücken in deutschen Mobilfunknetzen entdeckt. Sie konnten unter anderem Handyinformationen des CDU-Sicherheitspolitikers Kiesewetter abgreifen. Zum Beispiel die Modellnummer, mit der gezielter gehackt werden könnte. Die Netzbetreiber Vodafone, Telekom und Telefonica wollen ihre Netze anpassen. Die japanische Künstlerin Yayoi Kusama ist tot. Nach Angaben ihres Unternehmens starb sie bereits am 14. August im Alter von 97 Jahren. Die bunten Werke von Kusama waren zuletzt im Kölner Museum Ludwig zu sehen und hatten dort für einen Besucherrekord gesorgt. Mehr als 450.000 Menschen kamen zu Kusamas Ausstellung. Die Menschen, die in Nordrhein-Westfalen im Einzelhandel arbeiten, bekommen mehr Geld. In der 5. Verhandlungsrunde haben sich Arbeitgeber und die Gewerkschaft Verdi auf einen neuen Tarifvertrag geeinigt. Ab sofort bekommen die Beschäftigten 3% mehr Geld, nächstes Jahr im Mai nochmal 2% mehr. In Köln gibt es heute hochklassigen Basketball zu sehen. In der Arena findet am Nachmittag ein Testspiel der Frauennationalmannschaft gegen die Türkei statt. Danach spielen dann die Basketballmänner in der WM-Qualifikation gegen die Niederlande.
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16: In den Kinos startet heute der preisgekrönte Film Staatsschutz, ein Politthriller über den Umgang mit rechter Gewalt. Simone Schlosser, WDR Kultur.
20: Es ist ein Film, der kaum aktueller sein könnte. Eine junge Staatsanwältin, Deutsch-Koreanerin, wird Opfer eines Anschlags. Sie beginnt zu ermitteln und stößt auf ein Netzwerk von Rechtsextremen. Doch in ihrer Behörde will niemand davon wissen. Regisseur des Films ist der Kölner Faraz Shariat. Der 32-Jährige mischt mit seiner Produktionsfirma aktuell die deutsche Filmbranche auf und gilt als wichtige Stimme des queeren und politischen Kinos. Er selbst nennt seinen Stil aktivistisches Popcorn-Kino. Auf der Berlinale gab es für Staatsschutz den Publikumspreis.
16: Das Wetter in Nordrhein-Westfalen: bis zum Nachmittag ist es meist trocken, gelegentlich scheint die Sonne. Und erst gegen Abend ziehen dann von der Eifel teils heftige Schauer oder Gewitter auf. Es wird schwülwarm, in Detmold 28 Grad, in Schwerte 29 Grad und in St. Augustin 30 Grad. Morgen zeigt sich die Sonne nur selten und örtlich sind heftige Schauer oder Gewitter unterwegs. Bei teils kräftigem Wind wird es nicht mehr ganz so warm. Und am Wochenende geht es windig und wechselhaft weiter. Das war WDR aktuell. 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Die A3 Oberhausen Richtung Arnheim ist zwischen Dienstlaken Nord und Hüngse nach einem Unfall gesperrt. 3 Kilometer Stau. A33 Bielefeld Richtung Osnabrück zwischen Hilter am Teutoburger Wald und Haderberg. 3 Kilometer stockender Verkehr. Und A46 Wuppertal Richtung Düsseldorf zwischen Wuppertal-Faresbeck und Hann-Ost. 10 Minuten länger. Dauert es 10 Minuten länger. 3 Kilometer Stau.
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7: Mit Andrea Oster. Schönen guten Morgen wünsche ich. Aktuelles und Hintergrund im WDR 5 Morgenecho. Der Verfassungsschutz hat zusammen mit dem Verband Bitkom einen Bericht über Cyberattacken vorgelegt und fast alle befragten IT-Unternehmen haben gesagt, ja, haben wir in den vergangenen Monaten erlebt. Und es sind nicht nur Kriminelle, es sind mittlerweile auch Geheimdienste. Dazu ein Gespräch mit Susanne Demel vom Verband Bitkom kurz vor 8. Und kurz vorher sind wir mit dem Meteorologen Carsten Schwanke verabredet. Wir reden über El Niño und darüber, wie sehr uns gerade auf der Welt heftige Wetterphänomene treffen. Das alles im Morgenecho. Spannende Wahl, die da am 6. September ansteht. 1,5 Wochen vor der Landtagswahl in Sachsen-Anhalt gibt es eine aktuelle Vorwahlumfrage von Infratest DIMAP im Auftrag der ARD. Die AfD weiter mit großem Abstand vorn ist das Ergebnis. Die AfD mit ihrem Spitzenkandidaten Ulrich Siegmund bekommt fast doppelt so viel Unterstützung wie die CDU vom Ministerpräsident Sven Schulze laut dieser Umfrage. Für eine absolute Mehrheit im Landtag würde es aber nicht reichen. Die Einzelheiten von Markus.
21: Wenn jetzt schon gewählt würde in Sachsen-Anhalt, dann käme die AfD auf 42%. Ein leichter Zuwachs im Vergleich zur letzten ARD-Umfrage Ende Juli. Abgeschlagen folgt die CDU. Sie verliert etwas und käme nur noch auf 22%. Die Linke verliert ebenfalls leicht und fällt in der Umfrage auf 11%. Etwas zugelegt hat die SPD auf 8%. Und leicht gestiegen sind auch die Grünen auf 6%. An der 5%-Hürde würden scheitern das BSW mit 4% und die FDP mit 3%. Die Regierungsbildung wäre bei einem solchen Wahlausgang schwierig. Die AfD hätte im Landtag keine absolute Mehrheit und die übrigen Parteien haben eine Zusammenarbeit mit ihr ausgeschlossen. Für eine Mehrheit wäre CDU-Ministerpräsident Schulze auf alle übrigen Landtagsparteien angewiesen, auch auf die Linke, mit der die CDU Koalitionen und ähnliche Formen der Zusammenarbeit aber ebenfalls ausgeschlossen hat. Die Sonntagsfrage gibt die aktuelle Stimmung wieder und ist keine Vorhersage für das Wahlergebnis. Bis zum Wahltag sind Verschiebungen möglich, denn für 30% der Befragten steht noch nicht fest, ob und wen sie wählen.
7: Hinter diesen Zahlen verbergen sich Wünsche, Forderungen, Befindlichkeiten der Wähler und Wählerinnen in Sachsen-Anhalt. Und denen ist mein Kollege Sebastian Hesse in den vergangenen Wochen auf den Grund gegangen. Er ist durch Sachsen-Anhalt gereist und hat sich mit den Menschen unterhalten. Herr Hesse, Sie waren unter anderem bei einem Paar, was sich durch vieles unterscheidet. Hoher Altersunterschied, vollkommen entgegengesetzte politische Einstellung. Zwei Männer. Warum wählt der jüngere Mann in diesem Paar die AfD?
2: Ja, die zwei fand ich so faszinierend, weil sie irgendwie zwei Typen ostdeutscher Biografie darstellen. Der Ältere, eine typische DDR-Biografie, er war in der Handelsmarine, er ist in die ganze Welt gereist zu DDR-Zeiten und während des Mauerfalles war er in Singapur mit diesem Schiff und ist danach, hat er umgesattelt auf Veranstaltungsbeleuchter, hat im Westen gearbeitet, in Wiesbaden und ist dann wieder zurück nach Sachsen-Anhalt, wo er nur noch 70% dessen verdiente, was er im Westen verdient hatte. Und sein Partner eben verkörpert eine jüngere Generation Ostdeutscher auf der Suche nach sich selbst, auf der Suche nach Beschäftigungsmöglichkeiten, die eine Perspektive auch über den nächsten Monat hinaus für ihn eröffnen und vor allen Dingen jemand, der mit den typischen Sorgen junger Menschen hier in Sachsen-Anhalt geplagt ist, also Angst beispielsweise vor Gewalt auf den Straßen und ein hohes Maß auch an sozialem Bewusstsein, weil er sozialen Missbrauch als eines der größten Übel in Ostdeutschland empfindet und glaubt, die AfD könne hier Abhilfe schaffen.
7: Ja. Ja, und der Ältere in diesem Paar wählt die Linkspartei, also komplett andere Richtung. Genau. Warum das?
2: Naja, ich glaube, sie suchen beide auch nach einer ostdeutschen Identität. Und die AfD ist ja so stark hier, wir haben das ja eben gehört, mit den 42% stärker als in westdeutschen Landesverbänden, weil sie eines kann, nämlich auch diese ostdeutsche Karte ziehen. Sie ist im Grunde genommen ein Stück weit die Linkspartei abgelöst darin, den Menschen hier in Ostdeutschland auch eine Identität zu geben, sie eben auch in ihrer Opferrolle zu bestärken, aber ihnen eben auch das Gefühl zu geben, ein Gespür für ihre Lebensverhältnisse zu haben. Und das spiegelt sich hier genau in diesen beiden Generationen. Der Ältere ist bei der Linkspartei quasi hängen geblieben aus traditionellem Wahlverhalten, weil er das dort bekommt. Der Jüngere akzeptiert das modernere, das aktuellere Angebot.
7: Beide Männer entsprechen nicht dem, was die AfD zum Beispiel in der Familienpolitik anstrebt. Aber das spielt offenbar keine große Rolle. Geht es gar nicht darum, was im Wahlprogramm steht, sondern was für Erwartungen durch die AfD geweckt werden. Und welche Erwartungen sind das?
2: Na, es gibt eine kleine Verschiebung der inhaltlichen Art. Über viele Jahre haben wir hier in Ostdeutschland immer gehört von in dem qualitativen Teil von Umfragen, dass die Menschen der AfD zwar keine Lösungskompetenz zutrauen, aber eben sagen, die AfD spricht die richtigen Probleme an. Das hat sich mit Ulrich Siegmund in Sachsen-Anhalt gedreht und so erklären sie vielleicht auch diese hohen Zustimmungswerte. Aber wenn man genau hinguckt auf die Umfragen, finde ich das Bemerkenswerte, dass die Partei eben Anfang der 40er, also jetzt 42% in den zurückliegenden Umfragen immer um die 41% stabil geblieben ist. Das heißt, diese 30% Unentschiedenen, von denen eben in dem Bericht auch die Rede war, die sind in den anderen Parteien und bei Wechselwählern zwischen den Parteien zu vermuten. Es gibt diesen soliden Block, der sich im Moment auch nicht an aktuellem Geschehen orientiert, sondern eher an einem Lebensgefühl.
7: Wie ist die Stimmung insgesamt im Land 10 Tage vor der Wahl? Wie würden Sie das beschreiben?
2: Na, es gibt ein ganz starkes Stadt-Land-Gefälle, würde ich sagen. Und ich würde auch mal vermuten, dass sich das dann spiegelt. Im Wahlergebnis hier auf dem Lande haben die Menschen vor allen Dingen das Gefühl, dass ihnen die Infrastruktur wegbröselt, dass es keine Perspektiven gibt, keine Jobs, dass die medizinische Infrastruktur ist so gut wie weg, die Kliniken sterben, es fahren keine Busse mehr. Und sie sehen, dass der Nachbar zwar Bürgergeld kassiert, das ist jetzt sehr stark stilisiert natürlich, aber trotzdem schwarz arbeitet. Und das ist hätte jetzt aus dem Munde eines meiner AfD-Wähler in dieser Serie, die ich gemacht habe, über die Wahl stammen können. Also das ist das Lebensgefühl auf dem Lande. Da glaubt man, dass nur durch autoritäre Führung sich etwas ändern könnte. In den Städten, vor allen Dingen in Magdeburg und in Halle, den beiden Großstädten in Sachsen-Anhalt, ist das leicht anders.
7: Vielen Dank, mein Kollege Sebastian Hesse vom MDR. Und er ist durch Sachsen-Anhalt gereist, jetzt vor der Wahl. Und wie gesagt, am 6. September wird dort gewählt. Dankeschön, Herr Hesse. 7.42 Uhr ist es. Nach der Sommerpause wurde ja einmal kurz innegehalten und nachgedacht, nämlich am Montag und am Dienstag. Da war das Bundeskabinett in Klausur. Und damit sind wir ja eigentlich auch bei der politischen Stimmung in Deutschland. Die Bundesregierung versucht, da was nachzubessern. Der Bundeskanzler hat ja gesagt, wir müssen aus dieser Missstimmung, aus dieser Unzufriedenheit müssen wir raus. Und nach dieser Klausur des Bundeskabinetts kommt jetzt die Klausur der Fraktionsspitzen von SPD und Union. Die treffen sich in Münster am Aarsee. Das hat mit einem zu tun, der aber gar nicht mehr dabei ist. Sabine Henkel.
3: Dieser Termin steht noch nicht lange im Kalender von Thorsten Frey.
4: Ja, mit Unwägbarkeiten muss man rechnen in der Politik.
3: Der Rücktritt von Jens Spahn Mitte Juli ist so eine Unwägbarkeit und versetzt Thorsten Frey vom Kanzleramt in die Position des Fraktionsvorsitzenden von CDU und CSU.
22: Das hat auch die Fraktion ein Stück weit durcheinander gewirbelt.
3: Frey muss jetzt Durcheinandergewirbeltes wieder in den Normalzustand bringen. Da kommt die Klausur gerade recht, noch von Jens Spahn in dessen Heimat in Münster geplant. Frey und seine Stellvertreter treffen die Fraktionsspitze der SPD. Allen voran Matthias Mirsch. Er und Spahn hatten sich gerade erst so richtig gefunden. Vertrauen war gewachsen und jetzt...
23: Das, was da gewachsen ist, das muss eben immer wachsen und das kann man nicht einfach verordnen. Aber ich bin sehr sicher, dass Thorsten Frey jemand ist, der auch sehr sachlich an die Sachen geht. Und ich gehe davon aus, dass wir auch diese gute Zusammenarbeit fortsetzen können.
3: Gute Zusammenarbeit ist wichtiger denn je. Union und SPD stehen unter Erfolgszwang. Frey und Mirsch müssen ihre Fraktionen auf Linie halten, damit die Koalition wichtige Vorhaben umsetzen kann. Handlungsfähigkeit ist gefragt. Die Regierung und Bundeskanzler Merz brauchen die Mehrheiten ihrer Leute, auch und vor allem zur Rentenreform und damit zum Aus für die sogenannte Rente mit 63. Bundeskanzler Merz hat das gerade noch einmal betont.
24: Der Trend zur Frühverrentung bei einer älter werdenden Gesellschaft, der muss gestoppt werden.
3: Thorsten Frey wird den Trend stoppen wollen. Und Matthias Mirsch, für die SPD ist das schließlich ein großer Schritt. Der öffentliche Protest gegen das Aus der Rente mit 63 kommt zwar von außen, aber auch in der SPD-Fraktion grummeln manche.
23: Dass das Thema der Rente nach 45 Versicherungsjahren ein Gerechtigkeitsthema ist, darüber wird geredet werden müssen, wie man dort zusammenkommt.
3: In einer Woche kommen die Abgeordneten aus der sitzungsfreien Zeit zurück nach Berlin. Sie haben in ihren Wahlkreisen vermutlich auch einiges gehört zur Rente, zur Pflege, zur Gesundheitsreform und vielen anderen Dingen, die Wähler und Wählerinnen bewegen. Die Fraktionsspitzen wollen dann gut eingestimmt sein, die selbstbewussten Leute zu führen und gleichzeitig die angeschlagenen eine Regierung zu stützen. So eine Klausur kann dazu Großes beitragen, meint der neue Unionsfraktionsvorsitzende Thorsten Frey.
22: Ich weiß, dass sich daraus eine enorme Kraft auch entwickeln kann.
3: So gesehen eine Art Krafttraining für Frey, Mirsch und all die anderen.
7: Sabine Henkel für WDR 5, das Morgenecho.

0: Alicia Keys mit Underdog im WDR 5 Morgen-Echo, 7.48 Uhr ist es. Schönen guten Morgen. Durch den Panama-Kanal fahren täglich viele Schiffe. Erinnern Sie sich vielleicht noch an diese Nummer mit diesem querliegenden Tanker im Panama-Kanal? Der hatte diese wichtige Schiffsroute über längere Zeit blockiert. Nicht gut für den Welthandel. Und jetzt hat Panama angekündigt, dass der Schiffsverkehr demnächst wieder eingeschränkt wird. Nicht dramatisch, aber es können weniger Schiffe pro Tag durchfahren. Und das, so sagt Panama, liegt auch an dem Wetterphänomen El Niño. ARD-Meteorologe Carsten Schwanke, schönen guten Morgen.
1: Guten Morgen.
0: El Niño, der ist ja eigentlich erst immer so im Herbst richtig in Aktion und man sagt jetzt schon, der soll dieses Jahr heftig ausfallen. Woher weiß man das eigentlich?
1: Es gibt eigentlich kein anderes Wetterphänomen oder atmosphärisches Phänomen, was man so lange vorhersagen kann mit Hilfe von Modellberechnungen wie dieses El Niño-Phänomen. Also man kann dieses Phänomen schon seit Monaten ganz gut vorherberechnen, weil vor allem die Entwicklung im Ozean eine sehr langfristige Geschichte ist. Und man hat, das ist ja im Pazifik, ein Warmwasserphänomen, und zwar rutscht die Warmwasserblase, die sich normalerweise über Jahre im westlichen Pazifik, also das ist die Region vor Australien, Papua-Neuguinea, Indonesien, dort haben wir normalerweise 29, 30 Grad Wassertemperatur. Diese Warmwasserblase rutscht wie eine große Welle innerhalb von Monaten langsam über den gesamten Pazifik in Richtung südamerikanische Küste. Und der gesamte Pazifik ist praktisch an deren Stellen, weil man das inzwischen kennt, besetzt mit sehr vielen Bojen, Messbojen, die in allen Wassertiefen die Temperatur messen. Und die messen sehr genau auch schon seit Wochen, wie sich diese Warmwasserblase, diese eine große Welle darüber bewegt. Mhm. Und deshalb wissen wir auch jetzt schon, es gibt Modellrechnungen, die das immer genauer zeigen, der Höhepunkt wird dann wahrscheinlich Oktober, November sein, und dann werden wir im Pazifikanteil vor Südamerika über 3 bis 3,5 Grad höhere Wassertemperaturen haben als normal. Und nur um das auch mal einzuordnen, wir sprechen von El Niño schon, wenn die Temperatur nur 0,5 Grad höher ist. Und das wird eben ein sehr starker El Niño, wenn man sich anhört, dass es mehr als 3 oder 3,5 Grad höhere Temperaturen sein werden.
0: Aber Carsten, der Panama-Kanal hat ja ein anderes Problem. Der hat zu wenig Wasser. Warum hängt das jetzt mit El Niño zusammen?
1: Diese Warmwasserblase, die verändert die Niederschlagsprozesse vor allem rund um den Pazifik enorm und auch in den gesamten Tropen und auf der gesamten Südhalbkugel. Und da gibt es inzwischen sehr gut gelernte Muster. Und dieses Muster ist zum Beispiel so, überall dort, wo dieses warme Wasser ist, dort steigt die warme Luft darüber auf. Es bilden sich enorme Gewitterregen. Deshalb haben wir normalerweise in Indonesien, in Papua-Neuguinea, enorm viele Gewitter in dieser Jahreszeit oder rund ums Jahr und tropische Regenwälder. Das rutscht Richtung Südamerika. Wir haben also eine Zunahme des Regens, vor allem in Ecuador und in Peru, in Papua-Neuguinea, in Australien. Zunahme von Trockenheit. Dort fällt kaum noch Regen in den nächsten Monaten. Und das Gleiche gilt für Mittelamerika und für die Karibik und für den Amazonas-Regenwald. Dort wird jetzt oder fällt schon seit Monaten weniger Regen. Rund um den Panama-Kanal seit Mai, da ist jetzt eigentlich Regenzeit, ist nur 45% dessen gefallen, was normalerweise an Regen fallen sollte.
0: Ja, auch hier ist das Mittelmeer in diesem Jahr so warm wie nie. Hat das was mit El Niño zu tun? Und was bedeutet das auch für Europa?
1: Es gibt bis heute keinen direkten nachweisbaren Einfluss von El Niño auf Europa, was die Niederschläge angeht. Also zu trocken, zu warm, weltweit sieht man Veränderungen in Europa so gut wie nicht. Aber diese enorm hohen Wassertemperaturen im östlichen Pazifik führen dazu, dass sich eben auch die Lufttemperatur weltweit erwärmt. Und deshalb wissen wir schon jetzt, dass das Jahr 2027, das nächste Jahr, erneut einen Rekord hinlegen wird bei den globalen Temperaturen. Es wird also so warm werden wie noch nie, und das ist ziemlich sicher. Das heißt, deutlich über 1,5 Grad Erwärmung wird das ausfallen. Und diese Erwärmung hat natürlich Auswirkungen auf Europa, dass sich auch bei uns die Wassertemperaturen weiter erhöhen, so wie wir es jetzt auch schon sehen. Und das wiederum wird dann dazu führen, dass wir zum Beispiel auch im Winter bei uns, vor allem im Mittelmeerraum, dort, wo die Wassertemperaturen so hoch sind, mehr Starkregen, mehr Sturzfluten, mehr Überschwemmungen erleben werden.
0: Ja, jetzt müssen wir es kurz machen, aber ich möchte es unbedingt noch fragen. Wir berichten ja heute Morgen wieder so viel über Wetter und Wetterextreme, also Niedrigwasser im Rhein, Panama-Kanal, haben wir gerade gesagt. Dann natürlich diese furchtbare Sturzflut in Nepal, Tibet, wo offenbar ein Gletscherabbruch stattgefunden hat. Ich habe so ein bisschen das Gefühl, die Natur schlägt jetzt so langsam zurück, oder das Klima, kann man das so sagen?
1: Ah, das ist immer sehr schwierig. Das sind so Bilder, die wir, glaube ich, uns gerne bauen. Aber eins ist auch klar. Also ich sehe es auf der einen Seite schon als eine Kette unglücklicher Zusammenhänge, die wir jetzt gerade sehen, eine Häufung. Aber ja, wir wissen es ja, in einer wärmeren Welt wird es mehr Extremwetterereignisse geben. Und das heißt, im Mittel werden diese Ereignisse zunehmen.
0: Vielen Dank, ARD-Meteorologe Carsten Schwanke. Dankeschön.
1: Sehr gerne.
0: Das Morgenecho von WDR 5. Attacke folgt auf Attacke. Der Verband Bitkom hat eine Umfrage unter etwa 1000 deutschen IT-Unternehmen ab einer Größe von 10 Beschäftigten gemacht. Und die Antwort ist, wie ich finde, bemerkenswert. Fast alle sagen, ja, wir sind in den vergangenen 12 Monaten Ziel eines Datendiebstahls, einer Industriespionage oder einer Sabotage geworden. Oder wir vermuten es, denn viele Unternehmen können das gar nicht mit Sicherheit sagen. Das ist das Ergebnis des Wirtschaftsschutzberichtes, der gestern vom Verband Bitkom zusammen mit dem Präsidenten des Verfassungsschutzes vorgestellt worden ist. Susanne Demel ist Mitglied der Geschäftsleitung des Verbands Bitkom und dort für den Bereich KI, Daten, Recht und Sicherheit zuständig. Frau Demel, fast alle der Befragten weiß von einer Attacke oder vermutet eine. Das ist ein unheimlich hoher Anteil. Warum hat das so zugenommen?
2: Ja, tatsächlich ist das ein sehr hoher Anteil, aber der ist auch tatsächlich schon seit Jahren sehr hoch. Denn im Grundsatz kann jedes Unternehmen, das ans Internet angeschlossen ist, natürlich auch Opfer von Cyberattacken werden. Und generell sind Unternehmen, die in bestimmten Bereichen Know-how haben oder eine Relevanz für bestimmte strategische Bereiche, auch immer potenzielle Opfer von Industriespionage. Und das betrifft die Wirtschaft in der gesamten Breite. Und deswegen ist auch der Prozentsatz der betroffenen Unternehmen so hoch.
0: Wer attackiert die Firmen? Sind das Kriminelle oder wer ist das?
2: Ja, das sind immer noch zu großen Teilen Kriminelle. Organisierte Kriminalität steckt hinter vielen Attacken. Aber wir sehen auch zunehmend, dass hinter solchen Angriffen Geheimdienste auch stehen und tatsächlich staatliche Kräfte.
0: Also Geheimdienste, ich sage mal Russland oder wen vermutet man dahinter?
2: Genau, man kann nicht bei allen Attacken immer eindeutig sagen, woher sie genau kommen. Aber wir sehen auf jeden Fall Bedrohungen aus China und Russland. Wir konnten diesmal auch einen Anstieg aus dem Iran sehen, Zuordnung nach dort. Aber die größten Anteile, wo die Unternehmen sagen, ja, die Attacke kam wohl aus dieser Region, sind China und Russland.
0: Mhm. Welche Schäden richtet das an?
2: Das haben wir die Unternehmen genau auch gefragt in dieser Umfrage. Und nach Aussagen der Unternehmen liegen die Schäden mindestens bei 211 Milliarden Euro. Dadurch, dass es dieses Jahr auch einen relativ hohen Anteil an Unternehmen gibt, die meinen, sie sind betroffen, aber sich nicht ganz sicher sind, haben wir einen Korridor angegeben und der liegt eben zwischen 211 Milliarden und 270 Milliarden Euro.
0: Ja, warum wissen viele Firmen denn überhaupt nicht, ob sie attackiert worden sind, aber vermuten es? Wie kann das sein? Also spürt man das nicht?
2: Ja, manchmal gibt es Indizien, dass irgendwas nicht stimmt. Da kann man vielleicht bestimmte ungewöhnliche Muster in der IT erkennen, aber kann noch nicht so richtig sagen, wo die herkommen. Teilweise gibt es Indizien, dass man möglicherweise sein Produkt in gefälschter Form irgendwo findet oder nachgemacht, was auch darauf schließen lässt, dass IP-Know-how abgeflossen ist vom Unternehmen und vielleicht von Dritten verwendet worden ist. Mhm. Also da gibt's sozusagen sämtliche Graubereiche. Manchmal wissen die Unternehmen auch, wir sind wohl attackiert worden, aber können nicht ganz genau sagen, was daraus die Konsequenz ist. Manchmal sind es auch entgangene Gewinne, weil andere sich dann die Daten benutzt haben, um sozusagen in Konkurrenz zu
0: kommen. Ja, was nicht zugenommen hat, ist der Anteil der IT-Sicherheit. Im IT-Budget der Firmen, das passt irgendwie nicht zusammen. Woran liegt das?
2: Ja, ich denke, da gab es in den letzten Jahren immer ein

0: Angriffe, zum Beispiel mit Deepfakes, ja, unter Vortäuschung, dass eine Mail von einem Mitarbeiter kommt, aber die kommt gar nicht von dem, die wurde nur so generiert. Da müssen die Beschäftigten wissen, dass sowas kommen kann, dass sie darauf vorbereitet sind und dann nicht auf alles klicken, was auf den ersten Blick richtig aussieht. Und selbst KI zur Verteidigung einsetzen, um einfach schneller auch Attacken erkennen zu können und diese abwehren zu können.
1: Susanne Demel, Mitglied der Geschäftsleitung des Verbands Bitkom, über die vielen, vielen Attacken, die es auf Unternehmen mittlerweile gibt. Vielen Dank.
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5: Es ist 8 Uhr. 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
6: Die Nachricht mit Martin Groß. Guten Morgen. Im Himalaya-Gebiet werden nach der Flutwelle in Nepal und Tibet mehr als 1.300 Menschen vermisst, darunter hunderte Touristen. Allein in Nepal melden die Behörden 165 Tote. Was die Sturzwelle ausgelöst haben könnte, dazu Markus Spieker.
7: Zuerst hat man ja von einem Erdbeben geredet. Jetzt geht man davon aus, dass es eine Erderschütterung gab, aber eben ausgelöst durch einen riesigen Eisblock, fast einen Kilometer breit, der da in die Tiefe gekracht ist. Ja, und dahinter steckt wahrscheinlich die Erderwärmung, gerade im Himalaya. Jetzt gehen fast stündlich eben die Vermisstenmeldungen nach oben. Sehr viele indische Hindu-Pilger, die zu einem heiligen Berg in Tibet unterwegs waren. Viele Trekking-Touristen, obwohl es eigentlich Nebensaison ist. Amerikaner, Australier, Briten, bisher keine deutschen Touristen offiziell bestätigt. Und dann auch auf tibetanischer Seite 500 Vermisste gemeldet, bisher nur 3 Todesopfer. Aber wenn man diese furchtbaren Bilder gesehen hat, weiß man, das wird dramatisch noch nach oben gehen bei den Opferzahlen.
6: Die 700.000 Beschäftigten im nordrhein-westfälischen Einzelhandel bekommen mehr Geld. Die Gewerkschaft Verdi und die Arbeitgeberseite haben sich nach 5 Verhandlungsrunden geeinigt. Wolfgang Luck berichtet.
8: Rückwirkend zum 1. August gibt es 3% mehr, im Mai nächsten Jahres nochmal 2%. Das gilt zum Beispiel für Verkäuferinnen und Kassiererinnen. In den untersten Lohngruppen wird der Mindestlohn auf 14,20 Euro angehoben. Das sind 30 Cent mehr als der derzeit gesetzlich garantierte Mindestlohn. Und auch für Auszubildende steigt die Vergütung. Verdi sagt, das sei ein guter Abschluss und er sei nur möglich gewesen, weil so viele Mitarbeiter im Einzelhandel durch Warnstreiks den Druck erhöht hätten.
6: In deutschen Mobilfunknetzen gab es offenbar größere Sicherheitslücken. Journalisten des Bayerischen Rundfunks haben das entdeckt und konnten zum Beispiel problemlos Handyinformationen des CDU-Sicherheitspolitikers Kiesewetter einsehen. Aus München Maximilian Zierer.
9: Nach Recherchen des Bayerischen Rundfunks betraf die Sicherheitslücke die Mobilfunknetze von Telekom, Vodafone und Telefonica O2. Im Hintergrund übermittelten die Netze oftmals sensible Informationen über das Smartphone des Angerufenen an den Anrufer. Die Daten ermöglichten den gezielten Einsatz von Spionagesoftware, teilt das Bundesamt für Verfassungsschutz mit. Die Verfassungsschützer werten die vom BR entdeckte Schwachstelle als sicherheitsrelevant und gehen nahezu sicher davon aus, dass fremde Nachrichtendienste entsprechende Informationen nutzen. Der BR informierte die Mobilfunknetzbetreiber Ende Juni über die Lücke. Vodafone und Telefonica erklärten, ihre Netze angepasst zu haben. Die Telekom kündigte entsprechende Maßnahmen an.
6: Weitere Meldungen im Überblick. In Sachsen-Anhalt wird in 1,5 Wochen gewählt. Am Abend sind die Spitzenkandidaten der Parteien im MDR wieder zum Schlagabtausch aufeinander getroffen. Zunächst diskutierten Ministerpräsident Schulze von der CDU und sein nach Umfragen stärkster Herausforderer Siegmund von der AfD. Dabei ging es unter anderem um Migration, Wirtschaft und die Flachzangenaussage von AfD-Chefin Weidel. Die Kölner Verkehrsbetriebe haben 14 Stadtbahnen aus Bonn zurückgeholt. Zum Schulstart soll in Köln wieder der reguläre Fahrplan gelten. Die KVB hatte die 14 Bahnen nach Bonn ausgeliehen, weil dort die meisten Stadtbahnen wegen technischer Probleme seit Wochen nicht fahren können. Wann sie wieder in Betrieb gehen, ist immer noch unklar. Im American Football gibt es einen neuen Milliardendeal. Der Super Bowl-Gewinner, die Seattle Seahawks,

0: Blocks werden verkauft an eine Investorengruppe um einen indischen Milliardär. Der Kaufpreis soll laut Medienberichten bei 9,6 Milliarden Dollar liegen, neuer NFL-Rekord. Bisher gehörten die Seattle Seahawks den Erben von Microsoft-Gründer Paul Allen. Sie wollen den Erlös spenden.
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0: Die japanische Künstlerin Yayoi Kusama ist im Alter von 97 Jahren gestorben. Zuletzt hatte sie mit ihrer Ausstellung in Köln einen Besucherrekord geknackt. Sarah Mürchen, WDR Kultur.
2: Im Museum Ludwig in Köln war der Hype um ihre Ausstellung riesig. Die Schau endete Anfang des Monats. Mit mehr als 450.000 Besuchern war es die erfolgreichste Ausstellung des Museums überhaupt. 3 Millionen Euro hat sie gekostet und war damit auch die teuerste. An den letzten Abenden standen Besucherinnen und Besucher stundenlang an, um noch einmal Kusamas Installationen zu sehen. Räume voller Punkte, Tentakel, Spiegel und ihre berühmten Kürbisse. In rund 2 Wochen ist die Ausstellung dann in Amsterdam im Stedelijk Museum zu sehen. Für den Transport der schweren Kunstwerke von Köln aus waren 20 Sattelschlepper und 2 Kräne im Einsatz.
0: Das Wetter in Nordrhein-Westfalen. Bis zum Nachmittag ist es meist trocken, gelegentlich scheint die Sonne und erst gegen Abend ziehen dann von der Eifel teils heftige Schauer oder Gewitter auf. Es wird schwülwarm, in Monschau 27 Grad, in Höxter 29 Grad und in Duisburg 30 Grad. Morgen zeigt sich die Sonne nur selten und örtlich sind heftige Schauer oder Gewitter unterwegs. Bei teils kräftigem Wind wird es nicht mehr ganz so warm. Und am Wochenende geht es windig und wechselhaft weiter. Das war WDR aktuell. WDR 5, die Verkehrslage. A3, Oberhausen Richtung Arnheim, zwischen Dienstlaken Süd und Hünxe. Dauert es 10 Minuten länger, 3 Kilometer Stau nach einem Unfall. A3, Oberhausen Richtung Köln, zwischen Oberhausen-Wierich und Kreuz-Kaiserberg, 3 Kilometer stockender Verkehr. A33, Bielefeld Richtung Osnabrück, zwischen Hilter am Teutoburger Wald und Haderberg, 4 Kilometer stockender Verkehr. A40, Dortmund Richtung Duisburg, zwischen Bochum-Wattenscheid und Dreieck Essen-Ost, dauert es 10 Minuten länger, 3 Kilometer stockender Verkehr. Und A46, Wuppertal Richtung Düsseldorf, zwischen Wuppertal-Faresbeck und Hahn-Ost, dauert es 10 Minuten länger, 4 Kilometer stockender Verkehr.
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3: 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Schönen guten Morgen. Aktuelles und Hintergründiges im WDR 5 Morgenecho. Aktuell gleich unsere Korrespondentin zur Sturzflut in Nepal und Tibet. Naturkatastrophe. Die Ausmaße kann man im Moment nur ahnen. Das in circa 15 Minuten. Und wir beginnen mit Hintergründigem. Die Vorwürfe von Datenschützern und Datenschutzaktivisten gegen die Schufa. Die Schufa ist wichtig, wenn man einen Kredit aufnehmen will oder eine Wohnung mieten möchte, dann gibt sie Auskunft über die Bonität. Die Schufa, Deutschlands größte Wirtschaftsauskunftsdatei, verfügt über sehr viele sensible Daten und sie wird jetzt verklagt von einer gemeinnützigen europäischen Datenschutzorganisation namens NEUP, die sich ansonsten gerne mit großen Internetkonzernen wie Meta zum Beispiel anlegt. Aber NEUP ist nicht die einzige Organisation, die bei der Schufa Kritik hat. Matthias Spielkamp ist Geschäftsführer und Mitbegründer der NGO Algorithm Watch, die sich vor kurzem ebenfalls mit der Schufa beschäftigt hat. Schönen guten Morgen, Herr Spielkamp.
4: Guten Morgen, Frau Oster.
3: Es geht da um die sogenannten Schattendatenbanken, die Schufa hat. Also die Schufa selbst spricht von historischen Datenbanken, also alte Daten. Was ist das Problem damit?
4: Es ist so, dass die Schufa keine Auskunft darüber gegeben hat, offensichtlich seit vielen Jahren, dass sie Daten behält, ohne die Menschen, deren Daten das sind, darüber zu informieren und offenbar auch ohne zum Beispiel Aufsichtsbehörden, also wie den hessischen Datenschutzbeauftragten, darüber zu informieren. Das ist erst durch Recherchen von Journalistinnen und Journalisten rausgekommen, dass die Schufa diese Daten viele, viele Jahre behält und es gibt gesetzlich geregelte Fristen, bei denen Daten gelöscht werden sollen und jetzt muss einfach untersucht werden, ob die Schufa sich daran gehalten hat. Es sieht sehr danach aus, dass sie das nicht getan hat und das alles im Grunde genommen heimlich aufbewahrt hat.
3: Ja, ich habe heute Morgen mit der Pressesprecherin der Schufa gesprochen. Wir gucken immer auf beide Seiten und die sagt, man hat eigentlich nie ein Geheimnis daraus gemacht, dass für die Erstellung von diesen Bewertungen, also Scores, auch historische Daten benutzt werden. Man sei halt nie explizit danach gefragt worden.
4: Ja, das ist putzig, muss ich sagen. Das höre ich jetzt zum ersten Mal. Ja. Aber es sind die Regeln zum Datenschutz, das wissen, glaube ich, auch die Hörerinnen und Hörer, sind ziemlich streng in Deutschland. Und da wird sehr genau geregelt, nach welchen Kriterien überhaupt Daten zum Beispiel aufbewahrt werden können. Und die Schufa unterliegt da prinzipiell auch einem relativ strengen Regime, an das sie sich da halten muss. Und wenn die dann sagen, na ja, also wir haben zwar Daten jahrelang behalten, es hat uns aber nie jemand danach danach gefragt, dann würde ich jetzt hier live sogar so weit gehen, zu sagen, das ist die Unwahrheit. Und ich erkläre Ihnen, warum. Es ist nämlich so, dass man als normaler Mensch wie Sie und ich bei der Schufa Auskunft darüber verlangen kann, welche Daten die Schufa hat. Und dann ist sie gesetzlich dazu verpflichtet, diese Auskunft zu geben. Und es haben in den vergangenen Jahren sicherlich Tausende von Menschen bei der Schufa diese Auskunft verlangt. Und die Schufa hat nicht gesagt, dass sie diese historischen Daten hat. Und wenn die Sprecherin jetzt sagt, wir haben da nie ein Geheimnis draus gemacht, dann muss ich sagen, das ist gelogen.
3: Die Schufa sagt aber auch, das hat ja alles nichts mit der Bewertung der aktuellen Bonität einer Person zu tun. Dafür nimmt man auch nur aktuelle Daten, also ob gerade ein Kredit zum Beispiel vorliegt. Und man nimmt nicht die Daten von einem Kredit, der vor Jahren mal da war, der aber vielleicht abgezahlt ist. Also die Sorge, dass man aufgrund eines alten Bonitätsproblems beurteilt wird, die ist demnach unberechtigt.
4: Das werden wir rausfinden. Auch da ist es so, dass wir nicht alles wissen, sondern uns im Moment auf die Aussagen der Schufa verlassen müssen. Und Sie können sich vorstellen, dass ich da nicht viel drauf gebe, nach dem, was jetzt passiert ist und ja auch in der Vergangenheit schon. Sondern das muss eben geprüft werden vom Datenschutzbeauftragten. Und der macht das jetzt seit 1,5 Jahren. Da sind wir auch nicht unbedingt zufrieden damit, dass das also so ein langwieriger Prozess ist. Die Schufa sagt, ja, sie verwendet das nur zum Testen. Aber ich komme da nochmal drauf zurück. Also die Schufa hat Daten, die sie meiner Einschätzung nach nicht haben dürfte, gibt den Menschen, deren Daten das sind, keine Auskunft darüber, dass sie die hat und verdient damit Geld. Finden Sie das in Ordnung? Ich finde das überhaupt nicht in Ordnung. Und wenn sie dann sagt, ja, aber das hat jetzt zum Beispiel nichts damit zu tun, wie ihr derzeitiger Score zum Beispiel errechnet wird, dann kann ich nur sagen, in Ordnung. Ich hoffe, dass das stimmt. Wir wissen es bisher noch nicht, werden es rauskriegen. Mhm. Aber selbst wenn das der Fall ist, hat sie natürlich gegen das Gesetz verstoßen. Mhm.
3: Das ist ein Unternehmen, was damit Geld verdient, dass man Bewertungen erstellt, also diese Scores. Je mehr Daten, desto besser die Erstellung der Bewertung, desto genauer die Bewertung. Also im Grunde ist es das Geschäftsmodell, oder?
4: Ja, absolut. Es ist das Geschäftsmodell der Schufa schon immer gewesen. Und was die meisten Menschen, glaube ich, nicht wissen, das eine ist, es ist ein ganz einfaches privates Unternehmen. Die sind profitorientiert. Ja, also ich habe schon häufig erlebt, dass Menschen denken, das ist irgendwie staatlich oder so, diese Bonitätsprüfung. Nein, ist sie nicht. Das ist ein Unternehmen, das möchte einfach Gewinn machen. Und zu diesem Zweck sammeln die Daten über uns und wir stimmen dem nicht zu. Und da kommt eben diese gesetzliche Regelung rein. Also wir stimmen manchmal zu, wenn wir zum Beispiel online einkaufen oder wenn wir eben einen Kredit haben wollen, dass dieser Schufa-Score abgefragt wird. Wir stimmen aber nicht der Tatsache zu, dass die Schufa die Daten über uns sammelt, sondern da beruft sich die Schufa auf das sogenannte berechtigte Interesse, das im Gesetz verankert ist und sagt, wir dürfen das, weil wir eben dazu beitragen, dass die Kreditvergabe besser läuft und die Banken Sicherheit haben. Und dann müssen natürlich auch diese strengen Regeln eingehalten werden. Ja, und da muss man sagen, also wenn sie damit Geld verdienen will mit diesen Daten, dann muss sie auch Auskunft darüber geben und uns klar machen, dass sie das tut.
3: Vielen Dank, Matthias Spielkamp, Geschäftsführer und Mitbegründer der NGO Algorithm Watch. Ebenfalls schon die Schufa heftig kritisiert und er hat uns jetzt auch nochmal die Gründe erläutert. Dankeschön, Herr Spielkamp, für das Interview.
4: Danke, Frau Oster.

0: Olivia Dean mit Man I Need um 8.15 Uhr, Viertel 8 im WDR 5 Morgenecho. Einen schönen guten Morgen wünsche ich. Wie wäre es mit einem Weinseminar in Plettenberg oder Hatha-Yoga in Warendorf? Japanisch lernen ist auch gerade groß im Trend. Kann man alles bei den Volkshochschulen machen oder sollte ich sagen, kann man noch alles an den Volkshochschulen lernen? Die haben nämlich jetzt auf ein großes Problem aufmerksam gemacht. Ihnen fehlt Geld. Die VHSen liegen in der Verantwortung der Kommunen und die, wir wissen es alle, sind chronisch pleite oder müssen sparen. Außerdem sind die Kosten der Volkshochschulen gestiegen, die Zuwendungen an sie aber nicht. Und deswegen könnte das Angebot demnächst ausgedünnt werden, was schade wäre. Susi Makarewitsch über die Sorgen der Volkshochschulen in NRW.
1: Die rund 130 Volkshochschulen im Land sind eigentlich an Sparen gewöhnt, stellt Klaus Hepborn vom VHS-Landesverband klar.
2: Die Volkshochschulen können mit Kürzungen umgehen, das haben sie in den vergangenen Jahren schon bewiesen. Aber irgendwo ist jetzt ein Punkt erreicht, wo man sagen muss, die Zitrone ist ausgequetscht, jetzt geht es an die Substanz.
1: In Düsseldorf wurde das Kursangebot schon reduziert. Das hatte für Genia zur Folge, dass ihr Japanischkurs abgesagt wurde.
3: Wir sind als Gruppe schon seit 2 Jahren gemeinsam gewachsen. Haben gemeinsam gelernt und insbesondere die Kurszeit hat mir als berufstätige Person erst überhaupt ermöglicht, mich weiterzubilden und an dem Kurs teilzunehmen.
1: Andere Volkshochschulen haben Einstellungsstops verhängt oder Kursgebühren erhöht. In Gronau kostet ein EDV-Kurs jetzt 102 statt 91 Euro. Von Schließungen sind Volkshochschulen nicht bedroht, weil Kommunen sie unterhalten müssen. Schrumpft aber ihr Angebot, wirkt sich das auf die Gesellschaft aus, prophezeit Thomas Erler von der VHS Mönchengladbach.
4: Das ist fatal, weil Volkshochschulen natürlich auch ein Ort sind, an dem Menschen zusammenkommen, an dem sie diskutieren, sich austauschen können, sich eine Meinung bilden können. Und wir reden auf der anderen Seite sehr viel über Demokratie. Was ist uns Demokratie wert? Schätzen wir sie noch genug? Wie kann man Demokratie fördern und erhalten? Und da leisten Volkshochschulen einen sehr großen Beitrag.
1: Einen Hebel sehen die Volkshochschulen bei den Integrationskursen für Migranten. Der Bund hatte einen teilweisen Zulassungsstopp verhängt. Thomas Erler von der VHS Mönchengladbach plädiert sogar ganz generell für einen Ausbau aller Kurse.
4: Durch Unterricht, den wir machen, nehmen wir Geld ein. Und in der Regel ist es so, dass der Unterricht sich zumindest trägt. Und wenn man dann Honorare einfriert oder Honorarkosten kürzt, dann ist das sehr fatal für die Einnahmesituation der Volkshochschulen und am Ende dann auch für die gesamte Finanzsituation.
1: Der Landesverband fordert, das Land sollte seine Zuwendung erhöhen und unter anderem einen vereinbarten jährlichen Aufschlag von 2% der Zahlung fürs Personal umsetzen, erklärt Klaus Hepborn.
2: An diese Abmachung hält sich das Land seit 2 Jahren nicht mehr und das führt dazu, dass auch hier die Förderung defizitär ist. Wir haben ein Defizit in diesen 2 Jahren schon von 16 Millionen Euro.
1: Das Kulturministerium wiederum betont, dass es den jährlichen Aufschlag zuletzt um 1% erhöht habe. Es setze sich bei den Haushaltsplanungen außerdem für eine Erhöhung ein. Auch in haushalterisch angespannten Zeiten seien zudem keine Kürzungen geplant. Die VHSen fordern auch mehr Unterstützung vom Bund. Aber Bildung ist Ländersache. Zudem hat sich der Bund, genauso wie das Land und die Kommunen, einen Sparkurs verordnet.

0: dem Schwung dieses Jingles ist auch Lars Schmidt ins Studio geschwebt. Schönen
1: ja,
0: guten Morgen nochmal.
1: Guten Morgen.
0: Nochmal aus der Wetterredaktion. Mhm. Schauen wir nochmal drauf, was es so kommt, was so kommt und wie es wird. Wir brauchen natürlich weiterhin Regen. Mhm. Lars, reicht nicht, was darunter gekommen ist. Gibt es Nachschub?
1: Ja, gibt es, aber auch der wird nicht wirklich reichen. Und was wir bräuchten, wäre ja mal so ein lang anhaltender Landregen, damit das Ganze schön in einen weicheren Boden einsickern könnte. Und das gibt es nicht. Also wir haben heute Vormittag, wenn überhaupt, mal so ein bisschen leichten Regen Richtung Eifel. Sonst sind wir erstmal trocken unterwegs in Nordrhein-Westfalen. Und heute Abend im Verlauf des Abends, da ziehen dann Schauer und Gewitter aus Richtung Niederlande und Belgien zu uns rein. Die fallen stellenweise kräftig aus. Da wird Hagelthema werden, Starkregen und auch Sturmböen. Das breitet sich über die Nacht aus, kommt im Verlauf der Nacht in Ostwestfalen-Lippe an und zieht dann zum Morgen über Ostwestfalen-Lippe auch wieder ab. Aber es wird Starkregen, es wird ja kurz und kräftig werden und dann fließt dieses Wasser ja auf dem trockenen Boden oftmals oberhalb ab, sodass wir gegen die Dürre da gar nicht so viel machen. Gut, die Waldbrandgefahr, die wird durch sowas eingedämmt, klar.
0: Mhm. Es ist noch nicht Wochenende, aber du möchtest schon aufs Wochenende gucken.
1: Naja, dann kann man planen, ne? Was mache ich denn?
0: Was machst du denn am Wochenende? Mit dem Wetter, sagen wir mal.
1: Ja, also ist für alle was dabei. Wir werden nicht ganz trocken durchkommen. Also der Freitag wird auch nochmal ungemütlich, denn wenn dieses ganze Gewittergedöns, wenn ich es jetzt mal durchgezogen ist, dann ist es kurz ruhig. Am Nachmittag folgen aber wieder einzelne Schauer und Gewitter bei 18 bis 24 Grad. Auch die können kräftig sein. Und am Wochenende haben wir dann wirklich nur noch einzelne Schauer und Gewitter, aber ganz trocken bleibt es eben nicht. Ansonsten Sonne und Wolken im Wechsel, relativ angenehme 18 bis 24 Grad.
0: Lars Schmidt, vielen Dank schon mal für die Basis, denn da machen wir jetzt genau weiter. Es hat ja ein paar Tage geregnet, Wiesen und Rasen im Garten, die werden auch schon wieder grüner, das geht ja auch recht flott. Aber du hast ja auch gerade schon gesagt, der Regen hat nicht dazu geführt, dass zum Beispiel wir besondere Entspannung in Sachen Dürre haben und auch in Sachen Niedrigwasser im Rhein. Wirtschaftlich ist das ja alles von ziemlicher Bedeutung, dass die Schiffe fahren können. Ich bin gerade erst am Wochenende auf der Autobahn an einem LKW vorbeigefahren, der so einen großen Container geladen hatte und dachte, das ist vielleicht einer von denen, die sich im Duisburger Hafen stapeln und nicht von den Schiffen abtransportiert werden können und auf einem LKW gelandet sind. André Niemann ist Leiter des Instituts für Wasserbau und Wasserwirtschaft an der Universität Duisburg-Essen. Ihn habe ich gefragt, Herr Niemann, hat der Regen den Rhein denn so ein bisschen auffüllen können?
2: Ja, also die Lage hat sich noch nicht entspannt, muss man ganz klar sagen. Wir haben auch an ausgewiesenen Pegeln immer noch richtig dramatische Niedrigwasserstände und die Schifffahrt ist bei weitem noch nicht in der Lage, so zu operieren, wie das vorher der Fall war. Also insofern, das wird noch dauern. Der Rhein ist ein ziemlich großes System und entsprechend träge reagiert er.
0: Jetzt werden einige sagen, Mensch, es regnet doch schon eine Woche und jetzt kommen noch mal ein paar Tage Regen. Wenn Sie das mal ins Verhältnis rücken, also wie viel braucht es und wie lange könnte es dauern?
2: Naja, also da reicht es sich eigentlich, wenn man die Zahlen anzuschauen. Also wenn man jetzt mal so aktuell in den Rhein reinguckt, dann haben wir rund 800 Kubikmeter pro Sekunde, also pro Sekunde 800 Kubikmeter. Und das normalerweise haben wir das Doppelte, ne? Zu diesem Zeitpunkt im Jahr. Und dementsprechend anstrengend ist das. Wir müssen warten, bis das aus den vielen, vielen großen Nebengewässern zusammengelaufen ist. Und weil der Rhein halt so groß ist und auch so lange Fließzeiten hat, mehrere Tage vom Oberrhein, ich sag mal, runter hier an den Niederrhein, dann dauert das halt einfach.
0: Ja, jetzt gibt's ja welche, die sagen, ja, dass das alles so durchrauscht Richtung Meer, das ist das Problem. Der Bundesverband der deutschen Schifffahrt möchte Staustufen und Rücklaufbecken. Was bringt das?
2: Also der Ansatz vom Gedanken her ist ja richtig, ne? Das Wasser länger zu halten. Ich meine, wir sind gewohnt, dass der Rhein von den Gletschern gespeist wird in der Schweiz. Und jetzt ist dieses Jahr alles schon mal früh abgeschmolzen durch die hohen Temperaturen. Und das wird ja in Zukunft aufgrund des Klimawandels auch nicht besser werden. Das heißt also, diese Grundidee, Wasser zu halten und dann, ich sag mal, die Schifffahrt so dann auch praktisch dann zu verlängern, die ist schon richtig. Ob das jetzt die richtigen Maßnahmen sind, die vorgeschlagen wurden von der Binnenschifffahrt, das wage ich allerdings zu bezweifeln, weil ich glaube schon, dass Staustufen und sehr große Eingriffe, große Talsperren an den Nebenläufen sicherlich nicht gesellschaftlich konsensfähig sind und gleichzeitig dann eben auch den Naturschutz auch ein Stück weit auch sehr stressen würden. Mhm. Also das, glaube ich, ist erstmal eine Illusion. Mhm. Also ich glaube, für den Rhein selbst ist es wichtig, mal zu gucken, was braucht es denn eigentlich? Wir brauchen eigentlich eine resilientere Situation. Das heißt, wir müssen das Wasser ohnehin für den Rhein in der Landschaft speichern und das nicht nur für den Rhein, sondern auch für unser Grundwasser, für unser Trinkwasser, für unsere Trinkwasserversorgung. Wir brauchen also sowas wie Schwammlandschaften. Wir müssen einfach zu einem deutlich verzögertem Abflussverhalten kommen im Wasserkreislauf, wie wir es fachlich immer so sagen. Also der Regen muss einfach vor Ort bleiben, Regen als Ressource begreifen und dann einfach vor Ort halten, damit er langsam abgegeben wird und so dann auch die Schifffahrt stützen kann.
0: Wie sieht das konkret aus? Also wenn man, der Gletscher schmilzt ab, das Wasser kommt runter, fließt in den Rhein und dann fängt man schon direkt an, irgendwelche Flächen auszumachen, wo das Wasser hält? Oder wie müssen wir uns das vorstellen, ganz konkret?
2: Ja gut, also zunächst einmal im Oberrhein ist der Rhein ja sowieso gestaut. Ne? Also das ist das, was man jetzt auch, was die Binnenschifffahrt ja auch gerne vorziehen würde. Und dann hat man natürlich Kontrolle über das Wasser, wie viel man nach Unterwasser abgibt. Man kann es länger halten und kann auch die Schifffahrt damit dann auch von der Fahrrinne gezielt beeinflussen. Das geht aber ab einem bestimmten Punkt nicht. Also spätestens im Mittelrhein ist dann Schluss, nicht nur räumlich, sondern eben auch von der Größenordnung der Wassermenge, die man benötigt. Und ja, da muss man einfach schauen, dass man andere Lösungen findet. Links und rechts des Rheins dann eben auch versucht, Wasser zu speichern, aber nicht in Rückhaltebecken, sondern besser in Auenbereichen, im Grundwasserbereich, Grundwasser wieder anheben, anstatt es abzusenken. Weil wenn man das Wasser zu schnell im Rhein einfach fließen lässt, dann ist es dann irgendwann auch schnell weg. Mhm. Und das ist etwas, das erlebt man in der freien Landschaft, in der Landwirtschaft genauso wie am Rhein. Das ist etwas, das können wir praktisch in so heißen Klimazeiträumen, wie wir sie jetzt hatten, einfach nicht gebrauchen.
0: Ja, aber wenn ich mir jetzt das Rheintal vorstelle, die Engstelle war ja zum Beispiel Kaub im Rhein, da gibt es ja keine großen Flächen. Also das ist total eng da alles. Also wo will man da was festhalten?
2: Naja gut, da kann man nichts festhalten. Also da an dieser Stelle vor Ort dann nicht, aber das Rheinsystem ist ja ein sehr großes. Ne? Also wir haben ja dann im Umfeld dann auch große Zuflüsse in Koblenz, die Mosel, die Nahe etc. Und da hat man natürlich gleich wieder Möglichkeiten, auch Einfluss zu nehmen. Ich glaube auch, dass die Digitalisierung uns da helfen wird, einen spannenderen, aktuelleren Betrieb dieser Wasserschifffahrt dann eben auch auf dem Rhein zu ermöglichen. Ne? Weil wir einfach mit den Vorhersagen, mit den Mittelfristprognosen, die wir beim Hochwasser auch schon lange nutzen, dann eben auch hier wieder ein Stück weit vor dem Ball kommen und einen anderen Betrieb für solche Engstellen dann eben auch konzipieren können. Und hinzu kommt natürlich, dass gerade solche Engstellen natürlich auch baulich angepasst werden sollten, soweit es denn geht. Das sind sehr große Maßnahmen und die müssen natürlich dann auch gesellschaftlich Akzeptanz finden und naturschutzverträglich sein.
0: Das mit der Digitalisierung habe ich noch nicht verstanden, wie das gehen soll. Also was könnte die ändern?
2: Naja gut, also wir haben ein großes System. Irgendwo in dem System regnet es immer und Regen als Ressource zu begreifen, heißt einfach zu gucken, wo kann ich denn möglichst viel Wasser für Krisenzeiten sozusagen zwischenspeichern. Ne? Also in den Stauhaltungen der Mosel kann ich höhere Wasserstände fahren, wenn ich dort zum Beispiel viel Wasser habe. Ne? Mhm. Gleiches kann ich auch im Main sagen, dann bin ich eher im Osten. Ne? Ich sag mal vom Rheineinzugsgebiet aus gesehen. Und dann kann man natürlich tatsächlich, wenn man die Maßnahmen gut aufeinander abstimmt, tatsächlich die Wasserführung ein Stück weit beeinflussen durch entsprechende Steuerungsaufgaben und das macht die Wasser- und Schifffahrtsverwaltung ohnehin schon. Aber da wird natürlich geguckt, inwieweit man die bestehenden Ressourcen jetzt noch besser nutzen kann, wenn man denn die Vorhersagen zum Klima, also zum Niederschlag einfach auch entsprechend nutzt.
0: André Niemann, Leiter des Instituts für Wasserbau und Wasserwirtschaft an der Universität Duisburg-Essen. Vielen Dank. 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Die verheerende Sturzflut im Grenzgebiet zwischen Nepal und China hat ja eine Spur der Zerstörung hinterlassen. Mehr als 1300 Menschen werden inzwischen vermisst. Allein in Nepal ist die Zahl, die der örtliche Katastrophenschutz angibt, 826 Vermisste, darunter die meisten Touristen. 165 Menschen sind dort ums Leben gekommen bisher. Ich bin mir sicher, die Zahlen werden leider noch steigen. Lena Bodewein ist unsere Korrespondentin im Studio Südasien. Wie ist die Lage? Was wissen wir über das Ausmaß der Katastrophe?
3: Die Lage ist sehr unübersichtlich. Es ist eine sehr gebirgige Region im Grenzgebiet von Nepal und Tibet. Die ist beliebt bei Touristen, weil es ein spektakuläres Trekkinggebiet hier im Himalaya ist. Aber das macht es eben so schwierig. Es sind unzugängliche Täler, eine schwierige Topografie. Die Infrastruktur ist zerstört, 19 Brücken, viele Kilometer Straße. Denn eine wichtige Verbindungsader vom chinesisch verwalteten Tibet führt am Fluss Bote Kosi entlang südwärts Richtung Kathmandu. Und dieser Fluss eben hat sich in diese Zerstörungswelle verwandelt. Schmale Täler haben die Wucht dieser Welle erhöht und die hat alles mit sich gerissen. 13 Wasserkraftwerke sind zerstört worden. Die Bauten haben der Wucht einfach nicht standgehalten. Die Arbeitenden dort gehören zu den Vermissten, aber eben auch Grenzbeamte, Soldaten und normale Bewohner der zerstörten Dörfer.
0: Die nepalesische Regierung hat die gesamte Region zu einem Krisengebiet erklärt für die nächsten 3 Monate. Hilfsorganisationen machen sich aber auch jetzt schon Sorgen, was danach ist. So eine Naturkatastrophe bringt ja auch viele Probleme mit sich. Hygienische Probleme, Krankheiten breiten sich aus. Jetzt ist das ja eine von vielen Katastrophen, die wir diesen Sommer beobachten können. Inwieweit spielt der Klimawandel dabei eine Rolle, auch generell in dieser Region?
3: In den vergangenen Jahren, das berichten auch Leiter der Hilfsorganisationen dort, gibt es Veränderungen in den Wettermustern, also auch Extremwetter. Im vergangenen Jahr gab es eine große Dürre und jetzt eben solche Sturzfluten. Also es sind nicht nur die Wettermuster, die sich verändern, sondern auch die Katastrophen. Das sind dann durchaus klimabedingte Katastrophen, von denen Sie sprechen. Und gerade in Nepal, eben mit seiner besonderen Topografie und zahlreichen Wassereinzugsgebieten, ist der Einfluss des Klimas ganz offensichtlich. Diese Sturzfluten, die sich dann bilden, die gibt es eben ohne vorangegangenen Regen. Also wir haben ja in anderen Regionen, zum Beispiel in Indiens Bundesstaat Assam, durch heftige Monsunregensturzfluten. Aber hier gab es eben keine vorangegangenen Regenfälle, sondern das sind steigende Temperaturen, die dann oft Gletscher schmelzen. Dann sammelt sich das Wasser in großen Gletscherseen. Die halten dem Druck irgendwann nicht mehr stand und brechen. Das ist dann wie ein großer Dammbruch und dadurch entstehen eben auch Sturzfluten. In diesem Falle war es aber eben ein Gletschersturz. So der bisherige Stand.
0: Ja, und dieser Gletscherabbruch war riesig, also es war fast ein Kilometer, davon geht man aus. Und der Einschlag dann war so heftig, dass man im ersten Moment gedacht hat, es wäre ein Erdbeben. Das wird man aber alles noch genauer wissen im Laufe der nächsten Tage. Und man wird auch wissen, welche Auswirkungen diese Sturzflut dann wirklich hatte. Lena Bodewein, erstmal vielen Dank im Studio Südasien.
4: Es ist 8.30 Uhr. 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
5: Die Nachrichten mit Martin Groß. Guten Morgen. Nach der verheerenden Sturzflut in Nepal und der chinesischen Region Tibet werden inzwischen mehr als 1.300 Menschen vermisst. Darunter sind hunderte Touristen, die in der Himalaya-Region unterwegs waren. Die Behörden in Nepal sprechen von 165 Toten. Eva Lambi-Schmidt berichtet.
6: Ganze Ortschaften im Grenzgebiet von Nepal und China hat die Sturzflut unter Geröllmassen verschüttet. Das Ausmaß der Katastrophe wird erst mit den andauernden Rettungsmaßnahmen sichtbar werden. Für die Rettungskräfte ist es durch die zurückgebliebenen Schlammmassen schwer, an die Verschütteten ranzukommen. Ein weiteres Problem für die Rettungskräfte ist das Risiko einer möglichen weiteren Flut. Etwa 2,5 Kilometer vom verschütteten tibetischen Ort Jirong entfernt hat sich Flutwasser hinter Geröllmassen gestaut, die möglicherweise brechen könnten. Nach Angaben der US-Erdbebenwarte USGS hat ein Gletscherabbruch die Sturzflut ausgelöst.
5: Die Bundestagsabgeordneten von Union und SPD bereiten sich auf viele Reformen und Gesetzesänderungen vor, die im Herbst beschlossen werden sollen. Dazu treffen sich die Spitzenpolitiker beider Fraktionen ab heute am Aasee in Münster. Mehr von Sabine Henkel.
7: Die Koalition will wichtige Reformen auf den Weg bringen und umsetzen, etwa zur Pflege und zur Rente. Bundeskanzler Merz hat klargemacht, dass er die sogenannte Rente mit 63 abschaffen will. Darum gibt es Diskussionen, vor allem aus den Bundesländern im Osten kommt Protest. Die Fraktionen von Union und SPD sind gefordert, sich damit auseinanderzusetzen, wenn das Gesetz vorliegt. Es geht bei der Klausur unter anderem darum, sich grundsätzlich abzustimmen und Gemeinsamkeiten auszuloten. Zum ersten Mal ist Thorsten Frey an der Spitze der Unionsfraktion dabei. Er hat den Vorsitz von Jens Spahn übernommen.
5: In Sachsen-Anhalt gab es am Abend wieder eine TV-Debatte mit den Spitzenkandidaten der Landtagswahl. Ministerpräsident Schulze von der CDU warf AfD-Kandidat Siegmund dabei unrealistische Wahlversprechen vor.
8: Er sagt, alles ist möglich. Das ist aber eine Aussage, die würde ich nie auf meine Plakate schreiben, weil es ist nicht alles möglich. Man muss realistisch mit den Menschen sprechen. Immer dann, wenn es um Inhalte geht, wenn wirklich auch mal gesagt wird, wie wollen Sie wirtschaftlich unser Land voranbringen, dann sind Sie nicht da. Und das ist die Gefahr von Ihnen, Herr Siegmund.
5: AfD-Politiker Siegmund kritisierte dagegen die hohen Spritpreise.
9: Wir haben in Sachsen-Anhalt die Situation, dass Menschen gerade zur Arbeit fahren, nur um den Sprit zu bezahlen, den sie brauchen, um zur Arbeit zu kommen. Und das ist nur möglich, weil Ihr Bundeskanzler eine Politik macht, wo er der Meinung ist, die Welt zu retten mit Sanktionen, mit Klimasteuern, mit CO2-Steuern, mit allem mehr.
5: In der Umfrage von Infratest DIMAP konnte die AfD zuletzt weiter zulegen. Sie liegt bei 42%, dahinter kommt die CDU mit 22%. In 10 Tagen wird in Sachsen-Anhalt gewählt. Weitere Meldungen im Überblick. Der Direktor des US-Geheimdienstes CIA hat Russland offenbar vor einem Angriff auf ein NATO-Land gewarnt. Verschiedene Medien berichten, dass das der Anlass des Besuchs in Moskau gewesen ist. Hintergrund sind Einschätzungen der Geheimdienste. Demnach könnte Russlands Präsident Putin in den kommenden Jahren einen begrenzten Angriff planen, etwa auf das Baltikum. Die Menschen, die in Nordrhein-Westfalen im Einzelhandel arbeiten, bekommen mehr Geld. In der 5. Verhandlungsrunde haben sich Arbeitgeber und die Gewerkschaft Verdi auf einen neuen Tarifvertrag geeinigt. Ab sofort bekommen die Beschäftigten 3% mehr Geld, nächstes Jahr im Mai nochmal 2% mehr. Der Tarifabschluss in Nordrhein-Westfalen könnte auch in anderen Bundesländern übernommen werden. In Spanien hat die Polizei einen als Ausbrecherkönig bekannten Mann gefasst. 4-mal hatte er es schon in die Freiheit geschafft, zuletzt aus einem Hochsicherheitsgefängnis in Italien. Der Mann muss noch bis 2048 in Haft bleiben, wegen Raubes und Drogenhandels.
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5: In den Kinos startet heute der preisgekrönte Film Staatsschutz, ein Politthriller über den Umgang mit rechter Gewalt. Simone Schlosser, WDR Kultur.
10: Es ist ein Film, der kaum aktueller sein könnte. Eine junge Staatsanwältin, Deutsch-Koreanerin, wird Opfer eines Anschlags. Sie beginnt zu ermitteln und stößt auf ein Netzwerk von Rechtsextremen. Doch in ihrer Behörde will niemand davon wissen. Regisseur des Films ist der Kölner Faraz Shariat. Der 32-Jährige mischt mit seiner Produktionsfirma aktuell die deutsche Filmbranche auf und gilt als wichtige Stimme des queeren und politischen Kinos. Er selbst nennt seinen Stil aktivistisches Popcorn-Kino. Auf der Berlinale gab es für Staatsschutz den Publikumspreis.
5: Das Wetter in Nordrhein-Westfalen. Bis zum Nachmittag ist es meist trocken, gelegentlich sonnig und erst gegen Abend ziehen dann von der Eifel teils heftige Schauer oder Gewitter auf. Es wird schwülwarm in Gummersbach 28 Grad, in Minden 29 Grad und in Siegen 30 Grad. Morgen zeigt sich die Sonne nur selten und örtlich sind heftige Schauer oder Gewitter unterwegs. Bei teils kräftigem Wind wird es nicht mehr ganz so warm. Und am Wochenende geht es windig und wechselhaft weiter. Das war WDR aktuell. WDR 5 die Verkehrslage. A3 Oberhausen Richtung Köln zwischen Oberhausen-Dierich und Kreuz-Kaiserberg 3 Kilometer stockender Verkehr. A4 Olpe Richtung Köln zwischen Reichshofberg-Neustadt und Bielstein 3 Kilometer Stau. A4 Olpe Richtung Aachen. Zwischen Kreuz Köln-Ost und Kreuz Köln-Süd 3 Kilometer stockender Verkehr. A40 Dortmund Richtung Duisburg zwischen Dreieck Bochum-West und Dreieck Essen-Ost 4 Kilometer stockender Verkehr. Und A57 Nimwegen Richtung Köln zwischen Mörskapellen und Kreuz Meerbusch brauchen Sie 10 Minuten länger, 5 Kilometer stockender Verkehr.
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0: Mit Andrea Oster. Schönen guten Morgen. Das Wichtigste aus der Nacht und für den Tag. Gestern Abend gab es eine aktuelle Vorwahlumfrage zur Landtagswahl in Sachsen-Anhalt. Die AfD liegt nach wie vor vorn. Unser Reporter hat die Reaktionen der Spitzenkandidaten und Kandidatinnen auf diese Vorwahlumfrage. Die waren ja gestern Abend alle zusammen in der Fernsehrunde beim MDR. Haben Sie ja vielleicht gerade schon auch in den Nachrichten gehört. Und gegen 8:50 geht es um die massiven Cyberangriffe auf Unternehmen. Da kam gerade ein neuer Bericht raus und es sind eben nicht nur Kriminelle mittlerweile, sondern es sind auch ausländische Geheimdienste. Heute gehen die Bundestagsfraktionen von SPD und Union in Klausur für 2 Tage in Münster. Es ist sozusagen Klausurtagungswoche, denn Dienstag, Mittwoch saß ja die Bundesregierung in Klausur im Schloss Neu-Hardenberg. Und Schwerpunkt bei dieser Klausur war die Wirtschaft. Die will die Bundesregierung wieder voranbringen. Und bei Bundeskanzler Friedrich Merz klingt das so.
11: Ohne Arbeit und Wachstum ist alles nichts. Deswegen volle Konzentration auf Wachstum, auf Arbeitsplätze und auf Innovation.
0: Vizekanzler und Finanzminister Lars Klingbeil von der SPD sprach sogar von einer Art neuen Gründerzeit.
12: In unserem Land stecken riesige Potenziale und große Innovationskraft. Und diese Potenziale gilt es jetzt besser zu nutzen. Immer mehr Start-ups und junge, wachsende Unternehmen, Das kann eine neue Gründerzeit werden und wir sollten alles dafür tun, dass es eine neue Gründerzeit wird.
0: Ja, und da pustete der Wind in Neu-Hardenberg ins Mikrofon. Stichwort ist gesagt, Gründerzeit, Start-ups. In diesen zwei Tagen waren auch viele Vertreter einige Vertreter und Vertreterinnen der Wirtschaft bei dieser Klausur eingeladen. Und Merz ist ja rausgegangen mit der These, wir haben jetzt 3 Jahre Rezession hinter uns und jetzt wachsen wir wieder. Ruth Bosse war zum Beispiel auch eingeladen. Sie ist Vertreterin der Wirtschaft, Gründerin und CEO von ARK Software GmbH. Sie hat den German Startup Award als Newcomerin des Jahres gewonnen und mit ihr habe ich vor der Sendung gesprochen und sie gefragt, Frau Bosse, haben Sie denn aus dieser Kabinettsklausur irgendwas mitgenommen, was sich nach Schwung und Innovation anfühlt?
13: Ja, ich habe eine wahnsinnig positive Stimmung mitgenommen. Ich habe wahnsinnig viel Offenheit für gerade die Themen, die wir aus der Startup-Szene mitgebracht haben, mitgenommen und auch einen starken Pragmatismus gespürt und einen Drang, jetzt auch wirklich in die Umsetzung zu gehen. Was natürlich extrem wichtig ist, damit wir dann in der Praxis auch wirklich die Veränderungen spüren.
0: Und wie war Ihr Eindruck? Gibt es da Energie in der Regierung oder müssen die sich mit Dingen beschäftigen, die eher Energie wegnehmen? Also mit diesem Klein-Klein des Innovativen.
13: Ich habe heute sehr, sehr viel Energie gespürt. Ich hatte auch sehr viele Anschlussgespräche dann direkt, wo es wirklich darum geht, wie man erste KI-Piloten zum Beispiel für Verwaltungen losstartet, um dort dann auch insbesondere die Entbürokratisierung voranzutreiben oder wie man jetzt auch Themen, an denen wir ja arbeiten, im Bereich der Energiewende und der Klimaanpassung nochmal vorwärts treiben kann.
0: Mhm. Sie haben eine Software entwickelt, unter anderem für kommunalen Klimaschutz. Klima und Hitze war ja Thema bei dieser Kabinettsklausur am zweiten Tag. Mein Eindruck, die Regierung ist bisher nicht durch großes Engagement für den Klimaschutz aufgefallen. Wie ist Ihre jetzt nach diesem Tag?
13: Ja, beim Gespräch zum Klima war ich da nicht dabei, deswegen kann ich da jetzt nicht viel sagen. Ich wurde gebeten, so ein bisschen aus der Praxis, was kommt denn in den Kommunen an und was brauchen denn die Kommunen, um wirklich auch Klimaschutz, Klimaanpassung vor Ort umzusetzen. Sie haben es gerade selbst gesagt, insbesondere in dem Sommer war uns, glaube ich, allen bewusst, dass wir vor Ort mehr Bäume, mehr Wasser, weniger Hitze brauchen. Und konnte da den Ministern, den Ministerinnen, dem Kanzler einige Punkte mitgeben. Das eine war das ganze Thema wirklich der Fokus auf die wichtigsten Maßnahmen. Das ist was wir vor Ort viel sehen, dass es ganz lange Strategien gibt mit ganz vielen Maßnahmen und Punkten, wo dann aber oft verloren geht, was jetzt wirklich wichtig ist. Und das zweite ist natürlich dann auch die Verbindlichkeit und die regelmäßige Fortschrittsmessung. Ich hoffe sehr, dass das dann auch in der Debatte rund um Klima aufgenommen wurde.
0: Ja, geben Sie uns mal ein Beispiel für sowas, wo man sich was vornimmt, aber es dann nicht so gut klappt in der Umsetzung. Also was genau meinen Sie?
13: Ja, wir sehen im Klimabereich oft, dass Ziele sich gesteckt werden, zum Beispiel, wenn wir einen Verkehr nehmen, wir wollen eine gewisse Anzahl an E-Ladestationen aufstellen oder in der Klimaanpassung, wir wollen eine bestimmte Anzahl an Bäumen pflanzen. Und das erste Problem, das wir schon mal haben, ist, dass dann oft gar nicht unbedingt im nächsten oder übernächsten Jahr geschaut wird, ob diese Bäume oder diese E-Ladestationen jetzt auch wirklich stehen. Und das zweite ist natürlich auch, wenn man dann schaut, dass es dann oft doch nicht da ist, wo man sich es ursprünglich vorgenommen hat.
0: Mhm. Was haben Sie denn an Wünschen geäußert? Also Sie sind befragt worden nach Ihren Erfahrungen, aber was haben Sie denn von Ihrer Seite aus den Ministern und Ministerinnen oder auch dem Kanzler mitgegeben?
13: Ja, ich habe insbesondere 2 Themen nochmal vertieft. Das ganze Thema der Staat als Kunde von Startups, was ja ganz korrekterweise jetzt auch in die Startup-Strategie aufgenommen wurde und das ganze Thema der Entbürokratisierung. Ich war da noch mit einer weiteren Gründerin, die Themen KI und Finanzierung insbesondere in den Fokus gerückt hat. Und das eine Thema, was ich stark mit reingebracht habe im Bereich der Entbürokratisierung, sind sogenannte KI-Layer. Also wie können wir aktuell bestehende Strukturen um künstliche Intelligenz erweitern und so halt sehr, sehr schnell auch wirklich entbürokratisieren, neben natürlich den total wichtigen neuen Infrastrukturen, Veränderungen in Regulatorik, die natürlich unbedingt auch passieren müssen. Und im Bereich Staat als Kunde von Startups sehen wir zum Beispiel, dass viele Fördermittel nur Dienstleistungen fördern und nicht auch Softwarealternativen. Das war einer der Punkte, die ganz konkret ich angesprochen habe. Wir sehen auch, dass zum Beispiel in Frankreich der, das nennt sich Achat Innovant, also der innovative Einkauf, deutlich mehr gefördert wird als in Deutschland, und habe da nochmal so ein paar internationale Beispiele reingebracht, von denen ich hoffe, dass unsere Minister, Ministerinnen sich das ein oder andere abschauen werden.
0: Und hatten Sie den Eindruck, das wird so aufgenommen, so nach dem Motto, oh, das ist ja sehr interessant, was Sie da sagen, oder eher so nach dem Motto, ja, wir wissen das und wir müssen daran?
13: Mhm. Ich würde sagen, es war ein Mix. Ich glaube, es hat schon nochmal geholfen, wirklich aus der Praxis zu hören, wie das dann tagtäglich bei uns aussieht, was dann die Herausforderungen sind, warum vielleicht auch Sachen, die schon angegangen wurden, dann doch nicht perfekt auch ankommen, wirklich vor Ort. Aber natürlich waren es viele Themen auch, die sind in den Diskussionen, wo es dann wirklich manchmal dann sehr granular darum geht, wie kann man das dann jetzt auch umsetzen, weil natürlich gibt es ganz oft einfach viele, viele verschiedene Punkte, die man bedenken muss, gerade bei Gesetzesänderungen.
0: Ruth Bosse ist Gründerin und CEO von ARC Software GmbH. Ihre Firma hat unter anderem eine Software für kommunalen Klimaschutz entwickelt. Und darüber hinaus ist sie Gewinnerin des German Startup Awards als Newcomerin des Jahres. Und sie war unter anderem eingeladen zur Klausur des Bundeskabinett jetzt auf Schloss Hardenberg und ist in Gespräch gekommen mit den Ministern und Ministerinnen, hat ihnen gesagt, was man eigentlich braucht für die Wirtschaft. 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Schönen guten Morgen.

0: Sola Rosa und Muroki mit dem Titel Losing Time im WDR 5 Morgen Echo. 8.48 Uhr ist es. Schönen guten Morgen. Es sind die letzten Tage vor der Wahl in Sachsen-Anhalt und die Spitzenkandidaten der Parteien in Sachsen-Anhalt führen intensiven Wahlkampf. Gestern Abend waren Sven Schulze von der CDU, Ulrich Siegmund von der AfD und die anderen in einer Runde im MDR-Fernsehen. Erst gab es eine Zweierrunde von Schulze und Siegmund, dann kamen die anderen dazu. Und kurz vorher gab es auch nochmal eine aktuelle Umfrage von Infratest DIMAP im Auftrag der ARD. Jochen Müller hat die Zahlen und er hat auch die Reaktionen der Spitzenkandidaten und Kandidatinnen darauf.
1: Die AfD bleibt auch nach dieser Umfrage in Sachsen-Anhalt die mit Abstand stärkste politische Kraft. Sie konnte noch einmal einen Prozentpunkt zulegen und kommt jetzt auf 42%. Spitzenkandidat Ulrich Siegmund.
2: Wir stehen kurz davor, hier eine absolute Mehrheit möglich zu machen in Sachsen-Anhalt. Es ist jetzt alles sehr knapp, das wissen wir. Es kommt jetzt darauf an, wie viele kleinere Parteien kommen jetzt doch in den Landtag oder auch nicht. Wir haben jetzt noch ein paar Tage Zeit, noch ungefähr 12 Tage, wo wir jetzt alle PS auf die Straße bringen, wo wir noch mehr Bürger von unserer positiven Vision 2026 für unser wunderschönes Land überzeugen möchten.
1: Die CDU in Sachsen-Anhalt hat dagegen weitere 2 Prozentpunkte verloren und käme jetzt auf 22%. Infratest DIMAP fragte aber auch, für wen sich die Wähler entscheiden würden, wenn man den Ministerpräsidenten direkt wählen könnte. Der CDU-Spitzenkandidat, Ministerpräsident Sven Schulze, hätte da einen leichten Vorsprung.
3: Mit den Ergebnissen der Partei bin ich aktuell nicht zufrieden. Das heißt, es gilt weiter, um jede Stimme zu kämpfen. Aber wenn es darum geht, soll Sven Schulze hier Ministerpräsident bleiben, dann liege ich vorne und darauf bauen wir jetzt auf. Und deswegen kämpfen wir um jede Stimme in den nächsten 12 Tagen noch.
1: Eine Regierungsmehrheit könnte die CDU allerdings nur erreichen, wenn sie mit SPD, Grünen und Linken zusammenarbeiten würde. Das könnte für die Union zu einer inneren Zerreißprobe werden. Drittstärkste Kraft in Sachsen-Anhalt wäre die Linkspartei mit ihrer Spitzenkandidatin Eva von Angern. Allerdings hat die Partei in der Umfrage 2 Prozentpunkte weniger als noch Ende Juli und käme jetzt auf 11%. Sie werde im Wahlkampf noch mal alles geben, sagt von Angern.
4: Mit den Silberlocken, Gysi, Bartsch und Ramelow, aber auch mit Heidi Reichenegg rocken wir jetzt noch mal Sachsen-Anhalt, versuchen mit vielen Menschen ins Gespräch zu kommen, viele auch noch mal an die Wahlurne zu bringen. Und ich bin da ganz optimistisch. Insofern, für mich ist das Ergebnis tatsächlich noch mal Rückenwind auf den letzten Metern.
1: Die Grünen befinden sich im leichten Aufwind und wären mit 6% wieder im Landtag vertreten. Spitzenkandidatin Susanne Schubara-Seidlitz.
5: Der Ausgang dieser Wahl wird knapp und die Formel für diesen Ausgang, die ist relativ einfach. Sind Grüne im Landtag, kann die AfD nicht alleine regieren. Es kommt also auf jede einzelne Zweitstimme an bei der Frage, ob die AfD hier in Sachsen-Anhalt eine rechtsextreme Alleinregierung stellen kann oder ob Sachsen-Anhalt nach dem 6. September weiter demokratisch regiert wird.
1: Auch die SPD, die zuletzt gefährlich nah an die 5%-Hürde kam, kann zulegen und käme jetzt auf 8%. Wir werden jetzt in den Wahlkampf-Endspurt gehen, sagt der Spitzenkandidat Armin Willingmann.
6: Wir machen Stände auf den Marktplätzen, wir gehen durch die Straßen, wir sind ansprechbar. Die Menschen wollen auch über Politik reden, sie wollen erfahren, wie man einer blauen Welle entgegentritt. Und sie wollen auch wissen, was die SPD da anbietet.
1: Das Bündnis Sarah Wagenknecht hatte zuletzt angedeutet, die AfD möglicherweise unterstützen zu wollen. In der Umfrage würde es mit 4% allerdings nicht für den Einzug in den Landtag reichen. Spitzenkandidat Thomas Schulze.
7: Also ich glaube der Umfrage nicht so richtig, weil ich was anderes erlebe. Auch bei unseren Mitgliedern, bei unseren Unterstützern, Sympathisanten. Es ist eine Aufbruchstimmung da. Man will hier einen Politikwechsel. Den Politikwechsel nach der heutigen Umfrage kriegt man nur mit dem BSW hin. Anders wird das nicht funktionieren. Und deshalb bin ich mir ziemlich sicher, dass wir am 6. September im Landtag drin sein werden.
1: Die FDP in Sachsen-Anhalt, die schon unter Sonstige gehandelt wurde, kommt jetzt immerhin auf 3%. Spitzenkandidatin Lydia Hüskens.
8: Ja, wir sind Anfang des Jahres mit 2 gestartet, sind da jetzt bei 3, bei Insa bei 4. Und ich bin optimistisch, dass wir halt eben die 5 dann auch bis zum Wahltermin knacken.
0: Ja, und das sind die Reaktionen der Spitzenkandidaten, Kandidatinnen auf die aktuelle Umfrage von Infratest DIMAP im Auftrag der ARD. Umfragen sind keine Wahlergebnisse, muss man alles noch ein bisschen abwarten. Ist ja auch noch 10 Tage hin, kann ja auch noch was passieren oder sich was verändern. Und außerdem gibt es ja auch einen ordentlichen Anteil an Wähler und Wählerinnen, die noch nicht wissen, welche Partei sie wählen. Jochen Müller berichtete für WDR 5 das Morgenecho. Der Verfassungsschutz und der Branchenverband Bitkom haben zusammen einen Bericht vorgelegt. Darin steht eine imposante Zahl. 96% aller befragten IT-Unternehmen gehen davon aus, dass sie schon mal Ziel eines Cyberangriffs waren. Sie wissen es oder sie vermuten es, weil das manchmal eben nicht so leicht nachzuvollziehen ist. Cyberangriffe gehören für viele Unternehmen inzwischen zum Alltag. Stefan Erdmann mit einem Fall eines Unternehmers aus NRW, wo dann auch erstmal gar nichts mehr produziert werden konnte.
9: Am Ende ging nichts mehr. Unsere Produktion hat gestanden.
10: Der Pappenhersteller Veltim in Herford erlebt im Mai vergangenen Jahres, dass mit dem Computersystem im Haus etwas nicht stimmt. Geschäftsführer Sieghard Schöneberg erinnert sich damals im WDR-Interview.
9: Wir konnten nicht liefern und haben dann alles daran gesetzt, mit Unterstützung externer Experten so schnell wie möglich wieder einen Notbetrieb hochzufahren.
10: Hacker waren in die Systeme des Unternehmens eingedrungen. Die interne Kommunikation fiel aus, große Teile der Produktion standen still. Ein Schaden in Millionenhöhe. Und damit ist das Unternehmen aus Ostwestfalen nicht allein. Die aktuelle Wirtschaftsschutzstudie vom Verband Bitkom und dem Verfassungsschutz zeigt, 96% der Unternehmen in Deutschland waren zuletzt von Datendiebstahl, Industriespionage oder Sabotage betroffen. Oder vermuten es zumindest, denn immer mehr Firmen können gar nicht sicher sagen, ob jemand in ihren Systemen war, sagt Professor Thorsten Holz, Direktor am Max-Planck-Institut für Sicherheit und Privatsphäre in Bochum.
11: Wenn die Firma auch nicht entsprechend darauf vorbereitet ist, kann ein Angriff auch lange, das kann eben sogar mehrere Wochen oder auch Monate sein, einfach unter dem Radar bleiben.
10: Gerade kleinere Firmen hätten oft keine eigene IT-Abteilung, die solche Angriffe früh erkennt. Laut Bitkom entsteht Schaden häufig auch deshalb, weil Vorfälle zu spät erkannt werden, Systeme falsch konfiguriert sind oder Zugriffsrechte nicht sauber geregelt sind. Hinter den Angriffen stecken oft kriminelle Gruppen, aber eben nicht nur, sagt Susanne Demel von Bitkom.
12: Das sind immer noch zu großen Teilen kriminelle, organisierte Kriminalität steckt hinter vielen Attacken, aber wir sehen auch zunehmend, dass hinter solchen Angriffen Geheimdienste auch stehen und tatsächlich staatliche Kräfte.
10: Laut Studie konnten 37% der betroffenen Unternehmen mindestens einen Angriff einem ausländischen Nachrichtendienst zuordnen. Gleichzeitig fühlen sich weniger Unternehmen sehr gut gegen Cyberangriffe vorbereitet als noch vor einem Jahr. Das Bewusstsein sei zwar gestiegen, sagt IT-Sicherheitsexperte Holz, aber gerade im Mittelstand fehlt es oft an Kapazitäten.
11: In der Praxis sehen wir trotzdem, dass die Firmen oft gar nicht genau wissen, was sie tun müssen. Das trifft dann vor allem Mittelständler, die häufig einfach nicht genügend Kapazität haben, um entsprechend Personal dafür abzustellen, sich darum zu kümmern.
10: In Herford hat der Pappenhersteller Veltim erlebt, was das praktisch heißen kann. Bis der Betrieb wieder normal lief, dauerte es lange. Geschäftsführer Schöneberg zieht daraus eine klare Konsequenz für sich und andere.
9: Bereiten Sie sich vor, sprechen Sie mit Experten.
10: Professor Thorsten Holz sagt, diese Vorbereitung sollte in jedem Betrieb ganz klar Chefsache sein.
11: IT-Sicherheit ist nicht ein Thema, was man einfach delegieren kann, sondern jede Firma muss sich dediziert auch damit beschäftigen. Eine Firma sollte sich zum Beispiel überlegen, was passiert, wenn meine Daten von heute auf morgen einfach weg sind.
10: Welche IT-Systeme im eigenen Unternehmen sind entscheidend? Welche Rückfallebenen gibt es? Wer übernimmt im Ernstfall? Diese Fragen sollten geklärt sein. Kleine und mittelständische Unternehmen wenden sich mit Fragen oft an ihre Industrie- und Handelskammer oder die örtliche Wirtschaftsförderung. Eine Garantie, dass es einen selbst nicht trifft, gibt es nicht. Das ist auch die wichtigste Lehre, die Veltim-Geschäftsführer Schöneberg aus dem Angriff gezogen hat.
9: Es ist keine Frage, ob man irgendwann Opfer einer entsprechenden Attacke wird. Es ist nur die Frage, wann es soweit ist.
0: Und darauf muss man sich vorbereiten. Stefan Erdmann berichtete für WDR 5 das Morgenecho 8.57 Uhr. El Niño, so heißt ein Klimaphänomen, das weltweite Auswirkungen hat, immer wiederkehrt und in diesem Jahr besonders stark ausfallen soll oder auch wird. Da gibt es schon Anzeichen für. El Niño betrifft andere Regionen der Welt, zum Beispiel Panama. Dort ist eigentlich Regenzeit, aber es regnet nur wenig und das führt dazu, dass der Panama-Kanal zu wenig Wasser hat und weniger Schiffe durchfahren können. Das wiederum hat auch Auswirkungen für uns in Europa. Bisher haben wir El Niño in Europa aufgrund gestiegener Preise für Kaffee, Kakao, Orangen in Verbindung gebracht. Jetzt aber tauchen erstmals Gerüchte und Schlagzeilen auf, die behaupten, hierzulande könnte El Niño einen außergewöhnlichen Kälteeinbruch im Spätwinter verursachen. Janina Schreiber von der ARD-Klimaredaktion, ist da was dran?
13: Also wenn das Wasser im Pazifik wärmer ist, Das ist bei einem El Niño-Ereignis der Fall, dann verstärken sich tropische Gewitter. Die schicken Energiewellen in die Atmosphäre und die steigen dann auch auf in höher gelegene Schichten, in die Stratosphäre und können da eben den Polarwirbel stören. Das ist ein starkes Windband über dem Norden unserer Erde. Normalerweise hält das die kalte Luft über der Arktis fest im Winter. El Niño kann diesen Polarwirbel aber schwächen und dann kommt kalte Luft weiter nach Süden als üblich und kann auch eben uns in Europa erreichen. Und das kann dann zu kälteren Wintern in El Niño-Jahren führen.
0: Mhm. Spricht der Klimaerwärmung nicht ohnehin gegen einen schweren Winter, kalten Winter bei uns?
13: Ja, im Durchschnitt macht die Klimaerwärmung unsere Winter schon wärmer, das stimmt. Aber einzelne starke Kälteeinbrüche, die sind deshalb nicht ausgeschlossen. Entscheidend ist eben immer,

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3: Die Nachricht mit Martin Groß. Guten Morgen. Nach der Sturzflut im Grenzgebiet zwischen Nepal und Tibet werden noch mehr als 650 ausländische Touristen vermisst. Ob darunter auch Deutsche sind, ist unklar. Die riesige Sturzflut wurde vermutlich durch einen Gletscherabbruch ausgelöst und hatte ganze Dörfer zerstört. Inzwischen wurden allein in Nepal 165 Tote geborgen. Wie die Rettungsarbeiten laufen, dazu Lena Bodewein.
4: Also Hubschrauber können in vielen Regionen nicht landen, denn Schlamm und restliche Wassermassen machen es schwer. Das sind wirklich apokalyptische Bilder, die man sieht. Eine riesige graue Schlammwüste ist zurückgeblieben. Alles ist überzogen mit einem schweren, dichtem Schlick. Die Häuser, die Autos, Bäume, Trecker, auch die Menschen, die von Helfern von ihren Dächern gerettet werden. Die Rettungskräfte arbeiten sich mit Baggern vor, aber haben eben zu kämpfen, weil der Untergrund völlig weich ist. Und Nepals Regierungschef Balendra Shah hat die Armee zum Einsatz beordert. Er hat die ganze Region zu einem Krisengebiet erklärt für die nächsten 3 Monate.
3: Für Beschäftigte im Einzelhandel in Nordrhein-Westfalen gibt es mehr Geld. In der 5. Verhandlungsrunde haben sich die Arbeitgeber mit der Gewerkschaft Verdi geeinigt. Wie die Lohnerhöhung aussieht, erklärt Daniel Schwingenheuer.
5: Es gibt 2 Stufen. Zum einen steigen die Gehälter rückwirkend zum 1. August um 3% und dann ab Mai 2027 noch einmal um 2%. Macht insgesamt 5%. Gefordert hatte Verdi 7%. Damit bekommen insgesamt 700.000 Menschen in NRW mehr Geld, die beispielsweise in Drogerien, Supermärkten, Möbelhäusern oder bei Modeketten arbeiten. Verdi sagt, dass die Erhöhung für alle Beschäftigten spürbar sein wird. Die Arbeitgeber sprachen von einem schmerzhaften Kompromiss. Die Tarifbindung im NRW-Einzelhandel ist seit Jahren allerdings rückläufig. Rund 1/4 der Beschäftigten arbeitet bei einem tarifgebundenen Arbeitgeber.
3: Der Direktor des US-Auslandsgeheimdienstes CIA war am Dienstag in Moskau. Verschiedene Medien berichten nun über den genauen Anlass. Demnach soll CIA-Direktor Radcliffe Russland vor einem Angriff auf ein NATO-Land gewarnt haben. Carsten Kühntop, WDR Washington.
6: Den Berichten zufolge warnte der US-Geheimdienstler Moskau auch vor weiteren Sanktionen, sollte die Straße von Hormuz nicht für den Schiffsverkehr geöffnet werden. Radcliffes Reise dürfte zeigen, dass die USA die Gefahr eines russischen Angriffs auf die NATO ernst nehmen. Der bisher letzte öffentlich bekannte Besuch eines CIA-Direktors in Moskau ist knapp 5 Jahre her. Im November 2021 überbrachte der damalige CIA-Chef ebenfalls eine Warnung, die vor einem Angriff auf die Ukraine. Eine Warnung, die Putin ignorierte.
3: Weitere Meldungen im Überblick. Spitzenpolitiker der Bundestagsfraktionen von SPD und Union treffen sich heute und morgen am Aasee in Münster. Das Ziel? Eine gemeinsame Linie finden, die zuletzt teilweise verloren gegangen ist. Themen dürften unter anderem die Rentenreform und die geplanten Änderungen bei der Krankschreibung sein. Im September endet die Sommerpause im Bundestag, dann finden wieder Sitzungen statt. Die Spielemesse Gamescom in Köln öffnet heute fürs Publikum. Bis Sonntag werden mehr als 350.000 Besucher erwartet. Gut 2/3 kommen aus dem Ausland. Parallel zur Messe eröffnet Bundespräsident Steinmeier den Gamescom-Kongress. In Vorträgen und Diskussionen geht es dort unter anderem um die Rolle von Video- und Computerspielen bei Bildung und Demokratie. In Dortmund hat am Abend ein Autofahrer auf der Flucht vor der Polizei einen Zivilpolizisten angefahren und verletzt. Der Fahrer war zuvor wegen überhöhter Geschwindigkeit geblitzt worden. Nach ihm wurde auch mit einem Hubschrauber gesucht, bisher erfolglos. Der Polizist wurde verletzt in ein Dortmunder Krankenhaus gebracht.
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3: Kurz vor der Landtagswahl in Sachsen-Anhalt tritt Herbert Grönemeyer heute bei einem nicht öffentlichen Chorabend im Magdeburger Dom auf. Der Bochumer Musiker will dabei helfen, Menschen mit unterschiedlichen Erfahrungen und Ansichten zusammenzubringen. Oliver Strunk, WDR Kultur.
7: Gemeinsam mit rund 350 Sängerinnen und Sängern will Grönemeyer unter anderem Mensch und durch den Monsun von Tokyo Hotel erklingen lassen. Der Musiker hat den Chorabend mit Vereinen organisiert, die sich für bürgerliches Engagement in kleineren Städten einsetzen. Es gehe aus

0: ausdrücklich nicht um ein öffentliches Konzert, sondern um einen geschützten Raum für Begegnung, so Grönemeyer. Auf die Landtagswahl in Sachsen-Anhalt blickt er mit Sorge, aber Besorgtsein allein reicht dem Künstler nicht. Er fordert überall Haltung zu beziehen, wo Menschen ausgegrenzt oder herabgewürdigt werden.
1: Das Wetter in Nordrhein-Westfalen. Bis zum Nachmittag ist es meist trocken und gelegentlich sonnig, ehe zum Abend von der Eifel teils heftige Schauer oder Gewitter aufziehen. Es wird schwülwarm, in Schleiden 28 Grad, in Porta-Westfalica 29 Grad und in Essen 30 Grad. Morgen zeigt sich die Sonne nur selten, örtlich sind kräftige Schauer oder Gewitter unterwegs und es wird nicht mehr ganz so warm. Und am Wochenende geht es windig und wechselhaft weiter. Das war WDR aktuell. 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A3 Oberhausen Richtung Köln zwischen Oberhausen-Lierich und Kreuz-Kaiserberg 2 Kilometer stockender Verkehr. A4 Olpe Richtung Köln zwischen Reichshof, Berg, Neustadt und Bielstein dauert es 10 Minuten länger, 2 Kilometer Stau. Die A30 Bad Oeynhausen Richtung Osnabrück ist in Höhe Bad Oeynhausen Nord nach einem Unfall gesperrt, 2 Kilometer Stau. A40 Duisburg Richtung Essen zwischen Mülheim-Heißen und Essen-Frohnhausen, 2 Kilometer Stau.
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3: mit Andrea Osterhein. Schönen guten Morgen wünsche ich Ihnen. Gestern Neu-Hardenberg, gestern und vorgestern genauer gesagt, heute und morgen Münster. Für die Bundesregierung und die Fraktionen von SPD und Union geht's nach der Sommerpause in die Vollen. Es ist Klausurtagungswoche. Wirklich, die ganze Woche sitzt man zusammen. Es geht darum, ja, die wichtigen Reformprojekte tatsächlich auf den Weg zu bringen. Kein Ärger mehr davor. Und es geht darum, sagt Bundeskanzler Friedrich Merz, den Missmut zu vertreiben im Land. Das ist Thema bei uns gegen 8:45, unter anderem auch mit der Medienschau. Und wir schauen auf eine Nachricht, die heute Morgen gekommen ist. Die japanische Künstlerin Yayoi Kusama ist im Alter von 97 Jahren verstorben. In Nordrhein-Westfalen kennt man sie sehr gut, denn gerade gab es ja diese große Kusama-Ausstellung im Museum Ludwig in Köln. Auch das gleich im Morgenecho. Dass viele Kommunen in finanziellen Schwierigkeiten sind, das ist ja leider überhaupt nichts Neues. Aber was so ein bisschen dabei untergeht, ist, dass diese finanziellen Schwierigkeiten Auswirkungen auch auf die Volkshochschulen haben. Der Landesverband der Volkshochschulen NRW hat jetzt nochmal mit Nachdruck auf die Probleme der VHS hingewiesen. Man sei es ja gewohnt, mit Kürzungen umzugehen, hat gestern der Präsident gesagt, Klaus Heilborn. Aber jetzt ist die Zitrone ausgepresst. Das wollen wir besprechen mit Celia Sokolowski, Vorstandsvorsitzende des VHS-Landesverbandes. Frau Sokolowski, was heißt das denn für das konkrete Angebot der VHS?
4: Ja, was heißt das konkret? Also Spardruck kann sich natürlich in verschiedener Art und Weise auswirken. Das kann darin resultieren, dass es letztendlich ein weniger vielfältiges, breites Angebot gibt, dass Bildungsangebote gestrichen werden oder so nicht mehr stattfinden können. Aber zunächst einmal, also zurzeit sind wir noch in der Phase, wo viele Haushalte in den Kommunen aufgestellt werden, auch noch abgestimmt werden. Und erstmal geht es darum, sozusagen Einsparungen an vielen Orten zu planen, die das Personal betreffen oder vielleicht Abmietung von Räumen, Sparen an Sachkosten und so weiter. Und letztendlich, das darf die Befürchtung sein, wird sie dann das am Programm merken, aber vielleicht noch nicht jetzt, sondern erst in der Zukunft.
3: Ja, aber Sie haben natürlich auch Pläne für die Zukunft. Ich sag mal Barrierefreiheit, Digitalisierung. Es gibt ja auch Projekte, die Sie umsetzen wollen, um halt auch die Weiterbildung oder das Lernen attraktiv zu halten für die Menschen.
4: Na klar, ein Thema wie Digitalisierung, was Sie gerade ansprechen, das ist einfach eine große Lernaufgabe für unsere ganze Gesellschaft. Und wir sehen ja, mit welcher Dynamik sich die Technologie entwickelt. Ich glaube, da kann sich niemand von uns freimachen, nicht zu sagen, da haben wir alle Lernbedarfe und da gibt es auch viel zu diskutieren. Also es ist auf der einen Seite, glaube ich, sind Volkshochschulen auch wichtige Orte, um Dialog zu führen, aber auf der anderen Seite auch mit Lernangeboten, die sozusagen die gesellschaftliche Entwicklung zu begleiten. Man muss sagen, der ganze Bereich der Weiterbildung ist ohnehin nicht besonders gut finanziert irgendwie. Und das ist auch, was der Präsident damit meinte, als er gesagt hat, wir sind da sowieso schon seit Jahren gewohnt, eigentlich nicht aus dem Vollen zu schöpfen. Und wenn da jetzt noch weitere Sparmaßnahmen oben drauf kommen, dann muss man eben Befürchtungen haben.
3: Ja, könnte das eventuell auch Auswirkungen auf die Kursgebühren haben? Also, dass sie leider die Kurse teurer machen müssen?
4: Genau, das ist auch natürlich. natürlich eine Option immer, dass man sozusagen die Einnahmeseite verbessert. Alles wird natürlich teurer, aber wir wollen da viele Angebote auch günstig halten. Bildung für alle ist ja der Anspruch der Volkshochschulen und das bedeutet eben auch, dass Lernen nicht viel kosten soll und damit niedrigschwellig für alle Teile der Bevölkerung und nicht nur diejenigen, die vielleicht ein bisschen mehr im Portemonnaie haben, zur Verfügung stehen.
3: Ja, Volkshochschulen sind kommunale Pflichtaufgabe. Also wir reden nicht darüber, dass Volkshochschulen irgendwann abgeschafft werden, weil sie kein Geld mehr haben.
4: Richtig.
3: In NRW ist es immer hochgehalten worden, war es immer was Besonderes, hat auch mit der Geschichte NRWs als Industrieland zu tun, Chancengleichheit durchaus und Weiterbildung. Ist das noch vorhanden, dieser Wille? Spüren Sie den in der Politik?
4: Ja, ich glaube, insgesamt ist das vorhanden. Und es gibt, glaube ich, Bereiche, wo man sagen muss, Bildung wirkt auch sich sozialpolitisch aus. Also ich glaube, insgesamt sehen die Städte, dass sie mit Bildungsangeboten im Bereich Nachholen von Schulabschlüssen zum Beispiel, zweite Chancen im Leben erhalten, auch Integration, dass sie da mit der Volkshochschule einen ganz, ganz wichtigen, quasi eigenen Dienstleister in der Stadt haben. Aber ich will auch gerne eine Lanze brechen für den Bereich, der vielleicht sich nicht unbedingt sofort für bessere Chancen auf dem Arbeitsmarkt auswirkt, sondern eher in den Bereich der Persönlichkeitsentwicklung und Lebensqualität geht. Also die kulturelle Bildung, Gesundheitsbildung, all das macht unser Leben auch reicher.
3: Das war das Vorstandsmitglied der des Vorstandsvorsitzenden des VRS-Landesverbandes, Silja Sokolowski. Vielen Dank erstmal dafür. Das war ich jetzt schlecht vorbereitet, aber wir haben es ja noch hingekriegt. Und jetzt nochmal zu einem ganz anderen Thema. Das Museum Ludwig in Köln hat mit der Ausstellung des Lebenswerks der japanischen Künstlerin Yayoi Kusama ja einen Nerv getroffen vor kurzem. Nie waren so viele Besucher und Besucherinnen da. 450.000, also wirklich eine gigantische Zahl. Und die Ausstellung ist mittlerweile vorbei, aber bestimmt haben einige, die uns jetzt zuhören, sie gesehen. Kusama war ja auch schon recht alt, weit über 90 und hat trotzdem immer weitergearbeitet. Jetzt kam die Nachricht, Yayoi Kusama ist im Alter von 97 Jahren verstorben und zwar schon am 14. August in einem Krankenhaus in Tokio. Thorsten Iffland.
5: Das Markenzeichen von Yayoi Kusama selbst, eine knallrote Perücke. Noch unverwechselbarer, ihre Kunst.
6: Der Mond ist ein Punkt, die Sonne ist ein Punkt. Und ich glaube, dass wahrscheinlich auch das Universum aus Punkten besteht. Inmitten all dessen habe ich versucht, meiner eigenen Existenz auf den Grund zu gehen. Seit meiner Kindheit sind Punkte und unendliche Wellen die zentralen Themen in meiner Kunst.
5: Pünktchenmuster, Netze, Spiralen, grelle Farben, verspiegelte Räume. Das war die Welt von Yayoi Kusama. Die Kunst ist für sie eine Überlebensstrategie. Schon als Kind leidet sie unter Depressionen.
7: Ständig überkamen mich diese Halluzinationen. Ich wachte eines Morgens auf und sah, dass das Fenster mit einem Netz überzogen war. Ich ging zum Fenster und berührte es. Da sprang das Netz auf mich über und bedeckte meinen ganzen Körper.
5: Diese Episoden hängen mit Zerwürfnissen in ihrem Elternhaus zusammen, erzählt Kusama in ihrer Autobiografie. Ihre Mutter schickt sie los, um ihren Vater, einen Frauenhelden, auszuspionieren. Den Zorn lässt die Mutter an ihrer Tochter aus. Sie versucht, sie sogar am Malen zu hindern, aber Yayoi macht weiter.
6: Seit ich 5 oder 10 war, habe ich angefangen zu zeichnen. Auch heute noch vergeht kein Tag, an dem ich nicht zeichne.
5: In den vergangenen 50 Jahren lebt die Japanerin in einer psychiatrischen Klinik in Tokio. Freiwillig. In einem Interview sagt sie, dass ihr das ermöglicht hat, jeden Tag weiter Kunst zu machen. Das habe ihr Leben gerettet. Das Atelier liegt direkt gegenüber der Psychiatrie.
6: Ich werde kämpfen, bis ich sterbe. Auch nach meinem Tod hoffe ich, dass die Menschen den Sinn meiner Werke sowie meine Hoffnung und meine Leidenschaft für die Kunst verstehen können.
5: Der weltweite Durchbruch gelingt ihr erst spät, in hohem Alter, erklärt der japanische Kunstkritiker Fumio Nanjo.
8: Kusama wurde anfangs lange Zeit nicht anerkannt, doch nach und nach änderte sich die Einschätzung. Vielmehr holten die Zeit und die Gesellschaft ihre Kunst erst im Nachhinein ein. Dadurch wurde es möglich, das zu interpretieren, worüber man zuvor gesagt hatte, was soll das denn?
5: Im Zeitalter von Instagram und Co. gehen Kusamas leuchtende psychedelische Installationen und Malereien viral. Auch bei jungen Menschen sind ihre Werke plötzlich angesagt.
9: So in meiner Altersgruppe vielleicht ein bisschen drunter auch, ist gerade schon sehr halt dieses Hype-Ding. Besonders auf TikTok sehr viel ist, besonders hier mit dem Raum Selfies und sowas, ne, Fotospot-mäßig.
10: Ich finde das total cool, in so Räume reinzugehen und dann bist du einfach von der Kunst umgeben, als nur so ein Bild einfach anzugucken. Also das schon macht einfach was anderes mit einem, finde ich.
5: Kusama kooperiert mit Modemarken wie Louis Vuitton, bringt Kollektionen mit Veuve Clicquot raus. Ihr teuerstes Werk wird für über 10 Millionen US-Dollar verkauft. Ihre Ausstellung kürzlich in Köln beschert dem Museum Ludwig einen Rekordbesuch. Freut sich Stefanie Kleine-Klausing, Geschäftsführerin von Köln Tourismus.
11: Kusama kann man in eine Kategorie wie Taylor Swift packen, vielleicht in einem anderen Kontext. Das eine ist Musik, das andere ist Kultur. Über 450.000 verkaufte Tickets und ausverkauft ja seit langer Zeit. Ich denke, Kusama hat mit dem, was wir getan haben, einen großen Erfolg für Köln hinterlassen.
5: Kusamas Kunst bleibt. Die Erinnerungen an ihre knallrote Perücke und ihr Markenzeichen auch. Punkte.
3: Die weltberühmte Künstlerin, japanische Künstlerin Yayoi Kusama ist im Alter von 97 Jahren gestorben. Thorsten Ifland berichtete.

0: Pete Doherty mit Keeping Me on File im WDR 5 Morgen Echo, 9.18 Uhr ist es. Zwei Tage haben die Mitglieder, die Minister und Ministerin und der Kanzler der Bundesregierung zusammengesessen und über die Zukunft von Deutschland gesprochen bei der Kabinettsklausur auf Schloss Neuhardenberg. Nach der Kabinettsumbildung galt das Treffen wohl auch als Teambildungsmaßnahme, denn rund um die politischen Gespräche in der Koalition wurde zum Beispiel auch zusammen gejoggt morgens, man hat das Fahrrad gefahren und hat auch einen Geburtstag zusammen gefeiert. Beschlüsse gab es nicht, war aber auch überhaupt nicht das Ziel, sondern es ging darum, den Missmut zu vertreiben. Zuversicht soll entstehen. Und das war irgendwie das erklärte Ziel in Neuhardenberg, sagte auch der Kanzler.
1: Dieses Deutschland von morgen ist optimistisch und zuversichtlich. Wir müssen raus aus diesem Klima der Verdrießlichkeit und des Verdrusses. Wir müssen gemeinsam diesen weit verbreiteten Missmut abschütteln, der unser Land seit langer Zeit lähmt.
0: Was die Menschen von der Koalition und dem Optimismus halten, der jetzt um sich greifen soll, das haben unsere Reporter gestern in Köln gefragt.
2: Schwierig, also
3: ich würde auch sagen, sehr schwierig, aber die anderen gehen gar nicht.
2: Was ist die Alternative? Das ist, glaube ich, immer das Problem.
4: Wenn man dann Angst um seinen Job hat, dann ist es natürlich schwierig, allein durch Worte eine Aufbruchstimmung zu erzeugen.
5: Die aktuelle Politik, meiner Meinung nach, haben es schwer, weil es irgendwie alle so ein bisschen hin und her gucken. Aber letzten Endes auf lange Sicht würde ich sagen, schaffen die es mit Sicherheit. Ne? Ich hoffe es zumindest einfach mal.
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0: Und was halten die Journalistinnen und Journalisten von der Kabinettsklausur nach der Sommerpause? Das hat Lisa Seemann aus dem Morgen-Echo-Team für uns vorsortiert. Lisa, wie sind die Reaktionen?
7: Ja, also viele sind sich einig, dass diese positive Stimmung, der ganze Optimismus gut sei und es Deutschland eben auch dringend nötig habe. Aber Zitat, wenn es denn so einfach wäre, das schreibt die Journalistin der Süddeutschen Zeitung. Denn zwischen der Aufbrucherzählung der Regierung und deren Umsetzung, da klaffe eine kaum übersehbare Lücke, sagt sie. Und diese gute Stimmung, die deckt sich auch nicht mit der miesen Stimmung der Bevölkerung. Das zeigen auch die schlechten Umfragewerte für Union und SPD. Das schreibt noch das Redaktionsnetzwerk Deutschland.
0: Aber es gibt auch Kolleginnen und Kollegen, die Zuversicht grundsätzlich teilen.
7: Ja, es gibt auf jeden Fall Stimmen, die nicht so schwarzmalerisch sind, denn es gäbe auch vieles, das noch gut funktioniert, das schreibt die Nordsee-Zeitung. Und wörtlich, dass eben ein Großteil der Menschen auf diesem Planeten sofort mit uns tauschen würden in Deutschland. Und auch der Kollege von T-Online meint, klein machen müsse sich Deutschland nicht. Noch immer ist das Land die drittgrößte Volkswirtschaft, innovativ und vermögend. Ja, und mehr Mut und Selbstbewusstsein, das stünde den Menschen gut. Aber trotzdem müsse nach diesen großen Zukunftsworten von Kanzler Friedrich Merz noch Taten folgen. Ja, gerade auch mit Blick auf die Landtagswahlen, die da noch anstehen.
0: Am 6. September wird in Sachsen-Anhalt gewählt, am 20. September dann in Mecklenburg-Vorpommern und Berlin. Und die AfD hat nach den neuesten Umfragewerten in Sachsen-Anhalt, die betrafen Sachsen-Anhalt, wieder nochmal zugelegt, liegt bei 41%. Wie ist der Blick darauf?
7: Ja, also für die Journalistin der Rheinischen Post kommt es darauf an, ob diese gute Stimmung die mögliche politische Zäsur im Osten auch übersteht. Erst dann wird sich nämlich für sie zeigen, wie fest diese Parteiführung im Sattel sitzen und auch bereit sein, sich dann gegenseitig zu stützen. Und die Frankfurter Allgemeine Zeitung, die spricht von möglichen politischen Herbststürmen, denn die Wahlkämpfer im Osten, die würden schon den Atem der AfD im Nacken spüren. Ja, und dort beschäftigen viele Menschen sich eben auch mit dem Thema Rente.
0: Beschlossen wurde ja nichts auf der Sitzung, war nicht das Ziel, aber Merz hat ja nochmal gesagt, dass er daran festhalten möchte, dass die Rente mit 63 ausläuft. Dabei haben sich zuletzt die drei ostdeutschen CDU-Ministerpräsidenten dafür eingesetzt, dass genau das nicht passiert, weil das nämlich ein Thema für die Wähler und Wählerinnen ist. Wie wird auf diese Differenzen reagiert?
7: Ja, also der Autor der Taz, der ist schon fast empört darüber, dass der Kanzler seine Ministerpräsidenten so kalt abkanzelt und ihnen auch sagen würde, ja, sie hätten gar keine Sachargumente dafür. Flapsig gesagt, sie hätten keine Ahnung. Dabei sei das klar, dass im Osten das Thema Rente mit mehr Angst besetzt sei, weil die Menschen dort weniger eigenes Vermögen hätten. Und wörtlich schreibt die Taz noch, wenn die AfD siegt, dann auch wegen dieser unbeirrbaren Westarroganz. Und gleichzeitig schreibt die Frankfurter Allgemeine Zeitung noch, dass die AfD beim Thema Rente das Blaue vom Himmel verspricht, aber schließlich sei sie auch die Meisterin des faulen Zaubers.
0: Lisa Seemann, vielen Dank für die Medienschau. Wenn Sie eine neue Wohnung mieten wollen oder einen Kredit brauchen, dann kommt die Schufa-Auskunft ins Spiel. Sie soll Rückschlüsse darauf geben, wie gut eine Person ihre Rechnungen bezahlen kann, also wie die Bonität aussieht. Die Schufa hütet viele sensible Daten. Aber sie geht, sagt sie selbst, damit ordentlich um. Katja Vossenberg, nochmal über die Grundzüge der Schufa, was sie macht und wie so das Geschäftsgebaren ist.
8: Die Schutzgemeinschaft für allgemeine Kreditsicherung oder auch kurz Schufa ist keine Behörde, sondern eine Firma mit Sitz in Wiesbaden. Anteile an der Schufa haben Sparkassen, Volksbanken, andere Banken oder auch Einzelhändler. Die Schufa will laut eigener Aussage ermöglichen, dass Menschen bequem und schnell Geschäfte machen können. Die Firmen können sich dort melden, um herauszufinden, wie zuverlässig eine Person eine Rechnung oder einen Vertrag zahlt. Jeden Tag erteilt die Schufa im Schnitt 340.000 solcher Auskünfte an Unternehmen. Um die Zahlungsfähigkeit von Verbraucherinnen und Verbrauchern zu beurteilen, erhält sie Daten von den Unternehmen, die bei der Schufa Auskünfte anfragen. Sie nennt das Gegenseitigkeitsprinzip. An dem Geschäftsmodell gibt es aber auch immer wieder Kritik. Die Bewertung durch die Schufa, der sogenannte Score, sei undurchsichtig und schwer zu verstehen. Laut einer CIVEI-Umfrage aus dem Jahr 2023 vertrauen 2/3 der Deutschen der Schufa wenig oder gar nicht. Die Schufa sagte dazu, die Umfrage decke sich in keiner Weise mit den eigenen Untersuchungen.
0: Die gemeinnützige Datenschutzorganisation NEUP will die Schufa jetzt verklagen. Sie wirft ihr nämlich vor, sowas wie Schattendatenbanken zu besitzen, also historische Daten, die sie nicht gelöscht hat. Dabei geht es zum Beispiel um sensible Informationen über alte Kredite oder Privatinsolvenzen, die die Betroffenen vor Jahren schon beglichen haben. NEUP will, dass diese Daten gelöscht werden und hat auch angekündigt, Klage einzureichen, eine Sammelklage auf Schadensersatz. Ich habe heute im Morgenecho mit Tanja Panhans gesprochen. Sie ist Pressesprecherin der Schufa und sie findet, die gespeicherten historischen Daten, die sind wichtig.
9: Historische Daten sind beispielsweise notwendig, um wissenschaftlich fundierte Scores zu entwickeln, wie es übrigens auch im Gesetz steht. Also man kann im Übrigen keine Prognosemodelle entwickeln ohne historische Daten.
0: Gleichzeitig steht auf der Internetseite der Schufa, dass sie Daten zu einem vollständig zurückgezahlten Kredit beispielsweise nach 3 Jahren löschen. Für Sie, für Frau Panhans, gibt es auch keinen Widerspruch zu den Bestimmungen.
9: Denn der mit den Datenschutzbehörden abgestimmte sogenannte Code of Conduct legt fest, wie lange Daten für die Bewertung der aktuellen Bonität verwendet und damit eben auch im produktiven Datenbestand gespeichert werden dürfen. Und die im Datenarchiv gespeicherten Daten haben eben genau keinen Einfluss auf die Bonitätsbewertung von Personen.
0: Tanja Panhans von der Schufa hält deswegen die Forderung, die historischen Daten zu löschen, für unbegründet. Ganz anderer Meinung ist Matthias Spielkamp, Geschäftsführer und Mitbegründer der NGO Algorithm Watch, die sich vor kurzem auch mit der Schufa beschäftigt hat.
10: Es ist so, dass die Schufa keine Auskunft darüber gegeben hat, offensichtlich seit vielen Jahren, dass sie Daten behält, ohne die Menschen, deren Daten das sind, darüber zu informieren und offenbar auch ohne zum Beispiel Aufsichtsbehörden, also wie den hessischen Datenschutzbeauftragten, darüber zu informieren. Das ist erst durch Recherchen von Journalistinnen und Journalisten rausgekommen, dass die Schufa diese Daten viele, viele Jahre behält und es gibt gesetzlich geregelte Fristen, bei denen Daten gelöscht werden sollen und jetzt muss einfach untersucht werden, ob die Schufa sich daran gehalten hat. Es sieht sehr danach aus, dass sie das nicht getan hat und das alles im Grunde genommen heimlich aufbewahrt hat.
0: Wir sind immer bemüht, mehrere Seiten zu zeigen. In diesem Fall die Seite der Schufa und die Seite der Kritiker. Beides haben Sie gehört und beide Interviews ausführlich finden Sie auch nochmal im Netz, wdr5.de auf der Seite des Morgenechos.

0: Miley Cyrus mit Flowers. 9:30 Uhr ist es, WDR5, das Morgenecho hier. Es ist eine große Naturkatastrophe, die gestern Nepal und auch die benachbarte Region Tibet oder Provinz Tibet ereilt hat in China durch einen Gletscherabbruch. Das ist jetzt wohl klar. Es war kein Erdbeben, sondern ein Gletscherabbruch, der so groß war, dass er eine Erschütterung ausgelöst hat, die Wissenschaftler erst vermuten ließ, es wäre ein Erdbeben. Dieser Abbruch hat eine riesige Sturzflut ausgelöst, die Häuser, Autos und Menschen mit sich gerissen hat. Und alles ist bedeckt mit grauem Schlamm. So hat es unsere Korrespondentin heute Morgen beschrieben. Und dieser Mann hier ist Augenzeuge. Er hat die Sturzflut überlebt.
1: Ich war auf dem Markt, da kam das Hochwasser und zerstörte fast alles. Viele Menschen waren gerade auf dem Weg ins Büro. Ich habe keine Ahnung, wie viele Menschen vermisst oder tot sind.
0: Ja, und diese Zahlen steigen leider ständig. Inzwischen gehen die Behörden von mindestens 165 Toten aus. Wenn man die Bilder sieht, muss man leider vermuten, dass das noch weiter nach oben geht. Ebenso wie die Zahl der Vermissten. Die liegt mittlerweile bei 1500. Und darunter wird geschätzt auch etwa 800 Ausländer. Heute wird das ganze Ausmaß wahrscheinlich noch mal klarer. Und wir werden natürlich bei WDR 5 auch im Programm darüber berichten. 9.31 Uhr ist es. Können wir mal auf den Rheinpegel gucken, hat mich am Wochenende eine Freundin, die zu Besuch aus Bayern da war, gefragt. Und als wir dann über eine Kölner Brücke gefahren sind, sagte sie, das ist schon krass. Dabei wird es ja besser. Es hat ja geregnet. Der Rheinpegel steigt etwas. Es fahren zum Beispiel die Rheinfähren wieder. Aber wann die Binnenschiffe mit voller Ladung wieder unterwegs sind, das ist noch nicht klar. Und wenn wir eins in den vergangenen Jahren gelernt haben, es wird nicht ein Problem dieses einen heißen und trockenen Sommers bleiben. Es ist nämlich nicht nur einer, da kommen noch weitere. Eigentlich steht das schon lange auf der To-Do-Liste der Verkehrsminister und Ministerin, hier für mehr Sicherheit, mehr Stabilität zu sorgen. Antje Passenheim aus der Landespolitik über einen Zeiger, der sich langsam gerade nach oben bewegt.
2: Wie ein Mahnmal tickt die frisch restaurierte Pegeluhr am Düsseldorfer Rheinufer. Aus dem Negativbereich sind die Zeiger dank des Regens der vergangenen Woche wieder rausgekommen. Während die Fähren wieder anlaufen, ist die Binnenschifffahrt weiter ausgebremst. Was getan werden muss, damit der Rhein das Wasser halten kann, darüber wird viel diskutiert. Dass der Rhein an einigen Stellen mehr Tiefgang braucht, die Schiffe flacher werden müssen zum Beispiel. Einiges ist angestoßen, aber eins fragt sich der Geschäftsführer des Bundesverbands der deutschen Binnenschifffahrt, Jens Schwanen.
3: Wie bekommt man es bewerkstelligt, dass zwischen Iffezheim, das ist die letzte Schleuse am Rhein, und der Nordsee uns nicht sprichwörtlich das Wasser wegläuft, wenn es Wochen oder Monate lang nicht regnet?
2: Seine Idee brachte Schwanen Anfang August in Bonn bei einer Niedrigwasserkonferenz mit Bundesverkehrsminister Steffen Bilger ins Spiel. Mehr Staustufen und Rückhaltebecken entlang des Rheins könnten dem Fluss helfen, das Wasser zu halten. Bislang gibt es 12 Staustufen am Hoch- und am Oberrhein von der Schweiz bis nach Nordbaden. Doch unterhalb von Iffezheim in Baden-Württemberg gibt es keine mehr. Der Rhein hat freie Fahrt bis zur Nordsee. Die Möglichkeit, Wasser aus regenreichen Zeiten zu speichern und zu stauen, sei zwar im Aktionsplan Niedrigwasser Rhein des Bundesverkehrsministeriums von 2019 erwähnt, doch dann nicht weiterverfolgt worden, sagt Schwanen.
3: Es kann sein, dass wir hier tatsächlich über Wasserrückhaltesysteme sprechen müssen oder, um das Kind beim Namen zu nennen, über Staustufenlösungen, die natürlich eine große Herausforderung darstellen, nicht nur für die breite Gesellschaft, sondern natürlich auch für Bundeshaushalte, für alle Maßnahmen, die in dem Bereich dann zu konzipieren und zu planen sind.
2: Aus gutem Grund gibt es für neue Staustufen keine konkreten Pläne, sagt dagegen NRW-Verkehrsminister Oliver Krischer. Die Idee sei verworfen worden, weil sie technisch zu aufwendig und weder finanziell noch ökologisch vertretbar sei. Aus dem grünen Verkehrsminister spricht auch der Umweltminister, wenn er davor warnt, Staustufen würden dramatisch in den Lebensraum in und um den Rhein eingreifen.
4: Dass hier am Ende sogar im Rhein selber durch Veränderung des Abflussverhaltens eine Verschlammung eintreten kann, also dass es für die Schifffahrt dann sogar an manchen Stellen noch problematischer wird, an der anderen Seite sich möglicherweise dann Vertiefungen der Fahrrinne bildet, der Rhein sich eingräbt, der umgegenden Landschaft das Grundwasser entzieht und hiermit sogar noch größere Probleme für die Schifffahrt entstehen.
2: Auch für die Bewohner. Bewohner. Umweltschützer weisen darauf hin, dass Staustufen die natürliche Fließdynamik und Fischwanderung verändern würden. Sie könnten die Wassertemperatur hochtreiben, Sauerstoffmangel begünstigen. Experten hydrologischer Institute bestätigen Krischers Skepsis. Staustufen wären mit langen Planungs- und Bauzeiten sowie dauerhaftem Unterhalt verbunden. Auch Klimaforscher Mujib Latif plädiert dafür, die Flüsse müssten stattdessen wieder renaturiert werden.
5: Und dann müssen wir die Flüsse natürlich auch wieder etwas renaturieren, dass, wenn Regen fällt, das Wasser nicht einfach dann in die Flüsse fließt und dann irgendwann ab ins Meer, sondern dass es in der Region bleibt, dass es wieder Auen gibt und solche Geschichten.
2: Der Rhein würde sich dadurch wieder ausbreiten, statt zu stauen, und auf natürliche Weise das Wasser halten.
0: Antje Passenheim über den Zustand des Rheins nach den ersten Regentagen. Jetzt kommen ja noch ein paar mehr. 9.36 Uhr ist es. Spannende Wahl, die am 6. September ansteht. 1,5 Wochen noch bis zur Landtagswahl in Sachsen-Anhalt. Es gibt eine aktuelle Vorwahlumfrage von Infratest DIMAP im Auftrag der ARD. Die AfD liegt da weiterhin mit großem Abstand vorn. Die AfD mit ihrem Spitzenkandidaten Ulrich Siegmund kommt damit fast auf doppelt so viel Unterstützung wie die CDU vom Ministerpräsident Sven Schulze. Für eine absolute Mehrheit im Landtag würde es aber nach dieser Umfrage nicht reichen. Die Einzelheiten von Markus Sambale.
6: Wenn jetzt schon gewählt würde in Sachsen-Anhalt, dann käme die AfD auf 42%. Ein leichter Zuwachs im Vergleich zur letzten ARD-Umfrage Ende Juli. Abgeschlagen folgt die CDU. Sie verliert etwas und käme nur noch auf 22%. Die Linke verliert ebenfalls leicht und fällt in der Umfrage auf 11%. Etwas zugelegt hat die SPD auf 8%. Und leicht gestiegen sind auch die Grünen auf 6%. An der 5%-Hürde würden scheitern das BSW mit 4 und die FDP mit 3%. Die Regierungsbildung wäre bei einem solchen Wahlausgang schwierig. Die AfD hätte im Landtag keine absolute Mehrheit und die übrigen Parteien haben eine Zusammenarbeit mit ihr ausgeschlossen. Für eine Mehrheit wäre CDU-Ministerpräsident Schulze auf alle übrigen Landtagsparteien angewiesen, auch auf die Linke, mit der die CDU Koalitionen und ähnliche Formen der Zusammenarbeit aber ebenfalls ausgeschlossen hat. Die Sonntagsfrage gibt die aktuelle Stimmung wieder und ist keine Vorhersage für das Wahlergebnis. Bis zum Wahltag sind Verschiebungen möglich, denn für 30% der Befragten steht noch nicht fest, ob und wen sie wählen.
0: Darüber habe ich heute Morgen mit meinem Kollegen Sebastian Hesse vom MDR gesprochen. Er ist nämlich in den vergangenen Wochen durch Sachsen-Anhalt gereist. Hesse, Sie waren unter anderem bei einem Paar, was sich durch sehr vieles unterscheidet, nämlich hoher Altersunterschied, vollkommen entgegengesetzte politische Einstellung, zwei Männer. Warum wählt der Jüngere die AfD?
7: Ja, die zwei fand ich so faszinierend, weil sie irgendwie zwei Typen ostdeutscher Biografie darstellen. Der Ältere, eine typische DDR-Biografie, er war in der Handelsmarine, er ist in die ganze Welt gereist zu DDR-Zeiten und während des Mauerfalles war er in Singapur mit diesem Schiff und ist danach, hat er umgesattelt auf Veranstaltungsbeleuchter, hat im Westen gearbeitet, in Wiesbaden, und ist dann wieder zurück nach Sachsen-Anhalt, wo er nur noch 70% dessen verdiente, was er im Westen verdient hatte. Und sein Partner eben verkörpert eine jüngere Generation Ostdeutscher auf der Suche nach sich selbst, auf der Suche nach Beschäftigungsmöglichkeiten, die eine Perspektive auch über den nächsten Monat hinaus für ihn eröffnen, und vor allen Dingen jemand, der mit den typischen Sorgen junger Menschen hier in Sachsen-Anhalt geplagt ist, also Angst beispielsweise vor Gewalt auf den Straßen und ein hohes Maß auch an sozialem Bewusstsein, weil er sozialen Missbrauch als eines der größten Übel in Ostdeutschland empfindet und glaubt, die AfD könne hier Abhilfe schaffen.
0: Ja. Und der Ältere in diesem Paar wählt die Linkspartei, also komplett andere Richtung. Genau. Warum das?
7: Naja, ich glaube, sie suchen beide auch nach einer ostdeutschen Identität. Und die AfD ist ja so stark hier, wir haben das ja eben gehört, mit den 42% stärker als in westdeutschen Landesverbänden, weil sie eines kann, nämlich auch diese ostdeutsche Karte ziehen. Sie ist im Grunde genommen ein Stück weit die Linkspartei abgelöst darin, den Menschen hier in Ostdeutschland auch eine Identität zu geben, sie eben auch in ihrer Opferrolle zu bestärken, aber ihnen eben auch das Gefühl zu geben, ein Gespür für ihre Lebensverhältnisse zu haben. Und das spiegelt sich hier genau in diesen beiden Generationen. Der Ältere ist bei der Linkspartei quasi hängen hängen geblieben aus traditionellem Wahlverhalten, weil er das dort bekommt. Der Jüngere akzeptiert das modernere, das aktuellere Angebot.
0: Beide Männer entsprechen nicht dem, was die AfD zum Beispiel in der Familienpolitik anstrebt. Aber das spielt offenbar keine große Rolle. Geht es gar nicht darum, was im Wahlprogramm steht, sondern was für Erwartungen durch die AfD geweckt werden. Und welche Erwartungen sind das?
7: Na, es gibt eine kleine Verschiebung der inhaltlichen Art. Über viele Jahre haben wir hier in Ostdeutschland immer gehört von im qualitativen Teil von Umfragen, dass die Menschen der AfD zwar keine Lösungskompetenz zutrauen, aber eben sagen, die AfD spricht die richtigen Probleme an. Das hat sich mit Ulrich Siegmund in Sachsen-Anhalt gedreht und so erklären sie vielleicht auch diese hohen Zustimmungswerte. Aber wenn man genau hinguckt auf die Umfragen, finde ich das Bemerkenswerte, dass die Partei eben Anfang der 40er, also jetzt 42% in den zurückliegenden Umfragen immer um die 41% stabil geblieben ist. Das heißt, diese 30% Unentschiedenen, von denen eben in dem Bericht auch die Rede war, die sind in den anderen Parteien und bei Wechselwählern zwischen den Parteien zu vermuten. Es gibt diesen soliden Block, der sich im Moment auch nicht an aktuellem Geschehen orientiert, sondern eher an einem Lebensgefühl.
0: Wie ist die Stimmung insgesamt im Land 10 Tage vor der Wahl? Wie würden Sie das beschreiben?
7: Na, es gibt ein ganz starkes Stadt-Land-Gefälle, würde ich sagen. Und ich würde auch mal vermuten, dass sich das dann spiegelt im Wahlergebnis. Hier auf dem Lande haben die Menschen vor allen Dingen das Gefühl, dass ihnen die Infrastruktur wegbröselt, dass es keine Perspektiven gibt, keine Jobs, dass die medizinische Infrastruktur ist so gut wie weg, die Kliniken sterben, es fahren keine Busse mehr. Und sie sehen, dass der Nachbar zwar Bürgergeld kassiert, das ist jetzt sehr stark stilisiert natürlich, aber trotzdem schwarz arbeitet. Und hätte jetzt aus dem Munde eines meiner AfD-Wähler in dieser Serie, die ich gemacht habe, über die Wahl stammen können. Also das ist das Lebensgefühl auf dem Lande. Da glaubt man, dass nur durch autoritäre Führung sich etwas ändern könnte. In den Städten, vor allen Dingen in Magdeburg und in Halle, den beiden Großstädten in Sachsen-Anhalt, ist das leicht anders.
0: Sebastian Hesse über die Stimmung im Land. In der Runde der Spitzenkandidaten gestern Abend hat Regierungschef Sven Schulze zum AfD-Kandidaten Siegmund gesagt, ich halte nichts von Ihrem Wahlprogramm, aber ich würde nie zu Ihnen Flachzange sagen, so wie es zum Beispiel AfD-Chefin Alice Weidel im Sommerinterview getan hat. Es geht um den Ton. In den sozialen Medien ist der Ton noch rauer. Das Verhalten rechtsgerichteter Streamer und YouTuber hat zuletzt für Diskussionen gesorgt. Es wurden in Sachsen-Anhalt Journalisten belästigt, ein Spiegelteam angepöbelt. Das klingt dann so.
8: Was sind Sie für Medium?
9: Weshalb diffamieren Sie Ulrich Siegmund als rechtsextrem?
8: Ihr seid Antideutsche! Verzieht euch!
10: Er sendet live ins Internet. Der YouTuber nennt sich Aktivistmann und bepöbelt immer wieder Journalisten, die über den AfD-Wahlkampf berichten.
8: Wir halten zusammen gegen die Lügenpresse!
10: Matthäus Westphal heißt der YouTuber mit echten Namen. Schon Jahre sendet er seine Bilder ins Netz. Auch als 2020 bei einer Corona-Demo fast der Reichstag gestürmt wird, steht er ganz vorne.
8: Ich bin Journalist! Journalist,
11: Presse, diskutieren.
10: Keine Gewalt. Die AfD hat die Influencer für sich entdeckt, denn sie senden stundenlang ungeschnitten und das hat viel Potenzial. So sieht es Martin Reichert, der im Bundesvorstand der AfD sitzt.
12: Die Influencer sind für uns so etwas wie das, was für Martin Luther der Buchdruck gewesen ist.
13: Liebe Grüße aus Naumburg in Dessau in Sachsen-Anhalt. Schon eine lange Schlange bei Ulrich Siegmund.
10: Aktivistmann ist kein AfD-Mitglied, aber Stammwähler der Partei, sagt er selbst. Im Wahlkampf von Ulrich Siegmund in Sachsen-Anhalt war er gern gesehen.
8: Nicht anfassen, Alter!
14: Je mehr Reichweite man haben will, desto mehr muss man provozieren.
10: Sagt Mike Fieritz, Politikwissenschaftler vom Institut für Demokratie und Zivilgesellschaft in Jena. YouTuber und Streamer im Wahlkampf seien nicht neu. Sie könnten von der AfD profitieren und umgekehrt.
14: Man teilt die Stories sozusagen auch auf Social Media, auf Instagram und so weiter. Und das führt natürlich dazu, dass die Reichweite dieser Streamer steigt, aber gleichzeitig auch, dass die AfD hier eine gewisse Form des Wahlkampfs auslagert auf diese Streamer.
10: Doch die Pöbeleien gingen zuletzt auch der AfD zu weit. Sie hat das Gespräch mit dem YouTuber gesucht, so Landeschef Martin Reichert.
15: Das war, sag mal, in dieser Form, sag mal, vielleicht ein bisschen, das war drüber, ja, und das wollten wir so auch nicht. Und da ist jetzt aber gesprochen worden und die Sache ist jetzt, denke ich, soweit geklärt.
10: Aktivistmann schreibt, ihm sei kommuniziert worden, sich auf AfD-Veranstaltungen an die freiheitlich-demokratische Grundordnung zu halten.
16: Ich werde einfach ein bisschen ruhiger werden in nächster Zeit.
10: Doch niemand weiß, wie lange.
0: Gabor Hallasch war das über den Ton im Wahlkampf in Sachsen-Anhalt. 9.44 Uhr, schauen wir noch schnell auf Neugier genügt, Ralf Erdenberger. Hallo, schönen guten Morgen,
6: ja, was machst du? Wir kümmern uns um das Pärchen der Woche, nämlich um Nordrhein und
11: Westfalen.
0: Wow.
11: Die sind ja 80 Jahre jetzt zusammen.
0: Ehepaar.
11: Ja. Und was ist eigentlich das Geheimnis eines Erfolgs, also dieses Erfolgs, 80 Jahre zusammenbleiben zu können? Wir haben ein paar Therapeuten eingeladen. Und wir würden natürlich über Unterschiede und Gemeinsamkeiten reden. Manchmal ist ja auch gut, wenn man bei sich bleibt und dann von da aus auf den anderen eingeht.
0: Mhm.
11: Aber sowas werden wir gleich mal rausarbeiten, angesichts dieses herausragenden Beispiels.
0: Das ein Thema in Neugier genügt mit Ralf Erdenberger. Vielen Dank. Mein Name ist Andrea Oster. Ich wünsche Ihnen einen schönen Tag noch. Machen Sie es gut. Tschüss.

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1: 1896 schreibt Sansibar, eine Insel kleiner als das Saarland, weltweite Schlagzeilen. Sie führt Krieg gegen die mächtigste Kolonialmacht der Welt, Großbritannien. Dieser Krieg wird kürzer sein als die Folge einer Fernsehserie. Ich bin Martin Henning und erzähle heute, wie es zum Konflikt zwischen David und Goliath kommen konnte. Eine Geschichte über Reichtum, Familienintrigen und Größenwahn.
2: 27. August 1896. Großbritannien und Sansibar führen den kürzesten Krieg der Geschichte.
1: Sanft wogt das Wasser am Hafen von Sansibar. Bis auf das Meeresrauschen ist nichts zu hören. Doch die vermeintliche Idylle täuscht. 5 Kriegsschiffe der zu diesem Zeitpunkt größten und stärksten Seemacht der Welt haben vor dem Hafen angelegt. In Sichtweite des Sultanspalastes, auf den sie ihre Kanonen gerichtet haben. Bereit zu zerstören. Im Palast hat sich ein junger Mann verschanzt. Er hat einen großen Fehler gemacht. In wenigen Momenten wird er mit seinen Leuten sehr teuer dafür bezahlen. Dieses ungleiche Gefecht hat eine sehr bewegte Vorgeschichte. Im Grunde ist es eine Familiengeschichte, die über 3 Generationen geht.
3: Ich bin Said, der Patriarch. Ich bringe großen Wohlstand in meine Familie und versuche, sie irgendwie zusammenzuhalten.
4: Ich bin Bargash, sein Sohn. Ich versuche, meinen Bruder vom Thron zu putschen.
5: Und ich bin sein Enkelsohn Khalid. Die Leute sagen über mich, ich hätte meinen eigenen Onkel getötet, um an die Macht zu kommen.
1: Diese 3 Männer gehören zu einem Clan, in dem gelogen, betrogen und intrigiert wird. Jeder glaubt, ihm gehöre das Familienerbe. Ein bisschen erinnert das an die 80er-Jahre-Fernsehserien wie Dallas oder Denver. Nur ist diese Geschichte hier wahr. Und die Familie, um die es hier geht, heißt nicht Ewing oder Carrington, sondern Busaid. Um zu verstehen, warum sich die Weltmacht Großbritannien in diesen fernen Familienstreit an einem ziemlich entlegenen Ort einmischt, müssen wir vorne anfangen. Traumstrände, weiß wie Puderzucker, unberührte Natur und kristallklares Wasser. Sansibar, ein Stück Paradies auf Erden. Anfang des 19. Jahrhunderts ist das aber nicht das Einzige, was die Insel zu bieten hat, weiß Dr. Michael Pesek, Afrika-Historiker an der Humboldt-Universität in Berlin.
6: Sansibar war zu dieser Zeit ein aufblühendes Wirtschaftszentrum in Ostafrika und im Indischen Ozean. Da konnte man halt recht schnell reich werden mit einem Handel in Elfenbein, Gewürzen, Sklaven.
1: Schnell reich werden? Das klingt reizvoll. Und es spricht sich herum, auch im 4000 Kilometer entfernten Oman. Damals ist Sansibar eine Kolonie des Oman. Und dessen Oberhaupt, unser Patriarch Sultan Said, wittert eine große Chance. Said verlegt sein Machtzentrum nach Sansibar. Die Insel ist perfekt an der afrikanischen Ostküste gelegen. Er lässt Dutzende Plantagen anlegen, vor allem mit Gewürznelken, die zum Exportschlager werden. Sultan Said macht die kleine Insel in den kommenden Jahrzehnten zu einem internationalen Handelszentrum.
6: Das Wichtigste ist halt, dass der Sklavenhandel die Demografie von Sansibar völlig verändert. In den 1860ern ist nach Schätzung 2/3 der Bevölkerung von Sansibar Sklaven.
1: Nicht zuletzt mit deren Ausbeutung scheffelt die Sultansfamilie sehr viel Geld. Sie beherrscht große Teile der ostafrikanischen Küste, von Somalia bis Mosambik. Said muss da insgesamt den Überblick behalten und unbedingt auch sicherstellen, dass in seinem früheren Zuhause die Dinge in seinem Sinne weiterlaufen.
6: Ämter werden verteilt an Familienangehörige, wirtschaftliche Profite werden verteilt innerhalb der Familie. Und politische Auseinandersetzungen finden eigentlich auch innerhalb der Familie statt.
1: Hinter den Palastmauern knirscht es. Zum Ende hat Said 18 Söhne von zahlreichen Frauen. Jeder von ihnen will ein Stück von seiner Macht abhaben und spinnt Intrigen. Seine Tochter Salme, später eine erfolgreiche Schriftstellerin, beschreibt es in ihren Memoiren so.
7: Sicherlich ein trauriges Bild, diese Familienkämpfe, die man nur verstehen wird, wenn man die angeborene Herrschergier orientalischer Prinzen und die Leidenschaftlichkeit des Orientalen überhaupt persönlich kennengelernt hat.
1: Herrschergier und Leidenschaftlichkeit, das wird am Ende auch Saids Enkelsohn Khalid zum Verhängnis werden und in nur 38 Minuten hunderte Menschenleben fordern. Doch noch läuft ja die Vorgeschichte. Und darin spielt erst einmal noch Saids Sohn Bargash eine entscheidende Rolle. Der hat eine interessante Ansicht zum Thema Macht.
4: Das Recht, die Krone zu erben, fällt demjenigen zu, der das längste Schwert besitzt.
1: Als Patriarch Said 1856 stirbt, kommt es zum offenen Konflikt. Bargash will unbedingt Sultan werden, darf aber nicht. Sein älterer Bruder wird es. Also startet Bargash eine Palastrevolte und organisiert einen bewaffneten Aufstand. Der aber gründlich scheitert, weil mal eben die größte Seemacht der Welt seinem Bruder zu Hilfe eilt. Die britische Marine ist gerade vor Ort in Sansibar. Sie schickt Streitkräfte auf die Insel und Bargash ins Exil. Das ist nur der Vorläufer des Krieges rund 40 Jahre später. Bereits hier und überhaupt kann man sich fragen, was hat Großbritannien eigentlich mit dem kleinen Sansibar zu schaffen? Wieso mischen sich die Briten massiv ein in ferne Familienangelegenheiten? Weil sie sich erstens auf ihre Rolle als Schutzmacht für Handel und Schifffahrt im Indischen Ozean verstehen und zweitens auf ihre internationale Rolle im Kampf gegen den Sklavenhandel. Wenn ein Sultan diesen Handel duldet oder davon profitiert, sehen die Briten das als Rechtfertigung, Druck auszuüben, notfalls mit Kanonen. Afrika wird Mitte des 19. Jahrhunderts ziemlich interessant für europäische Kolonialmächte. Hier finden sie massig Rohstoffe und neue Handelsmöglichkeiten. In den Folgejahrzehnten entbrennt ein großes europäisches Gerangel um die erfolgversprechendsten Gebiete, der sogenannte Scramble for Africa. Vorneweg dabei Großbritannien.
6: Für die Briten ist im 19. Jahrhundert Ostafrika ihre Einflusszone. Und anders als in Westafrika zum Beispiel, wo die Franzosen Konkurrenz machen, also sind sie da eigentlich relativ ungestört.
1: Sansibar liegt strategisch sehr günstig im Indischen Ozean. Von dort verläuft ein direkter Seeweg nach Indien, der wichtigsten Kolonie des britischen Empires. Für die kleine Insel hat der britische Einfluss ebenfalls Vorteile. Sie findet neue Handelspartner und ist vor anderen Kolonialmächten geschützt. Doch eine Sache stößt Großbritannien sauer auf.
6: Der Sklavenhandel. Da sind die Briten halt sehr, sehr rigoros in dieser Frage.
1: Deswegen üben sie in dieser Angelegenheit immer mehr Druck auf die sansibarischen Sultane aus. Das bekommt auch Bargash zu spüren. Nach dem Tod des Bruders aus dem Exil zurückgekehrt, hat er nun doch auf dem Thron Platz nehmen dürfen. 1873 schließt er den öffentlichen Sklavenmarkt in Sansibar. Inzwischen hat auch das Deutsche Reich den wirtschaftlichen Reiz Ostafrikas entdeckt und will den Briten ihre Gebiete streitig machen. Nach jahrelangem Hin und Her einigen sich die Schwergewichte. Für die Sultansfamilie bedeutet das,
6: nach und nach ihre Gebiete an der Küste aufzudingen. Das ist schon eine bittere Pille, die sie schlucken müssen.
1: Und es passt überhaupt nicht zum Selbstverständnis des amtierenden Sultans Bargash. Sein Verhältnis zu den Briten ist angespannt und wird es bleiben. Bis zu seinem Tod 1888. Auftritt der Personen, die den verhängnisvollen Kurzkrieg auslösen und das Schicksal der gesamten Herrscherfamilie verändern wird. Khalid, Enkelsohn des Patriarchen Said und Sohn von Bargash. Der damalige britische Generalkonsul in Sansibar, Ranald Rodd, beschreibt ihn so.
8: Ein ziemlich aufsässiger Jüngling.
1: Außerdem arrogant und antibritisch. Ein Eindruck, der sich bei einem Treffen im britischen Konsulat zu bestätigen scheint.
8: Khalid betrat den Empfangsraum, ohne an der Tür die Schuhe auszuziehen, ein Akt der Unhöflichkeit. Er entschuldigte sich mit seiner Nervosität, doch angesichts seines früheren und späteren Verhaltens kann kaum ein Zweifel daran bestehen, dass sein Handeln Absicht war.
1: Auch Khalid will unbedingt Sultan werden. Er ist ein junger Mann Anfang 20, als am 25. August 1896 der amtierende Sultan, sein Onkel Hamad, stirbt. Unter mysteriösen Umständen. Mutmaßlich wurde er vergiftet. Noch am gleichen Tag besetzt Khalid den Palast mit fast 3000 loyalen Streitkräften.
6: Ein junger, ambitionierter, selbstbewusster Prinz, der weiß, der Weg zur Macht führt nur über den Thron.
1: Für die Briten ist genau das ein Problem. Khalid mag keine anderen Autoritäten und will auch ihren Antisklavereikurs nicht mittragen. Wenn Khalid sich einfach selbst zum Herrscher macht, stellt er offen die britische Kontrolle über Sansibar in Frage. Die Großmacht fordert den Möchtegern-Sultan auf, den Palast sofort zu räumen und droht mit schweren Konsequenzen. Khalid sieht keinen Grund nachzugeben. Zu diesem Zeitpunkt stehen bereits zwei britische Kriegsschiffe vor dem Hafen von Sansibar. Das ist nicht ungewöhnlich. Schließlich ist die kleine Insel ein strategisch wichtiger Punkt im Indischen Ozean, weshalb London mit seiner Flotte dort praktisch permanent Präsenz zeigt. Unverzüglich lässt der britische Konsul Basil Cave drei weitere Kriegsschiffe aus den umliegenden Gewässern kommen. Mit dabei der größte Kreuzer der Royal Navy in ganz Ostafrika.
9: Haben wir die Erlaubnis, falls sich alle Versuche auf eine friedliche Lösung als erfolglos erweisen, von den Kriegsschiffen aus auf den Palast zu schießen?
1: Telegrafiert Cave ans Auswärtige Amt in London. Die Erlaubnis wird umgehend erteilt. Aber noch schweigen die Waffen, auch an Tag 2 der Palastbesetzung. Ein US-amerikanischer Botschafter, auch auf der Insel, notiert in sein Tagebuch:
10: Die Stille, die über Sansibar hing, war entsetzlich. Normalerweise hörte man Trommelschlagen oder Babys schreien. Aber in dieser Nacht war absolut kein Laut zu hören.
1: Es ist der Morgen des 27. August 1896. Großbritannien hat dem selbsternannten Sultan ein Ultimatum geschickt. Wenn er nicht bis 9 Uhr aufgebe, würden die britischen Schiffe das Feuer auf den Palast eröffnen. Um 8:30 gibt es einen letzten Austausch.
11: Wir haben nicht die Absicht, unsere Flagge einzuholen. Und wir glauben nicht, dass sie das Feuer auf uns eröffnen werden.
9: Wir wollen nicht schießen. Aber wenn sie unseren Anweisungen nicht folgen, werden wir es mit Sicherheit tun.
1: 9 Uhr. Ultimatum abgelaufen. Die Briten machen ernst. In kürzester Zeit legen sie den Sultanspalast mit ihren Kanonen und Gewehren in Schutt und Asche. Auch die kleine sansibarische Flotte wird praktisch komplett zerstört. Im Anschluss an den massiven Beschuss landen britische Marinesoldaten an, stürmen und plündern den Palast. Das verbliebene Heer der Sansibaris, eigentlich zahlenmäßig deutlich überlegen, ergibt sich schnell. Nach nur 38 Minuten, das sagen die meisten Quellen, ist alles schon wieder vorbei. Der kürzeste Krieg aller Zeiten. Er fordert viele Opfer, vor allem auf sansibarischer Seite. 500 Sansibaris werden getötet oder verletzt. Auf britischer Seite wird ein Unteroffizier verwundet. Der Kurzzeitsultan rettet sich ins deutsche Konsulat. Die Deutschen verschiffen ihn rund einen Monat später ins Exil nach Dar es Salaam im heutigen Tansania. Khalid ist politisch erledigt. Der kürzeste Krieg der Geschichte dauert nur eine gute halbe Stunde. Aber seine Folgen bestimmen die Zukunft der Insel für Jahrzehnte. Der Sultanspalast liegt in Trümmern. Die kleine sansibarische Flotte ist vernichtet. Wieder sitzt ein den Briten genehmer Sultan auf dem Thron. Damit liegt die wirkliche Macht mehr denn je bei der britischen Kolonialverwaltung. Der Sklavenhandel, auf dem der Reichtum der Familie Busaid lange beruhte, wird endgültig abgeschafft. Der Gewürzexport bricht ein. Sansibar bleibt ein wichtiger Stützpunkt im Indischen Ozean, wird aber zum Randgebiet des britischen Empires.
6: Es wird im Prinzip so ein Hinterhof der Globalisierung.
3: Ich bringe großen Wohlstand in meine Familie und versuche, sie irgendwie zusammenzuhalten.
4: Das Recht, die Krone zu erben, fällt demjenigen zu, der das längste Schwert besitzt.
11: Die Leute sagen über mich, ich hätte meinen eigenen Onkel getötet, um an die Macht zu kommen.
1: Wohlstand, Schwertrecht, Macht um jeden Preis. In der Familie Busaid galt das als Erfolgsrezept.

0: Nach der verheerenden Sturzflut in Nepal und der chinesischen Region Tibet werden noch viele weitere Tote befürchtet. Die Behörden in Nepal haben bisher 165 Opfer bestätigt. Mehr als 1300 Menschen werden aber noch vermisst. Darunter sind laut der nepalesischen Tourismusbehörde auch mindestens 8 deutsche Touristen. Eva Lambi-Schmidt berichtet.
1: Ganze Ortschaften im Grenzgebiet von Nepal und China hat die Sturzflut unter Geröllmassen verschüttet. Das Ausmaß der Katastrophe wird erst mit den andauernden Rettungsmaßnahmen sichtbar werden. Für die Rettungskräfte ist es durch die zurückgebliebenen Schlammmassen schwer, an die Verschütteten ranzukommen. Ein weiteres Problem für die Rettungskräfte ist das Risiko einer möglichen weiteren Flut. Etwa 2,5 Kilometer vom verschütteten tibetischen Ort Jirong entfernt hat sich Flutwasser hinter Geröllmassen gestaut, die möglicherweise brechen könnten. Nach Angaben der US-Erdbebenwarte USGS hat ein Gletscherabbruch die Sturzflut ausgelöst.
0: Für Beschäftigte im Einzelhandel in NRW gibt es mehr Geld. In der 5. Verhandlungsrunde haben sich die Arbeitgeber mit der Gewerkschaft Verdi geeinigt. Wie die Lohnerhöhung aussieht, erklärt Daniel Schwingenheuer.
2: Es gibt 2 Stufen. Zum einen steigen die Gehälter rückwirkend zum 1. August um 3% und dann ab Mai 2027 noch einmal um 2%. Macht insgesamt 5%. Gefordert hatte Verdi 7%. Damit bekommen insgesamt 700.000 Menschen in NRW mehr Geld, die beispielsweise in Drogerien, Supermärkten, Möbelhäusern oder bei Modeketten arbeiten. Verdi sagt, dass die Erhöhung für alle Beschäftigten spürbar sein wird. Die Arbeitgeber sprachen von einem schmerzhaften Kompromiss. Die Tarifbindung im NRW-Einzelhandel ist seit Jahren allerdings rückläufig. Rund ein Viertel der Beschäftigten arbeitet bei einem tarifgebundenen Arbeitgeber.
0: In Köln öffnet gerade die Gamescom für alle Besucherinnen und Besucher. Bis Sonntag werden bei der größten Computerspielmesse der Welt rund 350.000 Menschen erwartet. Mehr von Linda Bachmann.
3: In den Messehallen kann man die neuesten Spiele testen, teils sogar noch bevor sie überhaupt offiziell auf den Markt kommen. Da sind nicht nur die großen Player, sondern auch kleinere Indie-Label. Die Gamescom gilt als wichtigste Spielemesse weltweit, nicht nur für Besucher, sondern auch für die Branche selbst. Viele Entwickler tauschen sich da aus. Heute ist auch Bundespräsident Steinmeier da. Er eröffnet einen Kongress rund ums Gaming. Da soll es auch darum gehen, was Computerspiele für Bildung und Demokratie machen.
0: Weitere Meldungen im Überblick. Journalisten des Bayerischen Rundfunks haben Sicherheitslücken in deutschen Mobilfunknetzen entdeckt. Sie konnten unter anderem Handyinformationen des CDU-Sicherheitspolitikers Kiesewetter abgreifen, zum Beispiel die Modellnummer, mit der gezielter gehackt werden könnte. Die Netzbetreiber Vodafone, Telekom und Telefonica wollen ihre Netze anpassen. Spitzenpolitiker der Bundestagsfraktionen von Union und SPD treffen sich heute und morgen am Aasee in Münster. Themen dürften unter anderem die Rentenreform und die geplanten Änderungen bei der Krankschreibung sein. Im September endet die Sommerpause im Bundestag, dann finden wieder Sitzungen statt. Der Direktor des US-Geheimdienstes CIA hat Russland offenbar vor einem Angriff auf ein NATO-Land gewarnt. Verschiedene Medien berichten, dass das der Anlass seines Besuchs in Moskau gewesen ist. Hintergrund sind Einschätzungen der Geheimdienste. Demnach könnte Russlands Präsident Putin in den kommenden Jahren einen begrenzten Angriff planen, etwa auf das Baltikum. Die Country-Sängerin Dolly Parton hat ihren Fans einen unveröffentlichten Song hinterlassen, allerdings in einer Zeitkapsel. Das Lied My Place in History ist bis zum Jahr 2046 unter Verschluss. Dann wäre Parton 100 Jahre alt geworden. Die Country-Ikone war diese Woche im Alter von 80 Jahren im US-Bundesstaat Tennessee gestorben.
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0: Der Revierpark Wischlingen in Dortmund ist ab heute eine Beachvolleyball-Arena. Nach 33 Jahren am Timmendorfer Strand wird die deutsche Meisterschaft zum ersten Mal in Dortmund ausgetragen. Darüber freut sich auch Beachvolleyballer Niklas Held aus Bocholt.
5: Ich bin hier groß geworden in der Gegend. Die deutschen Meisterschaften sonst immer waren irgendwo im Norden, also wirklich weit, weit weg von zu Hause und jetzt quasi direkt bei den Freunden und Familie um die Ecke und wir haben einfach nur Bock.
0: Bis Sonntag werden rund 40.000 Besucher zur deutschen Beachvolleyballmeisterschaft in Dortmund erwartet. Gerade geht's los. Tickets braucht man nur für den Center Court. Und das Wetter in Nordrhein-Westfalen. Bis zum Nachmittag ist es meistens trocken, aber es wird schwüler und gegen Abend steigt die Gewittergefahr von Westen her an. In Wermelskirchen werden 28 Grad erwartet, in Gütersloh 29 und in Mönchengladbach 30 Grad. In der Nacht sind dann örtlich kräftige Schauer und Gewitter möglich. Es besteht die Gefahr von Starkregen, Hagel und Sturm. Auch morgen sind noch einzelne, teils heftige Schauer oder Gewitter unterwegs und es wird etwas kühler mit 18 bis 24 Grad. 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

0: 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A1 Dortmund Richtung Köln zwischen Burscheid und Kreuz Leverkusen, 5 Kilometer stockender Verkehr. A4 Olpe Richtung Köln zwischen Reichshofberg Neustadt und Bielstein, 3 Kilometer Stau. A30 Bad Oeynhausen Richtung Osnabrück zwischen Kreuz Bad Oeynhausen und Dehme dauert es etwa 10 Minuten länger, 3 Kilometer Stau. Nochmal A30 Bad Oeynhausen Richtung Osnabrück zwischen Dehme und Gohfeld, nochmal etwa 10 Minuten plus, 4 Kilometer Stau. Und A40 Duisburg Richtung Essen zwischen Mülheim-Winkhausen und Essen-Frohnhausen etwa 10 Minuten plus, 3 Kilometer Stau.
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2: Mit Ralf Erdenberger, guten Morgen von mir. Und wenn das nicht reichen sollte, auch noch vom Kabarettisten Fritz Ekenga.
3: Hallo Rheinland, hallo, ist da jemand? Hier spricht das hellwache Westfalen.
2: Ja toll, Fritz Ekenga ist so aufgeweckt, weil am Wochenende gefeiert wird in Münster der NRW-Tag. Anlass ist die Eichenhochzeit. 80 Jahre sind Nordrhein und Westfalen und Lippe nun verheiratet.
3: Operation Marriage.
2: Ja, so hieß die Zwangsehe damals, als geheiratet wurde. Und doch hat es gehalten mit den dreien. Fritz Ekenga feiert das gleich auf seine westfälische Art. Und dann gucken wir mit einem Paartherapeuten auf diese Ehe und stellen die wichtigste Frage: Was trägt dazu bei, dass Partner und Partnerin lange zusammenbleiben. So. Und dann gibt es noch eine Szene, die klingt ja wie aus einer ziemlich belasteten Ehe.
4: Kein Tag läuft so, wie du dir das vorstellst oder wie du das geplant hast. Es gibt Situationen, die anders verlaufen, als du das dachtest und musst erstmal eine halbe Stunde, 2, 3, 4, 5 Konflikte klären. Und dann meistens schaffst du eben nicht das, was du dir vorgenommen hast.
2: Ja, so spricht aber keine frustrierte Partnerin, sondern Lehrerin. Eine, die mit vielen Idealen angetreten ist. Wir reden kurz vor dem Ende der Ferien über Lehrkräfte, die etwas entkräftet sind angesichts der Umstände. Das ist Musik von Katja. Spirit of Your Roots.

0: Ja, ja, die Wurzeln, die westfälischen, die rheinischen, die lippischen und so weiter. Darum geht's auch in den nächsten 15 Minuten. Aber wir fangen mal so an, hier bei Neugier genügt auf WDR 5. Ich weiß nicht, wie wach Sie inzwischen sind. Vielleicht ein bisschen wacher als am Anfang dieser Stunde. Aber bevor wir hier tiefer einsteigen in diese Paarbeziehungen zu den Wurzeln oder auch über Schüler und Lehrer und Beziehungen reden, nochmal zur Sicherheit für alle. Der Weckruf, eben schon angesetzt von Fritz Ikenga und nun in voller Länge ausgetragen.
1: Mal kurz mal eben folgender Weckruf.
0: Genau.
1: Hallo. Hallo Rheinland. Hallo. Ist da jemand? Ich hoffe doch. Liebe Rheinländerinnen und Rheinländer, es gibt was zu feiern. Hier spricht das hellwache Westfalen. Also jetzt nicht das ganze Westfalen, sondern nur ich als großmäulig selbsternanntes Organ des mit euch verheirateten Teilstaates. Ja, allerdings, ihr habt richtig gehört. Verheiratet ihr mit uns und umgekehrt. Nordrhein und Westfalen wurden vor langer Zeit vergattet, um nicht zu sagen vergattert. Ja, weil wir konnten uns das nicht aussuchen. Nein, es war nicht die reine Liebe. Wir waren eine Muss-Heirat. Wir wurden gezwungen von den Engländern, von der ehemaligen Besatzungsmacht. Yes, indeed. Die Briten machen ja ganz gerne mal einen Witz. Und der hier ist echt uralt. 80 Jahre alt. Der Scherz heißt Operation Marriage. Ja, die Briten hielten die alliierte Sowjetunion für eine massive Gefahr und befürchteten eine kommunistische Unterwanderung des Ruhrgebiets. Also ordneten sie eine neutralisierende Zwangsheirat der Westfalen mit den ja eher katholisch veranlagten Rheinländern an. Das ist jetzt 80 Jahre her. Und wenn ich als Insasse des östlichen Ruhrgebietes, also als Westwestfale, den Ehepartner jetzt zur gemeinsamen Feier der Eichenhochzeit einlade, dann weiß ich, dass ihr nach wie vor ein ungünstiges Schicksal dafür verantwortlich macht, dass ihr mit uns, mit eurem Zwangsgatten, so oft in einem Atemzug genannt werdet, Nordrhein-Westfalen. Aber glaubt's mir, Westfalen ist keine geografische Einbildung. Nein, es grenzt nicht an den Irrsinn, es grenzt an das Rheinland. Und das kommt nur manchmal aufs selbe raus. Am kommenden Wochenende wird gefeiert, 3 Tage lang, in Münster, Westfalen. Ihr seid herzlich eingeladen. Kommt mal rum. Ihr findet uns direkt hinter dem Bindestrich.
0: Vorher erklären wir aber, warum diese Zwangsehe überhaupt gehalten hat und was das Erfolgsrezept ist langjähriger Beziehungen mit einem Paartherapeuten.

0: Honey, auch ein schöner Kosename. Honey von Lenny Kravitz. Und das ist ein schönes Geräusch, um wach zu werden. Ah. Und zu dieser Musik geben sich Paare oft das Ja-Wort. Hoffentlich sage ich aus freien Stücken. Im Falle der Hochzeit von Nordrhein und Westfalen war es die Idee der Besatzungsmacht. Wie hieß das nochmal, Fritz Eckenger, 1946?
1: Operation Marriage.
0: Ja, und diese Operation, diese Marriage hat 80 Jahre gehalten. Eichenhochzeit. Das erleben die wenigsten. Georg Krause ist Paartherapeut. Haben Sie schon einmal im langen beruflichen Leben ein solches Pärchen getroffen?
2: Ja, schönen guten Morgen.
0: Morgen.
2: Also ich habe noch nicht ein Paar kennengelernt, das 80 Jahre geschafft hat, persönlich nicht kennengelernt. Und ich habe mal nachgeschaut, es gibt so roundabout ein Dutzend Paare in Deutschland, die wohl diese Eichenhochzeit 80 Jahre geschafft haben.
0: Die müssten ja früh geheiratet haben, damit es auch noch gelingt, dann sind sie trotzdem schon 100. Und vielleicht haben die auch gar keine Probleme und dann brauchen die auch keinen Paartherapeuten.
2: Im Alter nicht mehr.
0: Erstaunlich, dass diese Partnerschaft Nordrhein-Westfalen so lange gehalten hat, finde ich. Denn zusammengefügt wurde das ja eben nicht aus freien Stücken. Und dann durch einen dünnen Bindestrich, also Rheinland und Westfalen und Lippe, muss man ja sagen, zusammen. Und alle sind irgendwie unterschiedlich. Um mal die Klischees zu sagen, die Westfalen sind bodenständig und stur, die Rheinländer sind gesellig, offen und herzlich. Wie funktioniert das? Ist das vielleicht manchmal so, dass die Gegensätze sich anziehen?
2: Das stimmt schon. Und Sie haben natürlich jetzt Gegensätze aufgezählt. Aber es gibt viel Gemeinsamkeiten. Wenn wir jetzt an den Karneval zum Beispiel denken, oder beides sind Provinzen gewesen, preußische Provinzen gewesen, da gibt es schon viele Gemeinsamkeiten. Es gibt nicht nur diese von Ihnen beschriebenen Unterschiede in der Mentalität.
0: Ich höre jetzt schon, also innen praktisch als Widerhall, die Stimmen, die jetzt sagen, naja, der eine Karneval und der andere Karneval. Oder die eine Provinz, die römisch war, und die anderen, die da eigentlich sich nie haben von den Römern überfallen lassen.
2: Ja, das ist richtig, ganz genau. Ja, Karneval kann trennend sein, kann aber auch sehr vereinend sein.
0: Hm. Ich meine, dass eben die Rheinländer und die Westfalen gerne mal dann gegeneinander frotzeln und auch sich gegeneinander ausspielen. Mittendrin dann noch Düsseldorf und dann sagt der Kölner die verbotene Stadt und wechselseitig wird über Bier gestritten. Trotzdem hält das.
2: Das hält, das ist aber auch eine Zweckgemeinschaft. Und das haben wir ja nach dem Krieg auch viel in den Paarbeziehungen gehabt, in den Ehen. Das waren Zweckgemeinschaften sehr häufig. Es gab eben viele Frauen, die ihre Männer verloren haben oder noch auf diese warteten aus der Gefangenschaft. Und es kamen viele Heimkehrer, Männer, die dann auch versorgt werden wollten. Und daraus resultierten sehr viele zweckgebundene Zweckehen. Das war nicht immer die romantische Liebe.
0: Nicht die Leidenschaft.
2: Nicht die Leidenschaft, nicht die romantische Liebe. Aber es war eine zweckgebundene Ehe, die oft sehr, sehr gut gehalten hat.
0: Aber man muss dann ja auch Fähigkeiten entwickeln, mit der Zeit mit diesen Gegensätzen zu leben.
2: Das muss man auch in einer Liebesbeziehung. Ja, also den anderen so akzeptieren, wie er sie ist, ist ganz wichtig. Und darauf lege ich immer Wert, dass die Personen auch die Möglichkeit finden, Konflikte miteinander zu beheben. Ja, dass es nicht zum Streit wird, aus dem Konflikt zum Streit, sondern dass man den Konflikt gewinnbringend lösen kann.
0: Ja, das ist leicht gesagt. Aber wenn dann die Emotion dazukommt und es vielleicht auch ein bisschen unvernünftig wird, dann ist das nicht so leicht. Welche Strategien empfehlen Sie dann?
2: Auf jeden Fall immer mit der Kommunikation anfangen. Das ist immer ganz wichtig, weil wenn wir mit der Kommunikation schon Schwierigkeiten haben, dem anderen zuzuhören, das ist wichtig, nicht nur drüber reden, wie immer gesagt, sondern zuhören ist wichtig und nicht reinfallen ins Wort, sondern erst einmal zuhören, dann ist schon viel gewonnen, das ist schon viel geschafft.
0: Zuhören, nicht reinfallen ins Wort und dann vielleicht die andere Position auch würdigen, auch wenn es nicht die eigene ist.
2: Ja, natürlich.
0: Ach, das ist aber schwer, oder? Das ist zunehmend in dieser Gesellschaft, glaube ich, schwer.
2: Ja, also da haben wir ja schon so in den 60er, 70er Jahren mit angefangen. Da hat sich auch das Bild der Männer in der Gesellschaft ja verändert und da sind auch Frauen sehr stark für ihre Rechte eingetreten und da haben sich auch Paarbeziehungen verändert. Frauen brauchen heute keinen Partner mehr, der sie versorgt und keine soziale Reputation durch den Mann. Mhm. Das hat ganz anderes Gefüge bekommen.
0: Es gibt ja dieses romantische Ideal, was vielleicht auch fragwürdig ist. Wir beide sind so verschmolzen. Wir sind eine Einheit. Was sagen Sie als Paartherapeut? Ist das eigentlich ein guter Ansatz?
2: Ja, ist ein sehr guter Ansatz. Paare, die das empfinden und noch ein paar andere Dinge dabei haben, also um es mal, das hat jetzt nichts mit unserem Thema in dem Sinne zu tun, aber es geht auch natürlich auch darum, eine erotische Beziehung zu führen. Wenn das gegeben ist, dann haben die eine sehr gute Chance, auch wirklich, wenn sie lange noch leben, die Eichenhochzeit zu schaffen.
0: Ja, da sagen Sie, die Vereinigung ist gut. Aber wie ist das auch, dass jeder seine Identität für sich auch behält als Persönlichkeit und sich eben nicht in dem anderen auflöst?
2: Ja, das ist oft gegeben durch die Familiengründung. Das war und ist auch heute leider oft noch so, dass Frauen natürlich zurücktreten, beruflich zum Beispiel, dem Mann die Karriere lassen, die Familie dann versorgen und die Kinder großziehen und bilden und so und dann auch Schwierigkeiten haben, wieder in den Beruf wieder zurückzukommen. Das ist jetzt heute nicht mehr so stark, wie es jetzt vielleicht in den 60er Jahren oder 70er Jahren war, wo Frauen sich wirklich durch die Entscheidung, ich bekomme Familie, ins ausgesetzt haben. Ja, das kann heute teilweise noch passieren, auch mit Unmut natürlich. Aber darüber kann man und darüber reden wir natürlich auch in der Beziehung, in den Beziehungen, die wir miteinander in der Paartherapie dann aufarbeiten.
0: Also ist schon die Frage, wo finde ich statt, damit ich nicht nur im Schatten stehe?
2: Absolut wichtig, sehr, sehr wichtig. Jeder muss seine persönliche Identität behalten oder auch ausbauen. Persönliche eigene Hobbys, eigener persönlicher Lebenskreis, Bekannte kennenlernen, Freunde kennenlernen. Aber auch möglichst Gemeinsamkeiten haben. Es ist auch nicht gut, wenn jetzt Paare nebeneinander herleben, sich versorgen, ja, und irgendwann da sitzen und sagen, was haben wir denn gemeinsam? Was machen wir denn? Die Kinder sind aus dem Haus, das Haus ist abbezahlt. Was machen wir denn jetzt noch?
0: Ja, denn wie ist der Spruch, nur wer sich ändert, bleibt sich treu. Ja. Denn man ist ja nicht mehr das Paar, was damals verheiratet wurde, also oder geheiratet hat.
2: Ja, die Bedürfnisse ändern sich. Das Paar bleibt schon, ne? Klar. Aber die Bedürfnisse ändern sich. Wenn wir jetzt sehen, so ein Paar, 80 Jahre verheiratet, die haben ganz andere Bedürfnisse. Ja, ein junges Paar hat noch ganz andere Bedürfnisse. Aber diese Bedürfnisse sollten möglichst irgendwo ein gemeinsames Fundament haben.
0: Und wenn wir das jetzt nochmal übertragen auf Nordrhein-Westfalen, da hat sich ja einiges verändert an Bedürfnissen, auch im Laufe der Zeit. Ja. Sie haben das ja eben so schön parallel angesetzt, dass die Paarbeziehungen, die wirklich dann stattgefunden haben nach dem Krieg, so auch oft Vernunftehen waren. Dann ist sehr viel Wohlstand eingekehrt, werden wir später am Vormittag auch nochmal drüber reden. Kam dazu, Sicherheit, Demokratie, sind alles Errungenschaften auch dieser Paarbeziehung?
2: Ja, sicher, klar. Das ist ja ein Geschenk gewesen, das wir bekommen haben, mal eben parallel. Es ist ja nicht nur, dass wir zusammengefügt wurden und dass Hauptstädte, zum Beispiel Landeshauptstädte entstanden, sondern wir haben auch die Demokratie bekommen. Ein ganz großes Geschenk gewesen.
0: Da muss man sich einig sein, ne? Dass das ein gemeinsamer Wert ist.
2: Also glaube ich schon. Ne? Ja. Also sind wir uns eigentlich im ganz Großen und Ganzen sind wir uns einig, dass das ein großer Gewinn ist.
0: Wie ist das mit der Offenheit zu anderen? Sie haben eben über Freunde, Bekannte, neue Leute gesprochen. Wir haben ja auch eine Zuwanderungsgesellschaft inzwischen. Also ist ja nicht so, dass da nur Westfalen und Rheinländer und Menschen aus Lippe, über die wir kaum gesprochen haben, müssen wir gleich noch nachholen, da zusammengefügt sind.
2: Ja, das ist ja jetzt ein heißes Thema. Die Integration. Das hat vor einiger Zeit jemand gesagt, es geht ja darum, in unser System, in unsere Wertesysteme auch zu integrieren. Das darf man nicht aus dem Auge verlieren. Bei aller Individualität und bei allem, was man behält, muss man natürlich auch bereit sein, sich in ein anderes System zu integrieren. Das muss ich ja in der Paarbeziehung zum Beispiel auch. Aber wenn es jetzt um Menschen geht, die zuwandern, muss klar sein, sie müssen sich in ein System integrieren, was existiert. Und dabei aber ihre Persönlichkeit bewahren.
0: Muss ich an Patchwork-Familie denken, wenn wir jetzt eine Analogie suchen?
2: Patchwork ist das komplizierte Familiensystem. Es ist ja gar keine Familie, das ist ein Konstrukt. Aber ja, es geschieht nur mit starken Regeln. Ich habe sehr viele Patchwork-Familien beraten, auch heute noch. Es geht nur mit sehr starken Regeln, die konform für alle gelten und die dann auch eingehalten werden.
0: Denn das ist ja inzwischen eher noch die Realität als diese langjährigen Beziehungen. Insofern auch da der Wille zur Integration, aber auch die offenen Arme auf der anderen Seite. Und da muss man sich auf Regeln einigen und auf gemeinsame Werte. Jetzt nochmal eben zu denen, die da immer sogar schon im Namen nicht vorkommen. Nordrhein-Westfalen und Lippe.
2: Lippe.
0: So, ja. ein dritter Spieler. Ist es jetzt eine Dreiecksbeziehung oder wie können wir das interpretieren am Schluss?
2: Auch das finden wir jetzt in den Beziehungen. Es gibt ja amoröse Beziehungen, aber ich weiß nicht, ob sie von Erfolg gekrönt sind. Jedenfalls ist mir jetzt nicht unbedingt bekannt, dass das erfolggekrönt ist.
0: Selten. In manchen französischen Filmen wird das als Beflügelung dargestellt.
2: Ja, es gibt Menschen, die daran festhalten und das auch scheinbar auch gut finden. Ne? Ich mag da auch gar nicht ein Urteil darüber fällen.
0: Ja. Aber Lippi ist ja mit dabei. Und das sind ja auch nicht die Kinder, die dann nochmal die Beziehung beeinflussen. Das kriegen wir, glaube ich, nicht unter einen Hut.
2: Nein, nein. Also das wäre dann wieder ein bisschen so wie Patchwork. Ne? Noch komplizierter eigentlich. Ne? Wessen Vater, wessen Mutter bin ich? Oder, diese Dreiecksbeziehung, das ist ja vielleicht auch jetzt, um nochmal auf dieses Nordrhein-Westfalen-Lippe zurückzukommen, die existiert ja gar nicht mehr. Die wird ja gar nicht mehr gesprochen. Ne? Der Freistaat Lippe von Schaumburg-Lippe existiert ja gar nicht mehr. Ja, und auch die damalige Hauptstadt existiert, aber sie hat keine Bedeutung. Aber im Wappen taucht noch die Rose auf, so als Hommage vielleicht. Aber Bedeutung im politischen Sinne hat es
0: im politischen nicht. Sinne, für die Menschen und die Identität natürlich.
2: Ich denke schon, die werden schon sagen, ja, wir sind vielleicht traditionell und das kommt vielleicht im Karneval wieder durch, ja, dass dann plötzlich wieder die Rose und dann auch dieses gesamte Gefüge dann eine Bedeutung hat.
0: Die Rose ist doch wunderschön.
2: Wunderbar.
0: Als Symbol einer Partnerschaft, auch wenn sie zwischendurch mal welkt. Aber es kommen neue Blüten. Und jetzt die Prognose für die nächsten Jahre für Nordrhein-Westfalen, für diese Paarbeziehung.
2: Es wird so weitergehen.
0: Echt?
2: Ja, es gibt ja noch ein weiteres hohes, also es gibt die Engelshochzeit.
0: Ah, das, nach der Eichenhochzeit kommt die Engelshochzeit.
2: 85
0: Aber das
2: Jahre.
0: Klingt schon so ein bisschen ätherisch. Das klingt schon ein bisschen nicht mehr von dieser Welt.
2: Ja, ist es vielleicht dann auch. Ja. Ne? Aber solange beide noch die Beine auf dem Boden haben, gibt es sie wohl noch. Ich weiß nicht, ob es Personen in Deutschland gibt, die die Engelshochzeit schon gefeiert haben.
0: Sehr lustig. Damit die Engelshochzeit gelingt, Beine auf dem Boden, bodenständig bleiben und zusammenhalten. Das ist wichtig.
2: Und zuhören.
0: Sagt der Paartherapeut bei WDR5, Neugier genügt. Und ich denke, danke Georg Krause. Viel Erfolg bei der wichtigen Arbeit.
2: Vielen Dank. Tschüss.

0: Musik von Burkini Beach. Crying at the Soundcheck. 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Und wir kommen jetzt zu einer anderen Beziehung zwischen Erwachsenen und Kindern. Und es sind keine Eltern gemeint, sondern Lehrkräfte und Schüler. Und man sagt ja, also gerade viele Fachleute sind sich einig, dass es die Beziehung ist, die so entscheidend ist über den Lernerfolg auch der Kinder. In wenigen Tagen sind die Sommerferien vorbei und damit auch die Zeit, in der man sich nicht sehen musste. Die einen haben sich vielleicht ausgetobt und die anderen hoffentlich aufgetankt. Aber vielleicht nicht alle, denn es gibt Lehrkräfte, die schwächeln dauerhaft und manche geben sogar auf. Allein in Nordrhein-Westfalen haben im vergangenen Jahr 870 Lehrerinnen und Lehrer ihre Entlassung beantragt, obwohl sie zum Teil mit hohen Idealen angetreten sind.
1: Ich wollte ein Vorbild für Kinder sein. Ich wollte, dass ich Kindern irgendwie eine Unterstützung darstelle, dass ich Kindern helfen kann, die Welt besser zu verstehen.
2: Ich treffe Nadine in ihrer Wohnung in Dormagen. Vor ein paar Monaten ist sie für ihren Freund hierher gezogen. Sie entschuldigt sich erst einmal, dass die Wohnung noch etwas provisorisch eingerichtet ist. Die 30-Jährige hat in Siegen Grundschullehramt studiert und ist dort in den Schuldienst eingestiegen. Eine verbeamtete Stelle an einer Grundschule. Für Nadine geht damit ein Traum in Erfüllung.
1: Zum Ende des Studiums bist du einfach nur total hyped darauf, dass es jetzt endlich in die Praxis geht. Und ich hatte das Glück, dass ich direkt eine coole Schule gefunden hatte.
2: Direkt übernimmt sie die Leitung einer zweiten Klasse. Eine Aufgabe, die ihr viel bedeutet.
1: Ich war eigentlich immer so um 7, kurz nach 7 schon in der Schule. Hab mir eigentlich immer einen ganz entspannten Morgen gemacht, weil ich wusste, okay, gleich geht's los. Verantwortung, 4, 5, 6 Schulstunden lang. Und deswegen war ich immer froh, wenn ich entspannt anfangen konnte morgens.
2: Als Klassenlehrerin begleitet sie 26 Kinder durch den Tag, unterrichtet Deutsch, Mathe, Englisch, Sachkunde und Musik. Besonders wichtig ist ihr, zu jedem Kind eine gute Beziehung aufzubauen und jedem Einzelnen gerecht zu werden. Doch dafür fehlt oft die Zeit.
1: Die größten Probleme an der Schule sind eindeutig die personellen Ressourcen, weil die Problematiken der Kinder einfach viel schwerwiegender sind als vor 20 Jahren. Die Vernachlässigung ist größer. Die Heterogenität der Kinder ist so groß wie noch nie. Also wie oft ich Kinder frage, hey, wie geht's dir heute Morgen? Und die Kinder erzählen, weil niemand sie zu Hause mal gefragt hat, wie geht's dir eigentlich? Das ist wirklich traurig. Und ja, das habe ich nicht kommen sehen. Das war mir nicht bewusst.
2: Nach der Schule bleibt Nadine kaum Zeit zum Abschalten. Nach einem kurzen Mittagessen sitzt sie gegen 4 Uhr schon wieder am Schreibtisch. Unterricht vorbereiten, Arbeitsblätter laminieren, ausschneiden, basteln. Oft zieht sich die Arbeit bis in den späten Abend.
1: Kein Tag läuft so, wie du dir das vorstellst oder wie du das geplant hast. Es gibt Situationen in der Pause, die anders verlaufen, als du das dachtest. Und dann kommst du nach der Pause in den Unterricht und musst erstmal eine halbe Stunde 2, 3, 4, 5 Konflikte klären. Was aber auch notwendig ist, denn die Gefühle der Kinder müssen auch erstmal irgendwo hin. Und dann meistens schaffst du eben nicht das, was du dir vorgenommen hast.
2: Wenn sich Nadine unter der Woche mit Freunden verabreden möchte, muss sie das vorher gut planen. Entweder du schraubst deine Ansprüche an guten Unterricht runter oder du vernachlässigst deine sozialen Kontakte, erzählt sie. Doch dann lernt sie auf der Hochzeit ihrer Schwester jemanden kennen und auf einmal steht die Schule nicht mehr im Mittelpunkt.
1: Ich habe meinen Freund kennengelernt und für mich war klar, ich möchte nicht mehr weiter in Siegen leben, sondern halt in einer anderen Stadt. Und dann kam so das Thema Versetzung auf. Weil wenn du eine Feststelle hast, ist es nicht üblich, dass du so einfach versetzt werden kannst.
2: Nadine möchte an eine andere Schule in NRW, näher zu ihrem Freund. Sie spricht mit den zuständigen Bezirksregierungen und stellt einen Versetzungsantrag.
1: Da kam relativ schnell Gegenwind und sowohl von Bezirksregierungen als auch von Schulämtern wurde mir gesagt, vor 5 Jahren wird eigentlich nicht mehr versetzt.
2: Für Nadine bricht eine Welt zusammen. Zum ersten Mal beginnt sie, das Schulsystem zu hinterfragen.
1: Also ich war sehr motiviert in meinem Beruf und wollte eigentlich diesen Beruf einfach nur in einer anderen Stadt in NRW weiterführen mit der Motivation, die ich hatte. Wie können wir denn alle das gleiche Ziel haben, nämlich Kinder stärken, Kinder bilden, Kinder begleiten? Und dann werden mir so viele Steine in den Weg gelegt.
2: Noch heute merkt man ihr an, wie sehr sie das Ganze beschäftigt. Ihr Lächeln verschwindet, sie rückt ihre Brille zurecht und schüttelt immer wieder den Kopf. Die ganze Welt würde immer globaler werden und sie bekomme nicht einmal die Möglichkeit, ihren Arbeitsplatz innerhalb von NRW zu wechseln, kritisiert sie. Sie verdreht die Augen und streicht sich die blonden Haare hinters Ohr.
1: Und ich habe immer gesagt, so hey, ich bin beruflich gerade so glücklich und ich muss jetzt meinen berufliches Glück eintauschen, um privat glücklich zu sein. Weil für mich war klar, ich werde mich nicht rumschubsen lassen, ich werde jetzt nicht 5 Jahre warten. Das sind ja Dinge, die passieren, ne? Du lernst jemanden kennen, du möchtest heiraten, du möchtest Kinder kriegen, du möchtest in einen anderen Raum ziehen. Das ist ja ganz normal heutzutage, aber in dem Beruf ist es eben nicht normal.
2: Nadine möchte ihr Leben selbst bestimmen und trifft schließlich eine Entscheidung. Im Oktober 2025 stellt sie einen Antrag auf Entlassung und gibt damit ihre Verbeamtung auf Lebenszeit auf. Nadine ist eine von insgesamt 870 Lehrkräften in NRW, die nach Angaben des Schulministeriums im vergangenen Jahr den Schuldienst freiwillig verlassen haben. Im Jahr davor waren es über 1.000. Die freiwilligen Entlassungen sind aber nur die Spitze des Eisberges, erklärt Isabel Probst. Die ehemalige Gymnasiallehrerin berät heute Lehrkräfte in der Krise.
3: Personen, die das machen, das sind sehr ressourcenstarke, risikobereite Menschen. Personen, die nicht in dieser Lebenssituation sind, finden andere Wege, sich dem System zu entziehen. Über jahrzehntelange Teilzeiten, über Langzeiterkrankungen, über Frühpensionierungen.
2: Die Folgen sind deutlich zu spüren. An den Schulen in NRW fehlt das pädagogische Personal. Aktuell sind in NRW laut Schulministerium knapp 7.800 Stellen unbesetzt. Besonders groß ist der Personalmangel an Gymnasien und Grundschulen. Ein Hoffnungsträger, der den Lehrermangel hätte lindern können, ist Moritz. Der 28-Jährige hat Grundschullehramt studiert, in den Schuldienst eingestiegen ist er aber nicht.
4: Also ich habe immer noch das Gefühl, dass das ein Beruf ist, der gut zu mir passen könnte. Das Arbeiten mit Kindern macht mir weiterhin Spaß. Ich glaube einfach nur, dass für mich persönlich die Herausforderungen an der Schule größer waren, als ich mir das selber zugetraut hätte. Und dass das Arbeiten einfach so stressbelastet war, dass ich da wenig Möglichkeiten gesehen habe, wie ich das über die nächsten Jahrzehnte ausfüllen soll.
2: Moritz ist sportlich, trägt eine kurze Jogginghose, ein weißes Shirt, blaue Sneaker und eine Cap über den kurzgeschnittenen braunen Haaren. Er lacht viel und herzlich, oft wirft er dabei den Kopf in den Nacken. Lehrer werden, das war für ihn lange ein Traum. Schon früh sammelt er erste Erfahrungen und unterstützt noch während seiner eigenen Schulzeit die Nachmittagsbetreuung an einer Grundschule.
4: Bei Kindern ist es ganz oft, dass die dir sehr direkt Feedback geben, was ihnen gerade auf der Seele brennt. Und diese Ehrlichkeit ist teilweise natürlich sehr angenehm. Also ich denke da an ein Beispiel, wo mal ein Kind zu mir gekommen ist und gefragt hat, Herr Häfner, wonach stinkst du? Und das meinte dann mein Parfüm, das ihm einfach nicht gut gefallen hat. Aber ich fand das total lustig, weil es natürlich sehr unverblümt, aber sehr direkt war.
2: Die Arbeit mit Kindern begeistert Moritz. Für ihn steht fest, er will Grundschullehrer werden. Das Studium ist also der nächstlogische Schritt.
4: Man hangelt sich so ein bisschen von Klausurenphase zu Klausurenphase, ist da auch in der Uni mit seinen Kommilitonen zusammen, hat da eigentlich eine ganz gute Zeit, schreibt eben die Klausuren, lernt da natürlich auch Fachwissen, teilweise auch nützliches Wissen. Das hat eigentlich ganz gut geklappt.
2: Dann kommen die ersten Praxiserfahrungen und zum allerersten Mal steht Moritz selbst vor einer Klasse. Nach und nach beginnt er den Beruf mit anderen Augen zu sehen.
4: Die eine Schule war in einem sozialen Brennpunkt, es wurde auch so benannt. Das Problem, das mir da aufgefallen ist, ist eben, dass die Personalsituation momentan sehr, sehr angespannt ist. Da ist mir auf jeden Fall aufgefallen, dass das Arbeiten, gerade so, wie es auch in der Uni vermittelt wird, wie man die Kinder fordern und fördern soll, dass das mit dem reellen Arbeiten an der Schule eigentlich sehr wenig zu tun hat, weil man gar nicht die Kapazitäten dafür hat. Also das war schon was, was mich am Anfang ziemlich erschrocken hat.
2: Solchen Geschichten begegnet Isabel Probst fast täglich. Viele ihrer Kunden berichten, dass sie den eigenen pädagogischen Ansprüchen im Schulalltag nicht mehr gerecht werden.
3: Es gibt einen pädagogischen Wertekonflikt, der bei vielen schon im Grunde seit Einstieg in diesen Beruf schwelt. Die Frage, was halte ich für sinnvolle pädagogische Arbeit und was tue ich eigentlich in meinem Alltag? Das läuft für viele diametral auseinander und stellt im Grunde eine Frage, will ich so leben?
2: Auf diese Frage findet auch Moritz zunächst keine klare Antwort. Einfach weiter zu studieren, kommt für ihn nicht in Frage. Er möchte mehr Praxiserfahrung sammeln und wird Integrationskraft an einer Gesamtschule.
4: Ich war für ein Kind mit Autismus und ADHS angestellt. Heißt, ich bin ganz normal morgens mit dem in die Klasse gekommen und habe den dann den Tag über in der Schulzeit begleitet. Und ja, meine Hauptaufgabe war eigentlich, ihm im Unterricht so weit zu unterstützen, dass er dem Unterrichtsgeschehen folgen kann.
2: Doch schon nach kurzer Zeit macht Moritz deutlich mehr als das. Während der Junge selbstständig arbeitet, erklärt er anderen Kindern Aufgaben, beantwortet Fragen und hilft den Lehrkräften, so gut er kann.
4: Das war eigentlich nichts, was in meiner Jobbeschreibung auch nur ansatzweise drin stand. Ich hatte mit den anderen Kindern in dieser Klasse theoretisch nichts zu tun. Ich hätte denen auch nichts vorschreiben oder sonst irgendwas dürfen. Aber ich sage ja, bei den Lehrkräften ist das natürlich auf offene Arme gestoßen.
2: 28 Kinder sind in der Klasse. Zwei haben Autismus, einige ADHS und andere lernen gerade erst Deutsch.
4: Wenn du dann so eine Klassengröße hast und da dann auch wirklich ein nicht unerheblicher Anteil eine spezielle Förderung braucht oder zumindest extra viel Engagement und Aufmerksamkeit, dann ist das einfach was, was nicht zu bewerkstelligen ist. So viel Aufmerksamkeit kann man gar nicht zur Verfügung stellen, dass man da irgendwie allen gerecht werden kann.
2: Chronische Erschöpfung, Schlafstörungen, Konzentrationsprobleme, Reizbarkeit, Angstzustände. Das sind die häufigsten Folgen, die Isabel Probst bei überlasteten Lehrkräften beobachtet. Viele würden sich erst dann Hilfe suchen, wenn der Leidensdruck kaum noch auszuhalten ist. Und oft haben sie dann nur ein Ziel, das Klassenzimmer so schnell wie möglich zu verlassen.
3: Das ist schon ein Fluchtimpuls. Und diesen Fluchtimpuls, den müssen wir im Coaching auch häufig einbremsen. Meistens gibt es eine akute Überlastungssituation, die alles überlagert. Und häufig hat Psyche und Körper auch schon drunter gelitten.
2: Seit 2018 hat sie gemeinsam mit ihrem Team mehr als 2500 Lehrkräfte beraten. Etwa die Hälfte entscheidet sich nach dem Coaching dafür, den Schuldienst freiwillig zu verlassen. Und das hat weitreichende Folgen. Neben vielen sozialversicherungsrechtlichen Fragen, etwa zur Rente oder zur privaten Krankenversicherung, stellt sich da vor allem eine Frage: Was mache ich danach?
3: Die Denke ist häufig, was bleibt denn am Arbeitsmarkt noch für mich liegen, was ich dann nehmen muss? Eigentlich ist es aber andersrum. Lehrkräfte sind wirklich hochqualifizierte Arbeitskräfte. Da darf man sich schon eher überlegen, was will ich eigentlich von den vielen Optionen, die sich mir bieten?
2: Denn Lehrkräfte bringen Fähigkeiten mit, die auf dem Arbeitsmarkt durchaus gefragt sind.
3: Lehrkräfte sind von ihrer Natur her totale Multiplayer. Lehrkräften gelingt es, komplexe Prozesse auf allen Ebenen zu begleiten und zu garantieren, dass Dinge zum Ziel kommen. Sie sind es gewohnt, viele Bälle in der Luft zu halten, mit vielen Personen zu kommunizieren, Ziele zu erreichen. Und das können Sie zum Beispiel besonders gut im Projektmanagement ausleben. Häufig ist es Lehrkräften gar nicht bewusst, dass das ein Beruf ist, das, was Sie permanent auf Metaebene machen.
2: Nach einem Jahr an der Gesamtschule trifft auch Moritz eine Entscheidung. Er wird nicht mehr an die Uni zurückkehren. Zu groß sind die Sorgen, unter den aktuellen Bedingungen im Schulsystem auszubrennen.
4: Wenn du in der heutigen Zeit eine erfolgreiche Lehrkraft sein willst, dann musst du auch sehr gut deine eigenen Kapazitäten kennen. Ich hätte da deutlich über meine Kapazitäten hinausgehen müssen, um mit meinem Arbeiten soweit zufrieden zu sein. Und dementsprechend war am Ende dann die Entscheidung eigentlich vor allem gegen das System, wie es momentan vorherrschend ist, und nicht wirklich gegen den Beruf Lehrer.
2: Moritz' Traum war es, immer Lehrer zu werden. Doch am Ende scheitert dieser Traum an einem System, das mehr abschreckt als überzeugt. Die Robert-Bosch-Stiftung untersucht seit 2019 regelmäßig die Situation an deutschen Schulen. Auch das aktuelle Schulbarometer zeigt, dass viele Lehrkräfte überlastet sind. 36% aller Befragten fühlen sich mehrmals die Woche erschöpft. 14% geben sogar an, dass ihre Arbeit sie wöchentlich frustriert. Für Katharina Torrent von der Robert-Bosch-Stiftung sind das alarmierende Ergebnisse.
5: Lehrkräfte wählen diesen Beruf, weil sie mit Kindern und Jugendlichen arbeiten wollen, weil sie Chancen entwickeln wollen. Wir sehen aber eben auch, dass sie zunehmend herausgefordert sind, dass sie belastet sind durch problematisches Verhalten durch SchülerInnen, durch eine zunehmende Heterogenität, armutsbelastete Kinder, Kinder, die wenig Deutsch sprechen, ohne dass sich die Rahmenbedingungen eben entsprechend anpassen.
2: Wie herausfordernd der Schulalltag für Lehrkräfte sein kann, erleben auch die Schülerinnen und Schüler jeden Tag.
6: Die stehen vor der Klasse alleine, vor 30 Kindern. Das ist schon anstrengend. Jeder redet mit jedem, du bekommst Kopfschmerzen, niemand hört zu. Und wenn eine Person zuhört, dann sind die glücklich, weil die wissen, dass sie gerade diese Person was beigebracht haben.
2: Ich bin zu Gast in der 5B der Else-Lasker-Schüler-Gesamtschule in Wuppertal. Eine Schule, die exemplarisch für die Herausforderungen steht, mit denen viele Lehrkräfte heute zu kämpfen haben. Kinder mit ganz unterschiedlichen Voraussetzungen lernen hier gemeinsam in einer Klasse. Viele haben einen Migrationshintergrund, einige sprechen erst seit kurzer Zeit Deutsch oder brauchen eine besondere Förderung. Und selbst die Allerkleinsten merken schon, dass die Lehrer immer wieder an ihre Grenzen stoßen.
6: Was sollen die Lehrer auch machen? Uns eine rote Karte geben? Okay, eine rote Karte, das juckt uns nicht, weil, okay, man kann suspendiert werden, das ist auch schlimm, aber extra free von Schule, ne, also. Ich finde, rote Karten sind nicht so schlimm und Suspendierung auch nicht.
2: Die Schülerin erzählt mir, dass sie vor allem die Lehrkräfte respektiert, die ihr selbst mit Respekt begegnen. Für die Kinder der 5b gehört Jakob Becker genau zu diesen Lehrern.
7: Herr Becker ist lustig und der ist nett und ja, der ist immer für uns da.
8: Ich finde, der ist ein guter Lehrer. Also ich finde ihn schon halt geil als Lehrer. Ich finde, er ist lustig, er ist sympathisch, aber er kann auch natürlich streng sein, aber trotzdem ist er ein guter Lehrer.
6: Er ist chillig. Die meisten Lehrer an der weiterführenden Schule sind wirklich so streng. Aber Herr Becker ist irgendwie, kennen Sie Gen Z-Lehrer? Genauso wie die halt.
2: Jakob Becker ist 32 Jahre alt. Graue Jeans, ein weißes Shirt und dunkle Kapuzenjacke. Im Gesicht fast immer ein verschmitztes Lächeln. Er hat Humor, scherzt viel mit den Schülern und sagt Sätze wie "Ey, lasst mich jetzt nicht hängen", wenn die Kids bei einer Aufgabe nicht mitziehen.
9: Einen wunderschönen guten Morgen.
10: Guten Morgen alle zusammen.
9: Setzt euch gerne und
2: in der 5b beginnt die erste Stunde, Gesellschaftslehre.
9: Womit beschäftigen wir uns gerade im DL? Samuel.
11: Sparta.
9: Sparta, genau. Ihr habt diese Stunde noch Zeit, an den Stationen zu arbeiten.
2: Die Kids stehen auf und laufen nach vorne. Die einen mehr, die anderen weniger motiviert. Und holen sich Texte über Sparta. Die sollen sie lesen und danach Fragen beantworten. Jakob Becker geht durch die Reihen. Der 32-Jährige hat erst vor 3 Monaten sein Referendariat an der Gesamtschule abgeschlossen. Eine Schule, die ihn erst einmal abgeschreckt hat.
12: Wenn ich ganz ehrlich bin, wollte ich erstmal rückwärts wieder raus, weil wenn man sich umguckt, die Schule ist jetzt keine Perle, sag ich jetzt mal, aber sie lebt auf jeden Fall von ihrem Charakter.
2: Denn das Hauptgebäude der Gesamtschule wirkt alles andere als einladend. Ein großer Betonbau, der sichtbar in die Jahre gekommen ist. Bunte Graffiti schmücken die Fassade und lassen sie dadurch etwas freundlicher wirken. Hart aber herzlich, so beschreibt der junge Lehrer die Schule heute. Am meisten überrascht hat ihn die Heterogenität der Schülerschaft.
12: Es ist einfach eine sehr, sehr große Diskrepanz zwischen den Kids. Also manche sind schon ganz, ganz fit, was das Sprachliche angeht oder mit ihren Stärken. Und bei manchen muss man quasi noch so die Basics machen. Und da ist es teilweise sehr schwer, so die Mitte zu finden, dass man alle 30 Schülerinnen und Schüler wirklich abholt.
2: Im Unterricht suchen sie immer wieder das Gespräch mit ihm. Der Lehrer hört ihnen zu, lacht viel mit ihnen und motiviert sie zum Arbeiten. Ganz still wird es im Klassenraum nur selten. Die Kinder tauschen sich aus und immer wieder schallt ein Herr Becker durch den Raum.
12: Lautstärke ist schon Faktor. Also ich glaube, ich bin da noch ein relativ toleranter Lehrer, aber so am Ende von 67,5 Minuten merkt man das schon.
2: Fragt man ihn, was Lehrkräfte heute vor allem brauchen, muss er nicht lange überlegen.
12: Ich würde sagen, Belastbarkeit ist sehr wichtig. Geduld, würde ich auch sagen, ist eine sehr wichtige Tugend. Weil man schon auf seine Probe gestellt wird, was so Nerven auch angeht.
2: Trotzdem, Lehrer zu sein, hat er nie bereut. Denn am Ende zählen für ihn nur die Kinder.
12: Ich kann jungen Menschen, die auch teilweise sehr, sehr schwierige Schicksale haben und sehr, sehr wenig vom Start ihres Lebens quasi mitbekommen haben, denen kann ich was zurückgeben, kann mit denen Spaß haben, kann mit denen kreativ arbeiten. Und kann im besten Falle auch noch gewisse Erfolge sehen und erkennen, dass das, was ich mit ihnen mache, auch Früchte trägt.
2: Er weiß aber auch, wer heute langfristig im Schulsystem überleben möchte, muss sich seine Kapazitäten gut einteilen.
12: Rein theoretisch könnte ich, wenn ich aus der Schule komme, nach Hause, ich könnte bis ich schlafen gehe, weiterarbeiten. Sei es vorbereiten, nachbereiten, irgendwelche Aufgaben erstellen, Klassenarbeiten erstellen.
2: Nicht jede Stunde läuft perfekt und nicht jedes Kind bekommt immer die Aufmerksamkeit, die es bräuchte. Bei Klassen mit 30 Kindern sei das schlicht nicht realistisch, sagt er.
12: Ist in der Praxis einfach auch nicht möglich, weil so viele Variablen mit reinkommen, die man nicht beeinflussen kann.
2: Stattdessen hat er gelernt, Grenzen zu ziehen und sich bewusst Zeit für sich zu nehmen.
12: Ich gebe mich jetzt mit dem zufrieden, so wie es ist und nehme mir vielleicht auch mal eine Pause für mich oder finde einen Ausgleich für meine mentale Gesundheit.
2: Alleine schaffen könnte er das allerdings nicht. Gerade an einer Schule wie der Else Lasker Schülergesamtschule sei der Rückhalt im Kollegium entscheidend.
12: Ich habe noch nie an einer Schule gearbeitet, wo man so ein herzliches und hilfsbereites Kollegium vorfindet. Ist aber auch in der Tatsache begründet, dass man diesen Zusammenhalt hier braucht, weil sonst würde man diesen Schulalltag nicht bewerkstelligen können.
2: Dass das Kollegium einen Einfluss darauf hat, ob Lehrkräfte langfristig im Beruf bleiben, bestätigt auch Katharina Torrent von der Robert-Bosch-Stiftung. Entscheidend sei eine Schulkultur, in der Lehrkräfte nicht als Einzelkämpfer arbeiten, sondern sich gegenseitig unterstützen.
5: Eine gute Arbeitskultur, ein gutes Miteinander, all das sind Faktoren, die sich auswirken. Die Teamstrukturen, das ist etwas, was sehr, sehr entlastend sein kann, weil es dann eben nicht an der einzelnen Lehrkraft liegt, Inhalte zu entwickeln, pädagogische Konzepte zu entwickeln, sondern weil es dann immer auch nochmal Feedback gibt von Kolleginnen, weil man Dinge gemeinsam weiterentwickelt.
2: Das reiche aber nicht aus. Damit Lehrkräfte langfristig im Beruf bleiben, müssen sie stärker entlastet werden, zum Beispiel durch multiprofessionelle Teams.
5: Indem wir ihnen Menschen an die Seite stellen, aus anderen Professionen, sei es der Schulsozialarbeit, Schulpsychologie, die sie unterstützen, also die eben auch mal mit reingehen können, die mit einzelnen Kindern arbeiten können, die mit ihnen gemeinsam Konzepte entwickeln können.
2: Neben einer guten Schulkultur und zusätzlicher Unterstützung sollten Lehrkräfte laut Deutschem Schulbarometer außerdem regelmäßig an Fortbildungen, Coachings und Supervisionsangeboten teilnehmen. Das könnte ihnen dabei helfen, langfristig gesund und resilient im Beruf zu bleiben. Für Nadine ist das keine Option mehr. Zwar arbeitet sie aktuell als Vertretungslehrerin an einer Schule, doch ganz in den Schuldienst zurückkehren möchte sie nicht.
1: Monat für Monat rückt die Idee des Wiederbewerbens in die Ferne, weil ich gerade bemerke, dass das andere Feld der Kinderstärkung im Bereich Resilienz einfach mir mehr gibt als Schule, wie sie gerade ist. Also da müsste sich Schule verändern, dass ich da wieder glücklich zurückgehe.
2: Stattdessen baut sie sich parallel zu ihrer Vertretungsstelle eine Selbstständigkeit auf. Mit Kursen für Kita- und Grundschulkinder möchte sie die Kinder stärken. Nicht in Mathe oder Deutsch, sondern in ihrer Persönlichkeit. Für Nadine geht damit ein Traum in Erfüllung.
1: Vielleicht wird es auch meine Hauptberufung auf lange Sicht, weil ich die Kinder auf einer ganz anderen Ebene stärken kann, so wie ich es früher eigentlich vermisst habe im Alltag.
2: Nadine schaut optimistisch in die Zukunft. Ihre Entlassung hat sie bis heute nicht bereut. Privat hat sie ihr Glück gefunden und beruflich hat sie neue Wege eingeschlagen.
1: Was natürlich traurig ist, dass durch diese ganze Aktion das Land mich als Lehrkraft verloren hat. Ne?
0: Eine Lehrerin, die aufgegeben hat, aber sich aufmacht zu neuen Ufern. Lena Wensch hat mit ihr und anderen gesprochen. Trotzdem trauen sich Seiteneinsteiger in den Schulalltag von Null auf Klasse. Um diese Erfahrungen geht's am Sonntag hier auf WDR 5 um 13.05 Uhr. Das ist Musik von Jordan, Rakai und Femi Colioso. It never ends.

0: dachte kurz, die Platte hängt. Aber es ist wohl ein künstlerisches Mittel im Titel It Never Ends, sich immer zu wiederholen. Und das hier sollten wir auch wiederholen.
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0: Wir sind gerne mit Ihnen im Gespräch, jetzt auch am nächsten Samstag auf dem NRW-Tag, wo ja NRW gefeiert wird, gibt es das Lokalzeit-Stadtgespräch. Und ich würde mich freuen, wenn Sie kommen und mitreden, zum Beispiel mit der Intendantin des Westdeutschen Rundfunks, Katrin Fernau, oder dem Ministerpräsidenten Hendrik Wüst, über die Frage, was tun wir gemeinsam, um den Zusammenhalt zu stärken und auch die Demokratie. Am Samstag in Münster. Und zwar ab 13 Uhr das Lokalzeit-Stadtgespräch. Würde mich freuen, wenn wir ins Gespräch kommen. Und das Wetter vielleicht nicht ganz so heiß ist wie in diesen lyrischen Zeilen hier.
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0: Im August von Andreas Okopenko.
6: In den Viadukten der Stadt liegt der Geruch der Märkte. Er sitzt zu Mittag auf dem Asphalt und frischt einmal angenehm auf, wenn gegen 16 Uhr Wind kommt. Er bleibt den nächsten Tag und den übernächsten so stark. Er weiß um den Herbst, der nach ihm kommt, der mit Acetylen und Teer in die Viadukte zieht und mit dünnem Rauch aufsteigt, in die einsamen Himmel der Menschen.

Ich bin mir sicher, in Münster ist die Luft besser als gerade beschrieben. Aber so ist das ja oft. Großstädte werden gerne mal von außen runtergeredet. Mit all den Belastungen, die sie natürlich mit sich bringen. Und das haben Großstädte vielleicht auch mit der Wirtschaft gemein. Wir haben gleich einen Gast, der sagen wird, wir haben eigentlich Glück gehabt. Seit 1990 geht es der Wirtschaft ausgesprochen gut. Und diese Wirtschaft wird oft runtergeredet. Eine These, die der Wahrnehmung widerspricht. Entsprechend werde ich auch versuchen zu widersprechen und bin gespannt, ob uns Hartmut Berghoff überzeugen kann mit seiner These. Er hat das Buch geschrieben, Trügerischer Wohlstand. Und irgendwie klingt das wiederum, als ob wir trotzdem aufpassen müssten, damit uns dieser Wohlstand nicht doch abhanden kommt. Gleich mehr ab 5 nach 11 in der Redezeit.

0: Es ist 11 Uhr. 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
1: Die Nachrichten mit Matthias Wurms. Guten Tag. In der Himalaya-Region versuchen Rettungskräfte

0: Straßen gestaut, die möglicherweise brechen könnten. In der Nacht hat es zudem geregnet. Weitere Niederschläge werden Wetterberichten zufolge erwartet.
1: Ein bundesweiter Mietendeckel wäre nach Ansicht der Linkspartei rechtlich möglich. Zu diesem Schluss kommt ein Rechtsgutachten, das die Linke in Auftrag gegeben hat und das sie gerade in Berlin vorstellt. Bianca Schwarz, WDR Berlin.
2: Die Linke hat ihr früheres Mietendeckelkonzept überarbeitet und vom Verfassungsrechtler Thorsten Kinggreen von der Uni Regensburg prüfen lassen. Die Partei fordert demnach einen sofortigen, wie sie es nennt, Mietenstopp in angespannten Wohnungsmärkten und anschließend einen bundesweiten Mietendeckel. Die zulässigen Mieten sollen sich an einer neu zu berechnenden, echten Durchschnittsmiete orientieren. Liegt eine Miete deutlich darüber, soll sie auch bei bestehenden Mietverträgen auf das Niveau dieser Durchschnittsmiete gesenkt werden können. Liegt sie nur wenig darüber, soll sie nicht weiter erhöht werden dürfen. Die Linke hat ihren Antrag auf einen bundesweiten Mietendeckel im Bundestag eingebracht, wird aber ohne die Unterstützung weiterer Parteien kaum eine Chance haben, ihr Vorhaben umzusetzen.
1: In Siegen geht es heute noch einmal um die Pläne für einen Nationalpark am Rothaarkamm. NRW-Umweltminister Krischer kommt, um mit Bürgern, Umweltschützern und Lokalpolitikern zu diskutieren. Mike Kültmann, WDR Siegen.
3: Bereits vor 2 Jahren hatte die Landesregierung versucht, verschiedene Regionen von der Einrichtung eines Nationalparks zu überzeugen. Damals hatten alle abgelehnt, inklusive des Kreistags Siegen-Wittgenstein. Doch hier hat der Landrat die Diskussion seit einem halben Jahr neu entfacht. Er sieht einen Nationalpark als Motor für Tourismus und Arbeitsplätze. Kritiker befürchten in Zeiten der Wirtschaftskrise eine falsche Prioritätensetzung und sehen Straßenbauprojekte gefährdet. Die Entscheidung für oder gegen einen Nationalpark will der Kreistag im November fällen.
1: Weitere Meldungen im Überblick. Die Polizei geht seit dem Morgen gegen die verbotene Sekte Artgemeinschaft vor. Sie durchsucht insgesamt 15 Gebäude in mehreren Bundesländern, auch in NRW. Der rechtsextreme Verein Artgemeinschaft wurde vor 3 Jahren verboten. Er sah sich laut Verfassungsschutz als Hüter einer germanischen Rasse. Die Ermittler vermuten, dass der Verein weiter existiert. In NRW sind in diesem Jahr nach Angaben des Robert-Koch-Instituts schon mehr als 3000 Menschen wegen der hohen Temperaturen gestorben. Der aktuelle Bericht des RKI umfasst Daten bis Mitte August. Bundesweit geht das RKI von 15.800 Hitzetoten aus. In Nordrhein-Westfalen übernachten immer mehr Menschen auf Campingplätzen. Nach offiziellen Zahlen waren es im vergangenen Jahr über 3 Millionen. Eine aktuelle Umfrage des ADAC zeigt außerdem, dass der Anteil der Camper vor allem in der Altersgruppe zwischen 16 und 39 besonders stark gewachsen ist. Die japanische Künstlerin Yayoi Kusama ist tot. Nach Angaben ihres Unternehmens starb sie bereits am 14. August im Alter von 97 Jahren. Die bunten Werke von Kusama waren zuletzt im Kölner Museum Ludwig zu sehen und hatten dort für einen Besucherrekord gesorgt. Mehr als 450.000 Menschen kamen zur Kusama-Ausstellung.
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1: In Dortmund hat sich ein Mann gestern Abend eine Verfolgungsjagd mit der Polizei geliefert. Dabei wurde ein Beamter angefahren, als er sich dem Auto in den Weg stellen wollte. Claudia Deuss, WDR Dortmund.
5: Der Fahrer war zunächst wegen überhöhter Geschwindigkeit geblitzt worden. Polizeibeamte hielten das Fahrzeug an und wollten Auto und Fahrer kontrollieren. Der Fahrer raste davon. Kurze Zeit später entdeckte die Polizei das Auto im Bereich eines Baumarkts. Zivilpolizisten gingen mit gezogener Waffe auf den Wagen zu. Der Fahrer fuhr erneut davon und touchierte dabei einen der Fahnder. Der Polizist wurde verletzt ins Krankenhaus gebracht. Bei der Suche nach dem flüchtigen Autofahrer war auch ein Hubschrauber im Einsatz, aber erfolglos.
1: Und das Wetter in Nordrhein-Westfalen. Bis zum Nachmittag ist es meist trocken, aber es wird schwüler und gegen Abend steigt die Gewittergefahr von Westen her an. In Schwerte werden 29 Grad erwartet, in Moers 30 und in Königswinter 31 Grad. In der Nacht sind dann örtlich kräftige Schauer und Gewitter möglich. Es besteht die Gefahr von Starkregen, Hagel und Sturm. Auch morgen sind noch einzelne, teils heftige Schauer oder Gewitter unterwegs und es wird kühler mit 18 bis 24 Grad. Das war WDR aktuell. WDR 5, die Verkehrslage. A40 Essen Richtung Duisburg zwischen Essen-Zentrum und Mülheim-Winkhausen etwa eine Viertelstunde plus 4 Kilometer Stau. Dort ist nach einem Unfall nur ein Fahrstreifen frei. A44 Essen Richtung Düsseldorf zwischen Reichswaldallee und Düsseldorf-Stockum etwa 10 Minuten plus 3 Kilometer Stau. Dort ist wegen Bauarbeiten nur ein Fahrstreifen frei. Und A61 Mönchengladbach Richtung Koblenz zwischen Mönchengladbach-Reit und Mönchengladbach-Göderath 3 Kilometer Stau. Dort ist wegen Bauarbeiten ebenfalls nur ein Fahrstreifen frei.
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0: Mit Ralf Erdenberger und Ihnen, schön, dass Sie dabei sind. In etwas mehr als einer Woche wird in Sachsen-Anhalt gewählt. Die aktuelle Umfrage sieht die AfD noch klarer vorne mit 42%, vor der CDU mit 22 und den Linken mit 11%. Es gibt übrigens Partnerschaften in Sachsen-Anhalt. Da schlägt das eine Herz ganz rechts und das andere ganz links. Und trotzdem leben beide ganz gut zusammen.
1: Ein Thema, also was ich sehr wichtig finde, ist halt, dass das Bürgergeld abgeschafft werden soll. Ich habe nichts dagegen, gegen die, die krank sind, die können ja Bürgergeld kriegen, aber gegen die, die zu Hause sind und einfach nur faul sind oder doppelt abkassieren und nur nebenbei arbeiten gehen, das finde ich nicht in Ordnung.
2: Wahlentscheidende Themen sind für mich sind die sozialen Themen, dass man für gleiche Arbeit das gleiche Geld bekommt. Dafür sind wir 89 auf die Straße gegangen. Die Linkspartei ist mein Favorit, weil die eben doch die Sozialpolitik angreifen können und auch die Möglichkeiten dazu haben, da was zu verändern.
0: Tja. Mehr über diese besondere Beziehung mit den unterschiedlichen politischen Ansichten und trotzdem einer Gemeinsamkeit gegen 20 vor 12. Die schwächelnde Wirtschaft und die Rezepte dagegen sind Teil des Wahlkampfs auch in Sachsen-Anhalt. Deshalb blicken wir gleich mal auf den aktuellen Zustand der deutschen Wirtschaft. Mein Gast sagt, diese Wirtschaft, die deutsche Wirtschaft, ist in den letzten Jahrzehnten runtergeredet worden. Und trotzdem spricht er auch vom trügerischen Wohlstand. Hartmut Berghoff ist zu Gast in der Redezeit als Professor für Ökonomie.

0: Wir haben Deutschland von morgen diskutiert. Und dieses Deutschland von morgen ist optimistisch und zuversichtlich. Wir müssen raus aus diesem Klima der Verdrießlichkeit und des Verdrusses. Wir müssen raus aus der Rezession, raus aus der Schwäche unserer Wirtschaft, raus aus diesem Missmut und diesem Misstrauen und hinein in eine neue Zuversicht.
1: Ein eindringlicher Appell gestern am Rande der Klausurtagung von Bundeskanzler Friedrich Merz, den Sie wahrscheinlich auch wahrgenommen haben. Unser Gast in der WDR5-Redezeit, Hartmut Berghoff, als Professor für Wirtschafts- und Sozialgeschichte, hat das bestimmt auch verfolgt. Guten Tag, Herr Berghoff.
2: Berger. Ja, natürlich habe ich das verfolgt und ich glaube, an dem Punkt hat der Bundeskanzler durchaus recht, weil wir haben so ein Faible, dass wir uns so auf negative Nachrichten fixieren und positive Nachrichten eher vernachlässigen. Das heißt, es gibt ja auch Grund zum Optimismus. Die Exportvolumina steigen jetzt wieder an. Die Stimmung bei den Unternehmern wird langsam etwas besser. Aber darüber wird relativ wenig geredet. Es wird eigentlich mehr Entlassungen bei VW. So etwas steht dann im Vordergrund.
1: Es gibt ja durchaus den Verdacht, dass dieser Appell auch nochmal gesetzt wird vor dem Hintergrund der anstehenden Landtagswahlen, wo die CDU und auch die SPD nicht besonders gut prognostiziert werden in den Umfragen. Sie haben aber gerade schon gesagt, es beruht durchaus auf Fakten, nämlich die Exporteure in Deutschland fassen Mut. Der DAX bleibt auf hohem Niveau. Die Wirtschaft verkraftet den Energiepreisschock durch die Weltlage besser als erwartet. Das heißt, es gibt eine Grundlage.
2: Ja, tatsächlich. Also es ist ja, wenn man sich die Stimmen der Untergangspropheten anhört, dann denkt man ja, wir sind in einem Entwicklungsland und stehen kurz vor dem Bankrott. Aber wir sind immer noch die drittgrößte Volkswirtschaft der Welt. Als relativ kleines Land ist das eine ziemliche Leistung. Unser Wohlstandsniveau ist sehr hoch, aber da wird wenig drüber geredet. Also wir haben diesen Zug zum Pessimismus.
1: Ne? Wir reden jetzt mal drüber, dass dieser Zug zum Pessimismus auch schon Jahrzehnte anhält. Sie thematisieren das in Ihrem Buch Trügerischer Wohlstand. Und da Sie eben Professor für Wirtschafts- und Sozialgeschichte sind, reisen wir jetzt mal zurück. Ich glaube, in die 90er Jahre zunächst.
2: Ja.
1: Wo können wir anknüpfen? Da sind wir in einem wiedervereinigten Deutschland. Und da sagen Sie, ist eigentlich eine nicht so richtig wahrgenommene Erfolgsgeschichte entstanden.
2: Ja, also zunächst ist natürlich in den 90er Jahren der Umbruch zu bewältigen. Und wir haben dann natürlich wirklich sozusagen so eine Schockvereinigung. Ne? Sehr hohe Arbeitslosigkeit im Osten und sehr viel Unsicherheit. Also dass das eine Erfolgsgeschichte wird, war zunächst mal so nicht zu sehen, sondern das erschloss sich dann eigentlich eher gegen Ende des Jahrzehnts und im folgenden Jahrzehnt. Weil zu Beginn der Vereinigung, die DDR war bankrott. Die Wirtschaft war in einem kapitalistischen System nicht überlebensfähig. Die war wirklich, kann man sagen, am Ende. Und es bestand die Gefahr, dass hier eine sehr große, abgehängte Armutsregion entsteht. Und das ist aber nicht passiert, sondern wir haben gesehen, dass ja auf einem niedrigen Niveau eine Reindustrialisierung stattfand. Wir haben auch mittlerweile so Boomstädte, denken wir mal an Leipzig und Dresden. Dresden, Zentrum der Mikroelektronik geworden. Daneben stehen sicher strukturschwache Regionen, das ist richtig, aber die gibt es eigentlich auch im Westen und die gab es auch im Osten schon in der Weimarer Republik. Also das ist nichts, was man jetzt der Wiedervereinigung anhängen kann, sondern es gibt eigentlich einen Zustand, der viel besser ist, als das man hätte erwarten können.
1: Aber vielleicht nur in den Städten. Versprochen wurden übrigens damals blühende Landschaften. Und das klingt ja eher nach den Dörfern, nach den kleineren Städten. Und ich habe heute früh, morgen ich auch nochmal gehört, dass da vor allen Dingen auch in den Umfragen ein Stadt-Land-Gefälle zu bemerken ist, dass die AfD zum Beispiel stärker ist in den kleineren Gemeinden, weil da tatsächlich auch, so äußern es die Menschen, die Probleme größer sind, weil da eben die Infrastruktur bröckelt, weil die Wege zum Beispiel auch einer Gesundheitsversorgung größer geworden sind. und da die Probleme sind. Und jetzt haben Sie ja die Leuchttürme erwähnt, die Städte. Ist das die richtige Analyse für die Erfolge der 90er Jahre?
2: Naja, also man muss erstmal unterscheiden. Die Landwirtschaft in Ostdeutschland ist hochproduktiv, weil es sehr große Flächen sind. Also die ist eigentlich, der geht es eigentlich besser als der westdeutschen Landwirtschaft. Das heißt aber nicht, dass die Menschen in der Masse davon profitieren. Sie haben ja richtig gesagt, viele Dörfer sind abgehängt, es gibt keine Ärzte, vielleicht auch keine Schulen, die Wege sind weit. Das sind Probleme, die aber im Grunde genommen nicht aus der Vereinigung kommen, sondern das sind Probleme, die strukturell schon sehr lange da sind. Also die Uckermark war immer eine Armutsregion und wird in gewisser Weise auch bleiben, oder das Vogtland. Das sind eben sozusagen strukturschwache Regionen. Das hat eben nichts mit Politik zu tun. Aber man kann das natürlich wunderbar sagen, gut, das ist die Schuld des Westens, dass es allen so schlecht geht. Aber das stimmt nicht. Es gibt in jedem Land der Welt, würde ich sagen, also gucken Sie mal in Europa nach Süditalien oder Teile von Frankreich, im Inneren von Spanien. Da ist sozusagen der Unterschied zu dem durchschnittlichen Wohlstandsniveau des Landes ist noch größer als jetzt der Unterschied zwischen Ost- und Westdeutschland. Das ist in gewisser Weise eine normale, nicht sehr schöne, aber eine normale Ungleichverteilung.
1: Eine Ungleichverteilung, die aber natürlich den Menschen, die sich benachteiligt fühlen, Sorgen macht. Und wenn wir jetzt noch einmal trotzdem versuchen, die Erfolge der 90er Jahre dingfest zu machen. Sie haben ja gerade die Städte erwähnt, aber vielleicht müssen wir es noch mal konkreter fassen. Was ist denn entstanden? Was sind denn Erfolge wirtschaftlicher Art?
2: Naja, also wenn man sich anschaut, was die Treuhand gemacht hat, die haben ja nicht nur Unternehmen abgewickelt, geschlossen, sondern die haben ja sehr, sehr viele Unternehmen auch saniert. Das hieß, also wurde sehr viel Geld reingesteckt, dann wurden natürlich die Belegschaften deutlich reduziert, aber wir haben am Ende dann doch sehr eine sehr effiziente industrielle Basis bekommen. Also Chemiedreieck Halle, wenn Sie sich das anschauen, ist natürlich wesentlich kleiner als das, was es mal war. Aber das sind mit die modernsten Anlagen in Europa.
1: Ja, also sind das Erfolge, die Sie jetzt natürlich mit dem Blick nach Osten, dahin hatten wir ihn gelenkt, sehen. Das Gleiche gilt dann auch für Nordrhein-Westfalen?
2: Also die Probleme, also die Ausgangslage in Nordrhein-Westfalen ist ja eine völlig andere. Durch die Bergbaukrise, das war ja alles viel, viel früher. Bergbaukrise, Stahlkrise, das sind ja sozusagen die Krisen, die Ostdeutschland dann mit Zeitverzögerung und in ganz gedrängter Zeit nachholen musste. Nein, Nordrhein-Westfalen hat bis heute sehr große strukturelle Probleme, weil das eben doch eine industrielle Monokultur lange war. Und das sozusagen zu verändern, ja, gibt Erfolge, ne? Also Logistikzentrum Duisburg, es gibt Dienstleistungsbereiche, aber es ist nach wie vor eine problembehaftete Region.
1: Und das hat sich auch lange vor den Krisen der 2000er Jahre dann entwickelt und dann aber vielleicht nochmal ist das befeuert worden durch das, was wir dann an Krisen erlebt haben, ausgehend von der Bankenkrise noch in den 2000er Jahren, die wir hatten und dann ja zusätzlich mit der Flüchtlingskrise, dann zusätzlich zu Corona sind ja Krisen obendrauf gekommen. Hat das unser Blick auf den vorhandenen Wohlstand verzerrt oder ist da wirklich was verloren gegangen?
2: Nein, das würde ich schon, also zweierlei. Also die Strukturkrise der Schwerindustrie und der Textilindustrie, die ist ja schon zu beobachten seit den späten 60er Jahren und die haben sich dann sozusagen dahingeschleppt, ne? Also Kohlebergbau mit unglaublichen Subventionen. Das ist sozusagen verlängert worden oder positiv gesagt sozialverträglich bewältigt worden. Diese anderen Krisen, die Sie jetzt genannt haben, ja, die führen natürlich dazu, dass man so das Gefühl hat, man ist ja nur so umgeben von Gefahren. Das hat natürlich sozusagen die Stimmung stark beeinträchtigt. Also wenn man hinschaut, haben wir es ja geschafft, aus diesen Krisen immer ganz schnell rauszukommen, aus der Finanzkrise. Das ist ja sozusagen nach einem Jahr ist ja dann schon wieder Wachstum da, auch nach Corona. Das geht also nach 2 Jahren haben wir 4% Wachstum. Hm. Da spricht man auch wenig drüber, sondern diese Gefahren bleiben sozusagen in den Köpfen hängen.
1: Ja, jetzt könnte man die Haltung einnehmen, Mensch, was will der Professor mir da theoretisch einreden oder mit seinem Blick auf ein generelles Wachstum, wenn doch in meinem Portemonnaie de facto weniger vorhanden ist inzwischen, auch durch steigende Lebensmittelpreise, durch steigende Mieten, durch all diese Belastungen, auch durch Energiepreise, die gestiegen sind. Also damit wir es nochmal auseinanderkriegen, einmal die Beobachtung des Wohlstands aus Ihrer Sicht und andererseits, ja, wie viel Angst ist denn begründet und unbegründet?
2: Ja, das ist schwierig zu sagen. Also man muss also zunächst mal festhalten, unser Lebensstandard war noch nie so hoch wie heute. Ne? Wir befinden uns auf einem historischen Höchststand. Das heißt natürlich nicht, dass es allen Leuten gut geht, sondern es gibt eben tatsächlich 20% von Leuten, die sehr knapp bei Kasse sind und für die das deutlich bedrohlicher ist. Trotzdem ist diese Angst geht darüber hinaus. Also auch Leute, die ja, wohl situiert sind, machen sich Sorgen, dass das vielleicht in der Zukunft nicht mehr so sein wird. Es ist ja auch interessant, wenn man Leute fragt, wie geht es ihnen? Dann sagen ungefähr 90% der Leute, mir geht's gut. Aber wenn man die dann fragt, wie sehen sie denn in die Zukunft, dann sagen ganz, ganz viele, oh, das wird sehr schwierig für uns alle und das macht mir Angst. Also das ist so ein bisschen dieser Gegensatz. Ne? Es geht eigentlich ziemlich gut, aber man hat so das Gefühl, es fängt an zu bröckeln.
1: Aber ist es nur ein Gefühl oder ist es de facto so? Bröckelt da was?
2: Ja, wir haben
1: Rezession gehabt in den letzten Jahren. Der Kanzler hat es eben nochmal gesagt.
2: Ja, wir haben eine leichte Rezession gehabt, aus der wir jetzt schon wieder rauskommen, ganz leicht. Ne? Das ist also kann man auch noch als Stagnation bezeichnen, wenn man das will. Nein, wir haben natürlich große Herausforderungen. Also wenn Sie sich, wir haben es vorhin ja angesprochen, die Energiepreise. Das war ein Treiber unseres Wachstums lange, dass wir niedrige Energiepreise hatten. Dann hatten wir was man so Friedensdividende nannte. Ne? Wir haben immer die Rüstungsausgaben immer weiter reduziert, weil wir gedacht haben, der Kalte Krieg ist vorbei, es gibt keine Bedrohung mehr. Das Thema ist jetzt auch durch, sondern wir müssen jetzt da sehr viel Geld für aufwenden, um verteidigungsfähig zu werden. Dann haben wir China lange unterschätzt. Wir haben also einen massiven Konkurrenten. Und die Globalisierung und Liberalisierung des Welthandels, von der wir in Deutschland so massiv profitiert haben, die ist auch an einem Punkt gekommen, wo es nicht mehr weitergeht, sogar teilweise zurückgeht in Richtung Protektionismus. Also die Herausforderungen sind massiv und dann haben wir noch den überbordenden Sozialstaat, die Finanzen, der Haushalte, der öffentlichen Haushalte sind sehr angespannt und man sieht, dass das eigentlich nicht so weitergehen kann.
1: Und eine Schere zwischen Arm und Reich, die immer weiter aufgeht.
2: Jein. Bei den Vermögen stimmt das. Bei den Einkommen stimmt das nicht mehr. Also die Einkommensunterschiede haben sich in den letzten Jahren verringert, weil ja die Gewerkschaften immer so für die niedrigen Lohngruppen sozusagen so Sockelbeträge aushandeln. Mhm. Deswegen ist also die Einkommensungleichheit ist geringer geworden.
1: Und im Einzelhandel, so haben wir heute früh gehört, gab es auch eine Einigung, da wird es dann auch ein bisschen besser. Wenn wir das mal zusammenfassen, Herr Berghoff, im Groben, also im Kleinen, kann man das nochmal nachlesen bei Ihnen im Buch, trügerischer Wohlstand, aber dann sagen Sie, wir sollen das Erreichte mal nicht kleinreden. Eigentlich geht es der deutschen Bevölkerung gut, wenn man das im Groben so sagen kann. Mhm. Dann aber habe ich herausgehört, dass es doch Versäumnisse gab, auch angesichts der Krisen. Und Sie benennen das im Buch als Einsetzen einer Erneuerungsmüdigkeit. Man könnte auch sagen, da haben die letzten beiden Regierungen vielleicht etwas verschlafen.
2: Ja, absolut. Die Regierungen haben ja immer extrem vorsichtig agiert. Ne? Die haben ja, also politische Führung heißt ja eigentlich auch, dass man unpopuläre Maßnahmen durchsetzt und davor hat sowohl Frau Merkel als auch Herr Scholz zurückgeschreckt. Wir haben immer sehr vorsichtig mit kleinen Trippelschritten, weil sie immer Angst hatten, dass sie dann sozusagen vom Wähler abgestraft werden. Und das ist, glaube ich, ein erhebliches Versäumnis. Also überfällige Reformen, also nehmen wir den Sozialstaat, die Staatsfinanzen, da hat man sich eigentlich drum gedrückt. Das Problem ist immer größer geworden und es fällt uns vor die Füße, aber die Bereitschaft, da auch Veränderungen vorzunehmen und Einschnitte zu machen. Und das heißt ja, damit man mich nicht missversteht, ich plädiere ja nicht dafür, dass man jetzt sozusagen allen was wegnimmt und was weiß ich, die Renten kürzt oder so. Aber viele Sozialleistungen sind ja sozial total unausgewogen. Ne? Also warum kriegen Millionäre zum Beispiel Kindergeld? Oder Elterngeld. Also warum macht man nicht eine soziale Staffelung bei vielen Sozialleistungen, damit dann eben wirklich die Leute, die in einer Notsituation sind, dass man denen hilft, aber den anderen, die sich selber helfen können, die müssen nicht aus staatlichen Kassen subventioniert werden.
1: Da ist man im Sommer jetzt von Regierungsseite auch nicht rangegangen mit den Reformen, aber es gab tatsächlich Sommerreformen, die manche Experten so einschätzen, dass das ein bisschen den Stau der letzten Jahre auflösen könnte. Das hat jetzt Ihr Buch ein bisschen überholt, aber Sie können es ja aktuell sagen. War das aus Ihrer Sicht ein wichtiger Schritt, den da die Große Koalition gegangen ist?
2: Also das muss man vielleicht noch mal abwarten. Ne? Also das ist sicher, das sind hier die Schritte in die richtige Richtung. Es ist ja bei manchen Sachen noch gar nicht klar, ob die überhaupt kommen. Ne? Also sozusagen die Abschaffung der Rente mit 63, da baut sich ja jetzt schon wieder ein sehr großer Widerstand auf. Ne? Und das ist so ein bisschen auch typisch für dieses Klima. Ne? Man will Veränderungen, aber nicht bei einem selbst. Ja, nicht wo es irgendwie wie wehtut. Also das muss man abwarten. Ich denke, glaube ich auch schon, Herr Merz hat schon auch erkannt, worauf es ankommt. Das Problem ist nur die Umsetzung.
1: Worauf kommt es denn jetzt an? Was braucht Deutschland? Ich frage das natürlich den Wirtschaftshistoriker. Vielleicht aber finden Sie Antworten aus der Vergangenheit oder können trotzdem in die Zukunft gucken, auch als Historiker.
2: Ja, also in die Zukunft gucken ist schwierig. Glaube ich nicht nur für Historiker, für alle Menschen.
1: Was braucht es?
2: Naja, also ich denke, jemand wie Gerhard Schröder mit seiner Agenda 2010 hat eigentlich eine richtungsweisende Reform eingeschlagen, ne? Dass er gesagt hat, man muss Menschen aktivieren, der aktivierende Sozialstaat, und man kann das nicht sozusagen zulassen, dass Menschen über Jahre hinweg von Sozialleistungen leben.
1: Das hat die SPD damals abstürzen lassen.
2: Ja, das hat die, dafür haben die sehr teuer bezahlt und er selber ja ist abgewählt worden. Trotzdem, ne, ich meine, wenn man eine Überzeugung hat und wenn man weiß, das ist der richtige Weg, sage ich mal, ist das vielleicht auch ein Stück weit das wert. Ne?
1: Aber was heißt denn das konkret? Also aktivieren, mit welchen Maßnahmen denn?
2: Naja, bei der Agenda 2010 wurden ja dann sozusagen die Bezugsdauer für Arbeitslosengeld wurde reduziert, die Zumutbarkeit für Arbeit, also man musste auch Arbeiten annehmen, die unterhalb der eigenen Qualifikation waren. Also sozusagen, dass man Leute deutlich schneller in den Arbeitsmarkt zurückführte. Und das hat ja ein Stück weit auch tatsächlich geklappt. Wir haben ja einen Rückgang der Arbeitslosigkeit seit 2005, ganz erheblichen Rückgang der Arbeitslosigkeit. Wir haben ja, auch heute ist ja die Arbeitslosenzahl nicht besonders hoch im historischen Vergleich. Also das ist durchaus ein Erfolg gewesen. Und wie gesagt, Schröder hat eben sozusagen seinen Kopf dafür geopfert. Er hat gegen seine eigene Partei und wohl auch gegen die Mehrheit der Menschen etwas durchgesetzt, was sinnvoll war. Und davon ist die heutige Politikergeneration meilenweit entfernt.
1: Naja, die SPD ist heute auch von solchen Umfragewerten wie damals weit entfernt, obwohl es damals schon ein Absturz war. Und wir sind jetzt in einer politischen Situation, Gesundheit, in einer politischen Situation vor einem Herbst, wo viele Landtagswahlen anstehen. Und man konnte in den Sommerinterviews von ARD und ZDF schon hören, was sich eine Alternative für Deutschland vorstellt für die Wirtschaft. Eine Botschaft von Alice Weidel war zum Beispiel raus aus dem Euro, wenn es nötig ist, auch raus aus Schengen und zum Beispiel auch den Verbrenner schützen. Jetzt würde ich gerne Sie fragen, sehen Sie denn eine sinnvolle Alternative, was uns wirtschaftlich weiterbringt in diesem Angebot?
2: Absolut nicht. Ich meine, das ist ein Rezept für ein Desaster, nicht? Also wenn wir aus dem Euro und aus der EU aussteigen, ich meine, Deutschland ist das Land, was am meisten von der Europäischen Union profitiert. Wir sind extrem exportabhängig. Also wenn wir diese Lebenslinie zerschneiden, ist der Schaden massiv. Massiv, der Ausstieg aus dem Euro, das ist sozusagen ein absoluter Irrsinn, so etwas zu fordern. Und das nächste ist ja dann die Begrenzung der Migration oder sogar die Rückführung von Millionen Menschen. Ich meine, was passiert denn dann in den Unternehmen, wenn diese Arbeitskräfte, die ausländischen oder zugewanderten Arbeitskräfte nicht mehr da sind?
1: Das alle Syrer will sie rückführen, hat sie gesagt. Alle.
2: Ja, ja, genau. Dann sind sozusagen, das sind, glaube ich, in Sachsen-Anhalt sind das 25% der Pflegekräfte sind am migrantischen Hintergrund. Also da würde wirklich etwas zusammenbrechen. Also das ist purer Populismus, der irgendwie bei nicht besonders gut informierten Menschen gut ankommt.
1: Meinen Sie, daran liegt das? Also ist das ein Informationsdefizit?
2: Ja. Das ist eine verzerrte Wahrnehmung, weil unsere Bevölkerung heute, wir haben über 25% Menschen mit Migrationshintergrund, die in der Bundesrepublik leben. Wenn Sie die rausnehmen, bricht alles zusammen. Mhm. Oder wenn Sie nur die Hälfte rausnehmen, ist schon schlimm genug. Was tatsächlich ein Problem ist, und da hat die AfD in gewisser Weise einen Punkt, ist sozusagen eine Einwanderung in die Sozialsysteme. Wenn es Menschen sind, die dann nicht in den Arbeitsmarkt integriert werden oder die auch kriminell werden, gibt es ja auch also Minderheiten. Das ist natürlich ein Problem, mit der die Politik bisher nicht besonders gut umgeht, sagen wir es mal vorsichtig. Und das ist sozusagen Munition für die AfD.
1: Vielleicht geht es gar nicht bei der Landtagswahl, auch in Sachsen-Anhalt, um vernünftige Informationen. Vielleicht geht es längst um ein Lebensgefühl, was sich eingestellt hat, dadurch, dass man auch all die Jahre diese pessimistische Stimmung mit aufgesogen hat, von der Sie sprechen.
2: Ja, das ist, das würde ich auch so sehen. Und dann kommt natürlich im Ostdeutschland noch eben das Gefühl einer tiefsitzenden Benachteiligung hinzu, ne? Dass man irgendwie denkt, man ist sozusagen vom Westen betrogen worden. Und das zweite Gefühl ist doch so diese Ostalgie, dass man auf einmal meint, ja, das war doch in der DDR gar nicht so schlecht. Und wir waren damals alle solidarisch und das war eigentlich ganz schön. Und die Sicherheit war maximal, die Mieten waren niedrig und auch die Lebensmittel haben nicht viel gekostet. Das ist schwer zu erklären, aber dieses Gefühl verbreitet sich irgendwie. Ne? Das hat mit der historischen Wirklichkeit überhaupt nichts zu tun. Gar nichts.
1: Sagt
2: aber das ist so mächtig.
1: Sagt ein Wirtschafts- und Sozialhistoriker, Hartmut Berghoff, in der WDR 5 Redezeit, wer tiefer einsteigen will, dem sei das aktuelle Buch Trügerischer Wohlstand empfohlen. Vielen Dank für die Thesen und die Einblicke.
2: Ja, ich danke auch.

0: Mina Richmond hat mich wohl beobachtet beim Moderieren, denn ich habe jetzt die letzten anderthalb Stunden hier gesessen. You don't like to dance. Dem muss ich widersprechen und werde jetzt gleich mal den Tisch hier hochfahren und weiter im Stehen moderieren. Vielleicht sollte ich insgesamt auch die nächste Stunde etwas gesünder angehen. Ich lasse jetzt mal den Zucker im Kaffee weg. Das wird in Zukunft vielleicht auch preiswerter sein. Man weiß ja gar nicht, was alles von dieser Zuckersteuer betroffen sein wird. Gestern kursierte nochmal das Gerücht, es seien sogar Getränke, die Zuckerzusatzstoffe, also Ersatzstoffe, so rum, Zuckerersatzstoffe beinhalten. Der Bundesfinanzminister Lars Klingbeil hat dann gestern nochmal klargestellt, was er da wirklich beabsichtigt, weil es eben Missverständnisse gab.
1: Meine klare Meinung, ich werde als Finanzminister keine Steuer vorlegen, wo zuckerfreie Getränke besteuert werden. Ich halte das für Quatsch.
0: So, Quatsch, damit das klargestellt ist. Noch ist das ja alles ein Vorschlag und noch kein Gesetz. Und auch der Bundeskanzler Friedrich Merz war gestern bemüht, den Druck da ein bisschen rauszunehmen.
2: Nach langen Jahren
0: der... Ja, da ist er ja gar nicht. Wo ist er denn? Hier ist er.
3: Am Ende des Tages steht eine politische Entscheidung, die treffen wir gemeinsam. Und über dieses Thema gibt es keinen Streit.
0: Och, kein Streit, aber zumindest eine Diskussion. Und die darf man ja auch kulturiert führen und hier streiten. Im WDR5-Tagesgespräch streiten über den richtigen Weg. Und dazu würde ich Sie gerne einladen. Unter 0800 5678 und 3x5. Was halten Sie von einer Zuckersteuer? Empfinden Sie eine solche Steuer, die ja eine Preiserhöhung nach sich ziehen wird, als Eingriff nicht nur ins Portemonnaie, sondern auch in die Selbstbestimmung über ihren Körper? Nach dem Motto, ob ich mir, dem höher entwickelten Affen, jetzt Zucker gebe oder nicht, das entscheide immer noch ich. Oder pflichten Sie dieser eben schon kurz gehörten Verbraucherschützerin Ramona Popp bei?
2: Nach langen Jahren der freiwilligen Selbstverpflichtung hat sich ja nichts getan bei der Zuckerreduktion in Getränken. Insofern ist es richtig, auf eine allgemeine Zuckersteuer zu setzen und diese auch auf Süßstoffe auszuweiten.
0: Was sagen Sie?
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0: Und eine erste Stimme haben wir schon. Sogar vor meinem Aufruf, wahrscheinlich hat Iris Schiebenhöfer ins Netz geguckt, WDR5.de, und gesehen, dass wir über die Zuckersteuer reden wollen. Sie schreibt, ja, Zuckersteuer endlich. Wenn schon Vernunft und Bildung nicht helfen, dann vielleicht ein Griff ins Portemonnaie. Die Lebensmittelindustrie will Gewinne machen. Von dort freiwillige Veränderungen zu erwarten, ist illusorisch. 0800 5678 und 3x5. Oder Sie schreiben uns, wie Iris Schiebenhöfer, über die WDR5-App.

0: Über die anstehende Landtagswahl in Sachsen-Anhalt haben wir in der Redezeit eben schon gesprochen. Gestern standen sich die Spitzenkandidaten von CDU und AfD gegenüber. Schulz und Siegmund.
1: Ich meine, die Zahlen, Daten und Fakten sprechen eine eindeutige Sprache. Es wird seit vielen Jahren eine Politik gegen unser eigenes Land gemacht. Wir retten hier die Welt und vergessen unser eigenes Land. Und demzufolge haben wir den größten Fachkräftemangel natürlich in der Regierung.
2: Es gibt auch ein gewisses Niveau, Herr Siegmund.
1: Das ist selbstverständlich.
2: Es gibt ein gewisses Niveau. Und man sollte
1: das habe ich aber gerade gut auf den Kopf.
2: Mir wird es nie einfallen, Sie als Flachzange zu bezeichnen. Ich mag Ihr Programm nicht und ich bin überzeugt, Sie haben auch nicht die richtigen Antworten. Aber ich würde Sie nie als Flachzange bezeichnen.
0: Ein Ausschnitt aus dem Duell von gestern Abend. Und dieses Duell wird nicht nur unter Spitzenkandidaten ausgetragen, sondern manchmal auch in Beziehungen in Sachsen-Anhalt. Wir haben ein Pärchen unter anderem getroffen.
3: Let's start the party.
4: Die wummernden Klänge, die aus dem Tonstudio von Tim Hoffmann und Ingo Wollny erschallen, wollen nicht so recht in die ländliche Idylle rund um das Dörfchen Leau im Salzlandkreis passen. Hier auf halbem Wege zwischen Sachsen-Anhalts Metropolen Magdeburg und Halle erstrecken sich die Felder so weit das Auge reicht. Die Gegend ist dünn besiedelt, die Ackerböden sind fruchtbar, der Horizont ist weit. Tim Hoffmann und Ingo Wollny sind Lebensgefährten. Ihr Altersabstand beträgt rund 30 Jahre. Auch politisch liegen sie weit auseinander. Tim wählt rechts, Ingo wählt links. Doch über heikle Politthemen zanken sie auch jetzt in der heißen Wahlkampfphase.
5: Weniger. Ja. Politik spielt bei uns im Haus weniger eine Rolle. Ja. Bei den Nachrichten, eine Sendung, wenn ein Beitrag gelaufen ist, gibt es eine kurze Diskussion, aber wir fetzen uns jetzt nicht hier, wenn wir hier im Studio sitzen oder im Garten draußen, dass es da um die Politik geht. Das ist nicht so das Thema.
6: Ja, also jeder hat seine Meinung und ich finde auch, jeder sollte seine Meinung behalten und nicht wegen irgendeiner Diskussion, die dann kommt, einfach nur zu sagen, ja, jetzt will ich die Linken, weil der andere was gegen die AfD hat. Also jeder sollte seine Partei wählen, die er für richtig hält.
4: Ingo und Tim decken ein weites politisches Spektrum ab. Sie bedienen keines der gängigen Klischees und schlagen sich mit einer verblüffenden Vielzahl von Aktivitäten durchs Leben. Im Tonstudio ihres Hauses in Leau produzieren sie Internet-Radiosendungen, pflegen Hobbys wie den Modelleisenbahnbau, Ingo spielt Orgel und Tim lässt es gerne mal krachen.
6: Also wenn ich Partys mache, läuft immer Nebelmaschine, Laser, Discokugel und es muss richtig schön laut sein, damit die Nachbarn uns auch hören.
7: Gibt es keinen Ärger?
6: Nee, die feiern noch mit von draußen. Also Ärger gibt es da nicht.
4: Auch nicht untereinander, obwohl man meinen sollte, dass die zwei sich politisch ständig in die Wolle kriegen.
6: Ich wäre auf jeden Fall der AfD, weil die haben viele Fakten, die einfach nur, wenn sie es so umsetzen, funktionieren wird. Und dafür bin ich.
4: Wir wollen unser altes Deutschland wieder haben, plakatiert die AfD in Sachsen-Anhalt Land auf Land ab. Ein Deutschland, in dem es sicherer und gerechter zugeht. Wasser auf Tims Mühlen.
6: Die Themen, die für mich wichtig sind, sind zum Beispiel, dass es klingt zwar jetzt hart, dass es wieder in Deutschland wird, dass man auch auf die Straße gehen kann, ohne damit man Angst haben muss. Und ein Thema, was auch, also was ich sehr wichtig finde, ist halt, dass das Bürgergeld abgeschafft werden soll. Ich habe nichts dagegen, gegen die, die krank sind, die können ja Bürgergeld kriegen, aber gegen die, die zu Hause sind und einfach nur faul sind oder doppelt abkassieren und nur nebenbei arbeiten gehen, das finde ich nicht in Ordnung.
4: Sein Lebensgefährte Ingo Wollny dagegen verortet sich am entgegengesetzten Ende des politischen Spektrums. Die medizinische Versorgung auf dem Lande findet er ebenso beklagenswert wie die schlechte ÖPNV-Anbindung. Aber
5: wahlentscheidende Themen sind für mich die sozialen Themen. Hauptthema die Gehaltsanpassung, dass man für gleiche Arbeit das gleiche Geld bekommt. Dafür sind wir 89 auf die Straße gegangen. Die Linkspartei ist mein Favorit, weil die eben doch die Sozialpolitik angreifen können und auch die Möglichkeiten dazu haben, da was zu verändern.
4: Dass die Lebensverhältnisse Ost und West knapp 40 Jahre nach der friedlichen Revolution nicht angeglichen sind, findet Ingo unbegreiflich.
5: Ich bin Veranstaltungstechniker, arbeite als Beleuchter im Theater und verdiene 70% meiner Westkollegen. Ich weiß es deshalb, weil ich jahrelang in Wiesbaden im Theater gearbeitet habe. Musste aber aus familiären Gründen zurück nach Sachsen-Anhalt.
4: 40 Autominuten von Leau entfernt liegt die Bauhausstadt Dessau.
8: Sehr geehrte Damen und Herren, liebe Kolleginnen und Kollegen aus dem Handwerk, ein herzliches Willkommen zu unserem heutigen Wahlforum.
4: Es ist heiß auf dem Marktplatz von Dessau, sehr heiß, sonnengeschützt. Unter einem Zeltdach stehen Vertreter aller Parteien, die derzeit im Magdeburger Landtag vertreten sind, und diskutieren auf Einladung der örtlichen Handwerkskammer, wie mittelständischen Betrieben in Sachsen-Anhalt unter die Arme gegriffen werden könnte.
8: Das Handwerk wird ja oft als die Wirtschaftsmacht von nebenan bezeichnet. Das ist kein Slogan, sondern gelebte Realität. Energiewende, Wohnungsbau, Nahversorgung, ohne Handwerk bleibt alle Theorie Raum.
4: Aufgrund der Hitze und weil es mitten am Tag ist, folgen nur wenige Passanten der Diskussion. Eine der geduldigen Zuhörerinnen ist Rike Schmelz, die in Dessau lebt. Einige der örtlichen Handwerker kennt sie persönlich und weiß, was ihnen auf den Nägeln brennt.
9: Es ist eine wahnsinnige Ungerechtigkeit, dass die Industriebetriebe, große Industriebetriebe, einen günstigen Stromtarif bekommen haben und die Handwerker haben es nicht. Was für eine Ungerechtigkeit, ja. Und das müsste in meinen Augen aber schleunigst abgeschafft werden. Unmöglich, finde ich das.
4: Rike Schmelz und ihr Mann sind vor 17 Jahren aus Bayern nach Sachsen-Anhalt gezogen, aus beruflichen Gründen. Die bayerische Herkunft hört man ihr auch nach all den Jahren in Sachsen-Anhalt noch an. Rike ist in der Privatwirtschaft tätig, arbeitet für ein großes pharmazeutisches Unternehmen in Dessau. Ihre beiden Söhne sind hier aufgewachsen. Der älteste, Konstantin, studiert in Sachsen-Anhalt in Köthen und ist Erstwähler. Der jüngere lebt noch zu Hause.
10: Hallo, ich bin der Nikolai und ich bin aktuell Schüler der 11. Klasse am Gymnasium.
4: Die favorisierten Parteien im Hause Wollny-Hoffmann sind auch bei Familie Schmelz ein großes Thema. Die Linke, die sich in Sachsen-Anhalt wieder berappeln konnte, und die AfD, die in allen Umfragen deutlich führt und sich Hoffnungen auf die absolute Mehrheit macht und damit auf die Staatskanzlei. Lehrstoff auch in der Schule von Sohn Nikolai Schmelz.
10: Natürlich ein großes Thema sind, sage ich mal, gewissermaßen mehr die Ränder der Politik, also die AfD und zum Teil die Linke. Und BSW und natürlich immer Diskussion. Und ja, es ist ein großes Thema, die Politik in der Schule.
4: Seine Mutter wünscht sich vor allem von der neuen Landesregierung, sie möge mehr produzierendes Gewerbe und damit mehr Jobs, mehr Familien, mehr Kinder nach Sachsen-Anhalt holen.
9: Sachsen-Anhalt und auch Dessau und Umgebung, die könnten ein paar mehr von solchen Unternehmen gebrauchen. Das würde der Region hier wirklich gut tun. Es würde Gewerbesteuern bringen, es würde mehr Jobs bringen, es würde mehr Familien anziehen und es würde mit den Familien auch mehr Kinder anziehen. Ja.
11: Ich bin sofort da.
12: Jo.
4: Die historische Residenzstadt Bernburg brütet im Schatten ihres imposanten Renaissance-Schlosses in der Augusthitze. Freitag ist Markttag auf dem streng geometrisch-quadratischen Marktplatz. Ingo Wollny, der in einem eingemeindeten Dorf vor den Toren Bernburgs wohnt, entdeckt einen alten Bekannten.
5: Schönen guten Tag, Herr Lebeck.
13: Hallo.
5: Ich sehe, Sie haben auch einen Stand hier mit einem Bündnis der Begegnung. Was ist das für eine Formatierung? Die höre ich jetzt zum ersten Mal.
13: Bündnis der Begegnung, das freut mich, dass Sie das so wahrnehmen. Korrekt heißt es Bündnis für Demokratie und Toleranz gegen Rechtsextremismus und Gewalt. Gründung aus dem Jahr 2007 hier in Bernburg.
4: In der Tat sticht der Stand des überparteilichen Bündnisses aus dem Markttreiben heraus. Alle relevanten Parteien sind unübersehbar vertreten und mittendrin Johannes Lebeck, Pfarrer an der Bernburger Marienkirche, und seine Mitstreiter in dem Bernburger Bündnis. Ingo Wollnys Blick bleibt an einer Pinnwand hängen.
5: Sie haben an Ihrem Stand auch so Plakate, eine Pinnwand stehen, wo jeder seine Wünsche und Sorgen auftragen kann. Was waren denn die hauptmarkanten Themen, die da bis jetzt geschrieben wurden?
13: Naja, was wünsche ich mir für Sachsen-Anhalt? Welche Sorgen mache ich mir? Ganz oben mehr Toleranz gegenüber andersdenkenden Menschen und dann die Frage, wer bestimmt, wer oder was anders ist.
4: Wobei die Anliegen manchmal ganz alltagspraktisch sind.
13: Vorhin habe ich mit jemandem geredet über Grünschnitt der Bäume vor seinem Grundstück und den Ärger, weil ihm keiner antwortet aus der Stadt. Naja, und dann nicht die Augen zu verdrehen, zu sagen, ja, sondern tatsächlich, das ist es ja, was die Leute bewegt. Also so auf so einer emotionalen Ebene. Ich werde nicht ernst genommen. Und dann haben die Blauen leichtes Spiel, ja.
4: Und das haben die Blauen, sprich die AfD, auch, weil die Unzufriedenheit mit der Bundespolitik den Wahlkampf so massiv überschattet. Ostauswirkungen des Reformpaketes, Spahns Rücktritt, die chaotische Kabinettsreform. Viele Wähler in Sachsen-Anhalt sehen die Landtagswahl im September als Gelegenheit, der Regierung Friedrich Merz in Berlin einen Denkzettel zu verpassen. Auch Ingo Wollny aus Bernburg hadert mit der Bundespolitik. Mit der Landespolitik ist er eigentlich zufrieden. Trotzdem wird er nicht für Ministerpräsident Sven Schulze stimmen.
5: Also in Sachsen-Anhalt direkt, würde ich sagen, lief die Regierung gut. Nicht umsonst hat unser ehemaliger Ministerpräsident Herr Haseloff so lange durchgehalten und wurde wiedergewählt. Also die Politik in Sachsen-Anhalt selbst war in Ordnung. Die Bundespolitik, daran geht's zu kratzen.
4: Und da aktuell keine Bundestagswahl ansteht, müsse der Denkzettel eben auf Umwegen erfolgen, meint linken Wähler Wollny. Doch es gelte abzuwägen.
5: Das Ergebnis muss Berlin zu denken geben, aber es sollte auch nicht zum Schlechten sein für Sachsen-Anhalt.
4: Und genau das ist die Quadratur des Kreises, vor der die 1,7 Millionen Wahlberechtigten in Sachsen-Anhalt stehen.
0: Sagt Sebastian Hesse in seiner Deutschland-Reportage aus Sachsen-Anhalt. 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

0: Ja, schöne Musik von Thames, aber bei mir im Wartezimmer sitzt schon die ganze Zeit ein Arzt.
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0: Doc Esser, schönen guten Morgen.
2: Wunderschönen guten Morgen. Schön, dass ich auch mal im Wartezimmer sitzen darf.
0: Ja, aber jetzt der nächste bitte. Also ich meine, der einzige bitte, der uns jetzt erklärt, dass Krebsvorsorge ein sehr wichtiges Thema ist. Das finden auch 4 von 5 Menschen in Deutschland. Und trotzdem geht nur jeder zweite tatsächlich zur Vorsorgeuntersuchung. Warum ist das so?
2: Ja, und die Zahlen sind eigentlich noch dramatischer. Das ist nämlich nur ein so gutes Ergebnis in Anführungsstrichen, weil die Frauen da einfach Vorreiter sind. Die sind nämlich eher bereit, zur Vorsorge zu gehen. Für die ist das auch Routine. Die werden ja im Prinzip auch schon als junge Frauen geprägt, regelmäßig zum Gynäkologen oder zur Gynäkologin zu gehen. Und das sieht bei uns Männern leider komplett anders aus. Ja, wir brauchen oder wir benötigen die Vorsorge erst in späten Jahren und haben dann auch eine falsche Einstellung. Oft ist es eine Angst. Wir beschäftigen uns zu wenig mit unserem Körper und unserer Seele. Oft haben wir immer noch diese heroischen Vorstellungen, was von selber kommt, das geht von selber und das macht das Ganze leider so schwierig und deswegen haben wir leider auch ein hohes Risiko im männlichen Geschlecht, Krebserkrankungen zu bekommen, die eigentlich zu vermeiden gewesen wären.
0: Jetzt bist du Arzt und Mann. Ja. Wie machst du das?
2: Ich zwinge mich dazu. Ich bin auch kein großer Fan, gehe aber eben auch regelmäßig zur Untersuchung der Prostata, gehe zur Darmkrebsvorsorge. Also ich mache all das, gehe zur Hautkrebs-Screening. Also ich nehme das schon alles wahr, aber die Begeisterung hält sich bei mir in Grenzen. Aber ich sehe eben die absolute Sinnhaftigkeit. Eins muss ja klar sein, hier können Krankheiten in einem Stadium entdeckt werden, in dem sie gut behandelbar sind, im großen Teil dann eben sogar heilbar. Und viele Krebsarten sind eben so gemein, die verlaufen ganz lange, ohne dass man sie merkt, der Lungenkrebs beispielsweise. Und dann, wenn man sie bemerkt, dann kann es vielleicht schon zu spät sein und die sind in einem Stadium, wo sie eben nicht mehr behandelbar sind, beziehungsweise wo man nur noch auf Zeit spielen kann.
0: Bei den Behandlungsmethoden hat sich sehr viel getan. Ich habe gestern Abend noch eine Dokumentation in der ARD gesehen über eine Immuntherapie, auch bei einem Hirntumor. Ja. Über den Erfolg praktisch der eigenen Immunabwehr, wenn man sie dann konzentriert anwendet. Ja. In der vergangenen Woche wurde vermeldet, dass es möglicherweise auch einen Durchbruch bei der Bekämpfung des Hautkrebses gegeben hat. Also was wurde da entdeckt? Wie vielversprechend sind diese Ergebnisse?
2: Also die sind sehr erfolgsversprechend. Letzte Woche haben Forschende Ergebnisse veröffentlicht, die gezeigt haben, dass ein mRNA-Impfstoff, also ein Impfstoff, wie wir sie eigentlich von der Corona-Impfung her kennen, dass der bei Patienten und Patientinnen dazu geführt hat, dass der schwarze Hautkrebs nicht mehr zurückgekommen ist. Und zwar waren das knapp 1000 Patienten, 2/3 bekamen von denen eben diesen neuen Impfstoff, Itismeran Autogene, zusätzlich eben zu einer bereits etablierten Therapie. Das war eine Immuntherapie. Die anderen bekamen nur die Standardtherapie und das Ergebnis dieser Studie, die den Impfstoff hatten, die hatten kein Rezidiv. Wichtig, es ist keine Prophylaxe, sondern hier ist es im Prinzip eine Behandlungsmethode, wenn man bereits erkrankt ist.
0: Und das senkt dann vor allen Dingen auch die Gefahr des Rückfalls? Oder was ist das Vielversprechende?
2: Ganz genau. Es ist schon eine sehr fortgeschrittene klinische Studie. Das ist eine sogenannte Phase-3-Studie. Und in dieser letzten großen Testphase hat man eben die Wirksamkeit überprüft und man konnte sie eben messen. Und dementsprechend kann man eben sagen, hier hat man auch schon wieder einen neuen Ansatzpunkt. Und jetzt stellt sich natürlich auch die Frage und es ergibt sich die Hoffnung, kann ich diese mRNA-Impfstoffe vielleicht auch bei anderen Krebsarten anwenden? Mhm. So, aber nochmal, es ist keine vorbeugende Impfung, wie beispielsweise gegen HPV, ja, was eben wichtig ist für junge Männer und junge Frauen, sondern es ist eben für Patienten und Patientinnen gedacht, die bereits wegen eines Melanoms in Behandlung sind.
0: Nochmal zur Vorsorge und der Angst. Ich höre auch im Bekanntenkreis, was, wenn dann etwas gefunden wird, was mir eigentlich nicht schadet. Also ein kleiner Tumor, der eingegrenzt ist, der sich nicht schnell entwickelt. Oder, das ist das andere Beispiel, es wird etwas als falsch positiv eingestuft.
2: Ja. Muss man ganz klar besprechen und ist auch ein ganz, ganz wichtiges Thema. Das ist die sogenannte Überdiagnostik. Da steht zum Beispiel immer wieder in der Kritik bei uns Männern, dass PSA, die Abnahme des PSA-Wertes fest, also das, was man bei der Prostata-Untersuchung mit anbietet, wobei der eben auch falsch positiv sein kann, beziehungsweise man kommt in diese Falle der Überdiagnostik und man bekommt vielleicht einen Prostatakrebs diagnostizierte, der aber niemals wirklich für mich in irgendeiner Art und Weise einschneidend gewesen wäre. Das Gleiche war auch mal die Kritik bei der Mammographie. Bei der Mammographie gibt es jetzt eine ganz klare Tendenz seit letztem Jahr. Da gab es eine große Studie, die gezeigt hat, Frauen profitieren davon, wenn sie zur Mammographie gehen. Und ein Drittel dieser Frauen sterben weniger an Brustkrebs als die, die eben nicht zur Mammographie gehen. Nichtsdestotrotz ist das ein ganz wichtiges Thema. Über Diagnostik und die damit auch verbundenen Ängste müssen auf jeden Fall mit Patienten und Patientinnen besprochen werden.
0: Jetzt haben wir schon Vorsorgeuntersuchungen gesagt. Vielleicht nochmal, um sie einzustufen, damit sich jeder orientieren kann. Mammographie hast du gesagt, ab 50?
2: Ab dem 50. Lebensjahr, mittlerweile bis zum 75. Lebensjahr. Bei beiden Geschlechtern ab dem 35. Lebensjahr noch das Hautkrebs-Screening. Das ist ja momentan in Debatte. Es gibt für starke Raucher und Raucherinnen oder Ex-Raucher und Raucherinnen die Möglichkeit eines Lungenscreenings ab dem 50. Lebensjahr. Der Pap-Abstrich bei den Frauen schon sehr früh, ungefähr ab dem 20. Lebensjahr, und bei Männern ab dem 45. Lebensjahr eben auch die Prostata-Untersuchung und natürlich auch für beide Geschlechter auch wieder die Darmkrebsvorsorge im Rahmen einer Darmspiegelung oder zumindest die Testung auf okkultem Blut, also Blut, was man so nicht sieht. Das ist jetzt so im Groben alles
0: gesagt. Darmkrebs ab 50, glaube ich, so ist das so.
2: Ja, genau. Darmkrebs ab 50.
0: Doc Esser, über die Dringlichkeit und Notwendigkeit und auch über die Vorteile der Vorsorge, was Krebs angeht. Gleich im Tagesgespräch, Doc Esser, geht es um die Zuckersteuer. Die ist zwar noch nicht richtig ausgestaltet, aber es gibt Pro und Contra. Was sagt der Arzt?
2: Also ich bin kein Freund davon, jedes Stück Kuchen mit einer Strafsteuer zu belegen, ne? Aber bei flüssigem Zucker sieht die Sache echt anders aus, weil eine halbe Limonade ist schnell weggekippt und ist halt eine ordentliche Zuckerladung, die kaum satt macht. Deswegen, ja, Zuckersteuer sollte gemacht werden, aber bitte intelligent. Dann trifft nämlich die Steuer nicht das Sonntagsstück Kuchen, sondern es schafft für die Industrie vielleicht einen ziemlich simplen Anreiz, nämlich macht einfach weniger Zucker in eure Limonaden.
0: Wenn das so aufgeht. Bin gespannt, was die Hörerinnen und Hörer sagen werden. Ab 10 nach 12 im Tagesgespräch unter 0800 5678 und 3x5. Und jetzt kann der Arzt sich wieder seinem Wartezimmer zuwenden. Vielen Dank.
2: Sehr gerne.
0: Da sind die letzten merkwürdigen Töne an diesem Vormittag auf WDR 5. Ich weiß nicht, ob es ein singender Frosch ist. Mein Name ist Ralf Erdenberger. Gleich kommt der Tag um 12 und dann das erwähnte Tagesgespräch.

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1: Mit Anne Basak und wir schauen zuerst nach Nepal und Tibet, wo nach der verheerenden Sturzflut die Zahl der Opfer steigt und auch deutsche Touristen vermisst werden. Außerdem:
2: Sie sehen es mir an, in meiner Altersklasse gehöre ich nicht zum Kern der Gamer-Generation. Aber seien Sie sicher, natürlich verfolge ich mit, wie rasant sich Computer und Videospiele einen immer größeren Platz in unserem Alltag erkämpft haben.
1: Mit Frank-Walter Steinmeier besucht zum ersten Mal ein Bundespräsident die Gamescom in Köln. Und die japanische Künstlerin Yayoi Kusama ist gestorben. Das Wetter schwülwarm und abends Gewitter. Es ist eine der landschaftlich spektakulärsten und schönsten Regionen der Welt, der Himalaya in Nepal und Tibet. Und dort hat sich gestern eine Naturkatastrophe ereignet. Eine Sturzflut, vermutlich ausgelöst durch einen Gletscherabbruch, hat zu Schlammlawinen und Überschwemmungen geführt.

0: Dort sitzt auch der 68-jährige Keshav Prasad Paral und erzählt der Nachrichtenagentur Reuters: Es war eine gewaltige Schlammlawine, die direkt auf uns zukam. Je näher sie rückte, desto höher türmte sie sich auf. Als ich sah, wie sie in unser Haus eindrang, versuchte ich, die Hand meiner Frau zu ergreifen und sie auf die Terrasse zu bringen. Doch sie wurde von den Schlammmassen mitgerissen. 4 oder 5 Stunden später kam ein Hubschrauber, um mich zu retten. Meine Frau liegt noch immer irgendwo unter dem Schlamm begraben. Zahlreiche Hilfsorganisationen sind bereits im Einsatz. UN-Generalsekretär Antonio Guterres hat koordinierte Unterstützung zugesagt. Nepals Regierungschef Balendra Shah hat das Militär in die heftig betroffenen Regionen beordert. Die Flutwelle hatte am Mittwochmorgen den Fluss Bote Kosi zu einem Strom des Desasters gemacht. Er kommt aus dem Hochland von Tibet, fließt dann Richtung Südwesten nach Nepal hinab. Schmale Täler erhöhten die Wucht der Welle, die alles mit sich riss. Wasserkraftwerke, Straßen, Brücken, alles zerstörte der Fluss der Verwüstung. Andere Videos zeigen, wie Menschen in höher gelegenen Gebieten versuchen, Arbeiter am Fluss noch zu warnen. Viele Touranbieter berichten, dass Wandergruppen in dem betroffenen Gebiet verschollen sind. Hunderte Touristen aus Nepal und dem Ausland gehören zu den Vermissten. Die Ursache für die tödliche Flutwelle sehen Forschende der Geographie und Gletscherkunde wahrscheinlich in einem Gletschersturz. Ein gewaltiger Eisblock brach von einem Gletscher ab und stürzte hunderte von Metern in die Tiefe. Im Tal löste er eine Lawine aus Eis und Geröll aus, die schließlich zu der Flutwelle führte.
1: Ja, und weitere Rettungskräfte sind auf dem Weg in das schwer zu erreichende Katastrophengebiet. Viele Länder haben Hilfe versprochen, auch Deutschland. In Köln läuft die Gamescom, die weltweit größte Messe für Computer- und Videospiele. Seit heute darf das Publikum in die Messehallen und dabei auch Bundespräsident Steinmeier. Es ist das erste Mal, dass ein deutsches Staatsoberhaupt die Gamescom besucht. Und das ist ein Signal. Gaming ist längst kein Randphänomen mehr, sondern Teil der öffentlichen Debatte und Kultur. Martin Schütz berichtet.
2: Die Gamescom hat die Türen für das Publikum geöffnet und seit dem Morgen strömen die Gamerinnen und Gamer in die Hallen. Und es ist auch ein ganz spezieller Gast gekommen. Zum ersten Mal überhaupt besucht der Bundespräsident die Gamescom. Felix Falk, der Geschäftsführer des Branchenverbands Game, der die Messe veranstaltet, sendet in seinem Grußwort an den Bundespräsidenten die klare Botschaft, dass die Gamescom ein Ort sei, an dem Demokratie gelebt werde.
3: Menschen, diejenigen, die diese demokratischen Prinzipien und eine offene Gesellschaft bekämpfen, so wie die AfD es tut, die sind nicht unser Partner und die sind auch auf einer Gamescom nicht willkommen.
2: Willkommen geheißen wurde aber der Bundespräsident. Dass Frank-Walter Steinmeier die Gamescom besucht, wird in der Branche als wichtiges Zeichen angesehen, dass Computerspiele endlich raus sind aus der Schmuddelecke. Auch der Bundespräsident sieht in seinem Besuch eher einen symbolischen Wert, denn Frank-Walter Steinmeier outete sich als jemand, der selbst nicht so viel mit Spielen zu tun hat.
4: Sie sehen es mir an, in meiner Altersklasse gehöre ich nicht zum Kern der Gamer-Generation. Aber seien Sie sicher, natürlich verfolge ich mit, wie rasant sich Computer und Videospiele einen immer größeren Platz in unserem Alltag erkämpft haben.
2: Für den Bundespräsidenten sind Computerspiele mittlerweile ein Kulturgut. Sie sind Teil des Alltags und ein großes Geschäft. Dabei nimmt er auch wahr, dass sich der Blick auf die Gamer gewandelt habe und Vorurteile der Vergangenheit angehören.
4: Das Klischee vom nerdigen Teenager, der rund um die Uhr mit Junkfood und Energydrinks in einer abgedunkelten Bude zockt, das wird der Wirklichkeit vermutlich schon lange nicht mehr gerecht.
2: Aus Sicht des Bundespräsidenten müssten sich die Hersteller der Games aber auch Kritik stellen, beispielsweise beim Thema Sucht. Computerspielesucht gilt mittlerweile als anerkannte Krankheit.
1: Weitere Meldungen jetzt mit Katrin Baumhöfer.
5: Für Beschäftigte im Einzelhandel in NRW gibt es mehr Geld. In der 5. Verhandlungsrunde haben sich die Arbeitgeber mit der Gewerkschaft Verdi geeinigt. Demnach steigen die Löhne rückwirkend zum 1. August um 3% und dann ab Mai 2027 noch einmal um 2%. Damit bekommen insgesamt 700.000 Menschen in NRW mehr Geld, die beispielsweise in Drogerien, Supermärkten, Möbelhäusern und bei Modeketten arbeiten. Die Polizei geht seit dem Morgen gegen die verbotene Sekte Artgemeinschaft vor. Sie durchsucht insgesamt 15 Gebäude in mehreren Bundesländern, auch in NRW. Der rechtsextreme Verein Artgemeinschaft wurde vor 3 Jahren verboten.

0: Er sah sich laut Verfassungsschutz als Hüter einer germanischen Rasse. Die Ermittler vermuten, dass der Verein weiter existiert. In Deutschland wollen wieder mehr Menschen Geld für klimafreundliche Technik ausgeben. Laut einer repräsentativen Umfrage der staatlichen Förderbank KfW sind 2/3 aller Haushalte bereit, in Wärmepumpen, E-Autos oder PV-Anlagen zu investieren. Deutlich mehr als vor einem Jahr. Der Direktor des US-Geheimdienstes CIA hat Russland offenbar vor einem Angriff auf ein NATO-Land gewarnt. Verschiedene Medien berichten, dass das der Anlass des Besuchs in Moskau gewesen ist. Hintergrund sind Einschätzungen der Geheimdienste. Demnach könnte Russlands Präsident Putin in den kommenden Jahren einen begrenzten Angriff planen, etwa auf das Baltikum. In NRW sind in diesem Jahr nach Angaben des Robert-Koch-Instituts schon mehr als 3000 Menschen wegen der hohen Temperaturen gestorben. Der aktuelle Bericht des RKI umfasst Daten bis Mitte August. Bundesweit geht das RKI von 15.800 Hitzetoten aus. Die geschätzte Zahl der Hitzetoten ist in diesem Jahr schon seit Wochen höher als in jedem der letzten 10 Jahre.
1: Punkte, Kürbisse, orange Perücke für Millionen Kunstfans auf der ganzen Welt. Ist bei diesen Markenzeichen klar, um wen es geht. Die japanische Künstlerin Yayoi Kusama. Gerade noch hatte ihre Ausstellung in Köln über Monate hunderttausende Menschen angezogen. Nun ist sie mit fast 100 Jahren gestorben. Mehr von Thorsten Iffland.
2: Die Erde ist ein Punkt, der Mond, die Sonne, die Sterne, alles besteht aus Punkten. Du und ich, wir sind Punkte. Das war die Welt von Yayoi Kusama. Pünktchenmuster, Netze, Spiralen, grelle Farben, verspiegelte Räume, ihre Markenzeichen. Mit leuchtenden psychedelischen Installationen und Malereien verarbeitete sie ihre Halluzinationen, an denen sie schon seit ihrer Kindheit litt. Kusama lebte in den vergangenen 50 Jahren freiwillig in einer psychiatrischen Klinik in Tokio. Bis zu ihrem Tod arbeitete sie weiter, täglich in ihrem Atelier direkt gegenüber der Psychiatrie. Erst im hohen Alter wurde die Japanerin zu einer der kommerziell erfolgreichsten Künstlerinnen der Welt. Ihre Kunstwerke wurden im Zeitalter von Instagram immer populärer. Ihr teuerstes Werk wurde für über 10 Millionen Dollar verkauft. Sie kooperierte mit Marken wie Louis Vuitton oder Veuve Clicquot. Zuletzt bescherte sie mit ihrer Ausstellung in Köln dem dortigen Museum Ludwig einen Besucherrekord. Yayoi Kusama verstarb im Alter von 97 Jahren an einem multiplen Organversagen in einem Krankenhaus in Tokio.
1: Noch das Wetter mit Sarah Geißler. Heute wird es nochmal richtig warm, oder?
3: Jawohl, 24 bis 31 Grad. Es wird aber auch immer bedeckter und immer schwüler. Und in dieser Schwüle bilden sich auch Schauer und Gewitter. Erst nur vereinzelt, ab dem Abend und in der Nacht aber verbreitet. Teilweise auch mit Unwetterpotenzial durch Starkregen, Hagel und Sturmböen. Und das Ganze zieht auch erst in den Morgenstunden ab.
1: Und heute Nacht passiert noch was Besonderes am Himmel.
3: Ja, allerdings für uns kaum sichtbar, weil wir eben viele dichte Wolken in der Nacht haben. Wir haben in den frühen Morgenstunden eine Mondfinsternis, keine komplette, aber immerhin bis zu 94%. Beginn ist gegen 4:30, Höhepunkt ist um 6.13 Uhr. Aber wie gesagt, da muss man Glück haben.
1: Dankeschön. Und das war der Tag um 12 mit Anne Basak.
0: WDR 5, die Verkehrslage. A44 Dortmund Richtung Kassel, zwischen Lichtenau und Diemelstadt etwa 10 Minuten plus, 5 Kilometer stockender Verkehr. A44 Essen Richtung Düsseldorf, zwischen Kreuz Düsseldorf Nord und Düsseldorf Stockholm 3 Kilometer stockend. Dort ist wegen Bauarbeiten nur ein Fahrstreifen frei. A45 Hagen Richtung Dortmund, zwischen Kreuz Hagen und Westhofener Kreuz 3 Kilometer stockender Verkehr. A61 Mönchengladbach Richtung Koblenz, zwischen Mönchengladbach-Holt und Mönchengladbach-Göderath etwa 10 Minuten plus, 4 Kilometer Stau. Dort ist wegen Bauarbeiten nur ein Fahrstreifen frei. Und A61 Mönchengladbach Richtung Koblenz, zwischen Miel und Kreuz Meckenheim etwa 10 Minuten plus, 4 Kilometer stockender Verkehr.
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5: Mit Ralf Erdenberger. Herzlich willkommen. Haben Sie gestern in den Tagesthemen gesehen, wie sich das Kabinett auf der Klausurtagung zum gemeinsamen Joggen verabredet hat? Das war natürlich ein mediales Signal. Wir sind in Bewegung. Auch an Menschen, die sich das vielleicht nicht zutrauen, wenn selbst die sich bewegen, kann ich das auch. Inhaltlich gab es auch Bewegung, und zwar bei einem Thema, ja, das sie irgendwie eingeholt hat, die Politik. Es ging auch um Gesundheit, es ging aber auch ums Geld. Die Zuckersteuer. Vizekanzler Lars Klingbeil, der übrigens Fahrrad gefahren ist, musste sich abstrampeln, ein Gerücht einzufangen, dass eben die Zuckersteuer nicht für zuckerfreie Getränke gelten soll.
6: Meine klare Meinung, ich werde als Finanzminister keine Steuer vorlegen, wo zuckerfreie Getränke besteuert werden. Ich halte das für Quatsch.
5: Ja, und dann hat Friedrich Merz, der Bundeskanzler, den Staffelstab seines Vizekanzlers aufgenommen. Oder sagen wir, er hat praktisch ein tolles Tandem gefahren.
7: Am Ende des Tages steht eine politische Entscheidung, die treffen wir gemeinsam. Und über dieses Thema gibt es keinen Streit.
5: Ja, da gibt es keinen Streit, aber wir sollten darüber diskutieren. Denn da geht es um Gesundheit und Ihr Portemonnaie. Im Moment habe ich das Gefühl, alle, die uns geschrieben haben, sind für eine Zuckersteuer. Matthias zum Beispiel aus Schwerte schreibt, ja, Zuckersteuer ist sinnvoll, sie lenkt das Konsumverhalten, schränkt die freie Wahl aber natürlich nicht ein. Ergänzend sollte die Mehrwertsteuer für Gemüse, Obst, vegetarische Mittel gesenkt und für Fleischprodukte erhöht werden. Oder Harald Felgenhauer aus Köln schreibt, ich halte die Zuckersteuer für richtig, sie sollte auch auf Produkte ausgeweitet werden, denen Zusatzstoffe beigemischt werden, die schädlich sind. Was sagen Sie? Unter 0800 567 8 und 3x die 5 oder Sie schreiben uns wie Matthias und Harald.

0: So ein vordergründig süßes Thema heute im WDR5-Tagesgespräch. Wir wollen mit Ihnen über die Ausgestaltung einer Zuckersteuer reden und mit Luise Molling. Sie ist Expertin für Lebensmittelpolitik bei Foodwatch. Guten Tag.
1: Hallo, ich grüße Sie.
0: So, Hörer zuerst, das ist eigentlich ein Prinzip, was wir öfter mal verfolgen hier im WDR5-Tagesgespräch. Denn dazu ist dieses Format da. Kai Schmitz hat uns erreicht unter 0800 5678 und dreimal die 5 in Düren. Guten Tag, Herr Schmitz.
2: Hallo.
0: Wie ist Ihre Haltung zu einer Zuckersteuer?
2: Ja, nicht gut. Ich würde gerne selber entscheiden, ob ich da Zucker drin haben möchte oder nicht.
0: Ja, und Sie haben das Gefühl, diese Entscheidung würde Ihnen dann abgenommen werden?
2: Ja, richtig, weil es gibt ja gewisse Sachen, die man auch wenn man arbeiten geht oder man sportlich ist oder nicht sportlich ist, gerne trinkt. Und wenn man dann noch darauf Zuckersteuer bezahlen muss, wo man schon genug Steuern bezahlt, ja, dann sehe ich da keinen Sinn.
0: Also Sie sagen im Prinzip, ich sehe keinen Sinn und ich bin eigentlich mein eigener Herr, was meinen Körper angeht und was mein Portemonnaie angeht.
2: Ja, ist richtig, weil Jahrzehnte hat das auch keinen geschadet. Also sage ich mal so, geschadet. Es ist ja nicht so, so extrem wie gewisse andere Sachen, die man dann zu sich nimmt.
0: Das ist
2: auch eine Koffeinsteuer kommen oder sonst was.
0: Okay, über den Schaden müssen wir gleich nochmal genauer reden, den Zucker da verursacht. Aber Sie wollen die Entscheidung persönlich treffen und Sie wollen sich jetzt nicht in Zukunft eben, ja nicht nur, also da wird ja nicht hineingeredet in Ihre Entscheidung, aber es wird über das Geld gesteuert. Das heißt, bestimmte Produkte, die Sie sich jetzt noch leisten können, würden dann für Sie zu teuer oder was ist die Befürchtung?
2: Ja, richtig. Das wird ja immer mehr dann alles. Das kommt ja dann auch nochmal drauf und ja.
0: Ja, okay. Dann nehmen wir mal, also wenn ich das zusammenfassen darf, ist Ihre These, das sollte jeder für sich alleine entscheiden dürfen.
2: Richtig.
0: Luise Molling, was sagen Sie?
1: Ja, also zunächst einmal wird Ihnen ja keiner verbieten, weiterhin solche Getränke zu trinken. Und der Effekt der Zuckersteuer, wenn sie denn so kommt, wie von der Finanzkommission Gesundheit empfohlen, wäre ja vor allem derjenige, dass die Hersteller einen starken Anreiz haben, weniger Zucker in ihre Getränke zu machen. Also dass diese Getränke eben gar nicht teurer, sondern vor allem eben gesünder und ausgewogener werden, weil sie eben weniger Zucker enthalten. Und dann wird es eben auch gar nicht teurer. Teurer würden wahrscheinlich nur die Getränke, wo die Hersteller sagen, wir möchten weiterhin eben sehr, sehr viel Zucker reinmischen und geben diese Steuer, die eigentlich die Hersteller zahlen müssen, jetzt an die Verbraucherin weiter. Also zum Beispiel die klassische Coca-Cola. Damit nehmen sie mit einer Halbliterflasche 50 Gramm Zucker auf etwa. Das ist so viel, wie sie maximal am ganzen Tag zu sich nehmen sollten. Und es ist einfach wahnsinnig ungesund. Also zuckergesüßte Getränke sind ein Kerntreiber für Übergewicht, Adipositas, erhöhendes Risiko für Typ-2-Diabetes, Leberkrebs, Gicht und andere Krankheiten. Und da müssen wir ganz klar halt sagen, das ist nun mal ein sehr ungesundes Produkt. Und da ist es total sinnvoll, jetzt aus gesundheitlicher Sicht dafür zu sorgen, dass Verbraucherinnen weniger von diesen Produkten trinken, weil wir dadurch natürlich auch massive gesundheitliche Kosten haben. Also das Gesundheitssystem unter diesen vielen Krankheiten, die dadurch eben entstehen, auch ächzt. Und wir tun das ja zum Beispiel bei Zigaretten oder bei Alkohol genauso. Deswegen denke ich, ist es total sinnvoll, das eben auch bei den gesüßten Getränken zu tun.
0: Das heißt, Sie sagen, Frau Molling, ist es eine Entscheidung zwar von jedem Einzelnen, aber die Gemeinschaft trägt die Kosten.
1: Ja, genau, das tut sie eben. Und man schafft eben so vor allem einen Anreiz für ein gesünderes Angebot. Also es geht ja gar nicht darum, vor allem in erster Linie die Menschen abzuhalten, sondern es geht vor allem darum, die Hersteller dazu zu bringen, ihre Getränke gesünder zu machen, was wir ja schon seit langem auf freiwilliger Ebene versuchen, ja, was aber auf freiwilliger Ebene bis jetzt kaum Erfolge erzielt. Also die Lebensmittelindustrie hat sehr wenig reformuliert, die Getränke kaum ausgewogener gemacht in dem letzten Jahrzehnt. Da geht eben freiwillig nichts voran. Und jetzt müssen wir eben gesetzgeberisch tätig werden und dafür sorgen, dass diese Getränke gesünder werden. Ja. Insbesondere auch, wenn man sich anguckt, wie viel Zuckerkinder und Jugendliche über diese Getränke konsumieren.
0: Diese Produkte, Kai Schmitz, sollen gesünder gemacht werden. Das Ziel ist, dass der Zucker, der, wie Frau Mölling sagt, schädlich ist, wie Ärzte das auch sagen, dass der reduziert wird. Was sagen Sie dazu aus Ihrer Sicht?
2: Ja gut, es gibt ja schon zuckerreduzierte Getränke, wie jetzt Cola Light oder so, wo Süßstoff drin ist und sowas. Ich finde das irgendwie Quatsch, weil man sollte selber entscheiden, ob ich das jetzt trinke oder nicht. Es gibt Leute, die trinken das jeden Tag. Es gibt Leute, die trinken das vielleicht mal einmal die Woche, ernähren sich dann nur von Wasser oder Saft und sowas. Das soll auch jedem selbst überlassen sein. Manche konsumieren halt mehr, manche weniger. Aber dafür dann alles wieder höher zu machen, dann noch mehr zu bezahlen für Sachen, die Weiß ich auch nicht. Das schmeckt auch dann ganz anders, wenn ich so eine Original-Cola nehme und die schmeckt dann nachher mit weniger Zucker dann wie fast Eid.
0: Okay, klare Haltung von Kai Schmitz in Düren. Vielen Dank dafür. Das ist der Auftakt in ein Tagesgespräch zur Zuckersteuer. Es gibt Empfehlungen, aber noch keine endgültige gesetzliche Ausgestaltung. Rosa Eschweiler hört das im Tagesgespräch und sagt, ja, was denn dazu? Guten Tag.
3: Hallöchen.
0: Guten Tag. Was ist Ihre Haltung zur Zuckersteuer?
3: Also im Großen und Ganzen finde ich es ziemlich gut, tatsächlich, dass das besteuert wird, aber nicht aus dem Sinne für die Brieftasche von den, also für die Preiserhöhung, sondern wirklich tatsächlich, wie die Frau davor schon gesagt hat, für das Senken des Zuckergehalts in den Getränken. Hm. Weil leider tatsächlich in der Gesellschaft nicht wirklich viele Menschen sich mit Ernährung und, ne, wie die Frau gerade eben auch schon gesagt hat, Krankheiten, die dadurch entstehen, auseinandersetzen. Und einfach ein Selbstschutz quasi dadurch für die Leute entsteht. Und ich verstehe das, also ich verstehe komplett den Gedanken mit der Selbstbestimmung dahinter. Mhm. Aber so ist es ja nicht. Am Ende vom Tag kannst du dir ja deine Cola holen, ne? Wenn die dann zuckerreduziert ist, was ja auch dann immer noch nicht dasselbe ist wie ein Light-Produkt. Das ist ja ein Weltenunterschied, ein Light-Produkt, wo halt Süßstoffe drin sind, zu ist es weniger Zucker drin, ne? Aber du kannst dir ja dann trotzdem immer noch deine Cola holen, wenn die Zucker reduziert ist für denselben Betrag jetzt, wenn die halt runtergehen mit der Zucker und dir dann zu Hause deinen Zucker da reinmachen.
0: Aber man könnte entgegenhalten, also ich mache das jetzt einfach mal, man könnte entgegenhalten, aber dann ist es nicht mehr meine Cola, so wie sie früher geschmeckt hat. Jetzt schmeckt sie weniger süß.
3: Ja, aber dann schmeckt die doch wieder süß. Wenn du dir zu Hause deine 3 Gramm Zucker reintust, die dir enthalten werden, hast du deinen Zucker wieder nachgesüßt. Hast du ja dann wieder deinen, wenn dir das so unbedingt wichtig ist, dass du deine 50 Gramm Zucker auf eine Flasche Cola hast. Aber ich gehe zu 100% aus, dass der Geschmack kaum auffällt, dass sie halt weniger süß schmeckt.
0: Wenn es soweit kommt, wie Luise Molling eben gesagt hat, Sie haben ja, Frau Molling, gesagt, das Ziel ist eben eine Senkung des Zuckergehalts der Lebensmittel. Vielleicht, bevor wir das nochmal diskutieren, wie wahrscheinlich das ist, die Frage, bezieht sich das nur auf Getränke? Das ist ja das Einzige, was wir bisher hier benannt haben. Oder wird es noch andere Produkte treffen?
1: Nein, hier geht es wirklich eigentlich um eine Limo-Steuer. Es hat sich leider Gottes der Begriff Zuckersteuer dafür durchgesetzt. Eigentlich, wir haben ursprünglich auch mal von der Limo-Steuer geredet, weil es vor allem darum geht, eben zuckergesüßte Getränke zu besteuern. Es geht hier nicht um Schokolade oder andere Produkte, die Zucker enthalten.
0: Jetzt haben wir gerade rausgearbeitet, wenn der Zuckergehalt gesenkt wird, kann ja jeder sich die Freiheit nehmen, das wieder aufzufüllen. Aber die Prämisse ist interessant. Wird es denn tatsächlich so passieren? Meinen Sie, der Druck auf die Hersteller ist groß genug, dass die sich bewegen?
1: Sie meinen jetzt, dass sie den Zuckergehalt reduzieren? Ja, natürlich, weil das sehen wir ja in anderen Ländern. Also Großbritannien hat es ja wunderbar vorgemacht und danach orientiert sich ja auch der Vorschlag der Finanzkommission. Also die haben eben auch so eine gestaffelte Steuer eingeführt und dadurch hat es eben einen massiven Zuckersturz gegeben im Getränkeregal. Also die Hersteller haben den Zuckergehalt etwa um die Hälfte reduziert. Und man sieht eben auch, dass dadurch Erwachsene im Durchschnitt 3 Gramm Zucker weniger täglich zu sich nehmen, Kinder sogar 5 Gramm. Und das ist natürlich ein unheimlicher Erfolg. Also das ist genau das, was wir letztlich haben wollen, dass der Zuckerkonsum über Getränke sinkt. Und genau das hat diese Steuer eben bewirkt. Und deswegen ist es total sinnvoll, hier dieses Modell nachzuahmen.
0: Weil Sie gerade Großbritannien erwähnt haben, wir haben dazu eine Wortmeldung von Sabit Goldemann über die WDR5-App und sie schreibt, warum müssen die Deutschen eigentlich das Rad wieder neu erfinden? Warum übernehmen wir nicht die Zuckersteuer aus Großbritannien? X% Zucker pro 100 Milliliter bekommen einen festen Steuersatz.
1: Genau, das war ja eben der Vorschlag und daran sollte man sich orientieren, also wie genau jetzt diese Schwellenwerte sind, ob es jetzt 5 Gramm oder 4,5 Gramm sind und das kann man ja diskutieren, ob man da jetzt, also Großbritannien hat eben auch gerade diese Grenzwerte nochmal runtergesetzt von 5 auf 4,5 Gramm, ob man das eben auch übernimmt. Das halte ich ja durchaus für sinnvoll, aber man sollte eben so eine gestaffelte Abgabe einführen, also eine gestaffelte Steuer einführen und dann wird man eben auch ähnliche Effekte damit erzielen wie in Großbritannien.
0: Herr Eschweiler, noch ein Wort von Ihnen dazu?
3: Herr Rosa, nicht Herr Eschweiler. Ich komme nur aus Eschweiler.
0: Ach, natürlich. Ja, jetzt macht es auch Sinn. Ich dachte, was ein schöner Vorname. Okay, Herr Eschweiler, das war's dann soweit?
3: Ja.
0: Okay, vielen Dank, dass Sie angerufen haben. In Wuppertal, das ist jetzt der Ort und kein Nachname, Astrid, Kinde Mercedes, guten Tag.
4: Schönen guten Tag, Astrid Kinde Mercedes ist mein Name.
0: Ja, vielen Dank, dass Sie angerufen haben. Jetzt bin ich gespannt, auf welcher Seite Sie stehen. Wir haben bisher ein leichtes Übergewicht für die Zuckersteuer.
4: Dann setze ich da noch ein Gewicht mit drauf. Ich bin auch für die Einführung einer Flüssigzuckersteuer, um es genau zu sagen, ja, wie Ihre Expertin Frau Mölling. Mir geht es auch nicht um eine gesüßte Dattel oder eine Banane oder ein Stück Schokolade, sondern ich denke, der Mensch ist mit Zähnen ausgestattet und wir kauen und die Verdauung beginnt bereits im Mund. Und wenn wir einen Apfel essen, dann setzen wir durch den Kauprozess andere Enzyme frei und wir haben nach dem gekauten Apfel ein Sättigungsgefühl. Das haben wir nicht, wenn wir ein Glas Apfelsaft trinken, ein Glas Cola, auch nicht die mit Zero, auch nicht ein Glas Orangensaft. Also alles, was wir flüssig, zuckrig zu uns nehmen, ist ein kurzweiliger Genuss. In meinen Augen wie eine Zigarette, wie ein Glas Wein. Also ein gesüßtes Getränk sollte ein Luxusartikel sein, nicht verboten, aber wird die Bewusstmachung, dass ich hier Luxus zu mir nehme und nicht eine Ernährung habe. Und besonders für die Kinder oder für mögliche Erkrankungen der Bauchspeicheldrüse, weil jedes Mal, wenn ich etwas Zuckriges in den Mund nehme, dann produziert die Bauchspeicheldrüse Insulin und die ermüdet ja irgendwann. Mhm. Und deshalb haben wir dann auch so viele Diabeteserkrankte.
0: So wie Sie das formulieren, klingt es, als ob Sie entweder professionell Ernährungswissenschaftlerin sind oder sich medizinisch damit auseinandergesetzt haben. Oder vielleicht haben Sie einfach nur über Jahre hinweg das sehr bewusst verfolgt, was Zucker verursacht.
4: Wie ist Ihre Perspektive? Ich hatte mal eine Erkrankung des Darmes und habe dabei Julia Enders gelesen und mich dann mit dem Darm und der Ernährung und der Gesundheit intensiv seit jetzt 25 Jahren auseinandergesetzt und gebe mein Wissen auch teilprofessionell weiter.
0: Ja. Julia Enders ist Darm mit Charme Autorin, richtig? Das war ein Bestseller.
4: Genau.
0: 2014, genau, glaube ich, veröffentlicht, nur um das einzuordnen.
4: Genau.
0: Ja, genau. Ich würde gerne, weil Sie das so schön bezeichnet haben, die Flüssigzuckersteuer. Ich würde da gerne nochmal drauf gucken, denn wir haben es ja auch mit Fruchtsäften zu tun. Und wir haben eben das Obst als Feststoff auch schon behandelt. Aber jetzt gucken wir mal auf die Fruchtsäfte. Frau Molling, würde dann eine Zuckersteuer auch die Fruchtsäfte dann treffen?
1: Also so wie sie jetzt geplant ist, sind Säfte ausgenommen, wobei man sagen muss, dass das wahrscheinlich vor allem den Grund hat, dass man Säfte ja nicht reformulieren kann, also dass die Hersteller da eben den Zucker gar nicht reduzieren können. Und was man halt auch sagen muss, die Deutschen lieben ihren Saft. Und leider, also hat die Dame völlig recht, was sie sagt zu den gesundheitlich negativen Effekten. Die haben wir leider nicht nur bei Fanta und Cola, die haben wir eben auch bei den Säften. Viel Fructose führt zu Leberverfettung. Also Säfte sind leider auch eben kein gesundes Getränk und sollten wenn dann auch nur stark verdünnt zu sich getrunken werden. Und derzeit, also die Säfte werden nicht mit besteuert werden, ganz einfach, weil sie dann eben vor allem teurer werden würden und es keine Reformierung möglich ist. Aber aus einer rein gesundheitlichen Perspektive wäre es durchaus sinnvoll, dies zu tun.
0: Gehen Sie da mit am Telefon?
4: Absolut. Absolut, ja.
0: Dann danke ich Astrid Kinde-Mercedes in Wuppertal für den Anruf unter 0800 5678 und 3x5. Das ist die Nummer, die auch Manfred Rogge in Hamm gewählt hat. Guten Tag, Herr Rogge.
5: Schönen guten Tag in die Runde.
0: Was hat Sie motiviert anzurufen?
5: Das leidige Thema Fruchtsäfte.
0: Ja, ich bin gespannt.
5: Vor allen Dingen die Industrie, vor allen Dingen die Großindustrie, sträubt sich schon seit Jahrzehnten davor, weniger Zucker einzusetzen.
0: Ja.
5: Und zwar in Getränken. Kommt jemand her mit weniger Zucker, Nein, das ist kein Fruchtsaft mehr. Das ist auch kein Getränk mehr. Das ist nur einfach nur gesüßtes Wasser.
0: Das heißt, in der Konsequenz sind Sie für eine Zuckersteuer?
5: Ich bin dafür. Durchaus. Quer durch die Bank durch.
0: Mhm. Manfred Rogge, nicht die optimale Leitung, aber die Kernbotschaft ist verstanden. Nun haben Sie gesagt, die Industrie sträubt sich seit Jahren. Frau Molling, gibt es denn eine Erklärung dafür, warum die Industrie eigentlich den Zucker so gerne verabreicht?
1: Naja, ganz einfach gesagt ist natürlich einfach, dass wir alle Zucker lieben, ja, insbesondere natürlich Kinder. Wir lieben den süßen Geschmack. Wir sind natürlich auch jetzt über Jahrzehnte über all diese Produkte sehr daran gewöhnt worden, dass alles extrem süß schmeckt. Also wer vielleicht mal eine Zeit lang auf Zucker verzichtet oder seinen Zuckerkonsum stark reduziert, merkt dann schnell, dass diese Süßschwelle, diese Geschmacksempfinden sich verändert. Und also ich kann zum Beispiel sowas wie eine normale Cola eigentlich gar nicht mehr trinken, weil ich es viel zu süß empfinde. Und wir sind inzwischen aber so daran gewöhnt, dass diese Produkte extrem süß schmecken. Gerade Kinder lieben das natürlich. Und es ist billig, es ist eine billige Zutat. Und ja, deswegen hat natürlich die Industrie Interesse daran, dass das so bleibt, wie es ist. Und man eben ja die Kinder und auch die Erwachsenen bei Stange hält und weiter die Produkte so süß belässt. Und da passiert leider auf freiwilliger Ebene noch viel zu wenig.
0: Weil Sie gerade die Kinder erwähnen, Sie sind selber Mutter von Kindern, die sind noch nicht in einem Alter, dass sie, glaube ich, selbstbestimmt mit Zucker umgehen können. Das heißt, da gibt es auch immer einen Kontakt mit der Außenwelt und natürlich auch Verlockungen. Ich sage jetzt nicht nur Kindergeburtstag, sondern eigentlich im Alltag.
1: Ja, also meine Kinder sind 5 und 10 und das ist merke natürlich auch, dass es jetzt schon Thema wird. Also wir haben zum Beispiel unseren kleinen Imbiss des Vertrauens, wo wir ab und zu mal hingehen und wenn ich mal gar keine Lust habe zu kochen. Und der Imbissbesitzer ist ein ganz netter, der sich leider aber angewöhnt hat, jedes Mal, wenn er meine Kinder sieht, ihnen eine Capri-Sun, wie inzwischen heißt, in die Hand zu drücken. Und ich immer wieder natürlich dann entschieden sage, nein, das behalten Sie bitte für sich. Das ist natürlich total nett gemeint, aber das ist eben auch ein extrem stark überzuckertes Getränk und ich möchte halt auch nicht, dass meine Kinder sich daran gewöhnen. Also bei uns ist es ja ist eigentlich so eine Regel, wenn wir mal essen gehen, gibt es halt mal eine Saftschorle, aber ich versuche sie eben gerade von diesen Limonaden und diesen stark gesüßen Getränken, soweit wie es geht, fernzuhalten.
0: Weiß
1: aber
0: es
1: ist natürlich immer schwierig und man hat nur begrenzt
0: Einfluss,
1: das ist klar.
0: Darauf wollte ich hinaus, dass da Eltern auch an ihre Grenzen kommen. Weiß der Imbissbetreiber, dass sie bei Foodwatch sind und will sie ärgern?
1: Natürlich nicht. Natürlich nicht.
0: Okay.
1: Das glaube ich nicht, nein.
0: Dann nochmal, Manfred Rogge, vielen Dank für den Anruf aus Hamm und Rudolf Litterscheid wartet in Monheim. Guten Tag.
6: Ja, guten Tag. Ich möchte mal auf Folgendes hinweisen. Wie sieht es zum Beispiel mit Marmeladen aus? Ich habe mir jetzt mal, ich bin jetzt mal zum Kühlschrank gegangen, habe mir ein Glas Marmelade geholt und habe mal hinten drauf gesehen. Da habe ich zum Beispiel bei der Erdbeermarmelade, da steht ja immer bezogen auf 100 Gramm, 60 Gramm Kohlenhydrate, davon sind 50 Gramm Zucker. Das heißt also mit anderen Worten, wenn ich jetzt einem Kind ein Butterbrot gebe mit Marmelade, wie sieht das aus?
0: Ja, genau. Ist das inkonsequent, wenn wir jetzt nur über Flüssigkeiten reden?
6: Ganz genau. Nämlich, das ist ja ein Rattenschwanz.
0: Ja.
6: Wie sieht es zum Beispiel mit Honig aus?
0: Genau, oder mit süßen weißen Mäusen, um das mit dem Rattenschwanz weiterzuspinnen.
6: Es wird jetzt nur von Getränke gesprochen.
0: Ja, also, Frau Molling, ist das inkonsequent, wenn jetzt eine Zuckersteuer sich nur bezieht auf die flüssigen Produkte?
1: Also nochmal. Also erstmal ganz allgemein ist es so, dass wir mehr Zucker über Getränke aufnehmen als über Süßigkeiten. Also im Durchschnitt etwa 26 Gramm am Tag nur über Getränke und nur etwa 22 Gramm über Süßigkeiten. Also das heißt, die Getränke sind wirklich der größte Zuckerlieferant. Und dann ist es eben so, wie Frau, ich glaube Mercedes hieß sie, vorhin schon beschrieben hat, dass gerade dieser flüssige Zucker viel gesundheitsschädlicher ist, da eben der Sättigungseffekt ausbleibt, da es eben zu Blutzuckerspitzen kommt, da es eben noch viel mehr verschiedenste Krankheiten fördert. Während man sagen muss, bei Süßwaren, sei es jetzt Marmelade, sei es jetzt andere Süßigkeiten, das ist natürlich auch nicht gesund, also auch Karies, übergewichtsfördernd, aber da kann man sagen, ist so eine kleine Handvoll am Tag und die sollte sich an der Hand des Kindes orientieren, also in der Handgröße des Kindes, ist noch in Ordnung oder ist noch mit einer gesunden Ernährung zu vereinbaren. Also man muss auch schauen, dass sich das eben in Maßen hält. Insgesamt sagt zum Beispiel der Ärzteverband, dass Kinder eigentlich möglichst nicht mehr als 25 Gramm Zucker am Tag zu sich nehmen sollten. Das kann man so als Richtschnur sehen. Und diese 25 Gramm haben sie natürlich zum Beispiel mit so einer Dose Cola schon überschritten, mit einer Dose Fanta, jetzt mal bei Kindern gesprochen, die auch noch keine Cola trinken. Ne?
0: Haben Sie
1: und
0: Zahlen?
1: Da muss man einfach sehen, das geht sehr schnell, wenn sie eben diese Getränke zu sich nehmen, und es ist eben auch nochmal besonders schädlich, weil der Zucker eben in flüssiger Form kommt. Deswegen ist es einfach sinnvoll, erstmal die Getränke anzugehen, weil das größte, also aus gesundheitlicher Sicht, das größte Problem ist. Und man da eben auch ganz einfach eben ansetzen kann, weltweit über 100 Länder schon hat, die da schon vorangegangen sind, und man da eben Vorbilder hat, wie man hier zu einem guten Effekt kommen kann, ganz einfach.
0: Den Richtwert haben Sie gerade genannt. Ich habe den Impuls, neugierig zu werden, ob es denn Zahlen gibt, de facto, wie viel Zucker Kinder zu sich nehmen. Das ist aber wahrscheinlich auch schwierig zu sagen, weil wir dann auch über Durchschnitte reden. Und vielleicht ist das auch in bestimmten Bevölkerungsgruppen nochmal unterschiedlich.
1: Ja, also auf jeden Fall mehr als empfohlen wird. Ich habe jetzt die gerade genaue Grammzahl nicht im Kopf, aber auf jeden Fall deutlich mehr als empfohlen wird. Sowohl Kinder als auch Erwachsene sprengen diesen Empfehlungsrahmen deutlich. Und und eben den größten Teil über Getränke. Und da müssen wir auf jeden Fall hinkommen, dass wir davon runterkommen, von diesem Hund.
0: Herr Litterscheid, ist das einleuchtend? Einwand kann ich verstehen, ja.
6: Ich möchte Folgendes sagen. Es ist wie mit einer Tablette. Eine Tablette, das heißt, es kommt auf die Dosierung an. Wenn eine Tablette kann günstig wirken, kann aber auch Vergiftung wirken. Nämlich, wir sprechen jetzt über eine Zuckersteuer. Mit dem gleichen Argument kann ich aber jetzt kommen und sagen, wie sieht es denn mit einer Salzsteuer aus? Es ist so viel salzig. Oh, das ist schlimm.
0: Interessant.
6: Wird dann demnächst eine Salzsteuer erhoben? Ja.
0: Die Dosis macht das Gift. Und jetzt sprechen wir mal kurz.
6: Genau. Und ich habe das Gefühl, es wird etwas übertrieben. Alles stürzt sich jetzt da drauf.
0: Ja.
6: Das ist ja schlimm. Och, mein Gott. Und in 14 Tagen spricht keiner mehr darüber. Und ob ich jetzt eine halbe Tasse Cola trinke oder Glas, mit oder ohne Zucker, das ist ja meine Entscheidung.
0: Ja, ich nehme mal die Salzsteuer auf, Frau Murling. Ich finde das ganz gut, um da mal einen Außenspiegel zu kriegen. Denn auch Salz in einer Überdosierung schadet dem menschlichen Körper.
1: Ja, also wir sind auch beim Salz, liegen wir drüber, aber dem, ich glaube, das sind irgendwie 6 Gramm am Tag, was man, nageln Sie mich nicht drauf fest, was man eigentlich zu sich nehmen sollte. Auch da liegen wir, glaube ich, in Deutschland etwas drüber. Und auch Salz, hoher Salzkonsum fördert vor allem Herz-Kreislauf-Erkrankungen, also ist auf jeden Fall auch nicht gut. Aber wenn Sie vergleichen das Ausmaß, also der Schaden, der hohe Zuckerkonsum anrichtet, siehe Adipositas-Epidemie, siehe all die damit verbundenen Erkrankungen. Also wir haben eine unheimlich hohe Zahl an Menschen, an Adipositas-erkrankten Menschen. Wir haben eine unheimlich hohe Zahl, um die 10 Millionen Typ-2-Diabetes-Erkrankte. Wir haben immer mehr Menschen, auch schon Kinder mit Fettleber. Wir sehen all diese Krankheiten, die eben auf Übergewicht, auf Adipositas zurückzuführen sind oder damit in Zusammenhang stehen. Und da spielt der Zucker und gerade eben die gezuckerten Getränke wirklich eine Kernrolle. Also da sagt auch die Weltgesundheitsorganisation, die gezuckerten Getränke spielen eine Schlüsselrolle bei der Entstehung von übergewichtigen Adipositas. Und das ist wirklich, also aus gesundheitlicher Sicht, wenn wir anschauen, auch was das für Kosten verursacht, allein Adipositas, 16 Milliarden Euro jährlich gesundheitliche Kosten, da müssen wir eben ran, und da ist es einfach das zentrale Produkt, zusammen natürlich mit anderen Risikofaktoren, die jetzt nicht auf Ernährung zurückzuführen sind, wie Alkohol und Zigaretten.
0: Ja, aber darin steckt nochmal die Kernfrage, was kann jeder Einzelne tun, wofür ist jeder Einzelne verantwortlich, aber wo ist es auch ein Problem für die Gemeinschaft, wenn jeder Einzelne da nicht drauf achtet, und dann muss es dann gemeinschaftlich geregelt werden. Rudolf Litterscheid, vielen Dank für auch diesen Aspekt einer Salzsteuer. Georg Gaspar in Düren hört mit und ist vielleicht anderer Meinung zur Zuckersteuer. Wir haben viele Befürworter gehört. Was sagen Sie?
7: Ja, hallo, ich bin der Georg Gaspar. Prinzipiell bin ich gegen zu viel Zucker in Erfrischungsgetränken oder in Ketchup oder in überall, wo man ihn antrifft. Und bin selbst die Tage noch reingefallen, weil ich in normalerweise bin ich so einer, der gerne auf die Etiketten guckt, Zutaten etc. Pipapo, ich mag keine E-Stoffe, ich will es möglichst bio haben etc. Pipapo. Und habe mir eine, ich glaube, Gartenlimonade gekauft mit 12% Fruchtsaft und schmeckte auch schön sauer. Und ich lese hinterher das Etikett, 11% drin, mehr als Coca-Cola, 11% ja. Zucker drin. Und ich denke, ich mag das jetzt gar nicht mehr trinken. Ich sage immer zu meinen Kollegen, tut die Cola weg, Leute, ihr zieht euch hier am Tag 50 bis 100 Gramm Zucker am Tag rein. So, und ne, so.
0: Aber soweit kann man ja festhalten, Sie sind prinzipiell aufmerksam, haben aber auch manchmal Probleme. Sie haben ja auch gerade gesagt, Sie sind reingefallen.
7: Ja.
0: Also das ist Ihr persönlicher wacher Blick auf Zucker.
7: Auch nicht nur auf Zucker, nicht auf. Ich kaufe
0: andere
7: auch keine,
0: Dinge auch.
7: Ich kaufe keine nach Möglichkeit keine Produkte, wo Palmöl drin ist, etc. Pipapo und bin. Schaue wirklich bewusst. Meine Frau regt sich manchmal darüber auf, dass ich 10 Minuten vor einem Regal stehe und bis ich das geeignete Produkt gefunden habe. Aber.
0: Genau, aber. Ich dachte, da kommt jetzt ein
7: jetzt
0: Aber.
7: Jetzt kommt das Aber. Diese Zuckersteuerung, das ist, wie sagte ich vorhin irgendwie, ne, das ist süß von den Politikern, uns das Leben zu verbittern und sich selbst die Umfragewerte zu versauern. Weil. Ich sehe das mit Steuern im Moment in unserem Land leider, die haben keine Kohle mehr. Die haben die Kohle in den letzten 10 Jahren verballert, in fehlgeleitete Corona-Politik, in Militärausgaben etc., pipapo, wo es alles hingeht und brauchen jetzt dringend Geld.
0: Also da wird über meine Limonade praktisch der Haushalt saniert.
7: Die versuchen wirklich mit allen Mitteln irgendwas aus dem Hut zu zaubern.
0: Ja.
7: Und das stinkt den Leuten. Und ich glaube, das geht nach hinten los. Wir wissen alle, in 10 Tagen sind Wahlen in bestimmten Bundesländern. Und jeder zittert schon beim Blick auf die Wahlergebnisse. Und die Politik lernt nicht. Die Politik lernt nicht. Wir haben neu gewählt vor 2 Jahren und dachten, oh, jetzt wird alles. Und es geht so nicht.
0: Nehmen wir mal den Kernpunkt.
7: Reformen müssen her, aber
0: nehmen wir mal den Kernpunkt, damit wir nicht über alle Reformen reden müssen. Aber dieser Verdacht stand ja gestern auch noch mal im Raum, als auf einem Arbeitspapier, das durchgesickert ist, stand, dass
7: das
0: auch Limonaden, die zuckerfrei sind, mit betroffen werden sollen. Und dann musste der Bundesfinanzminister das auch noch mal klarstellen. Und das trifft ja ein bisschen auch den Punkt, den Sie sagen. Die versuchen, ihren Haushalt durch meine Limonade, so habe ich es eben zusammengefasst, zu sanieren. Frau Molling, was sagen Sie zu dieser Beobachtung, zu dieser Haltung unseres Hörers?
1: Ja, also erstmal war das natürlich kommunikativ wirklich ein Desaster, was da die letzten Tage passiert ist und dieses Hin und Her. Und das wird auf jeden Fall der Bundesregierung nicht zugutekommen und steht ihr nicht gut zu Gesicht. Es war einfach schade, da hat man eben schon eine Einigung erzielt. Und das war ja eben auch, es kam ja ursprünglich von der Finanzkommission Gesundheit. Da ging es ja vor allem um die Frage, wie kann man hier gesundheitlich vorankommen und eben auch Einsparungen im Gesundheitssystem schaffen. Und daher kam dieser Vorschlag und an dem sollte man sich dann eben auch orientieren. Und dann muss man natürlich auch sagen, okay, wenn wir das so machen, dann wird es in erster Linie zur Reformulierung führen und dann werden diese Einnahmen nicht wahnsinnig groß sein, weil eben nur die Getränke dann eben auch teurer werden oder die Steuer ziehen, die nicht reformuliert werden, also die weiter einen sehr hohen Zuckergehalt haben. Und da widersprechen sich natürlich die Interessen. Einerseits will man aus gesundheitlicher Sicht vor allem weniger Zucker drin haben, dann möchte das Finanzministerium aber gerne natürlich auch ein bisschen Einnahmen generieren. Und ich kann nur hoffen, dass die sich da jetzt schnell einig werden und die gesundheitliche Dimension in den Vordergrund stellen, weil man muss auch sagen, es ist ja nicht so, dass die Bevölkerung nicht mehrheitlich dahinter stehen würde. Die wollen eine Zuckersteuer. 60% etwa der Bevölkerung sind für eine Zuckersteuer. Wir haben selber eine Umfrage dazu gemacht, kürzlich wieder. Also da gibt es einen Rückhalt in der Bevölkerung. Die finden das gut. Wir sehen das ja in der Sendung heute auch, dass das an sich eben verstanden wird. Aber wenn man dann eben den Eindruck ermittelt, hier geht es nur noch darum, viel Geld einzunehmen und gar nicht darum, wirklich auch was für die Gesundheit der Menschen oder vor allem der Kinder zu tun, dann ist es natürlich kommunikativ einfach sehr ungeschickt.
0: Aber die Menschen machen sich Sorgen mit Blick auch auf das eigene Portemonnaie, natürlich auch auf die eigene Gesundheit, aber das Portemonnaie spielt eine Rolle, zum Beispiel bei Katrin aus Bochum, die schreibt uns, Zuckersteuer ja, aber nur bei gleichzeitiger deutlicher Steuersenkung für Obst, Gemüse, Vollkornprodukte. Genau. Also Anreize zu schaffen, sage ich jetzt dazu, sich gesund zu ernähren. Das fordern, und soweit ist Katrin wohl über ihre Aktivität auch informiert, Expertin von Foodwatch schon sehr lange. Ja. Genau. Ansonsten sind das wieder nur Belastungen der Menschen mit wenig Einkommen und das geht nicht, genau. Schreibt sie.
1: Also das wäre total sinnvoll natürlich im Gegenzug und das ist echt was wir auch schon seit sehr, sehr langer Zeit fordern und nicht nur wir, also viele andere auch und es gibt eigentlich auch eine politische Mehrheit dafür und auch eine deutliche Mehrheit in der Bevölkerung dafür, dass man Obst, Gemüse, Hülsenfrüchte, also das, was wir alles zu wenig essen und mehr essen sollten, dass man die zumindest von der Mehrwertsteuer befreit und dass man dort eben ja dann finanzielle Entlastung schafft. Das wäre total sinnvoll, das im Gegenzug zur Einführung der Limo-Steuer eben zu machen. Und das würde eben auch dem Gesundheitssystem zugutekommen.
0: Wir haben ja eben schon bei Georg Gaspar schöne Wortspiele gehört mit süß und bitter. Das wird übrigens fortgeführt in der WDR5-App. Da wird zum Beispiel von Mike Gotzkes formuliert, wo fangen wir an, wo hören wir auf? Das Leben ist bitter genug, lasst es uns versüßen. Der Staat greift in die persönliche Freiheit der Bürger ein und schreibt vor, was sie essen sollen, in Anführungszeichen dann, in Klammern, Erziehung. Und hier kommt es auch nochmal, höhere Lebensmittelpreise, das ist die Befürchtung, belasten einkommensschwache Haushalte stärker, da diese einen größeren Teil ihres Einkommens für Nahrungsmittel ausgeben. Kritiker bezweifeln, dass Steuern das Essverhalten dauerhaft ändern.
1: Also da würde ich ganz gern auch noch was zu sagen. Also erstmal zu dem Thema ärmere Menschen, finanziell schwächere Menschen werden überproportional belastet. Das würde ich eher ganz umgekehrt sehen. Gerade Menschen aus finanziell schwachen Haushalten, aus ärmeren Einkommensschichten sind zum Beispiel viermal so häufig von Adipositas betroffen, erkranken deswegen auch deutlich häufiger an den damit verbundenen Krankheiten. Und gerade diese Menschen würden eben davon gesundheitlich besonders profitieren, weil diese eben ja wahrscheinlich mit einer verlängerten Lebenserwartung, mit weniger Krankheitslast zu rechnen haben. Also das ist durchaus, finde ich, positiv zu sehen. Und dieses Argument, dass der Staat eingreift, natürlich tut er immer in die Freiheit der Bürger oder in die Essensgewohnheiten der Bürger. Wir leben ja alle nicht in einem luftleeren, neutralen Raum, sondern wir leben in Ernährungsumgebungen, die ganz stark beeinflussen, wie wir uns ernähren. Also das wird ja dadurch gesteuert, was es überhaupt für ein Angebot gibt im Supermarkt, was beworben wird. Ja, also auch so ein wichtiges Thema, an dem ich ja lange arbeite, dass zum Beispiel ja fast nur ungesunde Produkte ganz aggressiv an Kinder beworben und vermarktet werden.
0: Aber Moment, Sie haben das jetzt hergeleitet, dass der Staat immer eingreift und jetzt haben Sie das Beispiel der Werbung für bestimmte Produkte gesagt. Das ist doch Interesse und auch Praxis der Konzerne, der Lebensmittelkonzerne.
1: Genau, Entschuldigung. Das natürlich ist es so, dass Ernährungsumgebungen nicht neutral sind, sondern dass wir ganz stark gelenkt werden. Also wir sind nicht frei in den Entscheidungen, was wir essen, sondern was wir essen, hängt ganz stark davon ab, welches Angebot wir vorfinden, was an uns beworben wird, wie die Preise gestaltet werden und eben was zum Beispiel in Mensa oder Kantine angeboten wird. All solche Faktoren, was beeinflusst unser Essen. Und natürlich ist es Verantwortung oder auch eine Rolle des Staates, hier Fehlentwicklungen zu korrigieren und dafür zu sorgen, dass uns eine gesunde Ernährung im Alltag erleichtert wird.
0: Ja.
1: Und das ist eben auch, was alle Expertinnen sagen, wenn wir diese Adipositas-Epidemie in den Griff kriegen wollen. Und das tut er eben durch eine Steuerung. Ja, Steuern kommen ja auch von Steuern, also der Begriff. Deswegen haben wir auch Alkoholsteuern, Zigarettensteuer und dergleichen. Das tut er zum Beispiel auch durch eine Beschränkung von Werbung. Ja, also wir haben ja zum Beispiel auch keine Zigarettenwerbung mehr. Wäre total sinnvoll, dass eben auch auf die ungesunden Lebensmittel auszuweiten. Und so schaffen wir es eben, eine Umgebung zu schaffen, die es uns alle uns erleichtern würde, uns gesund zu ernähren. Und da müssen wir eben hin, wenn wir diese Adipositas-Epidemie mit all ihren verbundenen Krankheiten und auch den hohen gesellschaftlichen Kosten in den Griff kriegen wollen.
0: Okay, wie gesagt. Georg Gaspar hat übrigens eben eröffnet mit dem Wort Zuckersteuerung. Vielen Dank, Georg Gaspar, für den Anruf aus Düren. Und Michael Holstein hat per App noch einen draufgelegt. Hier geht es jetzt um diese Frage, die Sie auch angeschnitten haben, Frau Mölling, wie frei sind wir eigentlich in unseren Ernährungsentscheidungen? Und Sie haben ja gesagt, wir sind immer in einer Ernährungsumgebung und da wird versucht zu steuern. Michael Holstein schreibt, der Mensch wird zum puren Objekt staatlicher Optimalvorstellungen. Mein liberaler Geist sagt mir übrigens, dass das mit der Erziehung maximal meinen Eltern, aber nicht dem Staat zusteht.
1: Ja, klar, wenn man maximal liberal denkt, sagt man, sollte auch jeder immer mit 250 über die Autobahn brettern dürfen und sich nicht anschnallen müssen und überall rauchen dürfen. Und also da gibt es natürlich, man kann immer sagen, jeder sollte
0: Moment,
1: es komplett.
0: Moment, das kann ich jetzt,
1: aber letztlich leben wir ja in einer Gesellschaft, wo man Rücksicht aufeinander nimmt und wo wir in einem Solidarsystem auch füreinander einstehen. Und da muss man dann eben schon schauen, ja, dass wir dahin kommen, dass wir eben nicht eine massive Kosten haben, die explodieren, weil die Menschen eben so schwer gemacht bekommen, sich gesund zu ernähren. Und deswegen gewisse Fehlentwicklungen, wie zum Beispiel diese absolute Überzuckerung dieser gesamten Getränke, dass wir da einfach ein bisschen gegensteuern und für ein gesünderes Angebot sorgen, damit zum Beispiel auch Kinder einfach mal ein gesünderes Getränk erwerben können, was nicht voller Zucker ist. Was
0: jetzt ja sind eben Sie gerade
1: absolute Ausnahmesituation
0: mit einem Vergleich hier durchgebrettert. Und zwar haben Sie praktisch gesagt, eine Zuckersteuer ist wie ein Tempolimit. Dieses Beispiel mit den Menschen, die mit 250 auf der Autobahn sind, die sich selber gefährden, aber auch andere, also rücksichtslos sind. Um die Analogie zu verstehen, was heißt denn das übertragen auf das andere Feld, Ernährung? Stimmt das denn? Stimmt dieser Vergleich?
1: Ich habe jetzt nur versucht, was Radikal-Liberale sagen, zu erklären, dass die natürlich in vielen Bereichen auch einfach sagen, okay, jeder kann machen, was er will, aber das bedeutet natürlich immer auch Risiken für andere oder beziehungsweise im Bereich der Ernährung bedeutet es einfach hohe Kosten für andere, die das Solidarsystem ja tragen muss, unser Versicherungssystem tragen muss. Und das ist natürlich auch, da müssen wir natürlich auch gucken, dass wir dagegen steuern, dass wir das irgendwie für alle finanzierbar machen. Und da muss man auch sagen, es geht natürlich auch um individuelles Leid. Also dass Kinder, also ein Kind, was schon mit Adipositas mit 18 Jahren oder 8, 9, 10 Jahren Adipositas entwickelt, das leidet ja, das wird ja kürzer, also es würde unter vielfache Krankheiten bekommen, das wird hat eine kürzere Lebenserwartung. Das ist ja auch ein individuelles Leid, was wir damit provozieren oder was dadurch entsteht. Und das ist doch total sinnvoll, da als Staat zu versuchen, eben das eben auch zu verringern und dafür zu sorgen, dass die Menschen ja länger, gesünder und mit weniger Krankheiten leben können.
0: Ich nehme mal aus dieser Wortmeldung über die App mit diesem liberalen Geist diese eine Einschränkung noch heraus, nämlich, dass den Eltern dann doch die Einflussnahme zugestanden wird. Und da liegt ja doch eine Chance, die wir vielleicht in dieser Debatte um die Zuckersteuer dann links oder rechts liegen lassen, nämlich, dass das natürlich nicht die Eltern von ihrer Verantwortung entbindet oder auch, dass der Staat, auf welcher Ebene auch immer, Bildung, Ernährungstipps stärkt. Also damit man auch selber stark genug ist, den Versuchungen des Zuckers, den Verlockungen zu widerstehen.
1: Ja, auf jeden Fall. Jeder hat eine Verantwortung. Die Eltern, aber eben auch die Industrie und auch der Staat. Und ich möchte als Mutter halt nicht jeden Tag 20 Mal Nein sagen müssen. Und ich möchte gerne meinem Kind mit gutem Gewissen und ohne die Etiketten lange zu studieren Getränk kaufen können, ohne Sorgen zu haben, dass es eben dadurch krank wird. Also da muss man doch einfach, kann man doch einfach dafür sorgen, dass das Leben für alle ein bisschen leichter wird. Und natürlich ist da jetzt keiner aus der Verantwortung genommen komplett.
0: Frau Hanses aus Büren ist auf meinem Schirm aufgetaucht. Stichwort, ich bin völlig schockiert über die Diskussion. Das macht mich neugierig. Frau Hanses, was schockiert Sie? Guten Tag.
8: Ich bin richtig sauer.
0: Ja, dann mal her damit, was Sie
8: also
0: denken.
8: Also einmal, dass jetzt die Süßungsmittel rausgenommen werden. Die sind genauso gesundheitsschädlich wie der industrielle Haushaltszucker, weil sie nämlich das Mikrobiom zerstören oder also im Darm praktisch, ne? Und damit unser Immunsystem. Und gleichzeitig programmieren und triggern sie unser Gehirn auf diesen Geschmacksrichtung süß. Und das macht uns süchtig. Das ist die eine Geschichte.
0: Bevor Sie die zweite sagen, Frau Hanses, da gibt gleich eine Chance, das zweite zu sagen. Aber um es festzuhalten, Sie sagen Zuckersteuer ja, und zwar nicht nur auf Flüssiges, sondern auch auf Festes.
8: Auf alles, was gesundheitsschädlich ist.
0: Okay.
8: Das heißt auch auf gesättigte Fettsäuren, das heißt auch auf Salz. Und das heißt auch auf zu viel Kalorien und auf alle Lebensmittel, die uns im Grunde krank machen, weil 80-90% der Lebensmittel im Discounter sind hochverarbeitete Lebensmittel, die keinerlei Nährwerte haben und die unsere Gesundheit so schädigen, dass unser ganzes Gesundheitssystem die Kosten aus dem Ruder laufen.
0: Ja, das ist das und Gegenteil von dem, was wir gerade diskutiert haben.
8: Meine Lösung ist, dass alle Lebensmittel, die gesundheitsschädlicher in ihrer Wirkung abweichen von den Empfehlungen der Deutschen Gesellschaft für Ernährung, also der DGE oder der WHO, also der Weltgesundheitsorganisation, in dem Moment, wo die abweichen, umso mehr sie da von diesen Empfehlungen abweichen, umso mehr müssen sie besteuert werden, wobei die Steuern ins Gesundheitswesen müssen und nicht irgendwelche Haushaltslöcher stopfen dürfen. Und umgedreht, damit das sozial ausgewogen bleibt, alle Lebensmittel, die diesen Empfehlungen folgen oder die Empfehlungen, sag ich mal, noch übertreffen in der gesundheitsförderlichen Wirkung, müssen ohne Mehrwertsteuer sein.
0: Okay.
8: Dann haben wir den sozialen Aspekt berücksichtigt, wir haben das Gesundheitswesen berücksichtigt und wir haben den Missbrauch unserer Steuern, um Haushaltslöcher zu stopfen, berücksichtigt.
0: Halten Sie den zweiten Punkt noch fest, weil das, was Sie jetzt maximal gefordert haben, würde ich gerne mal die Aktivistin fragen von Foodwatch. Würden Sie so weit mitgehen?
1: Also sie hat jetzt quasi so das bisschen das Konzept einer gesunden Mehrwertsteuer beschrieben. Sowas gibt, also so ein Konzept wurde schon mal entwickelt, dass man quasi sagt, okay, man nimmt alles, was jetzt der Gesundheit eher abträglich ist, besteuert es mit dem höheren Satz und alles, was gesundheitsförderlich ist, mit dem niedrigeren Satz. Das ist auf jeden Fall auch eine Sache, über die man nachdenken kann. Das ist jetzt aber nicht das, wo wir vorrangig eintreten, weil ich glaube, jetzt ist es erstmal wichtig, dass man wirklich die allerproblematischsten Produkte, nämlich eben die zuckergesüßten Getränke, erfasst von dieser Steuer und das, die komplette Mehrwertsteuer quasi anzupassen und das komplett alle Lebensmittel damit umzufassen. Das wird natürlich ein Riesenprojekt, das sehr komplex ist und das man jetzt, glaube ich, innerhalb dieser Regierung sicherlich nicht angehen wird, aber das bestimmt mittelfristig auch mal zumindest bedenkenswert wäre, ja.
0: Frau Hanses, und jetzt zum zweiten Punkt.
8: Ja, also praktisch, dass alle gesundheitsschädlichen Sachen, die in diese hochindustriell verarbeiteten Lebensmittel hineinkommen. Das sind vor allen Dingen die Zutaten, die kein Mensch versteht, die aber noch gefährlicher sind als das Zucker. Weil diese Zutaten, die da reinkommen, die sind teilweise so gesundheitsschädlich, dass es eigentlich als Gift deklariert werden müsste. Die erkennt aber kein Mensch, weil das mit lateinischen oder chemischen Fachausdrücken verklausuliert wird und versteckt wird.
0: Und was soll damit passieren, Ihrer Ansicht nach?
8: Erstens verboten, die hochriskant sind, also wo praktisch die Wissenschaft sagt, die das schädigt, die müssen einfach raus verboten werden. Solange das nicht geht, müssen sie hochgradig besteuert werden.
0: Okay, vielen Dank. Also
8: alles, was uns schädigt, muss besteuert bzw. mit Abgaben belastet werden, solange es nicht verboten werden kann.
0: Das erwarten Sie vom Staat. Vielen Dank für diese sehr grundsätzliche Sicht, was passieren muss. Wir haben mit einer Zuckersteuer auf Flüssiges angefangen, sogenannte Limo-Steuer. Frau Molling, wie gehen Sie denn aus diesem Tagesgespräch jetzt heraus?
1: Ja, ich freue mich, dass die Zuckersteuer anscheinend auch bei Ihnen schon eine breite Unterstützung findet und hoffe, dass wir da jetzt politisch auch bald und schnell voran und in die Umsetzung kommen.
0: Bei den Hörerinnen und Hörern, die sich gemeldet haben in diesem Wieder-Fünf-Tages-Gespräch. Und was meinen Sie, wie lange lässt denn eine Umsetzung auf sich warten? Wie beobachten Sie denn die Koalition in dieser Frage?
1: Also geplant war, glaube ich, das im Oktober noch in den Bundestag zu bringen. Und jetzt, da war jetzt sogar eine schnelle Einführung schon für 2027 im Gespräch. Und ich hoffe, dass es jetzt auch so kommt, wenn jetzt nicht weiter noch irgendwelche dubiosen Papiere geleakt und Kampagnen gefahren werden von Bild und Co. Mal gucken. Also ich bin vorsichtig optimistisch, dass wir da sehr schnell vorankommen werden.
0: Sagt die Expertin für Lebensmittelpolitik bei Foodwatch. Zu Gast praktisch als Diskussionspartnerin, Gegnerin. Für Sie vielen Dank an alle, die sich beteiligt haben auf den verschiedenen Kommunikationswegen. Mein Name ist Ralf Erdenberger. Ihnen noch einen schönen Tag. Jetzt kommt gleich das Mittagsecho.

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1: 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Hallo. In Nepal und Tibet laufen nach der Springflut gestern die Rettungsarbeiten. Mehr als 1300 Menschen werden vermisst. Nach Angaben der Tourismusbehörde sind unter den Vermissten auch 8 Deutsche. Ein Thema heute bei uns. Und in unserem Blickwechsel schauen wir auf die Landtagswahl in Sachsen-Anhalt. In 10 Tagen wird da gewählt. Gestern waren die Spitzenkandidaten im TV-Duell zu Gast.
2: Ich bin überzeugt, dass die AfD, dass Ulrich Siegmund kein Konzept für die Themen der Zukunft hier in Sachsen-Anhalt hat.
3: Da muss ich Herr Schulze absolut widersprechen. Wir haben die Vision 2026. Und das ist ein klarer, langfristiger Plan für dieses Land.
4: Es war eine gewaltige Schlammlawine, die direkt auf uns zukam. Je näher sie rückte, desto höher türmte sie sich auf.
5: 73% der in Deutschland lebenden Menschen unterstützen die politische Forderung nach einem bundeseinheitlichen Mietendeckel, der sehr klar sagt, damit schützen wir Mieterinnen und Mieter.
1: Sören Pellmann von der Linkspartei war das. Die hat das Thema Mieten schon vor einiger Zeit als zentrales Wahlkampfthema entdeckt. Denn Wohnen ist teuer, gerade in Ballungsräumen. Das ist jetzt keine ganz neue Erkenntnis. Trotzdem tut sich da, abgesehen von politischen Ankündigungen, wenig. In Berlin ist die Linke mit ihrer Idee eines Mietendeckels rechtlich gescheitert. Jetzt gibt es einen Neuanlauf, und zwar für ganz Deutschland, geprüft durch ein Rechtsgutachten. Aus unserem Hauptstadtstudio berichtet Bianca Schwarz.
6: Das Rechtsgutachten kommt zu dem Schluss, ja, ein Bund

0: alten Mietendeckel im Bundestag eingebracht. Aus der Opposition heraus wird sie aber ohne die Unterstützung weiterer Parteien kaum eine Chance haben, ihr Vorhaben umzusetzen.
1: Berichtet Bianca Schwarz aus unserem Hauptstadtstudio. In Köln ist die größte Computerspielemesse der Welt heute fürs Publikum geöffnet. Fast 360.000 Gäste werden erwartet und die hier sind schon mittendrin.
2: Ich gehe seit 2015 eigentlich fast jedes Jahr hin. Ich mag einfach das vor Ort sein, die ganzen Stände angucken und halt so die Spiele, die man auch selber dann aktiv spielt, mal vorbeigucken.
3: Das Gefühl haben, einfach unter Leuten zu sein, die einfach das Gleiche machen wie ich.
1: Mitten im Getümmel ist auch Bundespräsident Frank-Walter Steinmeier heute auf der Gamescom unterwegs gewesen. Unser Reporter Martin Schütz war mit dabei.
4: Die Gamescom hat die Türen für das Publikum geöffnet und seit dem Morgen strömen die Gamerinnen und Gamer in die Hallen. Und es ist auch ein ganz spezieller Gast gekommen. Zum ersten Mal überhaupt besucht der Bundespräsident die Gamescom. Felix Falk, der Geschäftsführer des Branchenverbands Game, der die Messe veranstaltet, sendet in seinem Grußwort an den Bundespräsidenten die klare Botschaft, dass die Gamescom ein Ort sei, an dem Demokratie gelebt werde.
5: Menschen, diejenigen, die diese demokratischen Prinzipien und eine offene Gesellschaft bekämpfen, so wie die AfD es tut, die sind nicht unser Partner und die sind auch auf einer Gamescom nicht willkommen.
4: Willkommen geheißen wurde aber der Bundespräsident. Dass Frank-Walter Steinmeier die Gamescom besucht, wird in der Branche als wichtiges Zeichen angesehen, dass Computerspiele endlich raus sind aus der Schmuddelecke. Auch der Bundespräsident sieht in seinem Besuch eher einen symbolischen Wert, denn Frank-Walter Steinmeier outete sich als jemand, der selbst nicht so viel mit Spielen zu tun hat.
6: Sie sehen es mir an, in meiner Altersklasse gehöre ich nicht zum Kern der Gamer-Generation. Aber seien Sie sicher, natürlich verfolge ich mit, wie rasant sich Computer und Videospiele einen immer größeren Platz in unserem Alltag erkämpft haben.
4: Für den Bundespräsidenten sind Computerspiele mittlerweile ein Kulturgut. Sie sind Teil des Alltags und ein großes Geschäft. Dabei nimmt er auch wahr, dass sich der Blick auf die Gamer gewandelt habe und Vorurteile der Vergangenheit angehören.
6: Das Klischee vom nerdigen Teenager, der rund um die Uhr mit Junkfood und Energydrinks in einer abgedunkelten Bude zockt, das wird der Wirklichkeit vermutlich schon lange nicht mehr gerecht.
4: Aus Sicht des Bundespräsidenten müssten sich die Hersteller der Games aber auch Kritik stellen, beispielsweise beim Thema Sucht. Computerspielesucht gilt mittlerweile als anerkannte Krankheit.
1: Martin Schütz über die Gamescom in Köln, die geht noch bis Sonntag. Nach der Sturzflut in Nepal und Tibet laufen die Rettungsarbeiten. Gleichzeitig steigt die Zahl der Vermissten weiter. Mehr als 1.300 sind es nach aktuellem Stand. Darunter sind nach Angaben der dortigen Tourismusbehörde auch 8 Deutsche. Lena Bodewein ist unsere Korrespondentin für die Region. Wie laufen die Rettungsarbeiten?
7: Die Rettungskräfte haben es wirklich schwer, zu möglichen Überlebenden vorzudringen. Denn diese verheerende Flutwelle, die hat am Mittwoch viele Kilometer des ganzen Straßennetzes in Nepal zerstört. Brücken mitgerissen, 20 Brücken sind verloren gegangen, heißt es. Also die Infrastruktur ist zunichte gemacht oder unter Schlamm begraben. Das heißt, das meiste wird mit Rettungshubschraubern gemacht. Auch die Helfer müssen mit Hubschraubern dorthin gebracht werden. Die nepalesische Armee ist im Einsatz und fliegt immer von Kathmandu in das betroffene Gebiet. Und holt von dort eben auch Überlebende von Dächern und bringt Schwerverletzte in die Hauptstadt Kathmandu. Dort in den Krankenhäusern, das hat der Regierungschef zugesagt, sollen auch alle gratis behandelt werden. Hilfsorganisationen wie die Welthungerhilfe oder die Rotkreuz-Föderation sind dort und stellen Geld bereit zum einen und zum anderen eben Decken, Erste-Hilfe-Sets, Tragen oder auch Leichensäcke, traurig genug. Die USA entsenden Katastrophenberater, also Menschen, die diese ganze Katastrophenhilfe dann koordinieren, damit sich nicht die Menschen gegenseitig im Weg stehen, und eine halbe Million Dollar Soforthilfe. Unter den Vermissten sind auch viele US-Amerikaner, viele indische Pilger, viele Ausländer, die als Wandertouristen eben im Himalaya unterwegs waren, auf Wandertouren und in diesen Bergtälern der vollen Wucht dieser Welle ausgesetzt waren.
1: Lena Bodewein über die Rettungsarbeiten nach der Sturzflut in Nepal und Tibet. Der Direktor vom US-Geheimdienst CIA hat Russland offenbar davor gewarnt, ein NATO-Land anzugreifen. Mehr dazu hat Marion Meinka in den Kurznachrichten.
8: Verschiedene Medien berichten, dass das der Anlass des Besuchs in Moskau gewesen ist. Hintergrund sind Einschätzungen der Geheimdienste. Demnach könnte Russlands Präsident Putin in den kommenden Jahren einen begrenzten Angriff planen, etwa

0: war auf das Baltikum. In NRW sind in diesem Jahr nach Angaben des Robert-Koch-Instituts schon mehr als 3000 Menschen wegen der hohen Temperaturen gestorben. Der aktuelle Bericht des RKI umfasst Daten bis Mitte August. Bundesweit geht das RKI von 15.800 Hitzetoten aus. Die geschätzte Zahl der Hitzetoten ist in diesem Jahr schon seit Wochen höher als in jedem der letzten 10 Jahre. Die Polizei geht seit dem Morgen gegen die verbotene Sekte Artgemeinschaft vor. Sie durchsucht insgesamt 15 Gebäude in mehreren Bundesländern, auch in NRW. Der rechtsextreme Verein Artgemeinschaft wurde vor 3 Jahren verboten. Er sah sich laut Verfassungsschutz als Hüter einer germanischen Rasse. Die Ermittler vermuten, dass der Verein weiter existiert. In NRW übernachten immer mehr Menschen auf Campingplätzen. Nach offiziellen Zahlen waren es im vergangenen Jahr über 3 Millionen. Eine aktuelle Umfrage des ADAC zeigt außerdem, dass der Anteil der Camper vor allem in der Altersgruppe zwischen 16 und 39 Jahren besonders stark gewachsen ist.
1: Die Kurznachrichten mit Marion Meinker.
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1: Sonntag in einer Woche wird in Sachsen-Anhalt gewählt. Nicht mehr lange hin also. Am gestrigen Mittwoch hat es ein TV-Duell gegeben zwischen den Spitzenkandidaten von CDU und AfD, zwischen Sven Schulze und Ulrich Siegmund. Menschlich hat man sich da recht zahm gegeben.
3: Ich habe kein Problem, hier mit Herrn Schulze zu stehen. Ich würde mit Ihnen auch einen Kaffee trinken, ist überhaupt kein Problem. Wir müssen miteinander reden.
4: Auf die Frage, ob Sie mich als Flachzange bezeichnen wollen, können Sie doch ganz einfach sagen, nein, würden Sie nicht machen und nicht drum herum reden.
3: Menschlich nicht, politisch ja.
1: Politisch ging es dann recht hitzig hin und her. Schauen wir gleich drauf. Außerdem sprechen wir mit der Politikwissenschaftlerin Julia Reuschenbach über die Wahl. Wie könnte sich das Ergebnis auf die Bundespolitik auswirken? Wie wirken sich Umfragen eigentlich auf die Wahlentscheidung aus? Und wie müssen wir solche Umfragen eigentlich einordnen, wenn viele Wählerinnen und Wähler noch gar nicht entschieden haben, wo sie ihr Kreuzchen machen? Und bevor wir darüber sprechen, gucken wir erstmal, wie sehen die aktuellen Zahlen für Sachsen-Anhalt eigentlich aus? Das macht Markus Sambale aus unserem Hauptstadtstudio.
5: Wenn jetzt schon gewählt würde in Sachsen-Anhalt, dann käme die AfD auf 42%. Ein leichter Zuwachs im Vergleich zur letzten ARD-Umfrage Ende Juli. Abgeschlagen folgt die CDU. Sie verliert etwas und käme nur noch auf 22%. Die Linke verliert ebenfalls leicht und fällt in der Umfrage auf 11%. Etwas zugelegt hat die SPD auf 8%. Und leicht gestiegen sind auch die Grünen auf 6%. An der 5%-Hürde würden scheitern das BSW mit 4 und die FDP mit 3%. Die Regierungsbildung wäre bei einem solchen Wahlausgang schwierig. Die AfD hätte im Landtag keine absolute Mehrheit und die übrigen Parteien haben eine Zusammenarbeit mit ihr ausgeschlossen. Für eine Mehrheit wäre CDU-Ministerpräsident Schulze auf alle übrigen Landtagsparteien angewiesen, auch auf die Linke, mit der die CDU Koalitionen und ähnliche Formen der Zusammenarbeit aber ebenfalls ausgeschlossen hat. Die Sonntagsfrage gibt die aktuelle Stimmung wieder und ist keine Vorhersage für das Wahlergebnis. Bis zum Wahltag sind Verschiebungen möglich, denn für 30% der Befragten steht noch nicht fest, ob und wen sie wählen.
1: Markus Sambale über die letzte ARD-Umfrage vor der Wahl in Sachsen-Anhalt. Die Zahlen waren ein Thema gestern beim TV-Duell zwischen den Spitzenkandidatinnen und Kandidaten, darunter CDU-Ministerpräsident Sven Schulze und AfD-Spitzenkandidat Ulrich Siegmund. Und da ging es schon vor dem eigentlichen Duell vom MDR-Funkhaus in Magdeburg hoch her, berichtet Ulrich Wittstock.
6: Schon vor dem Funkhaus zeigten sich die Gegensätze deutlich. Die Unterstützergruppen von AfD und CDU hielten einen klaren Abstand. Nach dem jüngsten Sachsen-Anhalt-Trend liegen die beiden Spitzenkandidaten nur knapp auseinander. 41% der Befragten würden sich bei einer Direktwahl für Ministerpräsident Sven Schulze von der CDU entscheiden. 39% hingegen für Ulrich Siegmund von der AfD. Entsprechend angriffslustig zeigte sich Ulrich Siegmund im direkten Duell und erntete auch sofort wieder Widerspruch.
3: Ich meine, die Zahlen, Daten und Fakten sprechen eine eindeutige Sprache. Es wird seit vielen Jahren eine Politik gegen unser eigenes Land gemacht. Wir retten hier die Welt und vergessen unser eigenes Land. Und demzufolge haben wir den größten Fachkräftemangel natürlich in der Regierung.
4: Es gibt doch ein gewisses Niveau, Herr Siegmund.
3: Selbstverständlich.
4: Es gibt ein gewisses Niveau. Und man sollte
3: das habe ich aber gerade gut auf dem Kopf.
4: Mir wird es nie einfallen, Sie als Flachzange zu bezeichnen. Ich mag Ihr Programm nicht und ich bin überzeugt, Sie haben auch nicht die richtigen Antworten. Aber ich würde Sie nie als Flachzange bezeichnen.
6: Sven Schulze setzte ganz klar auf das Thema Wirtschaft. Er ist zwar erst seit Anfang des Jahres im Amt, musste sich aber ziemlich schnell als Krisenmanager bewähren, wegen der Probleme in der Automobilwirtschaft und auch in der Chemie. Die AfD, so Schulzes Vorwurf, setze auf unrealistische Versprechen.
4: Er sagt, alles ist möglich. Das ist aber eine Aussage, die würde ich nie auf meine Plakate schreiben, weil es ist nicht alles möglich. Man muss realistisch mit den Menschen sprechen. Immer dann, wenn es um Inhalte geht, wenn wirklich auch mal gesagt wird, wie wollen Sie wirtschaftlich unser Land voranbringen, dann sind Sie nicht da. Und das ist die Gefahr für unser Land. Das ist die Gefahr von Ihnen, Herr Siegmund.
6: Wie so oft bei Debatten mit der AfD vermischten sich Fragen der Landespolitik mit bundespolitischen Zuständigkeiten, etwa beim Thema Spritpreise. Ulrich Siegmund.
3: Wir haben in Sachsen-Anhalt die Situation, dass Menschen gerade zur Arbeit fahren, nur um den Sprit zu bezahlen, den sie brauchen, um zur Arbeit zu kommen. Das ist aktuelle Lebensrealität in Sachsen. Das sagen uns gerade tausende Menschen auf unseren Wahlkampfveranstaltungen. Und das ist nur möglich, weil Ihr Bundeskanzler eine Politik macht, wo er der Meinung ist, die Welt zu retten mit Sanktionen, mit Klimasteuern, mit CO2-Steuern, mit allem mehr. Und Sie spielen es mit.
6: Im zweiten Teil der Debatte kamen dann die Spitzenkandidatinnen und Kandidaten von Linken, SPD, Grünen, FDP und auch noch das BSW hinzu. Bei den Themen Migration, Fachkräftemangel, Bildung oder Energiepolitik zeigte sich an vielen Stellen eine ziemlich große Einigkeit jenseits von AfD und BSW. Zukünftige Mehrheiten im Magdeburger Landtag werden nach den aktuellen Umfrageergebnissen nicht leicht zu bilden sein. Das Duell der Spitzenkandidaten zeigte aber eines klar. Die AfD in Sachsen-Anhalt ist politisch isoliert.
1: Aus Magdeburg berichtet Ulrich Wittstock. Jetzt kennen wir also die vermeintlichen inhaltlichen Knackpunkte vor der Wahl in Sachsen-Anhalt. Wir kennen die Zahlen aus der neuesten Umfrage von Infratest. CDU und Linke verlieren, AfD, SPD und Grüne gewinnen leicht. Wie viel die Zahlen wert sind, darüber habe ich vor der Sendung mit der Politikwissenschaftlerin Julia Reuschenbach von der Uni Hamburg gesprochen.
2: Also die sind schon eine ganze Menge wert, denn wir wissen aus der Wahlkampfforschung, dass Menschen, je näher der Wahltag rückt, solche Umfragen auch intensiver wahrnehmen. Das heißt, sie erregen die Aufmerksamkeit von Menschen, die sich daran orientieren, die das zur Kenntnis nehmen, die darüber nachdenken. Und wir können auch zeigen, beispielsweise, dass die Frage, welche Parteien oder dass Parteien dort unter oder über 5% stehen, sich nachher auch darin äußert, welche der Parteien womöglich in den Landtag einziehen. Und insofern darf man nicht unterschätzen, wie wirkmächtig solche Bilder im wahrsten Sinne des Wortes in Form dieser Balken auch in den Köpfen der Menschen sind.
1: Also sprich, die können Wählerinnen und Wähler schlicht beeinflussen.
2: Ja, also natürlich, das können sie. Wir würden aber immer sagen, jetzt eine Umfrage allein entscheidet nicht die Wahlentscheidung eines Menschen. Wir wissen, dass dafür auch andere Dinge wichtig sind. Wir sprechen ja immer davon, dass Menschen zum Beispiel Parteibindungen haben, dass sie längerfristige Überzeugungen haben, sowas wie Werte, ne, Vorstellungen, was man sich grundsätzlich wünscht von Politik. Und das spielt natürlich auch mit rein, genauso wie aktuelle Themen eine Rolle spielen können, wenn in einem Wahlkampf irgendwas ganz Besonderes passiert, dann erregt das natürlich auch die Aufmerksamkeit von Menschen. Und da wir ja sehen, dass immer mehr Menschen sogenannte Wechselwählerinnen sind, das heißt, sich also nicht mehr nur an eine Partei gebunden fühlen, sondern durchaus auch sich vorstellen können, mal eine andere zu wählen, hat auch all das Einfluss. Aber ja, auch Umfragen nehmen Einfluss auf die Wahlentscheidung von Menschen.
1: Da sind wir ja dann ganz schnell auch bei dem, was wir taktisches Wählen nennen. Gibt da ja zum Beispiel auch eine Initiative jetzt in Sachsen-Anhalt, die dazu aufruft, das zu machen und für SPD und Grüne zu stimmen, damit die dann über die 5%-Hürde kommen und eine absolute Mehrheit für die AfD verhindern. Wie erfolgsversprechend ist sowas aus Ihrer Sicht?
2: Also taktisches Wählen ist erstmal demokratietheoretisch natürlich eine Herausforderung, weil ja potenziell damit adressiert wird, dass Menschen eigentlich gegen das oder zumindest nicht für das stimmen sollen, was sie sich eigentlich wünschen. Ne? Also vielleicht für eine andere Partei, die sie normalerweise wählen würden, nicht zu stimmen. Das kann auf Dauer eigentlich nicht die Idee sein in einer Demokratie, weil ja gerade dieser demokratische Moment des Wählens total davon lebt, dass man überzeugt ist, dass man mit einer gewissen Euphorie im besten Fall auch an diese Wahlurne gehen soll. Zweiter Punkt, es bleibt ein Restrisiko. Ja, also es kann sein, dass sehr viele Stimmen auf das Konto dieser kleineren Parteien gehen und am Ende trotzdem diese Parteien nicht reinkommen und wir dann unter Umständen sehen, dass sehr viele Stimmen im Grunde hinten runterfallen, weil zum Beispiel gleich mehrere Parteien dann doch an der 5%-Hürde scheitern. Ich will nur ein Beispiel nennen, die letzte Landtagswahl im Saarland hat das zum Beispiel gezeigt, da sind 22% der abgegebenen Stimmen auf Parteien entfallen, die am Ende nicht den Einzug in den Landtag geschafft haben. Trotzdem gilt aber auch, dass natürlich es legitim ist, zu sagen, bei dieser Wahl gibt es ein großes Ziel für mich als Wähler oder Wählerin. Ich möchte diese absolute Mehrheit versuchen zu verhindern und sich dann einer solchen Kampagne anzuschließen. Ich finde, das Wichtigste bei dem Thema ist, dass wir viel zu wenig darüber reden, dass ja ganz viele Menschen, dass gerade Sachsen-Anhalt ein wichtiges Beispiel, gar nicht wählen gehen und dass man den Kuchen derer, die deren Stimmen zu verteilen sind, eben vor allem dadurch größer machen könnte, dass sich die Parteien mehr damit beschäftigen müssten, Nichtwählerinnen und Nichtwähler zu gewinnen.
1: Ist ja was, was zum Beispiel die AfD in den vergangenen Wahlen an vielen Stellen, in vielen Ländern oft erfolgreich gemacht hat.
2: Ja, das stimmt. Aber ich finde, auch da lohnt der differenzierte Blick. Die AfD ist damit nicht alleine. Wir können zum Beispiel mal auf die Bundestagswahl 2021 schauen. Da hat die SPD mit Olaf Scholz damals ja dann die Wahl gewonnen. Überragend viele Nichtwählerinnen und Nichtwähler gewonnen, deutlich mehr als alle anderen Parteien. Wir können auch auf die Landtagswahlen in Sachsen und in Thüringen schauen, 2024, wo es der CDU gelungen ist. Das heißt, es ist nicht gottgegeben, dass die Nichtwählerinnen und Nichtwähler am Ende des Tages alle bei der AfD landen, sondern vielmehr geht es darum, diese Gruppe, die sehr heterogen ist, die sich nicht per se einfach mit einem schnellen Strich erklären lässt, gezielt anzusprechen und das eben nicht immer nur zu tun im Vorfeld einer Wahl, die ansteht und zu sagen, oh, jetzt müssen wir aber auch mal nach den Nichtwählerinnen und Nichtwählern gucken, sondern es vor allen Dingen auch dauerhaft zu machen. Denn wer sich von der Politik abgewandt hat, ist natürlich nicht innerhalb von 2 Stunden plötzlich wieder für sie gewinnbar, sondern das braucht Zeit, das braucht Engagement. Aber ich würde eben sagen, in Bundesländern wie in Sachsen-Anhalt, wo teilweise über 30% der Menschen nicht gewählt haben, die hätten wählen dürfen, sind es Zahlen, die klar rechtfertigen, dass dieses Engagement lohnenswert wäre.
1: Eine Initiative, die dazu aufruft, taktisch zu wählen, damit eine absolute Mehrheit für die AfD verhindert wird. Spielt sowas nicht auch Leuten in die Karten, die sagen, das ist undemokratisch, es geht euch nicht um Inhalte, sondern nur darum, die AfD zu verhindern?
2: Also es spielt diesen Gruppen sicherlich in die Hände. Ich würde aber zurückweisen, dass es undemokratisch ist. Es ist völlig legitim, dass Parteien mit ihrem sogenannten Vorfeld, also mit Initiativen, Institutionen, Menschen, die ihnen nahestehen, versuchen vor einer Wahl Menschen zu mobilisieren, Menschen zu aktivieren für eben die Teilnahme an der Wahl. Das tut ja die AfD übrigens auch. Und das ist eigentlich ein sehr demokratischer Vorgang. Natürlich kann es uns auf Dauer nicht überzeugen, das hatte ich schon gesagt, zu sagen, alleine das ist das Motiv, um Menschen zur Wahl zu bringen, weil natürlich, wenn ich im Grunde eigentlich gerne eine andere Partei unterstützen würde, das langfristig auch in Ermüdung, in Frust umschlagen kann. Aber es ist nicht antidemokratisch. Und ich finde, wir müssen schon sauber trennen an der Stelle, was der Vorwurf ist. Und letzten Endes, die AfD zum Beispiel versucht ja auch, ihr Vorfeld zu aktivieren, versucht auch zum Beispiel, indem sie sagt, sie will auf keinen Fall mit anderen Parteien zusammenarbeiten, Menschen so zu mobilisieren, dass alle Stimmen auf ihr Konto gehen. Und das ist eben der übliche politische Wettbewerb im Vorfeld einer Wahl.
1: Sagt die Politikwissenschaftlerin Julia Reuschenbach von der Uni Hamburg. Und damit endet unser Blickwechsel für den heutigen Donnerstag, 10 Tage vor der Wahl in Sachsen-Anhalt, wo die beiden Spitzenkandidaten von CDU und AfD stehen. Wo die anderen Spitzenkandidatinnen und Kandidaten stehen, das haben wir uns angeschaut, wie die letzten Umfragen vor der Wahl von Infratest im Auftrag der ARD aussieht und welche Bedeutung Umfragen überhaupt noch haben.

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1: Richter gnadenlos, so hat sich Ronald Schill in Hamburg einen Namen gemacht, vor mehr als 25 Jahren. Wenig später war er dann Politiker mit seiner eigenen rechtspopulistischen Partei und sogar Hamburger Innensenator. Was folgte, war allerdings eine ziemlich harte Bauchlandung mit vielen, vielen Auftritten im Reality-TV. Das ist alles Thema im neuen ARD-Podcast Die Schill-Show von und mit dem Journalisten und Hart-Aber-Fair-Moderator Luis Klamroth. Vor der Sendung habe ich mit ihm gesprochen und ihn zuerst gefragt, wieso er einen Podcast über Ronald Schill gemacht hat.
2: Ja, weil Ronald Schill mich seit 25 Jahren tatsächlich irgendwie begleitet und fasziniert. Ich war 11 Jahre alt, als ich ihm das erste Mal begegnet bin in der Aula meiner Schule. 2001 hat er Wahlkampf gemacht. Und seitdem musste ich immer wieder an ihn denken, vor allem in den letzten Jahren, wenn ich Figuren wie Donald Trump gesehen habe, aber auch europäische Rechtspopulisten. Und ich habe immer wieder gedacht, irgendwie die Geschichte von damals, wie Ronald Schill an die Macht gekommen ist in Hamburg, das wiederholt sich gerade oder vieles von dem, was wir damals erlebt haben, das kennen wir doch von heute und haben wir daraus eigentlich gar nichts gelernt. Und irgendwann habe ich dann gedacht, die Geschichte muss jetzt mal raus und jetzt war vielleicht ein ganz passender Zeitpunkt. Das hat ganz nicht nur viel Spaß gemacht, sondern war auch sehr interessant und hat uns journalistisch, glaube ich, auch weitergebracht, weil wir ganz viele Diskussionen darüber geführt haben, wie geht man eigentlich mit so Figuren wie Ronald Schill um damals, aber eben auch heute. Ne?
1: Du hast ja auch sehr viele Zeitzeugen befragt. Da waren dabei Mitglieder von der Band Fettes Brot, die Drag Queen Olivia Jones, Ole von Beust, der Bürgermeister, der Schill damals zum Innensenator gemacht hat. Wie leicht war das, die davon zu überzeugen, jetzt nochmal über Schill zu sprechen?
2: Das ist interessant. Dadurch, dass das jetzt schon so lange her ist, 25 Jahre, waren eigentlich alle mittlerweile bereit, darüber zu sprechen. Ich habe das Gefühl, es gab so eine Phase, vielleicht vor 10 Jahren, auch noch vor 5 Jahren, wo viele, die damals daran beteiligt waren in der einen oder anderen Art, ob sie politische Konkurrenten waren oder Beobachter oder eben Ole von Beust, der Schill in seine Regierung geholt hat. Das war so eine Phase, da haben die das so ein bisschen weggenuschelt und waren so ein bisschen peinlich berührt, hatte ich das Gefühl. Also haben so getan, als wäre das so eine Anomalie in der Hamburger Stadtgeschichte und man würde darüber gar nicht mehr so richtig reden wollen. Und dann hat sich da jetzt aber vielleicht auch durch diese Zeitspanne ein bisschen was geändert und die waren alle sehr bereit, sehr offen, für mich auch echt überraschend offen und selbstkritisch und selbstreflektiert über die Zeit von damals zu sprechen. Und das waren ja keine einfachen Zeiten, auch für den Ole von Beust zum Beispiel, damaliger Bürgermeister, der wurde ja mutmaßlich von Ronald Schill erpresst mit seiner Homosexualität. Also es ging da wirklich ans Eingemachte und deswegen bin ich umso dankbarer für die ganzen Gesprächspartner, die sich bereit erklärt haben, das nochmal mit mir Revue passieren zu lassen.
1: Was der Podcast ja auch macht, er teilt die Karriere Schill ja auch so grob in die drei Phasen ein, die es da eben gab. Einmal Richter gnadenlos war der Start für die Karriere von Ronald Schill, dann ein rechtspopulistischer Politiker und am Ende dann auch noch Reality-TV-Star. Und er hat irgendwie immer funktioniert. Wieso funktioniert Schill in jeder dieser Phasen, obwohl er ja auch jedes Mal heftigen Gegenwind bekommen hat?
2: Ich glaube, es liegt an mehreren Faktoren. Einmal an Schill selbst, an seiner Person. Das war eben, muss man doch sagen, ein charismatischer, humorvoller, spitzzüngiger und auch intelligenter Mensch, der es schon verstanden hat, wie man sich in Szene setzt und wie man Aufmerksamkeit bekommt. Aber es liegt eben auch daran, in all diesen drei Phasen, wie Journalistinnen und Journalisten oder Medien und auch das System mit so jemandem wie Schill umgegangen ist. Ganz viele sind immer wieder über seine Stöckchen gesprungen, haben immer wieder über alles berichtet, was Schill gemacht hat und waren die Vorschläge noch so absurd. Und in der dritten Phase im Reality-TV ist Schill einfach, muss man sagen, ein perfekter Charakter für dieses Genre. Das heißt, in allen diesen dreien Phasen seines Lebens war es, glaube ich, ein Zusammenspiel zwischen Schill als Charakter, als Person, aber eben auch derjenigen, die über ihn berichten und ihm eben die Plattform geben und ihn groß schreiben oder eben viel Sendezeit geben.
1: Was können wir aus dem Fall Schill für heute lernen?
2: Also die These, die ich habe, ist, dass Ronald Schill ein bisschen früh dran war für seine Zeit. Er wusste früher als andere, dass Aufmerksamkeit die mit Abstand wichtigste Ressource und Währung ist in der Politik. Und damals haben Redakteure wie du und ich darüber entschieden, wer über welche Stöckchen wir springen, welche Plattform er bekommt, wie wir berichten. Und heute, und das ist das, was ich dann am Ende auch erzähle, funktioniert das eben nicht mehr so. Denn Menschen wie Schill brauchen nicht mehr uns Journalisten, sondern sie haben ihre eigene Öffentlichkeit. Und die politische Öffentlichkeit findet eben woanders statt, auf den Plattformen, auf denen amerikanische und chinesische Algorithmen bestimmen, wer gefeatured wird, wer gesehen wird, wer gehört wird. Und das ist eben das, was mir Sorge bereitet. Und das ist das ganz persönliche Dilemma, was ich im Podcast auch anspreche. Wenn wir ihnen eine Plattform geben oder wenn wir sie interviewen und kritisch hinterfragen und ihnen sie inhaltlich wirklich auf Widersprüche auch hinweisen, wir geben ihnen trotzdem immer die Plattform. Und dieses Dilemma, das löst sich eben nicht auf, wenn man sich dessen bewusst wird.
1: Luis Klamroth über den Podcast Die Schill Show. Das ist die zweite Staffel vom ARD-Podcast Hateland und zu hören gibt es alle Folgen bei ARD Sounds. Und dann blicken wir noch zurück auf 2023. Da war wegen der steigenden Preise eine Forderung an den damaligen Kanzler Olaf Scholz sehr beliebt.
3: 8 Euro Döner! Ich zahle 8 Euro für einen Döner. Ich will 4 Euro für einen Döner zahlen, bitte.
1: Die Dönerpreisbremse war damals ein echter Renner. Und obwohl der Döner noch mal teurer geworden ist als die damals beklagten 8 Euro, Döner boomt in NRW, zeigt ein aktuelles Ranking. Demnach ist Duisburg Dönerhauptstadt in NRW. Bundesweit ist es Platz 2 hinter Mannheim. Über 13 Dönerläden gibt es pro 100.000 Einwohner in Duisburg. Aachen folgt dann auf Platz 5 und auch Gelsenkirchen und Münster sind vorne mit dabei. Bisschen überraschend, finde ich, Köln erst auf Platz 14. Die Duisburger haben sich bei unserer Umfrage in der Innenstadt jedenfalls über den Titel gefreut, bis auf so ein paar kritische Stimmen.
4: Die ein oder andere Verdauungsbeschwerde hatte man schon nach dem ein oder anderen Döner. Und deswegen habe ich da meine ausgewählten Läden, denen ich vertraue.
5: Sind schon einige zu viel. So viel kann ich ja gar nicht essen oder ausprobieren.
1: Ich kann nicht heißt, ich will nicht, hat eine Lehrerin von mir früher immer gesagt. Das war's mit dem Mittagsecho für heute. Hier folgt gleich das Wirtschaftsmagazin mit Frank Wörner. Da geht's dann unter anderem um den Tarifabschluss im Einzelhandel. Ich bin Sascha Wandhöfer und falls der Döner zum Mittagessen noch vor Ihnen liegt, guten Appetit.

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1: Die Nachrichten mit Marion Meinker. Guten Tag. In der Himalaya-Region zwischen China und Nepal sind nach der schweren Sturzflut mittlerweile mehr als 270 Todesopfer geborgen worden. Mehr als 1.300 Menschen werden noch vermisst. Eva Lambi-Schmidt berichtet von der chinesischen Seite, dass die Rettungsarbeiten sehr langsam in Gang kommen, weil das Unglücksgebiet weit abgelegen ist.
2: Selbst die tibetische Hauptstadt Lhasa ist, wenn man auf die Karte schaut, noch ziemlich weit weg in diesem eher sehr großen Landesteil Tibet. Der nächstgelegene Flughafen, auf dem die Helfer landen, in der Stadt Tingri, ist selbst noch 5-6 Stunden Autofahrt vom Unglücksort entfernt. Und deshalb sind die ersten Rettungskräfte als Verstärkung auch erst heute Morgen dort angekommen. Die Rettungsarbeiten auf der chinesischen Seite sind noch in einem ganz frühen Stadium. Auch das Militär ist auf dem Weg. Ein großes Transportflugzeug der Armee ist chinesischen Angaben zufolge in Tibet gelandet. Die Einsatzkräfte müssen aber dann eben noch dahin fahren, wo sie gebraucht werden.
1: Ermittler haben am Morgen in mehreren Bundesländern Wohnungen durchsucht, die im Zusammenhang mit der verbotenen Organisation Artgemeinschaft stehen sollen, auch in Nordrhein-Westfalen. Die rechtsextreme Vereinigung ist seit 3 Jahren verboten. Die Ermittler haben aber den Verdacht, dass sie immer noch aktiv ist. Heinrich Buttermann, WDR Siegen.
3: Eine Wohnung ist in Lippstadt durchsucht worden, sagt eine Staatsanwältin. Presseberichte nennen weitere Objekte in Steinheim und in Hornbad Meinberg in Ostwestfalen. Dazu gibt es aber keine offizielle Bestätigung. Insgesamt 15 Personen sind ins Visier der Staatsanwaltschaft geraten. Die Artgemeinschaft heißt komplett Germanische Glaubensgemeinschaft wesensgemäßer Lebensgestaltung. Sie wurde 1951 gegründet und war laut Bundesinnenministerium eine sektenartige, zutiefst rassistische und antisemitische Vereinigung. Mit einer im Kern nationalsozialistischen Rassenideologie. Zum Beispiel mit Vorgaben, dass man nur einen Menschen aus der, Zitat, nord- und mitteleuropäischen Menschenart heiraten soll.
1: In NRW sind in diesem Jahr nach Angaben des Robert-Koch-Instituts schon mehr als 3.000 Menschen wegen der hohen Temperaturen gestorben. Bundesweit geht das RKI von 15.800 Hitzetoten aus. Corinna Hennig.
4: In diesem Jahr hat es damit deutlich mehr Hitzetote gegeben als in den vergangenen 10 Jahren. Schon jetzt ist die Zahl mehr als doppelt so hoch wie beispielsweise im heißen Jahr 2019. Die aktuelle Zahl ist allerdings eine konservative Schätzung. Sie könnte in Wahrheit sogar noch höher liegen. Eingegangen sind bisher nur Statistiken bis zum 16. August. Betroffen sind vor allem Ältere. Mehr als die Hälfte der diesjährigen Hitzetoten waren laut RKI älter als 85 Jahre. Immerhin noch ein Viertel älter als 75 Jahre.
1: Weitere Meldungen im Überblick. Für die Beschäftigten im Einzelhandel in NRW gibt es einen neuen Tarifvertrag. Arbeitgeber und die Gewerkschaft Verdi haben sich geeinigt. Ab sofort bekommen die Beschäftigten 3% mehr Geld, nächstes Jahr im Mai nochmal 2% mehr. Der Tarifabschluss in NRW könnte auch in anderen Bundesländern übernommen werden. Ein bundesweiter Mietendeckel wäre nach Ansicht der Linkspartei rechtlich möglich. Zu diesem Schluss kommt ein Rechtsgutachten, das die Linke in Auftrag gegeben hat. Die Partei fordert eine regional unterschiedliche Begrenzung der Mieten, die sich am jeweiligen Durchschnitt orientiert. Journalisten des Bayerischen Rundfunks haben Sicherheitslücken in deutschen Mobilfunknetzen entdeckt. Sie konnten unter anderem Handyinformationen des CDU-Sicherheitspolitikers Kiesewetter abgreifen. Die Netzbetreiber Vodafone, Telekom und Telefonica wollen ihre Netze jetzt anpassen. In Dortmund findet bis Sonntag zum ersten Mal die deutsche Meisterschaft im Beachvolleyball statt. Im Revierpark Wischlingen wurden 1.000 Tonnen Sand aufgeschüttet. Tickets braucht man nur für den Center Court, sonst ist der Eintritt frei.
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1: Die gestorbene Country-Ikone Dolly Parton hat ihren Fans ein musikalisches Geschenk für die Zukunft hinterlassen. Sie hat einen unveröffentlichten Song in eine Zeitkapsel verpackt. Er soll in 20 Jahren veröffentlicht werden. Sarah Mürchen, WDR Kultur.
5: Das Lied heißt My Place in History. Geöffnet werden soll die Kapsel aber erst zu Partons 100. Geburtstag, also im Januar 2046. Die Jolene-Sängerin hatte das Lied 2015 aufgenommen und auf CD samt Abspielgerät und Anleitung in eine Holzkiste gelegt. Bei der Late-Night-Show von Jimmy Fallon sagte sie mit einem Augenzwinkern, es sei ein wirklich gutes Lied gewesen und sie bedauert es, unter Verschluss zu halten. Parton war am Dienstag in Nashville mit 80 Jahren gestorben.
1: Und das Wetter in Nordrhein-Westfalen. Am Nachmittag ziehen mehr Wolken auf. auf und es wird schwüler. Gegen Abend steigt die Gewittergefahr von Westen her an. In Monschau werden bis 28 Grad erwartet, in Hattingen 29 und in Steinfurt bis 30 Grad. Auch morgen sind noch einzelne teils heftige Schauer oder Gewitter unterwegs und es wird kühler, 18 bis 24 Grad. Das war WDR aktuell. WDR 5, die Verkehrslage. A3 Köln Richtung Oberhausen zwischen Duisburg-Wedau und Oberhausen-Lierich etwa 10 Minuten plus 5 Kilometer stockender Verkehr. A30 Rheine Richtung Osnabrück zwischen Lotte und Osnabrück-Sutthausen etwa 10 Minuten plus 6 Kilometer Stau. A44 Essen Richtung Düsseldorf zwischen Kreuz Düsseldorf-Nord und Düsseldorf-Stockum 10 Minuten plus 3 Kilometer Stau. Dort ist wegen Bauarbeiten nur ein Fahrstreifen frei. A45 Gießen Richtung Dortmund zwischen Hagen Süd und Schwerte Ärgste etwa 10 Minuten plus 6 Kilometer Stau und A61 Mönchengladbach Richtung Koblenz zwischen Mönchengladbach-Holt und Mönchengladbach-Güderath etwa 10 Minuten plus 4 Kilometer Stau. Dort ist wegen Bauarbeiten nur ein Fahrstreifen frei.
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6: Heute mit Frank Wörner. Schönen guten Tag. 350.000 Besucher sind in den nächsten Tagen voraussichtlich in Köln. Hier gibt es nämlich gerade die Gamescom.
7: Ich gehe seit 2015 eigentlich fast jedes Jahr hin. Sehr viel Merch abgreifen, die ganzen Stände angucken und halt so die Spiele, die man auch selber dann aktiv spielt, mal vorbeigucken.
8: Ich bin auch hauptsächlich da, um auch die Stände anzuschauen, die Spiele anzuschauen, was hier so ausgestellt wird, auch die, die man auch selbst spielt, dann auch mal zu sehen, dann vor Ort zu sehen, was sie überhaupt so anbieten, wie die Stände gestalten. Es ist sehr cool.
6: Größte Computer- und Videospielemesse der Welt. Da steckt natürlich auch viel Geld drin. Gucken wir uns später noch an, sprechen wir ein paar Minuten drüber. Und wir sehen uns eine Studie an, die sagt, dass ziemlich viele Leute sich gerade vorstellen können, den Job zu wechseln und dafür sogar auch in eine ganz andere Branche gehen wollen würden. Was dahinter steckt, in knapp 20 Minuten hier bei uns. Erstmal schauen wir auf den Einzelhandel hier in Nordrhein-Westfalen. Gerade eben schon in den Nachrichten in WDR aktuell gehört. Da hat es ja in den letzten Monaten Tarifverhandlungen gegeben, auch Streiks. Und jetzt steht eben die Einigung zwischen der Gewerkschaft Verdi und den Arbeitgebern hier in NRW. Nordrhein-Westfalen ist damit das erste Tarifgebiet, wo es einen Abschluss in der aktuellen Runde gibt. Live im WDR 5 Studio Maurice Mommer aus der WDR Wirtschaftsredaktion. Was genau ist jetzt rausgekommen bei diesen Gesprächen?
9: Ja, die Tariflöhne für zum Beispiel jetzt Kassierer oder Verkäuferinnen, die steigen in zwei Schritten rückwirkend zum 1. August um 3% und im Mai kommenden Jahres noch einmal um 2%. Ja, und der Vertrag läuft sogar recht lang, rund 2 Jahre. Damit es so ein bisschen eindeutiger wird, habe ich mal ein Rechenbeispiel vorbereitet für eine Einzelhandelskauffrau, die jetzt nach 6 Berufsjahren heute also rund 3.200 brutto verdient. Heißt das zunächst knapp 100 Euro mehr im Monat. Nach der zweiten Stufe sind es dann insgesamt gut 160 Euro mehr. Ja, und auch der tarifliche Mindeststundenlohn, der steigt bis Mai 2027 auf 14,90 Euro, also 1 Euro über jetzt dem gesetzlichen Mindestlohn. Und beschlossen wurde auch, dass Auszubildenden, dass die auch mehr Geld bekommen sollen.
6: Verdi wollte ja eigentlich deutlich mehr rausholen. Die haben 7% gefordert, beziehungsweise mindestens 225 Euro. Was sagen die jetzt und was sagt auch auf der anderen Seite der Handelsverband dazu, zu der Einigung?
9: Ja, es ist vor allem ein Kompromiss. Also Verdi bekommt da eine dauerhafte Lohnerhöhung, bleibt aber eben unter der eigenen Forderung. Und die Arbeitgeber wiederum, die müssen eben höhere Kosten tragen, haben aber dafür gut 2 Jahre Planungssicherheit. Und ja, diese Löhne steigen eben. Das finden die Gewerkschaften natürlich gut. Dieser Anstieg liegt aber nur knapp jetzt über der aktuellen Inflation. Auf dem Konto ist damit dann eben mehr Geld. Aber wenn gleichzeitig dann eben Lebensmittel, Miete und Energie teurer werden, dann ja, können sich die Beschäftigten dann von diesem eigentlichen Plus ja auch nicht unbedingt mehr leisten.
6: Jetzt hat es ja wirklich eine ganze Weile gedauert, bis die mal zu Potte gekommen sind. Warum war die Einigung so schwierig?
9: Ja, weil die Lage für beide Seiten nicht so einfach ist. Viele Beschäftigte im Einzelhandel, die verdienen eben nicht besonders viel und haben auch diese starken Preissteigerungen der vergangenen Jahre deutlich gespürt. Gleichzeitig läuft es auch für viele Händler nicht so rund. Wegen der Wirtschaftskrise geben ja die Menschen eben weniger Geld aus. Der Einzelhandel bekommt den schwachen Konsum dann natürlich direkt zu spüren. Dann dazu kommen eben für die Läden auch noch höhere Kosten jetzt für Mieten und auch Energie. Und wegen der Konkurrenz und auch der schwachen Nachfrage kann der Handel dann die höheren Löhne nicht auch einfach 1:1 jetzt auf die Preise schlagen. Das wäre einfach zu riskant.
6: Einzelhandel ist ja ein sehr weites Feld. Ich habe da eine Zahl gelesen von 700.000 Leuten allein hier in Nordrhein-Westfalen, die da beschäftigt sind. Heißt das mit dem Tarifabschluss, dass die jetzt wirklich alle auch mehr Geld bekommen?
9: Nee, das gilt wirklich erstmal nur unmittelbar in diesen tarifgebundenen Unternehmen oder wenn sich auch ein Arbeitsvertrag auf den Tarif bezieht. Viele Händler sind aber gar nicht tarifgebunden. Trotzdem kann dieser Abschluss auch dort was bewegen. Wenn jetzt ein Unternehmen deutlich weniger zahlt als die Konkurrenz, wird es natürlich auch für die schwieriger oder schwerer, Personal zu finden und auch oder das Personal auch zu halten. Nicht tarifgebundene Händler, die müssen also nicht unbedingt nachziehen. Sie können aber wirklich unter Druck geraten und sie könnten es eben teilweise dann auch umsetzen.
6: Tarifeinigung gilt bisher erstmal nur für Nordrhein-Westfalen. Das ist ein Pilotabschluss. Was bedeutet das jetzt genau?
9: Ja, das ist quasi eine Vorlage für die anderen 15 Tarifgebiete, wo jetzt solche Abschlüsse dann normalerweise auch übernommen werden. Denn beide Seiten wissen eben jetzt auf dieses Modell, da konnte man sich jetzt trotz schwacher Konjunktur und auch langer Streiks wirklich darauf einigen. Das Signal lautet also wirklich, die Beschäftigten bekommen dauerhaft mehr Geld, die Unternehmen können wieder verlässlich rechnen. So richtig begeistert sind aber vermutlich dann doch auch weder Verdi noch die Arbeitgeber.
6: Im Einzelhandel in Nordrhein-Westfalen gibt es eine Tarifeinigung, auf was sich Arbeitgeber und die Gewerkschaft verständigt haben und was das Ganze für Beschäftigte am Ende heißt, was sie wirklich mehr haben, hat uns Maurice Mommer aus der WDR-Wirtschaftsredaktion erklärt. Dankeschön. 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

0: Landenzaun von Le Fichu, bekannt unter dem Namen Julius Eckhardt. Kommt übrigens aus Düsseldorf, gehört hier in WDR 5, 13.45 Uhr. In Köln ist die Stadt gerade ziemlich voll. Da läuft nämlich die Gamescom, die größte Computer- und Videospielmesse der Welt. Da sind schon in den letzten Jahren immer hunderttausende Besucher gekommen. Dieses Jahr, so die Prognosen, sollen es so um die 350.000 werden. Natürlich vor allem heute und in den nächsten Tagen. Gestern zum offiziellen Start war das Ganze nur fürs Fachpublikum offen, aber ab heute darf dann auch offiziell an den Ständen gezockt werden. Martin Schütz ist für WDR 5 auf der Gamescom unterwegs. Wie sieht's denn da gerade aus? Wo sind gerade so die längsten Schlangen?
1: Also grundsätzlich, es ist überall voll und es wird noch immer voller. Wenn ich immer so leicht aus der Halle rausgucke, dann sehe ich so eine Rampe, die die Besucherinnen und Besucher hier aufs Gelände bringt. Und dieser Zustrom an Gamerinnen und Gamern, die auf die Gamescom wollen, der reißt einfach nicht ab. Und ich habe mal versucht zu gucken, wo sind denn die längsten Schlangen? Und ich muss eher sagen, die Frage ist, wo sind keine Schlangen? Weil es mittlerweile sogar vor den Currywurstbuden und auch vor den Toiletten riesige Schlangen gibt. Also hier keine Schlange zu entdecken, das ist relativ schwierig. Die Gamescom ist voll, sie wird heute noch immer voller. Aber die Leute nehmen es bisher mit sehr guter Laune auf.
0: Also würde ich schon mal sagen, Currywurst geht auch wirtschaftlich wahrscheinlich. Wie sieht das sonst aus? Kann man sagen, eine lange Schlange vor so einem Stand oder so ist auch wirtschaftlich gut für das Unternehmen?
1: So als Indikator, dass das Spiel beliebt ist, würde ich sagen, auf jeden Fall. Also hier sind ja teilweise auch Spiele, die noch gar nicht auf dem Markt sind. Das heißt, da kann man gar nicht sagen, dass sie sich auf dem Markt schon irgendwie gut positioniert haben. Aber man sieht zumindest mal, wie groß das Interesse an dem jeweiligen Spiel ist. Und da würde ich schon sagen, ja, es gibt hier Spiele, da sind jetzt schon die Schilder draußen, bitte gar nicht mehr anstellen, weil ihr werdet heute nicht mehr die Chance haben, das zu spielen, weil einfach der Andrang so groß ist. Und dann so ein bisschen sieht man auch, dass die Spiele, die dann die wirklich großen Blockbuster sind, die haben vor Wochen und Monaten schon darauf hingewiesen, dass man sich quasi auch so Zeitslots buchen kann, wie man das auch von einer Sehenswürdigkeit mittlerweile kennt oder wenn man irgendwo in den Themenpark möchte, dass man wirklich um 14 Uhr am Stand ist, dann kommt man auch zügig durch einen extra Eingang rein und kann spielen und das verwischt nochmal so ein bisschen das Anstehen, aber macht es natürlich für die Menschen hier deutlich angenehmer, dass sie den Tag planbar machen können und nicht nur in der Schlange stehen.
0: Jetzt habe ich schon gesagt, das ist die weltgrößte Computerspiele, Videospiele, Messe, alles, was irgendwie mit Games zu tun hat, ist da zu sehen. Wie groß ist denn jetzt Nordrhein-Westfalen, also die nordrhein-westfälische Gamesbranche da vertreten?
1: Ich würde sagen, schon ganz gut. Zum einen gibt es die Medienstiftung NRW, die in der Business Area einen relativ großen Stand hat und einfach dafür wirbt, dass man ja in Nordrhein-Westfalen auch eine Förderung bekommen kann, wenn man hier Spiele entwickelt vor Ort. Und dann ist es natürlich so ein bisschen verteilt. Also in der Halle, in der die sogenannten Indie-Spiele sind, das sind die Spiele, die von den kleinen Entwicklerstudios entwickelt werden. Da sind relativ viele Firmen auch aus Nordrhein-Westfalen da. Da sind auch Hochschulen aus Nordrhein-Westfalen, weil Studierende ihre Spiele präsentieren und sagen, ich würde es gerne auf den Markt bringen, ist jemand daran interessiert? Also auch da ist die Möglichkeit, hier Business-Kontakte zu machen, bis hin zu den in Nordrhein-Westfalen beheimateten Ablegern von großen internationalen Firmen. Unweit von hier ist ja eine Firma, die jetzt gerade in saudische Hand gewechselt ist, die sehr viele Sportspiele macht, die weltweit führend sind teilweise bei Sportspielen. Die haben hier Stände, die sind einfach gigantisch groß. Das würden originäre Firmen, die in Nordrhein-Westfalen gegründet wurden und hier ansässig sind, gar nicht so auf die Beine gestellt bekommen. Aber man kriegt mit, Games-Entwicklung ist ein großes Thema in Nordrhein-Westfalen.
0: Hört man aber schon raus, es geht wirklich da um richtig viel Geld. Wie ist das? Man sieht das da so in anderen Branchen, da ist dann, sagen dann alle, ja, also Energiepreise, das ist so ein Riesenthema für uns. Gibt es sowas in der Games-Branche auch, dass die Unternehmen da so eine Sache haben, die sie bewegt?
1: Aktuell sind es sogar zwei Themen. Das eine ist KI. Da merkt man schon, dass das zunehmend in der Entwicklung eine größere Rolle spielt, dass man beispielsweise, wenn man Landschaften entwirft und entwickelt, dass da gar nicht mehr so viele Mitarbeitende für nötig sind. Das übernimmt die KI. Das ist einerseits für Berufseinsteiger ein großes Problem. Vor 2-3 Jahren hat jeder gesagt, mach doch bitte was in diesem Bereich, das ist krisensicher. Jetzt merkt man, die KI wird da immer größer und verdrängt dann auch Leute. Und auf der anderen Seite merkt man, dass die Hardware immer teurer wird. Man spricht hier vom RAMageddon, also der Arbeitsspeicher, der RAM, der wird deutlich teurer, weil dadurch, dass KI-Rechenzentren weltweit gebaut werden, wird Speicher abgezogen, beziehungsweise die Speicherkapazitäten gehen dahin. Und die fehlen der Gaming-Industrie und auch den Gamerinnen und Gamern. Wer sich einen Gaming-PC kaufen oder zusammenstellen möchte, merkt aktuell, dass das deutlich teurer ist. Und das führt auch manchmal so ein bisschen dazu, dass die Gamerinnen und Gamer eher so eine Konsumzurückhaltung gerade haben, als dass sie hier total viel investieren.
0: Live von der Gamescom, der größten Computer-Videospielmesse der Welt hier in Köln. WDR5-Reporter Martin Schütz. Dankeschön. Wir bleiben nochmal beim Thema. Da steckt viel Geld drin, das haben wir gerade schon so ein bisschen rausgehört. Aber die Games-Branche in Deutschland hat es eben auch schwer gegen die ausländische Konkurrenz. Deshalb soll sie Unterstützung bekommen. Das steht so auch im Koalitionsvertrag von Union und SPD. Steuererleichterungen für die Games-Branche. Aber Bundesfinanzminister Klingbeil hat gestern bei seinem Besuch in Köln schon mal gesagt, na, erstmal gibt's die nicht, weil sowieso das Geld gerade im Haushalt überall fehlt. Was es aber schon gibt, sind Fördergelder, etliche Millionen von Bund, auch vom Land NRW. Und da ist gerade eher das Problem, diese Förderung wird oft gar nicht abgerufen. Woran das liegt, berichtet Sebastian Tittelbach.
2: Benedikt Grindel ist stolz auf seine deutschen Kollegen. Er arbeitet für den französischen Spielehersteller Ubisoft. Auf der Gamescom präsentiert die Firma die neueste Version des Ubisoft-Klassikers Rayman. Ohne die 315 Mitarbeiter am Entwicklungsstandort Düsseldorf würde es Rayman so nicht geben, sagt Manager Benedikt Grindel.
3: Und unser Team ist auch hier und die freuen sich wie Bolle, dass das heute hier gezeigt wird.
2: Was den Standort NRW angeht, ist er deutlich kritischer. Nur während der Gamescom schaue die Gaming-Welt nach Nordrhein-Westfalen.
3: Da müssen wir uns auch ganz ehrlich machen, die Spielebranche ist im Entertainment-Bereich ganz oben dabei und da spielen wir halt eine Woche im Jahr in der Champions League und die anderen Wochen, da haben wir noch ordentlich Nachholbedarf.
2: Das Geschäft macht das Ausland. Von 100 Euro, die deutsche Gamer ausgeben, landen gerade mal 5,50 Euro bei Unternehmen hierzulande. Um das zu ändern, hat die Bundesregierung die Fördergelder für die Game-Branche kräftig angehoben. Auf bis zu 125 Millionen Euro jährlich. Wichtig aus Sicht von Felix Falk, Geschäftsführer des Branchenverbands Game, um international mithalten zu können.
4: Wenn andere Länder die Games-Entwicklung fördern, dann entsteht hier ein Kostennachteil von bis zu 30%. Und den kann ich als Studio nicht überbrücken. Da brauche ich wettbewerbsfähige Rahmenbedingungen, also vergleichbare Bedingungen. Um die allein geht es und dann können wir den Rest auch aus eigener Kraft stemmen.
2: Allerdings ist von den Fördermillionen erst ein Drittel verplant, also rund 40 Millionen Euro. Ursache sei die wechselhafte Förderpolitik. Politik, meint der Branchenvertreter.
4: Wir haben ja einen Förderstopp gehabt von anderthalb Jahren. Da sind leider auch viele Projekte zu Bruch gegangen. Viele Partnerschaften haben gesagt, das ist nicht verlässlich in Deutschland. Genau daran müssen wir arbeiten.
2: Die Branche kritisiert auch, dass die Voraussetzungen zu hoch und die Förderanträge zu kompliziert seien. Nordrhein-Westfalen lockt mit zusätzlichem Geld. 4 Millionen Euro, das ist bundesweit ein Spitzenwert. Till Hardy von der zuständigen Film- und Medienstiftung NRW hat gerade kleinere und mittlere Projekte im Blick.
5: Das kann jetzt der Einzelentwickler, die Einzelentwicklerin sein oder vielleicht ein Unternehmen, was 5 Leute, 10 Leute, 20 Leute hat. Aber die Budgetgrößen sind dann natürlich eher im Bereich höhere sechsstellige Beträge oder im kleineren Millionenbereich, wo wir dann eben unterstützen können.
2: Auf der Gamescom hört man immer wieder ein Schlagwort: Tax Credits, also Steuererleichterungen für die Gamebranche. Auch Ubisoft-Manager Benedikt Grindel wirbt dafür.
3: Im Endeffekt ist es so, dass man eine Förderung bekommt, die aber mit der Steuer verrechnet wird. Das ist der einfache und international auch anerkannte und beste Weg, das zu tun.
2: Steuerliche Anreize für den Game-Standort Deutschland sind auch ein Punkt im Koalitionsvertrag. Der Weg dahin ist aber schwierig, weil auch die Bundesländer mitziehen müssen. Und bei der Eröffnung der Gamescom hat Bundesfinanzminister Lars Klingbeil die Erwartungen gedämpft.
6: Ich weiß, dass einige, vielleicht sogar mehrere hier im Raum jetzt darauf warten, dass ich die steuerliche Förderung der Games-Branche ankündige. Aber ich kann hier heute leider nicht mehr sagen, als dass wir Gespräche dazu führen in der Bundesregierung.
2: Immerhin, Fördergeld vom Bund solle es auch weiterhin geben. In Zeiten knapper Kassen sei das keine Selbstverständlichkeit.
0: WDR5-Reporter Sebastian Tittelbach über staatliche Unterstützung für die Games-Branche. Ein Thema gerade auf der Computer- und Videospielmesse Gamescom in Köln. Einfach mal sowas ganz anderes machen. Also nicht nur einen Job wechseln, sondern auch gleich die ganze Branche. Das können sich viele Leute gerade offenbar vorstellen. Zeigt jedenfalls eine aktuelle Umfrage der Online-Jobbörse Indeed. Annelin Bergentum aus der WDR-Wirtschaftsredaktion hat sich das Ganze angeguckt. Für wen sich so ein Jobwechsel lohnt, was das auch für die Unternehmen bedeutet. Schauen wir erstmal auf die Zahlen. Wer denkt denn gerade über einen Wechsel, also quasi so einen Quereinstieg nach?
7: Also der Studie nach können sich das wirklich fast 2 von 3 Beschäftigten, also 64%, vorstellen, in so ein komplett neues Berufsfeld zu wechseln. Andere Studien nennen da ein bisschen andere Zahlen. Da kommt es natürlich auch immer so drauf an, welche Fragestellung genau dahinter steckt. Eine Forsa-Umfrage aus dem Jahr 2025 sagt zum Beispiel, dass ein Drittel aller Beschäftigten offen für einen Jobwechsel ist. Aber eine Tendenz haben wirklich alle Studien, und zwar die gleiche, dass die berufliche Mobilität in Deutschland zunimmt. Ich habe mit Andrea aus Köln gesprochen. Die hat 20 Jahre im kaufmännischen Bereich und zuletzt in der Revision gearbeitet und sich dann für einen Jobwechsel entschieden.
8: Das fing schon vor einigen Jahren an, dass ich festgestellt habe, dass die Arbeit mir eigentlich nicht so richtig liegt und vor allem aber auch keinen Spaß macht und dass ich die Arbeit eher als sinnlos empfinde. Deswegen habe ich dann irgendwann die Reißleine gezogen und habe überlegt, wie ich mich verändern kann.
7: Sie ist dann nochmal an die Uni, hat soziale Arbeit studiert und macht gerade ihren Bachelor. Und dann will sie im sozialen Bereich arbeiten, weiß aber auch noch nicht so ganz genau wo.
0: Aber schon was ganz anderes, ne? Kaufmännischer Bereich, dann soziale Arbeit. Sind das so typische Gründe, warum Leute nachdenken, einfach was anderes zu machen? Also wirklich Unzufriedenheit mit dem, was sie bisher machen?
7: Ja, auf jeden Fall. Also die meisten haben laut Indeed-Studie wirklich das Gefühl, ja, im Job festzustecken. Außerdem machen sich viele auch Sorgen um die eigene berufliche Zukunft, gerade jetzt aufgrund der aktuellen wirtschaftlichen Unsicherheit. Was ich ganz spannend fand, also dass diese Angst bei uns Deutschen sogar am größten ist. Also die Umfrage wurde noch in 6 weiteren Ländern durchgeführt und da waren die entsprechenden Zahlen niedriger. Dazu muss man sagen, dass natürlich nicht alle Menschen, die jetzt über einen Jobwechsel nachdenken, den auch wirklich durchziehen. Also laut Studie haben viele auch Angst davor, gerade die über 55-Jährigen, die sehen ihr Alter zum Beispiel auch als Hinderungsgrund für so einen Wechsel in eine andere Branche. Dabei zeigen Studien, und das muss man wirklich sagen, dass so ein Wechsel sich echt lohnen kann, was die Zufriedenheit und auch das Gehalt angeht.
0: Also wenn wir mal die reinen Träumer mal auf Seite legen, was spricht dann dafür, für so einen Wechsel?
7: Da gibt es eine Untersuchung der Bertelsmann Stiftung aus dem Jahr 2025 und die zeigt, dass sich so ein Jobwechsel vor allem für die Unzufriedenen lohnen kann, zum einen finanziell. Da ist es sogar so, dass Menschen, die nicht nur den Job, sondern auch den Beruf wirklich wechseln, die höchsten Einkommensgewinne erzielen. Als Beispiel nennen die Autoren zum Beispiel Fachkräfte, die aus der Gastronomie in einen Bürojob wechseln oder auf einer höheren Ebene Hochschullehrer, die in eine Unternehmensberatung oder in die Softwareentwicklung wechseln. Und zum anderen, und das ist für viele mindestens genauso wichtig, so ein Jobwechsel, der ist auch mit einem dicken Zugewinn an Zufriedenheit verbunden. Und auch das gilt wieder vor allem für Menschen, die in Berufe mit neuen Tätigkeiten und auch neuen Anforderungen wechseln.
0: Jetzt haben wir viel über die geredet, die sich was Neues suchen wollen oder die nicht mehr so richtig Spaß dran haben. Was ist mit der anderen Seite, mit den Unternehmen? Da hören wir ja immer das große Gejammer über Fachkräftemangel. Ja. Ist das nicht ein Problem für Unternehmen?
7: Könnte man meinen, auf der anderen Seite kann man natürlich auch sagen, dass das eine gute Nachricht ist, ne? Also, dass man weiß, es gibt eine gewisse Wechselbereitschaft. Also, ich kann Fachkräfte gewinnen. Die Frage ist dann, wie schaffe ich das? Und deshalb ist auf der anderen Seite eben auch ein Auftrag an die Unternehmen, sagt Bernd Fitzenberger, Direktor des Instituts für Arbeitsmarkt- und Berufsforschung.
9: Wir sehen eine hohe Bereitschaft für berufliche Mobilität, die eben getrieben ist durch bessere Verdienstmöglichkeiten. Und diese besseren Verdienstmöglichkeiten, die attraktiveren Arbeitsbedingungen, sind durchaus ein wichtiger Faktor, um Arbeitskräfte anzuziehen.
7: Dabei spielen heutzutage aber nicht nur finanzielle Aspekte eine Rolle. In einer Studie zur Väterfreundlichkeit von Unternehmen der Prognos AG 2022 haben zum Beispiel vor allem junge Väter angegeben, dass ihnen die Vereinbarkeit von Familie und Beruf immer wichtiger wird. Darin gaben wirklich 54% der Väter unter 35 an, manchmal oder häufig über einen Jobwechsel nachzudenken, und zwar um Familie und Beruf besser zu vereinbaren. Also auch das wird in Zeiten des Fachkräftemangels immer wichtiger.
0: Viele Beschäftigte denken gerade drüber nach, mal was ganz anderes zu machen. Wie das kommt und was es auch für die Unternehmen heißt, das hat uns Anne den Werkentum aus der WDR-Wirtschaftsredaktion erklärt. Dankeschön. Die Gamescom haben wir vorhin schon hier als Thema bei uns gehabt. Der Blick auf die wirtschaftliche Seite bei Katja Schwiglewski in Westart geht es gleich drum, was gerade angesagt ist an Spielen. Mehr nach den Nachrichten hier auf WDR 5. So viel für heute aus der Wirtschaft. Ich bin Frank Wörner.

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3: Es ist 14 Uhr. 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
4: Die Nachrichten mit Matthias Wurms. Guten Tag. Das Ausmaß der Sturzflutkatastrophe im Himalaya zwischen Nepal und China wird nur langsam klar. Die Zahl der bestätigten Todesopfer hat sich allein in Nepal auf mindestens 270 erhöht. Mehr als 1300 Menschen werden noch vermisst, darunter viele Touristen aus dem Ausland. Eva Lambi-Schmidt berichtet von der chinesischen Seite, dass es äußerst schwierig ist, ins Katastrophengebiet zu kommen.
5: Es sind zahlreiche Straßen zerstört oder eben unter einer dicken Schicht von Geröll und Schlamm verschluckt. Und das macht es sehr schwierig für die Rettungskräfte, die Verschütteten überhaupt zu erreichen. Und dann kommt noch dazu, dass die Bedingungen erschwert sind, weil das eine Gebirgslandschaft ist, mitten im Himalaya in einer Höhe von mehr als 4000 Metern. Und weil die Region ohnehin schwer zugänglich ist, gibt es auch Rettung aus der Luft. Laut chinesischen Staatsmedien sind Helikopter und Drohnen im Einsatz.
4: In Deutschland wollen wieder mehr Menschen Geld für klimafreundliche Technik ausgeben. Laut einer repräsentativen Umfrage der staatlichen Förderbank KfW sind 2/3 aller Haushalte bereit, in Wärmepumpen, E-Autos oder PV-Anlagen zu investieren. Deutlich mehr als vor einem Jahr. Margareta Holzreiter berichtet.
6: Aktuell nutzt ungefähr 1/3 der Haushalte mindestens eine Energiewendetechnologie. Die Umfragen wurden zwischen Dezember und April durchgeführt, also noch vor dem diesjährigen Hitzesommer, der die Bedeutung von Klimaschutz laut KfW-Chefvolkswirt Dirk Schumacher nochmal klar verdeutlicht hat. Was die Ergebnisse ebenfalls verdeutlichen: Wer in einer Mietwohnung lebt oder über ein niedriges Einkommen verfügt, hat weniger Zugang zu klimaschonenden Technologien und damit in Zukunft überdurchschnittlich hohe Kosten. Schumacher hält deshalb gezielte Fördermaßnahmen für einkommensschwächere Haushalte für wichtig.
4: Die Gamescom in Köln hat seit heute auch fürs Publikum geöffnet und am Vormittag war auch Bundespräsident Steinmeier zum ersten Mal bei der größten Computerspielmesse der Welt.
7: Sie sehen es mir an, in meiner Altersklasse gehöre ich nicht zum Kern der Gamer-Generation. Aber seien Sie sicher, natürlich verfolge ich mit, wie rasant sich Computer und Videospiele einen immer größeren Platz in unserem Alltag erkämpft haben.
4: Gerade deshalb mahnte Steinmeier auch, die Schattenseiten von Computer- und Videospielen zu sehen.

0: in Auftrag gegeben hat. Die Partei fordert eine regional unterschiedliche Begrenzung der Mieten, die sich am jeweiligen Durchschnitt orientiert. Die Polizei geht seit dem Morgen gegen die verbotene Sekte Artgemeinschaft vor. Sie durchsucht insgesamt 15 Gebäude in mehreren Bundesländern, auch in NRW. Der rechtsextreme Verein Artgemeinschaft wurde vor 3 Jahren verboten. Er sah sich laut Verfassungsschutz als Hüter einer germanischen Rasse. Die Ermittler vermuten, dass der Verein weiter existiert. In NRW übernachten immer mehr Menschen auf Campingplätzen. Nach offiziellen Zahlen waren es im vergangenen Jahr über 3 Millionen. Eine aktuelle Umfrage des ADAC zeigt außerdem, dass der Anteil der Camper vor allem in der Altersgruppe zwischen 16 und 39 besonders stark gewachsen ist.
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0: Die Bonner Stadtwerke müssen ab heute ohne die 14 Bahnen auskommen, die sie aus Köln geliehen hatten. Die wurden heute Nacht zurückgegeben, damit die Kölner Verkehrsbetriebe zum Schulstart nächste Woche wieder zum regulären Fahrplan zurückkehren können. Dafür droht in Bonn Chaos, denn dort mussten aus Sicherheitsgründen 60 Bahnen stillgelegt werden. Der Aufsichtsratsvorsitzende der Stadtwerke Bonn, Lutz, will jetzt prüfen lassen, wie sich solche Ausfälle künftig vermeiden lassen.
2: Aus meiner Sicht ist das ein Vorgang, der sich in dieser Form nicht mehr wiederholen darf. Und entsprechend setzen wir alles daran, dass diese Prozesse, die dazu geführt haben, optimiert werden, neu aufgearbeitet werden.
0: Wann die Bahnen in Bonn wieder fahren können, steht noch nicht fest. Und das Wetter in Nordrhein-Westfalen. Am Nachmittag ziehen mehr Wolken auf und gegen Abend steigt die Gewittergefahr von Westen her an. In Bad Berleburg werden es 26 Grad, in Detmold 28 und in Ratingen 30 Grad. In der Nacht sind dann örtlich kräftige Schauer und Gewitter möglich, teils mit Starkregen, Hagel und Sturm. Auch morgen sind noch einzelne, teils heftige Schauer oder Gewitter unterwegs. Dann wird's kühler mit 18 bis 24 Grad. Und am Wochenende geht's windig und wechselhaft weiter. Das war WDR aktuell. WDR 5, die Verkehrslage. Die A2 Dortmund Richtung Hannover ist zwischen Porta Westfalica und Feldheim nach einem Unfall gesperrt. 3 Kilometer Stau. A3 Köln Richtung Oberhausen zwischen Duisburg-Wedau und Oberhausen-Lierich etwa 10 Minuten plus 6 Kilometer stockender Verkehr. A30 Rheine Richtung Osnabrück zwischen Lotte und Osnabrück-Sutthausen etwa eine Viertelstunde plus 7 Kilometer stockend. A43 Wuppertal Richtung Recklinghausen zwischen Kreuz Bochum und Herne Eickel dauert es auch etwa eine Viertelstunde länger, 4 Kilometer Stau. Und A45 Hagen Richtung Dortmund zwischen Kreuz Hagen und Schwerte Ärgste etwa 10 Minuten plus, 5 Kilometer stockender Verkehr.
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3: Mit Katja Schwiglewski. Schön, dass Sie dabei sind an diesem Donnerstag, der heute früh für mich und vielleicht auch für Sie mit der Kulturnachricht des Tages begonnen hat, mit einer Meldung, die deutlich mehr Menschen berühren dürfte, als das normalerweise der Fall ist, wenn eine hochbetagte bildende Künstlerin stirbt. Yayoi Kusama lebt nicht mehr. Schon vor 2 Wochen ist die 97-Jährige in Tokio gestorben, aber das hat die Welt erst heute erfahren dürfen. Aus Respekt wohl, wie es in Japan Tradition ist in Trauerfällen, vielleicht aber auch, um den Kunstbetrieb nicht von jetzt auf gleich in ein großes Durcheinander zu stürzen, denn Yayoi Kusama war ja nicht irgendeine Künstlerin, sondern bis zuletzt produktiv und sehr präsent, und an ihrer Präsenz wird sich auch nach ihrem Tod nichts ändern. Kusama und ihre geheimnisvolle Welt aus Punkten und unendlichen Mustern ziehen ein breites Publikum in ihren Bann. Wir würdigen Yayoi Kusama in dieser Sendung, wir schauen aber gleich auch zur Gamescom. Denn die kommt nach dem Fachbesuchertag gestern jetzt so richtig in Fahrt. Das und mehr nach der wunderbaren Priscilla Ahn. 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

0: Ich glaube, nach dieser Musik können wir jetzt mit einem guten Gefühl auf die Gamescom schauen, wo es sicher sehr, sehr trubelig zugeht. Und natürlich haben wir auch jemanden in den Kölner Messehallen, der für uns mal guckt, was es so Neues gibt im Computer- und Videospielbereich. Unser Mann unter Hunderttausenden von Gamern und fantasievoll verkleideten Cosplayern ist Tobias Nowak. Der durfte sich gestern schon umgucken als Pressemensch und Fachbesucher. Aber Tobias, heute dürfen alle rein und sich mit den neuesten Trends vertraut machen. Wie ist denn die Stimmung?
1: Die Stimmung ist sehr gut, also getragen natürlich von diesen begeisterten Fans, die hier in großen Strömen durch die Hallen wogen. Tolle Cosplays hast du gerade erwähnt und dann werden halt neue Spiele oder kommende Spiele ausprobiert. Vor allem ist die Gamescom ja inzwischen ein Fanfest, zu dem sich die Gaming-Community oder die Communities, muss man besser sagen, treffen, die sonst ja das ganze Jahr nur online miteinander zocken. Und es ist natürlich auch ein wichtiger Termin, damit die Fans ihre Lieblingsinfluencer mal IRL in real life treffen können, wie man hier sagt.
0: Ja, kannst du denn Trends ausmachen unter den neuen Spielen? Was gibt's da so?
1: Naja, es ist schwierig, da sowohl Branche und Publikum sich eigentlich gerade in Umbruchprozessen befinden. Also erstmal, die Zahl der inzwischen jährlich veröffentlichten Spiele ist totaler Wahnsinn. Allein für den PC sind letztes Jahr über 20.000 Spiele herausgekommen. Da ist natürlich auch total viel Müll dabei, aber trotzdem ist es eine Sisyphos-Aufgabe, in dieser Menge die Perlen zu finden. Und grundsätzlich kann man sagen, dass die AAA-Sparte, also diese millionenschweren Riesenspiele, die ist echt in der Krise, da diese Spiele extrem riskant geworden sind, finanziell und kreativ leider ziemlich oft enttäuschen. Aber im Indie-Bereich, da brodelt es vor Ideen, auch wenn die Arbeitsumstände da oft prekär bleiben. Und es freut mich total, dass in den letzten Jahren zunehmend, so völlig unerwartet, irgendwelche Indie-Spiele sowohl zu totalen Kritikerlieblingen als auch zu Verkaufsschlagern wurden. Und auf der Gamescom zeigt sich das überall, aber besonders konzentriert an dieser Indie-Arena-Booth. Das ist so ein großer Gemeinschaftsstand. Da präsentieren fast 200 Entwicklerteams ihre kommenden Spiele. Aber das Line-Up dieses Standes, das ist kuratiert. Also da haben alle Spiele wirklich was Besonderes.
0: Hast du denn da was gesehen, was dich besonders gepackt hat?
1: Ja, ein extrem unaufregendes Spiel, ganz ohne Konflikt, ohne Zeitdruck, ohne Stress. Ich habe ja ein Faible für Diorama-Spiele und da habe ich nur ein neues gefunden, und zwar Ship Shaper. Da kann man seine eigenen kleinen Schiffsmodelle basteln. Man schiebt und zieht so am Rumpf rum, bis einem die Form gefällt. Dann setzt man Aufbauten drauf und kann einfach alles basteln, von Fischerbooten bis hin zu großen Panzerschiffen. Und am Ende darf man das Schiff dann in so einem virtuellen Ozean etwas herumschippern oder man kann es in eine virtuelle Flasche stecken oder noch besser, man kann das Schiffsmodell auch exportieren und in einem 3D-Drucker ausdrucken. Als Geek bin ich da total begeistert.
0: Ja, es klingt ein bisschen nerdig, Entschuldigung.
1: Das ist völlig okay.
0: Reagieren denn digitale Spiele auf das, was in der echten Welt passiert?
1: Also Spielentwicklungen sind sehr lange Prozesse. Je anspruchsvoller das Spiel, desto länger. Und so ein winziges Indie-Spiel, das braucht vielleicht nur ein Jahr. Aber große AAA-Spiele, die sind halt viele Jahre bis zu einem Jahrzehnt in der Entwicklung. Das heißt, für Kommentare zum Zeitgeschehen eignen sich Games noch schlechter als zum Beispiel Spielfilme. Aber ein paar Metathemen werden natürlich auch in Spielen verarbeitet. Zuerst fällt mir da seit einiger Zeit die wachsende Zahl von Spielen auf, die sich mit den diversen Ökokrisen der Erde befassen, von Klimawandel bis Plastikverschmutzung. Und das kommt echt häufig in Spielen vor.
0: Mhm. Sag uns ein paar Beispiele dafür.
1: The Regreening ist mir hier aufgefallen. Das ist so ein gemütliches Simulationsspiel, in dem es darum geht, die Natur in einem Soilpunk, nennen sie das, Märchen wiederherzustellen. So per Point and Click mit der Maus steuern wir die Heldin durch die verschmutzte Umwelt, räumen Schrotthaufen weg, pflanzen Setzlinge, gießen diese, umarmen Tiere und das Ganze in so einem bezaubernden Zeichenstil, der sehr an Kinderbücher erinnert, oder Recover from Ruin, das ist, finde ich, angelehnt an die Idee des Spielfilms Wall-E. Wir sind da nämlich ein Roboter, der auf einem Planeten aufräumt, nachdem dieser durch Umweltzerstörung und Klimaerwärmung unbewohnbar wurde. Da kann man im Einzelfall natürlich diskutieren, ob der von den Spielen vorgeschlagene Umgang, der oft sehr technikorientiert ist, jeweils sinnvoll ist. Aber er zeigt, das Thema Umweltschutz ist bei den Entwicklern und den Spielenden angekommen. Mhm.
0: Technikorientiert, aber auch ein bisschen niedlich, finde ich. Gibt es da noch andere Krisen, die spielerisch behandelt werden, wenn man so sagen kann?
1: Ja, also auf jeden Fall. Kriegerischer Konflikt ist ja ein Thema, das schon immer in allen Facetten als Hintergrund für Games herhalten muss. Spielmechanisch habe ich damit auch kein Problem. Allerdings fühlt es sich immer ein bisschen bedrückend an, wenn die Spielbilder dann den abendlichen Nachrichtenbildern zu sehr ähneln. Denn nachdem jahrzehntelang viele Spieler versuchten, nach echtem Krieg auszusehen, vor allem so Military-Shooter, sieht ja der moderne Drohnenkrieg zunehmend aus wie ein Game. Und ich musste schon etwas schlucken bei einem Spiel, das uns eben zu Drone-Operators macht, wo also die Rahmung von Realität und Spiel identisch ist. Ich sitze nämlich am Bildschirm und greife Ziele per Mausklick an und das Spiel will gar kein Kommentar sein. Das ist narrativ nicht gebrochen, völlig ironiefrei und macht so aus einer bitteren Realität, die jeden Tag über unsere Bildschirme flackert, tatsächlich ein Spiel.
0: Mhm. Bundespräsident Steinmeier ist ja da und das, der Gamescom Congress, der begleitend zur Messe ist, steht ja dieses Jahr unter dem Motto Games und Demokratie. Was steckt dahinter?
1: Ja, da bin ich gerade noch am Rand vom Gamescom-Kongress. Herrn Steinmeier wollte ich mir vorhin dann doch nicht entgehen lassen. Einerseits geht es darum, dass der manchmal problematische Umgang in Gaming-Communities dahingehend zu verbessern ist, dass die Moderation verstärkt und geschult wird. Aber es gibt auch viele Spiele, vor allem wieder Indies, die sich eben mit Demokratie als Thema befassen, wie sie unter Druck steht, was man dagegen tun kann. Und zwar sind viele dieser Spiele Serious Games, also im erweiterten Sinn Lehrmittel, aber manche dieser Titel haben durchaus den Anspruch, an sich spannend genug zu sein, um auch kommerziell erfolgreich zu sein. Vor allem das Berliner Studio Paint Bucket Games sticht da hervor. Die haben sich in den letzten Titeln zum Beispiel der Verfolgung von Nazi-Verbrechern in den 50ern gewidmet oder der Fahndung nach der RAF im deutschen Herbst. Und diese Spiele verkaufen sich übrigens in den USA sehr gut, wie ich gehört habe. Und das hat mich dann doch überrascht.
0: Mhm. Das klingt spannend. Und nicht ausbleiben darf doch die Frage, ob die KI ein ganz, ganz dickes Thema ist jetzt auf der Gamescom.
1: Auf der Messe selbst tatsächlich nicht, in Branche und Fankreisen sehr. Auffällig ist nämlich, dass viele Studios und Verlage angekündigt haben, massiv generative KI in der Spielentwicklung zu integrieren. Gleichzeitig haben die Menschen, die die Spiele tatsächlich machen, also Programmierer, Konzeptkünstler, sich sehr kritisch gezeigt. Es gab auch ein paar Skandale und bezeichnet ist, dass parallel dazu sehr, sehr viele Menschen entlassen wurden, oft in Bereichen, wo man auch generative KI gut einsetzen kann. Und gleichzeitig gibt es einen starken Backlash aus der Gaming-Community. Spiele, in denen auch nur kleine KI-generierte Objekte zu sehen waren, die lösten halt schon diverse Shitstorms im letzten Jahr aus.
0: Sehr interessant. Zu den Trends bei der Gamescom, der weltgrößten Computer- und Videospielmesse in Köln, die gleichzeitig ein großes Fanfest für alle Gamer und Cosplayer ist, war das Tobias Nowak für die Westart. Danke dir für die Eindrücke, Tobias, und viel Spaß weiterhin.
1: Vielen Dank. Schöne Sendung noch. Tschüss.

0: 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Ein Filmzitat aus Dirty Dancing. Inspirationsquelle für diesen gemeinsamen Song von Jazz-Trompeter Eric Truffat und Sänger Ed Harcourt. Vom Saulus zum Paulus. Das ist eine Redewendung, die bis heute gerne verwendet wird, wenn sich ein meinungsstarker Mensch geläutert gibt und sich eine extreme Einstellung auf einmal ins Gegenteil verkehrt. Der biblische Apostel Paulus galt zunächst als Christenverfolger. Nach seiner Bekehrung hatte er aber entscheidend dazu beigetragen, dass sich das Christentum von einer jüdischen Sekte zu einer neuen Weltreligion entwickelt hat. In Münster spielt Paulus eine besondere Rolle. Dort ist er nicht nur der Namensgeber des Paulusdoms, sondern auch Patron der Stadt. Und nach Paulus ist auch das neu gebaute Dommuseum benannt, das ab heute für Besucher geöffnet ist. Barbara Overbeck hat sich Haus und Eröffnungsausstellung angeschaut.
1: Kein Prunk, kein Schnickschnack, kein spektakulärer Museumsneubau. Eher bescheiden fügt sich das Gebäude nahtlos in die giebelgekrönte Häuserzeile der Altbauten drumherum ein. Zwischen einem Laden für Luxusklamotten und einer Bankfiliale. Nur ein schlichter Schriftzug über der Glasfront weist auf ein Museum hin. Diese Zurückhaltung war für den Münsteraner Architekten Jörg Preckel wichtig.
2: Wir wollen die Stadt sozusagen in ihrem Stadtbild ergänzen. Das war ja ein Gebäude, was da vorher stand, aus dem Wiederaufbau. Wir haben gesagt, wenn wir den Lückenschluss machen, dann orientieren wir uns an den historischen Parzellen, die vor dem Krieg da waren. Wir sind nicht in Flensburg, nicht in Oberammergau, wir sind in Münster und Münster hat auch eine eigene Sprache. Und die gilt es zu respektieren, im Material, Proportion, Maßstab, Höhe, Vorrücksprünge.
1: Direkt im Eingang dann keine Reliquie, keine goldene Pracht, überhaupt nichts Religiöses, sondern zwei lebensgroße Bronzemenschen des britischen Künstlers Sean Henry. Die beiden Figuren stehen für Offenheit und Dialog. Die Botschaft lautet hier: Alle Religionen und auch Menschen, die der Kirche längst den Rücken gekehrt haben, sind willkommen. Das Paulus-Museum vereint Kirche, Kultur und Kunst und verbindet sie mit der Moderne. Im Fokus stehen Exponate aus dem Domschatz. Seit 9 Jahren war diese Sammlung aufgrund von Feuchtigkeit für das Publikum nicht mehr zugänglich. Die Lagerung übernahm kostenintensiv ein Depot in Köln. Dann kaufte eine Unternehmerfamilie aus Münster das Grundstück und überraschte das Bistum Münster mit dem Vorschlag, im Neubau auch ein Museum unterzubringen, so Immobilienbesitzer Heinz Lohmann.
3: Als wir dieses Gebäude erwerben konnten, war das sehr schnell eigentlich ein Wunsch von uns, dass wir so etwas machen können. Und ist dann ja auch auf sehr fruchtbaren Boden gefallen bei dem Domkapitel. Die Gespräche haben allerdings noch lange, lange gedauert, können Sie sich vorstellen.
1: 1,1 Millionen kostet der Unterhalt des Museums mit Miete und laufenden Kosten jährlich. Den größten Teil trägt das Domkapitel, aber auch Spender, Stifter und Sponsoren greifen in die Tasche und sichern die Zukunft. Die räumliche Trennung von Dom und Domschatz sorgte für intensive Diskussionen, sagt Dompropst Hans-Bernd Köppen.
4: Da haben ja auch viele anfangs den Kopf drüber geschüttelt und gesagt, wie kann man nur? Wir sind aber der Meinung, dass der Domschatz wirklich auch etwas ist vom Schatz des Glaubens der Menschen in der Stadt und im ganzen Bistum. Und dass es darum gut ist, dahin zu gehen, wo eigentlich auch sonst das Leben pulsiert.
1: Die erste Ausstellung ist dem Namenspatron des Doms gewidmet. Büsten, Reliquien und Gemälde, auf denen Paulus ganz typisch mit Rauschebart und Löckchen abgebildet ist. Kombiniert mit Leihgaben. Das Vatikanische Museum in Rom steuerte den Wanderstab von Paulus bei, auf den Kuratorin Viktoria Aschoff besonders stolz ist. Die Ausstellung trägt den Titel »Ich gehe, aber wohin?«
5: Ich glaube, das Thema ist an sich gut geeignet dafür, weil Paulus kein geradliniges Leben hatte. Und ich glaube, das können die wenigsten von sich behaupten, dass es nicht einige Umbrüche gab und auch Zweifel oder auch Neuausrichtung des eigenen Lebens. Und da haben wir, glaube ich, viele Anknüpfungspunkte gehabt.
1: Auf den ersten beiden Etagen des Museums stößt man dann auch auf Bilder und Objekte aus der modernen Kunst, die erst bei näherem Hinsehen Sinn ergeben.
5: Sie sehen im Hintergrund diese Seide von Alice Bidot, die da auf die Knotenschrift der Inka eingeht. Also wo man auch sagt, das ist jetzt erstmal nichts, was man mit Kirchenschatz in Verbindung bringt. Aber es geht darum, wie überliefern wir? Wie entschlüsseln wir das, was uns aus der Geschichte weitergegeben wurde.
1: Vor einer Vitrine ist man dann aber doch wirklich irritiert. Was haben Haare von Beethoven, Elvis und ein Fußballtrikot hier zu suchen? Dompropst Hans-Bernd Köppen klärt auf.
4: Wir haben aus dem Beethoven-Museum eine Locke von Beethoven, weil Menschen die Energie von Beethoven auch offensichtlich sammeln wollten. Wir haben eine von Elvis Presley und wir haben von einem heute jungen Mann, der damals ein Kind war, ein Fußballtrikot, das der bei Preußen Münster überreicht bekommen hat von einem Spieler eines anderen Vereins. Und man sieht auf einem Video, wie gerührt der damals war.
1: Der Begriff einer Reliquie wird modern und augenzwinkernd neu interpretiert. Das Museum wird sich zukünftig mit wechselnden Ausstellungen und einem museumspädagogischen Schwerpunkt für Kitas und Schulen präsentieren. Der Eintritt ist übrigens frei.
0: Die Eröffnungsausstellung Ich gehe, aber wohin? Im neu eröffneten Paulus-Museum in Münster, die läuft bis Ende Mai 2027. Barbara Overbeck war für die WDR 5 Vesta dort. Und das ist Tanita Tikaram, The Way You Move.

0: 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Dass Literaturnobelpreisträgerin Han Kang aus Südkorea ein inniges Verhältnis zu Pflanzen hat, das kann man schon aus ihrem großen internationalen Bestseller Die Vegetarierin herauslesen, wenn man will, denn darin schmeißt eine bis dato brave Hausfrau über Nacht alle Fleischprodukte aus ihrem Kühlschrank und beschließt, streng vegetarisch zu leben. Aber nicht nur das, alles Fleischliche wird der Frau nach und nach zuwider. Am Ende möchte sie selbst Pflanze sein und nur noch von Licht und Wasser leben. Ihr eigener kleiner Garten ist Han Kang offenbar heilig. Das ist ein Detail, von dem ihr neues Buch Der goldene Faden handelt. Wir erfahren außerdem, dass die heute 55-Jährige schon als Kind in die Poesie verliebt war. Das sind sehr persönliche Texte, die in diesem Band versammelt sind. Barbara Geschwinde kann uns mehr dazu sagen.
1: Ein Bild aus einem Gedicht, das Han Kang als 8-jähriges Mädchen geschrieben hat, gibt diesem Buch seinen Namen und seine Idee. Der goldene Faden, der die Menschen miteinander verbindet. Jahre später findet sie dieses Gedicht in einem Schuhkarton wieder und es wurde zum Titel ihrer Nobelpreisrede. Genau dieser Bogen, von einem Kindheitsgedicht zur Rede vor der Königlich Schwedischen Akademie, macht die Grundspannung des Buches aus.
2: Wo könnte die Liebe sein? In meinem pochenden Herzen ist sie verborgen. Was ist Liebe? Ein goldener Faden, der Herz mit Herz verbindet.
1: Der goldene Faden ist kein klassischer Roman. Han Kang versammelt hier autobiografische Skizzen, geschrieben in der Ich-Form, die uns die Person hinter dem Werk näher bringen. Nicht die Erzählerin, sondern die Autorin selbst mit ihrer Stimme, ihren Erinnerungen, ihrem Blick auf die Welt. Was das Buch trägt, ist die Idee, dass sich Kreise im Leben schließen. Der goldene Faden aus dem Kindergedicht taucht Jahrzehnte später wieder auf, aufgegriffen und weitergesponnen. Auch das Haus, das Han Kang am Ende bewohnt, schließt einen solchen Kreis. Es ähnelt dem Haus ihrer Kindheit. Diese Wiederkehr gibt dem Buch seine leise, aber konsequente innere Logik. Nichts wirkt zufällig, alles verweist aufeinander, wie Fäden, die sich zu einem Muster verknüpfen.
2: Ein Moment des Staunens, ein Augenblick reiner Ehrfurcht. Unzählige Ichs gleichzeitig, jeder für sich und doch in dieser Erfahrung verbunden. Rückblickend will es mir vorkommen, als habe ich all die Jahre, in denen ich Literatur gelesen und geschrieben habe, immer wieder genau diesen Moment der Verwunderung erlebt. Das Gefühl, dass man mit dem Faden der Sprache tief in das Herz, in das Innerste anderer eintauchen kann.
1: Han Kang gibt persönliche Einblicke in die teilweise mühsame und aufwendige Arbeit des Schreibens, der Recherche und der damit einhergehenden emotionalen Belastung. In der Auseinandersetzung mit sich selbst entsteht Schmerz, aber auch Erkenntnis und tiefe Verbundenheit mit dem Leben. Wer Han Kang bisher vor allem als Chronistin von Gewalt und historischem Trauma kennt, etwa aus Menschenwerk oder Unmöglicher Abschied, begegnet ihr hier in einem anderen Licht. Nachdenklich, verletzlich und immer wieder erstaunt über das, was das Schreiben selbst mit ihr macht. Besonders berührend und ein passender Schlusspunkt für dieses Buch ist das Bild der Spiegel, die Han Kang in ihrem kleinen, schattigen Garten aufstellt. Während die Erde sich dreht, richtet die Autorin die Spiegel Stunde um Stunde neu aus, um Licht zu den Pflanzen zu lenken, die sonst im Schatten stünden.
2: An Tagen, an denen ich den Sträuchern Licht gebe, bin ich vollauf damit beschäftigt, mit diesem Tempo Schritt zu halten. Die 8 Spiegel müssen etwa alle 15 Minuten neu ausgerichtet werden, damit jede Pflanze gleichermaßen Sonne abbekommt. So lernte ich die Geschwindigkeit der Erdrotation kennen. Außerdem erfuhr ich so ganz nebenbei, wie schnell sich die Erde auf ihrer Umlaufbahn bewegt, da der Sonnenstand den Jahreszeiten folgt und ich alle paar Tage die Spiegelposition leicht justieren muss.
1: Darin liegt vielleicht die schönste Zusammenfassung dessen, was dieses Buch will: Licht dorthin zu lenken, wo es sonst nicht hinkäme, mit Geduld, mit stetiger, fast unscheinbarer Arbeit.
2: In den letzten 3 Jahren habe ich gespürt, wie diese Arbeit mein Wesen grundlegend verändert hat, während die sanfte Ruhe dieses kleinen Ortes mich still umarmt. Jeden Tag, jeden Augenblick, im Rhythmus des sich wandelnden Lichts der Jahreszeiten.
1: Der goldene Faden eignet sich sowohl als Einstieg in Han Kangs Werk als auch als Ergänzung für alle, die ihre Bücher bereits kennen. Wer sie durch ihre Romane kennengelernt hat, findet hier die Person dahinter. Wer sie noch nicht kennt, bekommt einen unmittelbaren, persönlichen Zugang zu einer Autorin, die zu den bedeutendsten Stimmen der Gegenwartsliteratur zählt.
2: Wenn mein Leben gelebt ist, Werde ich nach all den Jahren am Ende meines Lebens so darauf zurückblicken können? Ich habe das Leben fest umarmt, durch mein Schreiben. Ich bin Menschen begegnet, sehr innig, sehr intensiv, durch mein Schreiben. Ich habe gelebt, ausreichend gelebt, durch mein Schreiben. Sonnenlicht. Lange habe ich es in mich aufgesogen.
0: Han Kang, der goldene Faden aus dem Koreanischen von Ki Hyang Lee, erschienen im Glasen Verlag, vorgestellt von Barbara Geschwinde in der Westart. Am 9. September ist Han Kang übrigens in NRW zu Gast im Rahmen der Litkolon Spezial, beziehe neues Buch in der Kulturkirche Köln vorstellen.

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1: Mit Christina Maria Greve. Die Münchner Kammerspiele sind von Theaterkritikerinnen und Kritikern zum Theater des Jahres gewählt worden. Nach 6 Jahren lag das Haus in der Umfrage des Fachmagazins Theater heute wieder vorn. Die Kammerspiele werden aktuell von Intendantin Barbara Mundel geleitet, nicht mehr von Matthias Lilienthal, der an die Volksbühne in Berlin gewechselt ist. Befragt wurden 45 Kritikerinnen und Kritiker zur vergangenen Saison. An den Münchner Kammerspielen entstand auch die Inszenierung des Jahres, der 7-stündige Wallenstein von Regisseur Jan-Christoph Gockel. Der verstorbene britische Schauspieler Tim Curry ist zum Ehrenmuppet ernannt worden. Nur wenige Menschen hätten sich den Titel so sehr verdient wie er, heißt es auf dem offiziellen Instagram-Account der Muppets. Curry hatte sich jahrzehntelang immer wieder als Fan der Muppets bezeichnet und auch im Film Muppets – Die Schatzinsel mitgespielt. Curry starb am Dienstag im Alter von 80 Jahren in Los Angeles. Bekannt wurde er in den 70er Jahren durch den Film The Rocky Horror Picture Show. Später spielte er den Clown Pennywise in Stephen Kings S und den Concierge in Kevin allein in New York. Comics können Kindern den Einstieg ins Lesen erleichtern. Das sagt die Leiterin des Museums für Comic und Sprachkunst Erika Fuchshaus in Schwarzbach an der Saale. Manche Comics würden ohne Wörter auskommen und trotzdem tauche man in die jeweilige Geschichte ein. Das Verständnis für die Bilder gebe den Kindern einen Instinkt für das Lesen mit, heißt es. Die Namensgeberin des Museums, Erika Fuchs, nutzte beispielsweise bei Dagobert Duck bewusst anspruchsvolle Wörter, um die Kinder neugierig zu machen. Vor 75 Jahren erschien das erste deutsche Mickey-Maus-Magazin. Harry Potter-Fans können Ron Weasley bald wieder live erleben. Schauspieler Rupert Grint kehrt im kommenden Jahr am New Yorker Broadway zu seiner Rolle zurück. Im Stück Harry Potter und das verwunschene Kind spielt er erneut den besten Freund des Zauberers im Lyric Theatre. Grint sagt, Ron sei seit seinem 11. Lebensjahr Teil seines Lebens. Bereits Tom Felton hatte dort wieder Draco Malfoy gespielt. Danach stiegen die Einnahmen des Theaters deutlich. Die Bühnenhandlung setzt 19 Jahre nach den Büchern an. Harry, Ron und Hermine sind Eltern und erneut in Gefahr.
2: Das waren die Kulturnachrichten in der Westart. Musikalisch geht's weiter bei uns mit Stuart Murdoch und seinem Bandprojekt God Help the Girl, Pretty Eve in the Tub.

0: Hier ist Silvesterart am Donnerstag. Ich glaube, das ist keine Übertreibung, wenn man sagt, Yayoi Kusama ist die bekannteste zeitgenössische Künstlerin der Welt. Am frühen Morgen ist bekannt geworden, dass sie schon am 14. August im Alter von 97 Jahren gestorben ist. Nun war ja bis vor kurzem im Kölner Museum Ludwig eine große Kusama-Retrospektive zu sehen. Die hat dem Haus die besucherstärkste Ausstellung aller Zeiten beschert. 450.000 Menschen haben die Schau gesehen und es hätten locker doppelt und dreifach so viele sein können, denn die Ticketnachfrage, die war gigantisch und konnte gar nicht befriedigt werden. Claudia Dichter ist jetzt bei mir. Claudia, wieso hat denn Yayoi Kusama einen solchen Hype ausgelöst?
1: Man muss sagen, sie war mit ihrer Kunst extrem anschlussfähig. Man musste eigentlich gar nichts über Kunst wissen. Man konnte einfach in diese Räume gehen. Bekannt geworden ist hier auch mit diesen Infinity Rooms, mit riesigen großen Räumen, wo es Punkte gab, wo es hier in Köln einen Raum mit Punkten und tentakelartigen Objekten gab. Man konnte sich in diesen Räumen bewegen. Viele Menschen haben da Selfies gemacht, haben einfach dieses Gemeinschaftsgefühl erlebt. Und das hat funktioniert auf einer ganz intuitiven Ebene. Aber auf der anderen Seite war sie natürlich auch für, ich sag mal, die Kunstwelt interessant als Künstlerin, die so sehr ihren eigenen Weg über Jahrzehnte gegangen ist, die so eine ganz eigene, unverwechselbare Formensprache entwickelt hat. Und natürlich, das darf man auch nicht vergessen, sie hat ja eine extrem komplexe Biografie, hat Zeit ihres Lebens an Halluzinationen gelitten und ich glaube auch dieses Psychiatrie-Moment, sie lebte seit den 70er Jahren freiwillig in Japan in der Psychiatrie, das war für manche wahrscheinlich auch nochmal so ein Aspekt, so nach dem Motto, gucken wir mal, was die macht. Aber das Tolle war, diese Ausstellung hat sehr eindrücklich, auch für mich eindrücklich vorgeführt, sie war mehr als nur die Marke Kusama. Sie hat wirklich ein ganz eigenständiges Oeuvre entwickelt über einen Zeitraum, was von Anfang bis Ende durchdekliniert wurde.
0: Es war spannend zu sehen, dass sie als Kind schon angefangen hat, im Grunde diese Dinge, die sie gesehen hat, die sie sich auch belastet haben, die ihr Angst gemacht haben, gezeichnet hat mit den Punkten und das so über fast ein Jahrhundert im Grunde immer weiter zu entwickeln in den verschiedensten Formen. Also wirklich eine ganz beeindruckende Künstlerin über das TikTok und Instagram, Social Media und Insta-taugliche, genau. Was dem eben auch anhaftet. War Kunst für sie auch so eine Art Überlebensstrategie?
1: Auf jeden Fall. Also sie hat ja wirklich schon mit 10 Jahren diese Halluzinationen gehabt. Sie hat sich, die Räume, die anderen Menschen mit diesen Punkten übersät gesehen. Das war erstmal verstörend, aber sie hat es geschafft, das zu wenden, das quasi aufzulösen, sich in diesen Punkten aufzulösen, dass wir uns in diesen Punkten auflösen und eingehen in die Unendlichkeit. Sie hat das Self-Obliteration genannt, eben dieses Auflösen und Aufgehen im Kosmos. Und das hat man ja erlebt, wenn man gerade in diesen Spiegelräumen war, wo dann auch noch kleine bunte Lichterketten runterhingen und man sich hundertfach gespiegelt hat, am Boden, an der Decke, auch die Menschen neben einem. Das war dieses auflösende Moment und sie hat Kunst schon auch als Therapie gesehen.
0: Sie stammt aus einer streng konservativen japanischen Familie. Man hat in der Kölner Ausstellung ein großes Kinderporträt von ihr gesehen, sehr eindrücklich, dieses ernste Gesicht. Wie war denn ihr Weg in die Kunst?
1: Ja, sie hatte eben ein sehr komplexes, schwieriges Elternhaus, zwar ist vermögend, aber wohl emotional dysfunktional. Sie hat als Kind eben schon gezeichnet, hat ihre Visionen da reingebannt, hat dann tatsächlich in Kyoto Kunst studiert, sowohl traditionelle japanische als auch westliche Kunst, hatte dann so eine Art surrealistische Phase, wo sie auch das, was sie vom Elternhaus kannte, die Eltern hatten eine Samenhandlung, eine Gärtnerei, also ganz viele Pflanzen, florale Motive spielten eine große Rolle. Aber dann war ihr klar, in dieser Enge der japanischen Gesellschaft, da wird sie nicht glücklich. Und sie ist dann, und das war wahnsinnig mutig, Ende der 50er Jahre als Frau, als Japanerin alleine nach New York gegangen, mehr oder minder mittellos. Die Eltern haben gesagt, wir zahlen dir den Flug, aber komm bitte nicht zurück. Sie hatte vorher schon die Künstlerin Georgia O'Keeffe angeschrieben. Und mit ihrer Hilfe hat sie Eingang in die New Yorker Kunstszene gefunden, war bitterarm, aber hochproduktiv, hat ganz schnell Anschluss gefunden an Künstlerkreise, war mit Leuten wie Donald Judd, mit Joseph Cornell befreundet, hat Happenings gemacht, ist auf die Straße gegangen, hat Leute angemalt, nackt, mit Punkten übersät, ist einfach, hat es angekündigt, in den Skulpturengarten des Museum of Modern Art in New York spaziert mit ihren Nackten und hat die dort bemalt. Also sie hatte was unheimlich Subversives. Sie war auf der einen Seite eben durch ihre psychische Verfasstheit fragil, auf der anderen Seite eine unheimlich starke Frau, die sich da durchgesetzt hat, die ganz früh eigenständige Dinge gemacht hat. Sie ist eigentlich diejenige, die die Soft Sculptures entwickelt hat, womit Klaas Oldenburg bekannt geworden ist. Das war auch hier in Köln zu sehen. Also sie hat Objekte, zum Beispiel ein Boot hat sie bezogen mit so phallusartigen Stoff, also Skulpturen aus Stoff. Sie hat ganze Kleider damit bezogen, sie hat Stühle damit bezogen. Sie hat, was Warhol später mit seinen seriellen Tapeten gemacht hat, das hat sie schon in den 60er Jahren gemacht, dass sie zum Beispiel dieses Boot fotografiert hat und in einen Raum gestellt hat mit dieser seriell aufgenommenen Tapete. Also sie war unheimlich radikal in ihrer Art. Sie hatte einen Pop-Up-Store, sie hat da Mode verkauft, wo man dann auch im Nachhinein denkt, wo ich persönlich immer dachte, naja, diese ganzen Kooperationen mit Firmen wie Louis Vuitton, wo dann irgendwelche Kusama-Handtaschen für Zigtausende verkauft wurden. Wenn man versteht, dass sie das schon in den 60er, 70er Jahren gemacht hat, dann wird das rund, dann kriegt das doch noch mal eine andere Geschichte.
2: Ich glaube gar nicht mal, dass sie quasi die Geschäftsfrau, die den Kommerz im Sinn hatte, dabei war. Das war vielleicht so ein Nebeneffekt dabei, dass die Dinge halt hoch gehandelt werden. Aber wen verliert jetzt die Kunstwelt mit ihrem Tod?
1: Also tatsächlich eine außergewöhnliche Künstlerin, die ein beeindruckendes Werk geschaffen hat. Eine unverwechselbare Handschrift. Sie hat auch geschrieben, auch das war zu sehen in der Ausstellung. Sehr berührende Texte, eine ganz wunderbare Sprache, die großen Themen ihrer Kunst, also diese Frage nach Verbundenheit, nach Weltfrieden, nach auch Auflösung und Eingehen in den Kosmos. Ich denke, das sind die Themen, die bleiben. Und die Ausstellung wird ja jetzt dann ab dem 11. September im Amsterdamer Stedelijk zu sehen sein, die wahrscheinlich eh schon auch ein Riesenerfolg geworden wäre, aber jetzt mit dem Tod Kusamas natürlich noch mal mehr.
2: Yayoi Kusama, eine Künstlerin, die weit mehr als Kürbisse mit Punkten geschaffen hat in ihrem Leben. Die japanische Künstlerin ist im Alter von 97 Jahren verstorben. Vielen Dank, Claudia Dichter.
1: Gerne.

0: Barry Sola, amerikanisch-kanadische Singer-Songwriterin mit The Line. Das Leben ist keine Linie, die mit der Geburt beginnt und dem Tod endet, sondern ein warmer, dunkler Kreis, heißt es in diesem Song. Es war eine Aufnahme zusammen mit der Sängerin und Gitarristin Marissa Nadler. Die britische TV-Serie Adolescence, die war eine der überraschenden Erfolgsserien im letzten Jahr, viel diskutiert. Da geht es um Gewalt unter Jugendlichen, um Männlichkeit und den Einfluss der sozialen Medien. Heute startet eine neue Serie, die klingt wie das spanische Pendant.
1: Du verwendest das Wort Vergewaltiger.
2: Ja.
1: Das ist eine schwere Anschuldigung.
2: Sprich mit deinem Sohn.
1: Hab ich schon gemacht.
2: Was hat er gesagt?
1: Er weiß nicht, was du meinst.
2: Er soll dir sagen, was sie in der Johannisnacht gemacht haben.
1: Geht es um dieses Gerücht? Sag's mir, Lucia.
2: Auf Pauls Handy ist alles, was ich weiß. Frag ihn am besten, was sie in der Nacht gefilmt haben.
0: Familiengeheimnisse heißt diese Serie, ab heute zu sehen in der Arte Mediathek. Darum geht's jetzt mit Simone Schlosser, unserer Serienkritikerin, die zu mir gekommen ist. Simone, ein ernstes Thema. Es geht um den Vorwurf von sexuellem Missbrauch. Was genau ist da passiert?
3: Ja, das ist so ein bisschen die Frage. Die Serie erzählt das in Rückblenden, sodass sich dann das, was passiert ist, erst mit der Zeit zusammenfügt. Es ist eine spanische Serie, spielt in einer Kleinstadt in Katalonien oder noch genauer gesagt spielt sie eigentlich in einem Verein. Und zwar ist das ein Verein, in dem sogenannte Castells gebaut werden. Das sind Menschentürme, haben eine lange Tradition in Katalonien. Und im Mittelpunkt stehen vier Jugendliche, ein Mädchen, drei Jungen. Die kommen alle aus Familien, die mit diesem Verein verbunden sind, kennen sich, seitdem sie Kinder sind. Inzwischen sind sie 13, 14. Und eines Nachts nach einem Fest steht der Vorwurf im Raum, wir haben es gehört, dass die Jungen ihre Freundin vergewaltigt haben. Das ist erst nur ein Gerücht, es soll aber ein Video geben. Und jetzt geht es eben darum, wie geht diese Gemeinschaft damit um? Wobei die Serie von Anfang an keinen Zweifel daran lässt, dass da tatsächlich etwas passiert ist, auch wenn die Jugendlichen selbst das abstreiten.
0: Das ist natürlich wirklich ein schwerer Vorwurf, gerade wenn der eine Gruppe trifft, in der sich alle untereinander gut kennen. Was macht das mit der Gemeinschaft? Wie reagieren die auf den Vorfall?
3: Ja, das ist das Spannende an dieser Serie, weil das trifft eigentlich auf eine Gruppe, die so für sich selbst den Anspruch hat, dass sie alle ganz reflektiert sind, dass sie die Dinge beim Namen nennen. Eine der Mütter ist Journalistin, die hat gerade auch ein Buch geschrieben über einvernehmlichen Sex, hat dazu auch einen Vortrag gehalten in diesem Verein. Aber das ist natürlich dann was anderes, als plötzlich dieser Vorwurf im Raum steht gegen ihren eigenen Sohn, der in einem Alter ist, wo sie selber noch denkt, der hat ja damit eigentlich gar nichts am Hut. Und die Jugendlichen sind auch so besetzt, das macht die Serie schon sehr klug, dass man wirklich denkt, die sind doch eigentlich noch Kinder. Auch das ist dann so eine Reaktion, die kommt. Vielleicht haben die ja nur rumgealbert. Dazu kommt dann noch, das ist noch so eine andere Ebene, dass die Familie von einem der Jungen sehr viel Geld hat, sehr viel Einfluss. Schon der Großvater war Präsident in diesem Verein. Jetzt ist es der Vater des Jungen und der steht aber wiederum sehr viel unter dem Einfluss seines eigenen Vaters. Also es ist schon auch eine Gemeinschaft in Spanien, in Katalonien, die sehr stark noch patriarchal geprägt ist. Und das prallt jetzt so ein bisschen aufeinander mit dem Modernen. Und natürlich auch die sozialen Medien spielen eine große Rolle, wo dann Bilder kursieren, Anschuldigungen, die Jungen beschimpft werden. Also so das volle Programm.
0: In Spanien hat die Serie einen Preis bekommen als beste Serie. Wie gut gelingt denn die Balance zwischen diesem schweren Thema und einer spannenden Geschichte?
3: Ich finde, die Serie macht das schon wirklich sehr klug, wie sie das erzählt. Also einerseits lässt sie keinen Zweifel daran, dass da wirklich was passiert ist. Aber man weiß halt eben nicht genau was und dadurch entsteht schon so eine gewisse Spannung. Es gibt auch viele Figuren, mit denen man sich so identifizieren kann. Und was die Serie auch macht, so ein bisschen anders als jetzt zum Beispiel Adolescence, es ist im Kern wirklich ein Familiendrama, hört man ja auch am Namen, Familiengeheimnisse. Also wir haben noch viele Figuren drumherum, die Eltern, Freunde, Freundinnen, Leute aus dem Verein, die jeweils eigene Geschichten haben, die zum Teil auch wieder zu tun haben mit Missbrauchserfahrungen. Und es ist natürlich auch eine Serie über das Erwachsenwerden. Im Original heißt sie Pubertät, also Pubertät. Und bei den Jugendlichen geht es auch darum, das schwingt immer so ein bisschen mit, wer wollen sie mal sein, wer sind ihre Vorbilder. Ist zum Teil so ein bisschen schematisch. Ich hatte auch an manchen Stellen so das Gefühl, da merkt man so ein bisschen sehr stark, dass die Serie wirklich auch so ein Anliegen hat. Gemacht hat sie Leticia Dolera. In Spanien ist sie sehr bekannt, spielt auch hier eine der Mütter. Also die will damit wirklich auch irgendwie was zum Ausdruck bringen. Die Serie fängt das dann aber auch immer wieder ganz gut ein und was sie halt auch sehr schön macht, das ist dieses, dass sie regional verankert ist, ne? Diese Menschentürme, wer schon mal in Katalonien war, kennt die vielleicht und die stehen natürlich auch sinnbildlich dafür, ne? Dass das ein großes Vertrauen ist, was man braucht, wenn man da sich aufeinander stapelt und was halt jetzt durch diesen Vorfall halt alles zur Debatte steht.
0: In dieser Reihe von Serien über sexuellen Missbrauch, die es ja tatsächlich gibt, haben wir die britische Serie Adolescence jetzt schon ein paar Mal angesprochen. Die ist inzwischen sogar Unterrichtsstoff. Wäre das auch was für diese neue Serie hier?
3: Also ich finde, was diese neue Serie ausmacht und wo die wirklich ihren Schwerpunkt legt, das ist so dieses Thema Aufarbeitung. Also dieses, wie geht man denn um mit einem solchen Vorfall? Und da steht dann irgendwann auch die Frage im Raum, ob die Beteiligten, ob die nicht eine Mediation machen wollen. Das würde aber wiederum voraussetzen, dass die Jungen ihre Tat zugeben. Das wiederum wollen die Eltern dann nicht, weil einer von den dreien ist schon strafmündig. Also da gibt es schon viel auch Konfliktpotenzial. Spannend ist sicherlich die Entwicklung, die die Figuren jeweils durchmachen, die Auseinandersetzung mit dem Verhalten, die Frage nach Schuld. Also da kann man schon viel erzählen. Die Serie macht das zum Teil auch so ein bisschen vielleicht fast schon zu didaktisch. Ich würde trotzdem jetzt nicht sagen, dass ich sie im Unterricht sehe, aber es ist auf jeden Fall eine Serie, die nochmal noch eine andere Perspektive aufwirft, ne? Und die zwischendrin auch zeigt, das ist wiederum ganz toll, wie weit wir ja auch schon gekommen sind, ne? Also die ganzen Figuren drumherum, sei es jetzt die Polizisten, Polizistinnen, irgendwie die Menschen in der Beratungsstelle, die sind alle sehr gut informiert, sind auch ganz klar auf der Seite des Mädchens. Insofern ist es am Ende schon auch so ein bisschen eine Serie, würde ich sagen, die fast schon so Hoffnung macht und wo es sich auch wirklich lohnt, dran zu bleiben.
0: Also eine ausdrückliche Empfehlung. Familiengeheimnisse heißt die spanisch-katalanische Serie ab heute zu sehen in der Arte Mediathek. Dankeschön für diesen Tipp, Simone Schlosser. So viel Westart am Donnerstag. In unserem Wissenschaftsmagazin Quarks geht es gleich um Geschwisterbeziehungen. Wie prägen sie uns? Macht es einen Unterschied, ob ich einen großen Bruder oder eine kleine Schwester habe oder ein Sandwichkind bin in einer größeren Familie? Mein Name ist Katja Schwieglewski. Schönen Tag noch.

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5: Es ist 15 Uhr. 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
6: Die Nachrichten mit Matthias Wurms. Guten Tag. In der Himalaya-Region zwischen China und Nepal finden die Rettungskräfte nach der schweren Sturzflut gestern immer mehr Tote. In Nepal wurden mittlerweile mehr als 350 Leichen geborgen. Die chinesischen Behörden haben bisher 3 Tote bestätigt. Insgesamt werden noch mehr als 1300 Menschen vermisst. Lena Bodewein berichtet.
7: Die Rettungskräfte haben es wirklich schwer, zu möglichen Überlebenden vorzudringen. Denn diese verheerende Flutwelle, die hat am Mittwoch viele Kilometer des ganzen Straßennetzes in Nepal zerstört. Brücken mitgerissen, 20 Brücken sind verloren gegangen, heißt es. Also die Infrastruktur ist zunichte gemacht oder unter Schlamm begraben. Das heißt, das meiste wird mit Rettungshubschraubern gemacht. Auch die Helfer müssen mit Hubschraubern dorthin gebracht werden. Die nepalesische Armee ist im Einsatz und fliegt immer von Kathmandu in das betroffene Gebiet und holt von dort eben auch Überlebende von Dächern und bringt Schwerverletzte in die Hauptstadt Kathmandu.
6: In Münster bereiten sich die Bundestagsabgeordneten der Regierungsparteien auf einige wichtige Entscheidungen in der nächsten Zeit vor, darunter die Reform der Rente in Deutschland. Die Spitzenpolitiker der Fraktionen von Union und SPD haben ihre 2-tägige Klausurtagung am Aasee begonnen. Aus Münster berichtet Georg Schwarte.
8: Schon vor den Gesprächen waren alle 3 Fraktionsführer, Thorsten Frey von der CDU, Alexander Hoffmann von der CSU und Matthias Mirsch, der SPD-Fraktionschef, sich einig. Beim Thema Rente werde man eine gemeinsame, tragfähige Lösung für die nächsten 25 bis 30 Jahre finden. SPD-Fraktionschef Mirsch sagte allerdings, man werde auch beim Thema Rente das Denken im Parlament nicht einstellen. Mit viel Empathie werde es aber einen guten Kompromiss geben. Neben 3 Ostministerpräsidenten der CDU gibt es vor allem bei der SPD Forderungen, die sogenannte Rente mit 63 beizubehalten.
6: Die Sonnenfinsternis ist noch nicht so lange her, jetzt kommt eine partielle Mondfinsternis. Morgen früh steht die Erde genau zwischen Sonne und Mond und wirft einen Schatten auf den Mond. Zwischen 5 und 6 Uhr können wir das sehen, im Osten eher ein bisschen früher als im Westen. Diese Astronomin hat Tipps für eine gute Sicht.
9: Man braucht als allererstes mal einen Standort, an dem man auch wirklich tief runter bis zum Horizont in Richtung Westen gucken kann. Und da gilt im Zweifelsfalle, nimmt man genau den, von dem aus man auch die Sonnenfinsternis sich angeschaut hat.
6: Eine Schutzbrille braucht man für die Mondfinsternis nicht. Weitere Meldungen im Überblick. Deutschland und 5 andere EU-Staaten fordern drastische Kürzungen beim künftigen EU-Finanzrahmen. Die EU-Kommission will den Haushalt um bis zu 60% erhöhen. Bundeskanzler Merz sagte nach einem Treffen mit den Regierungschefs von Österreich, Dänemark, Schweden, Finnland und den Niederlanden, das sei unbezahlbar. Die 6 Staaten finanzieren rund 40% des EU-Haushalts. Ein bundesweiter Mietendeckel wäre nach Ansicht der Linkspartei rechtlich möglich. Zu diesem Schluss kommt ein Rechtsgutachten, das die Linke in Auftrag gegeben hatte. Die Partei fordert eine regional unterschiedliche Begrenzung der Mieten, die sich am jeweiligen

0: verurteilt, unter anderem wegen Völkermords im Bosnienkrieg.
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0: Fans der Videospielserie Grand Theft Auto blicken gespannt auf heute Abend. Die Produktionsfirma zeigt um 21 Uhr erstmals Bilder und Szenen aus GTA 6. Mathis Trapp, WDR Kultur.
2: Für die Gaming-Welt ist es ein Riesen-Event. Die letzte Version von GTA ist vor fast 13 Jahren erschienen. Im November wird GTA 6 auf den Markt kommen. Zum ersten Mal streamt das Entwicklerstudio Rockstar vorab Szenen aus dem Spiel, heute Abend erst auf Netflix, später auch auf YouTube und Twitch. Branchenexperten vermuten, das soll verhindern, dass die Server überlastet werden. Für Ärger sorgt, dass schon vor dem Streaming-Event mehrere Videos aus GTA 6 geleakt wurden, unter anderem der Prolog des Spiels. GTA wird wegen seiner Satire der US-Gesellschaft oft gelobt, steht aber wegen der brutalen Darstellung von Gewalt und Kriminalität auch in der Kritik.
0: Das Wetter in Nordrhein-Westfalen. Am Nachmittag ziehen mehr Wolken auf und gegen Abend steigt die Gewittergefahr von Westen her an. In Paderborn werden es 28 Grad, in Menden 29 und in Dinslaken 30 Grad. In der Nacht sind dann örtlich kräftige Schauer und Gewitter möglich, teils mit Starkregen, Hagel und Sturm. Auch morgen sind noch einzelne teils heftige Schauer oder Gewitter unterwegs. Dann wird's etwas kühler mit 18 bis 24 Grad. Das war WDR aktuell. WDR 5, die Verkehrslage. A1 Osnabrück Richtung Münster zwischen Lengerich und Lattbergen etwa 10 Minuten plus 4 Kilometer stockender Verkehr nach einem Unfall. Die A2 Dortmund Richtung Hannover ist zwischen Porta Westfalica und Feldheim nach einem Unfall gesperrt. 6 Kilometer Stau ab Flotow West. A3 Köln Richtung Oberhausen zwischen Kreuz Breitscheid und Oberhausen-Lierich etwa eine Viertelstunde plus 6 Kilometer Stau. A43 Wuppertal Richtung Recklinghausen zwischen Bochum-Leer und Herne-Eickel dauert es etwa eine Dreiviertelstunde länger, 5 Kilometer Stau. Nach einem Unfall mit mehreren Fahrzeugen ist dort nur ein Fahrstreifen frei. Und A45 Gießen Richtung Dortmund zwischen Hagen-Süd und Westhofener Kreuz etwa 10 Minuten plus 4 Kilometer stockender Verkehr.
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3: Herzlich willkommen, ich bin Elif Schennel. Stellen Sie sich mal eine ganz große Schalttafel vor mit so vielen leuchtenden Knöpfen, Reglern, so Klick-Klack-Kippschaltern und davor sitzt ein Elfjähriger. Und je nachdem, welchen Knopf er drückt, weiß er, wird sein kleiner Bruder sofort an die Decke gehen. Oder er wird ihm so dankbar sein, dass er ihm sofort sein ganzes Eis vermacht. Das ist natürlich keine echte Schalltafel, aber Geschwister wissen sehr genau, wie sie ihre Knöpfe drücken müssen von ihren kleinen Geschwistern oder ihren großen Brüdern. Warum ist das eigentlich so? Was macht eigentlich Beziehungen zwischen Geschwistern so besonders? Das ist heute unser Thema in Quarks Wissen im Gespräch. Und meine Expertin in diesem Wissen im Gespräch ist Dr. Julia Rohrer von der Universität Leipzig. Sie ist Persönlichkeitspsychologin und forscht zu der Beziehung zwischen Geschwistern, also Geschwister und Persönlichkeit, wie sich das jeweils gegenseitig beeinflusst. Und Sie sind eingeladen, mitzumachen mit Ihren Fragen und Ihren Erfahrungen. Was ist Ihre Beziehung? Wie sieht die aus, Ihre Beziehung zu Ihren Geschwistern? Ist es eher liebevoll, angespannt? Gibt es Konkurrenzgefühle? Oder hat sich vielleicht die Beziehung auch im Laufe der Jahre verändert? Sie rufen uns an, am besten unter der kostenfreien Telefonnummer 0800 5678 555. Oder Sie schreiben uns eine Mail an quarks@wdr.de. Geschwister, wie sind die Beziehungen zueinander, miteinander? Macht es einen Unterschied, ob man einen Bruder oder eine Schwester hat? Wie ist das mit Ihren Geschwistern? Hier ist WDR 5 Quarks, Wissen im Gespräch 0800 5678 555.

0: Hier ist WDR 5 Quarks Wissen im Gespräch. Sie haben vielleicht so Dokumentationen vor Augen über Löwen in der Savanne. Da sieht man oft Löwenkinder, wie die miteinander rangeln. Übereinander, untereinander. Sie beißen sich, kratzen sich, fauchen sich an und im nächsten Moment sitzen sie vollkommen friedlich nebeneinander, als wenn nie was gewesen wäre. Und das ist aus meiner Beobachtung heraus bei Menschenkindern ganz genauso. Geschwisterkinder kennen sich in der Regel ihr ganzes Leben lang, von den ersten Lebenstagen an. Und sie sind einerseits Reibungsfläche füreinander, aber auch Anker. Und das ist ein ganz spannendes Beziehungsgeflecht, weswegen wir da heute darüber sprechen wollen mit Ihnen.
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0: Und ich freue mich, wenn Sie erzählen, wie Ihre Beziehung zu Ihren Geschwistern aussieht. Vielleicht hat sie sich ja auch in den Jahren Ihres Lebens verändert. Ist das eine gute Beziehung? Ist es eine Konkurrenzbeziehung? Ist es eher liebevoll unterstützend? Wo gab es Reibung? Gibt es Unterschiede zwischen Schwestern und Brüdern? 0800 5678 555, das ist die Telefonnummer zu uns, kostenfrei ins Studio. Oder Sie schreiben uns eine Mail an quarks@wdr.de. Und uns bedeutet, meine Expertin in diesem Wissen im Gespräch ist an meiner Seite, das ist Dr. Julia Rohrer von der Universität Leipzig. Sie ist Persönlichkeitspsychologin und schaut sich an, wie ja Geschwister und Persönlichkeit sich gegenseitig befruchten im besten Falle. Schönen guten Tag, Julia Rohr. Hallo.
2: Hallo.
0: Wie schön, dass Sie bei uns sind. Sie forschen über dieses Thema. Wir gucken uns das auch nochmal an, wie genau man eben so Geschwisterbeziehungen auch tatsächlich beforschen kann. Meine Frage erstmal an Sie. Wahrscheinlich steht erstmal fest, dass Geschwister uns in der Persönlichkeit irgendwie prägen, weil sie sind ja einfach immer an unserer Seite meistens.
2: Das ist eine total plausible Annahme und ich würde schon sagen, dass Geschwister uns auf jeden Fall prägen, insofern als dass sie natürlich in unserer Lebensgeschichte, wie wir sie uns erzählen, eine wahnsinnig große Rolle spielen, natürlich vor allem in Kindheit und Jugend, aber auch darüber hinaus. Was das mit der Persönlichkeit macht, ist dann tatsächlich nochmal eine separate Frage, auf die man, glaube ich, genauer schauen muss.
0: Okay, das heißt, da gucken wir genauer hin und es ist nicht immer ganz so, wie man das so annimmt und Stereotyp ist. Wir können darüber gleich sprechen, ob Geschwister immer mal auch in so einer Art Konkurrenzkampf zueinander eigentlich stehen. Das können wir gleich besprechen. Vorher habe ich unsere erste Hörerin in Quarks Wissen im Gespräch, Jennifer Beermann. Schönen guten Tag, Frau Beermann. Hallo.
3: Hallo.
0: Herzlich willkommen hier in Quarks Wissen im Gespräch. Warum haben Sie angerufen? Was können Sie zum Thema Geschwister sagen?
3: Als die Sendung anmoderiert wurde, saß ich gerade mit meinem mittleren Sohn und der kleinen Schwester im Auto. Und wir hatten vorher noch darüber gesprochen, dass er und sein großer Bruder sich immer so viel streiten. Und da haben wir dann einfach spontan angerufen mit der Fragestellung, wie man eigentlich als Eltern am besten damit umgeht oder auch als betroffenes Kind, was man da am besten macht, wenn man einfach merkt, es ist so viel immer im Argen und eigentlich mag man sich doch, aber es passiert immer wieder, dass wenn man sich sieht, es ganz schnell eskaliert, weil einer die Augenbrauen falsch hochzieht oder 6-7 sagt oder ähnliches.
0: Jetzt wollte ich mich gerade fragen, was sind denn so Momente, wo es klassischerweise eskaliert?
3: Ja, das sind eben so ja, ganz kleine Momente. Ja. Genau, wo man dann auch als Eltern, Mama oder Papa daneben steht und einfach nur fragend die Schultern hochzieht und denkt, wie kann das denn sein? Es ist doch gar nichts passiert und spielt doch einfach mal miteinander. Das sage ich schon gar nicht mehr, aber das ist natürlich so die Wunschvorstellung von Eltern, dass die Geschwister sich gut verstehen. Aber es funktioniert in der Realität eben nicht immer so. Genau, und die Frage ist, wie man da am besten mit umgeht.
0: Ja, Sie haben jetzt quasi dieses Duo, was wir aufgemacht haben, zwischen den Geschwistern oder mehreren Geschwistern aufgemacht, in ein Trio, nämlich die Eltern noch mit dazu geholt. Frau Rohrer, genau. Was sagen Sie dazu?
2: Genau, also erstmal das mit dem 6-7 sagen, das macht mein Vierjähriger auch schon, um seine große Schwester zu ärgern. Das ist, glaube ich, sehr typisch. Ja. Ich glaube, die Eltern haben da tatsächlich eine ganz große Rolle, die sie da einnehmen im Prinzip an der Stelle, weil natürlich viel Geschwisterkonflikt ist auch irgendwie Konflikt. um Ressourcen in der Familie und so weiter. Das heißt, die Eltern haben dann eine zentrale Rolle. Gleichzeitig würde ich immer sagen, also Geschwisterbeziehung ist auch so besonders, weil sie unfreiwillig ist. Also sie lässt sich nicht auflösen. Und damit ist es natürlich auch im Prinzip wie so eine Trainingsmöglichkeit, wie man sich verhalten kann. Also in Geschwisterbeziehung, da kann man sich auch mal total verstreiten auf andere Art und Weise als wie mit Freunden. Und man weiß im Prinzip, man hat die Sicherheit, dass es wieder am Ende funktioniert und so weiter. Insofern ist das nicht unbedingt was Schlimmes, wenn Geschwister sich streiten. Ist vielleicht eine Trainingsmöglichkeit, ist aber natürlich nervig als Eltern. Das sehe ich total.
4: Gibt es irgendwie oder ist es überhaupt möglich oder ratsam, diese ständigen Streitereien zu unterbinden, / realistisch?
2: Also ich denke, in einem bestimmten Ausmaß kann man die Kinder einfach machen lassen. Die Kinder lernen je nach Alter das auch selber gut. Ich glaube, was man machen kann, ist, dass man im Prinzip versucht, ein bisschen Situationen zu schaffen, wo die Kinder einen Anreiz haben zu kooperieren. Also dass man sie in diesen Modus kriegt, ey, wenn ihr jetzt zusammen hier das Zimmer aufgeräumt bekommt, dann kriegt ihr beide eine Belohnung oder so, um denen im Prinzip auch einen Anreiz zu geben, eben die Kooperation verstärkt zu überprüfen. Aber ich glaube, also die Konflikte gehören einfach mit dazu. Es ist eine der konfliktreichsten Beziehungen im Leben und es ist vielleicht nervig, aber man kann sich, glaube ich, auch als Eltern, also wenn es nicht eskaliert, vielleicht auch einfach rausnehmen und sagen, macht jetzt einfach mal ihr beiden, ihr müsst das jetzt unter euch ausmachen und man kann auch einfach darauf hoffen, dass natürlich mit zunehmendem Alter die Selbstregulierung auch ein bisschen einfach normativ zunimmt bei den Kindern, sodass dann auch solche Dinge besser funktionieren mit weniger Stress.
4: Frau Beermann, was halten Sie davon?
3: Ja, das ist eigentlich auch mein Umgang damit und meine Hoffnung, dass sich das ein Stück weit auswächst. Und ich habe auch schon von ganz vielen gehört, oder ich weiß selber auch von meiner Beziehung zu meiner Schwester, dass es besser wurde. Und es ist dann immer sehr beruhigend zu hören, das ist normal.
4: Ja, genau, das haben Sie jetzt schön zusammengefasst, das ist normal.
3: Mein Sohn steht hier neben mir, ja, und möchte unbedingt noch was Kleines sagen.
4: Unbedingt, hallo. Wen, ja, haben wir denn da?
5: Ich heiße Nikita und ich wollte noch mal sagen und fragen, sozusagen, weil mein Bruder, also mein großer Bruder, sagt dann immer, wenn wir uns irgendwie streiten, sagt er dann immer so, nö, ich bin ganz unschuldig, ich habe doch gar nichts gemacht und so. Und dann sagt er immer, du hast alles gemacht und so und das stimmt dann aber immer, also meistens gar nicht. Also nicht meistens, wir streiten uns ja gegenseitig. Und deswegen wollte ich fragen, sollte das auch später vorbei sein sozusagen?
4: Ja, das ist eine gute Frage. Hört das irgendwann auf?
2: Ich denke, das hört tatsächlich auf. Das wird besser, weil ich glaube, mit zunehmendem Alter lernt man einfach ein bisschen besser vielleicht zu reflektieren und dann merkt man vielleicht auch mal, oh, vielleicht habe ich doch auch angefangen und vielleicht muss ich jetzt nicht immer gleich sagen, immer machst du alles und so weiter. Ich glaube, das wird besser. Da muss man einfach ein bisschen geduldig sein und dann pendelt sich das, glaube ich, ein und wird nicht mehr immer alles auf den anderen geschoben.
4: Guck mal, Niki, die Expertin sagt, das hört irgendwann auf. Es wird auf jeden Fall besser, je mehr man da auch versteht, was da eigentlich los ist. Wie vertragt ihr euch denn, wenn das mal schief geht? Also wenn ihr euch gestritten habt, wie findet ihr wieder zusammen?
5: Also nach einer Zeit ist der eine dann irgendwie runtergekommen. Hm. Einer von uns beiden. Und dann, dann ist er halt netter und der andere ist dann ja auch ein bisschen runtergekommen. Und dann geht's eigentlich wieder.
4: Und spielt ihr auch manchmal gerne miteinander?
5: Ja.
4: Was ist ein cooles Spiel, was ihr zusammen spielt?
5: Also nicht eher spielen, sondern sowas zusammen helfen oder so. Zum Beispiel, wenn wir klettern gehen, hilft der eine den, indem er sagt, du schaffst das und so. Das
4: sehr gut, super. Also da gibt's schon auch Situationen, wo ihr euch gegenseitig auch unterstützt, auch wenn ihr euch irgendwann mal auch gestritten habt. Wie weit seid ihr auseinander, du und dein Bruder? Wie alt ist er?
5: 3 Jahre.
4: 3 Jahre, okay. Und seid ihr zu zweit oder zu dritt?
5: Zu dritt.
4: Und wer ist das jüngste Kind?
5: Die ist 2.
4: Die ist noch 2, die ist noch nicht so mittendrin.
5: Ja.
4: Nikita, ich danke dir sehr, dass du das beschrieben hast, wie es bei euch so läuft, weil das ist, glaube ich, bei ganz vielen zu Hause so. Ob man jetzt nun in deinem Alter ist oder ein bisschen älter ist, Streitigkeiten gibt es immer wieder. Und wir werden auf jeden Fall heute im Laufe der Sendung auch drüber sprechen, warum es auch vielleicht wichtig ist, wie alt jemand ist, ob man Schwestern oder Brüder hat. Das werden wir heute alles hier besprechen mit Julia Rohrer, hier heute hier in WDR 5 Quarks Wissen im Gespräch. Vielen Dank für deinen Anruf. Mach's gut.
5: Bitte. Und ich sollte noch sagen, wie alt ich bin. Ich bin 9.
4: Du bist 9.
5: Tschüss.
4: Sehr gut. Tschüss, Nikita. Mach's
5: tschüss.
4: Gut.
5: Danke.
4: Tschüss,
5: danke.
4: Frau Beermann.
5: Tschüss.
4: Vielen Dank für Ihren Anruf.
5: Ja, danke. Tschüss.
4: Tschüss. Und darüber müssen wir durchaus sprechen. Also wir haben jetzt ja, Nikita hat das ja gerade sehr eindrücklich auch erklärt, also man kann sich zusammenfinden, man kann dann zusammen Hindernisse, wie zum Beispiel die Kletterwand irgendwie erklimmen und trotzdem auch sich da die ganze Zeit streiten. Und was ist so vielleicht aus Forschungssicht so ein Hauptmerkmal für Geschwisterbeziehungen?
2: Also ich glaube, diese Ambivalenz, die da schon rauszuhören war, die beschreibt es ganz gut. Also einerseits doch sehr viel Konflikt, vielleicht gerade auch in der frühen Kindheit und so weiter, auch um Aufmerksamkeit der Eltern, um Ressourcen, sogar ums Essen, selbst wenn genug da ist. Also im Prinzip Konflikt um alles, was irgendwie begrenzt verfügbar ist. Auch vielleicht so ein bisschen Machtkämpfe und so weiter, aber gleichzeitig ganz, ganz viel Kooperation, weil natürlich so eine Geschwisterbeziehung eine wahnsinnige Ressource ist. Also man hat jemanden, der im Prinzip auf Augenhöhe ist oder ein paar Jahre auseinander, der in der gleichen Situation ist, der einem helfen kann. Auch ein normalerweise auch wirklich einfach ein Spielgefährte, der sich total anbietet. Also wir haben beide Facetten und die sind eben immer in Kombination da und es gibt, glaube ich, selten, dass ein Aspekt davon ganz wegfällt. Also normalerweise gibt es eben die schönen Seiten und auch die Reibungsflächen.
4: Also Ambivalenz macht durchaus die Geschwisterbeziehung aus. Julia Rohrer von der Uni Leipzig ist Persönlichkeitspsychologin und schaut sich Geschwister an und wie sie unsere Persönlichkeit beeinflussen. Danke schon nochmal an Nikita und deine Mama für den ersten Eindruck. 0800 5678 555 ist unsere Nummer und gleich sprechen wir hier weiter, was man sonst über Geschwister wissen muss.

0: WDR5 Quarks Wissen im Gespräch an diesem Donnerstagnachmittag. Das Bild vom älteren Geschwisterkind ist ja, dass es sich alles hart erkämpfen musste, während Nummer 2 und vielleicht auch noch Nummer 3 nur noch ernten müssen. Oder das Bild vom vernachlässigten Sandwichkind. Oder das Bild von dem Jüngsten, für das es offenbar überhaupt gar keine Regeln mehr gibt. Wie werden Geschwister von Eltern behandelt und was macht das mit ihnen, mit ihren Beziehungen untereinander? Darüber sprechen wir jetzt hier in Quarks Wissen im Gespräch. Dr. Julia Rohrer haben Sie schon kennengelernt von der Uni Leipzig, Persönlichkeitspsychologin. Wir haben ja eben auch so einen Einblick in so eine Geschwisterkonstellation bekommen, noch ganz junge Geschwisterkonstellation. Und es gibt aber immer auch wieder so Vorurteile, Stereotype, wie die Geschwisterreihenfolge auch die Persönlichkeit der jeweiligen Geschwister auch prägt. Ich habe jetzt mal gesagt, die Jüngeren, die Sandwich-Kinder, habe ich irgendein Stereotyp vergessen? Gibt es noch mehr?
1: Nee, ich glaube, also das Wichtigste, ne, die Erstgeborenen, das sind die vielleicht die Braven oder die Intellektuellen und dann die Mittleren, die sind so eingequetscht, die werden vernachlässigt. Und die Letztgeborenen, da würde man vielleicht auch sagen, dass die ein bisschen verwöhnt sind oder vielleicht aber auch sozialer. Ja. Das gibt's also da. Ja.
0: Das intelligente Erstkind. Ja. Sie haben ja Geschwisterkonstellationen untersucht. Was konnten Sie dazu herausfinden?
1: Genau, also diese Idee, dass vielleicht das erstgeborene Kind besonders intellektuell ist oder ein bisschen intelligenter, das bestätigt sich insofern, als dass wir tatsächlich da leichte systematische Unterschiede finden in Intelligenztests, dass die Erstgeborenen im Schnitt ein bisschen klüger sind und das nimmt dann ab. Das ist jetzt ganz wichtig und das muss ich auch dazu sagen, weil ich selber eine kleine Schwester habe, dass wir brauchen sehr, sehr große Stichproben, um diese Zusammenhänge zu finden. Das sind also sehr kleine Effekte und Sie können sich so vorstellen, das ist nicht deterministisch. Also wenn Sie jetzt ein Geschwisterpaar nehmen, dann können Sie nicht einfach sagen, das erstgeborene Kind ist das Klügere, weil das Erstgeborene, sondern es ist nicht ganz 50-50, es ist nicht, als würden Sie eine Münze werfen und es ist zufällig, wer intelligenter ist, sondern es ist so 60-40. Mhm. Das heißt aber, es gibt noch mehr als genug Familien, in denen das später geborene Kind dann vielleicht das Intelligentere ist.
0: Gibt es denn irgendeine Idee von Erklärung dafür?
1: Genau, es gibt viele unterschiedliche Erklärungen. Eine, die sehr naheliegend ist, ist, dass das erstgeborene Kind einfach ganz am Anfang noch die volle Aufmerksamkeit kriegt. Es gibt auch Evidenz dafür, dass in der ersten Schwangerschaft Frauen sich noch am ehesten an sämtliche Empfehlungen halten und so weiter und alles ganz vorbildlich machen. Und das lässt dann ein bisschen nach, das wird auch ein bisschen stressig beim zweiten Kind. Das ist also die Idee. Es gab jetzt auch ganz neu eine Studie tatsächlich von Ökonomen, die vorgeschlagen hat, dass es mit Infektionen in der frühen Kindheit zusammenhängen könnte. Dass also die älteren Geschwister dann Erkältungen und noch andere Infektionen in den Haushalt bringen und die später geborenen Kinder deswegen häufiger mal krank werden und dass das vielleicht auch dafür führt, dass sie Schule verpassen und so weiter. Das heißt, wir haben da eigentlich mehr Erklärungen sogar, als wir Effekt zu erklären haben am Ende, weil der Unterschied relativ klein ist.
0: Sie haben selber auch Kinder, glaube ich, richtig?
1: Genau, ja, drei Stück.
0: Dieses in der Schwangerschaft sich an alles halten, das wird immer schwerer, sagen Sie. Und vor allen Dingen auch zum Beispiel das, was man an Regeln beim ersten Kind hatte, zum Beispiel das erste Lebensjahr komplett zuckerfrei, ist mit dem zweiten Kind dann schon fast dahin oft.
1: Ich denke, das ist die typische Erfahrung, ist, dass diese Regeln abnehmen. Und das gibt tatsächlich auch also empirische Studien, das im Prinzip zeigen, dass der Erziehungsstil sich auch ändert und liberaler wird mit zunehmender Anzahl der Kinder, einfach weil man auch nicht mehr die Kapazitäten hat, das irgendwie durchzuziehen.
0: Diese Stereotype, die wir angesprochen haben, das ist so ein Themenbereich bei Geschwistern. Welchen Einfluss, wenn wir nochmal auf die Beziehung unter den Geschwistern nochmal uns anschauen, wenn wir die uns hier anschauen, welchen Effekt haben zum Beispiel Altersunterschiede? Also je größer oder je kleiner der Altersunterschied zwischen den Geschwistern ist.
1: Tatsächlich gibt es da erstaunlich wenig belastbare Befunde, würde ich sagen. Also es ist im Prinzip relativ naheliegend, dass wenn die Altersabstände sehr klein sind, dann gibt es mehr Reibungsflächen, mehr Konflikte. Die Kinder sind eher in der gleichen Entwicklungsphase und brauchen dann vielleicht auch gleichzeitig viel Aufmerksamkeit. Und je weiter auseinander es geht, desto weniger würde man erwarten, dass es irgendwie eine typische Geschwisterbeziehung ist. Bis hin zu, die Kinder sind jetzt 14 Jahre auseinander und es ist nicht mehr eine Geschwisterbeziehung im eigentlichen Sinne. Aber ich glaube, es gibt da wenig belastbare Forschung, inwiefern das systematisch die Persönlichkeit tatsächlich beeinflussen würde, wie weit die Geschwister auseinander sind. Da wissen wir tatsächlich wenig.
0: Was ist mit der Anzahl der Geschwister?
1: Genau, bei der Anzahl der Geschwister, also da finden wir stärkere Zusammenhänge. Also es gab beispielsweise neulich eine Studie, dass also Kinder mit mehr Geschwistern zum Beispiel verträglicher sind, vielleicht ein bisschen bescheidener und so weiter. Das ganz große Problem ist, wenn man versucht, das zu interpretieren, dann ist das Problem, dass die Familien, die viele Kinder haben, von vornherein schon anders sind. Also das sind beispielsweise dann sehr religiöse Eltern, die deswegen auch mehr Kinder haben, und dass die Kinder dann eine andere Persönlichkeit haben, könnte auch einfach daran liegen, dass sie aus einer religiösen Familie kommen. Insofern ist es schwer zu sagen, dass das an den Geschwistern liegt am Ende oder ob das nicht daran liegt, dass einfach die Eltern, die unterschiedliche Anzahlen von Kindern haben, sich auch schon unterscheiden in ihrer Persönlichkeit und wie sie erziehen und so weiter.
0: Ich habe eine Mail bekommen über quarks@wdr.de. Hier schreibt Katharina: Ich bin die jüngste von 4 Geschwistern. Unser Vater ist tot und nach dem Tod meiner Mutter scheint das Familiengefüge ins Rutschen gekommen zu sein. Meine beiden älteren Schwestern behandeln mich plötzlich gefühlt wie eine 12-Jährige, als ob ich nichts wüsste und nichts könnte. Kann man irgendwas tun, um wieder eine Beziehung auf Augenhöhe herzustellen?
1: Das ist, beschreibt natürlich eine wirklich schwere Situation mit also vielen, vielen Kindern und dann eine Verlusterfahrung. Ich würde bei sowas denken, bei einer akuten Verlusterfahrung, das braucht vielleicht ein bisschen Zeit, bis man sich wieder annähern kann vielleicht. Und dann, wenn man davon ausgeht, dass es um Erwachsene geht, tatsächlich einfach ein bisschen Geduld, ein bisschen miteinander reden, sich Rückzugsräume lassen. Aber im Prinzip gibt es diese Dynamiken und tatsächlich sind das klassische Punkte, an denen sich Geschwisterbeziehungen nochmal ändern, ist tatsächlich der Tod eines Elternteils oder auch dann, wenn Erbschaftssituationen aufkommen. Das wäre ganz klassisch, dass sich da tatsächlich auch mal was ändert, dynamisch.
0: Ich hatte, als ich das so las, gedacht, diese Beziehungen, die die Kinder untereinander haben, die die Geschwister untereinander haben, die kommen auch in späteren Lebensphasen anscheinend wieder hoch. Können Sie das so nachhalten aus Forscherinnenperspektive, Julia Rohrer? Also verändern sich Geschwisterbeziehungen oder bleiben sie doch erhalten? Also wenn, wie hier unsere Hörerin schreibt, sie behandeln mich jetzt wieder wie eine 12-Jährige, dann ist ja etwas zurückgekommen eigentlich.
1: Genau, also ich denke, es gibt ganz viel in den Rollenkonstellationen, was konstant ist, und zwar vor allem im Familienkontext. Also beispielsweise, man kommt an Weihnachten wieder zusammen und auf einmal ist man wieder die Kleine oder man ist wieder die Große, die sich um alle kümmert und so weiter. Und das sind, glaube ich, solche Rollen, die relativ stabil sein können, tatsächlich über den Lebenslauf. Und was vielleicht wichtig ist, dass man dazu sagen muss, das sind wirklich Sachen, die an die Familie gebunden sind und an die Rolle in der Familie. Also das heißt nicht, ich bin jetzt in jedem Kontext so und so, sondern nee, in dem Familienkontext, wir haben so dieses Gefüge hier zusammen gebaut im Prinzip, und das hat schon eine gewisse Kontinuität über die Zeit. Also wir haben diese Stabilität, aber wir haben eben auch immer Umbrüche, weil sich natürlich die Lebensrealitäten im Laufe eines ganzen Lebens natürlich mehrfach ganz auch dramatisch ändern.
0: Also die Lebensphasen entscheiden schon auch, wie das miteinander dann ist.
1: Die beeinflussen auf jeden Fall auch natürlich überhaupt, wie wichtig die Geschwister sind an der Stelle. Also von sehr wichtig am Anfang hinzu, nach dem Auszug geht das in den Hintergrund, dann kommen die eigenen Kinder und so weiter. Und im Alter wird es vielleicht wieder relevanter, je nachdem, wie nah man auch beieinander wohnt. Und das beeinflusst natürlich auch, wie sich das entwickelt.
0: Sie haben, Frau Rohrer, eben auch gesagt, das ist gar nicht so einfach, dieses Thema zu beforschen. Wie haben Sie das gemacht? Also wie können Sie in Ihrer Forschung arbeiten? Welche Fragen haben Sie gestellt und wie beantwortet?
1: Also was wir typischerweise machen, und das liegt daran, dass tatsächlich Geschwistereffekte in der Regel sehr klein sind. Und das bedeutet, dass wir sehr große Datensätze brauchen. Und was für uns im Prinzip das Optimale ist, ist, wir haben große Daten, die schon jemand gesammelt hat, wo ganz, ganz viele Leute drin sind, wo vielleicht auch Geschwisterpaare mit drin sind und wo die Leute berichten dazu, wie es ihnen geht, wie sie ihr Leben gestalten und wie ihre Persönlichkeit eben aussieht, sodass wir dann schauen können, ob wir eben systematische Unterschiede haben, zum Beispiel nach Geschwisterposition, nach Geschlecht der Geschwister und so weiter. Was aber ganz wichtig ist, und das muss man sehen, was wir dabei verlieren, ist im Prinzip also diese Detailebene, dass wir ganz genau wissen, wie war es jetzt bei den Geschwistern? Wie ist jetzt hier die Dynamik? Was macht der kleine Bruder und so weiter? Das haben wir nicht in unseren Daten. Und das haben die meisten tatsächlich nicht in ihren Daten. Und das ist im Prinzip so ein Ding, dass sie einfach ein bisschen in unserer Forschung nicht wirklich rankommen können. Deswegen das immer auch interessant ist, tatsächlich zu hören, was die Leute selber sagen. Weil das nochmal das ein bisschen bereichert von dieser Vogelperspektive, die wir haben, wo man eben sehr große Datensätze braucht, weil am Ende alles Systematische winzig klein ist tatsächlich.
0: Sagt Dr. Julia Rohrer. Dora von der Uni Leipzig. Wir sprechen über die Beziehung zwischen den Geschwistern und wie auch Geschwister unsere Persönlichkeit prägen können. Und ich bin ganz gespannt mit Frau Rohrer zusammen über ihre Erfahrungen, wie das bei Ihnen und Ihren Geschwistern so ist oder war. Wie ist die Beziehung zu Ihren Geschwistern? Wie hat sich vielleicht auch die Beziehung zu den Geschwistern im Laufe der Jahre auch verändert? Haben Sie unterschiedliche Beziehungen zu Schwestern und Brüdern? Macht das auch einen Unterschied? Wir sind ganz gespannt auf das, was Sie uns erzählen können. 0800 5678 555 ist unsere Telefonnummer. Oder Sie schreiben uns eine Mail an quarks@wdr.de. Vielleicht sind Sie ja ein glückliches Geschwisterkind oder ein sehr unglückliches. Wir würden gerne erfahren, warum. Hier in WDR 5 Quarks, Wissen im Gespräch.
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0: Onira ist das griechische Wort für Träume von der griechischen Band Ekmek hier in WDR 5 Quarks Wissen im Gespräch. Wir sprechen über Geschwisterkinder und wir haben schon darüber gesprochen, wie ambivalent die Beziehungen eigentlich sein können, dass man aber doch dann ganz viel voneinander profitiert, weil man Übungsmaterial hat sozusagen. Dr. Julia Rohrer, Persönlichkeitspsychologin, ist heute meine Expertin hier in Quarks Wissen im Gespräch. Das hatten Sie jetzt gerade schon geschildert, dass man sich übt im Miteinander. Jetzt wäre aber meine Gegenfrage dazu, ob man eben mit einem Schicksal als Einzelkind, ob einem dieses Übungsfeld dann fehlt.
1: Also ich glaube, wenn man sich die Forschung so insgesamt anschaut, es gibt so ein bisschen Evidenz, es könnte sein in der frühen Kindheit, dass tatsächlich da die Sozialkompetenzen ein bisschen länger brauchen bei Einzelkindern. Die Forschung ist nicht so super belastbar, weil das sind dann teilweise auch so Wahrnehmung von ErzieherInnen und Lehrern und so weiter. Und die wissen natürlich zum Teil, dass das Einzelkinder sind. Das heißt, die Stereotype könnten da auch wieder in die Forschung mit reinspielen. Aber was man auf jeden Fall sieht, ist, dass mit zunehmendem Alter, also schon bei Jugendlichen, das zu verschwinden scheint. Was dafür spricht, dass vielleicht fehlen am Anfang ein bisschen bestimmte Erfahrungen oder die kommen halt später, aber natürlich verbringen Kinder ja nicht nur Zeit in der Familie, sondern dann geht es in die Kita, in den Kindergarten und die Schule und da gibt es dann ganz viel Gelegenheit auch immer noch soziale Beziehungen zu üben und so weiter. Das heißt, wenn es da Defizite gibt, dann ist das eher so, dass die Einzelkinder vielleicht ein bisschen hinterherhinken, aber das dann im Prinzip komplett wieder aufholen
0: können. Hauptsache Begegnung, das findet dann auf jeden Fall auch wieder statt. Gibt es denn unterschiedliche in der Persönlichkeit? Also Verhalten ist das eine, aber gibt es unterschiedliche Persönlichkeiten von Geschwisterkindern oder Einzelkindern?
1: Tatsächlich sieht es so aus, als gäbe es da nichts Belastbares, also keine großen Unterschiede. Wir haben eine Studie aus unserer Arbeitsgruppe, wo zum Beispiel rauskommt, dass selbst die Einzelkinder glauben, dass Einzelkinder ein bisschen narzisstischer sind. Aber wenn man sich dann tatsächlich irgendwie die Persönlichkeit anschaut, dann findet man gar keinen Unterschied im Narzissmus. Mhm. Also da gibt es super viele Stereotype und nicht wirklich irgendein Muster, dass tatsächlich bei den Persönlichkeitssachen irgendwas auffällt. Manchmal haben sogar die Einzelkinder einen leichten Vorteil, dass sie vielleicht besonders, vielleicht ehrgeizig sind in der Schule und so weiter. Aber nicht so, man jetzt sagen würde, oh, die sind jetzt aber ganz anders, die Einzelkinder. Was schon überraschend ist, weil man ja denken würde, okay, die Lebensrealität ist sehr anders, aber die Persönlichkeit unterscheidet sich gar nicht systematisch.
0: Mhm. Und was ist mit, die Frage ist uns eben noch durchgegangen. Wir haben über Altersunterschiede gesprochen, aber wir haben nicht über Schwestern und Brüder gesprochen. Macht das einen Unterschied, ob man mit Schwestern oder mit Brüdern aufwächst?
1: Für die Persönlichkeit würde ich sagen, basierend auf unserer Forschung, wir haben das uns über 9 Länder hinweg angeschaut. Wir finden da keine Persönlichkeitsunterschiede in Abhängigkeit davon, ob man jetzt Schwestern oder Brüder hatte, was ein bisschen überraschend ist. Was es aber tatsächlich gibt als belastbaren Fund in Dänemark und den USA und was sich auch replizieren lässt, ist, dass Frauen mit Brüdern ein bisschen weniger Geld verdienen später im Leben. Das ist ein ganz faszinierender Befund. Das scheint damit zusammenzuhängen, dass vielleicht gerade in so konservativeren Familien sich dann die Eltern nach Geschlecht einteilen und dann bleiben die Mädels halt mit der Mama drin und backen Kuchen oder so und die Jungs gehen eher mit dem Papa raus und schrauben am Fahrrad rum. Und das beeinflusst dann tatsächlich später so ein bisschen die Berufswahl, dass die Frauen eher in die klassischen weiblichen Berufe gehen. Und jetzt können Sie sich vorstellen, wenn Sie eine Frau sind und nur Schwestern haben, dann kann es diese klassische Aufteilung in der Form nicht geben. So, und da hat man eben dann nicht diese gegenderte Arbeitsteilung und dann später auch diese gegenderten Lebenswege. Das ist aber auch nur wieder ein kleiner Unterschied, was wahrscheinlich daran liegt, dass es in manchen Familien tatsächlich diese Dynamik gibt, dass sich so die Gender ganz stark auseinander spezialisieren und in anderen Familien überhaupt nicht, weil die Eltern vielleicht auch Wert darauf legen, dass das nicht reproduziert wird und dass die Mädels auch mal Jungssachen machen und so weiter. Das heißt, es sind auch wieder nur kleine Unterschiede im Einkommen dann später im Leben.
0: Mhm. Und unsere Hörerinnen und Hörer können ja anrufen unter der 0800 5678 555 und ihre Fragen stellen zu Geschwisterbeziehungen. Was würden Sie denn jetzt durchaus sagen, Frau Rohrer, was ist denn so Ihr Fazit aus den Jahren der Forschung, die Sie da betreiben? Auch wie prägen uns denn unsere Geschwister?
1: Also ich würde sagen, also man könnte die Forschung zusammenfassen als, oh, da gibt es gar keine systematischen Effekte und ich glaube, das stimmt im Prinzip. Also es wird nie so sein, dass uns jetzt jemand sagt, oh, ich habe hier 2 kleine Brüder und dann kann ich sagen, ja, deswegen ist deine Persönlichkeit jetzt so und so. Das haben wir überhaupt nicht. Da können wir wirklich nichts vorhersagen. Ich denke, was die Forschung zeigt, ist, den Menschen sind Geschwister subjektiv sehr, sehr wichtig, aber die Geschwisterbeziehungen sind sehr unterschiedlich und werden dementsprechend vermutlich sehr unterschiedliche Effekte auch haben und die Leute sehr unterschiedlich prägen, sodass es halt nicht mehr so ist, dass wir sagen können, oh, typisch Einzelkind oder auch typisch Erstgeborene, typisch älteste Schwester und so weiter, sondern eben nur, naja, es gibt den Einzelfall. Es ist interessant zu sehen, wie Leute vielleicht denken, wie ihre Beziehung sie beeinflusst hat. Wissenschaftlich testen können wir es leider nicht.
0: Wie ist aber, also eine Beziehung, also sie prägt je nach Beziehung, Persönlichkeit, unsere Persönlichkeit, so verstehe ich sie, aber eine Verletzung durch eine Person, einen Bruder, eine Schwester ist ja auch ganz schön hart und vielleicht auch nochmal härter, als es vielleicht von anderer Stelle kommt.
1: Das, also ich meine jetzt im Fall von Konflikten im Prinzip, dass das nochmal, ja, das kann natürlich vor allem, also vielleicht wenn man auch noch zusammen wohnt und so weiter, ist das natürlich erstmal eine akutere Belastung und es gibt ja auch genug Szenarien, wo dann Geschwister tatsächlich sich später explizit voneinander distanzieren, weil es eben nicht geklappt hat. Das kann durchaus passieren und das hängt auch damit zusammen, dass natürlich Geschwister von vornherein auch ihre eigene Persönlichkeit mitbringen und manchmal passt die einfach nicht zusammen. Obwohl man verwandt ist und obwohl man zusammen aufwächst, ist man vielleicht so verschieden, dass das gar nicht funktioniert.
0: Können die Eltern das auffangen?
1: Ich glaube, in einem gewissen Maße können die Eltern auf jeden Fall verhindern, das zu befeuern, indem sie zum Beispiel klar bevorzugen. Das heißt, man kann als Eltern durchaus da eingreifen, aber es kann natürlich begrenzt sein. Also es kann auch sein, dass man sieht, okay, die passen jetzt wirklich gar nicht zusammen. Es ist besser, wenn sie sich aus dem Weg gehen und das muss man dann vielleicht auch akzeptieren, wenn das wirklich so inkompatibel ist. Also man kann versuchen, es nicht schlimmer zu machen, als es eh schon ist, aber es ist, glaube ich, begrenzt, was man da machen kann, wenn Personen inkompatibel sind.
0: Und wovon würden Sie sagen, wenn man nochmal in die andere Richtung guckt, wovon hängt die Qualität der Beziehung unter den Geschwistern ab?
1: Ja, also die hängt einmal natürlich einfach von den Persönlichkeiten der Kinder selbst ab, die vielleicht schon von vornherein mit in die Beziehung mitgebracht wird, vom Temperament und so weiter, wie kompatibel das ist. Das ist ein Aspekt. Ein anderer Aspekt ist aber auch tatsächlich einfach, wie viel Konfliktpotenzial es tatsächlich gibt. Und das ist was Eltern beeinflussen können. Also zum Beispiel bevorzugen die Eltern klar oder verknappen die Eltern Ressourcen oder sind vielleicht auch nur wenige Ressourcen da, sodass es direkte Konkurrenzsituationen real gibt.
0: Das haben die Eltern natürlich total im Griff und das ist vielleicht nochmal eine kurze Gelegenheit, um unseren Hörer Christoph Hans hier ins Gespräch dazu zu holen. Herr Hans, hallo, grüß Sie, herzlich willkommen hier in WDR 5 Quarks Wissen im Gespräch. Hallo Herr Hans.
2: Oh, das bin ich. Moment.
0: Hier, ich muss den Regler aufmachen. Sorry, mein Fehler.
3: Kein Problem, ich höre Sie wunderbar.
0: Die Technik. So, wir haben Sie und ich freue mich. Was ist Ihre Erfahrung mit Geschwistern und dem Beziehungsstatus mit Geschwistern?
3: Also ich habe selber noch 5 Geschwister und bin das Jüngste von den 5. Und also als Jüngster bin ich jetzt 68 Jahre alt. Meine älteste Schwester ist gerade 80 geworden. Und ich kenne es halt als kleines Kind zu Hause, wo meine älteste Schwester eigentlich mehr Erziehungsfunktion hatte. Und ich diverse Sachen davon noch in guten Erinnerung habe. Und als 6 Geschwister hatten wir quasi immer so die ältesten beiden Geschwister, die ein Pärchen waren, die mittleren Geschwister als Pärchen und die beiden jüngsten als Pärchen. So wurden wir auch durch die Familie durchgereicht. Und man hatte immer eine bestimmte Person, mit der man eng verbandelt war und die anderen waren so am Rande. Und im Laufe der Jahre, wir haben es dann erstmal auseinander entwickelt. Jeder hat seins gemacht. Und meine Eltern sind vor circa 25 Jahren gestorben. Und wir haben aber vorher jeder so seine Rolle zu den Eltern gehabt. Und nachdem meine Eltern gestorben sind, konnten wir halt unseren Kontakt nur selber aufrechterhalten. Vorher war meine Mutter im Mittelpunkt. Und als meine Mutter gestorben ist, haben wir halt festgestellt, wir müssen uns jetzt selber drum kümmern und seitdem haben wir auch einfach viel mehr Kontakt miteinander.
0: Haben Sie das aktiv gemacht und entschieden oder ist das so gekommen?
3: Beides. Ne? Also es war schon klar, wir sind jetzt quasi an vorderster Stelle. Wir sind jetzt die ältere Generation und es war aber auch von allen der Wunsch, sich darum zu kümmern. Also es war auch schon erklärte Absicht. Mhm. Ne, also eine Folge davon ist, wir haben jetzt demnächst nochmal ein Geschwister- und Cousin-Cousin-Treffen. So ein,
0: das halten Sie da auf jeden Fall auf auch recht. Ich würde noch einmal noch auf die Ursprungsfrage nochmal gehen wollen, wie auch Persönlichkeit geprägt wird durch Geschwister. Was würden Sie sagen, wo haben Ihre Geschwister Sie geprägt?
3: Ah ja, ich bin da schon ein bisschen der Jüngste gewesen und von daher das Nesthäkchen. Ich habe mich da so durchgeschlängelt durch das Beziehungsgeflecht. Also da hat mich meine Rolle als jüngstes Geschwister auch durchaus geprägt.
0: Haben Sie das so bewusst gemacht?
3: Nö.
0: Kam einfach so.
3: Natürlich geht man den Weg des geringsten Widerstands. Ich hatte keinen Grund zu kämpfen mit meinen Geschwistern. Ich habe es aber immer bedauert, dass ich kein jüngeres Geschwister habe, dem ich mal sagen konnte, was es machen soll. Das fand ich doch immer sehr schade.
0: Ja, ist manchmal so.
3: Ich habe damit lernen gelebt. Also das ist kein Problem. Aber was für mich noch wichtig ist, bei allem Stress, den man als Kind mit den Eltern hat, so jetzt in der Rückblick, wie das sich alles entwickelt hat, bin ich meinen Eltern schon dankbar für das, was sie auch gemacht haben in unserer Kindheit. Auch wenn da nicht alles gut war, auch Scheidungsgeschichten. Aber der Kontakt zwischen meinen Geschwistern, mir und meinen Geschwistern, ist einfach sehr herzlich und da haben die einfach sehr viel richtig gemacht. Ohne dass uns das damals bewusst gewesen wäre, war ja auch Nachkriegszeit.
0: Für alle, die jetzt hören und vielleicht Kinder zu Hause haben, die sich ständig streiten, was haben ihre Eltern richtig gemacht? Haben sie ein Geheimnis, was sie weitergeben können?
3: Ich würde sagen, sie haben uns schon auch relativ viel Freiraum gelassen.
0: Also auch streiten lassen?
3: Ja, natürlich. Da muss ich jetzt nicht in die Einzelheiten gehen, aber da hat es durchaus ordentliche Streits gegeben. Das im Rückblick sind das Geschichten von damals.
0: Es hat gut getan.
3: Ich kann das nur begrüßen, wenn man miteinander streiten kann, weil so eine Geschwisterbeziehung löst sich deswegen nicht auf. Die bleibt halt und man macht was draus und man stellt irgendwann fest, ach, so schlimm war das ja gar nicht.
0: Sagt Christoph Hans. Ich danke Ihnen sehr, dass Sie das hier zum Schluss von Quarks Wissen im Gespräch hier in WDR 5 auch noch mal kurz geschildert haben. Frau Rohr, Ihr Fazit in einem Satz, das passt auch so ungefähr?
1: Das passt super und ich finde es auch super spannend, weil tatsächlich, also so große Familien haben wir leider wenig in unseren Daten. Und das ist dann nochmal immer schön zu sehen, wie sich das, dann teilt sich in Grüppchen auf und so weiter. Also ich glaube, es gibt da viele Sachen, die wir nicht gut erfassen können, aber die wahnsinnig spannend sind im Einzelfall.
0: Dr. Julia Rohrer von der Uni Leipzig, Persönlichkeitsforscherin. Sie arbeitet am Wilhelm-Wundt-Institut für Psychologie. Hier im WDR 5 Quarks Wissen im Gespräch heute über Geschwister und Beziehungen und Persönlichkeit haben wir hier besprochen mit Ihnen zusammen. Frau Rohr, ich danke Ihnen sehr für Ihre Expertise hier in WDR 5.
1: Dankeschön.
0: Und danke an alle, die mitgemacht haben und ihre Geschichten mit uns geteilt haben. Ciao.

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2: 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Haben Sie sich schon mal mit Mode auseinandergesetzt und wie schnell vergänglich sie ist? Mal gibt es die enge Jeans, die im Trend ist, dann ist es die Hose mit Schlag, dann gibt es die anderen, die aussehen wie Jogginghosen. Das ändert sich jedes Jahr. Und die einen sagen dann, ja, ist mir egal, was modern ist, ich habe meine Lieblingshose, die trage ich und ich kaufe mir nicht jedes Jahr alles neu. Und andere sagen, Mode ist mir total wichtig, ich kaufe immer den neuesten Trend, sofern mein Geldbeutel das zulässt. Aber warum sind Modetrends eigentlich so bedeutsam und sie sind auch überall zu sehen? Wer setzt sie? Was wollen Menschen eigentlich damit ausdrücken, wenn sie mit dem neuesten Trend gehen? Und mit diesen Fragen beschäftigt sich die Modeforscherin Diana Weiß und sie schaut sich an, wie Mode gesellschaftlich und politisch wirkt.
3: Es geht ganz viel um Macht. Eine der wichtigsten Dinge bei der Mode ist immer die Demonstration von Status, irgendwie anzuzeigen, ich bin besser, wichtiger als eine andere Person.
2: Und deswegen kann man auch in Mode gesellschaftliches Klima ablesen. Ich kann zeigen, wogegen ich rebelliere. Ich kann provozieren.
3: Wenn man mal zurückdenkt eben an die Hippies, dass dann Männer lange Haare hatten, oder an die Punks, was es da für gesellschaftlichen Aufschrei gab. Und dann wird es halt normalisiert, weil Leute gewöhnen sich halt an das, was sie sehen. Wenn man es dann häufiger sieht, gewöhnt man sich einfach dran und dann wird es halt Teil der Mainstream-Mode. Heute regt sich niemand mehr darüber auf, über diese ganzen Themen. Also ob Männer jetzt lange Haare haben, ob die rosa tragen. Also ganz viele Grenzen wurden halt auch schon wieder verschoben durch die Mode.
2: Und das ist Diana Weiß. Sie haben sie gerade jetzt gehört, unsere Expertin für morgen, für Quarks Wissen im Gespräch. Wir sprechen über Mode und Sie sind eingeladen zu erzählen, wie wichtig Mode für Sie ist. Ist Mode für Sie auch so ein Weg, sich auszudrücken? Was geht Ihnen durch den Kopf, wenn Sie in den Kleiderschrank greifen und sich etwas zum Anziehen herausnehmen?
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2: Und Sie hinterlassen uns einfach, wenn Sie möchten, jetzt schon eine Nachricht auf dem Quarks Anrufbeantworter unter der 0800 5678 555 oder Sie schreiben uns eine Nachricht an quarks@wdr.de. Was bedeutet Ihnen Mode? Wie drücken Sie sich mit ihr aus? Oder haben Sie bestimmte Präferenzen, dass Sie sagen, ich gehe mit jedem Trend oder manche Trends sind mir egal und ich warte einfach, dass mein Trend wiederkommt? Alles Geschichten, die möglich sind. 0800 5678 555. Das ist die Telefonnummer zu unserem Anrufbeantworter. Oder Sie schreiben eine Mail an quarks@wdr.de. 0800 5678 555. Der Anrufbeantworter ist schon am Start. Und wir sind auch mit der nächsten Stunde hier schon fast am Start. Nächste Stunde Quarks. Da schauen wir vor allen Dingen auf die Frage, ob Mädchen mehr Druck und Stress in der Schule haben als Jungs. Es gibt nämlich eine aktuelle Befragung im Auftrag der Barmer Krankenkasse. Und daraus könnte man genau das schließen. Haben Mädchen mehr Druck und Stress in der Schule als Jungs? Woran kann das liegen? Ist gleich ein Thema bei uns hier in Quarks, nach den Nachrichten und WDR aktuell. Mein Name ist Elif Chanel. Bis gleich.

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1: Die Nachrichten mit Matthias Wurms. Guten Tag. In Münster läuft die zweitägige Klausurtagung der Bundestagsfraktionen von Union und SPD. Spitzenpolitiker der Regierungsparteien beraten über einige wichtige Entscheidungen in der nächsten Zeit. SPD-Fraktionschef Miersch sprach von großen Herausforderungen.
2: Am Ende müssen wir auch liefern. Insofern ist Münster meines Erachtens der Zwischenschritt, sich nochmal auch zu vergewissern, was lief gut im vergangenen Jahr, wo müssen wir noch besser werden, auch gerade in der Zusammenarbeit untereinander.
1: Ein Thema wird die geplante Reform der Rente sein. Der Vorsitzende der Unionsfraktion Frei rief dazu auf, gemeinsame Positionen zu entwickeln.
3: Denn am Ende ist entscheidend, was für unser Land dabei rauskommt. Und daran arbeiten wir heute und morgen und auch in den nächsten Wochen.
1: Für Frei ist es die erste Fraktionsklausur. Er hat das Amt des Unionsfraktionschefs erst vor kurzem übernommen, nach dem Rücktritt seines Vorgängers Spahn. Deutschland und 5 andere EU-Staaten fordern drastische Kürzungen beim künftigen EU-Finanzrahmen. Die EU-Kommission will den Haushalt um bis zu 60% erhöhen. Bundeskanzler Merz sagte nach einem Treffen mit den Regierungschefs von Österreich, Dänemark, Schweden, Finnland und den Niederlanden, das sei unbezahlbar. Nicole Markwald, WDR Berlin.
4: Nach Worten von Merz finanzieren diese 6 rund 40% des europäischen Haushalts, wie auch 70% der bilateralen Hilfen von EU-Staaten für die Ukraine. Wir sind nicht geizig, erklärte Merz, aber solche Aufschläge passen einfach nicht in unsere Zeit. Der Austausch der 6 Staaten soll fortgesetzt werden, um dann mit einer gemeinsamen Position in die EU-Beratungen zu gehen. Diese beginnen im Oktober.
1: Der bosnisch-serbische Kriegsverbrecher Ratko Mladic ist tot. Sein Anwalt hat bestätigt, dass er im Alter von 84 Jahren in einem Gefängniskrankenhaus in Den Haag gestorben ist. Das dortige Kriegsverbrechertribunal hatte Mladic zu lebenslanger Haft verurteilt, unter anderem wegen Völkermords in der Stadt Srebrenica im Bosnienkrieg 1995. Silke Hane.
5: Mladic ist zu diesem Zeitpunkt 53 Jahre alt und Oberkommandeur der serbisch-bosnischen Armee. Die kämpft im Bosnienkrieg dafür, möglichst große Gebiete für die serbische Bevölkerung zu erobern. Dafür schreckt Mladic vor systematischen Vertreibungen und Völkermord nicht zurück. Mehr als 8000 ihrer bosniakischen Landsleute ermorden die bosnischen Serben unter seinem Befehl nach der Einnahme von Srebrenica. Reue hat Mladic nie gezeigt, nicht für Srebrenica und andere Morde, auch nicht für die fast 4 Jahre lange Belagerung der bosnischen Hauptstadt Sarajevo, der mehr als 10.000 Menschen zum Opfer fielen.
1: Weitere Meldungen im Überblick. In der Himalaya-Region zwischen China und Nepal haben Rettungskräfte nach der schweren Sturzflut gestern mittlerweile mehr als 360 Leichen geborgen. Mehr als 1.400 Menschen werden noch vermisst. Das ganze Ausmaß der Katastrophe wird erst langsam deutlich, weil die Region nur schwer zu erreichen ist. Tausende Helfer sind im Einsatz. Die USA verschärfen den Schutz ihrer Stromversorgung. US-Präsident Trump hat Unternehmen per Dekret verboten, bestimmte im Ausland hergestellte Teile zu kaufen und in den USA zu installieren. Im Fokus stehen Anlagen, Software und Bauteile, die vom Ausland gesteuert und auch abgeschaltet werden könnten. An der nordfranzösischen Küste bringen Quallen gerade wieder den Betrieb im größten französischen Atomkraftwerk durcheinander. Seit der vergangenen Nacht sind mehr als 200 Tonnen der Tiere aufgetaucht bei den Filtersystemen der Meerwasserpumpstation. Zur Sicherheit wurden mehrere Reaktorblöcke des AKW-Teils runtergefahren.
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1: NRW-Umweltminister Krischer.

0: Am Abend wird es wolkiger und schwüler und in der Nacht gibt es teils kräftige Schauer und Gewitter. Örtlich sind Starkregen, Hagel und schwere Sturmböen möglich. Die Temperaturen gehen zurück auf 19 bis 16 Grad. Morgen lockert es erstmal etwas auf, aber am Nachmittag ziehen neue, teils kräftige Schauer und Gewitter durch. Es wird etwas kühler morgen. In Attendorn bis 22 Grad, in Bottrop werden es 23 und in Aalen 24 Grad. Am Wochenende geht's windig und wechselhaft weiter mit etwas Sonne, aber auch einzelnen Schauern bei ähnlichen Temperaturen. Das war WDR aktuell. 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Die A2 Dortmund Richtung Hannover ist zwischen Porta Westfalica und Veltheim nach einem Unfall bis zum Abend gesperrt. 6 Kilometer Stau ab Flotow West. A3 Frankfurt Richtung Oberhausen zwischen Dreieck Heumer und Kreuz Leverkusen dauert es etwa eine Viertelstunde länger. 8 Kilometer stockender Verkehr. A3 Köln Richtung Oberhausen zwischen Duisburg-Wedau und Oberhausen-Lierich. Ebenfalls etwa eine Viertelstunde plus 6 Kilometer Stau. A45 Gießen Richtung Dortmund zwischen Hagen Süd und Westhofener Kreuz etwa 20 Minuten plus 7 Kilometer Stau und A46 Heinsberg Richtung Düsseldorf zwischen Grevenbruch und Neuss-Holzheim etwa eine Viertelstunde plus 4 Kilometer Stau.
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2: Ich bin Elif Schennel, herzlich willkommen. Warum, was meinen Sie, vergräbt man 2000 Unterhosen im Namen der Wissenschaft? Tja, ich sag's Ihnen, um herauszufinden, was im Boden so los ist. Das ist ein Citizen Science Projekt mit ganz ernstem Hintergrund. In der Schweiz haben rund 1000 auch Bürger, Forscherinnen und Forscher auch aus Deutschland zusammen insgesamt 2000 Baumwollunterhosen im Boden vergraben. Nicht irgendwelche Unterhosen, nein, sagt Agrarökologe Franz Bender.
3: Wir haben für das Projekt standardisierte Einheitsunterhosen verwendet, weil wir wissenschaftlich exakt untersuchen wollten, was Unterhosen über unsere Böden verraten können.
2: Und nach 2 Monaten haben sie diese Unterhosen, diese standardisierten Baumwollunterhosen, wieder ausgebuddelt, angeschaut und nicht schlecht gestaunt. Die Unterhosen sind nämlich zum Messinstrument geworden, denn...
3: Also wenn der Boden biologisch aktiv ist und auch Feuchtigkeit, Temperatur stimmen, dann sieht man, dass der Boden lebt. Und in vielen Fällen war nach 2 Monaten nur noch das Skelett der Unterhose übrig.
2: Und je kaputter die ausgebuddelte Unterhose, desto besser der Boden. Dann sind nämlich genug Bakterien, Pilze, Kleinstlebewesen da, die die Unterhose auffressen. Und je nach Standort, also je nach Buddelort der Unterhose, geht's unterschiedlich schnell. Und genau diese Erkenntnis können die Forscher jetzt gebrauchen und sie können daraus einen Unterhosenindex entwickeln. Also eine einfache Möglichkeit, die biologische Vielfalt von Böden miteinander zu vergleichen. Hätte die Unterhose auch nicht gedacht, dass das mal ihre Bestimmung sein würde. Von der Unterhose zum Hackerangriff. Recherchen vom Bayerischen Rundfunk ergeben, dass Netzbetreiber Hackern sehr einfach Infos von Smartphones weitergeben. Warum und was die Netzbetreiber jetzt tun, erzählen wir in dieser Stunde WDR 5 Quarks.

0: 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Ein Drittel der 14- bis 17-jährigen Jugendlichen in Deutschland fühlt sich massiv gestresst durch die Schule. Das ist ein Ergebnis einer ganz aktuellen Befragung im Auftrag der Barmer Krankenkasse. Spannend bei diesem Ergebnis war aber auch nicht nur, dass eben so viele Kinder und Jugendliche sich gestresst fühlen, sondern der Unterschied zwischen dem, wie Jungen und Mädchen diesen Stress empfinden. Bei den Mädchen waren es 42%, die gesagt haben, die Schule belastet sie sehr stark. Bei den Jungs dagegen waren es 25%. Und dann ist natürlich die Frage wichtig, woran kann das liegen? Ist es das Geschlecht, das den Ausschlag gibt, wie man mit Stress umgeht? Oder sind es eher die Geschlechterrollen für Mädchen und Jungen, die den Druck machen? Und deswegen schauen wir jetzt genauer in diesen Kosmos Schule hinein, hier in Quarks. Vor der Sendung habe ich dazu mit Dr. Julia Räuber gesprochen vom Landesverband Schulpsychologie NRW. Und ich habe sie gefragt, ob diese Zahlen auch zu ihren Erfahrungen als Schulpsychologin passen.
1: Ja, absolut. Das können wir so bestätigen. Also wir hören viel, viel häufiger von Mädchen, die das eben auch deutlich verbalisieren. Ich bin gestresst, ich habe Stress durch die Schule, in der Schule, als von Jungen, diese Aussage. Und ich würde auf jeden Fall das genauso unterschreiben, ja.
0: Wie zeigt sich der Stress, den die Mädchen in der Schule haben?
1: Die Mädchen sind ja häufig sehr engagiert in der Schule und haben dann sehr gute Leistungen. Da würde man jetzt ja erstmal erwarten, naja gut, das kriegen die irgendwie immer ganz gut hin. Wieso macht ihnen das denn dann überhaupt Stress an dieser Stelle? Aber es ist tatsächlich so, dass Mädchen dann vielleicht auch gerade nach Prüfungsphasen erstmal erschöpfter sind, sich vielleicht auch zurückziehen und die Lehrkräfte sich wundern, was ist denn da eigentlich los? Die sind doch sonst immer so engagiert und so motiviert. Warum melden die sich denn jetzt vielleicht häufiger mal krank oder Freunde berichten vielleicht, ich habe die jetzt auch häufiger schon nicht mehr bei den Hobbys gesehen, die ziehen sich raus. Das erleben wir ganz häufig. Dann,
0: das heißt, die Lehrerinnen und Lehrer nehmen das auch durchaus auch wahr, weil das muss ja auch eine Diskrepanz sein, weil einerseits sieht man die guten Noten und die Leistungen und dann gleichzeitig merkt man dann auch so einen Unterschied im Verhalten vielleicht.
1: Absolut. Also die Lehrkräfte melden das dann auch zurück und sagen uns auch, wir haben hier eine Veränderung wahrgenommen und das passt doch gar nicht zu dem, was wir sonst immer so erleben. Ne? Das Mädchen ist irgendwie engagiert, sitzt in der ersten Reihe, hat immer die Hausaufgaben, meldet sich, schreibt die guten Noten, beteiligt sich und jetzt plötzlich wirkt es irgendwie müde, abgeschlagen, zieht sich zurück, berichtet vielleicht auch von Ängsten oder auch Schlafstörungen, berichtet häufig von Bauch- oder Kopfschmerzen und muss dann deswegen auch vielleicht den Unterricht vorzeitig verlassen. Das ist definitiv so. Also das, was man dann sozusagen erwartet und diese Erwartungshaltung, die die Lehrkräfte haben, passt oft nicht zu dem, was dann letztendlich gezeigt wird. Und das irritiert die Lehrkräfte. Und dann kommen sie auch manchmal auf uns zu als Schulpsychologie und fragen, okay, was ist denn da los? Was haben wir denn da vielleicht auch übersehen an der Stelle?
0: Und erstaunlicherweise ist das Ergebnis der guten Noten und der Abschlüsse dann gar nicht entstressend sozusagen, weil grundsätzlich, wenn man sich die Noten und Abschlüsse von Mädchen anschaut, sind die oft viel, viel besser als bei den Jungs.
1: Absolut. Also es ist ja ganz oft wirklich die Frage, was habe ich für einen Anspruch an mich auch? Ne? Möchte ich einfach nur die Schule schaffen? Da haben wir ganz oft tatsächlich, natürlich nicht immer, aber häufig Jungs, die sagen, ich will einfach nur irgendwie durchkommen. Ich schaffe es so mit Ach und Krach. Ich mache mir da auch gar nicht so einen Druck. Noten sind mir gar nicht so wichtig. Ich habe vielleicht noch ganz viele andere Bereiche, in denen ich mich als selbstwirksam erlebe. Und Mädchen haben doch immer so einen sehr hohen Leistungsfokus. Ne? Das bekommen wir ja oft auch schon so mitgegeben, dass uns gesagt wird, das ist wichtig, du musst gut sein, du musst sehr gut sein, du musst einen sehr guten Abschluss schaffen, also nicht einfach nur irgendwie durchkommen. Ja, und dann machen die sich da selber einfach großen Druck, dann haben sie Erfolg und dann ist diese Erwartungshaltung da. Das ist so ein bisschen wie so ein Teufelskreis, kann man sagen.
0: Woher kommt der Druck, würde ich gerne wissen?
1: Also ich denke, das sind verschiedene Bereiche, die da eine Rolle spielen. Eben einmal so diese Anforderungen, die an dieses Geschlecht gestellt wird. Also ich glaube, das wird wirklich oft noch mitgegeben, so aus den Familien. Gleichzeitig dann ist es eben, das wollte ich gerade noch ergänzen, wie so ein Teufelskreis, dass man sagt, okay, wenn ich jetzt einmal gut war und irgendwie diese Erwartungshaltung da ist von allen Seiten, dass ich wieder gut bin, ne? Lehrkräfte, Eltern, vielleicht auch meine Peers erwarten, dass ich da jetzt wieder die Einsen schreibe und abliefere, dann mache ich mir Druck, dann habe ich die Anforderung an mich selbst vielleicht auch, okay, ich will jetzt auch wieder diese guten Noten erreichen. Und dann ist es natürlich oft schwierig zu gucken, okay, schaffe ich das im Moment eigentlich noch, weil ich mich da so vielleicht auch schon reingesteigert habe an der Stelle, habe ich überhaupt noch genug Energie dafür. Und ich finde, dann ist es ganz wichtig zu gucken, ist das noch ein guter Stress, ne, den ich da habe, also kann ich den auch noch bewältigen oder ist das wirklich schon ein negativer Stress, der mir so einen Druck macht, dass ich es eben auch vielleicht wirklich dann schon dadurch merke, dass ich Kopfschmerzen bekomme oder mir vielleicht auch mal schlecht ist bei einer Prüfung, weil ich ja ein Blackout habe, ich denke, das schaffe ich doch gar nicht mehr, ich kann doch gar nicht mehr wieder so gut sein wie beim letzten Mal. Also das ist, glaube ich, ein ganz, ganz schmaler Grad da.
0: Und wie kommt das, dann müsste man ja die Gegenfrage halt auch noch stellen, also wie kommt das, dass Jungs, die vielleicht nicht so gute Noten haben, weniger Stress haben?
1: Ich weiß gar nicht unbedingt, ob das so ist. Also ich glaube, es könnte durchaus sein, dass die auch Stress empfinden. Ich glaube, es ist oft so, dass sie das gar nicht so äußern, also dass sie das gar nicht so ansprechen. Das könnte auch wieder was mit dem Rollenbild zu tun haben, wo wir ja auch schon ganz am Anfang drüber gesprochen haben, dass es einfach nicht cool ist, in Anführungsstrichen, als Junge, wenn man jetzt sagt, oh, ich habe Stress, ich habe Angst. Ne? Was bedeutet das denn dann in dem Moment? Man wird vielleicht irgendwie dann abgewertet und das heißt, okay, du bist schwach, das kann ja eigentlich nicht sein. Als
0: das
1: Junge
0: heißt,
1: ist man,
0: im
1: muss
0: Grunde
1: man stark sein.
0: Könnte man diese Befragung auch in Zweifel ziehen. Also man könnte auch sagen, vielleicht sind da sozial erwünschte Antworten gewesen, wenn man 14- bis 17-jährige Jungs fragt, ob sie eben viel Stress haben, dass sie vielleicht geschrieben haben, nö, habe ich nicht, haben aber vielleicht doch Stress.
1: Definitiv. Also ich glaube, das ist ganz, ganz wichtig, dass man da ganz genau hinschaut und diesen Faktor, das, was Sie angesprochen haben, der sozialen Erwünschtheit und eben auch dieses Rollenbild oder diese Rollenbilder einfach nochmal in den Fokus nimmt und sagt, es kann durchaus sein, dass das die Antworten auf jeden Fall verzerrt. Also ein Teil der Antworten wird vermutlich so gegeben worden sein. Deswegen muss man das eben immer sehr mit Vorsicht beachten, wenn man sich diese Ergebnisse anschaut. Definitiv, ja.
0: Dann lassen Sie uns nochmal schauen, wie man aus dieser Stressspirale wieder herauskommen kann. Sie haben ja schon beschrieben, was von Mädchen oft erwartet wird. Wenn wir jetzt eine Schülerin haben, die keine guten Noten schafft, wie könnte die das schaffen, dann eben nicht gestresst zu sein?
1: Also ich glaube, wichtig ist einfach, sich wirklich nochmal ganz realistisch anzuschauen, was kann ich überhaupt erreichen und was möchte ich erreichen. Und es ist natürlich auch aus meiner Sicht ganz, ganz wichtig zu sagen, okay, ich muss nicht in der Schule perfekt sein. Also ich muss nicht dort mein komplettes Selbstwertgefühl sozusagen herziehen aus diesem Bereich Schule. Ich kann einfach auch nochmal schauen, was gibt es denn in meinem Leben noch für Bereiche, wo ich mich wirksam fühlen kann. Ne? Habe ich vielleicht irgendein besonderes Talent, was ich mir ehrenamtlich einsetzen kann? Habe ich Hobbys, denen ich nachkommen kann, wo ich andere vielleicht auch nochmal unterstützen kann, indem ich da vielleicht auch Trainerin bin für jüngere Kinder? Wie kann ich vielleicht in der Familie wirksam sein, meine Familie unterstützen? Also gibt ja noch ganz, ganz viele andere Bereiche im Leben. Ich weiß, das ist in dem Alter einfach schwer, das zu sehen. Ich denke, es ist wichtig, dass da sowohl die Eltern als auch die Lehrkräfte den Schülerinnen immer wieder nochmal einen Hinweis geben und sagen, lass uns doch nochmal in andere Bereiche gehen und da nochmal schauen, ob du dort ja vielleicht auch viel erreichen kannst und ob es nicht nur die Schule sein muss an der Stelle dann.
0: Können Sie noch einen Tipp an die Lehrerinnen und Lehrer geben?
1: Ich glaube, für die Lehrkräfte ist es einfach immer ganz, ganz wichtig, wenn sie deutliche Veränderungen merken im Verhalten der Schülerinnen und Schüler, dass sie dann einfach aufmerksam werden und jetzt nicht anfangen, irgendwie Diagnostiklisten abzuhaken, sondern wirklich einfach schauen, dass sie erstmal mit den Schülern in Kontakt bleiben, da einfach ganz viel über die Beziehungsebene gehen, die Eltern einbinden, aber gerne natürlich auch uns als Schulpsychologie dann mit dazu holen, wenn sie das Gefühl haben, okay, wir kommen jetzt hier irgendwie gerade nicht weiter, wir wissen nicht mehr, wie wir da handeln können, dass wir dann gemeinsam einfach draufschauen und überlegen, was könnte der Schülerin, was könnte dem Schüler jetzt helfen, was könnte gut tun in dem Moment.
0: Schulstress betrifft viele Kinder und Jugendliche, aber Mädchen geben in einer aktuellen Befragung der Barmer Krankenkasse viel häufiger an, dass sie massiv unter Schulstress leiden. Und das hat auch etwas damit zu tun, welche Erwartungen heute an Mädchen gestellt werden. Darüber habe ich gesprochen mit Dr. Julia Räuber vom Landesverband Schulpsychologie NRW hier in WDR 5 Quarks.

0: 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Die Idee ist ja, Hackern das Hacken möglichst schwer zu machen. Da gibt es ja Sicherheit-Updates, die man durchführen muss. Beim Einloggen, Zwei-Faktor-Authentifizierung, der Authenticator, alles das gehört immer dazu. Was aber, wenn die Netzbetreiber den Hackern einfach so die nötigen Informationen geben? Einfach so. Kollegen vom Bayerischen Rundfunk haben das gerade herausgefunden. Es gibt eine Schwachstelle, die hat es den Hackern erlaubt, genaue Informationen über das Smartphone, das sie gerne ausspionieren wollen, abzuzapfen. Und als Test-Hack haben die BR-Kollegen das Telefon von Unionspolitiker Roderich Kiesewetter genommen. Und es hat geklappt. Es war so erfolgreich, dass Roderich Kiesewetter wirklich konsterniert ist.
1: Nun, ich fand das wirklich hochriskant, denn es ist ja ein Einfallstor für ausländische Geheimdienste.
2: Der CDU-Politiker Roderich Kiesewetter ist alarmiert. Mit einem einfachen Testanruf fanden BR-Reporter sensible Daten über sein Smartphone heraus, darunter welches genaue Gerätemodell der Außen- und Sicherheitsexperte der Unionsfraktion verwendet. Eine Information, für die sich auch fremde Nachrichtendienste interessieren dürften, in deren Fokus Kiesewetter als Mitglied im Auswärtigen Ausschuss mutmaßlich steht.
1: Für mich ist das alarmierend, einmal was meine Familie und mich betrifft und auch mein Team. Und zum anderen halte ich es für eine Verantwortungslosigkeit, dass solche Sicherheitslücken nicht aufgeklärt wurden.
2: Die Lücke bestand nach BR-Recherchen in den Netzen von Telekom, Vodafone und Telefonica O2. Die Netzbetreiber übermittelten bei Anrufen im Hintergrund oftmals Informationen, die eigentlich geheim bleiben sollten. Etwa, wie im Fall von Roderich Kiesewetter, die 15-stellige E-Mail-Nummer, aus der sich genaue Gerätedetails ergeben. In anderen Fällen wurde die genaue Betriebssystemversion des Smartphones übermittelt. So ließ sich erkennen, ob wichtige Sicherheitsupdates installiert waren. Die Informationen waren mit wenig Aufwand auszulesen und das Gegenüber musste den Anruf dafür nicht einmal annehmen. Wie Angreifer solche Daten für sich nutzen können, erklärt die IT-Sicherheitsexpertin Jiska Klassen vom Hasso-Plattner-Institut in Potsdam.
3: Wenn du einen Angriff machst auf eine Person, die ein bestimmtes Risiko hat, Journalisten, Menschenrechtsaktivisten, PolitikerInnen und so weiter, dann ist so der erste Schritt rauszufinden, was für Gerätetypen, was für Betriebssystemversionen hat diese Person.
2: Die Sicherheitslücke habe es potenziellen Angreifern besonders leicht gemacht, günstige Opfer zu finden, sagt Jiska Klassen.
3: Wenn ich jetzt halt sagen würde, ich möchte PolitikerInnen angreifen, dann kann ich eben danach scannen, hey, welche Personen haben vielleicht ein uraltes Telefon, was gar keine Updates mehr kriegt. Das ist quasi so ein vorbereitender Schritt. Aber wenn sich der halt gehen lässt, ohne dabei groß Spuren zu hinterlassen, ist es natürlich sehr bequem.
2: Die Daten ermöglichten den gezielten Einsatz von Spionagesoftware, teilt das Bundesamt für Verfassungsschutz mit. Die Verfassungsschützer werten die vom BR entdeckte Schwachstelle als sicherheitsrelevant und gehen nahezu sicher davon aus, dass fremde Nachrichtendienste entsprechende Informationen nutzen. Der BR informierte die Mobilfunknetzbetreiber Ende Juni über die Sicherheitslücke. Vodafone und Telefonica erklärten, ihre Netze angepasst zu haben. Die Telekom kündigte entsprechende Maßnahmen an. Alle drei Unternehmen betonten, internationale Branchenstandards einzuhalten. Laut Gesetz müssen die Netzbetreiber Metadaten schützen, ausdrücklich auch die E-Mail-Nummer. Roderich Kiesewetter sagt,
1: dass Betreiber hier offensichtlich gegen Bestimmungen und Sicherheitsanforderungen verstoßen haben. Aber auch die Bundesnetzagentur und unsere Sicherheitsbehörden haben offenbar diese Lücke nicht entdeckt. Und damit sind sie auch ihrer Aufgabe nicht nachgekommen, beispielsweise Sicherheitsmonitoring zu leisten. Das ist mehr als nur riskant, das ist eine Gefährdung und ist dann auch ein Einfallstor für fremde Akteure.
2: Die Bundesnetzagentur beschäftigte sich nach einem Hinweis des BR mit dem Vorfall. Sie stellt klar, die E-Mail solle das Mobilfunknetz nicht verlassen. Auch der internationale Mobilfunkverband GSMA bestätigte die Lücke auf BR-Anfrage und warnte seine weltweit mehr als 1000 Mitgliedsunternehmen, ihre Netze zu überprüfen.
0: BR-Recherchen, Informationen vom Bayerischen Rundfunk zeigen, dass sensible Daten über Handys bei Anrufen geleakt wurden und damit Hackern der Zugang zum Smartphone erleichtert wurden. Ursache war eine Sicherheitslücke in Mobilfunknetzen. Maximilian Zierer war das über die Hintergründe hier in WDR 5 Quarks.

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2: Ich werde es bald geschafft haben.
1: Jahre vor Edison und den Brüdern Lumière erfand Louis Le Prince die erste Filmkamera der Welt.
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0: Und hier ist Quarks in WDR 5 Live-Interviews. Die haben ja den Reiz des Moments. Auch für uns als Zuschauerinnen und Zuschauer, was gesagt ist, ist gesagt in dem Moment. Und der Moment ist dann irgendwann vorbei. Und es gibt keine Chance für irgendwelche Korrekturen im Nachhinein. Zumindest nicht in diesem Gespräch, auch wenn es falsch war. Was bleibt, sind Faktenchecks. Das gilt auch fürs Sommerinterview mit dem AfD-Vorsitzenden Tino Chrupalla in der ARD zuletzt. Einiges, was er zum Thema Klimawandel gesagt hat, das steht komplett entgegen dem breiten wissenschaftlichen Forschungsstand. Katharina Wilhelm aus der ARD-Klimaredaktion mit Einordnungen.
6: Für den AfD-Vorsitzenden Tino Chrupalla war es kein außergewöhnlicher Hitzesommer.
7: Ich habe auch für diesen Sommer nicht gesehen, dass wir einen exorbitant unterschiedlichen Sommer hatten zu anderen Jahren. Für mich war das ein ganz normaler Sommer. Ja, es gab Trockenperioden, es gab auch lange Regenperioden. Wir haben jetzt aktuelle, auch im August, normale Temperaturen. Also ich sehe da auch viel Panikmache,
6: sagte Chrupalla im ARD-Sommerinterview. Die reinen Zahlen widersprechen dieser Aussage. Das europäische Klimabeobachtungsprogramm Copernicus teilte beispielsweise mit, Juni und Juli seien in Westeuropa so heiß wie nie seit Wetteraufzeichnung gewesen. Tim Steger aus dem ARD-Wetterkompetenzzentrum unterstreicht das.
8: Das sind Abweichungen von einem Monat von zum Teil über 5 Grad. Das sind extrem hohe Abweichungen, Extreme, die wir so selten verzeichnet haben. In Deutschland war es vor allem Juni ungewöhnlich heiß.
6: Und auch die Meerestemperaturen waren außergewöhnlich heiß. Vor Mallorca wurden zwischenzeitlich 33 Grad im Wasser gemessen, ein Temperaturrekord. Die heißen Temperaturen, dazu wenig Niederschlag, begünstigten auch viele Waldbrände, die von Deutschland über Frankreich, Spanien bis Griechenland heftig waren. Für Geoökologin Kirsten Thonicke vom Potsdam-Institut für Klimafolgenforschung kein normaler Sommer. Im Gegenteil, erklärte sie im Weltspiegel.
9: Das ist etwas, was wir für starke Klimaszenarien eigentlich eher für Mitte des Jahrhunderts erwartet haben. Also ist das, was wir jetzt erleben, ein Vorbote dessen, was die durchschnittlichen Bedingungen vielleicht in 20, 30 Jahren sein könnten. Und das hat uns schon erschrocken.
6: Und damit sind wir schon bei der nächsten Aussage von Chrupalla. Er bezweifelt, dass es einen wissenschaftlichen Konsens dazu gibt, dass der Klimawandel vom Mensch maßgeblich beeinflusst wird.
7: Wir haben Modellrechnungen, statistische Modellrechnungen, auch da gibt es große Widersprüche.
6: Der Anstieg der Emissionen seit Beginn des Industriezeitalters steht in direktem Zusammenhang mit der Erderwärmung. Und das bestätigen rund 98% der Klimawissenschaftler. Klimaforscher und Forscherinnen untersuchen seit Jahrzehnten, wie sich das Klima verändert, erklärt ARD-Meteorologe Carsten Schwanke.
10: Diese Temperaturentwicklung, die wir über die letzten 100 Jahre gesehen haben, ist zurückzuführen auf das Verbrennen von Kohle, Öl und Gas.
6: Was Chrupalla und auch andere AfD-Politiker mit ihren Aussagen bezwecken, Klimadesinformation und Klimaverunsicherung. Dem Leugnen des Klimawandels folgt mittlerweile nämlich eine andere Strategie. Man erkennt den Klimawandel grundsätzlich an, zweifelt aber, dass die Erderwärmung zu einem großen Teil von Menschen beeinflusst wurde. Die Vereinten Nationen warnten bereits, dass solche Desinformationskampagnen vor allem über Social Media verbreitet werden. Tino Chrupalla unterstützte dies im ARD-Sommerinterview auch mit der Aussage, Klimawandel sei aus seiner Sicht nicht relevant für die Bürger.
7: Da ist das Klima wirklich graduell ein Nebenthema.
6: In der Befragung Deutschlandtrend Anfang Juli hatten jedoch beispielsweise 2/3 der Befragten der Aussage zugestimmt, dass der Klimawandel unsere Lebensgrundlage zerstöre. Die Umfrage der Bertelsmann Stiftung im August hatte ergeben, dass sich eine Mehrheit Sorgen mache. Und 56% der Befragten wünschten sich weitere Maßnahmen für mehr Klimaschutz.

0: See You on the Other Side, Mika Millar. Und sie können sie übrigens auch live sehen, demnächst im November bei den Leverkusener Jazztagen. Heute ist Donnerstagnachmittag, Sie hören wieder 5 Quarks. Manchmal, wenn wir uns ja über andere Menschen aufregen, da kann es helfen, sich nochmal in Erinnerung zu rufen. Wir alle sind aus Sternenstaub gemacht. Ja, auch der Mensch, der sie eben auf der Autobahn geschnitten und dann auch noch angehupt hat. Ja, da wir alle aber nur Menschen sind, atmen wir den Ärger nicht einfach nur immer weg. Und trotzdem kann es sich helfen, sich mal anzuschauen, wie wir Menschen überhaupt hierhin gekommen sind. Mein Kollege Carsten Möbis erzählt heute in der MDR-Reihe Große Fragen in 10 Minuten, was das genau bedeutet mit diesem Sternenstaub, aus dem wir alle bestehen. Und dafür nimmt er uns erstmal mit in seine Schulzeit auf den Weg in den Chemieraum.
1: Wenn ich mich im Chemieunterricht sitzen sehe, dann überfällt mich heute noch ein großes Unbehagen. Ich sehe die aufsteigenden Sitzreihen vor mir, so wie in einem kleinen Hörsaal. Ich spüre einen leicht beißenden Geruch in der Nase und ich sehe auf den Tischen die Bunsenbrenner. Und beim Reingehen berührt meine rechte Schulter leicht die mannshohe Rollkarte des Periodensystems der Elemente. Furchtbar. Chemie war echt die Hölle für mich. Und heute, wenn ich jetzt das Periodensystem sehe, bekomme ich Gänsehaut. Nicht, weil ich schlechte Erinnerungen habe, sondern vor Ehrfurcht. Diese Anordnung der Elemente, die hat was Göttliches, die hat was Magisches. Das System und wie die Elemente angeordnet und sortiert sind, erzählt was darüber, wie alles im Universum entstanden ist. Es zeigt, wie alle Dinge miteinander zu tun haben, aufeinander aufbauen und das alles um uns herum. Und auch wir selbst aus dem Material von Milliarden unterschiedlicher Sterne stammen. Also, wie ist das alles um uns herum entstanden? Wir schreiben den Moment Null. Meist sagen wir dazu Urknall und das ist der Moment, den wir uns nicht vorstellen können. Nämlich als das Nichts das Gleichgewicht verliert und zu etwas wird. In diesem Moment entsteht das gesamte Ausgangsmaterial des Universums, zusammengequetscht auf subatomaren Raum, also viel, viel kleiner als ein Atom. Und machen Sie sich keine Sorgen, auch das ist unvorstellbar. Physiker können aber ausrechnen, wie heiß dieser Zustand unmittelbar nach dem Urknall gewesen sein muss.
2: Der Urknall war sehr heiß. Es gab sehr hohe Temperaturen. Wir reden von Billionen, Billiarden und noch mehr Kelvin oder Grad Celsius.
1: Astrophysiker Professor Martin Amon aus Jena ist einer, der sowas ausrechnet. Und dann muss, sagt er, eine Ausdehnung passiert sein, ohne die wir unser heutiges Universum, das, was wir sehen, die Materieverteilung, die Dichte und auch die Elemente, die wir finden, nicht erklären können. Also, dann muss sich das Babyuniversum ausgedehnt haben. Das ist die entscheidende Aussage. Auf die unglaubliche Größe von einem Golfball, manche sagen etwa 1 Meter und manche sagen, es sei auf einem Schlag so groß gewesen wie heute. Je nach Theorie. Egal wie groß, jetzt beginnt die Geschichte der Elemente des Periodensystems. Denn es war ein bisschen mehr Platz und es war ein bisschen kälter. 10 Sekunden nach dem Urknall nur noch 10 Milliarden Grad Kelvin. In diesem Plasma, Sekunden nach dem Urknall, bilden sich die ersten Protonen und Neutronen. In dieser heißen Suppe entstehen vor allem das besonders stabile Helium und der Wasserstoff. Und dann ist erstmal Feierabend, sagt der Astrophysiker Professor Bruno Leibundgut.
3: Die Elementenentstehung stoppt. Das sind diese berühmten 3 Minuten. Also nach 3 Minuten ist das alles vorbei. Und Sie haben dann ein Universum, in dem Wasserstoff und Helium vorhanden ist und ganz, ganz wenig Spuren von Lithium, Beryllium und Bor.
1: Das Verrückte ist, dass wir diese theoretisch berechneten Mengenverhältnisse heute noch im Universum sehen.
3: Der Wasserstoff macht über 70% aus. Das Helium macht irgendwo zwischen 27% und 28% aus und der Rest, die restlichen 2% sind alle anderen Elemente.
1: Aber zurück zur Entstehung der Elemente. Und die pausiert erstmal nach den ersten 3 Minuten des Universums. Nach 3 Minuten passiert wirklich nichts mehr. Das Universum wird kälter und größer. Die Dichte sinkt und die Teilchen treffen sich nicht mehr so häufig. Es beginnt das sogenannte dunkle Zeitalter des Universums. Dunkel deshalb, weil es noch kein Licht gibt. Und dann beginnt die Gravitation ihrer Arbeit. Die kann erst loslegen, wenn der Raum größer wird. Es dauert, Achtung, 100 bis 200 Millionen Jahre. So lange entstehen keine neuen Elemente. Es dauert so lange, bis die umherschwirrenden Wasserstoffwolken so dicht zusammengravitiert sind, dass sie so heiß geworden sind, so heiß, dass die ersten Fusionen zünden, also die ersten Sonnen entstehen. So viel Energie ist nötig, damit die Protonen ihre Abstoßung überwinden können und verschmelzen. Und damit beginnt Phase 2 der Entstehung der Elemente.
3: Die Elemente werden in den Sternen gebaut. Dann kriegen sie irgendwann einen Kohlenstoffkern. Da kommen sie dann zum Mangan, Silizium, Argon und da werden dann die ganzen Elemente aufgebaut. Die massiven Sterne, wenn sie mehr als 10 Sonnenmassen haben zum Beispiel, dann brennen sie in dem Kern mehr und mehr Elemente bis zum Eisen. Und die sitzen dann in dem Stern drin.
1: Die Sonnen sind also die Backöfen unserer Elemente. Je größer sie sind, je heißer und je größer der Druck im Inneren eines Sterns, desto schwerer können auch die Elemente werden, desto mehr Protonen können in einem Kern zusammengeschmolzen werden. Das Periodensystem bekommt also neue Familienmitglieder. Nach Wasserstoff mit einem, Helium mit 2, folgen Kohlenstoff mit 6, Sauerstoff mit 8 Protonen im Kern und so weiter und so weiter. Diese Elemente rutschen dann immer weiter nach rechts im Periodensystem, wenn wir gucken, bis zum Eisen mit 26 Protonen im Kern. Diese ersten Sterne müssen Giganten gewesen sein, in denen also im Inneren alles bis zum Eisen entstanden ist. Je größer der Stern, desto schneller brennt auch der Wasserstoff aus. Das dauert bei Riesensonnen nur ein paar Millionen Jahre. Und dann ist finito della musica, zumindest was den Stern, das Leben dieser Sonne angeht. Und andererseits ist das aber der Beginn von allem, was wir kennen, denn so ein Gigant endet in einer formidablen Explosion, einer Supernova.
3: Und erst dann, wenn der Stern explodiert, dann werden diese Elemente ins Weltall zurückgegeben. Wir sprechen manchmal von dem Recycling, das ist ja nicht ganz richtig, weil ja die Elemente in dem Stern erst entstanden sind.
1: Und dann wird alles, was wir kennen, ins All hinausgeschleudert und verteilt. Das Material, aus dem unsere Fahrradklinge gemacht worden ist, das Eisen in unserem Blut, das Calcium in unseren Knochen. Alles, woraus wir, unsere Körper, unser Planet, unser Sonnensystem, unsere Galaxie gemacht sind und alles, was wir da draußen sehen. Auch das stammt aus unterschiedlichsten Sonnenexplosionen, aus unterschiedlichsten Regionen und aus unterschiedlichsten Zeitaltern unseres Universums. Wir alle sind wirklich aus Sternenstaub.

0: Und wenn wir Helium für den Kindergeburtstag kaufen, dann sollten wir kurz mal innehalten und daran denken, dass wir vielleicht gerade ein paar der ältesten und ersten Atome unseres Universums aufs Kassenband legen. Alleine das hätte mir mein Chemielehrer mal sagen können, als er versucht hat, das Periodensystem zu erklären.
1: Komisch, denkt man gar nicht, dass das Helium schon so alt ist.
0: Wer jetzt denkt, wir sind am Ende der Elementenentstehung, der täuscht sich. Denn Sonnen sind keine Alleskönner. Die Herstellung der Kernfusion bis zum Eisen liefert nämlich weitere Brennenergie. Alles darüber hinaus würde Energie kosten. Deshalb können Sterne nur maximal bis zum Eisen. Aber was ist mit Gold? Mit Silber, Platin, Quecksilber, Blei, Uran? Die sind alle noch schwerer als Eisen. Wo kommen die denn her, wenn nicht aus Sonnen?
2: Wenn sie aber eine Supernova-Explosion haben, dann haben sie Dichten und Temperaturen, wo es eben Teil dieser höheren Elemente auch entstehen.
0: Und da hätten wir sie wieder, die Verteilungsmaschine des Universums, die Supernova-Explosion. Diese finalen Verabschiedungszeremonien von Sternengiganten, die sind so gewaltig, so hell, dass sie für einen Moment so hell sein können, wie eine Galaxie mit ihren 100 Milliarden Sternen zusammengenommen. Willkommen all ihr schweren Elemente. Zu finden ganz weit rechts unten im Periodensystem. Gold mit 79 zusammengequetschten Protonen und Uran mit 92. Aber Supernova-Explosionen sind offenbar wieder nur ein Teil der Entstehungsgeschichte der Elemente. Im Jahr 2017 haben wir mit Hilfe von Gravitationswellen ein spektakuläres Ereignis beobachtet. Die Kollision, die Verschmelzung zweier Neutronensterne. Neutronensterne sind extrem schwere und verdichtete Überreste wasserreicher Sterne nach einer Supernova.
2: Diese Verschmelzung von Neutronensternen, davon haben wir im Moment einen einzigen beobachtet. Und da vermuten wir halt eben schon, dass das der Ort ist, an dem diese höheren Elemente entstehen.
0: Achtung! Und jetzt kommt's. Wir sind ja so verrückt, dass wir aus den Informationen der Gravitationswellen auch noch ausrechnen, was da bei so einer Megakollision ins All geschleudert wird. Halten Sie sich fest. Bei der gemessenen Kollision dieser Neutronensterne sind wahrscheinlich bis zu 10 Erdmassen Gold rausgeschleudert. Ja, 60 mal 10 hoch 24 Kilogramm Gold. Und ich denke jetzt, das ist schon tragisch, wenn man bedenkt, wie wenig davon bei uns auf der Erde angekommen ist. Und wenn ihr demnächst eurem Liebsten einen Goldring an den Finger steckt, dann könnt ihr ihm oder ihr doch ins Ohr flüstern: Liebling, dieser Ring ist für dich bei der Kollision zweier Neutronensterne entstanden.
3: Warum wir Menschen tatsächlich ein bisschen aus Sternenstaub sind, hat Carsten Mulbius erzählt in der MDR-Reihe Große Fragen in 10 Minuten. 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

0: Freedom Fred Owusu hier in WDR5 Quarks. Wie finden Forschende eigentlich heraus, ob sich die Mücken verbreiten, die das West-Nil-Virus übertragen? In 12 europäischen Ländern gibt es bisher 400 Fälle, bei denen das Virus am Menschen nachgewiesen wurde. Einen Fall gab es in Deutschland schon. Die meisten Infektionen mit dem West-Nil-Virus verlaufen eigentlich ziemlich mild. Sie können aber in schweren Fällen auch lebensbedrohliche Hirnhautentzündungen auslösen. Mein Kollege Joachim Budde aus der ARD-Gesundheitsredaktion war für Quarks am Bernhard-Nocht-Institut für Tropenmedizin in Hamburg. Hier sezieren die Forschenden kleine Vögel, um dem Virus auf die Spur zu kommen.
1: Das ist jetzt ein Amselmännchen.
2: Ein Labor am Bernhard-Nocht-Institut für Tropenmedizin in Hamburg. Unter seiner Absaughaube spritzt der Ökologe Renke Lüken dem toten Vogel Alkohol auf die Brust. Das bindet die winzigen Federchen.
1: Dann schaut man einmal, wo das Brustbein dann ist und macht dann einmal zwei Schnitte.
2: Der Forscher legt die Organe des Tieres frei.
1: Da sieht man einmal hier das große Herz. Davon nehmen wir dann ein Stückchen mit. Da sieht man auch tatsächlich, dass es so sehr rötlich verfärbt ist, was so ein bisschen sehr wahrscheinlich dafür spricht, dass da eine entsprechende Infektion vorliegt.
2: Renke Lüken untersucht die Proben auf das West-Nil-Virus und weitere Erreger. Jedes Jahr bekommt er zig bis hunderte toter Vögel zugeschickt. Das Bernhard-Nocht-Institut ruft Menschen seit etwa 15 Jahren dazu auf. Außerdem fangen Lüken und sein Team an 20 Orten in Deutschland Stechmücken. Auch sie untersuchen sie auf den Erreger. Das West-Nil-Virus ist vor allem von Juli bis September aktiv, weil dann besonders viele Mücken fliegen. An den Vögeln stecken sich Stechmücken mit dem West-Nil-Virus an und können es dann auf Säugetiere und den Menschen übertragen. Insgesamt breitet sich das West-Nil-Virus langsam über das ganze Land aus, sagt Renke Lüken.
1: Wir hatten 2018 den ersten Aufruf relativ breit über den gesamten Osten Deutschlands, von Mecklenburg-Vorpommern bis Bayern. Und dann in den letzten 2-3 Jahren auch eine deutliche Ausbreitung Richtung Norden. Schleswig-Holstein, Hamburg, Niedersachsen waren stärker betroffen. Und jetzt beobachten wir, dass es halt langsam auch nach Süden wandert.
2: Dazu passt, dass das Robert-Koch-Institut gerade den ersten erkrankten Menschen in diesem Jahr westlich von Mannheim gemeldet hat. In dieser Region hatten die Gesundheitsbehörden bislang lediglich Fälle bei Tieren registriert. Die Behörden in Italien, Griechenland, Spanien, Nordmazedonien, Rumänien und Frankreich meldeten 2026 früher als in anderen Jahren Fälle von West-Nil-Infektionen. Die meisten Menschen merken überhaupt nichts von einer Infektion mit dem West-Nil-Virus, sagt die Virologin Corinna Pietsch vom Universitätsklinikum Leipzig.
3: Nur knapp 20% entwickeln dann tatsächlich auch so eine fieberhafte Erkrankung. Und die, die wirklich richtig schwer krank sind, das sind zum Glück unter 1% der betroffenen infizierten Personen. Somit haben wir halt eine riesengroße Dunkelziffer.
2: Weil die Infektion so oft unerkannt bleibt, screenen die Blutspendedienste ihre Konserven auch auf das West-Nil-Virus.
3: Bei unter 100 Blutspenden, die es dann auch betrifft im Jahr, ist es natürlich wichtig, dass wir die finden, weil es einfach über die Blutspende sonst übertragen werden könnte. Und das würde dann ja wieder Patienten betreffen, die doch ein hohes Risiko haben, auch einen schweren Verlauf dann zu bekommen, weil sie schon Vorerkrankungen beispielsweise haben.
2: Vor allem Menschen über 50 oder mit schwachem Immunsystem haben ein erhöhtes Risiko für einen sogenannten neuroinvasiven Verlauf, der zu Hirnhaut- und Gehirnentzündungen und sogar zum Tod führen kann. Das Robert-Koch-Institut ruft Ärztinnen und Ärzte auf, bei Fällen von Hirnentzündungen oder einer Häufung von Fiebererkrankungen mit unklarer Ursache an West-Nil-Virus-Infektionen zu denken, auch wenn die Betroffenen in den letzten Wochen in Deutschland geblieben sind.
0: Joachim Budde aus der ARD-Gesundheitsredaktion über die Forschenden am Bernhard-Nocht-Institut für Tropenmedizin in Hamburg, die auf der Spur des West-Nil-Virus sind, die von Stechmücken übertragen werden können. Es sind im Moment ganz wenig Fälle in Europa, 400 europaweit. Hier ist WDR5 Quarks.

Es ist kurz vor 5. Und wenn Sie denken, ach, gleich gehe ich mal durch den Park spazieren. Ich sag mal so, ein Spaziergang in den Park ist in diesen Tagen fast so ein bisschen was wie ein Geschicklichkeitstraining. Es kann sein, dass Sie durch den Park gehen, in dem überall Gänsekot verteilt liegt. Immer mehr Kanada- und Nilgänse sind unterwegs und verschmutzen die Parks in Nordrhein-Westfalen. Und die werden zunehmend zu einem Problem. Das ist gleich ein Thema im WDR 5 Westblick mit Wolfgang Mayer. Ich wünsche Ihnen gute Informationen dort. Das war WDR 5 Quarks hier. Danke fürs Zuhören. Ich bin Elif Chanel. Machen Sie es gut.

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1: Die Nachrichten mit Simone von der Forst. Guten Tag. In der Gebirgsregion zwischen Nepal und China ist die Zahl der Opfer nach der Sturzflut weiter gestiegen. Inzwischen hat die nepalesische Polizei mehr als 360 Tote bestätigt. Über 1400 Menschen werden vermisst. Nach Angaben der Tourismusbehörde in Nepal wird auch nach 8 Deutschen gesucht. Das Auswärtige Amt hat dazu noch keine Erkenntnisse. Lena Bodewein berichtet.
2: Mit Hubschraubern, Booten und Baggern dringen Helfer zu Überlebenden vor. Das größte Hindernis dabei ist der alles bedeckende Schlamm, der teilweise noch Meter hoch steht. Auch die zerstörte Infrastruktur macht es schwer, in die am stärksten betroffenen Gebiete vorzudringen. Bergige Regionen, in denen die Flutwelle Straßen, Brücken und Kommunikationswege vernichtet hat. Derweil warnt die Katastrophenschutzbehörde Nepals vor einer weiteren Flutwelle. Denn nach ihren Angaben staut sich an der Unglücksstelle weiter Wasser an. Bewohner der Flussregion sollen sich in Sicherheit bringen. Nothilfe kommt unter anderem aus Indien, den USA und von den Vereinten Nationen.
1: Rheinmetall hat Investitionen in Nordhessen angekündigt in Höhe von mehr als 260 Millionen Euro. Die Pläne des Düsseldorfer Rüstungskonzerns in der Region Kassel haben 3 Schwerpunkte, berichtet Elisabeth Tschech.
3: Einmal soll das Rheinmetallwerk in Kassel generell ausgebaut werden, dann soll es ein Logistik- und Trainingszentrum am Kassel Airport geben und ein Drohnentestzentrum soll ebenfalls am Kassel Airport entstehen. Der Konzernchef Armin Pappberger von Rheinmetall hat deutlich gesagt, dass es in Kassel bereits viele gut ausgebildete Leute am Standort gibt und dass es auch keinen Sinn machen würde, ein neues Fahrzeugwerk an einem anderen Standort aufzubauen. Außerdem hat der Konzernchef betont, dass das Werk hier in Kassel das größte Panzerwerk Europas ist und durch die Investition soll das auch so bleiben. Laut ihm braucht es diese notwendige Mischung aus Drohnentechnologie und gepanzerter Radfahrzeuge. Man müsse das zusammendenken.
1: Camping wird immer beliebter, vor allem bei Jüngeren. Bei einer Befragung des ADAC sagten 40% der 16- bis 39-Jährigen, dass sie gerne so Urlaub machen. Mehr von Linda Bachmann.
4: Am beliebtesten sind Wohnmobil oder Camper. Das Zelt ist weniger beliebt. Für die meisten geht es auf einen Campingplatz. 4 von 5 Campern bevorzugen den im Vergleich zu alternativen Stellplätzen auf Bauernhöfen oder privaten Grundstücken. In Europa sind Italien, Frankreich und die Niederlande für Campingurlaube beliebt. Über die Hälfte bleibt laut der Befragung aber in Deutschland. Die Statistikbehörde von NRW sagt, auch hier übernachten mittlerweile mehr Menschen auf Campingplätzen. Letztes Jahr waren es 3 Millionen Übernachtungen und damit fast doppelt so viele wie noch vor 10 Jahren.
1: Weitere Meldungen im Überblick. Die Koalitionsfraktionen von Union und SPD diskutieren bis morgen in Münster über ihre Streitthemen, wie zum Beispiel die Rente. Vor allem die SPD, aber auch einige CDU-Ministerpräsidenten aus Ostdeutschland sind dagegen, die Rente mit 63 abzuschaffen. Unionsfraktionschef Frei rief dazu auf, gemeinsame Positionen zu entwickeln. Die Polizei geht seit dem Morgen gegen die verbotene Sekte Artgemeinschaft vor. Sie durchsucht insgesamt 15 Gebäude in mehreren Bundesländern, auch in NRW. Der rechtsextreme Verein Artgemeinschaft wurde vor 3 Jahren verboten. Er sah sich laut Verfassungsschutz als Hüter einer germanischen Rasse. Die Ermittler vermuten, dass der Verein weiter existiert. Der bosnisch-serbische Kriegsverbrecher Mladic ist tot. Ein Sprecher der UNO bestätigte, dass er im Alter von 84 Jahren in einem Gefängniskrankenhaus in Den Haag gestorben ist. Der Internationale Strafgerichtshof hatte Mladic zu lebenslanger Haft verurteilt, unter anderem wegen Völkermords im Bosnienkrieg.
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1: Das Kölner Museum Ludwig hat die Künstlerin Yayoi Kusama und ihre Arbeit gewürdigt. Die Japanerin ist im Alter von 97 Jahren gestorben. In Köln hat Kusamas Kunst in diesem Jahr für einen Besucherrekord gesorgt. Mathis Trapp, WDR Kultur.
5: 480.000 Menschen haben die Ausstellung im Museum Ludwig besucht. Viele waren fasziniert von Kusamas riesigen, grellen und farbenfrohen Werken, ihren begehbaren Installationen und verspiegelten Räumen, die den Eindruck von Unendlichkeit erzeugten. Der Direktor des Museums Ludwig, Yilmaz Civior, sagt, damit habe Kusama den Menschen das Gefühl gegeben, Teil von etwas Größerem zu sein. Ihre Kunst erinnere uns daran, dass aus Verbundenheit Hoffnung entstehen könne. Kusamas Ausstellung in Köln ging erst Anfang des Monats zu Ende. Kusama starb am 14. August in Tokio. Givio dankte Kusama für über 70 Jahre unermüdliche Arbeit. Sie sei experimentell und unverwechselbar gewesen.

0: 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Die Sperrung wird in Kürze aber aufgehoben. A3 Frankfurt Richtung Oberhausen zwischen Königsforst und Kreuz Leverkusen. Etwa 20 Minuten plus mehr als 10 Kilometer stockender Verkehr. A43 Wuppertal Richtung Recklinghausen zwischen Bochum-Leer und Kreuz-Herne etwa 15 Minuten plus 7 Kilometer stockend. Und zum Schluss die A45 Gießen Richtung Dortmund zwischen Hagen-Süd und Westhofener Kreuz etwa 20 Minuten plus 8 Kilometer Stau. Nach einem Unfall ist da nur ein Fahrstreifen frei.
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2: Wie hältst du es mit der Kanzlerschaft? Das ist nicht die Gretchenfrage. In Nordrhein-Westfalen ist es die Hendrik-Frage. Sieht sich der Ministerpräsident Wüst als Reservekanzler? Werden wir gleich hören. Außerdem klären wir, was der MP mit Tauben zu tun hat. Also mit den Vögeln. Und apropos, wir sprechen über das, was Grau, Kanada oder Nilgänse gemein haben. Über das, was hinten rauskommt. Dies alles und mehr nur echt bei uns. Kein Scheiß. Ich bin Wolfgang Mayer. Schön, dass Sie da sind. Also Hendrik Wüst, der Ministerpräsident hier im Westen, schaut wie alle Welt jetzt schon nach Osten und in die Zukunft, beides gleichzeitig, auf die Landtagswahlen in Ostdeutschland. Er selbst muss sich im kommenden Jahr selbst wieder stellen. Da sind dann die Wahlen hier in Nordrhein-Westfalen. Heute hat er erstmal ein bisschen ausgepackt darüber, was er politisch noch so vorhat. Einige Baustellen sind offen, rede ich drüber mit meinem Kollegen Christoph Ulrich. Die große Frage vorweg, wer hat da heute gesprochen? Der Ersatzkanzler Hendrik Wüst?
3: Ja, das war auch die Frage der Journalisten und Journalistinnen, die vor Ort waren. Das ist ja die große Auftakt-PK gewesen hier im Landtag nach der Sommerpause. Da kommt dann Hendrik Wüst und stellt sich den Fragen. Und natürlich ist er gefragt worden, sind Sie denn der Ersatzkanzler? Wir erinnern uns, gab mal vor ein paar Wochen die Debatte darüber, naja, mit Friedrich Merz läuft nicht so. Man könne ihn ja auch durch Hendrik Wüst ersetzen. Es wurde auch nachgesagt, das käme aus dem Umfeld von Hendrik Wüst. Das hat bundesweit sehr viel Aufsehen erregt. Und deshalb war Hendrik Wüst da heute sehr vorsichtig unterwegs und ist ja auch gefragt worden, sind Sie der Ersatzkanzler? Zum Beispiel, wenn in Sachsen-Anhalt die AfD dann regieren könnte. Und da antwortete er mit dem drauf, wie man am besten darauf antwortet, nämlich mit Lob an der Bundesregierung und Friedrich Merz, dass es dafür nämlich gar keinen Grund gäbe, darüber zu debattieren.
4: Diese Bundesregierung packt die großen Dinge an. Gleichzeitig leistet der Bundeskanzler einen enormen Beitrag zur Einigkeit Europas. Diese Spöttelei mit Außenkanzler kann ich nicht teilen. Bin dankbar, dass er diese Arbeit macht. Wer macht sie sonst noch in Europa?
3: Also man kann es Lob über den grünen Klee nennen oder man kann auch einfach sagen, so diplomatisch formuliert, Hendrik Wüst.
2: Also er will Ministerpräsident bleiben, auch über die kommende Wahl hinweg?
3: Auch das ist er gefragt worden, ob er denn auch definitiv antritt, also ob er nicht vielleicht doch nach Berlin geht. Und seine Antwort auf die Frage, ob er auf jeden Fall Spitzenkandidat der CDU bei der nächsten Landtagswahl im nächsten Frühjahr wird, da sagt er das hier.
4: Wenn meine Partei das möchte.
3: Das ist kein, ja, ich möchte und ich werde das machen. Ich glaube nämlich nicht, dass es an der Partei hängt, sondern tatsächlich an Hendrik Wüst. Die SPD hat das auch aufgegriffen, die Landtagsopposition, und hat gesagt, auf dem Papier ist Wüst noch Ministerpräsident, im Herzen ist er längst auf dem Weg nach Berlin. Die haben natürlich direkt die Rampe genutzt und ihm vorgeworfen, dass er nur so ein halber Ministerpräsident noch ist.
2: Das ist immer ein bisschen wie, wenn man über den Vatikan redet. Man muss immer so zwischen den Zeilen alles lesen. Ne? Schauen wir mal auf die, ich habe ja Baustellen genannt, schauen wir mal auf die Themen, die er heute noch angesprochen hat. Ich nehme mal an, Rente war dabei.
3: Ja, auch darüber hat er geredet. Es ist ja in der Rede darüber, dass man das Rentenpaket, was vorgeschlagen worden ist von Experten und Expertinnen, 1:1 umsetzt. Es gibt schon wieder Debatten, wie macht man es mit pflegenden Angehörigen und so weiter und so fort. Hendrik Wüst hat gesagt, ich würde da jetzt ganz gerne mal einen Gesetzesentwurf sehen. Dann kann man über den debattieren. Dann könnte man auch darüber reden, machen wir es Leuten nicht zu schwer, die vielleicht Beschwerlichkeiten haben, körperlich, psychischer Art, in die Rente zu kommen aus dem Erwerbsleben. Dann könnte er sich dazu äußern. Aber auch da hat er sich zurückgehalten, weil er gesagt hat, naja, ich habe keinen Gesetzesentwurf.
2: Thema 2. Kommende Woche geht die Schule los und ich nehme mal an, ich bin kein Prophet, aber ich nehme mal an, dann kommt auch wieder die Frage, was ist denn jetzt mit diesem Rechtsanspruch auf offenen Ganztag?
3: Klappt der gilt das? Ja, ne, für Erstklässler also zumindest.
2: Klappt das, die Frage?
3: Ja, die Frage ist gestellt worden und das ist die Antwort.
4: Alle Kinder, die einen Anspruch haben, werden sicher versorgt, alle anderen Kinder auch. Wir haben über 500.000 Plätze werden damit finanziert und insgesamt benötigen über den Kreis der Erstklässler hinaus insgesamt 452.000 Kinder am Platz.
3: Also das hat ihn schon vor eine gewisse Herausforderung gestellt, die Daten dazu. Er geht auch davon aus, dass es qualitativ ganz gut läuft. Das wird man sehen. Er hat sich noch zum anderen Bildungs-

0: Thema geäußert zum dritten beitragsfreien Kita. Ja, war ja eigentlich versprochen worden von Schwarz-Grün. Das hat er gesagt, die Legislatur dauert ja noch ein bisschen. Aber ob das kommt, das hat er sehr offen gelassen.
1: Mhm. Wüsts Leib- und Magenthema vielleicht noch zuletzt, die fünf Ringe. Also Olympia dabei sein ist alles, war das Thema heute auch dabei?
0: War auch dabei, hat aber wenig Konkretes auch hier wieder zugesagt. Liegt aber daran, morgen stellt er nochmal Änderungen am Konzept vor. War jetzt viel unterwegs bei Sportveranstaltungen, was auch daran liegt, in weniger als einem Monat. Da entscheiden die Mitglieder des Deutschen Olympischen Sportbundes darüber, ob München, Berlin oder Nordrhein-Westfalen sich international auf Spiele bewerben dürfen.
1: Hendrik Wüst, nicht Ersatzkanzler, sondern Ministerpräsident dieses Landes will er bleiben, hat er gesagt. Meinem Kollegen Christoph Ulrich, der bleibt auch dran am Thema. Danke. Was so ein Ministerpräsident so an Terminen hat. Man denkt, der ist von morgens bis abends am Regieren. Stimmt ja auch. Aber morgen zum Beispiel schaut er sich Tauben an. Brieftauben in Gelsenkirchen bei einem Brieftaubenzüchterverein. Brieftauben gehören, habe ich nicht gewusst, weiß ich aber jetzt, zum immateriellen Kulturgut in Nordrhein-Westfalen. Gut, dass meine Kollegin Antonia Weiß uns darüber aufklärt.
2: Jeder kennt sie. Sie hüpfen wild in unseren Städten umher, betteln nach Futter. Für manche einen sind Tauben ein Ärgernis. Für manche aber auch große Leidenschaft. Denn die nächsten Minuten reden wir hier nicht von den Straßentauben, sondern von der Elite, den Brieftauben. Ich wollte wissen, was ist der Reiz an der Züchtung von Brieftauben, vor allem noch heute. Dafür treffe ich Claudia Kuklinski in Herne. Sie ist Hausfrau und leitet im Verband Deutscher Brieftaubenzüchter den Regionalverband für Bochum und Umgebung. Also ab ins Auto und los geht's. Claudia Kuklinski, wir sitzen neben Ihrem großen Taubenschlag. Der ist ja riesig hier, ne? Wie viele Tauben haben Sie denn hier?
3: Im Moment sind es knapp 200, die hier sind. Also wir sind schon Großzüchter und haben viel zu viele.
2: Schon seit dem alten Ägypten begeistern sich Menschen für Brieftauben. Und auch während des Ersten Weltkriegs waren die Tauben Teil des Heeres. Sie sind unglaublich klug und bis heute ist nicht abschließend geklärt, woher ihr guter Orientierungssinn kommt. Der Brieftaubensport hat um 1850 rum seinen Anfang gehabt. NRW und vor allem das Ruhrgebiet galten als Hochburg des Brieftaubensports. Die Tauben waren zur Zeit des Bergbaus damals oft in den Dachböden der Häuser untergebracht und galten als die Rennpferde des kleinen Mannes.
3: Die Bergleute hatten eigentlich fast alle dieses Hobby Brieftaubensport. Ich weiß nicht, ich denke mir immer, dass wenn man so die ganze Schicht unter Tage ist und keine Sonne sieht und unter der Erde rumtapst, ich glaube, das war ein Wahnsinnsausgleich, wenn man dann nach Hause kam und auf dem Schlag gegangen ist und diese kleinen Tiere gesehen hat, die halt frei waren und die halt fliegen konnten und gegen den blauen Himmel.
2: In den 1960er Jahren war im Ruhrgebiet die goldene Zeit des Brieftaubensports und bis heute sind der Großteil der Züchter Männer. Die meisten kamen über den Vater oder Onkel zur Taubenzucht. Anders ist es aber bei Claudia Kuklinski. Sie gehört noch heute zu den wenigen Frauen und das bekam sie auch vor vielen Jahren noch zu spüren.
3: Ich weiß auch noch, ich habe gesagt, bin seit 2000 dabei und da war es am Anfang, die älteren Herrschaften hatten da auch mit mir ihre Probleme. Also wenn ich da eine Frage gestellt habe, ist das entweder ignoriert worden oder man hat es meinem Mann dann beantwortet, als hätte er die Frage gestellt, so sehr abstruse Dinge.
2: Gemeinsam mit ihrem Mann hegt und pflegt sie ihren Taubenschlag seit 26 Jahren jeden Tag. Sauber machen, die Tiere füttern, Trainings und Besuche in der Taubenklinik. Los geht es immer im Februar mit der Anpaarung eines Männchens und eines Weibchens. Im Taubenschlag gibt es also das ganze Jahr über Alttauben und Jungtauben. Und während die Alttauben im April in die Flugsaison starten, geht es für die frisch geschlüpften Jungen erst im Juli los. Bevor sie im Sommer dann mit der Reisevereinigung zu den Wettkämpfen fahren, müssen sie aber trainiert werden. Sie fliegen dafür kurze Distanzen und lernen, treu in ihren Heimattaubenschlag zurückzukehren. Am Wettkampftag werden sie dann mit einem großen speziellen Hänger an einen Ort gebracht und von da aus alle gleichzeitig in die Luft gelassen. Die Alttauben legen während der Flugsaison dann Distanzen bis nach Bayern zurück.
3: Diese kleinen Tiere gehen bis zu 600 Kilometer Entfernung und fliegen dann nach Hause. Wenn die Rückenwind haben, dann kommen die auch gerne mal auf 120 Stundenkilometer.
2: Um ihre Distanz zu erfassen, tragen die Tauben am Bein einen Ring, in dem ein elektronischer Chip verbaut ist. Die Daten verraten dann am Ende die Flugzeit. Früher hat man das über Gummiringe gemacht, die in eine Uhr eingelesen wurden. Heute sind die Wettkämpfe für die meisten Züchter nur noch ein Hobby. Früher aber wurde auf die Leistung der Tauben richtig viel Geld gesetzt.
3: in den 70er, 80er Jahren, da wurden tatsächlich Monatsgehälter gewonnen oder verloren, je nachdem. Da wurde sehr viel gesetzt und da wurde auch sehr viel gewonnen. Da konnte man tatsächlich richtig Geld mit den Tauben machen. In den Nullerjahren wurde dann noch mal so, dann setzt man mal hier 5 € und da 5 € und dann hatte man, wenn man 200 € gewonnen hat, war das schon sehr, sehr viel. Und heutzutage wird gar nichts mehr gesetzt.
2: Ich habe gelernt, der Brieftaubensport ist im Ruhrgebiet eine Institution mit langer Tradition. Wer Tauben heute züchten will, der braucht Platz, viel Liebe zum Tier und vor allem Zeit. Und das ist auch der Grund, warum es heutzutage immer weniger Züchter gibt. Claudia Kuklinski und ihr Mann bringen all das mit. Und bei allem ist ihnen wichtig, den Tauben soll es immer gut gehen. Dafür tragen sie treu Sorge.

0: Staubecken, das ist auch so ein Wort. Da muss man immer aufpassen als Hörfunkmoderator. Heißt es jetzt Staubecken oder Staubecken? Das ist wie bei Schulzentrum, also Schulzentrum. Weil wir über den Rhein sprechen, ist es in diesem Fall das Erstere. Also nicht Schulzentrum, sondern Staubecken. Der Bundesverband der deutschen Binnenschifffahrt hatte diese Staubecken ins Gespräch gebracht, um den Rheinpegel stabiler zu halten. Aber es gibt alle möglichen Forderungen. Meine Kollegin Antje Passenheim hat das mal gesammelt, was es da so gibt. Ja, inzwischen geht der Rheinpegel wieder nach oben, aber die Diskussion um die Frage, wie gehen wir mit Niedrigwasser um, ist zum Glück noch nicht so ganz vertrocknet.
1: Wie ein Mahnmal tickt die frisch restaurierte Pegeluhr am Düsseldorfer Rheinufer. 200 Meter weiter atmet der Direktor des Schifffahrtsmuseums im Schlossturm vorsichtig auf, Markus Todoric.
2: Wir haben in unserem Freundeskreis viele Firmen aus der Hafenwirtschaft, die sind natürlich auf die Schifffahrt angewiesen. Düsseldorf ist historisch natürlich schon immer auch auf die Schifffahrt angewiesen. Jede Stadt am Fluss und der Rhein ist nicht zuletzt immer so ein bisschen Lebensader einer Stadt gewesen. Und wenn man das austrocknen sieht, ist das natürlich nicht so schön.
1: Schock für die einen, Schaden für die anderen. Während die Fähren wieder anlaufen, ist die Binnenschifffahrt weiter ausgebremst. Was getan werden muss, damit der Rhein das Wasser halten kann, darüber wird viel diskutiert. Dass der Rhein an einigen Stellen mehr Tiefgang braucht, die Schiffe flacher werden müssen zum Beispiel. Einiges ist angestoßen, aber eins fragt sich der Geschäftsführer des Bundesverbands der deutschen Binnenschifffahrt, Jens Schwanen.
3: Wie bekommt man es bewerkstelligt, dass zwischen Iffezheim, das ist die letzte Schleuse am Rhein, und der Nordsee uns nicht sprichwörtlich das Wasser wegläuft, wenn es Wochen oder Monate lang nicht regnet?
1: Seine Idee brachte Schwanen Anfang August in Bonn bei einer Niedrigwasserkonferenz mit Bundesverkehrsminister Steffen Bilger ins Spiel. Mehr Staustufen und Rückhaltebecken entlang des Rheins könnten dem Fluss helfen, das Wasser zu halten. Bislang gibt es 12 Staustufen am Hoch- und am Oberrhein von der Schweiz bis nach Nordbaden. Doch unterhalb von Iffezheim in Baden-Württemberg gibt es keine mehr. Der Rhein hat freie Fahrt bis zur Nordsee. Die Möglichkeit, Wasser aus regenreichen Zeiten zu speichern und zu stauen, sei zwar im Aktionsplan Niedrigwasser Rhein des Bundesverkehrsministeriums von 2019 erwähnt, doch dann nicht weiterverfolgt worden, sagt Schwanen.
3: Es kann sein, dass wir hier tatsächlich über Wasserrückhaltesysteme sprechen müssen oder, um das Kind beim Namen zu nennen, über Staustufenlösungen, die natürlich eine große Herausforderung darstellen, nicht nur für die breite Gesellschaft, sondern natürlich auch für Bundeshaushalte, für alle Maßnahmen, die in dem Bereich dann zu konzipieren und zu planen sind.
1: Aus gutem Grund gibt es für neue Staustufen keine konkreten Pläne, sagt dagegen NRW-Verkehrsminister Oliver Krischer. Die Idee sei verworfen worden, weil sie technisch zu aufwendig und weder finanziell noch ökologisch vertretbar sei. Aus dem grünen Verkehrsminister spricht auch der Umweltminister, wenn er davor warnt, Staustufen würden dramatisch in den Lebensraum in und um den Rhein eingreifen.
4: Dass hier am Ende sogar im Rhein selber durch Veränderung des Abflussverhaltens eine Verschlammung eintreten kann, also dass es für die Schifffahrt dann sogar an manchen Stellen noch problematischer wird, an der anderen Seite sich möglicherweise dann Vertiefungen der Fahrrinne bildet, der Rhein sich eingräbt, der umgegenden Landschaft das Grundwasser entzieht und hiermit sogar noch größere Probleme für die Schifffahrt entstehen.
1: Auch für die Bewohner. Umweltschützer weisen darauf hin, dass Staustufen die natürliche Fließdynamik und Fischwanderung verändern würden. Sie könnten die Wassertemperatur hochtreiben, Sauerstoffmangel begünstigen. Experten hydrologischer Institute bestätigen Krischers Skepsis. Staustufen wären mit langen Planungs- und Bauzeiten sowie dauerhaftem Unterhalt verbunden. Auch Klimaforscher Mujib Latif plädiert dafür, die Flüsse müssten stattdessen wieder renaturiert werden.
5: Und dann müssen wir die Flüsse natürlich auch wieder etwas renaturieren, dass, wenn Regen fällt, das Wasser nicht einfach dann in die Flüsse fließt und dann irgendwann ab ins Meer, sondern dass es in der Region bleibt, dass es wieder Auen gibt und solche Geschichten.
1: Der Rhein würde sich dadurch wieder ausbreiten, statt zu stauen und auf natürliche Weise das Wasser halten.

0: Wenn so ein Satz mit eigentlich losgeht, dann kommt immer ein Aber. Hier ist das auch so. Eigentlich sollten sich gerade junge Menschen mehr Medienkompetenz draufpacken oder besser gesagt draufpacken lassen. Deshalb fördert das Land auch sowas, die Vermittlung von Medienkompetenz. Aber im kommenden Jahr will die für Medien verantwortliche Staatskanzlei in eben diesem Bereich Geld einsparen, so berichtet es meine Kollegin Susi Makarewitsch.
1: Medienkompetenz bedeutet, Medien selbstbestimmt, kritisch, sicher und verantwortungsvoll nutzen und gestalten zu können, erklärt ein Sprecher der für Medien zuständigen NRW-Staatskanzlei. Für das kommende Jahr plant sein Haus dennoch Kürzungen in der Förderung der Medienkompetenz. Die Mittel sollen von 920 auf 700.000 Euro sinken. Das ist fast ein Viertel weniger. Begründet wird das mit dem allgemeinen Sparkurs, den das Finanzministerium verordnet hat. Die Staatskanzlei betont, dass Medienkompetenz auch von anderen Stellen vermittelt werde. Im Schulbereich gäbe es beispielsweise Medienscouts. Schülerinnen und Schüler werden dafür qualifiziert, ihre Mitschüler bei Fragen rund um digitale Medien zu beraten. Das könne die Lücke, die Kürzungen reißen, aber nicht auffangen, meint Radium Bakum. Der medienpolitische Sprecher der SPD vermisst eine ganzheitliche Strategie der Landesregierung. Vor dem Hintergrund der aktuellen Diskussionen rund um die Gefahren, die zum Beispiel von Desinformation oder sozialen Medien ausgehen können, kritisiert er die Kürzungen der Staatskanzlei als schlimmes Zeichen.

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1: So, wo ist hier das Verkehrsklickgedöns da und so. A1, Euskirchen Richtung Dortmund zwischen Köln-Löwenich und Kreuz Leverkusen-West. 20 Minuten plus mehr als 10 Kilometer Stau. A1, Köln Richtung Euskirchen zwischen Gleuel und Erftstadt. Eine halbe Stunde, 7 Kilometer nach einem Unfall. A3, Frankfurt Richtung Oberhausen zwischen Königsforst und Kreuz Leverkusen. 20 Minuten mehr als 10 Kilometer Stau. A45, Gießen Richtung Dortmund zwischen Hagen Süd und Westhofener Kreuz. 20 Minuten plus 8 Kilometer Stau. Und A61, Mönchengladbach Richtung Koblenz zwischen Türnich und Dreieck Erftal. 20 Minuten plus 5 Kilometer Stau wegen Bergungsarbeiten.
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1: So, was steht noch im Stau? Die Frage um den Nationalpark, einen zweiten für Nordrhein-Westfalen. Das Thema steht seit 2024, wenn man so will, im Stau. Das war eigentlich erledigt. 2024 haben alle Leute aus den Regionen, wo so ein Park denkbar gewesen wäre, gesagt, nö, wollen wir nicht. Auch der Nationalpark in Siegen-Wittgenstein war seit 2024 vom Tisch. Der Kreistag hat sich damals gegen eine Bewerbung entschieden. Und jetzt gibt es plötzlich eine neue Diskussion. Der SPD-Landrat Andreas Müller hat das Thema schon im März wieder ausgegraben. Das Aus 2024 war, sagt er, keine Ablehnung eines Nationalparks, nee, sondern nur ein Nein, weil damals so viele Fragen noch offen gewesen sind. Ja, und jetzt könnte man doch diese Fragen endlich mal beantworten. Unter anderem heute Abend, wir hören das gerade schon im Hintergrund, da ist Applaus zu hören, bei einem Nationalparkforum in Siegen. Das läuft jetzt seit, ich denke, anderthalb Stunden schon heute. Und der nordrhein-westfälische Umweltminister ist dabei, Oliver Krischer. Und meine Kollegin ist auch dabei, Alina Hüngen. Also, Krischer hatte immer seinen grünen Traum von diesem Park. Es hat immer auch Gegenwind gegeben. Wie ist denn jetzt die Stimmung? Was bewegt die Menschen?
2: Ja, also man kann schon sagen, das Thema Nationalpark, das ist hier für die Leute total relevant. Über 200 Menschen sind hier gekommen. Das sind Bürger, das sind Leute aus der Wirtschaft, Menschen von Vereinen, Verbänden. Alle haben eben Interesse an diesem Thema. Und die stellen sich auch ganz unterschiedliche Fragen. Wie wird der Nationalpark aussehen? Welche Einschränkungen würde der mit sich bringen? Welche Chancen gäbe es aber auch? Und der Kreis, der sammelt dazu auch schon seit Monaten Fragen. Da haben die vorhin gesagt, da sind über 400 inzwischen schon beantwortet. Und für Naturschützer, da ist hier aber eigentlich klar, der Park, der wäre eine richtig gute Sache für den Naturschutz. Die Natur könnte selbst entscheiden, wie sie sich entwickelt und resilienter wird. Und ein Nationalpark könnte dafür sorgen, dass sich wieder seltene Tiere in Siegen-Wittgenstein ansiedeln. Zum Beispiel die Wildkatze, die ist im Nationalpark in der Eifel zurückgekommen. Und Landrat Andreas Müller, der hofft auch, dass das Ganze den Tourismus ankurbelt und Arbeitsplätze schafft.
1: Mhm. Viele, viele Konjunktive. Einer noch dazu. Wie groß würde dieser Park eigentlich werden, wenn er denn käme?
2: Wir sprechen da von einer Fläche von 4.300 Hektar circa. Das ist so ein länglicher Streifen von Hilchenbach bis Nepfen über den Rothaarkamm. Das Gebiet grenzt auch an Olpe und an Hessen. Mhm. Und wenn man sich jetzt fragt, wieso da, Naturschützer halten dieses Gebiet für perfekt. Da gibt's nämlich nicht nur Wald, sondern auch Moor- und Quellgebiete. Da entspringen zum Beispiel Sieg, Eder und Lahn. Und da gibt's auch schon jetzt viele Schutzgebiete.
1: Mhm. Jetzt haben wir so ein bisschen von den Befürwortern gehört. Wildkatze kommt wieder und alles toll. Was sagen denn die Gegner?
2: Ja, die Gegenstimmen, die kommen vor allen Dingen von den Unternehmen hier aus dem Kreis Siegen-Wittgenstein. Die haben Angst, dass ein Ja zum Nationalpark ein Nein für die Route 57 wäre. Das ist eine Umgehungsstraße zwischen Kreuztal und Erntebrück, die sich die Wirtschaft seit Jahrzehnten wünscht. Und die Unternehmen, die sagen jetzt hier, das ist eigentlich gerade so eine falsche Prioritätensetzung. Die fordern keinen Nationalpark, sondern stattdessen Investitionen in die Infrastruktur und eine bessere Verkehrsanbindung. Die haben sich vor dem Forum hier jetzt auch nochmal mit Oliver Krischer alleine getroffen und auch da nochmal klar gemacht, dass sie gegen einen Nationalpark sind. Und dann gibt's auch noch Kritik rund um das Thema Windenergie und wie ein Nationalpark das beeinflussen könnte. Und auch Landwirte haben da auch Bedenken.
1: Und wie argumentiert Oliver Krischer?
2: Ja, der hat hier gerade noch mal eine Rede gehalten und hat da aber auch noch mal gesagt, er ist hier eigentlich eher in der Beobachterrolle. Er findet es ganz wichtig, dass es diesen Prozess hier gibt, dass die Leute diskutieren, Fragen stellen, weil man nur so eine fundierte Entscheidung dann auch treffen kann für oder gegen einen Nationalpark. Er hat auch noch mal erzählt, dass er vor 22 Jahren bei der Gründung des Nationalparks Eifel das alles live mitbekommen hat. Auch damals hätte es wohl ziemlich viele Zweifel gegeben. Er sagt aber, heute sind da alle froh drüber. Aber zum Ende seiner Rede hat er auch noch mal gesagt, ein neuer Nationalpark, der kann auch nur funktionieren, wenn die Region mitarbeitet.
1: Mhm. Ja, aber wir haben es gehört, ne? Die Lage ist wahnsinnig komplex und es ist ja gut, dass es dann solche Diskussionsrunden gibt. Die Frage ist jetzt auch, wie geht das jetzt weiter nach diesem heutigen Abend?
2: Ja, nach den Sommerferien sollen erstmal die Kommunen, auf deren Gebiet Teile des Nationalparks entstehen würden, darüber beraten und abstimmen. Und im November wird das Ganze dann im Kreistag final entschieden.
1: Und erstmal die Einschätzung der Reporterin Alina Höngen von diesem Tag heute. Wie realistisch ist es, dass dieser Nationalpark dann eines Tages mal kommt?
2: Oh, ich würde sagen, das ist echt schwer zu sagen. Ist noch ziemlich unklar. Als der Kreistag im März erstmal darüber diskutiert hat, ob man überhaupt noch mal überlegen will, ob man über Nationalpark Rothaarkamm nachdenken soll, da gab es auch schon eine knappe Entscheidung. Da gab es damals 28 Stimmen dafür und 26 dagegen. Also es könnte jetzt vielleicht im November auch wieder ziemlich knapp werden. Mal gucken.
1: Mhm, gucken wir mal. Der Traum. Mancher jedenfalls der Traum vom Nationalpark in Siegen-Wittgenstein. Meine Kollegin Alina Höngen hat ihn gedeutet. Dankeschön.

0: Kann man im Radio Kacke sagen? Naja, wir versuchen im Sinne des konstruktiven Journalismus zu berichten und dazu gehört es dann eben auch, in die Schmuddelecken zu gucken. Und da gibt es einige, etwa in nordrhein-westfälischen Parks. Die sind beliebt und belebt, zum Beispiel von Gänsen. Und wo viele Gänse sind, da ist auch jede Menge Gänsekot. Und das wird seit Jahren ein zunehmendes Problem. Vor allem die Kanada-Nil- und Graugänse verursachen dieses Problem. Und die Städte sagen zwar eigentlich alle, wir tun was dagegen, aber irgendwie scheint es nicht so richtig viel zu bringen. So jedenfalls nicht so viel, wie man sich das wünscht. Mein Kollege Benjamin Satori ist dran am Gänsethema. Es gibt immer weiter Beschwerden. Wo zum Beispiel?
1: Ja, ich war in Düsseldorf unterwegs. Da ist das, wie in vielen anderen Städten, auch ein Problem in etlichen Parks. Im Zoopark zum Beispiel, da gibt es so ein eklig verkotetes Ufer an so einem Weiher. Auch Kot auf Spielplätzen und so weiter. Und da habe ich die Mutter Laura mit ihrem Kind getroffen.
2: Ich muss sagen, dass mich das ganz schön stört mit dem Gänsekot auf den Spielplätzen, weil die Gänse halt überall sind. Und gerade jetzt im Sommer, wo die Kinder viel rumkrabbeln, ist es wirklich ein Problem.
1: Ja, und Laura ist nicht alleine. Auch ein dortiger SPD-Bezirksvertreter, Uwe Wagner, heißt er, der ärgert sich.
3: Die Liegewiese war für Familien mit Kindern eine Möglichkeit, die Freizeit hier zu verbringen. Das ist seit einigen Jahren nicht mehr der Fall, weil die Wiese so verkotet ist, dass man sich dort nicht mehr niederlassen kann.
1: Ja, die Stadt Düsseldorf, die will sich gerade nicht aktuell dazu äußern. Man betreibe ja bereits Gänsemanagement, so nennt man das, und zwar mit dem Entnehmen von Eiern. Aber man will mit einem neuen Statement erstmal warten, weil man gerade die Gänse noch einmal durchzählt und da jetzt im Frühherbst eine Pressekonferenz machen will.
0: Mhm. Apropos durchzählen, wir haben ja hier im WDR-Funkhaus in Düsseldorf selbst Gänse im Innenhof, die zähle ich auch immer durch. Ich weiß nicht, ob es repräsentativ ist. Das scheint mir Jahr für Jahr mehr zu sein. Wie ist denn das in Nordrhein-Westfalen? Hat da die Zahl der Wildgänse wirklich so zugenommen oder wirkt das nur so?
1: Nee, die hat wirklich sehr zugenommen. Also es waren zum Beispiel mal ein paar hundert Kanada-Gänse irgendwann. Laut der letzten Zählung der NRW-Ornithologengesellschaft gehen die Experten jetzt von knapp 15.500 Exemplaren aus. In den vergangenen 15 Jahren sei der Bestand in NRW damit um im Schnitt rund 3% pro Jahr gestiegen. Den stärksten Zuwachs verzeichnete aber die Nilgans mit durchschnittlich plus 5,5% mehr pro Jahr. Zum ersten Mal haben die Experten da im vergangenen Sommer deutlich mehr als 10.000 Tiere gezählt. Und auch bei der eigentlich bei uns heimischen Graugans gibt es nochmal einen ordentlichen Anstieg. Momentan gibt es da in Nordrhein-Westfalen rund 50.000 Exemplare.
0: Jetzt habe ich was gelernt. Die Graugans, die ist offenbar heimisch, haben Sie gerade gesagt. Das heißt ja. Kanada und Nilgänse aus Kanada und vom Nil?
1: Ja, also tatsächlich, zumindest aus der Region. Und man muss sagen, auch die heimische Graugans, die hat sich wohl bei uns noch mehr vermehrt, weil Jäger das gefördert haben, sie ausgewildert haben, vermehrt haben aus Jagdgründen. Mein Christian Qualek vom Naturschutzbund NABU NRW. Und bei den anderen beiden Arten hat auch der Mensch eine Rolle gespielt.
4: Die Kanadagans ist eine nordamerikanische Gans und die Nilgans ist eine Afrikanerin, die beide eben auch über Ziervogelhaltung irgendwann mal ausgebüxt sind, beziehungsweise bei der Kanadagans hat es auch Einbürgerungsversuche gegeben, die wahrscheinlich auch jagdlichen Ursprungs waren.
1: Und jetzt sind sie einmal hier und fühlen sich alle pudelwohl, erklärt Kees Koffierberg von der NRW-Ornithologengesellschaft.
5: Die Gänse sind quasi eigentlich Profiteure von der intensiven Landwirtschaft, weil ihnen das halt sehr hoch energetische Nahrung bietet.
1: Ja, und was noch auffällt, ich habe wirklich viele Städte angefragt und besonders die Kommunen mit vielen Gewässern, also mit Parkanlagen, mit Weihern, Teichen und so weiter, die haben das Problem mit den vielen Gänsen.
0: Mhm. Düsseldorf entnimmt Eier, haben wir gerade schon jetzt gelernt. Was tun andere Städte dagegen?
1: Diese Eierentnahme, das machen viele so. So kann man die Population immerhin stabil halten, wenn auch meistens nur auf einem sowieso schon sehr hohen Niveau. In Neuss zum Beispiel versucht man auch, es den Gänsen unattraktiv zu machen, indem man da zum Beispiel in Ufernähe was anpflanzt. Manchmal wird auch zu den entsprechenden Jagdzeiten geschossen auf die Tiere, zum Beispiel in Duisburg und Mülheim und am Aasee in Ibbenbüren auch.
0: Also ich höre raus, so richtig erfolgreich sind diese Maßnahmen nicht. Gibt es da bessere Ideen, Förderungen vielleicht?
1: Also Uwe Wagner, den wir eben gehört haben, der Bezirksvertreter in Düsseldorf, der meint, man müsse es den Gänsen noch ungemütlicher machen, indem man verhindert, dass sie aus den Teichen, wo sie oft landen aus der Luft, eben an Land gehen können. So ähnlich wie Neuss das versucht, also zum Beispiel durch Anpflanzungen, dass man den Teich da irgendwie absteckt. In den Niederlanden, da habe man regelrechte No-Go- und Go-Areas für Wildgänse eingerichtet. Die Stadt Köln weist darauf hin, dass solche Bepflanzungen am Ufer aber manchmal in Deutschland aus Denkmalschutzgründen nicht erlaubt sind. Die Stadt Mönchengladbach, habe ich auch gefragt, die kritisiert, dass man für die Entnahme von Eiern die Zustimmung der Jagdpächter braucht, was nicht immer funktioniert. Und die Stadt Krefeld fordert professionelle Stadtjägerstrukturen, bessere Fortbildung und Ausrüstung für die Gänsejagd. Ja, und dass man das Monitoring und Biotopmanagement besser öffentlich fördert.
0: Gänsefleisch sich mal merken, was man gegen Gänse tun kann. Mein Kollege Benjamin Sartori war das über das Gänsekacke-Problem in nordrhein-westfälischen Parks. Wenn ich mal groß bin, mache ich was mit Tieren, haben sich die Leute bestimmt gesagt, als sie noch klein waren. Manche sind dann Schlachter geworden, andere, wie Janina Dötzer, Zoodirektorin. Sie ist die neue Chefin des Aachener Tierparks seit Anfang des Jahres schon. Mit gerade mal 30 Jahren ist sie Direktorin geworden. Eine junge Frau, so schätzt es mein Kollege Heiko Jeckel ein, die Tiere liebt und sich vorgenommen hat, alles dafür zu tun, damit Menschen und Tiere sich in ihrem Zoo künftig beide oder alle zusammen wohlfühlen.
6: Das kleine Alpaka steht noch ziemlich zittrig auf den Beinen. Vor 2 Tagen erst ist es auf die Welt gekommen und wird von Janina Dötzer erstmal gründlich durchgecheckt. Denn die neue Aachener Zoodirektorin ist auch Tierärztin. Eigentlich war das ihr Traumberuf.
7: Also mit so 10, 11 Jahren, würde ich eigentlich sagen, hat es angefangen, dass ich zumindest an der Tierarztpraxis mitgeholfen habe. Seitdem ich kleines Kind war, wollte ich immer schon Tierärztin werden, auch mit vielen Tieren bei uns in der Familie groß geworden. Auch immer in der Tierarztpraxis bei mir zu Hause, immer mitgelaufen am Wochenende nach der Schule. Das war von Anfang an immer gesetzt.
6: Nach dem Tiermedizinstudium in Wien kam sie zunächst als Elternzeitvertretung für die Zooinspektorin nach Aachen. Der damalige Leiter war von ihr aber so angetan, dass er ihr anbot, nach der Vertretung als festangestellte Tierärztin in Aachen zu bleiben. Berufstraum erfüllt, vorerst.
7: Ich habe natürlich irgendwann gemerkt, dass wenn man Dinge erreichen möchte und vor allen Dingen sich viel stärker für den Artenschutz einsetzen möchte, muss man, blöd gesagt, auch in eine Position einfach kommen, wo man solche Entscheidungen treffen kann.
6: Und diese Chance bot sich zum Jahreswechsel, als der alte Zoodirektor in den Ruhestand ging. Seitdem ist Janina Dötzer eine der jüngsten Zoodirektorinnen in Deutschland und hat viel vor. Erst vor kurzem war eine Tiertrainerin aus dem Frankfurter Zoo in Aachen, die den Pflegerinnen eine Woche lang eine neue Methode im Umgang mit den Tieren nähergebracht hat.
7: Früher musste man eigentlich sämtliche Tiere, vor allen Dingen die Wildtiere, die nicht so gerne angefasst werden, eigentlich in Narkose legen. Das heißt, um ganz einfach Untersuchungen zu machen, vielleicht auch Spritzen zu geben. Und da wollen wir natürlich jetzt eine Veränderung machen, nämlich dass Tiere das ganz ohne Narkose dulden.
6: Damit die Tiere weniger Stress empfinden und das Narkosemittel nicht ihre Nieren schädigt. Und das soll funktionieren, indem die Tiere ganz langsam an ihre Pflegerin und die Tierärztin gewöhnt werden. Zum Beispiel die Stachelschweine. Ganz vorsichtig geht Janina Dötzer in das Gehege. Die Stacheln der Tiere sind aufgestellt. Eine medizinische Untersuchung wäre jetzt viel zu gefährlich. Mit ein paar Salatblättern lockt sie die Tiere an und füttert sie aus der Hand. Bis die Tiere ihr so viel Vertrauen schenken, dass sie ihre Stacheln anlegen und sich berühren lassen, wird es aber noch einige Zeit dauern. Ihre nächste Station sind die Faultiere. Hier lässt sie sich von der Tierpflegerin mit dem Handy filmen. Eine weitere Neuerung, seit sie Chefin ist.
7: Wir haben ja auch unsere Social-Media-Präsenz stark aufgefahren. Wir haben jetzt auch einen TikTok-Kanal. Und uns geht es eigentlich darum, alles das, was hier passiert, was vielleicht auch der Besucher nicht sieht. Das heißt also vielleicht auch, was Backstage passiert, was zum Beispiel bei Behandlungen passiert, was die Tierpfleger hinter den Kulissen machen oder natürlich auch jeder andere, der hier arbeitet, das alles auch zu zeigen.
6: Und wenn sie alles sagt, dann meint sie das auch so. Denn sie ist überzeugt, dass Transparenz dem Zoo gut tut.
7: Nur wenn man vollständig transparent ist und darüber spricht, was auch vielleicht über die nicht so schönen Dinge, das heißt, wenn ein Tier mal krank wird oder ein Tier verstirbt oder wenn vielleicht auch ein Tier eingeschläfert werden muss aufgrund von Krankheit, Tierwohl oder aus anderen Gründen, dann sollte man darüber sprechen, weil eine unserer 4 Hauptaufgaben ist Bildung, ist Aufklärungsarbeit.
6: Besonders liegt ihr der Artenschutz am Herzen. Zurzeit beteiligt sich der Aachener Tierpark an 21 europäischen Zuchtprogrammen für bedrohte Arten. Eine davon ist der Waldrapp. Ein Vogel mit eher kahlem Kopf und einem langen, gebogenen Schnabel. Eine Tierart, die in Deutschland und Österreich schon vor Jahrhunderten als ausgestorben galt, mittlerweile aber wieder im Alpenraum angesiedelt wird. dank der Nachzucht in den Zoos.
7: Man kann eben nicht willkürlich sagen, ach, ich nehme jetzt mal die Tierart, sondern man muss schon gucken, was ist denn überhaupt die Empfehlung und sollen wir diese Tierart noch mal mehr zeigen in zoologischen Einrichtungen oder soll zum Beispiel eine andere Tierart, die viel bedrohter ist, soll die viel mehr vorkommen?
6: Janina Dötzer liebt Tiere und möchte, dass der Aachener Tierpark als moderner Zoo wahrgenommen wird, dem auch die Tierwelt außerhalb der Zäune wichtig ist.

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1: Sind wir wieder 5 und hören den Westbeck, ihr Landesmagazin, das schönste Landesmagazin auf der ganzen Welt. Und das ist schon deswegen so schön, weil das Land auch so toll ist und Geburtstag hat. Ja, Nordrhein-Westfalen hat Geburtstag und morgen ist die Party in Münster. 80 Jahre Bindestrichland. Wir sind auch Partygäste, also der Westdeutsche Rundfunk, logisch. Und wir senden zum Beispiel am Samstag das Lokalzeit-Stadtgespräch vom Domplatz in Münster mit der Überschrift Demokratie gemeinsam stärken. Wie schützen wir unsere Freiheit? Spannende Frage. Meine Kollegin Katharina Zimmer wird sie unter anderem stellen. Sie gehört zum Stadtgespräch-Team. Also Katharina, wie steht's denn um die Demokratie hier bei uns?
2: Ja, um die Frage zu beantworten und um die demokratische Lage in NRW und Deutschland einzuordnen, haben wir Sebastian Kurtenbach von der Fachhochschule Münster befragt. Er ist Soziologe und beschäftigt sich in seiner Forschung sehr intensiv mit der demokratischen Lage im Land und ihren Hintergründen. Außerdem ist er auch Samstag Teil des Podiums. Er sagt, dass die Institutionen in NRW und im ganzen Land stabil seien, auch im internationalen Vergleich. Aber er sieht auch Punkte, die das Ganze eben gefährden.
3: Auf der anderen Seite sehen wir durchaus eine zunehmende Fragilität aufgrund des aufkommenden Populismus, der gerade diese institutionelle Stabilität zunehmend versucht, in Frage zu stellen. Also, dass Wahlen nicht richtig ablaufen würden, dass Institutionen ihre Kompetenzen überschreiten würden. Dafür gibt es überhaupt gar keinen Anhaltspunkt, aber solche Erzählungen zersetzen das Vertrauen in demokratische Institutionen und demokratische Abläufe.
2: Ja, also noch müssen wir uns keine Sorgen machen, aber es gibt eben Dinge, die die Demokratie ins Wanken bringen. So.
1: Populismus haben wir gehört, so ein paar Dinge hat der Kurtenbach aufgezählt. Wer oder was gefährdet denn da noch?
2: Die Frage lässt sich gar nicht so einfach beantworten. Ein möglicher Grund für eine Gefährdung der Demokratie sind zum Beispiel auch politisch motivierte Straftaten. Schaut man sich da die Zahlen des Bundeskriminalamtes an, erkennt man ziemlich schnell, dass die Anzahl dort im vergangenen Jahr gestiegen ist. Mit fast 89.000 Straftaten gab es 2025 so viel politisch motivierte Kriminalität wie nie zuvor. Gewalttaten, die dem rechten Spektrum zugeordnet werden, die bilden immer noch die Mehrheit. Aber die politisch motivierte Kriminalität von links, die sind im vergangenen Jahr rasant angestiegen, um 35% im Vergleich zum Vorjahr und war laut BKA auch ausschlaggebend für den Gesamthöchststand, den ich gerade erwähnt habe.
1: Jetzt haben wir die ganze Zeit von Stabilität was gehört und gesprochen. Wie kriegen wir den Laden denn stabil? Also was müssen, ich nehme mal an, wir alle tun, die ein Interesse an einer stabilen Demokratie haben?
2: Auch dazu hat Kurtenbach eine Einschätzung abgegeben.
3: Wir können jetzt nicht darauf warten, dass einige wenige Spitzenpolitiker anfangen, die Demokratie zu schützen, alleine, sondern da kommt es wirklich auf die Zivilgesellschaft an, auf jeden Einzelnen von uns, der in der Lage ist, Demokratie zu unterstützen, sie zu leben, dass eben auch darin besteht, dass man Kompromisse findet, dass man neue gemeinsame Wege findet und nicht nur auf seinen eigenen Positionen beharrt.
2: Ja, diese Menschen vor Ort, diese Einzelnen, die versuchen, gemeinsame Wege zu finden, die gibt's natürlich schon. Im Münsterland macht das zum Beispiel die Bürgerinitiative Hörstel bleibt bunt. Seit 2024 organisieren sie regelmäßig Aktionen in der Stadt. Eine von ihnen ist Anne Obermeier.
4: Ich habe für mich immer diesen Punkt, ich möchte nicht nur rumnörgeln, sondern ich möchte dann auch aktiv was tun. Und mir ist es unfassbar wichtig, dass man was für Toleranz, für Inklusion, für Menschenrechte, für alle Menschen macht, damit jeder seinen Platz hat.
2: Das machen sie zum Beispiel mit Kundgebungen, Lesungen und organisierten Festen in Hörstel. Besonders wichtig ist ihnen dabei, dass eben alle mitgenommen werden. Das sagt Heiner Hibbe, er ist auch Teil von Hörstel bleibt bunt.
5: Also wir sind nicht gegen irgendwas, wir sind für irgendwas, für Toleranz, für gutes Miteinander. Wir wollen nicht ausgrenzen, wir wollen besonders im Jugend- und Schulbereich Kindern zeigen, wie ein Miteinander funktioniert.
2: Menschen wie Heiner Hibbe oder Anne Obermeier, die warten nicht darauf, dass die Politik die Demokratie stärkt, sondern stärken die Demokratie und Toleranz direkt vor Ort einfach selbst.
1: Nicht nörgeln, was tun. Schöner
2: genau.
1: Spruch. Also, wir haben es gehört von meiner Kollegin Katharina Zimmer. Das wird bestimmt eine spannende Diskussion. Wir werden noch mehr hören. Am Samstag, also übermorgen, beim NRW-Tag im WDR-Lokalzeit-Stadtgespräch in Münster. Auf dem Domplatz, 13 Uhr geht das los, live vor Ort, aber auch hier bei WDR 5 zum Mithören. Danke nochmal an meine Kollegin Katharina Zimmer.
2: Gerne.

passt irgendwie zum Thema von eben. Wir brauchen mehr Vertrauen und weniger Abgrenzung, etwa bei internationalen Wirtschaftsbeziehungen, sagt gleich ein Wirtschaftsprofessor. Und ich vertraue darauf, dass Sie sich das anhören, hier bei uns in unserem Meinungspodcast Politikum. Ich hingegen grenze mich ab und bin weg. Das war's für heute mit dem Westblick. Ich bin Wolfgang Mayer. Schönen Abend, auch im Namen des Teams.

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3: 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Die Nachrichten mit Christina Maria Greve. Guten Abend. In Münster bereiten sich die Bundestagsabgeordneten der Regierungsparteien auf einige wichtige Entscheidungen in der nächsten Zeit vor, darunter die Reform der Rente in Deutschland. Die Spitzenpolitiker der Fraktionen von Union und SPD haben ihre zweitägige Klausurtagung am Aasee begonnen. Aus Münster berichtet Georg Schwarte.
4: Schon vor den Gesprächen waren alle drei Fraktionsführer, Thorsten Frey von der CDU, Alexander Hoffmann von der CSU und Matthias Mirsch, der SPD-Fraktionschef, sich einig. Beim Thema Rente werde man eine gemeinsame, tragfähige Lösung für die nächsten 25 bis 30 Jahre finden. SPD-Fraktionschef Mirsch sagte allerdings, man werde auch beim Thema Rente das Denken im Parlament nicht einstellen. Mit viel Empathie werde es aber einen guten Kompromiss geben. Neben drei Ostministerpräsidenten der CDU gibt es vor allem bei der SPD Forderungen, die sogenannte Rente mit 63 beizubehalten.
3: Der bosnisch-serbische Kriegsverbrecher Ratko Mladic ist tot. Sein Anwalt hat bestätigt, dass er im Alter von 84 Jahren in einem Gefängniskrankenhaus in Den Haag gestorben ist. Das dortige Kriegsverbrechertribunal hatte Mladic zu lebenslanger Haft verurteilt. Unter anderem wegen Völkermords in der Stadt Srebrenica im Bosnienkrieg 1995. Silke Hane.
5: Mladic ist zu diesem Zeitpunkt 53 Jahre alt und Oberkommandeur der serbisch-bosnischen Armee. Die kämpft im Bosnienkrieg dafür, möglichst große Gebiete für die serbische Bevölkerung zu erobern. Dafür schreckt Mladic vor systematischen Vertreibungen und Völkermord nicht zurück. Mehr als 8000 ihrer bosniakischen Landsleute ermorden die bosnischen Serben unter seinem Befehl nach der Einnahme von Srebrenica. Reue hat Mladic nie gezeigt, nicht für Srebrenica und andere Morde, auch nicht für die fast 4 Jahre lange Belagerung der bosnischen Hauptstadt Sarajevo, der mehr als 10.000 Menschen zum Opfer fielen.
3: Seit heute dürfen Gaming-Fans in Köln neue Spiele testen. Auf der Gamescom, der weltgrößten Messe für Computer- und Videospiele, geht am Abend der erste Publikumstag zu Ende. Aus Köln berichtet Martin Schütz.
6: Tausende Fans von Computerspielen warteten seit dem Morgen an den Eingängen, um als Erste in die Hallen zu laufen. Schon ab Mittag ging bei einigen Spielen nichts mehr. An diesen Ständen konnten sich keine Fans mehr anstellen, weil der Andrang so groß war. Bei anderen Spielen mussten sich die Besucher im Vorfeld eine feste Zeit buchen, damit sie auf den Stand gehen konnten. Das soll lange Warteschlangen vermeiden. Aber nicht überall funktioniert das auf der Gamescom. In der Schlange stehen gehört traditionell dazu und die Besucher planen das mit ein. Die Messe dauert noch bis zum Sonntag.
3: Und jetzt weitere Meldungen im Überblick. In der Himalaya-Region zwischen China und Nepal haben Rettungskräfte nach der schweren Sturzflut gestern mittlerweile mehr als 360 Leichen geborgen. Mehr als 1400 Menschen werden noch vermisst. Das ganze Ausmaß der Katastrophe wird erst langsam deutlich, weil die Region nur schwer zu erreichen ist. Tausende Helfer sind im Einsatz. Gut 2 Wochen nach einem schweren Fährunglück in Simbabwe mit mindestens 97 Toten hat die Polizei einen Behördenvertreter festgenommen. Ihm wird fahrlässige Tötung vorgeworfen. Der Mann war für den Betrieb der Fähre mitverantwortlich, die auf dem Karibasee in Simbabwe gekentert war. Das Schiff war nach Erkenntnissen der Ermittler völlig überladen. Der Europäische Fußballverband UEFA bereitet eine Anzeige gegen FIFA-Präsident Infantino vor. Hintergrund ist der Streit um den WM-Investorendeal, den Infantino nach massiver Kritik zurückziehen musste. Mehrere Medien berichten über ein Dokument, in dem die Rede von krimineller Misswirtschaft ist. Möglicherweise soll ein Strafverfahren gegen Infantino in der Schweiz eingeleitet werden.
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3: Die Bonner Stadtwerke müssen ab heute ohne die 14 Bahnen auskommen, die sie aus Köln geliehen hatten. Die wurden heute Nacht zurückgegeben, damit die Kölner Verkehrsbetriebe zum Schulstart nächste Woche wieder zum regulären Fahrplan zurückkehren können. Dafür droht in Bonn Chaos, denn dort mussten aus Sicherheitsgründen 60 Bahnen stillgelegt werden. Der Aufsichtsratsvorsitzende der Stadtwerke Bonn, Lutz, will jetzt prüfen lassen, wie sich solche Ausfälle künftig vermeiden lassen.
7: Aus meiner Sicht ist das ein Vorgang, der sich in dieser Form nicht mehr wiederholen darf. Und entsprechend setzen wir alles daran, dass diese Prozesse, die dazu geführt haben, optimiert werden, neu aufgearbeitet werden.
3: Wann die Bahnen in Bonn wieder fahren können, steht noch nicht fest. Und das Wetter in Nordrhein-Westfalen: am Abend wird es wolkiger und schwüler. Dabei steigt die Gewittergefahr. Die Temperaturen liegen noch zwischen 22 und 27 Grad. In der Nacht teils kräftige Schauer und Gewitter, örtlich mit Starkregen, Hagel und Sturm. Die Temperaturen gehen auf 19 bis 16 Grad zurück. Morgen neben trockenen Phasen weiterhin teils kräftige Schauer und Gewitter, auch Hagel- und Sturmböen sind möglich. In Schwerte dann 22 Grad, in Bielefeld 24 und in Lippstadt 25 Grad. Das war WDR aktuell. WDR 5, die Verkehrslage. A1, Euskirchen Richtung Dortmund, zwischen Köln-Bocklemünd und Kreuz-Leverkusen-West, 10 Minuten plus 6 Kilometer Stau. A1, Köln Richtung Euskirchen.

0: die Verfechter der Ellbogengesellschaft oder Freunde der Kooperation? Elon Musk und Donald Trump hören interessiert rein. Und wie viel kann das Internet einer Person gönnen? Auf einer Skala von super viel über geht so bis zu Annalena Baerbock. Beschämend, was da wieder gelaufen ist, findet mein Kollege Yassin Mushabash. Reden wir drüber am Tisch. Vorher muss ich aber erstmal über alles und nichts sprechen.
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0: Mit Max von Malotki, guten Tag. Hab ich mich verhört? Hat Friedrich Merz etwa diesen Spruch von Willy Brandt zitiert?
2: Frieden ist nicht alles, aber ohne Frieden ist alles andere nichts.
0: Ja, nee, das von Merz im Rahmen der Klausur diese Woche war so ähnlich. Ja, war ja auch CDU und nicht SPD, von der wir da reden.
3: Ohne Arbeit und Wachstum ist alles nichts.
0: Ach, fast lyrisch. Ich habe ein bisschen Tränen in den Augen. Das ergreift mich immer so, wenn Millionäre vom Kapitalismus schwärmen. Oder hier zum Beispiel Verteidigungsminister von Sicherheit.
4: Ohne Sicherheit ist alles andere nichts.
0: Ja, schon beeindruckend, was nicht alles nichts sein kann. Wenn Sprüche dieser Art so eine Endgültigkeit erreichen, ist für mich vor allem eins klar. Es heißt gerade bei der Koalition, alles oder nichts. Und zwar bei beiden, sowohl bei der CDU als auch bei der SPD.
5: Ich will persönlich alles dafür tun, damit Deutschland ein starkes Land bleibt.
0: Ja, seit dem Wirtschaftswunder im letzten Jahrhundert heißt es, wir sind wieder wer. Aber ist es so, dass all unsere Ideale, unsere Ideen, unsere Philosophien, dass unser Selbstverständnis futsch ist, wenn wir nicht wachsen? Ja, wer sind wir, wenn wir nicht der wirtschaftliche Kraftprotz sind? Haben wir dann überhaupt noch eine Identität? Manchmal glaube ich, dass der Kanzler sich wünscht, dass wir die ganzen Überstunden machen, damit wir gar nicht dazu kommen, uns diese Frage zu stellen.
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0: Ich ist der Egoismus das Erfolgsrezept in Zeiten der Krisen, von der persönlichen bis zur nationalen Ebene, von me first bis America first. Donald Trump ist ja tatsächlich für einige so der Posterboy des Alleingangs.
6: I'm the boss.
0: Ja, da hat die G7-Runde pflichtbewusst gelacht danach. Trump macht immer klar, Kooperation ist so ein bisschen was für Schwächlinge. Bei Deals, da setzt man sich durch und alle Netzwerke werden in Frage gestellt, von transatlantischen Traditionen über die UN bis zur NATO. Wir sprechen mit dem Wirtschaftsforscher Professor Matthias Sutter. Er ist Direktor des Max-Planck-Instituts für Verhaltensökonomik in Bonn. Im Frühjahr ist sein Buch erschienen, Gemeinsam stark, Kooperation und Vertrauen, der Schlüssel zum Erfolg in Wirtschaft, Politik und Arbeitsleben. Sein Co-Autor ist der ehemalige österreichische Wirtschaftsminister Kocher. Guten Tag, Herr Sutter.
7: Guten Tag, Herr Malotki.
0: Bleiben wir mal eine Sekunde beim Posterboy. Donald Trump ist jetzt schon ganz schön lange im Sattel und setzt sich goldene Prunkbauten in die Landschaft. Das ist zumindest der Plan. Warum sagen Sie trotzdem, mit Kooperation kommt man am Ende weiter?
7: Ganz einfach, weil wir zusammen viele Dinge erreichen können, die man alleine überhaupt nicht erreichen könnte. Und ich übertreibe es gerne, indem ich oft sage, wenn wir nicht miteinander zusammenarbeiten würden, würden wir heute noch wahrscheinlich in Höhlen leben und hätten nicht die Möglichkeiten, die wir heute haben, über hunderte Kilometer entfernt zum Beispiel miteinander zu sprechen, wie wir beide jetzt.
0: Ja, ist Kooperation trotzdem was für diejenigen, die, ich sag mal, beim Recht des Stärkeren den Kürzeren ziehen würden? Also ist Kooperation was für Loser?
7: Nein, in keiner Weise. Denn Kooperation macht sie in Summe erfolgreicher, ob das Zusammenarbeit in Unternehmen ist, ob das Zusammenarbeit zwischen Staaten ist, ob das sozusagen die frühere, ich würde mal sagen, starke NATO war, die eine ganz klare Abschreckungsmacht hatte, die heute in Frage gestellt wird durch Alleingänge mancher Leute, über die wir gerade sprechen. Das bedeutet, Kooperation ist langfristig eine Erfolgsstrategie und definitiv nichts für Loser.
0: Ja, ich frage mich halt nur, also ne, Trump insbesondere, aber auch andere schlachten natürlich so die Möglichkeiten aus, die sie haben, weil sie sich in einer Kraft- oder Stärkeposition befinden. Man hat das dickste Militär, also sagt man auch, hey, wir sind das dickste Militär, wenn ihr nicht spurt, dann ziehen wir da ab. Ne? Also dieses Druckprinzip, anderen Druck zu machen, anstatt Kooperation zusammen auf Augenhöhe zu betreiben. Ja. Das ist ja schon was, was wir wahrnehmen, was auch sehr erfolgreich ist.
7: Ja, ich gebe Ihnen recht mit allem, was Sie sagen, aber was bei dieser Betrachtungsweise gerne übersehen wird, ist der Umstand, dass selbst Leute wie Donald Trump sehr, sehr viel stärker wären, wenn sie mit anderen vernünftig zusammenarbeiten würden. Also um ein einfaches aktuelles Beispiel zu nehmen, die Straße von Hormuz ließe sich schon viel leichter sichern, wenn da viele dabei wären.
0: Ja, das stimmt. Ich meine, wir sind soziale Wesen, das steckt ja so sozusagen unter allem, aber ist sich, weil wir von Krisen reden, ne? Das ist ja

0: nochmal ein Spezialfall. Aktuell ist sich nicht am Ende jeder selbst der Nächste und dieses ganze, hey, wir sind nett zueinander, das kommt on top, wenn man es sich wieder leisten kann.
1: Ja, das ist ein ganz, ganz wichtiger Punkt, den Sie hier ansprechen. Krisen verleiten dazu, sozusagen diese Perspektive zu verlieren, dass man durch Zusammenarbeit mehr gewinnen würde. Auch deswegen, weil Krisen Menschen misstrauischer machen. Und Vertrauen ist die Basis dafür, dass ich mich überhaupt auf Zusammenarbeit mit anderen einlasse. Denn Zusammenarbeit bedeutet immer auch, dass ich ausgenützt werden kann. Und wenn ich nicht darauf vertraue, dass der andere mitzieht und mitarbeitet und auch fair die Zusammenarbeit gestaltet, dann macht man es weniger und Krisen sind leider genauso ein Auslöser, dass das häufiger eben nicht gemacht wird.
0: Krisen sind das eine, ist interessant, dass Sie das sagen mit Vertrauen. Das ist ja was in Zeiten der sozialen Medien eher sinkt, ne? Also auch Vertrauen in die Politik. Ja. Vertrauen schenkt man ja auch erstmal. Sind wir weniger bereit dazu als früher?
1: Als Wissenschaftler würde ich jetzt sagen, da kenne ich keine validen Studien, die das über Jahrzehnte hinweg beweisen würden. Aber richtig ist, den Eindruck hat man. Die sozialen Medien stellen viele Dinge in Frage, die Vertrauensverluste verursachen. Es ist auch tatsächlich so, dass die vielen Krisen, die wir im Moment haben, von der Umwelt bis zur militärischen Krise und zur gesellschaftlichen Krise, Migrationskrise auch noch, führt tatsächlich zu einer Erodierung des Vertrauens, dass die Gesellschaften stabil laufen, friedfertig laufen und erfolgreich laufen.
0: Ja, was ich spannend finde, ist, es geht ja nicht um den Selbstzweck, also Kooperation um der Tatsache willen, dass wir irgendwie harmonisch, nett und lieb zueinander sind, sondern es geht am Ende natürlich um Erfolg. Und wenn wir eins gesehen haben auf politischer Ebene, dass Vertrauen auch ausgenutzt werden kann, das haben Sie auch schon erwähnt, in der Wirtschaft geht es ja noch härter zu, ne? Also Competition im Zweifelsfall statt Kooperation. Nehmen wir Kooperation gerne als so einen freundlichen Außenanstrich, aber darunter rostet das Boot?
1: Nein, das glaube ich in keiner Weise, denn auch im Wirtschaftsprozess sind Sie erfolgreicher, wenn Sie innerhalb Ihres Unternehmens kooperative Leute haben. Da gibt es tausende Daten dazu, aber es geht sogar noch darüber hinaus. Kooperation auch zwischen Unternehmen ist etwas, das zum Beispiel die Entwicklung von Impfstoffen ermöglicht hat, die Entwicklung zum Beispiel von Google Street View ermöglicht hat. Das hat nicht nur Google gemacht, sondern da waren auch Universitäten und andere Unternehmen daran beteiligt. Also viele Produkte, die wir heute selbstverständlich bezeichnen und auch gut brauchen können, sind durch Zusammenarbeit von Unternehmen tatsächlich entstanden. Es gibt, darf man nicht übersehen, hier immer eine Kehrseite von der Zusammenarbeit von Unternehmen, die dann zu Kartellbildungen führen können. Aber davon sprechen wir jetzt nicht.
0: Mhm. Weil Sie gerade erwähnt hatten, so im Unternehmen arbeitet man natürlich kooperativ zusammen auf der individuellen Ebene. Also weil jeder kennt ja auch so diese Geschichten, dass sich diejenigen, die irgendwie eine Ellbogenmentalität haben, durchsetzen, die auf der Karriereleiter und so. Und zwar eher durchsetzen als diejenigen, die darauf warten, dass sie bitte vom Kollektiv irgendwann mal gesehen und entdeckt werden. Also wie oft hören wir, ne? Also dass der jetzt befördert wird, das ist ja mal wieder klar. So, ne? Also dass man sich wirklich ärgert.
1: Die empirischen Daten der Arbeitsmarktökonomen zeigen das genaue Gegenteil. Statistisch betrachtet kommen sie eher nach oben in Unternehmen, werden eher befördert, steigen eher auf, haben höhere Gehälter, wenn sie kooperativer sind. Hm. Und eben nicht die Ellenbogen ausfahren und die anderen versuchen zu verdrängen und nur sich selber ins beste Licht zu stellen. Wenn man sich mal genauer mit der Frage beschäftigt, woher das kommt, leuchtet es, glaube ich, eher ein. Dahinter steckt Folgendes. Wir leben in einer unglaublich arbeits- und wissensteiligen Wirtschaftswelt. Das bedeutet, dass man eigentlich sehr, sehr diverse Teams führen muss. Da gibt es auch Konflikte, da gibt es Interessensgegensätze, da muss man sich gut abstimmen. Das zu schaffen, Kompromisse schließen zu können, die Interessen der Leute zu bedenken und auch mit einzubeziehen in Entscheidungen, gut die Leute miteinander zu verzahnen in Arbeitsschritten, das fällt Menschen, die kooperativer sind, leichter. Ganz einfach deswegen, weil sie sich leichter in die anderen auch hineinversetzen tatsächlich können. Es hat viel mit Empathie und Perspektivenwechsel zu tun. Und das wiederum ist für Unternehmen eine sehr bedeutsame Eigenschaft, weil sie damit effizienter produzieren können. Und darum sind diese Leute, die das können, so wertvoll und werden in der Regel auch häufiger belohnt als die reinen Egoisten.
0: Ich meine, das liest man ja häufiger mal, sind Social Skills, also die Fähigkeit zur Kooperation steckt da ja mit drin, dass man egal mit wem arbeiten kann. Ist das so der Core Skill der Zukunft?
1: Definitiv. Und es gibt Studien, die zeigen, der wird über die letzten Jahrzehnte immer, immer, immer wichtiger und immer bedeutsamer und für die eigene Person auch immer profitabler, weil es tatsächlich an den Lohnzetteln auch ablesbar ist.
0: Was war so die erste große Kooperation, wo Sie in Ihrem Leben gedacht haben, ich spüre dieses Knistern, das ist mehr als die Summe der einzelnen Teile?
1: Auch da gibt es wahrscheinlich viele vom Fußballteam in meiner Jugend, aber um ein aktuelleres Beispiel zu nehmen, tatsächlich das Buch, das ich mit Martin Kocher geschrieben habe, basiert ja auf über 25 Jahren gemeinsamer Zusammenarbeit und das hat immer wahnsinnig gut funktioniert, weil Ja, einfach weil wir sehr, sehr ähnlich denken, uns völlig aufeinander verlassen können und wir beide zusammen sehr, sehr viel mehr erreichen konnten, als wir das unabhängig voneinander hätten schaffen können.
0: Was würden Sie denn sagen, ist Kooperation jetzt unabhängig von Ihnen? Sie sind ein Fan, das weiß ich, das merke ich ja. Ist das denn auch klar so, dass das der große Punkt ist oder ist das was, wofür Sie plädieren und viele haben aber gerade wieder das Gefühl, man müsste eigentlich anders vorgehen und ignorieren diese Entwicklung?
1: Ich bin ein Fan davon und ich bin ganz überzeugt, dass Kooperation gleich mit Erfolg zu setzen ist tatsächlich. Warum wir das Buch auch geschrieben haben, ist, weil es genau in wirtschaftlichen harten Zeiten häufig dann als altmodisch, veraltet und nicht zielführend angesehen wird, diese Kooperation und das wechselseitige Vertrauen. In dem Sinn kann man unser Buch auch lesen als Plädoyer dafür, dass wir uns eigentlich keinen guten Dienst erweisen, wenn wir in knappen Zeiten nur egoistisch auf das nächste kleine Ziel für uns selber schauen, sondern den großen Horizont für die Zusammenarbeit sollten wir beibehalten.
0: Herr Sutter, ich danke fürs Interview.
1: Vielen Dank.
0: Der Wirtschaftsforscher Professor Matthias Sutter war das hier bei uns im Gespräch in Politikum, dem Meinungspodcast. So, ich guck mal, was die Community so schreibt. Die bittet um weniger AfD. Das scheint tatsächlich nochmal an mehreren Stellen durch. Katrin hat sich gemeldet und wünscht sich, dass ihr beim Hören nicht schon wieder ein AfDler entgegenbrüllt bei uns und fand diskussionswürdig dann tatsächlich unser Thema Games. Das fand sie spannender.
2: Ah, oh, endlich ist Gamescom. Endlich kommt mal ein anderer Bericht als was machen die Nazis gerade?
0: Und sie schließt sich der Kritik von unserem Gast Christiane Wendehorst an, dass bei Games mittlerweile so viel digital und irgendwie überhaupt nicht mehr physisch ist.
2: Ja, ich finde es furchtbar, dass ich für 80 Euro ein digitales Videospiel kaufe und nicht weiterverkaufen kann. Ich finde es auch nervig, dass ich nach dem Super Nintendo quasi kein fertiges Spiel mehr auf einer Blu-ray zu kaufen kriege, da man an Tag 1 eigentlich erst 10 GB Updates runterladen muss. Und ja, was ist denn, wenn der PlayStation Store irgendwann nicht mehr da ist? Bei der Kaffeemaschine finde ich das auch noch katastrophaler.
0: Mhm, Nintendo und PlayStation also. Ich bin ja eher Team Xbox, aber ich will mal nicht so sein. Vielen Dank für die Meinung. Wenn Sie mitdiskutieren möchten, dann gerne per Mail politikum@wdr.de oder eine Sprachnachricht via Messenger an die 0172 253 0042. Es gibt Menschen, denen gönnen wir, wenn sie sich verändern. Ne? Viel Erfolg, hey, good luck, packst du voll, spannend. Und dann gibt's Politiker und denen gönnen wir gar nichts. Ich glaube, Annalena Baerbock, die könnte machen, was sie will, haters gonna hate. Auch nach ihrer Beendigung der einjährigen Amtszeit als Präsidentin der UNO-Generalversammlung und auch da so Appellen, dass Frauen die Erzählung umdrehen müssen.
3: Ladies, it's time to flip the narrative.
0: In den sozialen Netzwerken wird sie für ihren neuen Job verächtlich angegangen. Sie wird ja Dozentin, sie wird Studenten was beibringen an der Columbia University in New York. Und aus Deutschland gab es im Netz dazu diese attraktive Mischung, nenne ich es jetzt mal, aus Neid, Sexismus und Ahnungslosigkeit, sagt zumindest mein Kollege Yassin Mushabash. Wir setzen uns mal an den Tisch.
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0: Tag Yassin.
5: Hi, hallo.
0: Hör mal, das Netz quillt über seit der Berufung von Baerbock. Warum triggert Baerbocks Geschichte so viele so hart?
5: Also, was ich verstehen kann, ist, dass nicht alle Menschen Frau Baerbock super finden, ne? Dass sie ihren damals so vor sich hergetragenen Anspruch, eine feministische Außenpolitik machen zu wollen, schon damals doof fanden. Dass sie ein paar ungelenke Auftritte hingelegt hat, da erinnert sich vielleicht der ein oder andere auch noch dran. Ich finde ja auch nicht jeden Politiker und jede Politikerin doll. Aber man kann ja nicht seine selbstverteilten Sympathiewerte zur Grundlage einer Kritik an der Berufung durch eine Universität wie die Columbia machen. Da bläst man sich schon ganz schön auf. Mhm. Und bei der Stelle, um die es geht, die Frau Baerbock jetzt antreten wird, da dreht sich alles darum, dass die Studierenden Einblick in die Praxis erhalten sollen durch erfahrene Akteure. Das kann man Frau Baerbock ja nun wirklich nicht absprechen, nach Jahren als Außenministerin, nach 12 Monaten Top-Job bei der UNO.
0: Ja, es gibt natürlich so ein paar Details, die jetzt nochmal hervorgezogen werden. Annalena Baerbock hat 2021 ihr eigenes autobiografisches Buch zurückgezogen. Es gab irgendwie Plagiatsvorwürfe. Dann hat sie diesen Job bei der UNO ja gemacht, aber den hatte sie wohl einer erfahreneren deutschen Diplomatin ja weggeschnappt, die fest dafür vorgesehen war. Also es gab schon so ein paar Sachen, wo man so dachte, so, also ganz sauber ist es auch nicht.
5: Ja, man kann Annalena Baerbock auch total kritisch sehen. Ne? Das ist überhaupt keine Frage. Aber nochmal, bei dieser Stelle jetzt, da geht es nicht um eine akademische Forschungsprofessur, wo man vorher eine Dissertation geschrieben haben muss oder sich habilitiert haben muss und wo das mit dem Plagiat jetzt ein Riesenproblem wäre. Ja? Mhm. Also, lassen dich mal so sagen, ich habe Politikwissenschaften studiert und ich hätte echt viel dafür gegeben, wenn ich damals in Göttingen auch nur ein Seminar hätte belegen können, in dem ein Ex-Politiker aus dem echten Leben berichtet.
0: Ja.
5: Aber ich habe Politikwissenschaften studiert, ohne Politiker zu sehen. Das ist ein bisschen wie Medizin studieren, ohne Patienten zu treffen.
0: Ja.
5: Und ich finde, das kommt ja darauf an, wie Frau Baerbock das denn jetzt macht. Teilt sie da ihre Lehren? Spricht sie über ihre Fehler? Das wäre ja mega interessant. Solche Berufungen, wie die jetzt von Annalena Baerbock, die sind in den USA im Übrigen überhaupt nicht unüblich. Und da gab es schon viel kritikwürdigere Verbindungen von Ex-Politikern. Willst du ein paar Beispiele?
0: Bitte hau raus.
5: Ja. Erinnerst du dich an Tony the Irak-Krieg Blair, britischer Ex-Premierminister?
0: Yes.
5: Für viele Menschen auf der Welt nicht ohne Grund ein Kriegsverbrecher. Der durfte, Achtung, Faith and Globalization in Yale unterrichten.
0: Ja, ich meine, apropos Faith, also er war eine Zeit lang Hoffnungsträger, wie so oft bei den Briten, ne?
5: Ja, die Briten, da kommt auch gleich der Nächste nämlich her. Also Blair, gegen den bin ich damals auf die Straße gegangen, aber fürs Protokoll, seine Vorlesung hätte ich mir trotzdem angehört. Sein Nachfolger in der Downing Street, Boris Corona Party Johnson, vielleicht erinnerst du dich auch noch an den Clown, der durfte wiederum in Miami unterrichten. Also bitte, ja, Kirche, Dorf und
0: so. Also ich meine, ich kann den Reflex schon verstehen, dass man sich fragt, womit haben die noch das Recht verdient, irgendwem irgendwas zu erzählen. Aber mein Problem ist, gerade bei Baerbock haut halt der Sexismus nochmal voll mit rein irgendwie.
5: Ja. Da hast du völlig recht und das ist auch echt peinlich, wenn man sich mal anguckt, wer da alles so die Häme über sie ausgießt. Vor allem Männer. Die Berliner Zeitung, wo man verlernt hat, was Journalismus ist, schreibt ganz stumpf, Frechheit siegt. Ja, der Kolumnist Jan Fleischhauer proletet bei der Welt rum, die Berufung sei eine Belohnung für, Zitat, was auch immer. Also da versucht man nicht mal mehr zu differenzieren oder genauer hinzugucken. Aber wenn Fleischhauer selbst mal einen Preis kriegen würde oder sagen wir mal eine Ehrendoktor würde, das wäre natürlich hochverdient. Vermute ich jedenfalls. Mhm. Der Pöbelkanal News schreibt oder sagt vielmehr, man müsse sich verarscht vorkommen. Verarscht komme ich mir in der Regel von News vor. Und dann, wenn man noch tiefer hinabsteigt in die Schmuddelecken auf X und so weiter, also den Dreck will ich gar nicht mehr zitieren. Das ist dann reiner Sexismus, der sich da Bahn bricht. Und da ahnt man, dass es, wie du schon gesagt hast, wirklich egal ist, was Baerbock als nächstes angestellt hätte. Die Reaktion wäre dieselbe gewesen. Da hätte sie auch beim Roten Kreuz Kinder in erster Hilfe ausbilden können oder im Tierheim Katzenbabys impfen. Die hätte den Hate abgekriegt.
0: Also du hast nicht das Gefühl, sie lässt sich da gerade schon so ein bisschen den politischen Promi-Bonus auszahlen.
5: Ich finde, wir sollten da mal anders drauf gucken. Da geht nämlich gerade was verloren. Wir leben in einer Demokratie und das Wesen der Demokratie besteht darin, dass Macht auf Zeit verliehen wird. Und was jemand danach macht, das ist seine oder ihre Entscheidung. Ganz schön viele Politiker haben sich Jobs gesucht nach dem Ausscheiden, indem sie ihr Adressbuch 1:1 verramscht haben. In der Industrie oder als windige Politikberater. Das macht Baerbock nicht. Sie hat einen ehrenwerten Job an einer ehrenwerten Einrichtung. Also lasst uns die das beurteilen, die das was angeht, nämlich ihre Studierenden.
0: Sagt Yassin Mushabash hier bei uns am Küchentisch in Politikum, dem Meinungspodcast. Was, wenn man in Kabul Zahnmedizin studiert und plötzlich nicht mehr an die Uni darf? Was, wenn man heimlich mit Smart Glasses gefilmt wird? Was, wenn man wegen seiner Arbeit plötzlich auf einer Sanktionsliste der USA landet? 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Abschließend noch eine Geschichte, die man so ein bisschen als Entschleunigung bewerten könnte in einer Zeit der Krisen und des hitzigen Schlagabtauschs. Der Iran hat einen Brief an die UN geschrieben. Ich werde ganz nostalgisch. Gut, inhaltlich wirft der Iran darin den USA Wirtschaftsterrorismus vor, aber es ist immerhin kein weiterer Angriff auf Verbündete der USA im Mittleren Osten oder irgendeine Aktion in der Straße von Hormus. Es ist einfach nur mal ein Brief. Man kann fast von einer Rückkehr zur Diplomatie sprechen. Ist das schon Deeskalation? Auf jeden Fall. So geht doch das Sprichwort. Die Feder ist schmächtiger als das Schwert. Also ich finde ja, ohne Sprichwörter ist alles nichts. Das war Politikum für heute. Mein Name ist Max von Malotki. Machen Sie es gut.
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1: Mit Sascha Wandhöfer. Hallo. Nach der katastrophalen Springflut in Nepal werden noch immer mehr als 1300 Menschen vermisst. Wir blicken gleich drauf, wie die Rettungsarbeiten laufen. Bundeskanzler Friedrich Merz versucht, den kommenden EU-Haushalt massiv zu verkleinern. Wie er dafür Verbündete in der EU sucht, das schauen wir uns gleich an. Und wir gucken auf einen Vergleich, den manche historisch nennen. Der Facebook-Mutterkonzern Meta hat unter anderem angekündigt, den Kinder- und Jugendschutz massiv zu verschärfen. Allerdings erstmal nur in den USA.
2: Wir müssen in Europa eigene Wege finden, wie diese Schäden, die von den Plattformen ausgehen, eben von den Plattformen selbst bezahlt werden.
3: Wir brauchen einen modernen, mehrjährigen Finanzrahmen, der unsere politischen Prioritäten abbildet. Und zwar mit der Wettbewerbsfähigkeit der Europäischen Union und ihrer Industrie im Zentrum.
4: Als es geschah, war hier alles voller Wasser. Der Anblick war kaum zu ertragen. Noch heute Morgen konnten wir hier nicht stehen.
1: Brücken wurden in Sekunden weggerissen, Straßen verschüttet, Häuser beschädigt. Das zeigen Videoaufnahmen von der Sturzflut gestern in Nepal und dem chinesisch verwalteten Tibet. Mehr als 1300 Menschen werden noch vermisst. Mindestens 359 sind allein auf nepalesischer Seite ums Leben gekommen. Die Behörden rechnen damit, dass die Zahl weiter steigen wird. Darüber habe ich vor der Sendung mit unserem Korrespondenten Christoph Kober gesprochen und ihn zuerst gefragt, wie die Lage ist, einen Tag nach dieser verheerenden Sturzflut.
5: Also die Rettungsmaßnahmen laufen auf Hochtouren. Auf nepalesischer Seite kann man sehen, dass die Armee zum Beispiel Menschen in Sicherheit gebracht hat, mehrere ausländische Touristen, davon ist die Rede, die Verletzten werden in Krankenhäuser gebracht, zum Teil eben auch mit Helikoptern ausgeflogen, weil dieses Gebiet ja im Himalaya-Gebirge einfach auch schwer zu erreichen ist. Auf chinesischer Seite heißt es, dass Einsatzkräfte auch Menschen eines Dorfes in ein anderes Dorf gebracht hätten, weil eben denen die Häuser sprichwörtlich weggerissen wurden, dann in diesem anderen Dorf Obdach bekommen haben, einen Schlafplatz, Elektrizität, Lebensmittel. Also die Rettung läuft, auch die internationale Hilfe ist ja angelaufen, wenngleich sich dieser Einsatz einfach enorm schwierig gestaltet, denn überhaupt erstmal hinzukommen in diese Gebiete ist schwierig. Diese Schlammlawine hat Infrastruktur wie Brücken, Straßen, andere Zufahrtswege unter sich begraben, schlichtweg verschluckt und unpassierbar gemacht in vielen Fällen. Also dorthin zu kommen, das ist erstmal das erste und vorrangige Problem.
1: Wie passiert das denn? Jetzt haben wir gerade Helikopter gehört, aber ansonsten?
5: Ansonsten muss man mit schwerem Gerät versuchen, diese Wege frei zu baggern, sich frei zu schaufeln, durchzugraben sozusagen. Aber wie gesagt, in diesem bergigen Hochgebirge im Himalaya werden auch Hubschrauber eingesetzt, um eben Verletzte oder andere zu bergen. Da ist natürlich aber die Kapazität begrenzt und ist auch immer wetterabhängig. Also besser wäre es tatsächlich, wenn man Zufahrtswege auf dem Land hätte.
1: Hm. Laut nepalesischer Tourismusbehörde werden auch 8 Deutsche vermisst. Was wissen wir bisher darüber?
5: Wenig. Wir haben beim Auswärtigen Amt nachgefragt und von dort heißt es, dass das gesamte Ausmaß dieser Situation weiterhin schwer abzuschätzen ist. Es sei leider mit sehr vielen Todesopfern zu rechnen, heißt es. Und die Botschaften in Kathmandu und in Peking wissen über deutsche Staatsangehörige, die sich in der Region aufgehalten haben und eben auch noch nicht erreicht werden konnten. Und sie stehen in Kontakt mit den Familienangehörigen und den lokalen Behörden, um eben rauszufinden, um wen es sich da handelt.
1: Was wissen wir denn mittlerweile darüber, was genau diese Sturzflut ausgelöst hat?
5: Also die These, der die meisten folgen, ist, dass es einen Gletscherabbruch gegeben hat. Sprich, dass sich eine große Masse Berg einfach den Abhang hinunter bewegt hat in einen Fluss hinein, den womöglich gestaut hat. Und irgendwann ist der Druck so groß geworden, denn dieser Damm sozusagen ist gebrochen und hat sich dann als die Welle an Wasser, Schlamm und Geröll, die wir gesehen haben, durch Tibet hin nach Nepal seinen Weg gebahnt. Das Ganze durch enge Täler und vor allen Dingen auch mit Gefälle. Sprich, auf dem Weg Richtung Nepal hat diese Welle dann mehr Geröll, auch mehr Wasser womöglich aus anderen Seen noch mitgenommen und hat dann eben die zerstörerische Kraft entfaltet, die wir in vielen Bildern gesehen haben. Es gibt ja einen chinesischen Experten, der gesagt hat, dass diese Welle eine Geschwindigkeit von 50 Metern pro Sekunde gehabt hätte, also rund 180 km/h. Ob das jetzt der Wahrheit entspricht, lässt sich von meiner Position aus schwer nachprüfen. Aber Fakt ist ja, wir haben gesehen, wie leicht, scheinbar leicht, diese Wassermassen, Gebäude, Straßen, Brücken, schwere Fahrzeuge einfach mitgerissen haben.
1: Das chinesisch verwaltete Tibet ist ja auch betroffen. Jetzt fürchten chinesische Behörden weitere Fluten. Wie groß ist das Risiko, dass da tatsächlich noch mehr passieren könnte?
5: Nach Meinung der chinesischen Behörden ist die Gefahr sehr real. Sie hat alle Menschen dazu aufgerufen, dieses Gebiet zu verlassen. Und das chinesische Staatsfernsehen berichtet, dass sich eben auf nepalesischer Seite an einer Flussmündung ein Stausee gebildet habe und eben auch dort das Risiko eines Dammbruchs besteht. In diesem See hätten sich schon 2 Millionen Kubikmeter Wasser angesammelt. Weitere 3 Millionen könnten hinzukommen und er sei auch schon übergelaufen in der Vergangenheit, heißt es. Also wenn es dazu käme, sich dort weitere Wassermassen ihren Weg bahnen, das hätte natürlich schwerwiegende Folgen auch für die Einsatzkräfte.
1: Unser Korrespondent Christoph Kober darüber, wie die Lage nach der Springflut in Nepal und Tibet ist. Deutschland zahlt so viel in die EU-Kasse ein wie kein anderes Land und feilscht jetzt um die Rechnung. Bundeskanzler Merz will, dass der kommende EU-Haushalt deutlich kleiner ausfällt als bisher geplant. Die EU-Kommission will knapp 2 Billionen Euro ausgeben in 7 Jahren. Wofür das Geld sein soll, das fasst uns Brüssel-Korrespondent Thomas Spickhofen zusammen.
6: Klare Prioritäten und mehr Flexibilität. Das ist das erklärte Ziel der Kommission für ihren nächsten 7-Jahres-Haushalt. Klare und eben auch andere Prioritäten, weil sich die Lage in der Welt seit dem letzten Mal so dramatisch verändert hat. Und mehr Flexibilität, um bei Bedarf eben flexibler reagieren zu können. Corona und der Ukraine-Krieg haben diesen Bedarf in den zurückliegenden 7 Jahren deutlich gemacht. 2-mal musste die EU in sehr kurzer Zeit sehr viel Geld beschaffen. Im zurzeit noch gültigen Haushalt, der bis Ende 27 läuft, sind 90% des Budgets festgebunden in engmaschigen Plänen und Programmen. Einen Vorschlag über 2 Billionen Euro hat die Kommission nun für die Jahre 28 bis 34 auf den Tisch gelegt. Dieser wurde bisher nur geringfügig reduziert. Zum Vergleich, beim letzten Mal waren es 1,2 Billionen Euro. Die EU will die Wettbewerbsfähigkeit stärken und mehr Geld in Sicherheit und Verteidigung investieren. Das sind die neuen Prioritäten. Außerdem müssen die Kredite für die Corona-Hilfen bald zurückgezahlt werden. Schon das sind nach Angaben der Kommission 24 Milliarden Euro pro Jahr.
1: Thomas Spickhofen aus Brüssel über den geplanten EU-Haushalt. Und der soll nach dem Willen von Bundeskanzler Friedrich Merz eben deutlich kleiner ausfallen. Es klingt ein bisschen nach Game of Haushalt und da braucht man natürlich Verbündete. Deswegen hat Merz heute zum kleinen EU-Gipfel geladen. Ruth Kirchner aus unserem Hauptstadtstudio berichtet.
7: Die Beratungen über die Finanzen der EU sind schwierig und sehr langwierig. Sie gleichen einem taktischen Spiel. Jede Seite überlegt genau, welche Signale sie aussendet. 6 EU-Länder wollten so ein Signal setzen. Kanzler Merz hatte die Regierungschefs von Österreich, Dänemark und Finnland ins Kanzleramt geladen. Der schwedische und der niederländische Ministerpräsident waren per Video zugeschaltet. Ihr Signal: eindeutig, die Vorschläge der EU-Kommission, die in den 7 Jahren ab 2028 knapp 2 Billionen Euro ausgeben will, wollen sie nicht akzeptieren.
8: Die aktuellen Vorschläge sehen einen Aufwuchs von bis zu 60% vor. In Zeiten der Haushaltskonsolidierung in allen Mitgliedstaaten ist das schlicht unbezahlbar. Wir sind uns daher einig in dieser Gruppe. Die Vorschläge müssen um mehrere 100 Milliarden Euro gekürzt werden.
7: Mehrere 100 Milliarden. Ein konkreteres Einsparungsziel nennen die 6 Länder nicht. Sie alle sind Nettozahler, zahlen also mehr in den EU-Haushalt ein, als sie über Förderprogramme herausbekommen. Zusammen tragen sie rund 40% des EU-Haushalts und 70% der bilateralen Hilfen für die Ukraine, betont Merz. Mehr gehe nicht.
8: Wir sind nicht geizig, aber solche Zuschreibungen, wie durch die Kommission vorgeschlagen, passen einfach nicht in unsere Zeit.
7: Wo genau gespart werden soll, sagen Merz und seine Gäste nicht. Der Kanzler spricht eher vage von Realismus und Reformen, von allen Bereichen, in denen gekürzt werden müsse, was also auch Subventionen für Landwirte und Mittel für die Regionalförderung einschließt. Stattdessen will die Bundesregierung mehr Geld in die Wettbewerbsfähigkeit stecken. Die dänische Regierungschefin Mette Frederiksen macht deutlich, was aus ihrer Sicht Priorität haben sollte.
9: The single most important task for our common European Union is to strengthen European security.
7: Die mit Abstand wichtigste Aufgabe der Europäischen Union ist es, unsere Sicherheit zu stärken, sagt Frederiksen und nennt die Bedrohung durch Russland, hybride Angriffe, die europäische Aufrüstung, die Unterstützung für die Ukraine. Europa müsse zudem seine Grenzen schützen.
9: And we also need to secure our borders.
7: Ähnlich äußern sich der finnische Ministerpräsident und der österreichische Kanzler Christian Stocker, der sich einen Seitenhieb auf das andere Lager in der EU-Finanzdebatte nicht verkneifen kann.
10: Wir alle wollen diese Verhandlungen bis Ende des Jahres abschließen, aber wenn wir das schaffen wollen, muss der Vorschlag, der dann vorgelegt wird, die Rechnung mit den Wirt machen und nicht nur mit den Gästen.
7: Gemeint sind offenbar die Länder, die mehr Geld aus der EU bekommen, als sie einzahlen und sich gegen Kürzungen des EU-Haushalts sperren, darunter Polen, die baltischen Staaten und Spanien. Auch sie haben ihre Position in separaten Treffen bereits deutlich gemacht. Ab Oktober gehen die Verhandlungen um den künftigen EU-Finanzrahmen in die entscheidende Phase. Das taktische Spiel geht also noch eine ganze Weile weiter.
1: Aus Berlin, Ruth Kirchner. Bei mir ist jetzt Christina Maria Greve mit dem, was heute sonst noch wichtig ist.
11: In mehreren Bundesländern ist die Polizei gegen Mitglieder der verbotenen sogenannten Artgemeinschaft vorgegangen. Razzien gab es unter anderem in Lippstadt. Bei der Artgemeinschaft handelt es sich um eine Rassensekte. Ihre Anhänger sehen sich als Hüter einer germanischen Rasse. Der Verein forderte beispielsweise eine gleichgeartete Ehegattenwahl. Hintergrund der Razzien sind Vorwürfe, der Verein komme trotz Verbots nach wie vor zu Treffen zusammen. Der bosnisch-serbische Kriegsverbrecher Mladic ist tot. Er starb im Alter von 84 Jahren in einem Gefängniskrankenhaus in Den Haag. Das dortige Kriegsverbrechertribunal hatte Mladic zu lebenslanger Haft verurteilt, unter anderem wegen Völkermords im Bosnienkrieg in den 90er Jahren. Er war für die jahrelange Belagerung der Stadt Sarajevo und für das Massaker von Srebrenica maßgeblich verantwortlich. Die Koalitionsfraktionen von Union und SPD diskutieren bis morgen in Münster über ihre Streitthemen, wie zum Beispiel die Rente. Vor allem die SPD, aber auch einige CDU-Ministerpräsidenten aus Ostdeutschland sind dagegen, die Rente mit 63 abzuschaffen. Unionsfraktionschef Frei rief in Münster dazu auf, gemeinsame Positionen zu entwickeln. Der Europäische Fußballverband UEFA bereitet eine Anzeige gegen FIFA-Präsident Infantino vor. Hintergrund ist der Streit um den WM-Investorendeal, den Infantino nach massiver Kritik zurückziehen musste. Die UEFA fordert jetzt von der FIFA und beteiligten Finanzinstituten, Dokumente zu dem gescheiterten Projekt herauszugeben. In Europa sollen drohende Unwetter schneller und besser vorausgesagt werden können. Dazu soll am Abend ein neuer Wettersatellit ins All starten. Er wird von einer Ariane-Rakete transportiert, die vom europäischen Weltraumbahnhof in Französisch-Guayana abhebt. Der neue Meteosat soll auch die Ausbreitung von Waldbränden besser beobachten.
1: Die Kurznachrichten waren das mit Christina Maria Greve.

0: Manche sagen ja, das ist historisch, was da gestern in den USA entschieden wurde. Der Social-Media-Konzern Meta, zu dem Facebook und Instagram gehören, hat einen Vergleich geschlossen mit fast allen Bundesstaaten in den USA. Die hatten Meta nämlich verklagt, der Vorwurf, der Konzern mache Kinder mit seinen sozialen Netzwerken gezielt süchtig. Die Klage ist jetzt vom Tisch. Dafür muss Meta fast 17 Milliarden Dollar Strafe zahlen und harten Auflagen zustimmen. Teenager sollen nur noch 2 Stunden am Tag online sein, nachts gar nicht. Likes werden versteckt, Beauty-Filter für Minderjährige verboten. Klingt toll, oder?
1: Meinung.
0: US-Korrespondent Reinhard Spiegelhauer glaubt, viel besser wird es auch in Zukunft nicht.
2: Na endlich, Meta kommt zur Vernunft. Bald keine unter 13-Jährigen mehr bei Instagram und Facebook. Höchstens 2 Stunden pro Tag auf den Meta-Plattformen für Jugendliche. Extreme Beauty-Filter kommen weg. Der Druck, möglichst viele Likes einzusammeln. Und während des Schulunterrichts geht gar nichts mehr. Ein bedeutender Durchbruch, ein Meilenstein, ein historischer Wendepunkt, sagt Kaliforniens Generalstaatsanwalt Rob Bonta. Schön wär's. Klar, es ist gut, dass Meta seine Apps anpassen muss, dass möglicherweise süchtig machende Elemente verschwinden sollen, dass es wieder die gute alte Timeline geben soll, in der man sich wirklich mit Freunden trifft und nicht vom Algorithmus gefüttert wird. Aber Meta macht mal wieder, was es eben nach Skandalen so macht: Versprechungen. Sicher, dass die Vereinbarungen umgesetzt werden, soll ein unabhängiges Audit garantieren. Aber Mark Zuckerberg und seine Truppe sind Meister der salvatorischen Klausel. Es werden ihnen Dinge einfallen, die nicht unter die Beschränkungen fallen, aber einen ähnlichen Zweck erfüllen wie Likes, Autoplay und Co. Dass in dem Vergleich sogar noch Datenschutzverstöße aus dem Cambridge Analytica-Skandal vor 10 Jahren abgegolten werden, spricht Bände. Und auch die Tatsache, dass er ausdrücklich nur für die US-Bundesstaaten gilt, die geklagt haben. Wir rollen das alles weltweit aus. Unverzüglich, sofort. Das passiert natürlich nicht. Man muss hoffen, dass die EU-Kommission den Schwung aus diesem Vergleich in ihre Bemühungen mitnimmt. Und natürlich sollten alle Social-Media-Plattformen aufgeräumt und menschenfreundlicher werden. Denn das ist der Knackpunkt. Vom »Wir bringen Menschen zusammen« ist Social Media zum »Wir bringen Menschen auseinander« geworden. Clickbait, Ragebait, hemmungslose, anstandslose, hirnlose Beschimpfungen, Spaltung der Gesellschaft. Die Gier nach Werbeeinnahmen und die Algorithmen, die sie maximieren sollen, haben die Plattformen in Summe und in ihrer jetzigen Form zur Pest gemacht und zur Gefahr für die Demokratie. Der zähneknirschende Vergleich, zu dem TikTok und YouTube vielsagend schweigen, scheint nicht mehr als ein Tropfen auf den heißen Stein.
0: Die Meinung aus Los Angeles von Reinhard Spiegelhauer. Und auch wenn das jetzt vielleicht doch nicht der große Wurf für Kinder- und Jugendschutz in den USA ist, findet die EU, auch bei uns muss Meta mehr für Kinder hier tun. Aus Brüssel berichtet Katrin Schmid.
3: Der milliardenschwere Vergleich von Meta in den USA befeuert natürlich das weltweite Ringen um den Jugendschutz in den sozialen Medien. Und das sei auch dringend nötig, sagt die Europaabgeordnete und Digitalexpertin der Grünen Alexandra Gese.
4: Das Einknicken von Meta zeigt, wie groß die Angst des Konzerns ist. Dass weitere Enthüllungen darüber, dass der Konzern sehr genau weiß, wie stark er Kinder und Jugendliche gefährdet hätte, gravierende rechtliche und finanzielle Konsequenzen haben können. Das zeigt aber auch, Kinder und Jugendliche müssen dringend auch in Europa geschützt werden.
3: Und das passiere auch, erklärt der zuständige Sprecher der EU-Kommission Thomas Renier heute. Man habe den Fall, in dem Meta nun die Rekordsumme von 17 Milliarden Dollar zahlt und weitreichende Schutzmaßnahmen einführen muss, sehr genau verfolgt und stehe auch ganz aktuell erneut in Kontakt mit dem Konzern. Es sei ja klar, dass Kinder und Jugendliche in der Europäischen Union mindestens einen gleichwertigen Schutz bekommen müssen.
5: Just for context, these court cases have taken more than 5 years and the
6: settlement. Aber nur zum Kontext, diese Gerichtsverfahren in den USA dauerten über 5 Jahre und die Einigung wird sich über die nächsten 10 Jahre erstrecken. In dieser Zeit haben wir nicht untätig herumgesessen, sondern den Digital Services Act ins Werk gesetzt und führen Untersuchungen gegen Meta wegen genau derselben Verdachtsmomente.
5: We have opened an investigation into Meta for exactly the same suspicions.
3: Konkret hat die EU-Kommission schon im Mai 2024 ein Verfahren gegen Meta wegen des suchtfördernden Designs von Facebook und Instagram eingeleitet. Vergangenen Monat erst, Anfang Juli, kam sie zu dem vorläufigen Ergebnis, Meta verstößt klar gegen die europäischen Digitalgesetze, so Sprecher Renier. Nun geht es also sehr konkret um notwendige Änderungen des Geschäftsmodells in Europa.
5: Wir
6: haben bereits im letzten Monat bei der Veröffentlichung der vorläufigen Ergebnisse deutlich gemacht, dass wir ein angemessenes Bildschirmzeitmanagement und eine wirksame elterliche Kontrolle auf diesen Plattformen brauchen. Meta weiß also, was wir von ihnen erwarten.
5: Meta knows what we are expecting from them.
3: Und wenn die EU-Kommission all ihre Möglichkeiten ausschöpft, dann könnten die Auflagen sogar über die Schutzmaßnahmen, die Meta nun in den USA erfüllen muss, hinausgehen, sagt Digitalpolitikerin Gese.
4: Über Zeitlimits und Like-Verbote hinaus muss auch der bereits verbotene Missbrauch von persönlichen Daten von Minderjährigen endlich wirksam unterbunden werden. Radikalisierende Algorithmen, die Jugendlichen gezielt gefährliche Inhalte ausspielen, müssen gestoppt werden, damit Minderjährige und idealerweise auch Erwachsene sich ihre Inhalte auf Social Media wieder selbstständig zusammenstellen können.
3: Dies könnte insgesamt in Europa zu einem wirksameren Jugendschutz im Netz führen, als die ja ebenfalls viel diskutierten pauschalen Social-Media-Verbote in einigen EU-Ländern. Auch die etwaige Sorge vor Vergeltung durch die Trump-Regierung sollte in Europa kein Hinderungsgrund mehr sein, so Gese.
4: Die Prozesse in den USA zeigen, dass die Trump-Regierung und die Tech-Konzerne auch im eigenen Land keine Unterstützung mehr für diese erbarmungslose Ausbeutung von Kindern und Jugendlichen haben. Diese Welle muss auch Europa jetzt reiten.
3: Und das könnte dann auch über das Wirken der EU-Institutionen hinausgehen. Denn schließlich sind es ja auch in den USA weiterhin tausende Klagen von Einzelpersonen, Schulbezirken und Behörden, die die Social-Media-Plattformen vor Gericht bringen. Und in Australien zum Beispiel werden, gerade nach dem gestrigen Vergleich, offenbar gerade umfangreiche Sammelklagen vorbereitet.
0: Unsere Brüssel-Korrespondentin Katrin Schmidt über die Pläne der EU, soziale Netzwerke zu mehr Kinder- und Jugendschutz zu bringen. Und wir bleiben digital. Gerade tagt die Gamescom in Köln, die weltweit größte Computerspielemesse der Welt. Rund 360.000 Besucherinnen und Besucher werden da bis Sonntag noch erwartet. Und die Stimmung am ersten Publikumstag ist schon mal top.
1: Das ist halt einfach ein nettes Event einmal im Jahr, um einfach mal so mitzukriegen, was Neues und das auch direkt mal testen zu können.
7: Immer wieder schön, immer wieder voll und viel zu sehen. Das macht immer wieder Laune. Also ich bin jetzt auch schon viele Jahre immer dabei.
0: Mit in die Menge hat sich auch Bundespräsident Frank-Walter Steinmeier gemischt, auch wenn ihm klar war, dass er da schon auffällt.
8: Sie sehen es mir an, in meiner Altersklasse gehöre ich nicht zum Kern der Gamer-Generation. Aber seien Sie sicher, natürlich verfolge ich mit, wie rasant sich Computer und Videospiele einen immer größeren Platz in unserem Alltag erkämpft haben.
0: Über 40 Millionen Menschen in Deutschland spielen Computerspiele und für den Bundespräsidenten sind Gamer mitten in der Gesellschaft angekommen.
8: Computerspiele, und das markiert einen tiefgreifenden Wandel, sind heute für viele aus unserem Leben gar nicht mehr wegzudenken. Sie sind Teil einer Online-Welt, die Menschen rund um den Globus zusammenbringt im Spiel und wie hier auf der Messe eben auch ganz persönlich.
0: Und, so Steinmeier, Spiele sind nicht nur Unterhaltung, sondern auch ein Raum, in dem unsere Demokratie mitverhandelt wird.
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0: Richter gnadenlos. So hat sich Ronald Schill in Hamburg einen Namen gemacht, vor mehr als 25 Jahren. Wenig später war er dann Politiker mit seiner eigenen rechtspopulistischen Partei und sogar Hamburger Innensenator. Was folgte, war allerdings eine ziemlich harte Bauchlandung mit vielen, vielen Auftritten im Reality-TV. Das alles ist Thema im neuen ARD-Podcast Die Schill-Show von und mit dem Journalisten und Hart-aber-fair-Moderator Luis Klamroth. Vor der Sendung habe ich mit ihm gesprochen und ihn zuerst gefragt, wieso er einen Podcast über Ronald Schill gemacht hat.
10: Ja, weil Ronald Schill mich seit 25 Jahren tatsächlich irgendwie begleitet und fasziniert. Ich war 11 Jahre alt, als ich ihm das erste Mal begegnet bin in der Aula meiner Schule. 2001 hat er Wahlkampf gemacht. Und seitdem musste ich immer wieder an ihn denken, vor allem in den letzten Jahren, wenn ich Figuren wie Donald Trump gesehen habe, aber auch europäische Rechtspopulisten. Und ich habe immer wieder gedacht, irgendwie die Geschichte von damals, wie Ronald Schill an die Macht gekommen ist in Hamburg, das wiederholt sich gerade, oder vieles von dem, was wir damals erlebt haben, das kennen wir doch von heute und haben wir daraus eigentlich gar nichts gelernt. Und irgendwann habe ich dann gedacht, die Geschichte muss jetzt mal raus und jetzt war vielleicht ein ganz passender Zeitpunkt, die Geschichte rauszubringen und jetzt haben wir die Geschichte erzählt.
0: Ich würde gern bleiben am Anfang mal bei dem Aula-Auftritt, den du gerade schon erwähnt hast. In der Szene sprichst du mit deinem Vater über eine Veranstaltung von Schill eben an deiner Schule und dein Vater nimmt dann Videokassetten von Schill und überfährt die mit dem Auto. Du warst also schon damals ganz nah dran als Elfjähriger an der ganzen Debatte. Wie schwer war das im Podcast trotzdem unvoreingenommen journalistisch ranzugehen, auch wenn du sagst, das beschäftigt dich schon seit 25 Jahren, das Thema?
10: Ich habe natürlich Abstand dazu. Für mich war das auch so eine Auseinandersetzung mit der eigenen Politisierung, weil das schon auch ein Moment war, in dem ich gespürt habe, das, was Politiker, also in dem Falle Schill, sagen oder tun, das berührt ganz viele Menschen. Mein Vater auf die eine Art, die Eltern meiner Klassenkameraden auf die andere Art. Und das nochmal zu sezieren und darauf zu gucken, zusammen mit meinem Team, die ja in der Situation nicht dabei waren, mir dann immer ganz viele Fragen gestellt haben, auch meine Co-Autorin Nora Gantenbring zum Beispiel. Das hat ganz nicht nur viel Spaß gemacht, sondern war auch sehr interessant und hat uns journalistisch, glaube ich, auch weitergebracht, weil wir ganz viele Diskussionen darüber geführt haben, wie geht man eigentlich mit so Figuren wie Ronald Schill um, damals, aber eben auch heute. Ne?
0: Du hast ja auch sehr viele Zeitzeugen befragt. Da waren dabei Mitglieder von der Band Fettes Brot, die Drag Queen Olivia Jones, Ole von Beust, der Bürgermeister, der Schill damals zum Innensenator gemacht hat. Wie leicht war das, die davon zu überzeugen, jetzt nochmal über Schill zu sprechen?
10: Das ist interessant. Dadurch, dass das jetzt schon so lange her ist, 25 Jahre, waren eigentlich alle mittlerweile bereit, darüber zu sprechen. Ich habe das Gefühl, es gab so eine Phase, vielleicht vor 10 Jahren, auch noch vor 5 Jahren, wo viele, die damals daran beteiligt waren in der einen oder anderen Art, ob sie politische Konkurrenten waren oder Beobachter oder eben Ole von Beust, der Schill in seine Regierung geholt hat. Das war so eine Phase, da haben die das so ein bisschen weggenuschelt und waren so ein bisschen peinlich berührt, hatte ich das Gefühl. Also haben so getan, als wäre das so eine Anomalie in der Hamburger Stadtgeschichte und man würde darüber gar nicht mehr so richtig reden wollen. Und dann hat sich da jetzt aber vielleicht auch durch diese Zeitspanne ein bisschen was geändert und die waren alle sehr bereit, sehr offen, für mich auch echt überraschend offen und selbstkritisch und selbstreflektiert über die Zeit von damals zu sprechen. Und das waren ja keine einfachen Zeiten, auch für den Ole von Beust zum Beispiel, damaliger Bürgermeister, der wurde ja mutmaßlich von Ronald Schill erpresst mit seiner Homosexualität. Also es ging da wirklich ans Eingemachte und deswegen bin ich umso dankbarer für die ganzen Gesprächspartner, die sich bereit erklärt haben, das nochmal mit mir Revue passieren zu lassen.
0: Was der Podcast ja auch macht, er teilt die Karriere Schill ja auch so grob in die drei Phasen ein, die es da eben gab. Einmal Richter Gnadenlos war der Start für die Karriere von Ronald Schill, dann ein rechtspopulistischer Politiker und am Ende dann auch noch Reality-TV-Star. Und er hat irgendwie immer funktioniert. Wieso funktioniert Schill in jeder dieser Phasen, obwohl er ja auch jedes Mal heftigen Gegenwind bekommen hat?
10: Ich glaube, es liegt an mehreren Faktoren. Einmal an Schill selbst, an seiner Person. Das war eben, muss man doch sagen, ein charismatischer, humorvoller, spitzzüngiger und auch intelligenter Mensch, der es schon verstanden hat, wie man sich in Szene setzt und wie man Aufmerksamkeit bekommt. Aber es liegt eben auch daran, in all diesen drei Phasen, wie Journalistinnen und Journalisten oder Medien und auch das System mit so jemandem wie Schill umgegangen ist. Ganz viele sind immer wieder über seine Stöckchen gesprungen, haben immer wieder über alles berichtet, was Schill gemacht hat und waren die Vorschläge noch so absurd. Und in der dritten Phase, im Reality-TV, ist Schill einfach, muss man sagen, ein perfekter Charakter für dieses Genre. Das heißt, in allen diesen dreien Phasen seines Lebens war es, glaube ich, ein Zusammenspiel zwischen Schill als Charakter, als Person, aber eben auch derjenigen, die über ihn berichten und ihm eben die Plattform geben und ihn groß schreiben oder eben viel Sendezeit geben.
0: Was können wir aus dem Fall Schill für heute lernen?
10: Also die These, die ich habe, ist, dass Ronald Schill ein bisschen früh dran war für seine Zeit. Er wusste früher als andere, dass Aufmerksamkeit die mit Abstand wichtigste Ressource und Währung ist in der Politik. Und damals haben Redakteure wie du und ich darüber entschieden, wer über welche Stöckchen wir springen, welche Plattform er bekommt, wie wir berichten. Und heute, und das ist das, was ich dann am Ende auch erzähle, funktioniert das eben nicht mehr so. Denn Menschen wie Schill brauchen nicht mehr uns Journalisten, sondern sie haben ihre eigene Öffentlichkeit. Und die politische Öffentlichkeit findet eben woanders statt, auf den Plattformen, auf denen amerikanische und chinesische Algorithmen bestimmen, wer gefeatured wird, wer gesehen wird, wer gehört wird. Und das ist eben das, was mir Sorge bereitet. Und das ist das ganz persönliche Dilemma, was ich im Podcast noch anspreche. Wenn wir ihnen eine Plattform geben oder wenn wir sie interviewen und kritisch hinterfragen und ihnen sie inhaltlich wirklich auf Widersprüche auch hinweisen, wir geben ihnen trotzdem immer die Plattform. Und dieses Dilemma, das löst sich eben nicht auf, wenn man sich dessen bewusst wird.
0: Luis Klamroth über seinen Podcast Die Schill-Show gibt's bei ARD Sounds. Das war eine traurige Nachricht am Dienstag für Musikfans. Da ist die Country-Sängerin Dolly Parton gestorben. Kennen wir durch solche Songs hier. Working.

0: Jetzt gibt's aber eine gute Nachricht. Parton hat ihren Fans einen unveröffentlichten Song hinterlassen. Heißt unbescheiden My Place in History. Der soll aber erst zu Dolly Partons 100. Geburtstag veröffentlicht werden. Und der ist am 19. Januar 2046. Bis dahin liegt der Titel verschlossen in einer Zeitkapsel. Als CD. Die Älteren erinnern sich. Und ich hoffe, 2046 weiß noch irgendwer, wie man sowas abspielt. Das war's mit dem Echo des Tages. Ich bin Sascha Wandhöfer. Tschüss.
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2: Die Nachrichten mit Simone von der Forst. Guten Abend. Der Europäische Fußballverband UEFA bereitet eine Anzeige gegen FIFA-Chef Infantino vor. Hintergrund ist der gescheiterte WM-Investorendeal. Medien berichten über ein Dokument, in dem die Rede von krimineller Misswirtschaft ist. Gegen Infantino könnte ein Verfahren in der Schweiz eingeleitet werden. Stefan Kerstholt, WDR Sport.
3: Der Europäische Verband fordert die FIFA und beteiligte Finanzinstitute daher zur Herausgabe von Unterlagen aus dem gescheiterten Projekt auf. Das geht aus einem 60-seitigen Dokument an ein Distriktgericht im US-Bundesstaat Florida hervor. Die UEFA fordert nach wie vor Infantinos Rückzug. Infantino hatte sein Vorhaben, Anteile an Turnieren des Weltverbandes an private Investoren, auch aus dem Umfeld von US-Präsident Donald Trump zu verkaufen, nach massiver Kritik aufgegeben.
2: Deutschland und 5 andere EU-Staaten fordern drastische Kürzungen beim künftigen EU-Finanzrahmen. Die EU-Kommission will den Haushalt um bis zu 60% erhöhen. Bundeskanzler Merz sagte nach einem Treffen mit den Regierungschefs von Österreich, Dänemark, Schweden, Finnland und den Niederlanden, das sei unbezahlbar. Die 6 Staaten finanzieren rund 40% des EU-Haushalts. Und das ist auch Thema. In der Himalaya-Region zwischen China und Nepal haben Rettungskräfte nach der schweren Sturzflut gestern mittlerweile mehr als 360 Leichen geborgen. Mehr als 1.400 Menschen werden noch vermisst. Die Koalitionsfraktionen von Union und SPD diskutieren bis morgen in Münster über ihre Streitthemen, wie zum Beispiel die Rente. Vor allem die SPD, aber auch einige CDU-Ministerpräsidenten aus Ostdeutschland sind dagegen, die Rente mit 63 abzuschaffen. Die deutsche Eishockey-Nationalmannschaft hat einen neuen Trainer. Der Deutsche Eishockeybund hat den Ex-Nationalspieler André Rankl heute vorgestellt, an dessen 41. Geburtstag. Wenn am Samstag Borussia Dortmund in die Bundesliga-Saison startet, wird es am Stadion sichtbar anders sein. Es soll nämlich deutlich weniger Polizei geben. Das hatte die NRW-Regierung mit den Vereinen abgemacht. Das Dortmunder Fanprojekt findet das gut.
4: Grundsätzlich bedeutet weniger Polizeipräsenz auch weniger Eskalationspotenzial zwischen Fans und Polizei. Wir begrüßen zunächst die Entscheidung erstmal und sehen das als Chance.
2: Die Regel gilt für Spiele mit nicht so großem Gewaltrisiko. Der BVB startet am Samstagabend gegen den Hamburger SV in die Saison. Das war WDR aktuell. Das Wetter in Nordrhein-Westfalen. Noch sind es zwischen 22 und 27 Grad. Spätestens in der Nacht ist mit Gewittern zu rechnen. Auch Starkregen, Hagel und schwere Sturmböen sind möglich. Morgen ist es zwar zwischendurch auch mal sonnig und trocken. Gewitter, Schauer, Starkregen und Sturmböen sind weiter drin. Dazu in Gummersbach bis 22 Grad, in Kleve 23 und in Herford 24 Grad. Die Zeit 19.03 Uhr. WDR 5, die Verkehrslage. A3, Frankfurt Richtung Oberhausen. Zwischen Dreieck-Heumar und Kreuz Leverkusen etwa 10 Minuten plus. 5 Kilometer stockender Verkehr. Und auf der A45, Gießen Richtung Hagen. Zwischen Lüdenscheid Nord und Hagen Süd 3 Kilometer Stau.
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6: So sieht's aus. Und ihr seid auch alle mit dabei. Sehr, sehr schön. Also, für die Sendung heute. Ich bin mir noch nicht richtig sicher, ob wir hier nachher sehr, sehr glücklich und vollgefuttert sitzen oder ob wir doch Bauchschmerzen haben. Mein Mauskollege Christian kommt gleich zu mir hier ins Mausstudio und er hat versprochen, er bringt eine süße Leckerei mit. Für süße Leckereien bin ich auf jeden Fall immer zu haben. Außerdem klären wir noch, wie Pommes gemacht werden und woher das Wort Schokolade kommt. Also ihr merkt es auch, oder? Das hat Potenzial, eine sehr leckere Sendung zu werden heute. Nur eine Sache, die werden wir wahrscheinlich gar nicht klären können. Also keine Ahnung, warum Lavinia und Alvaro Soler jetzt schon Adios, also Tschüss sagen. Keine Ahnung. Aber gute Laune macht das Lied auf jeden Fall.

0: Und die sind auch am See zu finden. Immer öfter bekommen wir Wildgänse zu sehen. Ist ja eigentlich auch ganz toll, weil, sind wir mal ehrlich, die sind ja schon auch irgendwie ganz niedlich. Ja, niedlich, okay. Aber die machen halt auch viel Kacke. Und das kann ja auch ganz schön nervig sein, weiß Maus-Reporterin Christina.
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2: Eigentlich sind sie ja ganz niedlich. Besonders wenn sie mit ihren Küken unterwegs sind. Es geht um Wildgänse, die sich bei uns immer weiter ausbreiten. Sie heißen Nilgänse, Kanadagänse oder Graugänse. Die Graugans ist grau und hat einen orangefarbenen Schnabel. Die Kanadagans erkennt man an ihrem schwarzen Hals und dem weißen Fleck im Gesicht. Und die Nilgans hat einen dunklen Fleck um die Augen, fast wie eine Maske.
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2: Von welcher dieser Gänsearten ist wohl im alten Kinderlied »Fuchs, du hast die Gans gestohlen« die Rede? A. Die Kanadagans, B. Die Nilgans oder C. Die Graugans? Richtig ist C. Die Graugans. Die Graugans ist die ursprüngliche Wildgans Europas und gilt als Vorfahrin vieler Hausgänse. Als das Kinderlied »Fuchs, du hast die Gans gestohlen« entstand, gab es in Deutschland weder Kanadagänse noch Nilgänse an unseren Seen und auf den Wiesen. Die Kanadagans stammt aus Nordamerika, die Nilgans aus Afrika. Beide Arten kamen erst viel später zu uns nach Deutschland.
3: Das wusste ich gar nicht.
2: Die Nilgans und die Kanadagans sind nicht von selber nach Europa geflogen. Vor vielen hundert Jahren ließen reiche Adelige sie für ihre Schlossgärten nach Großbritannien bringen. Doch einige sind ihnen irgendwann abgehauen und haben sich dann gepaart. So wurden es immer mehr und irgendwann kamen sie auch nach Deutschland. Hier fühlten sie sich wohl und bekamen immer mehr Junge.
3: Was ist das Problem?
2: Die häufigste Gänseart in Deutschland ist zwar immer noch die Graugans. In Nordrhein-Westfalen werden Nilgänse und Kanadagänse aber immer mehr, vor allem in Städten und Parks. Dort verdrängen sie oft andere Vögel. Anders als die Graugans haben sie kaum natürliche Feinde. Füchsen zum Beispiel sind die großen Gänse meist zu stark. Und was schon doof ist, eine Gans macht ungefähr alle 5 Minuten ein Häufchen. Und weil oft viele Gänse zusammenleben, kommt da ganz schön was zusammen. Die Tiere leben am liebsten an Seen, Flüssen und anderen Gewässern. An Baggerseen, Flussufern oder in Parks sind manche Wiesen deshalb so vollgekackt, dass man sich dort nicht mehr hinsetzen möchte.
3: Was können wir dagegen tun?
2: Viele Städte in Nordrhein-Westfalen überlegen deshalb, was sie gegen die vielen Gänse tun können. In Köln wurden zum Beispiel Eier aus Gänsenestern entfernt, damit weniger Nachwuchs schlüpft. In manchen Städten dürfen Gänse zu bestimmten Zeiten gejagt werden. Düsseldorf denkt darüber nach, Ufer so zu gestalten, dass die Tiere nach der Landung auf dem Wasser nicht mehr so leicht an Land kommen. Und in Essen werden über einigen Seen Netze gespannt, damit die Gänse dort gar nicht erst landen. Auch ihr könnt etwas tun. Naturschützer raten, Wildgänse nicht zu füttern. Denn je mehr Futter die Tiere bekommen, desto wohler fühlen sie sich. Und desto mehr Gänse bleiben dauerhaft hier.
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0: Genau. Und das Coole ist, da findet ihr auch noch alle anderen Zoom-Nachrichten. Also falls ihr den Maus Zoom gestern nicht gehört habt, ist gar kein Problem. Auf der Seite von der Maus im Internet könnt ihr alles nochmal nachhören. Da geht es dann zum Beispiel darum, dass KI-Musik in den australischen Charts verboten ist oder wie es um die Waldbrände in der Eifel steht.
4: Ich

0: Mars Live ist hier am Donnerstagabend. Und ich muss mich mal gerade outen. Hallo ihr Mausfans, ich bin Marie und ich liebe Süßigkeiten. Und umso mehr freue ich mich, dass es heute beim Maustisch was Süßes gibt, ein Dessert. Und ich glaube, es wird sehr bunt, weil Mauskoch Christian ist hier. Und das, was du alles mitgebracht hast, sieht sehr wild und interessant aus.
1: Ich freue mich, gefällt dir das, was hier steht? Also hier ist zum Beispiel so Knuspermüsli.
0: Ja, okay, das hier, gefällt mir.
1: Das super grüne kennst du auch.
0: Es sieht einfach aus wie ein kleiner Haufen grüner Schleim, aber es ist, glaube ich, dann so Wackelpudding.
1: Das ist ganz leckerer Waldmeisterpudding, so Götterspeise und Eis habe ich auch dabei.
0: Oh, wow.
1: Und hier, das ist, das erkennt man vielleicht nicht so gut, das ist Milchreis. Das ist sehr, sehr viel, was ich dabei habe.
0: Ich wollte gerade sagen, also du hast Milchreis, du hast Kirschen, Amarena-Kirschen, wir haben den Waldmeisterpudding, Müsli und Eis. Ich weiß nicht, was es wird, aber ich glaube, ich werde es auf jeden Fall sehr, sehr lieben. Weil
1: es sind fast schon so ein bisschen mehrere Nachtische, weil das Beste ist, wir machen aus allem, was hier jetzt gerade steht, machen wir einen großen Nachtisch.
0: Ein Milchreis. Einen Milchreis, Kirschen, Waldmeister-Pudding, Müsli, Eisdessert.
1: Müsli, Eis, ja, alles richtig. Die Idee habe ich von Kindern von den Philippinen. Da habe ich vor kurzem eine Schule besucht und wir haben natürlich ganz, ganz viel über Essen geredet. Und ein Dessert auf den Philippinen ist wirklich unangefochten das allerberühmteste.
0: Milchreis, Kirschen, Waldmeister-Pudding, Müsli-Eis?
1: Ja, genau, so ungefähr. Nur hat es da einen viel besseren Namen. Das heißt einfach Hallo, Hallo.
0: Okay, Hallo, Hallo. Hört sich sehr sympathisch an. Was genau bedeutet das?
1: Hallo, Hallo heißt Mischen, Mischen.
0: Ach, cool.
1: Und dann kannst du dir jetzt schon so langsam vorstellen, was wir gleich Tolles machen.
0: Ja, wir mischen Milchreis, Kirschen, Waldmeister-Pudding, Müsli und Eis zusammen.
1: Ja, natürlich, genau so.
0: Und das gibt volles Chaos?
1: Ja, aber das lieben wir. Gibt's zu, oder?
0: Ja.
1: Magst du auch?
0: Ja. Chaos ist gut, Chaos ist sehr schön. Ich finde es auch toll, dass du es mitgebracht hast. Was ist denn eigentlich normalerweise in so einem original philippinischen Hallo, Hallo alles drin?
1: Ja, also du musst dir vorstellen, einen super bunten Milchshake. In einem Glas, da ist Eis drin, süße Milch, ein bisschen Kokosnuss hat man auf den Philippinen, kleine so Kokos-Gelee-Würfel, das ist dieses Wobbelige, was wir gleich als Waldmeister-Pudding nehmen. Dann sind rote gezuckerte Bohnen drin und Ube-Eis. Das ist Eis, das ganz lila ist, weil es von einer lila Wurzelknolle kommt, die da wächst.
0: Okay, aber jetzt für Kokosgelee, rote gezuckerte Bohnen und Ube-Eis in einem deutschen Supermarkt. Ich habe es noch nie gesehen.
1: Nee, wirst du auch nicht so gut finden. Deshalb habe ich für Ersatz gesorgt.
0: Sehr
1: also,
0: gut.
1: Leckeres Kokosmüsli habe ich dabei. Da sind so Kokosstückchen drin. Und es gibt auch einen tollen Crunch gleich für unser Dessert. Und für dieses Gelee, habe ich ja schon gesagt, habe ich Waldmeister-Pudding dabei. Auf den Philippinen sind das auch so glibrig grün gefärbte Würfel. Und dieses Waldmeisterzeug, das geht so total in die Richtung, das mag ich.
0: Okay, also diese glibrig grün gefärbte Masse können wir auf jeden Fall nehmen. Ja? Okay.
1: Und wenn Waldmeisterpudding fest wird, so Götterspeise, dann schau mal, dann kann man, jetzt ist es ja so ein glibbriger, fester Klumpen. Und ich brauche da noch nicht mal ein Messer. Guck mal, ich gehe einfach mit dem Löffel durch.
0: Total easy.
1: Und dann kann man vorsichtig so Würfel draus machen. Und das ist schon mal total spannend. Wir haben auch gleich noch verschiedene Gefühle dann im Mund, wenn wir das crunchige Müsli mit drin haben. Also glibbrig und crunchy, das findet dann unser Gaumen spannend, das wird lecker.
0: Okay, und was machst du dann noch mit dem Milchreis, den du mitgebracht hast?
1: Ah ja, das ist in der Kombination mit den Kirschen so ein toller Ersatz für die roten Bohnen. Wir kennen ja Bohnen meistens nur aus so salzigen Gerichten.
0: Ja,
1: ne?
0: Genau.
1: Bohnensuppe oder Salat. Auf den Philippinen und in vielen Ländern von Asien, da werden rote Bohnen so stundenlang in dickem Zuckersirup gekocht.
0: Oh, klingt schon geil.
1: Und dadurch verlieren sie auch so ihren herzhaften Geschmack, werden super süß und die fühlen sich dann im Mund auch ganz weich und süß an, wie so kleine Bonbons, die man isst, also kleine Kaugummis. Wie die Reiskörner vom Milchreis plus die Kirschen. Das ist ein super Ersatz. Und ich habe hier so Amarena-Kirschen dabei, die sind nämlich super süß. Willst du mal eine probieren?
0: Ja, voll
1: ich geb
0: gerne.
1: Dir einen Löffel.
0: Okay.
1: Moment, ja. Ja. Bitteschön, rübergeslidet.
0: Einfach so rein?
1: Ja.
0: Okay.
1: Vielleicht nur eine, weil die sind super süß. Die sind auch in Zuckersirup gekocht, genauso wie die asiatischen Bohnen.
0: Kleben gerade die Zähne zusammen.
1: Aber ist
0: aber
1: toll,
0: lecker.
1: Ne?
0: Also, ich kann es kaum erwarten. Muss erstmal schlucken, was hier nachher alles bei dir zusammenkommt. Unser Milchreis, Kirschen, Waldmeisterpudding, Müsli, Eis, Dessert.
1: Cool, ne?
0: Wenn du das fünfmal hintereinander sagst, ist das ein Zungenbrecher. Die berühmteste Nachspeise von den Philippinen, Hallo, Hallo heißt das. Und ich sag auch noch nicht Tschüss, Tschüss und Christian natürlich auch nicht, weil wir machen das ja auch noch gleich fertig, das Dessert.
1: Ja.
0: Aber bevor ich jetzt gleich noch ein paar von den leckeren Kirschen futter, gibt's für euch erstmal Musik. Fastboy mit Music Sounds.

0: Hallo, hallo. Also Mission Mission, so heißt das Dessert, das wir heute machen. Mauskoch Christian ist hier und er hat das von den Kindern auf den Philippinen gelernt, wie das geht. Weil aber sehr viele Zutaten in Deutschland schwer zu bekommen sind, machen wir heute einfach unser eigenes Maus-Hallo, hallo, oder?
1: Hallo, hallo ist, was du draus machst.
0: So.
1: Gezuckerte Bohnen werden zum Milchreis mit Kirschen. Kokosgelee wird zu Waldmeisterpudding und dann gibt's noch Müsli mit Kokosstückchen obendrauf. Das wird unser deutsch-philippinischer Milchshake.
0: Sehr gut. Mhm. Du hast alles jetzt hier vor dir stehen.
1: Ich habe alles da. Ich habe mir so kleine Batterie an Zutaten aufgebaut, weil so funktioniert das eins nach dem anderen.
0: Okay.
1: Wir bauen und schichten das jetzt zusammen. Das machen wir ganz schön. Warte mal. Ich glaube, wir fangen mit...
0: Du hast erstmal so ein schönes Dessertglas dir noch mitgenommen. Das ist ja jetzt noch leer.
1: Ja, guck mal, das wird gefüllt. Das wird dein Glas, deine Portion Hallo, Hallo.
0: Also eine besonders große, ne? Weißt du Bescheid?
1: Ja, ja, magst du eine große Portion. Also dann gebe ich dir zwei Esslöffel Milchreis unten rein.
0: Geil.
1: Dann, die Kirschen kennst du ja schon, kommen Kirschen auf den Milchreis drauf. Und noch so ein bisschen von dem Sirup, der mit bei den Kirschen ist. Mhm. Und schau mal, was da Schönes passiert. Dieser rote Sirup, der geht da so in die kleinen Lücken vom Milchreis rein. Ist das nicht wunderschön?
0: Das sieht so schön aus. Und weil die Kirschen obendrauf dann noch so, die leuchten da so richtig knallrot. Mm.
1: Und Waldmeister habe ich ja schon mit dir hier in Stücke geschnitten. Das wobbelt voll, ne? Muss man aufpassen, dass er uns nicht abhaut. Aber ist jetzt auch im Glas gelandet. Und jetzt kommt was ganz Wichtiges für Hallo Hallo, nämlich das Eis. Erstmal nicht so Speiseeis, wie wir es von der Eisdiele kennen, sondern ganz normal Eiswürfel. Die kommen aber jetzt nicht einfach oben drauf, sondern die werden gecrushed. Wir machen Crushed Eis. Und dafür mache ich das mal eben kurz in den kleinen Mixer rein, den ich dabei
0: Achtung,
1: habe.
0: Achtung, jetzt wird es einmal laut, würde ich sagen.
1: Ja, nicht erschrecken zu Hause. Genau, wir mixen einmal. Und jetzt wird aus diesen Eiswürfeln wird ganz kleines gecrushedes Eis. Gib mir noch 5 Sekunden. 5, 4, 3, 2, 1, 0. Jetzt ist es auch schon leiser geworden. Und guck mal, das sieht aus wie Schnee. Ja, hoppala.
0: Hupsala.
1: Jetzt sind ein paar Kirschen runtergefallen.
0: Die guten Kirschen. Oh
1: Gott. So. Und
0: aber da, wo gearbeitet wird, fällt auch mal was runter. Das ist richtig so.
1: Dieses Eis kommt, sieht echt aus wie Schnee, ne?
0: Mhm.
1: Dafür, da füllen wir jetzt ordentlich was ab. Das ist jetzt nur Wasser,
0: Hä, aber dann, ohne wo kommt
1: Zucker.
0: Denn dann der Geschmack her?
1: Pass auf, Geschmack habe ich jetzt. Jetzt kommt gezuckerte Kondensmilch. Das ist so eingedickte Milch mit Zucker. Manche trinken das im Kaffee.
0: Ich wollte gerade sagen, meine Oma hat das immer im Kaffee.
1: Das ist in Asien total beliebt für Desserts.
0: Mhm.
1: Das kommt in fast jedes Dessert in Asien. Und du wirst sehen, es hat absolut seine Berechtigung. Guck mal, auch das zieht jetzt so in die Lücken ein. Also immer jede Schicht, die wir drauf machen, die sickert so durch in jede Ritze. Ich mag das total. Jetzt kommt das hier für
0: unseren
1: Crunch.
0: Und farbmäßig muss ich sagen, ich bin beeindruckt. Also du hast dieses Weiß, du hast das leuchtende Rot, dieses Waldmeistergrün.
1: Das leuchtende Grün, ne? Und jetzt kommt ein bisschen Crunchy Müsli oben drauf. Und dann habe ich Eis. Jetzt kommt das andere
0: Ach so,
1: Eis.
0: Noch mehr Eis.
1: Noch mehr Eis, nämlich das Speiseeis. Und da kann man wirklich alles nehmen, was man mag. Ich hoffe, du magst Salted Caramel Eis.
0: Ja.
1: Das habe ich jetzt. Das kommt hier oben drauf. Und guck mal, es sieht so, so schön aus. Sowieso, ihr könnt alle Zutaten nehmen, von denen ihr denkt, ja, das könnte doch irgendwie passen. Ne? Nehmt Schokoriegel, nehmt Rosinen, Mangostückchen, Grießbrei. Also wir brauchen keine Regeln bei Hallo Hallo. Es zählt einfach, was schmeckt.
0: Finde ich sehr gut. Das ist genau nach meinem Geschmack. Ich bin ja auch nicht so gut mit Rezepten und sowas, wenn man dann einfach sagen kann, ich knall mal drauf, worauf ich Bock habe.
1: Ja.
0: Wunderbar. Aber jetzt ist, also kannst du mir das jetzt bitte mal rübergeben, weil das lacht mich jetzt hier die ganze Zeit an.
1: Ja, jetzt kommen wir so langsam zum Mischen. Ne? Wir können einmal das Glas bestaunen nochmal, wie es jetzt aussieht. Weiß unten der Milchreis,
0: genau,
1: dann die dunkelroten Kirschen.
0: Der grüne Waldmeister, dann nochmal das weiße Eis.
1: Mh.
0: Und so ein bisschen bräunlich das Eis und auch das Müsli, was du da draufgelegt hast. Aber beim Essen, du bist ja der Profi, wie würdest du denn jetzt sagen? Mit dem Löffel einmal von oben bis unten alles
1: schicken. Jetzt haben wir es ja einmal bestaunt, jetzt dürfen wir mischen. Na, Mission possible? Hast du einen Löffel?
0: Ich habe einen, aber...
1: Ja, dann geh einmal rein, komplett, damit der Löffel bis nach unten auf den Boden kommt, dass der Milchreis auch mitgemischt wird.
0: Aber ich mache jetzt hier nicht den Wirbelsturm da drin, oder?
1: Ja, so also, ganz vorsichtig. Ganz nicht, dass du so wie ich hier gerade die Kirschen verteilst im ganzen Studio.
0: Gar nicht so leicht hier runterzukommen bis nach ganz unten.
1: Du rührst den Räumen hier schon mal ein bisschen auf.
0: Aber ich rühre jetzt richtig durch oder ich schnapp mir einfach...
1: Ja, einmal zu richtig? Einer Masse machen, ja.
0: Nee, das
1: alles darf sich
0: nicht
1: vermischen.
0: Nicht. Oh, okay.
1: Alles muss sich auch vermischen. Weil dieses Wassereis, was wir da reingemacht haben, das wird jetzt so langsam ein bisschen flüssig. Das vermischt sich auch mit der sehr dicken, gezuckerten Kondensmilch. Und das Eis gibt auch seinen Geschmack
0: jetzt
1: ab. Das
0: sieht ehrlicherweise aus wie ein Milchshake.
1: Ist es ja auch ein bisschen. Es ist ein Milchshake zum Löffeln. Und jetzt darfst du mal probieren, weil es passiert ganz, ganz viel im Mund.
0: Okay, warte.
1: Ich habe eine Kirsche gesehen, die in dir verschwunden ist. Mhm, und dieses Crunchy Müsli. Ne? Dann haben wir wobbeligen Waldmeister. Das mag ja unser Gehirn und unser Geschmackssinn, wenn da so ganz viele verschiedene Texturen, sagen wir, zusammenkommen. Ist es süß genug oder brauchst du mehr gezuckerte Kondensmilch?
0: Christian, ich bin im Hallo-Hallo-Himmel.
1: Ja,
0: ich finde es super.
1: Das ist schön, oder? Boah, ich mag das total. Ein Milkshake zum Löffeln.
0: Boah, genau, das ist nämlich richtig geil. Die Kirschen da drin, super. Das crunchige Müsli, ich kann gar nicht reden, mich kleben ein bisschen die Zähne zusammen, aber ich glaube, das gehört einfach noch mit
1: das
0: dazu,
1: das gehört
0: oder?
1: Zur philippinischen Experience.
0: Wolltest du eigentlich auch was haben?
1: Ich habe ja hier noch genug, guck mal, ein paar Kirschen sind noch übrig, die sind nicht alle runtergefallen.
0: Weiß nicht, vielleicht brauche ich noch einen zweiten, noch einen Nachschlag. Also vielen Dank.
1: Von mir. Sehr, sehr gern.
0: Ich sage euch ganz ehrlich, es sieht jetzt mittlerweile, hat es so eine etwas fragwürdige Farbe bekommen, aber...
1: Ist ja egal, wir haben es ja vorhin gesehen, wie toll es aussieht.
0: Es schmeckt mega. Ein Dessert, das alles hat. Milchreiskirschen, Waldmeisterpudding, Müsli, Eis und wir haben einfach 5 Desserts zusammen in eins gepackt und das ist wirklich eine gute Idee.
1: Toll, ne?
0: Hallo, hallo heißt das Dessert, das uns Mauskoch Christian von den Philippinen mitgebracht hat. Und da war noch ein bisschen Müsli in meiner Zahnritze. Ihr könnt das zu Hause selber machen. Das Rezept gibt es nämlich aufgeschrieben und auch mit Bildern bei uns im Netz auf maus-live.de. Vielen, vielen Dank, Christian.
1: Sehr gerne. Ich hoffe, ich habe dich satt gekriegt.
0: Ich esse ja gleich noch 2 Portionen mindestens hier auf. So, und für euch gibt es jetzt Musik, die sich Leana über maus-live.de gewünscht hat. Sie hat uns nämlich geschrieben, hallo, könntet ihr heute in Maus Live meinen Musikwunsch Lilien spielen? Das wäre sehr nett. Viele Grüße, Leana. Und Leana hat sofort auch auf maus-live.de gecheckt, dass wir den Song tatsächlich heute eingeplant haben. Sie hat uns nämlich auch nochmal über Maus Live geschrieben. Ich habe auf der Playlist gesehen, dass ihr Lilien spielt. Ich wollte mich deshalb herzlich bei euch bedanken. Wirklich vielen, vielen lieben Dank. Leana, viele Grüße zurück und toll, dass du uns geschrieben hast. Und viel Spaß jetzt mit dem Song hier von I Liva.

0: Mach's live, hört ihr mit Marie. Und wir wollen gute Nachrichten. Keine Kriege, Unfälle und Erdbeben und sowas. Und zum Glück gibt es davon ja auch einige. Jeden Tag. Und wir finden die für euch. Die gute Nachricht mit der Maus. Und da hat Mausreporter Nico heute herausgefunden, dass Forscherinnen und Forscher aus Plastik und Pflanzenabfällen Kekse gemacht haben. In einem Experiment haben sie das Plastik umgewandelt in den Stoff Eiweiß und auch in Geschmacksstoffe. Und da ist jetzt noch ein bisschen Luft nach oben tatsächlich. Also die Forschung ist dann auch ganz am Anfang. Aber wer weiß, vielleicht könnten eines Tages Astronautinnen und Astronauten genau diese Kekse im Weltall futtern.
1: Das klappt überhaupt nicht! Ah! Das wird nie fertig! Wie soll denn so das Album überhaupt fertig werden? Ich habe überhaupt keine Lust mehr!

0: so langsam geht's wieder. Ach, wo war denn die Hängematte? Ich glaube, jetzt könnte ich eine Hängematte vertragen. Ach, immer diese Wut, ne? Naja, ist auch okay. Gut, ich will mir auch irgendwas sagen, ne? Naja, jetzt vielleicht noch Massage oder so. Oder Yoga. Oder eine Meditation. Brauche ich vielleicht auch gar nicht. Ruh mich erstmal aus. Jetzt habe ich ein ganzes Lied gemacht. Gar nicht so schlecht. Die Wut.
1: MC Pieps hört jetzt dann doch auf mit dem Wütendsein. Ihr hört Maus Live am Donnerstag. Schön, dass ihr dabei seid.
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1: Jeden Abend Maus Live hören, das ist vielleicht ja auch so ein Ritual, das ihr total feiert. Ab dem 2. September sind wir für euch am Morgen da. Wir ziehen um vom Abend in den Morgen. Und ihr hört uns ab nächste Woche Mittwoch immer von 6 bis 8. Zum Beispiel über die Maus-App. Und wir sind total gespannt, wie euch der neue Maus-Morgen gefällt. Aber wir haben auch noch einiges zu tun bis dahin. Umzugskiste packen, das ist echt verdammt viel Arbeit. Aber wir haben auch ganz viel Hilfe von vielen tollen und berühmten Menschen. Zum Beispiel jetzt von jemandem aus unserem Nachbarland, aus den Niederlanden. Der ist Pommes-Weltmeister. Was für ein cooler Titel ist das denn bitte?
3: Hallo, ich bin Sim van Brugge. Weltmeister im Frittenbacken aus den Niederlanden. Ich bin ein absoluter Morgenmensch. Das Schönste am Morgen ist für mich, wenn ich weiß, gleich steige ich auf meine Pommesfahrrad. Ich darf heute zu einem Hochzeitsfest, einer Firma oder einem Seniorenheim fahren und ganz viele Menschen glücklich machen mit den allerleckersten Pommes der Welt. Meine Morgenroutine ist ganz einfach. Eine gute Kaffee und dann geht die Reise los mit dem Fahrrad. Was muss unbedingt in meine Kiste? Meine wunderschöne Frittenschneidermaschine. Denn ohne diese tolle Frittenschneider kann ich meine Arbeit natürlich nicht machen. Es ist mein wichtigstes Werkzeug. Und deshalb packe ich das in die Mausradio-Umzeugkiste.
1: Eine sehr gute Idee. Denn auch am Morgen sind Pommes doch einfach Schmackofatz. Und natürlich wollen wir nicht nur tolle Vorschläge von den Promis, sondern auch von euch. Schließlich ist das ja die Morgensendung für euch. Diese Maushörerin hat sich zum Beispiel auch eine tolle Sache für die Maus-Umzugskiste überlegt.
4: Ich heiße Emma und packe in die Maus-Umzugskiste das Geräusch einer Schüssel, weil ich morgens immer Müsli esse.
1: Mega gut, Emma. Danke für deinen Vorschlag. Und weil ihr ja auch etwas gewinnen könnt hier bei uns, wenn ihr euren Vorschlag zu uns schickt und wir spielen den auch, hier nochmal ein kurzer Hinweis für Emma. Es wäre super, wenn du uns deine Telefonnummer nochmal auf unserem Maus-Anrufbeantworter sprechen kannst, damit wir dir unseren Gewinn, den tollen Mauswecker, rüberschicken können. Und ihr dürft natürlich auch gerne weiter Vorschläge rüberschicken. Hinterlasst uns einfach eine Nachricht unter dieser Nummer 0800 5678 234. Wenn euer Vorschlag hier bei uns läuft, gibt's einen tollen Mauswecker. Mhm.

0: Leonie und Don't Worry natürlich hier bei Maus Live. Wir spielen die Musik, die ihr besonders gerne mögt. Und wir haben ja gerade schon coole Vorschläge für unsere Maus-Umzugskiste von einem Pommes-Weltmeister bekommen. Der schnibbelt und frittiert natürlich die allerbesten Pommes. Aber jeder und jede fängt ja auch mal klein an. Diese Maus-Fans haben sich gefragt, wie werden Pommes denn eigentlich gemacht? Und dann haben die zwei auch direkt die perfekte Anleitung für euch gefunden. Hier ist sie, bitteschön.
1: Ich bin Sophie und ich bin 8 Jahre alt.
2: Ich heiße Carlotta und ich bin 8 Jahre alt.
3: Also wir erklären, wie Pommes gemacht wird, weil wir in der Schule schon mal Pommes gemacht haben.
1: Man braucht ein Brettchen, Schälmesser,
3: eine Stoppuhr, Kartoffeln, Friteuse und Fett.
2: Als erstes wäscht man sich die Hände, dann schält man die Kartoffeln, dann schneidet man die Kartoffeln in kleine Stücke, dann tut man Öl in die Friteuse und dann kommen die Kartoffeln da in die Friteuse rein und dann werden die 10 Minuten lang gebrutzelt. Man muss beachten, wenn man keine Stoppuhr hat, dass man genau auf die Uhr guckt, dass sie nicht verbrennen.
1: Man kann Salz auf die Pommes tun und dann tut man als nächstes Ketchup oder Mayonnaise oder was man da drauf tun möchte drauf. Und dann kann man sie essen. Für mich wäre das Beste, die Pommes aus der Friteuse zu holen. Also manche waren ein bisschen schwarz, die meisten waren ein bisschen knusprig und das hat innen drin nach warmer Kartoffel geschmeckt.
0: Mega. Ich habe sofort den leckeren Pommesgeschmack im Mund. Nach Musik von Richards Kindermusikladen und die Gang über die leckeren gelben frittierten Kartoffelchen geht's direkt weiter mit noch mehr Essen.

0: Alle machen Pommes.
1: So, von Pommes geht's direkt weiter zur nächsten leckeren Sache. Bitte einmal ganz kurz die Hände heben. Wer von euch mag eigentlich alles Schokolade? Ja, ich hätte mir denken können, dass jetzt wahrscheinlich überall die Hände einmal nach oben gehen. Ich mag ja besonders gern Schokolade mit so dicken Nüssen drin, aber am Ende, wenn ich ehrlich bin, ich futter alles, solange da irgendwie Schokolade dran, drauf, daneben ist. Mir egal, alles lecker. So geht's auch Lena. Und Lena hat eine magische Kiste. Die war vollgestopft mit Wörterbüchern. Und irgendwie weiß diese Kiste jetzt alles über Sprüche und Wörter. Und die Kiste weiß nicht nur alles, die kann Lena auch überall hinbringen. Das ist wunderbar. Also will Lena direkt mal ihre Lieblingssüßigkeit erforschen.
2: Also, Wortschatzkiste. Heute will ich wissen, wieso Schokolade eigentlich Schokolade heißt. Also...
3: Stell an meinem Zahlenschloss mal das Jahr 1430 ein.
2: Oh, 600 Jahre in die Vergangenheit. So?
3: Perfekt.
2: Na dann kann's ja losgehen. Deckel zu. Wow, sieht das toll aus. Ich glaube, das ist eine alte Stadt der... Wie hießen die noch? Der Azteken. Puh, ist das heiß hier.
4: Komm nur näher. Dieser Kakaobaum spendet doch genug Schatten für uns beide.
2: Wie heißt dieser Baum?
4: Kakao.
2: Das klingt ja fast wie Kakao.
4: Du schwitzt ja richtig. Hier hast du ein paar Kakaobohnen. Dafür kannst du dir dort auf dem Markt etwas zu trinken kaufen.
2: Kakaobohnen sind bei Ihnen wie Geld?
4: Aber ja, manchmal machen wir aus den Kakaobohnen auch dieses Getränk hier.
2: Kann ich vielleicht das mal probieren?
4: Das? Oh nein, mein Kind. Dieses Getränk, das ist nur für tapfere Krieger, also nur für Männer.
2: Was? Das ist ja wohl eine Frechheit, also...
4: Vielleicht mache ich bei dir mal eine Ausnahme. Hier.
2: Das soll Kakao sein. Das schmeckt ja total bitter.
4: Aber natürlich. So heißt es ja auch bei uns. Xokok Akel. Das bedeutet... bitteres Wasser. Was hast du denn erwartet, mein Kind?
2: Ja, natürlich was Süßes. Ich gehe mal zurück nach Hause. Da, wo die Schokoatte... Ach, ich meine, die Schokolade süß ist. Deckel zu.
1: Ja, genau, Klappe zu. Aber bestimmt kommt die Kiste schon ganz bald wieder zum Einsatz. Musik aus dem Jahr 2023 von Lena habe ich jetzt für euch. Vom Album Loyal to Myself, hier ist ihre Single What I Want. Hier ist Mos Live.

0: Und?
1: Also, wir hatten den leckeren Nachtisch von Christian, wir hatten Pommes, wir hatten Schokolade. Meint ihr, nach dem ganzen Gefutter ist jetzt Zeit für ein bisschen Bewegung, so sportlich aktiv sein, das alles wieder so abtrainieren? Oh, nee, ich glaube nee, mit so einem vollen Bauch. Ich glaube, das ist keine gute Idee. Dann doch lieber so einen kurzen Abstecher in unsere Lieblingsmusikschule. Ich schaffe es jetzt so maximal mitzuwippen bei irgendeinem coolen Song, den Herr Lauderbach jetzt raushaut.
2: 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Lauda, Lauda, Lauda, Lauderbach!
3: Lauderbachs Kid-Hit-Fabrik.
4: Oh je, wie sag ich's jetzt? Chef?
3: Was gibt's, Otto?
4: Naja, ich fürchte, mir ist gerade der Abzug von der Klospülung abgebrochen.
3: Na toll.
4: Hatten Sie nicht eh gesagt, Sie wollten das Studio mal renovieren? Wäre das nicht ein guter, Anlass?
3: Du bist ja vielleicht ein Optimist. Weil du einen Knopf kaputt gemacht hast,
4: ja.
3: Soll ich gleich den Bautrupp bestellen, oder wie?
4: Aber Sie haben doch bestimmt die allerbesten Kontakte zur Baubranche.
3: Ich? Wieso?
4: Als Kinderhit-Produzent kennen Sie den hier doch bestimmt persönlich, oder?
3: Bob der Baumeister? Das ist eine Knet- und Animationsfigur, du Otto.
4: Ja.
3: Der hat mit der Realität auf dem Bau so viel zu tun wie du mit dem Nobelpreis für Quantenphilosophie.
4: Den gibt's doch gar nicht.
3: Das wollte ich damit sagen. Weißt du was? Wir laden Bob und seine Crew mal ins Studio ein und produzieren Bob die ganze Wahrheit übers Bauen.
4: Oh, so schlimm?
3: Schlimmer. Schlimmer, Otto. So, Leute, dann räumen wir mal auf. Könnt ihr das?
5: Jo, wir schaffen das!
3: Ich meinte jetzt aufräumen mit ein paar Vorurteilen übers Ruckzuck-Bauen.
5: Ach so,
3: könnt
5: so,
3: ihr da auch mal einen realistischen Text brüllen?
5: Jo, wir schaffen das!
3: Dachte ich mir.

0: Ja, genau. Lauda, Lauda,
1: Lauda, Lauda, so, und hier bei Bauhaus Live gibt es jetzt Iggy statt Bob der Baumeister. Hier ist Musik von Iggy Kelly für euch. Teardrops.

0: Hey, ihr Mausfans in Duisburg und auch in Wuppertal. Habt ihr den Regenschirm für morgen schon mal rausgelegt?
1: Maussichten.
0: Weil morgen am Freitag, da sind nämlich vor allem zum Start in den Tag echt noch so dicke Schauer und sogar Gewitter mit dabei. Also Regenschirm und Gummistiefelzeit. Wenn ihr trotzdem sagt, nein, ich will trotzdem draußen unterwegs sein, ich will den Freitag noch genießen und irgendwas unternehmen. Es wird auch ein bisschen frischer als heute. Also heute hatten wir ja teilweise bis zu 30 Grad, morgen dann nur noch bis zu 24 Grad. Da sind auch leider dann doch ein paar Wolken mit dabei, die hängen sich vor die Sonne und die hat es deshalb auch echt ein bisschen schwerer, dann morgen überhaupt rauszukommen. Ich sag jetzt Tschüss für heute. Mein Name ist Marie und ich habe gerade gelesen, das wollte ich euch noch erzählen, dass heute der Einfach-so-Tag ist. Und am Einfach-so-Tag haben alle die Möglichkeit, etwas einfach so ohne Grund zu machen. Also ich spaziere jetzt einfach so zu meinem Fahrrad und wenn ich auf dem Weg einfach so an einer Eisdiele vorbeilaufe, tja, dann muss ich wohl am Ende einfach so reingehen und einfach so 3 Kugeln im Hörnchen holen. Es geht nicht anders. Es ist der Einfach-so-Tag. Macht's gut, ihr alle. Wir hören uns ganz bald wieder. Tschüss!

0: Es ist 20 Uhr. 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
1: Die Nachrichten mit Simone von der Forst. Guten Abend. Das Ausmaß der Sturzflut im Himalaya-Gebirge ist noch immer nicht ganz klar. In Nepal wurden inzwischen fast 400 Tote gezählt. Mehr als 1300 Menschen werden vermisst. Dazu kommen mindestens 550 Vermisste in Tibet. In die Region zieht es viele Pilger und Trekkingtouristen. Auch Deutsche sollen unter den Vermissten sein. Rettungskräfte suchen in den Schlamm- und Geröllmassen nach Verschütteten. Andere kümmern sich um die Überlebenden. Die Hilfe gestaltet sich aber schwierig, wie Larissa Lindner von Care Deutschland beschreibt.
2: Es gibt keine Straßen mehr, die Brücken sind zerstört und viele der am stärksten betroffenen Gemeinden sind nur noch über den Luftweg, also per Helikopter erreichbar. Entsprechend schwierig gestaltet es sich auch für die Hilfeteams, dass sie eben die Menschen erreichen vor Ort.
1: Die chinesischen Behörden befürchten in Tibet eine weitere Flut. Geröllmassen der ersten Sturzflut haben in den Bergen große Mengen Wasser aufgestaut. Dieser natürliche Damm könnte aber brechen. Auch das ist noch wichtig. Die UEFA bereitet eine Strafanzeige gegen den Präsidenten des Weltfußballverbands Infantino vor. Der Europäische Verband wirft ihm Misswirtschaft vor, wegen seines Plans, die WM-Rechte an private Investoren zu verkaufen. Deutschland und 5 andere EU-Staaten fordern drastische Kürzungen beim künftigen EU-Finanzrahmen. Bundeskanzler Merz sagte nach einem Treffen mit den Regierungschefs, die von der EU-Kommission vorgeschlagene Erhöhung sei unbezahlbar. Der bosnisch-serbische Kriegsverbrecher Mladic ist im Alter von 84 Jahren in einem Gefängniskrankenhaus gestorben. Mladic war zu lebenslanger Haft verurteilt worden, unter anderem wegen Völkermords im Bosnienkrieg. Kunstdiebe haben in Ostspanien einen der bedeutendsten Schätze aus der Bronzezeit gestohlen. Die Täter stahlen dabei 59 Objekte aus Gold, Silber, Eisen und Bernstein aus einem Museum in der Kleinstadt Viena. Allein die Goldgegenstände haben ein Gewicht von 10 Kilo. Abgesehen vom materiellen Wert gelten sie als unschätzbares wissenschaftliches Zeugnis prähistorischer Goldschmiedekunst. Der Bürgermeister der Stadt ist untröstlich.
3: Dieser Raub zerstörte uns. Dieser Schatz ist Teil unserer Geschichte und unseres kulturellen Reichtums.
1: Weil die Diebe für den Raub nur wenige Minuten gebraucht haben, vermutet die Polizei Auftragstäter. Das war WDR aktuell. Das Wetter in Nordrhein-Westfalen. In der Nacht ist mit Gewittern und auch mit kräftigen Schauern zu rechnen. Lokal sind Starkregen, Hagel und schwere Sturmböen möglich. Dabei wird es nicht kühler als 19 bis 16 Grad. Morgen gibt es neben trockenen Phasen weiter auch Schauer und Gewitter mit Starkregen und Sturmböen möglicherweise. In Dortmund bis 22, in Bonn bis 23 und in Bielefeld bis 24 Grad. Die Zeit 20.03 Uhr.
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5: Einen wunderschönen guten Abend Ihnen allen. Was ist der Westen? Wer sind wir Deutsche? Wo geht Europa hin? Was ist die Zukunft unseres Kontinents? Was ist die Zukunft der Welt? Wir haben uns keine kleinen Fragen vorgenommen für diesen Abend. Ich freue mich, mit Ihnen beiden auf der Bühne zu sein, lieber Herr Lau und lieber Herr Fischer. Sie, wenn ich anfangen darf mit Ihnen, Herr Fischer, Sie haben ja alle Jahrzehnte der Bundesrepublik durchlebt und die vielen Iterationen der Frage, wer wir sind. Warum stellen wir uns die Frage immer wieder? Es kann ja ein kluger Hintergrund sein. Oder lernen wir Deutschen einfach nicht schnell genug, wer wir sind? Oder woran liegt es, dass wir uns diese Frage in regelmäßigen Abständen immer wieder stellen?
6: Guten Abend. Es liegt daran, dass wir eigentlich in der gesamten Moderne keine uns selbst überzeugende und unsere Nachbarn überzeugende nationale Erzählung haben, sondern es ist eine Geschichte voller Brüche. Deutschland liegt in der Mitte Europas, hat zweimal den Griff nach der Weltherrschaft im 20. Jahrhundert versucht, ist zweimal gescheitert, beim zweiten Mal furchtbar gescheitert. Das hat uns ein Paket mitgegeben. Heute erleben wir die Wiederkunft eines rechten Nationalismus, um es diplomatisch zu formulieren, mit der AfD. Ich selbst hätte es nicht für möglich gehalten, dass ich das mit meinen 78 Jahren noch mal erleben muss. Nach all den Verheerungen, Zerstörungen, den der Nationalismus in unserem Land angerichtet hat, plötzlich sind sie wieder da. Ich habe gestern im Internet gelesen, Herr Höcke betrachtet uns alle als deutsch sprechende Amerikaner. Welcome. Auf die Idee muss man erst mal kommen. Und die wahren Deutschen wären die Ostdeutschen. Also Höcke ist auch ein deutsch sprechender Amerikaner. Der kommt aus dem Westen, wie die meisten AfD-Leute. Und wir sind in einer radikalen Umbruchphase. Trump wird die USA aus Europa zurückziehen. Das bedeutet eine Riesenherausforderung für unser Land. Wir werden, wie Sie zu Recht, Herr Lau, geschrieben haben, der Westen sind wir. Europa ist allein zum ersten Mal seit dem Ende des Zweiten Weltkriegs. Es ist ein schwieriges Land, ein schwieriges Vaterland. Das war es immer.

0: eigentlich an vielen Punkten überhaupt nicht zueinander finden. Da haben wir China noch, das, man kann ja mit allen zusammenarbeiten, klar, aber als sozusagen als Identitätspfeiler würden, glaube ich, viele sagen, ist es jetzt für uns in Deutschland oder Europa nicht. Also wie ist diese Konstellation? Was machen wir Deutschen jetzt, wenn uns sozusagen diese Leitplanken wegfallen?
1: Also der Begriff Westbindung hat ja diese beiden Teile der Westen und eine Bindung. Also die große Leistung von Adenauer, zu erkennen, dass Deutschland nur in Bindung an den Westen, der vorher bei den Konservativen in Deutschland ja eher nicht beliebt war, eher im Verdacht war, dass es nur dort eine Zukunft hat. Das ist eine große Festlegung der Nachkriegsgeschichte gewesen. Aber wir haben uns eben an etwas gebunden, was schon da war. Und ein hochrangiger deutscher Diplomat hat mir mal in der ersten Trump-Amtszeit gesagt, wir haben gedacht, wir binden sozusagen unser kleines Boot an einen großen Felsen, das sind diese USA, da sind wir verankert. Und jetzt stellen wir fest, das ist auch nur ein Boot, das auf offener See treibt. Ja, wir sind an eine Macht gebunden, die selber nicht weiß, wie sie sich definieren soll, die selber polarisiert ist und die westliche Zivilisation, also das Wort Zivilisation benutzt die Trump-Regierung sehr gerne, anders definiert, als wir das in Europa tun. Sehr viel strikter christlich, es gibt da einen sogenannten christlichen Nationalismus, der eigentlich eine rassistische Ideologie ist, die wird ganz stark für die Identität, wie sie sich die MAGA-Bewegung vorstellt. Und Europa ist für diese USA von Trump ein Gegenbild. Klar scheint mir, dass Deutschland eine ganz zentrale Rolle spielen muss. Wir sind das zentrale Land schon geografisch, wir sind das wirtschaftsstärkste Land, das bevölkerungsstärkste Land. Wir haben historisch die große Aufgabe, Europa zusammenzuhalten. Und wenn wir da nicht unseren Teil leisten, wird das nichts. Sie konnten damals sagen, I'm not convinced, ein großer Moment, als Sie den Irakkrieg zurückgewiesen haben, damals bei der Münchner Sicherheitskonferenz. Und da ist der Himmel nicht eingestürzt, da wurde Deutschland nicht dafür bestraft und da wurde nicht gesagt, wir werden euch nicht verteidigen. Aber das ist jetzt immer wieder die Ansage. Wir werden euch nicht verteidigen, wenn er nicht dies macht, wenn er nicht das macht. Das ist sozusagen ein Hebel zur Erpressung geworden. Unsere Schutzmacht erpresst uns mit unserer Verwundbarkeit.
0: Das führt auch, Herr Fischer, wenn ich Sie das fragen darf, auch nochmal konkret in auch Ihre Zeit als Außenminister. Wir führen ja die Debatte, wollen wir interessengeleitete Außenpolitik machen oder wertegeleitete? Und das ist ja auch ein Widerstand, auch ein identitärer, eine Frage nach Identität. Wer sind wir, wo wollen wir sein? Ist das eine Frage, die in Ihrer aktiven Zeit, in Ihrer Amtszeit auch schon aufgetaucht war? Und wo würden Sie sich positionieren? Wo würden Sie das Deutschland, das Sie im Moment, wie Sie es analysieren, wo sollten wir hin? Sollten wir auf unserer Wertebasierung beharren oder sollten wir eine eher interessengeleitete Außenpolitik verfolgen?
2: Also ich sehe da keine Alternative. Denn selbstverständlich auch eine interessengeleitete Außenpolitik, die Sie machen müssen als Nation, als Staat, geht nicht ohne Werte. Und eine wertegeleitete Außenpolitik kann nicht Interessen ignorieren. Insofern werden Sie diesen Widerspruch nicht auflösen können. Aber wir konnten uns den Luxus erlauben, unsere Interessen rhetorisch zumindest nicht so in den Vordergrund zu stellen, solange die USA da waren. Ich denke, so langsam wird klar, wie viel wir an die USA delegiert haben. Mit China sehe ich keine direkte Konfrontation. Was mir Sorge macht, ist Taiwan. Solange die chinesische Führung rational bleibt, werden sie Taiwan militärisch nicht angreifen, weil sie alles, was sie erreichen wollen, erreichen können, ohne den Einsatz von Gewalt. Aber wenn sie in Taiwan militärisch eingreifen, dann dürfen wir nicht vergessen, Japan liegt in derselben Region und Südkorea, zwei weltwirtschaftliche Schwergewichte. Das würde enorme Herausforderungen für uns bringen.

0: damals im Klartext zu sagen, wenn Europa nicht zusammenfindet, dann werden wir auch als eine große europäische Nation in machtpolitischer Kategorie eine europäische Mittelmacht, ohne wirklich Macht zu sein, aufgrund unserer Geschichte, dann werden wir Riesenprobleme bekommen. Wir sehen das ja jetzt schon an dem Golfkrieg und das ist eine relativ kleine militärische Auseinandersetzung. Und diese Sorge, die treibt mich um, Taiwan.
1: Ja, und ich habe eine Weile in Taiwan und Hongkong gelebt und kann deswegen Ihre Sorge teilen. Es ist im Hinblick, was wir gerade diskutiert haben, ja interessant, dass die USA ja in dieser Weltregion, siehe Südkorea und Japan, ja ebenfalls auch präsent geblieben sind, aus demselben Grund, wie den Sie eben geschildert haben, für Europa eben den Frieden dort zu sichern und zu erhalten. Und jetzt ist durch die Trump-Administration auch gerade jüngst für ein paar Sojabohnen und ein paar Flugzeuge, wurden 60, 70 Jahre amerikanische Außenpolitik in diesem Bereich der Welt geopfert, eben mit, genau wie Sie das andiskutieren, Folgen auch für uns, für die Weltwirtschaft. Ist also dann doch eben die Frage, ob die Freundschaften oder die Partnerschaften mit Taiwan, Südkorea und Japan, ich will jetzt nicht sagen, als Ersatz herhalten können für Amerika, aber das können sie nicht. Aber letztendlich eine Verfestigung dieser demokratischen Allianz, wenn Sie so wollen, einer demokratischen Phalanx letztendlich verlangt, wenn man nicht möchte, dass China das südchinesische Meer sozusagen völlig dominiert und damit den Welthandel, das darf man ja auch nicht unterschätzen, darum geht es ja. Also sollten wir neue Allianzen, neues Glück, neue Freundschaften nicht in diesem Bereich der Welt finden. Lieber Herr Lau, was meinen Sie?
2: Ja, unbedingt. Und ich glaube, da gibt es auch eine interessante Entwicklung. Es gibt eine China-Strategie seit einigen Jahren. Zum ersten Mal haben sich deutsche Diplomaten, Experten hingesetzt und so eine China-Strategie ausgearbeitet. Und da kommt Taiwan mehrfach vor. Das ist bedeutsam, weil das nach China signalisiert, wir betrachten das nicht als einen internen Konflikt eurer Nation, so wie ihr das immer darstellt, sondern Taiwan liegt massiv in unserem Interesse. Wir sind nicht für die Unabhängigkeit Taiwans in formaler Hinsicht, aber wir wollen den Status quo so, wie er ist. Es ist eine selbst sich verwaltende und selbstregierende Insel ist mit demokratischer Legitimität, den wollen wir erhalten. Der darf nur verändert werden im beidseitigen Einvernehmen, keine Gewalt und so weiter. Und da gibt es in der Welt viele, die da mit uns auf einer Seite sind, wo, obwohl wir, und da komme ich auf das Thema Interessen und Werte, mit vielen von denen wertemäßig gar nicht übereinkommen. Aber die haben auch ein Interesse an Ordnung und ein Interesse daran, das, was die Großmächte jetzt gerade alle tun, zu bremsen, nämlich mit Gewalt den Status quo zu verändern. Und vielleicht noch einen Gedanken zu den Großmächten. Wir reden immer über Großmachtpolitik, als seien die auch tatsächlich allmächtig, diese Großmächte. Wenn man mal schaut, was die tatsächlich bewegen, ist es teilweise nicht so beeindruckend. Putin kann die Ukraine nicht erobern, seit jetzt schon mehr als 4 Jahren. Trump kann den Iran nicht mal niederwerfen und Xi Jinping, vielleicht ist er rationaler, wie Sie es andeuten, zögert, obwohl er das wahrscheinlich sozusagen von der reinen militärischen Möglichkeit her könnte, Taiwan einzunehmen.
1: Er sieht ja auch, dass es nicht klappt, ne, in der Ukraine. Also es ist eine andere Lernkurve. Entschuldigung, dass ich unterbrochen habe, aber ich glaube, der schaut sich das an, dass eben im Iran und in der Ukraine eben dieses schnell mal rein und raus eben nicht funktioniert.
2: Genau. Ne? Entschuldigung. Das ist in gewisser Weise aus meiner Sicht eine gute Nachricht. Ja. Deshalb sollte man auch nicht in Ehrfurcht erstarren vor dieser Großmachtwelt, in der wir angeblich alle nichts mehr zu sagen haben. Das ist, glaube ich, zu einfach.
1: Der taiwanesische Chiphersteller TSMC baut ja auch ein Werk in der Nähe von Dresden. Also das ist auch eine mutige Entscheidung eben in so, wie ich sagen jetzt mal, mehr AfD-tendierende Landschaften, das eben auch als Zeichen dieser Freundschaft zwischen unseren Ländern zu bauen. Das führt mich auch zu einem anderen Aspekt, wo ich Sie gerne fragen möchte, lieber Herr Fischer, dass wir ja eigentlich auch über technologische Vorherrschaft sprechen in der Welt. Ne? Also künstliche Intelligenz und alles, was sozusagen jetzt damit dazugehört. Also Europa ja unter Druck erscheint zwischen den USA und der Volksrepublik China. Also Also wir müssen ja unsere, Friedrich Merz hat das ja auch gesagt, ne, also unsere Unabhängigkeit und damit ist auch die digitale und technologische gemeint, ja auch sichern oder überhaupt mal in die Hände nehmen. Was ist Ihr Blick auf dieses Großthema?
0: Es ist dramatisch, weil wir in diesem Technologiebereich weitgehend abgehängt sind. Wir haben kein Unternehmen wie Samsung in Europa. Taiwan hat die entwickelste Chip-Technologie. Nur das gibt es alles nicht für Nulltarif. Wir müssen da massiv Prioritäten verändern in den Investitionen. Und daran hängt übrigens auch die Verteidigungstechnologie. Aber da kommt noch hinzu, wir hängen in der Frage der Geheimdienste von Command and Control fast völlig von den USA ab. Im Weltraum, das erleben wir gegenwärtig, wie China, Russland und die USA dort massiv aufrüsten, wird zunehmend eine Herausforderung für die Sicherheit. Und all das wird Europa in Zukunft selbst machen müssen. Es gibt nicht mehr den großen Bruder, auf den wir uns verlassen können und zurückgreifen können. Das ist vorbei.
1: Unser Nachbar Polen investiert auch massiv in Weltraumtechnologien, ist also quasi passiert fast unbeobachtet von auch der deutschen Presse, dass sozusagen also zumindest einer der europäischen Nachbarn oder Freunde sozusagen also in diese Lücke geht. Wie nehmen Sie diesen Themenkomplex wahr, Herr Lau? Also die Frage nach einer technologischen Führerschaft oder Niederlage Europas.
2: Also ich finde, ein symptomatischer Begriff ist Technologieoffenheit. Das klingt ja erstmal gut, ne? Aber das ist eigentlich ein Codewort in Deutschland dafür, wir wollen unseren Diesel weiterfahren.
1: Ja.
2: Ja. Und da liegt das Problem. Man hat es bei der Autoindustrie sehen können, die deutsche Autoindustrie war zu Recht stolz auf ihre Ingenieurleistungen. Wir bauen die besten Verbrenner überhaupt. Das lässt sich, niemand kann uns da schlagen. Warum sollten wir das aufgeben? Und dann haben halt die Chinesen in der Manier, die man Leapfrogging nennt, also sozusagen Überspringen einer Technik, die man nicht beherrschen kann wie der Konkurrent, angefangen, Elektroautos zu bauen. Und also ich habe es selber bei einer Reise erlebt, das war ungefähr 10 Jahre her, bei einem Autounternehmen, die bauten erst seit ein paar Jahren Autos und die haben angefangen damit, mit den Elektroautos, weil sie Laptop-Batterien gebaut haben und sich überlegt haben, okay, da sind wir sehr, sehr gut, was könnte man damit noch machen? Und dann haben sie die Batterietechnik schon gehabt und den Rest haben sie dazu gekauft. Darüber hat man in Deutschland gelacht und hat gesagt, das sind unattraktive Autos. Das ist
0: alte Technologie, die kaufen wir.
2: Genau.
0: Und heute sind wir abhängig.
2: Genau, und jetzt sind sie in den Fragen Software, künstliche Intelligenz, autonomes Fahren, sind sie uns voraus. Und es ist auch ein kultureller Wandel im Verhältnis zwischen dem Westen, also Europa und dem Orient. Das Orient-Klischee ist ja, dass die nicht so technikaufgeschlossen sind und technikaffin wie wir, aber die sind viel experimenteller und technikaufgeschlossener als wir, speziell Deutsche mittlerweile.
1: Also alle, die schon mal in Hongkong, in Taipei, in irgendeiner chinesischen Stadt, in Tokio oder Seoul waren, wissen, dass die Technologieaufgeschlossenheit in diesen Ländern also ein Vielfaches größer ist als bei uns mit Downloadgeschwindigkeiten für Kinofilme in der U-Bahn von Seoul von ein paar Sekunden und so. Also ich glaube, dass das ein sehr heilender, also heilend ist, einmal da in eine solche Großstadt zu fahren und zu schauen, wie da Züge pünktlich abfahren, ne? Also das ist also es ist erstaunlich, ne? Also
2: das wie machen heißt, die das nur?
1: Na, genau, aber das, da würde ich nicht mehr reden. Das ist eben so, also kann man eigentlich sagen, dass ökonomische, wirtschaftliche, also unternehmerische Fehlentscheidungen, ne, in den Zentralen unserer Autokonzerne eigentlich quasi dafür verantwortlich sind, dass wir jetzt politisch auch abgehängt sind. Oder sind das politische Fehlentscheidungen gewesen?
0: Also die Krise der deutschen Automobilindustrie kann man bei der Politik nicht abladen. Sondern ja. Da müssen die Manager mit sich selbst ins Gericht gehen. Die Politik hat, denke ich, zu lange an der reinen Marktideologie festgehalten. Es darf keine staatliche Industriepolitik geben. In Ostasien, alle erfolgreichen Staaten haben Industriepolitik gemacht. China sowieso, aber auch Taiwan,
1: Korea,
0: Südkorea, Japan, alle haben staatliche Industriepolitik gemacht. Das heißt, die langen Linien vorgegeben. Der Markt hat dann die Umsetzung betrieben. Bei uns war das, wenn man das erwähnt hat, dann galt man schon als Kommunist. Ne? Das darf man nicht vergessen. Und entsprechend ging das dann auch in die Krütze. Sie müssen in der Welt von heute und morgen, wird der Wettbewerb auch in der Industriepolitik entschieden.
2: Ja.
0: Das muss man einfach konstatieren. Viele liebgewordene Dinge. Ich bin zum Beispiel von der Idee der CSU, seien Sie nicht erstaunt, für die Frauen mehr in der Rente zu machen, überzeugt. Aber geht das? Ist das die richtige Priorität jetzt? Können wir uns das leisten angesichts der Herausforderungen, die wir gerade besprochen haben? Ich meine, nein. Und solche Entscheidungen kommen auf uns, nicht nur auf uns hier auf dem Podium, sondern auf Sie zu.
1: Da würde ich sagen, da fehlt der politische Wille. Also wir haben ja über die Bahn kurz und so gesprochen. Es gibt also, glaube ich, also dann schon, was meinen Sie?
0: In der Demokratie ist der politische Wille nicht nur im Fernsehen in Berlin, sondern bei euch. Das müsst ihr einfach realisieren.
2: Ja, es ist auch eine Ideologie, die alle Entscheider erfasst hat, also die Wirtschaft, die Politik, alle, die etwas zu sagen haben. Ich bin dankbar für das Stichwort Industriepolitik. Das ist immer noch in Deutschland ein Begriff, der des Teufels ist. Und es führt zum Beispiel auch dazu, dass wir ein vollkommen falsches und unzeitgemäßes China-Bild haben. Also wenn man jetzt zum Beispiel sagt, die machen da einen Fünfjahresplan, stellt man sich hier vor, das wird von Xi Jinping sozusagen alles diktiert und dann ist für 5 Jahre festgelegt, was jeder zu machen hat. Das ist ein Klischeebild, das überhaupt nicht die Dynamik erklärt, die die chinesische Wirtschaft hat. Es gibt einen 5-Jahres-Plan, da werden grob Ziele festgelegt und Grundentscheidungen getroffen. Elektrifizierung, so und so viel Solarenergie und so weiter. Und dann gibt es einen Wettbewerb in den Provinzen und
0: ein härterer unter den Unternehmen. Wettbewerb als bei uns.
2: Ja.
0: Härter als in den USA.
2: Genau, mit einem ganz brutalen Wettbewerb. Es gibt mittlerweile ungefähr 100 Elektroautohersteller in China. Und wenn man das hier sagt, dann hört man aus der deutschen Industrie, das ist doch Quatsch, die können doch nie überleben. Ja, das ist ja der Witz. Die sollen gegeneinander konkurrieren und dann werden sich die Besten auf dem Weltmarkt bewähren. Das ist chinesische Industriepolitik, die kann man hier bei uns nicht umsetzen, aber wir haben etwas daraus zu lernen. Und ich glaube, dass sich die Politik oft dahinter versteckt. Sie sagt, wir haben hier diese Idee, der Markt wird das schon irgendwie regeln. Aber der Markt hat uns ja auch ins Abseits geführt bei der Autoindustrie. Da hat ja halt nicht dazu geführt, dass man die richtigen zukunftsweisenden Entscheidungen geführt hat. Und bei der Verteidigungsindustrie ist es noch viel mehr so. Da können Sie auch amerikanische Beispiele nennen. Die amerikanischen Überlegenheit bei allen möglichen Waffensystemen, das ist natürlich Industriepolitik und nicht einfach der reine Markt. Das sind Entscheidungen, die massiv subventioniert werden vom Staat. Ja, und da, glaube ich, stehen wir nicht nur in Deutschland, sondern auch in ganz Europa vor einer neuen Situation, wo wir neu denken müssen und diese alten Schablonen aufgeben müssen.
1: Wenn wir weiter über Identität sprechen und ein bisschen auf dem Globus weiter rücken, da haben wir noch ein anderes Thema, das auch Sie in Ihrem Buch haben, ne, dass ein Garant oder ein Identitätsmerkmal Deutschlands war unser Verhältnis zu Israel, war und ist unser Verhältnis zu Israel. Wir haben auch eine Bundeskanzlerin gehabt, die gesagt hat, das gehört zur Staatsräson. Und nun sind wir aber auch in einer gewissen Situation, also auch in einer Zwickmühle, will ich fast sagen, weil Deutschland auch immer die Zwei-Staaten-Lösung befürwortet hat und trotz, oder wie auch immer, also auch ein Freund Israels geblieben ist. So, und nun haben wir eine Konstellation, in der auch von USA bis hier die Bevölkerung ein neues Bild auf Israel bzw. die aktuelle Regierung in Israel gewinnen. Was macht das mit diesem Anker, mit diesem Selbstverständnis unserer Identität, dass wir ein Freund und Partner Israels sind? Wie sehen Sie beide das?
2: Ich habe es in meinem Buch in einem langen Kapitel beschrieben und ich merke, dass speziell in der Politik ein wahnsinniges Zögern da ist, sich damit zu befassen, weil das ein Thema ist, bei dem deutsche Politiker glauben, man kann nur verlieren. Ich glaube aber, dass diese Phrasen, mit denen wir beschreiben, wie wir uns Israel gegenüber aufstellen, wirklich nicht mehr der Wirklichkeit angemessen sind. Also die Zwei-Staaten-Lösung ist das beste Ziel. So. Aber es wird seit Jahrzehnten systematisch zerstört. Und wir haben es jetzt in der israelischen Regierung mit Leuten zu tun, die das ganz offen sagen. Das, was wir gerade machen in der Westbank, dient dazu, einen palästinensischen Staat für immer unmöglich zu machen. Das ist ein erklärtes Politikziel. Und Netanyahu sagt es nicht so aggressiv, aber letztlich ist das seine Politik. Und ich finde, dazu muss eine deutsche Regierung eine Haltung finden. Das wird dann immer wieder kritisiert und dann wird gesagt, ja, wir halten an der Zwei-Staaten-Lösung fest, aber de facto schauen wir letztlich dabei zu, wie es unmöglich gemacht wird. Und ja, das ist letztlich auch das, was ich sehe in dem Gaza-Krieg. Ich habe das vollkommen unterstützt, dass Israel das Recht hat, Hamas zu zerstören. Hamas ist ein Feind Israels, hat einen genozidalen Angriff auf Israel geführt. Was dann aber im Laufe dieses Kriegs geschehen ist, ist mit dem Ziel, die Hamas zu zerstören, nicht mehr komplett zu beschreiben. Und jetzt haben wir eine Situation, dass Gaza dass da ein riesiger Ring von Pufferzone und Sicherheitszone errichtet worden ist und das Gebiet, auf dem die Bevölkerung lebt, unglaublich zusammengeschrumpft ist. Und wir reden ja gar nicht mehr darüber, in welchen Zuständen die Menschen da leben. Ich finde, das geht so nicht. Und man könnte noch... Und das ist wirklich ein Problem, weil man, wenn es da keinen politischen Prozess dazu gibt, wo die andere Seite beteiligt wird, daran einen Status endgültig festzulegen, also das, was wir als Zwei-Staaten-Lösung immer beschrieben haben, dann führt das, glaube ich, in eine sehr, sehr schwierige Situation.
1: Herr Fischer.
0: Also, ich kann vielem zustimmen, aber nicht allem. Für uns als Deutsche, wir haben nun mal die Verantwortung für unsere Geschichte. Und zu unserer Geschichte gehört leider der Mord an 6 Millionen Juden. Das schafft unsere Verpflichtung für die Sicherheit des Staates und der Menschen in Israel. Ich meine, das muss klar sein, dass wir dazu stehen. Sonst werden wir uns selbst schwer schädigen. Aber ich fühle auch eine historische und moralische Verpflichtung diesbezüglich. Und ich kann nicht vergessen, dass es nicht nur Israel ist und die gegenwärtige Regierung, mit der ich null Sympathien habe. Ich war als Außenminister tief involviert durch einen schrecklichen Vorfall angesichts eines Besuches in Israel. Ich kenne die Akteure auf beiden Seiten. Und ich kann nicht vergessen, dass am 7. Oktober Hamas Israel angegriffen hat, mit dem einzigen Ziel, möglichst viele jüdische Staatsbürgerinnen und Staatsbürger Israels zu ermorden oder als Geiseln nach Gaza zu entführen. Das war der Beginn. Und das führte für die Palästinenser in eine Katastrophe, die bis heute anhält. Ich halte überhaupt nichts von Landnahme. Aber genauso wenig kann ich vergessen, dass es Jubelstürme ausgelöst hat, der größte Massenmord an jüdischen Menschen seit 1945. Wenn man das klar sieht, dann stellt sich die Frage nach der politischen Lösung. Und ich bin der festen Überzeugung, ohne dass die palästinensische Frage gelöst wird, das setzt aber auch Lösungswillen auf palästinensischer Seite voraus und Lösungsfähigkeit, wird es keinen Frieden im Nahen Osten geben können, sondern immerwährenden Krieg. Das heißt, wir sind weiter denn je von einer Zwei-Staaten-Lösung entfernt. Ist sie realistisch? Also ich bin jetzt ganz ehrlich, ich glaube nicht an die Zwei-Staaten-Lösung. Jetzt werden Sie die Frage stellen, an was glaubst du dann, Fischer? Was meinst du?
1: Sie nehmen mir meinen Job.
0: Und da kommt meine Antwort.
1: Selber, wenn Sie sich selber die Fragen stellen, dann nehmen Sie mir meinen Job.
0: Nein.
1: Das macht Spaß.
0: Meine ehrliche Antwort ist, ich sehe keine Lösung im Moment.
2: Ja, ich sehe auch keine Lösung.
0: Das ist das Drama.
2: Aber es wird verschlimmert. Und
0: ja.
2: Es wird verschlimmert.
0: Ja, beiden Seiten.
2: Ja, okay.
0: Von beiden Seiten.
2: Im Moment. Das ist richtig.
0: Und dann wollen wir die Rolle des Irans nicht außen vor lassen.
2: Auch richtig. Aber
0: Israel wird nie akzeptieren, dass der Iran eine Nuklearwaffe hat. Aber gleichzeitig hat der Angriff von USA und Israel die Mullah-Regierung in eine stärkere Position gebracht.
2: Ja, eben.
0: Ja. Und was haben wir anzubieten? Was haben Sie anzubieten? Das haben Sie nicht gesagt, was die Alternative ist. Sie haben gesagt, ich bin nicht bereit, das zu akzeptieren. Ja. Aber faktisch müssen Sie es akzeptieren.
1: Wenn ich kurz auch rein, damit Sie, also ich unterrichte, in der Einführung wurde es ja gesagt, in Amerika, da habe ich nur Studierende, ist kein Deutscher dabei, ne, das sind aus allen Ländern. Ne, und ich unterrichte Demokratietheorie. So, und da sagen die Galach, wie ist das denn möglich, dass ihr Deutschen, also ich zitiere jetzt, es ist immer gut im Mittelalter, wenn man nicht verbrannt werden wollte, als Ketzer musste man immer sagen, quidam dicunt, einige sagen, damit man nicht sagt, ich hab's gesagt. So, jetzt kann ich nämlich sagen, meine Studierenden sagen, wie könnt ihr Deutschen ein Unrecht, das ihr gut machen wollt, und auch verständlicherweise, nämlich die Shoah, der Holocaust, da bin ich voll bei Ihnen, wie könnt ihr das rechtfertigen mit der Billigung anderen Unrechts? Nämlich dem an den Palästinensern. Und das will jetzt auch nicht aus meiner Rolle als Moderator heraustreten, ne, sondern die internationale Perspektive hier mit einbringen. Ne. Dass sozusagen diesen Zusammenhang, den Sie jetzt hier für viele auch plausibel aus unserer Geschichte heraus erläutert haben, für andere eben nicht plausibel ist. Sie müssen nämlich fragen, wie unsere Außenpolitik denn Werte, Interessen, wie auch immer geleitet sein mag, wenn wir nicht auch das Geschick der Palästinenser, wie das der Herr Lau meiner Meinung nach also richtig herausgestellt hat, auch mit berücksichtigen und natürlich auch mit entsprechendem Druck gegenüber der israelischen Regierung sagen, so, wir sind eure Freunde, aber Freunde dürfen auch kritisieren und wir sind auch jetzt keine Antisemiten, wenn wir jetzt dem Herrn Netanyahu sagen, dass wir das so nicht wollen. Also ich glaube, das sagen meine Studierenden, die nehmen uns da viel mehr in die Verantwortung, wegen des Holocaust, aber aus einer anderen Perspektive.
0: Also ich teile das überhaupt nicht. Ich teile das deswegen nicht, weil ich die palästinensische Seite sehr gut kenne und weil ich es erlebt habe.
1: Sie kennen nicht alle Millionen Palästinenser, die jetzt
0: im Zelt nicht Millionen, sitzen. Aber ich weiß, die Tatsache meinen, der bewaffneten Intifada, eine der ganz großen Irrtümer von Yasser Arafat. Und es führte zu Terrorkampagnen, es führte zu Rechtsverschiebung, genauso wie die permanente Besatzung. Wogegen ich mich nur wende, ist zu glauben, es gibt da die gute und die schlechte Seite. Davor warne ich, aufgrund eigenes Erleben. Und ich kann Ihnen nur sagen, from the river to the sea, das ist ja die Parole, die gerufen wird. Die wird von beiden Seiten vertreten, von beiden. Beide wollen das ganze Land, das ist das Drama.
1: Aber zahlen wir nicht jetzt schon einen großen Preis dafür? Mit dem UN-Sicherheitsratssitz, mit Namibia und Südafrika, die die Hand heben. Also das Deutschlands Ansehen in der Welt ist ja, und ich glaube, Deutschland hatte ein gutes Ansehen, auch im Nahen Osten, aufgrund der Befürwortung der Zwei-Staaten-Lösung. Und in den USA wird das zu einer Identitätsfrage. Weil die Unterstützung Israels war ja eine Sache, die beide Parteien getragen haben. Ne? Und jetzt sehen Sie, dass in der Wählerschaft eben genau diese Frage eben auftaucht und die Demokraten sich anders positionieren. positionieren werden im nächsten Präsidentschaftswahlkampf als zuvor. Aber gleichzeitig stimmt auch, dass es eben eine Identitätsfrage ist. Und wir diskutieren ja auch hier, wer sind wir Deutschen, wo gehen wir hin, wo kommen wir her, wo wollen wir hin? So, und diese Frage müssen wir uns, wenn die Amis sich die stellen, müssen wir die uns auch stellen. Also das ist der Kontext, in dem ich Sie beide frage. Das Groß-Israel, diese Fantasie und so, die können wir als Bundesrepublik, als Deutsche, genau auch wegen der Verantwortung für die Shoah ebenso nicht mitgehen, sagen Sie ja selber.
0: Schauen Sie, um meine Position auf den Punkt zu bringen. Wir Deutsche haben eine spezifische Verantwortung, die aufgrund unserer Geschichte existiert. Wir haben darüber hinaus als Europa ein ganz spezifisches Interesse. Das findet alles vor unserer Haustüre statt. Das heißt, wenn es dort zu einer Nuklearisierung des Konflikts kommt oder zu einer Ausweitung, dann werden die Europäer von betroffen sein. Das Dritte, es gibt keine Lösung. Ich weiß sie nicht. Ich würde sie Ihnen gerne sagen und präsentieren. Ich sehe sie nicht. Ich sehe in all den Jahren, in denen ich mit diesem Problem zu tun hatte, als Außenminister und danach, dass sich das immer weiter auf Konfrontation zuspitzt. Und der Iran spielt dabei eine verhängnisvolle Rolle. Genauso wie diese rechte Regierung in Jerusalem. Von Hamas ganz zu schweigen. Mehr kann ich dazu eigentlich nicht sagen. Außer, dass ich in der Frage Solidarität mit dem Existenzrecht des Staates Israels und der Sicherheit seiner Bevölkerung, können Sie mit mir nicht diskutieren. Da bin ich Deutscher durch und durch.
2: Ja. Da sind wir uns völlig einig.
1: Alle drei, um es dazu zu sagen. Ne? Alle drei sind wir uns da einig, nicht, dass da der falsche Eindruck entsteht. Ja.
2: Aber es gibt, finde ich, interessante Veränderungen in der deutschen Politik. Und erstaunlicherweise ist eine durch die CDU geführte Regierung herbeigeführt worden. Ich fand es sehr interessant, dass im letzten Jahr, als Netanyahu gesagt hat, jetzt gehen wir daran, Gaza-Stadt zu erobern, und selbst die israelischen Generäle gesagt haben, Wahnsinn, das wollen wir lieber nicht machen, hat Friedrich Merz angeordnet, dass eine Art Waffenboykott wegen dieser Entscheidung stattgefunden hat. Und er hat öffentlich gesagt, ich kann das mit dem vollkommen berechtigten Kampf gegen die Hamas nicht mehr zusammenbringen. Da sind wir sozusagen nicht dabei. Und er ist dafür sehr stark angegriffen worden. Das hat ihn sehr viel gekostet. Dummerweise hatte er im Jahr vorher die Ampelregierung, die was Ähnliches, aber still und heimlich gemacht hat, heftig kritisiert und gesagt, ihr gefährdet die Staatsräson und so weiter und so weiter. Das hätte er, finde ich, nicht machen sollen. Ich finde, diese Signale sind richtig. Das ist keine Lösung für den Konflikt. Das ist ein Versuch, zu verhindern, dass alles nur noch immer schlimmer wird. Das ist im Moment, glaube ich, das, was die Politik sich vornehmen muss, dass die Chancen auf eine Lösung erhalten bleiben und dass man das Schlimmste verhindert. Sehr viel mehr geht im Moment nicht. Und dann kann sich vielleicht auch irgendwann wieder etwas ändern und ergeben. Wie gesagt, das Gesamtbild in der Region ist gar nicht so schlimm im Vergleich zu früheren Jahrzehnten. Es gab Zeiten, da haben mehrere Staaten gleichzeitig Israel überfallen und versucht, es auszulöschen. Davon sind wir weit entfernt.
1: Im Endeffekt haben wir jetzt also ein paar Dinge durchgegangen, wo wir außensicherheitspolitisch, also identitätspolitisch sozusagen gerade jetzt große Fragezeichen an unsere eigene Existenz, an unser Land, an unser Selbstverständnis haben. Ne? Und ich glaube, wie wir uns zu China positionieren, also Diktaturen positionieren, wie wir uns in den Konfliktherden dieser Welt positionieren, sind alles Fragen, die sozusagen außengerichtet sind, aber die Frage nach innen, wer sind wir und wer wollen wir sein, die haben wir jetzt auch trotz aller Bemühungen noch nicht geklärt. Werden wir aber heute wahrscheinlich nicht schaffen. Aber was ist sozusagen, ich bekomme nochmal zurück auf den Anfang, weil Sie haben ja mal zu Helmut Kohl gesagt, Sie sind so und so viel Zentner Fleisch gewordene deutsche Geschichte. Mittlerweile ist Ihr Turnschuh auch im Haus der deutschen Geschichte. Also wir haben das Privileg, hier jemanden sitzen zu haben, der alle Jahrzehnte...
0: Falsch.
1: Nee, falsch? Ist Ihr Turnschuh
0: Im
1: nicht da?
0: Offenbacher Ledermuseum.
1: Ach was. Also das ist ja, also das, da müssen wir was ändern. Da müssen wir was ändern. Ich dachte, das wäre auch neben der Strickjacke quasi sozusagen da positioniert. Nee. Aber das heißt, da möchte ich schon, also dass ich bin ja auch mit Ihnen in der Hinsicht groß geworden. Ne? Also und mit, also in politisch zumindest, also waren Sie immer around. Ja. Von daher glaube ich, wäre das gut nochmal von Ihnen sozusagen aus diesen Jahrzehnten der bundesrepublikanischen Entwicklung. Sie haben ja auch vorhin das im Vorgespräch angedeutet, so was ist, wenn der Nazi wiederkommt? Also was machen wir, was sind unsere Learnings, wo gehen wir hin? Also ich möchte quasi von Ihrer Weisheit profitieren, Herr Fischer.
0: Also ich denke, die entscheidende Frage kommt auf uns zu. Bleibt Deutschland demokratisch? Bleiben wir ein europäisch engagiertes Land? Ich würde sogar sagen, eine europäische Führungsnation gemeinsam mit anderen aufgrund unserer Lage, unserer Größe. Oder gehen wir den Weg zurück, wie es der neue Nationalismus will, zurück zu einer nationalen Identität. Wenn wir das machen, dann schädigen wir uns massiv selbst und würden Europa zerstören. Solange wir... Solange wir unserer europäischen Berufung treu bleiben, mache ich mir aufgrund der Stärke der deutschen Demokratie, des Rechtsstaats, keine echten Sorgen. Wenn wir das aufgeben, dann allerdings mache ich mir massive Sorgen. Und insofern ist das eine Entscheidung, die auf uns zuläuft.
1: Wir haben ja aber auch das Problem oder die Gefahr, oder wir leben in einem Moment, wo eben die AfD, der Rechtsextremismus, Symbole dieses freiheitlichen Staates oder auch Teile unserer Identität, das Christliche zum Beispiel, ne? Aber auch, ich sage ruhig auch mal, das Patriotische, also das Normale, Okaye, wo wir sind, wo wir stehen, ja usurpiert einmal mehr und sozusagen dann die Leute, die sich in der demokratischen Mitte finden, eben nicht, also quasi dieser Identitätsmerkmal
0: überhaupt. Aber was ist patriotisch an der AfD?
1: Ja, nix. Also das sind ja national... Ja,
0: nee, ich meine, aber das sind Putin-Knechte.
1: Zum Beispiel 2006 im Sommermärchen, ne, da waren so viele Artikel, jetzt können wir endlich mal wieder die Fahne schwenken, ohne dass diese Nazis uns auf den Keks gehen und jetzt 20 Jahre später sind sie wieder da. Das heißt, diese Frage, also wo, was können wir tun, um da irgendwie irgendwann mal den Deckel drauf zu machen? Das ist, weil es ja doch periodisch immer wieder kommt. Und die Vereinnahmung das in der Domstadt hier, muss ich das also als Katholik auch, die Vereinnahmung des Christentums, Sie haben es auch angesprochen in Amerika, Sie haben mal an anderer Stelle gesagt, Sie sind auch nie aus der Kirche ausgetreten. Das heißt also, die Vereinnahmung des Christentums ist für mich persönlich also auch ganz schrecklich, ne, durch diese neue Rechte. Also was können wir tun, um da den Deckel drauf zu machen und die Dinge, die eben für eine liberale, offene und demokratische Gesellschaft so wichtig sind, nicht immer wieder von der anderen Seite usurpiert werden?
0: Also ich glaube, Sie können da nicht einfach einen Deckel drauf machen. Wenn wäre ich sofort dafür.
1: Zack.
0: Aber das geht nicht. Offensichtlich ist dieser extreme Nationalismus in den Köpfen drin. Herr Höcke verkündet, hier sitzen deutsch sprechende Amerikaner vor mir.
1: Aber ich meine, das ist
0: doch alles Gaga.
1: Aber gucken Sie mal, Sie haben die Republikaner, die DVU, diesen ganzen, das haben Sie alles überlebt. Das haben wir politisch irgendwie alles an irgendeiner Stelle.
0: Die 50er Jahre überlebt.
1: Sie haben das zu Ihnen. Also das ist hoffentlich jetzt kein Vorwurf, aber ich kann ja für mein Alter nichts. Ne? Aber ich meine nur, Sie haben ja verschiedene. Nee, kann wirklich nicht. Ne? Also, Ihr kritischer Blick, ich meine, was soll ich machen? In den 50er Jahren war ich ein Reiz im Rückenmark meines Vaters. Also da war nicht viel zu holen. Aber worauf ich meine raus will, ist, dass wir haben ja die DVU war irgendwann mal beerdigt, die Republikaner waren irgendwann mal beerdigt. Und jetzt haben wir aber, es ist nichts mehr mit Beerdigen, genauso wie Sie sagen. Und da ist eben die Frage, was ist der Unterschied zwischen jetzt und die anderen Male, wo wir eben so einen extremen, also einen Rechtsextremismus erleben mussten.
0: Ja, wir sind jetzt allein. Wir müssen das jetzt allein bewerkstelligen. Das wird eine längere Herausforderung, aber es geht. Es macht mich irre. Die Vorstellung, den Deutschland zu überlassen, nach dem, was Sie angerichtet haben. Ich meine, ihr müsst euch doch nur mal die Bilder anschauen, wie Köln ausgesehen hat. 1945. Wie viele Menschen umgebracht wurden. Nicht nur im Krieg, sondern vor allen Dingen auch durch eine Terrorjustiz. Ja. All das Es darf doch nicht
1: also,
0: wahr sein.
1: Ich bin persönlich noch alt genug, dass sie mit dem Nie wieder, also vollkommen bei mir verfangen. Aber es scheint ja so zu sein, als ob dieses Nie wieder in Teilen des Landes, West und Ost, ne, also nicht mehr verfängt.
2: Naja, es wird sogar von bestimmten Leuten gesagt, dieses Nie wieder hält uns zurück. Das ist eine Bremse. Das ist, dann kommen Worte wie Schuldkult und so. Und leider muss man sagen, ist das nicht nur in diesen sehr radikalen Kreisen der AfD verbreitet, sondern es gibt auch Leute, die in Medien solche Dinge schreiben. Und ich glaube, es hat sich etwas geändert gegenüber der damaligen Zeit, auch darin, wir haben die Welt ja jetzt schon einigermaßen abgeschritten, diese Leute haben halt Alliierte in den USA mittlerweile, sie haben sie in Russland. Die chinesische Regierung ist auch daran interessiert, solche Kräfte zu stärken, weil es unsere freiheitliche Demokratie schwächt. Ja, die laden auch diese Leute ein, wir kennen ja die Berichte. Und das ist eine wirklich neue Sache. Das ist halt wirklich was anderes als diese übrig gebliebenen, die in der DVU waren. Und ich glaube, das ist eine teils aus dem Inneren der liberalen Demokratie kommende Krise, die sich auch Mächte von außen sehr stark zunutze machen. Hinzu kommt das veränderte Medienumfeld. Ich bin als einer Medien, wie die Zeitung, für die ich arbeite, werden ja jetzt immer Legacy-Media genannt. Also sozusagen, als wären wir die übrig gebliebenen und das Neue sind die sogenannten sozialen Medien. Aber da findet halt auch eine sehr, sehr starke Selektion statt per Algorithmus. Das sind alles neue Faktoren, die diesen Extremismus größer machen, als er vielleicht tatsächlich ist. Aber ich glaube, es gibt auch ein Problem der, ich weiß nicht, wie man das nennen soll, der Mitte oder sozusagen der Patrioten, der zentristischen Parteien. Sie mobilisieren keine Emotionen. Das ist ein ganz großes Problem in diesem Land. Die Rechten, teilweise auch Linksextreme, können sehr starke Emotionen mobilisieren, Wut organisieren. Und es gibt keine gute Gegenemotionalisierung oder Mobilisierung, sondern wir warnen eigentlich die ganze Zeit vor denen. Zum ersten Mal ist mir das beim Brexit begegnet, dass das eine ohnmächtige Position ist. Als dieser Brexit die Abstimmung anstand, hatte die Pro-Brexit-Fraktion Take Back Control. Das war deren Slogan. Und die dagegen waren, hatten irgendwas im Sinne von, oh, vielleicht nicht, das könnte schlimme Auswirkungen haben, vielleicht, wir finden die EU auch nicht gut, aber lass uns lieber drinbleiben. So, das ist keine Botschaft. Ja, wenn ich Take Back Control sage, das ist natürlich eine Lüge, dann mobilisiere ich die Leute stärker. Und daran, glaube ich, müssen die Parteien arbeiten, aber auch Bürger, die dagegen halten wollen, man eine positive Botschaft braucht, warum es sich lohnt, in diesem Land zu leben, es zu verteidigen. Einen positiven Patriotismus. Also
1: die Politik der Mitte, und das ist auch nicht nur ein deutscher Befund, der ist ja in England, auch in Amerika, Frankreich, ja, leer. Die Mitte ist ausgehöhlt. Und jedes Land hat sozusagen seine eigenen Gründe dafür. Also eigentlich wäre der natürliche Gegner, politische Gegner von Donald Trump 2016 eben Bernie Sanders gewesen und nicht Hillary Clinton. Sie sehen also, dass, und in Deutschland glaube ich, dass durch die langen Jahre der Großen Koalition, also parteipolitische Antipoden, so lange miteinander in der Mitte regiert haben. Das ist eine These, die sich eben mit Blick auf die anderen Länder stärken lässt. Ne? Von Sarah Wagenknecht bis zur Linkspartei auf der einen Seite und eben der AfD auf der anderen Seite stark gemacht hat. Das ist in der Demokratietheorie eigentlich relativ unumstritten. Aber jetzt haben wir ein Parlament, in dem eigentlich ja nach alter Väter-Sitte die Linkspartei, die SPD und die Grünen eigentlich auf eine Seite gehören und die AfD und die Union, also konservativ und dann leider ganz konservativ und rechtsradikal, das so. Die FDP eigentlich eher auch im bürgerlichen Lager. Aber es gibt jetzt eben, Gott sei Dank, eben den Willen, nicht mit der AfD, also Brandmauer, nicht zu regieren. Aber das bedeutet auch Stillstand. Also wir sind so in so einem gewissen Deadlock, meine ich, im Parlament, weil wir eben jetzt nicht wissen, was wir eigentlich mit dieser AfD machen sollen. Was würde eine Partei, ein Politiker, ein Regierungsmitglied Fischer in so einer Situation raten?
0: Also ich glaube nach wie vor, das entscheidende Ereignis war die deutsche Wiedervereinigung. Der Westen hat überwiegend ökonomisch darauf reagiert, weil das Defizit bei den Renten, in der Infrastruktur, bei der Arbeitslosigkeit war offensichtlich. Ich verstehe das. Aber die radikalen Rechten haben nicht nur die ökonomische Einheit diskutiert, sondern sie haben vor allen Dingen die Identitätseinheit thematisiert. Und das hat die Mitte vernachlässigt, völlig vernachlässigt. Also wenn man ehrlich ist, heute hätte hier auch jemand aus Ostdeutschland sitzen müssen. Weil es ist eine andere Perspektive.
1: Ja.
0: Und ich glaube, da dieses Defizit muss geschlossen werden. Also wer sind wir? Diese Antwort müssen wir jetzt geben. Es gibt niemand mehr, hinter dem wir uns verstecken können. Es gibt niemand mehr, der für uns handelt. Das müssen wir jetzt selber tun. Und ich bin da überhaupt nicht pessimistisch. Die Wahlen werden vermutlich nicht gut ausgehen. Aber wir wollen nicht übertreiben. Sachsen-Anhalt ist nicht NRW. Die Demokratie hat hier eine stabile Mehrheit. Das wird eine große Herausforderung. Aber verdammt nochmal, wollen wir vor den Rechten in die Knie gehen? Also ich nicht. Ich denke da überhaupt nicht daran.
1: Das ist in der Tat ein Schlusswort, das Mut macht. Herr Fischer, Herr Lau, vielen lieben Dank für Ihre Gedanken. Herzlichen Dank, Sie alle. Danke, dass Sie da waren. Kommen Sie gut nach Hause, bleiben Sie uns gewogen und bis zum nächsten Mal.
0: Tschüss.

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1: Die Nachrichten mit Simone von der Forst. Guten Abend. Im Himalaya-Gebirge wird nach der Sturzflut das Ausmaß der Katastrophe erst langsam klar. Zuletzt meldete die Polizei im Grenzgebiet zwischen Nepal und Tibet 389 Tote und mehr als 1300 Vermisste. Zur Situation vor Ort, Markus Spieker.
2: Ja, man muss sich vorstellen, dass ein hunderte Meter breiter Eisblock über 1000 Meter in die Tiefe kracht und dann fast für apokalyptische Verhältnisse sorgt. Also jemand von vor Ort hat mir gesagt, so wie das aussieht, glaubt ihr, die Opferzahlen sind noch sehr, sehr viel höher, weil eben ganze Dörfer weggeschwemmt wurden. Tatsache ist, von den chinesischen Behörden wurden bisher sehr, sehr geringe Opferzahlen gemeldet. Und vor allem da muss man davon ausgehen, dass das noch dramatisch in die Höhe geht.
1: In der Fußball-Champions League ist die Ligaphase ausgelost worden. Aus der Bundesliga sind Dortmund, München, Leipzig und Stuttgart dabei. Zum Programm der Dortmunder, Uli Schäfer, WDR Sport.
3: Der BVB spielt unter anderem zu Hause gegen Inter Mailand und auswärts bei Vorjahresfinalist FC Arsenal und Europa-League-Sieger Aston Villa. Die weiteste Reise geht nach Aserbaidschan zu Sabah FK, das sind fast 4000 Kilometer. Gegen wen Dortmund wann genau spielt, soll bis Samstag bekannt gegeben werden. Der erste Spieltag findet vom 8. bis 10. September statt.
1: Auch das ist Thema. Die UEFA bereitet eine Strafanzeige gegen den Präsidenten des Weltfußballverbands Infantino vor. Der Europäische Verband wirft ihm Misswirtschaft vor, wegen seines Plans, die WM-Rechte an private Investoren zu verkaufen. Die Koalitionsfraktionen von Union und SPD diskutieren bis morgen in Münster über ihre Streitthemen, wie zum Beispiel die Rente. Vor allem die SPD, aber auch einige CDU-Ministerpräsidenten aus Ostdeutschland sind dagegen, die Rente mit 63 abzuschaffen. US-Präsident Trump provoziert den Nachbarn Kanada weiter. Er unterzeichnete eine Anordnung, nach der der Ontario-See auf der gemeinsamen Grenze ab sofort Amerika-See heißen soll. An der nordfranzösischen Küste bringen Quallen gerade wieder den Betrieb im größten französischen Atomkraftwerk durcheinander. Seit der vergangenen Nacht sind laut einer Sprecherin mehr als 200 Tonnen der Tiere aufgetaucht bei den Filtersystemen der Meerwasserpumpstation. Zur Sicherheit wurden einige Reaktorblöcke runtergefahren, andere laufen mit reduzierter Leistung. Für das Stromsystem soll aber kein Risiko bestehen. Das Meerwasser wird in dem Atomkraftwerk zur Kühlung gebraucht. Quallenplagen sind durch den Klimawandel häufiger geworden. Das war WDR aktuell. Das Wetter in Nordrhein-Westfalen. Über Nacht kann es immer wieder schauern und gewittern. Lokal sind Starkregen, Hagel und schwere Sturmböen möglich. Gebietsweise ist es neblig und nicht kühler als 19 bis 16 Grad. Morgen neben trockenen Phasen weiter auch kräftige Schauer und Gewitter, Starkregen und Sturmböen. In Attendorn bis 22, in Marl bis 23 und in Detmold bis 24 Grad. Die Zeit 21.03 Uhr.
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4: Mit Katja Schwieglewski. Schön, dass Sie dabei sind an diesem Donnerstag, der heute früh für mich und vielleicht auch für Sie mit der Kulturnachricht des Tages begonnen hat, mit einer Meldung, die deutlich mehr Menschen berühren dürfte, als das normalerweise der Fall ist, wenn eine hochbetagte bildende Künstlerin stirbt. Yayoi Kusama lebt nicht mehr. Schon vor 2 Wochen ist die 97-Jährige in Tokio gestorben, aber das hat die Welt erst heute erfahren dürfen. Aus Respekt wohl, wie es in Japan Tradition ist in Trauerfällen, vielleicht aber auch, um den Kunstbetrieb nicht von jetzt auf gleich in ein großes Durcheinander zu stürzen, denn Yayoi Kusama war ja nicht irgendeine Künstlerin, sondern bis zuletzt produktiv und sehr präsent, und an ihrer Präsenz wird sich auch nach ihrem Tod nichts ändern. Kusama und ihre geheimnisvolle Welt aus Punkten und unendlichen Mustern ziehen ein breites Publikum in ihren Bann. Wir würdigen Yayoi Kusama in dieser Sendung, wir schauen aber gleich auch zur Gamescom. Denn die kommt nach dem Fachbesuchertag gestern jetzt so richtig in Fahrt. Das und mehr nach der wunderbaren Priscilla Ahn. 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

0: Ich glaube, nach dieser Musik können wir jetzt mit einem guten Gefühl auf die Gamescom schauen, wo es sicher sehr, sehr trubelig zugeht. Und natürlich haben wir auch jemanden in den Kölner Messehallen, der für uns mal guckt, was es so Neues gibt im Computer- und Videospielbereich. Unser Mann unter Hunderttausenden von Gamern und fantasievoll verkleideten Cosplayern ist Tobias Nowak. Der durfte sich gestern schon umgucken als Pressemensch und Fachbesucher. Aber Tobias, heute dürfen alle rein und sich mit den neuesten Trends vertraut machen. Wie ist denn die Stimmung?
1: Die Stimmung ist sehr gut, also getragen natürlich von diesen begeisterten Fans, die hier in großen Strömen durch die Hallen wogen. Tolle Cosplays hast du gerade erwähnt und dann werden halt neue Spiele oder kommende Spiele ausprobiert. Vor allem ist die Gamescom ja inzwischen ein Fanfest, zu dem sich die Gaming-Community oder die Communities, muss man besser sagen, treffen, die sonst ja das ganze Jahr nur online miteinander zocken. Und es ist natürlich auch ein wichtiger Termin, damit die Fans ihre Lieblingsinfluencer mal IRL in real life treffen können, wie man hier sagt.
0: Ja, kannst du denn Trends ausmachen unter den neuen Spielen? Was gibt's da so?
1: Naja, es ist schwierig, da sowohl Branche und Publikum sich eigentlich gerade in Umbruchprozessen befinden. Also erstmal, die Zahl der inzwischen jährlich veröffentlichten Spiele ist totaler Wahnsinn. Allein für den PC sind letztes Jahr über 20.000 Spiele herausgekommen. Da ist natürlich auch total viel Müll dabei, aber trotzdem ist es eine Sisyphos-Aufgabe, in dieser

0: Landes, das ist kuratiert, also da haben alle Spiele wirklich was Besonderes.
1: Hast du denn da was gesehen, was dich besonders gepackt hat?
0: Ja, ein extrem unaufregendes Spiel, ganz ohne Konflikt, ohne Zeitdruck, ohne Stress. Ich habe ja ein Faible für Diorama-Spiele und da habe ich nur ein neues gefunden, und zwar Ship Shaper. Da kann man seine eigenen kleinen Schiffsmodelle basteln. Man schiebt und zieht so am Rumpf rum, bis einem die Form gefällt. Dann setzt man Aufbauten drauf und kann einfach alles basteln, von Fischerbooten bis hin zu großen Panzerschiffen. Und am Ende darf man das Schiff dann in so einem virtuellen Ozean etwas herumschippern oder man kann es in eine virtuelle Flasche stecken oder noch besser, man kann das Schiffsmodell auch exportieren und in einem 3D-Drucker ausdrucken. Als Geek bin ich da total begeistert.
1: Ja, es klingt ein bisschen nerdig, Entschuldigung.
0: Das ist völlig okay.
1: Reagieren denn digitale Spiele auf das, was in der echten Welt passiert?
0: Also Spielentwicklungen sind sehr lange Prozesse. Je anspruchsvoller das Spiel, desto länger. Und so ein winziges Indie-Spiel, das braucht vielleicht nur ein Jahr. Aber große AAA-Spiele, die sind halt viele Jahre bis zu einem Jahrzehnt in der Entwicklung. Das heißt, für Kommentare zum Zeitgeschehen eignen sich Games noch schlechter als zum Beispiel Spielfilme. Aber ein paar Metathemen werden natürlich auch in Spielen verarbeitet. Zuerst fällt mir da seit einiger Zeit die wachsende Zahl von Spielen auf, die sich mit den diversen Ökokrisen der Erde befassen, von Klimawandel bis Plastikverschmutzung. Und das kommt echt häufig in Spielen vor.
1: Mhm. Sag uns ein paar Beispiele dafür.
0: The Regreening ist mir hier aufgefallen. Das ist so ein gemütliches Simulationsspiel, in dem es darum geht, die Natur in einem Soilpunk, nennen sie das, Märchen wiederherzustellen. So per Point and Click mit der Maus steuern wir die Heldin durch die verschmutzte Umwelt, räumen Schrotthaufen weg, pflanzen Setzlinge, gießen diese, umarmen Tiere. Und das Ganze in so einem bezaubernden Zeichenstil, der sehr an Kinderbücher erinnert. Oder Recover from Ruin, das ist, finde ich, angelehnt an die Idee des Spielfilms Wall-E. Wir sind da nämlich ein Roboter, der auf einem Planeten aufräumt, nachdem dieser durch Umweltzerstörung und Klimaerwärmung unbewohnbar wurde. Da kann man im Einzelfall natürlich diskutieren, ob der von den Spielen vorgeschlagene Umgang, der oft sehr technikorientiert ist, jeweils sinnvoll ist. Aber er zeigt, das Thema Umweltschutz ist bei den Entwicklern und den Spielenden angekommen. Mhm.
1: Technikorientiert, aber auch ein bisschen niedlich, finde ich. Gibt es da noch andere Krisen, die spielerisch behandelt werden, wenn man so sagen kann?
0: Ja, also auf jeden Fall. Kriegerischer Konflikt ist ja ein Thema, das schon immer in allen Facetten als Hintergrund für Games herhalten muss. Spielmechanisch habe ich damit auch kein Problem. Allerdings fühlt es sich immer ein bisschen bedrückend an, wenn die Spielbilder dann den abendlichen Nachrichtenbildern zu sehr ähneln. Denn nachdem jahrzehntelang viele Spieler versuchten, nach echtem Krieg auszusehen, vor allem so Military-Shooter, sieht ja der moderne Drohnenkrieg zunehmend aus wie ein Game. Und ich musste schon etwas schlucken bei einem Spiel, das uns eben zu Drone-Operators macht, wo also die Rahmung von Realität und Spiel identisch ist. Ich sitze nämlich am Bildschirm und greife Ziele per Mausklick an und das Spiel will gar kein Kommentar sein. Das ist narrativ nicht gebrochen, völlig ironiefrei und macht so aus einer bitteren Realität, die jeden Tag über unsere Bildschirme flackert, tatsächlich ein Spiel.
1: Mhm. Bundespräsident Steinmeier ist ja da und der Gamescom Congress, der begleitend zur Messe ist, steht ja dieses Jahr unter dem Motto Games und Demokratie. Was steckt dahinter?
0: Ja, da bin ich gerade noch am Rand vom Gamescom-Kongress. Herrn Steinmeier wollte ich mir vorhin dann doch nicht entgehen lassen. Einerseits geht es darum, dass der manchmal problematische Umgang in Gaming-Communities dahingehend zu verbessern ist, dass die Moderation verstärkt und geschult wird. Aber es gibt auch viele Spiele, vor allem wieder Indies, die sich eben mit Demokratie als Thema befassen, wie sie unter Druck steht, was man dagegen tun kann. Und zwar sind viele dieser Spiele Serious Games, also im erweiterten Sinn Lehrmittel. Aber manche dieser Titel haben durchaus den Anspruch, an sich spannend genug zu sein, um auch kommerziell erfolgreich zu sein. Vor allem das Berliner Studio Paint Bucket Games sticht daher vor. Die haben sich in den letzten Titeln zum Beispiel der Verfolgung von Nazi-Verbrechern in den 50ern gewidmet oder der Fahndung nach der RAF im deutschen Herbst. Und diese Spiele verkaufen sich übrigens in den USA sehr gut, wie ich gehört habe. Und das hat mich dann doch überrascht.
1: Mhm. Das klingt spannend. Und nicht ausbleiben darf doch die Frage, ob die KI ein ganz, ganz dickes Thema ist jetzt auf der Gamescom.
0: Auf der Messe selbst tatsächlich nicht, in Branche und Fankreisen sehr. Auffällig ist nämlich, dass viele Studios und Verlage angekündigt haben, massiv generative KI in der Spielentwicklung zu integrieren. Gleichzeitig haben die Menschen, die die Spiele tatsächlich machen, also Programmierer, Konzeptkünstler, sich sehr kritisch gezeigt. Es gab auch ein paar Skandale und bezeichnet ist, dass parallel dazu sehr, sehr viele Menschen entlassen wurden, oft in Bereichen, wo man auch generative KI gut einsetzen kann. Und gleichzeitig gibt es einen starken Backlash aus der Gaming-Community. Spiele, in denen auch nur kleine KI-generierte Objekte zu

0: sehen waren, die lösten halt schon diverse Shitstorms im letzten Jahr aus.
1: Sehr interessant. Zu den Trends bei der Gamescom, der weltgrößten Computer- und Videospielmesse in Köln, die gleichzeitig ein großes Fanfest für alle Gamer und Cosplayer ist, war das Tobias Nowak für die Westart. Danke dir für die Eindrücke, Tobias, und viel Spaß weiterhin.
0: Vielen Dank. Schöne Sendung noch. Tschüss.

0: 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Ein Filmzitat aus Dirty Dancing. Inspirationsquelle für diesen gemeinsamen Song von Jazz-Trompeter Eric Truffaut und Sänger Ed Harcourt. Vom Saulus zum Paulus, das ist eine Redewendung, die bis heute gerne verwendet wird, wenn sich ein meinungsstarker Mensch geläutert gibt und sich eine extreme Einstellung auf einmal ins Gegenteil verkehrt. Der biblische Apostel Paulus galt zunächst als Christenverfolger, nach seiner Bekehrung hatte aber entscheidend dazu beigetragen, dass sich das Christentum von einer jüdischen Sekte zu einer neuen Weltreligion entwickelt hat. In Münster spielt Paulus eine besondere Rolle, dort ist er nicht nur der Namensgeber des Paulusdoms, sondern auch Patron der Stadt. Und nach Paulus ist auch das neu gebaute Dommuseum benannt, das ab heute für Besucher geöffnet ist. Barbara Overbeck hat sich Haus- und Eröffnungsausstellung angeschaut.
1: Kein Prunk, kein Schnickschnack, kein spektakulärer Museumsneubau. Eher bescheiden fügt sich das Gebäude nahtlos in die giebelgekrönte Häuserzeile der Altbauten drumherum ein. Zwischen einem Laden für Luxusklamotten und einer Bankfiliale. Nur ein schlichter Schriftzug über der Glasfront weist auf ein Museum hin. Diese Zurückhaltung war für den Münsteraner Architekten Jörg Preckel wichtig.
2: Wir wollen die Stadt sozusagen in ihrem Stadtbild ergänzen. Das war ja ein Gebäude, was da vorher stand, aus dem Wiederaufbau. Wir haben gesagt, wenn wir den Lückenschluss machen, dann orientieren wir uns an den historischen Parzellen, die vor dem Krieg da waren. Wir sind nicht in Flensburg, nicht in Oberammergau, wir sind in Münster und Münster hat auch eine eigene Sprache. Und die gilt es zu respektieren, im Material, Proportion, Maßstab, Höhe. Vorrücksprünge.
1: Direkt im Eingang dann keine Reliquie, keine goldene Pracht, überhaupt nichts Religiöses, sondern zwei lebensgroße Bronzemenschen des britischen Künstlers Sean Henry. Die beiden Figuren stehen für Offenheit und Dialog. Die Botschaft lautet hier: Alle Religionen und auch Menschen, die der Kirche längst den Rücken gekehrt haben, sind willkommen. Das Paulusmuseum vereint Kirche, Kultur und Kunst und verbindet sie mit der Moderne. Im Fokus stehen Exponate aus dem Domschatz. Seit 9 Jahren war diese Sammlung aufgrund von Feuchtigkeit für das Publikum nicht mehr zugänglich. Die Lagerung übernahm kostenintensiv ein Depot in Köln. Dann kaufte eine Unternehmerfamilie aus Münster das Grundstück und überraschte das Bistum Münster mit dem Vorschlag, im Neubau auch ein Museum unterzubringen, so Immobilienbesitzer Heinz Lohmann.
3: Als wir dieses Gebäude erwerben konnten, war das sehr schnell eigentlich ein Wunsch von uns, dass wir so etwas machen können und ist dann ja auch auf sehr fruchtbaren Boden gefallen bei dem Domkapitel. Die Gespräche haben allerdings noch lange, lange gedauert, können Sie sich vorstellen.
1: 1,1 Millionen kostet der Unterhalt des Museums mit Miete und laufenden Kosten jährlich. Den größten Teil trägt das Domkapitel, aber auch Spender, Stifter und Sponsoren greifen in die Tasche und sichern die Zukunft. Die räumliche Trennung von Dom und Domschatz sorgte für intensive Diskussionen, sagt Dompropst Hans-Bernd Köppen.
4: Da haben ja auch viele anfangs den Kopf drüber geschüttelt und gesagt, wie kann man nur? Wir sind aber der Meinung, dass der Domschatz wirklich auch etwas ist vom Schatz des Glaubens der Menschen in der Stadt und im ganzen Bistum. Und dass es darum gut ist, dahin zu gehen, wo eigentlich auch sonst das Leben pulsiert.
1: Die erste Ausstellung ist dem Namenspatron des Doms gewidmet. Büsten, Reliquien und Gemälde, auf denen Paulus ganz typisch mit Rauschebart und Löckchen abgebildet ist. Kombiniert mit Leihgaben. Das Vatikanische Museum in Rom steuerte den Wanderstab von Paulus bei, auf den Kuratorin Viktoria Aschoff besonders stolz ist. Die Ausstellung trägt den Titel »Ich gehe, aber wohin?«
5: Ich glaube, das Thema ist an sich gut geeignet dafür, weil Paulus kein geradliniges Leben hatte. Und ich glaube, das können die wenigsten von sich behaupten, dass es nicht einige Umbrüche gab und auch Zweifel oder auch Neuausrichtung des eigenen Lebens. Und da haben wir, glaube ich, viele Anknüpfungspunkte gehabt.
1: Auf den ersten beiden Etagen des Museums stößt man dann auch auf Bilder und Objekte aus der modernen Kunst, die erst bei näherem Hinsehen Sinn ergeben.
5: Sie sehen im Hintergrund diese Seide von Alice Bidot, die da auf die Knotenschrift der Inka eingeht. Also wo man auch sagt, das ist jetzt erstmal nichts, was man mit Kirchenschatz in Verbindung bringt. Aber es geht darum, wie überliefern wir? Wie entschlüsseln wir das, was uns aus der Geschichte weitergegeben wurde.
1: Vor einer Vitrine ist man dann aber doch wirklich irritiert. Was haben Haare von Beethoven, Elvis und ein Fußballtrikot hier zu suchen? Dompropst Hans-Bernd Köppen klärt auf.
4: Wir haben aus dem Beethoven-Museum eine Locke von Beethoven, weil Menschen die Energie von Beethoven auch offensichtlich sammeln wollten. Wir haben eine von Elvis Presley und wir haben von einem heute jungen Mann, der damals ein Kind war, ein Fußballtrikot, das der bei Preußen Münster überreicht bekommen hat von einem Spieler eines anderen Vereins. Und man sieht auf einem Video, wie gerührt der damals war.
1: Der Begriff einer Reliquie wird modern und augenzwinkernd neu interpretiert. Das Museum wird sich zukünftig mit wechselnden Ausstellungen und einem museumspädagogischen Schwerpunkt für Kitas und Schulen präsentieren. Der Eintritt ist übrigens frei.
0: Die Eröffnungsausstellung Ich gehe, aber wohin? Im neu eröffneten Paulus-Museum in Münster, die läuft bis Ende Mai 2027. Barbara Overbeck war für die WDR 5 Wester dort. Und das ist Tanita Tikkerim, The Way You Move.

0: 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Dass Literaturnobelpreisträgerin Han Kang aus Südkorea ein inniges Verhältnis zu Pflanzen hat, das kann man schon aus ihrem großen internationalen Bestseller Die Vegetarierin herauslesen, wenn man will, denn darin schmeißt eine bis dato brave Hausfrau über Nacht alle Fleischprodukte aus ihrem Kühlschrank und beschließt, streng vegetarisch zu leben. Aber nicht nur das, alles Fleischliche wird der Frau nach und nach zuwider. Am Ende möchte sie selbst Pflanze sein und nur noch von Licht und Wasser leben. Ihr eigener kleiner Garten ist Han Kang offenbar heilig? Das ist ein Detail, von dem ihr neues Buch Der goldene Faden handelt. Wir erfahren außerdem, dass die heute 55-Jährige schon als Kind in die Poesie verliebt war. Das sind sehr persönliche Texte, die in diesem Band versammelt sind. Barbara Geschwinde kann uns mehr dazu sagen.
1: Ein Bild aus einem Gedicht, das Han Kang als 8-jähriges Mädchen geschrieben hat, gibt diesem Buch seinen Namen und seine Idee. Der goldene Faden, der die Menschen miteinander verbindet. Jahre später findet sie dieses Gedicht in einem Schuhkarton wieder und es wurde zum Titel ihrer Nobelpreisrede. Genau dieser Bogen, von einem Kindheitsgedicht zur Rede vor der Königlich Schwedischen Akademie, macht die Grundspannung des Buches aus.
2: Wo könnte die Liebe sein? In meinem pochenden Herzen ist sie verborgen. Was ist Liebe? Ein goldener Faden, der Herz mit Herz verbindet.
1: Der goldene Faden ist kein klassischer Roman. Han Kang versammelt hier autobiografische Skizzen, geschrieben in der Ich-Form, die uns die Person hinter dem Werk näher bringen. Nicht die Erzählerin, sondern die Autorin selbst mit ihrer Stimme, ihren Erinnerungen, ihrem Blick auf die Welt. Was das Buch trägt, ist die Idee, dass sich Kreise im Leben schließen. Der goldene Faden aus dem Kindergedicht taucht Jahrzehnte später wieder auf, aufgegriffen und weitergesponnen. Auch das Haus, das Han Kang am Ende bewohnt, schließt einen solchen Kreis. Es ähnelt dem Haus ihrer Kindheit. Diese Wiederkehr gibt dem Buch seine leise, aber konsequente innere Logik. Nichts wirkt zufällig, alles verweist aufeinander, wie Fäden, die sich zu einem Muster verknüpfen.
2: Ein Moment des Staunens, ein Augenblick reiner Ehrfurcht. Unzählige Ichs gleichzeitig, jeder für sich und doch in dieser Erfahrung verbunden. Rückblickend will es mir vorkommen, als habe ich all die Jahre, in denen ich Literatur gelesen und geschrieben habe, immer wieder genau diesen Moment der Verwunderung erlebt. Das Gefühl, dass man mit dem Faden der Sprache tief in das Herz, in das Innerste anderer eintauchen kann.
1: Han Kang gibt persönliche Einblicke in die teilweise mühsame und aufwendige Arbeit des Schreibens, der Recherche und der damit einhergehenden emotionalen Belastung. In der Auseinandersetzung mit sich selbst entsteht Schmerz, aber auch Erkenntnis und tiefe Verbundenheit mit dem Leben. Wer Han Kang bisher vor allem als Chronistin von Gewalt und historischem Trauma kennt, etwa aus Menschenwerk oder Unmöglicher Abschied, begegnet ihr hier in einem anderen Licht. Nachdenklich, verletzlich und immer wieder erstaunt über das, was das Schreiben selbst mit ihr macht. Besonders berührend und ein passender Schlusspunkt für dieses Buch ist das Bild der Spiegel, die Han Kang in ihrem kleinen, schattigen Garten aufstellt. Während die Erde sich dreht, richtet die Autorin die Spiegel Stunde um Stunde neu aus, um Licht zu den Pflanzen zu lenken, die sonst im Schatten stünden.
2: An Tagen, an denen ich den Sträuchern Licht gebe, bin ich vollauf damit beschäftigt, mit diesem Tempo Schritt zu halten. Die 8 Spiegel müssen etwa alle 15 Minuten neu ausgerichtet werden, damit jede Pflanze gleichermaßen Sonne abbekommt. So lernte ich die Geschwindigkeit der Erdrotation kennen. Außerdem erfuhr ich so ganz nebenbei, wie schnell sich die Erde auf ihrer Umlaufbahn bewegt, da der Sonnenstand den Jahreszeiten folgt und ich alle paar Tage die Spiegelposition leicht justieren muss.
1: Darin liegt vielleicht die schönste Zusammenfassung dessen, was dieses Buch will. Licht dorthin zu lenken, wo es sonst nicht hinkäme, mit Geduld, mit stetiger, fast unscheinbarer Arbeit.
2: In den letzten 3 Jahren habe ich gespürt, wie diese Arbeit mein Wesen grundlegend verändert hat, während die sanfte Ruhe dieses kleinen Ortes mich still umarmt. Jeden Tag, jeden Augenblick, im Rhythmus des sich wandelnden Lichts der Jahreszeiten.
1: Der goldene Faden eignet sich sowohl als Einstieg in Han Kangs Werk als auch als Ergänzung für alle, die ihre Bücher bereits kennen. Wer sie durch ihre Romane kennengelernt hat, findet hier die Person dahinter. Wer sie noch nicht kennt, bekommt einen unmittelbaren, persönlichen Zugang zu einer Autorin, die zu den bedeutendsten Stimmen der Gegenwartsliteratur zählt.
2: Wenn mein Leben gelebt ist, Werde ich nach all den Jahren am Ende meines Lebens so darauf zurückblicken können? Ich habe das Leben fest umarmt, durch mein Schreiben. Ich bin Menschen begegnet, sehr innig, sehr intensiv, durch mein Schreiben. Ich habe gelebt, ausreichend gelebt, durch mein Schreiben. Sonnenlicht. Lange habe ich es in mich aufgesogen.
0: Han Kang, der goldene Faden aus dem Koreanischen von Ki Hyang Lee, erschien im Glasen Verlag, vorgestellt von Barbara Geschwinde in der Westart. Am 9. September ist Han Kang übrigens in NRW zu Gast im Rahmen der Litkolon Spezial, wird sie ihr neues Buch in der Kulturkirche Köln vorstellen.

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1: Mit Christina Maria Greve. Die Münchner Kammerspiele sind von Theaterkritikerinnen und Kritikern zum Theater des Jahres gewählt worden. Nach 6 Jahren lag das Haus in der Umfrage des Fachmagazins Theater heute wieder vorn. Die Kammerspiele werden aktuell von Intendantin Barbara Mundel geleitet, nicht mehr von Matthias Lilienthal, der an die Volksbühne in Berlin gewechselt ist. Befragt wurden 45 Kritikerinnen und Kritiker zur vergangenen Saison. An den Münchner Kammerspielen entstand auch die Inszenierung des Jahres, der 7-stündige Wallenstein von Regisseur Jan-Christoph Gockel. Der verstorbene britische Schauspieler Tim Curry ist zum Ehrenmuppet ernannt worden. Nur wenige Menschen hätten sich den Titel so sehr verdient wie er, heißt es auf dem offiziellen Instagram-Account der Muppets. Curry hatte sich jahrzehntelang immer wieder als Fan der Muppets bezeichnet und auch im Film Muppets – Die Schatzinsel mitgespielt. Curry starb am Dienstag im Alter von 80 Jahren in Los Angeles. Bekannt wurde er in den 70er Jahren durch den Film The Rocky Horror Picture Show. Später spielte er den Clown Pennywise in Stephen Kings S und den Concierge in Kevin allein in New York. Comics können Kindern den Einstieg ins Lesen erleichtern. Das sagt die Leiterin des Museums für Comic und Sprachkunst Erika Fuchshaus in Schwarzbach an der Saale. Manche Comics würden ohne Wörter auskommen und trotzdem tauche man in die jeweilige Geschichte ein. Das Verständnis für die Bilder gebe den Kindern einen Instinkt für das Lesen mit, heißt es. Die Namensgeberin des Museums, Erika Fuchs, nutzte beispielsweise bei Dagobert Duck bewusst anspruchsvolle Wörter, um die Kinder neugierig zu machen. Vor 75 Jahren erschien das erste deutsche Mickey-Maus-Magazin. Harry Potter-Fans können Ron Weasley bald wieder live erleben. Schauspieler Rupert Grint kehrt im kommenden Jahr am New Yorker Broadway zu seiner Rolle zurück. Im Stück Harry Potter und das verwunschene Kind spielt er erneut den besten Freund des Zauberers im Lyric Theatre. Grint sagt, Ron sei seit seinem 11. Lebensjahr Teil seines Lebens. Bereits Tom Felton hatte dort wieder Draco Malfoy gespielt. Danach stiegen die Einnahmen des Theaters deutlich. Die Bühnenhandlung setzt 19 Jahre nach den Büchern an. Harry, Ron und Hermine sind Eltern und erneut in Gefahr.
2: Das waren die Kulturnachrichten in der Westart. Musikalisch geht's weiter bei uns mit Stuart Murdoch und seinem Bandprojekt God Help the Girl, Pretty Eve in the Tub.

0: Hier ist die Westart am Donnerstag. Ich glaube, das ist keine Übertreibung, wenn man sagt, Yayoi Kusama ist die bekannteste zeitgenössische Künstlerin der Welt. Am frühen Morgen ist bekannt geworden, dass sie schon am 14. August im Alter von 97 Jahren gestorben ist. Nun war ja bis vor kurzem im Kölner Museum Ludwig eine große Kusama-Retrospektive zu sehen. Die hat dem Haus die besucherstärkste Ausstellung aller Zeiten beschert. 450.000 Menschen haben die Schau gesehen und es hätten locker doppelt und dreifach so viele sein können, denn die Ticketnachfrage, die war gigantisch und konnte gar nicht befriedigt werden. Claudia Dichter ist jetzt bei mir. Claudia, wieso hat denn Yayoi Kusama einen solchen Hype ausgelöst?
1: Man muss sagen, sie war mit ihrer Kunst extrem anschlussfähig. Man musste eigentlich gar nichts über Kunst wissen. Man konnte einfach in diese Räume gehen. Bekannt geworden ist hier auch mit diesen Infinity Rooms, mit riesigen großen Räumen, wo es Punkte gab, wo es hier in Köln einen Raum mit Punkten und tentakelartigen Objekten gab. Man konnte sich in diesen Räumen bewegen. Viele Menschen haben da Selfies gemacht, haben einfach dieses Gemeinschaftsgefühl erlebt. Und das hat funktioniert auf einer ganz intuitiven Ebene. Aber auf der anderen Seite war sie natürlich auch für, ich sag mal, die Kunstwelt interessant als Künstlerin, die so sehr ihren eigenen Weg über Jahrzehnte gegangen ist, die so eine ganz eigene, unverwechselbare Formensprache entwickelt hat. Und natürlich, das darf man auch nicht vergessen, sie hat ja eine extrem komplexe Biografie, hat seit ihres Lebens an Halluzinationen gelitten und ich glaube auch dieses Psychiatrie-Moment, sie lebte seit den 70er Jahren freiwillig in Japan in der Psychiatrie, das war für manche wahrscheinlich auch nochmal so ein Aspekt, so nach dem Motto, gucken wir mal, was die macht. Aber das Tolle war, diese Ausstellung hat sehr eindrücklich, auch für mich eindrücklich vorgeführt, sie war mehr als nur die Marke Kusama. Sie hat wirklich ein ganz eigenständiges Oeuvre entwickelt über einen Zeitraum, was von Anfang bis Ende durchdekliniert wurde.
0: Es war spannend zu sehen, dass sie als Kind schon angefangen hat, im Grunde diese Dinge, die sie gesehen hat, die sie sich auch belastet haben, die ihr Angst gemacht haben, gezeichnet hat mit den Punkten und das so über fast ein Jahrhundert im Grunde immer weiter zu entwickeln in den verschiedensten Formen. Also wirklich eine ganz beeindruckende Künstlerin über das TikTok und Instagram, Social Media und Insta-taugliche, genau. Was dem eben auch anhaftet. War Kunst für sie auch so eine Art Überlebensstrategie?
1: Auf jeden Fall. Also sie hat ja wirklich schon mit 10 Jahren diese Halluzinationen gehabt. Sie hat sich, die Räume, die anderen Menschen mit diesen Punkten übersät gesehen. Das war erstmal verstörend, aber sie hat es geschafft, das zu wenden, das quasi aufzulösen, sich in diesen Punkten aufzulösen, dass wir uns in diesen Punkten auflösen und eingehen in die Unendlichkeit. Sie hat das Self-Obliteration genannt, eben dieses Auflösen und Aufgehen im Kosmos. Und das hat man ja erlebt, wenn man gerade in diesen Spiegelräumen war, wo dann auch noch kleine bunte Lichterketten runterhingen und man sich 100-fach gespiegelt hat, am Boden, an der Decke, auch die Menschen neben einem. Das war dieses auflösende Moment und sie hat Kunst schon auch als Therapie gesehen.
0: Sie stammt aus einer streng konservativen japanischen Familie. Man hat in der Kölner Ausstellung ein großes Kinderporträt von ihr gesehen, sehr eindrücklich, dieses ernste Gesicht. Wie war denn ihr Weg in die Kunst?
1: Ja, sie hatte eben ein sehr komplexes, schwieriges Elternhaus, zwar ist vermögend, aber wohl emotional dysfunktional. Sie hat als Kind eben schon gezeichnet, hat ihre Visionen da reingebannt, hat dann tatsächlich in Kyoto Kunst studiert, sowohl traditionelle japanische als auch westliche Kunst, hatte dann so eine Art surrealistische Phase, wo sie auch das, was sie vom Elternhaus kannte, die Eltern hatten eine Samenhandlung, eine Gärtnerei, also ganz viele Pflanzen, florale Motive spielten eine große Rolle. Aber dann war ihr klar, in dieser Enge der japanischen Gesellschaft, da wird sie nicht glücklich. Und sie ist dann, und das war wahnsinnig mutig, Ende der 50er Jahre als Frau, als Japanerin alleine nach New York gegangen, mehr oder minder mittellos. Die Eltern haben gesagt, wir zahlen dir den Flug, aber komm bitte nicht zurück. Sie hatte vorher schon die Künstlerin Georgia O'Keeffe angeschrieben. Und mit ihrer Hilfe hat sie Eingang in die New Yorker Kunstszene gefunden, war bitterarm, aber hochproduktiv, hat ganz schnell Anschluss gefunden an Künstlerkreise, war mit Leuten wie Donald Judd, mit Joseph Cornell befreundet, hat Happenings gemacht, ist auf die Straße gegangen, hat Leute angemalt, nackt, mit Punkten übersät, ist einfach, hat es angekündigt, in den Skulpturengarten des Museum of Modern Art in New York spaziert mit ihren Nackten und hat die dort bemalt. Also sie hatte was unheimlich Subversives. Sie war auf der einen Seite eben durch ihre psychische Verfasstheit fragil, auf der anderen Seite eine unheimlich starke Frau, die sich da durchgesetzt hat, die ganz früh eigenständige Dinge gemacht hat. Sie ist eigentlich diejenige, die die Soft Sculptures entwickelt hat, womit Klaas Oldenburg bekannt geworden ist. Das war auch hier in Köln zu sehen. Also Sie hat Objekte, zum Beispiel ein Boot hat sie bezogen mit so phallusartigen Stoff, also Skulpturen aus Stoff. Sie hat ganze Kleider damit bezogen, sie hat Stühle damit bezogen. Sie hat, was Warhol später mit seinen seriellen Tapeten gemacht hat, das hat sie schon in den 60er Jahren gemacht, dass sie zum Beispiel dieses Boot fotografiert hat und in einen Raum gestellt hat mit dieser seriell aufgenommenen Tapete. Also sie war unheimlich radikal in ihrer Art. Sie hatte einen Pop-Up-Store, sie hat da Mode verkauft, wo man dann auch im Nachhinein denkt, wo ich persönlich immer dachte, naja, diese ganzen Kooperationen mit Firmen wie Louis Vuitton, wo dann irgendwelche Kusama-Handtaschen für Zigtausende verkauft wurden. Wenn man versteht, dass sie das schon in den 60er, 70er Jahren gemacht hat, dann wird das rund, dann kriegt das doch noch mal eine andere Geschichte.
2: Ich glaube gar nicht mal, dass sie quasi die Geschäftsfrau, die den Kommerz im Sinn hatte, dabei war. Das war vielleicht so ein Nebeneffekt dabei, dass die Dinge halt hoch gehandelt werden. Aber wen verliert jetzt die Kunstwelt mit ihrem Tod?
1: Also tatsächlich eine außergewöhnliche Künstlerin, die ein beeindruckendes Werk geschaffen hat. Eine unverwechselbare Handschrift. Sie hat auch geschrieben, auch das war zu sehen in der Ausstellung. Sehr berührende Texte, eine ganz wunderbare Sprache, die großen Themen ihrer Kunst, also diese Frage nach Verbundenheit, nach Weltfrieden, nach auch Auflösung und Eingehen in den Kosmos. Ich denke, das sind die Themen, die bleiben. Und die Ausstellung wird ja jetzt dann ab dem 11. September im Amsterdamer Stedelijk zu sehen sein, die wahrscheinlich eh schon auch ein Riesenerfolg geworden wäre, aber jetzt mit dem Tod Kusamas natürlich noch mal mehr.
2: Yayoi Kusama, eine Künstlerin, die weit mehr als Kürbisse mit Punkten geschaffen hat in ihrem Leben. Die japanische Künstlerin ist im Alter von 97 Jahren verstorben. Vielen Dank, Claudia Dichter.
1: Gerne.

0: Arizona, amerikanisch-kanadische Singer-Songwriterin mit The Line. Das Leben ist keine Linie, die mit der Geburt beginnt und dem Tod endet, sondern ein warmer, dunkler Kreis, heißt es in diesem Song. Es war eine Aufnahme zusammen mit der Sängerin und Gitarristin Marissa Nadler. Die britische TV-Serie Adolescence, die war eine der überraschenden Erfolgsserien im letzten Jahr, viel diskutiert. Da geht es um Gewalt unter Jugendlichen, um Männlichkeit und den Einfluss der sozialen Medien. Heute startet eine neue Serie, die klingt wie das spanische Pendant.
1: Du verwendest das Wort Vergewaltiger.
2: Ja.
1: Das ist eine schwere Anschuldigung.
2: Sprich mit deinem Sohn.
1: Hab ich schon gemacht.
2: Was hat er gesagt?
1: Er weiß nicht, was du meinst.
2: Er soll dir sagen, was sie in der Johannisnacht gemacht haben.
1: Geht es um dieses Gerücht? Sag's mir, Lucia.
2: Auf Pauls Handy ist alles, was ich weiß. Frag ihn am besten, was sie in der Nacht gefilmt haben.
0: Familiengeheimnisse heißt diese Serie, ab heute zu sehen in der Arte Mediathek. Darum geht's jetzt mit Simone Schlosser, unserer Serienkritikerin, die zu mir gekommen ist. Simone, ein ernstes Thema. Es geht um den Vorwurf von sexuellem Missbrauch. Was genau ist da passiert?
3: Ja, das ist so ein bisschen die Frage. Die Serie erzählt das in Rückblenden, sodass sich dann das, was passiert ist, erst mit der Zeit zusammenfügt. Es ist eine spanische Serie, spielt in einer Kleinstadt in Katalonien oder noch genauer gesagt spielt sie eigentlich in einem Verein. Und zwar ist das ein Verein, in dem sogenannte Castells gebaut werden. Das sind Menschentürme, haben eine lange Tradition in Katalonien. Und im Mittelpunkt stehen vier Jugendliche, ein Mädchen, drei Jungen. Die kommen alle aus Familien, die mit diesem Verein verbunden sind, kennen sich, seitdem sie Kinder sind. Inzwischen sind sie 13, 14. Und eines Nachts nach einem Fest steht der Vorwurf im Raum, wir haben es gehört, dass die Jungen ihre Freundin vergewaltigt haben. Das ist erst nur ein Gerücht, es soll aber ein Video geben. Und jetzt geht es eben darum, wie geht diese Gemeinschaft damit um? Wobei die Serie von Anfang an keinen Zweifel daran lässt, dass da tatsächlich etwas passiert ist, auch wenn die Jugendlichen selbst das abstreiten.
0: Das ist natürlich wirklich ein schwerer Vorwurf, gerade wenn der eine Gruppe trifft, in der sich alle untereinander gut kennen. Was macht das mit der Gemeinschaft? Wie reagieren die auf den Vorfall?
3: Ja, das ist das Spannende an dieser Serie, weil das trifft eigentlich auf eine Gruppe, die so für sich selbst den Anspruch hat, dass sie alle ganz reflektiert sind, dass sie die Dinge beim Namen nennen. Eine der Mütter ist Journalistin, die hat gerade auch ein Buch geschrieben über einvernehmlichen Sex, hat dazu auch einen Vortrag gehalten in diesem Verein. Aber das ist natürlich dann was anderes, als plötzlich dieser Vorwurf im Raum steht gegen ihren eigenen Sohn, der in einem Alter ist, wo sie selber noch denkt, der hat ja damit eigentlich gar nichts am Hut. Und die Jugendlichen sind auch so besetzt, das macht die Serie schon sehr klug, dass man wirklich denkt, die sind doch eigentlich noch Kinder. Auch das ist dann so eine Reaktion, die kommt. Vielleicht haben die ja nur rumgealbert. Dazu kommt dann noch, das ist noch so eine andere Ebene, dass die Familie von einem der Jungen sehr viel Geld hat, sehr viel Einfluss. Schon der Großvater war Präsident in diesem Verein. Jetzt ist es der Vater des Jungen und der steht aber wiederum sehr viel unter dem Einfluss seines eigenen Vaters. Also es ist schon auch eine Gemeinschaft in Spanien, in Katalonien, die sehr stark noch patriarchal geprägt ist. Und das prallt jetzt so ein bisschen aufeinander mit dem Modernen. Und natürlich auch die sozialen Medien spielen eine große Rolle, wo dann Bilder kursieren, Anschuldigungen, die Jungen beschimpft werden. Also so das volle Programm.
0: In Spanien hat die Serie einen Preis bekommen als beste Serie. Wie gut gelingt denn die Balance zwischen diesem schweren Thema und einer spannenden Geschichte?
3: Ich finde, die Serie macht das schon wirklich sehr klug, wie sie das erzählt. Also einerseits lässt sie keinen Zweifel daran, dass da wirklich was passiert ist. Aber man weiß halt eben nicht genau was und dadurch entsteht schon so eine gewisse Spannung. Es gibt auch viele Figuren, mit denen man sich so identifizieren kann. Und was die Serie auch macht, so ein bisschen anders als jetzt zum Beispiel Adolescence, es ist im Kern wirklich ein Familiendrama, hört man ja auch am Namen, Familiengeheimnisse. Also wir haben noch viele Figuren drumherum, die Eltern, Freunde, Freundinnen, Leute aus dem Verein, die jeweils eigene Geschichten haben, die zum Teil auch wieder zu tun haben mit Missbrauchserfahrungen. Und es ist natürlich auch eine Serie über das Erwachsenwerden. Im Original heißt sie Pubertät, also Pubertät. Und bei den Jugendlichen geht es auch darum, das schwingt immer so ein bisschen mit, wer wollen sie mal sein, wer sind ihre Vorbilder. Ist zum Teil so ein bisschen schematisch. Ich hatte auch an manchen Stellen so das Gefühl, da merkt man so ein bisschen sehr stark, dass die Serie wirklich auch so ein Anliegen hat. Gemacht hat sie Leticia Dolera. In Spanien ist sie sehr bekannt, spielt auch hier eine der Mütter. Also die will damit wirklich auch irgendwie was zum Ausdruck bringen. Die Serie fängt das dann aber auch immer wieder ganz gut ein und was sie halt auch sehr schön macht, das ist dieses, dass sie regional verankert ist. Ne? Diese Menschentürme, wer schon mal in Katalonien war, kennt die vielleicht und die stehen natürlich auch sinnbildlich dafür, ne? Dass das ein großes Vertrauen ist, was man braucht, wenn man da sich aufeinander stapelt und was halt jetzt durch diesen Vorfall halt alles zur Debatte steht.
0: In dieser Reihe von Serien über sexuellen Missbrauch, die es ja tatsächlich gibt, haben wir die britische Serie Adolescence jetzt schon ein paar Mal angesprochen. Die ist inzwischen sogar Unterrichtsstoff. Wäre das auch was für die? diese neue Serie hier?
3: Also ich finde, was diese neue Serie ausmacht und wo die wirklich ihren Schwerpunkt legt, das ist so dieses Thema Aufarbeitung. Also dieses, wie geht man denn um mit einem solchen Vorfall? Und da steht dann irgendwann auch die Frage im Raum, ob die Beteiligten, ob die nicht eine Mediation machen wollen. Das würde aber wiederum voraussetzen, dass die Jungen ihre Tat zugeben. Das wiederum wollen die Eltern dann nicht, weil einer von den dreien ist schon strafmündig. Also da gibt es schon viel auch Konfliktpotenzial. Spannend ist sicherlich die Entwicklung, die die Figuren jeweils durchmachen, die Auseinandersetzung mit dem Verhalten, die Frage nach Schuld. Also da kann man schon viel erzählen. Die Serie macht das zum Teil auch so ein bisschen vielleicht fast schon zu didaktisch. Ich würde trotzdem jetzt nicht sagen, dass ich sie im Unterricht sehe, aber es ist auf jeden Fall eine Serie, die nochmal noch eine andere Perspektive aufwirft, ne? Und die zwischendrin auch zeigt, das ist wiederum ganz toll, wie weit wir ja auch schon gekommen sind. Ne? Also so die ganzen Figuren drumherum, sei es jetzt die Polizisten, Polizistinnen, irgendwie die Menschen in der Beratungsstelle, die sind alle sehr gut informiert, sind auch ganz klar auf der Seite des Mädchens. Insofern ist es am Ende schon auch so ein bisschen eine Serie, würde ich sagen, die fast schon so Hoffnung macht und wo es sich auch wirklich lohnt, dran zu bleiben.
0: Also eine ausdrückliche Empfehlung. Familiengeheimnisse heißt die spanisch-katalanische Serie ab heute zu sehen in der Arte Mediathek. Dankeschön für diesen Tipp, Simone Schlosser. Das war die Westart mit Katja Schwiglewski. Schönen Dank fürs Zuhören bis hierhin. Mir folgt jetzt die ARD Infonacht. Einen angenehmen Abend wünsche ich Ihnen.

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1: Die Nachrichten mit Simone von der Forst. Guten Abend. In der Gebirgsregion zwischen Nepal und China ist die Zahl der Opfer nach der Sturzflut weiter gestiegen. Inzwischen spricht die Polizei in Nepal von fast 400 Toten. Mehr als 1.300 Menschen werden vermisst. Nach Angaben der Tourismusbehörde in Nepal sind 8 Deutsche dabei. Die Rettungsarbeiten sind schwierig, Lena Bodewein berichtet.
2: Das größte Hindernis dabei ist der alles bedeckende Schlamm, der teilweise noch Meter hoch steht. Auch die zerstörte Infrastruktur macht es schwer, in die am stärksten betroffenen Gebiete vorzudringen. Bergige Regionen, in denen die Flutwelle Straßen, Brücken und Kommunikationswege vernichtet hat. Derweil warnt die Katastrophenschutzbehörde Nepals vor einer weiteren Flutwelle. Denn nach ihren Angaben staut sich an der Unglücksstelle weiter Wasser an.
1: In der Fußball-Champions League ist die Ligaphase ausgelost worden. Aus der Bundesliga sind München, Dortmund, Leipzig und Stuttgart dabei. Jeder hat 8 Gegner, gegen die er aber nur einmal spielt. Bayern München und Borussia Dortmund treffen unter anderem auf Arsenal London, spielen aber nicht gegeneinander. Im ersten Heimspiel geht es für den BVB gegen Inter Mailand. Auch das ist passiert. In der zu Spanien gehörenden Stadt Ceuta in Nordafrika haben Demonstranten Feuer in einem Lager von Migranten gelegt. Sie fordern, dass die Menschen sofort nach Marokko zurückgebracht werden. US-Präsident Trump provoziert den Nachbarn Kanada weiter. Er unterzeichnete eine Anordnung, nach der der Ontario-See auf der gemeinsamen Grenze ab sofort Amerikasee heißen soll. In der Leichtathletik sind 2 Hürden-Weltrekorde geknackt worden. Die US-Amerikanerin Masai Russell lief die 100-Meter-Strecke in 12,09 Sekunden. Der Brasilianer Alisson dos Santos die 400-Meter-Hürden in 45,80 Sekunden. Deutschland hat seit heute einen neuen Eishockey-Bundestrainer. Es ist André Rankl, früherer Nationalspieler und Berliner Vereinslegende. Als Trainer hat er bisher allerdings nur assistiert. Der Tag seiner Vorstellung war gleichzeitig sein 41. Geburtstag.
3: Na klar, Geburtstag, den hatte ich jetzt schon 41 Mal. Den Tag hier heute ist, glaube ich, noch ein Ticken besonderer für mich. Ging ziemlich früh los, 5.30 Uhr. Bin hier aufgestanden, habe meine Frau kurz in den Arm genommen, kurz zum Geburtstag gratuliert, dann ging es zum Flughafen. Und ich freue mich auf, was jetzt kommt.
1: Rankl löst Harald Kreis ab, der zweimal hintereinander das WM-Ziel verpasst hatte, das Erreichen des Viertelfinales. Das war WDR aktuell. Das Wetter in Nordrhein-Westfalen. In der Nacht können Gewitter und kräftige Schauer aufziehen, zum Teil mit Starkregen, Hagel und schweren Sturmböen. Bei noch 19 bis 16 Grad kann es auch neblig sein. Morgen gibt es neben trockenen Phasen weiter auch Schauer und Gewitter mit Starkregen und Sturmböen. In Olpe bis 22, in Mönchengladbach bis 23 und in Hamm bis 24 Grad. Die Zeit, es ist 22.03 Uhr.
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4: Einiges los noch auf den Straßen. Geht los mit der A1 Hamburg Richtung Lübeck. Die ist zwischen Kreuzberg der Heide und Bad Oldesloe wegen Bauarbeiten bis 6 Uhr in der Früh gesperrt. Die A1 Köln-Euskirchen ist zwischen Köln-Böcklemünd und Kreuz Köln-West wegen Wartungsarbeiten bis morgen 5 Uhr in beide Richtungen gesperrt. Die A2 Richtung Hannover ist zwischen Alsleben und Allerengersleben wegen eines Feuerwehreinsatzes gesperrt. Zurzeit Stau dort bis Bornstedt. Dann die A5 Karlsruhe Richtung Frankfurt zwischen Kronau und Kreuz-Walldorf, 3 Kilometer Stau. Die A9 Richtung München ist zwischen Niemeck und Klein-Marzenz wegen Reparaturarbeiten bis 6 Uhr gesperrt. Die A9 Richtung München ist zwischen Bitterfeld-Wolfen und Halle nach einem Unfall gesperrt. Die A25 Geesthacht Richtung Hamburg ist zwischen Allermöhe und Dreieck Hamburg Südost wegen Bauarbeiten sogar bis 20. September gesperrt. A52 jetzt, Essen Richtung Düsseldorf, zwischen Essen-Kettwig und Breitscheid 4 Kilometer Stau. Die A71 Richtung Schweinfurt ist zwischen Arnstadt Süd und Stadt Ilm wegen Wartungsarbeiten bis morgen früh 6 Uhr gesperrt. A81 Würzburg Richtung Stuttgart zwischen Kreuz Weinsberg und Heilbronn unter Gruppenbach, dort 4 Kilometer Stau. Die A111 Charlottenburg-Dreieck Oranienburg, die ist zwischen Schulzendorfer Straße und Stolpe in beiden Richtungen gesperrt. Und letzte Meldung, Stuttgart B14. Der Hässlacher Tunnel ist in beiden Richtungen wegen Tunnelwartungsarbeiten bis 5 Uhr gesperrt. Kommen Sie auf jeden Fall gut an.
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4: Und die kommt wie immer vom Norddeutschen Rundfunk aus Hamburg, aus dem Studio von NDR Info. Mein Name ist Carsten Fick. Hallo, schön, dass Sie dabei sind. Und wir starten in diese Infonacht mit einer Naturkatastrophe, einer Katastrophe, bei der das gesamte Ausmaß noch gar nicht abzusehen ist. In Nepal sind nach der furchtbaren Sturzflut inzwischen mehr als 360 Todesopfer geborgen worden. Mehr als 1300 Menschen werden noch vermisst. Und die deutschen Botschaften in der Region, die versuchen, so sagt es das Auswärtige Amt, Berichte über vermisste Deutsche zu klären. Wahrscheinlich war ein Gletscherabbruch verantwortlich für die Flut aus Wasser und Schlamm, die fast 170 Kilometer weit entlang zweier Flüsse durch Nepal geströmt war und ganze Ortschaften mitgerissen hat. Experten befürchten, dass es noch zu weiteren Flutwellen kommen könnte. Die Nothilfe, die läuft langsam an, doch für viele kommt sie wohl zu spät.
5: Ein chinesisches Militärflugzeug erreicht das Unglücksgebiet im Landesteil Tibet an der Grenze zu Nepal. Die Rettungsarbeiten auf der chinesischen Seite laufen jetzt erst richtig an, mit Verstärkung der Armee und von Einsatzkräften aus dem Rest des Landes. Vom nächstgelegenen Flughafen in der Stadt Tingri ist das Unglücksgebiet noch weitere 5 bis 6 Autostunden durch das Himalaya-Gebirge entfernt. Dort angekommen machen die Schlamm- und Geröllmassen, die sich wie Narben durch die Täler der Gebirgslandschaft ziehen, es den Helfern schwer, zu den Verschütteten zu gelangen. Mit Baggern schaufeln sie Straßen frei, mit Helikoptern und Drohnen versuchen sie, Überlebende zu finden. Die Rettungskräfte setzen Drohnen ein, die mit Wärmebildkameras ausgestattet sind, um Hinweise auf den Verbleib der Vermissten zu finden, berichtet ein chinesischer Reporter im staatlichen Fernsehen CCTV. Die chinesischen Behörden warnen indes vor einer möglichen weiteren Flutwelle, denn auf der nepalesischen Seite in der Nähe des verschütteten chinesischen Grenzübergangs Jirong hat sich hinter Geröllmassen Wasser gesammelt, wie bei einem Stausee. Dort fließt weiter Wasser hinein. Die Behörden befürchten, dass der Damm aus Geröllmassen brechen könnte. Die Gefahr einer weiteren Sturzflut erschwert die Rettungsarbeiten zusätzlich. Das Risiko wird von den Behörden laufend überwacht und bewertet. Auch mögliche Erdrutsche stellen eine Gefahr dar. Wang Yongming ist als technischer Leiter der tibetischen Rettungsmaßnahmen in Chinas Staatsfernsehen zu sehen. Wir werden eine 3D-Modellierung des Felsmassivs entlang des Flussbetts durchführen. Damit können wir dann den Standort umfassend bewerten und die Rettungsmaßnahmen solide und wissenschaftlich unterstützen. Auf der nepalesischen Seite der Grenze laufen die Rettungsarbeiten auf Hochtouren. Auch internationale Hilfe ist angelaufen. Mit Helikoptern hat die nepalesische Armee nach eigenen Angaben hunderte Menschen in Sicherheit gebracht, darunter auch mehrere Ausländer. Die Verletzten werden in Krankenhäuser gebracht. Gopal Sedain ist der stellvertretende Leiter eines Krankenhauses in Nepals Hauptstadt Kathmandu.
6: The situation problem is because the road connectivity is lost.
5: Das Problem ist, dass die Straßenanbindung unterbrochen ist und wir daher alle Patienten per Hubschrauberrettung aufnehmen. Gäbe es eine Straßenanbindung, müssten wir mit mehr Patienten rechnen. Die Regierung hat alle Hebel in Bewegung gesetzt und alle privaten Hubschrauberunternehmen gebeten, sich daran zu beteiligen. Und diese leisten hervorragende Arbeit.

0: Region. Wir haben es eben gehört, hunderte Menschen werden gesucht. Auch die internationale Hilfe, die läuft intensiv an. Mein Kollege Uwe Beutler vom Hessischen Rundfunk hat mit Tabea Seitz von der Welthungerhilfe gesprochen. Sie ist derzeit in der nepalesischen Hauptstadt Kathmandu. Und zunächst hat er sie gefragt, wie dramatisch die Lage dort vor Ort im Nepal ist. Das ist ja eine riesige Region, die da von dieser Naturkatastrophe betroffen ist.
1: Ja, richtig, richtig. Also hier in der Hauptstadt direkt, die Hauptstadt war nicht betroffen. Allerdings, was man von hier mitbekommen hat, jetzt den ganzen Tag über waren kontinuierliche Rettungseinsätze mit Hubschraubern, weil die Region liegt ungefähr 150 Kilometer von hier in den Bergen des Himalaya und ist komplett abgeschnitten im Moment, weil durch die Sturzflut ungefähr 40 Kilometer Straße weggespült worden sind von der eigentlich fast einzigen Zufahrtsstraße in die Region zur Grenze nach Tibet. Das macht die Rettungsarbeiten unglaublich schwierig. Man bekommt mit, dass alle paar Minuten Helikopter hier über die Stadt fliegen. Inzwischen habe ich gerade aus den letzten Nachrichtenberichten hier der nepalesischen Medien gesehen, dass tatsächlich auch 800 Menschen gerettet werden konnten über Helikopter in ungefähr 70 Flügen und 750, die vor Ort vom Boden sozusagen gerettet wurden. Die, vor allen Dingen die Armee und das Militär sind im konstanten Einsatz. Und jetzt die ersten, die von der Regierung direkt ins Gebiet entsendet wurden sozusagen.
2: Sie haben ja gerade von den Hilfskräften auch gesprochen. Das heißt, die kommen eigentlich nur mit Hubschraubern dorthin oder wie müssen wir uns das vorstellen?
1: Ja, tatsächlich. Also an die Hauptregion, wo die Sturzflut sozusagen als erstes auf Dörfer gestoßen ist. Die Region ist im Moment nur per Hubschrauber zu erreichen, weil eben so viel Straße weggeschwemmt wurde und es keine anderen Zufahrtswege gibt. Das macht es natürlich enorm herausfordernd.
2: Wie geht denn die Bevölkerung in Nepal mit dieser Katastrophe um? Also wie helfen sich die Menschen da einander?
1: Also man kann einen sehr großen Zusammenhalt wahrnehmen. Also Nepal ist ein Land, wo auch die, die jetzt in der Hauptstadt wohnen, vor einer Generation oder noch in derselben Generation eigentlich viele von Dörfern aus den Bergen kommen. Viele haben noch Verwandtschaft dort, Freunde, Bekannte, Familie. Das klingelt den ganzen Tag das Telefon. Alle versuchen, sich irgendwie zu erreichen und rauszufinden, wo vermisste Familienmitglieder sind oder Nachbarn. Aber auch, wie kommt man hin, was wird genau gebraucht? Und es findet eine sehr große Koordination statt unter der Zivilbevölkerung. Ein sehr großer Zusammenhalt, weil sich einfach alle gleichermaßen betroffen fühlen. Das kann man auf jeden Fall wahrnehmen. Und auch die Regierung, die es war sehr schnell vor Ort, es ist sehr positiv zu sehen, wie stark die Koordination da funktioniert. Also es wurde ein ministeriumsübergreifendes Krisenkomitee eingerichtet. Es gibt 12 verschiedene Teams, die sich auf unterschiedliche Arbeiten fokussieren, auch in Absprache mit lokalen und internationalen Hilfsorganisationen. Die einen sind beschäftigt mit dem Rettungseinsatz, andere transportieren Hilfsgüter. Andere versuchen, die Stromversorgung wiederherzustellen, zumindest teilweise, und die Telekommunikation, medizinische Hilfe vor Ort bereitzustellen. Also man kann sehen, dass wirklich sehr schnell sehr viel Reaktion stattfindet.
2: Konnten Sie sich denn schon einen kleinen Überblick darüber verschaffen? Was wird denn jetzt am dringendsten gebraucht, vor allem aus dem Ausland?
1: Ja, also am dringendsten aus dem Ausland kann ich nicht direkt beantworten, was offizielle Anfragen angeht. Im Moment wird vor allen Dingen natürlich auch um Hilfe in Form von finanzieller Hilfe gebeten, um hier vor Ort dann Hilfsgüter zu kaufen. Viele Organisationen haben auch schon größere Lager und natürlich geht es vor allen Dingen darum, sauberes Trinkwasser durch Filter zu schaffen, Nahrungsmittel und Zelte und Hygienepakete. Das ist das, was unmittelbar gebraucht wird.
0: Sagt Tabea Seitz von der Welthungerhilfe. Sie ist derzeit in Kathmandu in der nepalesischen Hauptstadt.

0: Die Zeit jetzt genau 22.15 Uhr.
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0: Wer sich als Artgemeinschaft bezeichnet, als germanische Glaubensgemeinschaft, der hat vermutlich mit der Idee von Multikulti eher weniger gemein. Diese Artgemeinschaft galt als religiös-völkische, neonazistische, antisemitische Gruppierung und wurde deshalb schon vor 3 Jahren verboten. Aber heißt das, dass die ehemaligen Vereinsmitglieder deshalb nicht mehr aktiv sind und dass die Gruppe tatsächlich nicht mehr existiert? Offenbar gab es Zweifel. Jedenfalls liefen heute Morgen bundesweit Razzien. Michael Götschenberg ist Fachmann für die Bekämpfung von Extremismus und Terrorismus in der ARD. Und mein Kollege Gerd Wolf vom NDR hat ihn gefragt, was er uns über diese Razzien ganz genau sagen kann.
2: Ja, es geht in der Tat um mehrere Bundesländer, in denen insgesamt 15 Objekte durchsucht wurden. Und zwar Hintergrund ist ein Ermittlungsverfahren der Staatsanwaltschaft Halle, die das Landeskriminalamt Sachsen-Anhalt beauftragt hat. Und nach meiner Information geht es um den Verdacht, dass die vor 3 Jahren verbotene Vereinigung Artgemeinschaft, dass die nach wie vor fortbestehen könnte. Und die Durchsuchungen heute, die hatten das Ziel, diesem Verdacht nachzugehen und ihn eben gegebenenfalls zu erhärten.
3: Das waren damals um die 150 Leute. Was macht diese, ich sag mal, sektenähnliche Gruppierung denn aus Sicht der Staatsanwaltschaft so gefährlich?
2: Ja, zunächst mal muss man sagen, eine Vereinigung, die vom Bundesinnenministerium verboten wird, und das war in diesem Fall ja so, die darf nicht weiter betrieben werden, die darf nicht fortgeführt werden. Und wer das tut, der macht sich strafbar. Und dann sind wir bei der anderen Frage, warum war diese Vereinigung eigentlich so relevant? Warum hat man sie verboten? Tatsächlich muss man fragen, warum ist sie eigentlich so lange nicht verboten worden? Weil sie nämlich ausgesprochen relevant war. Sie war fester, integraler Bestandteil der rechtsextremistischen Szene, ein Sammelbecken für Hardcore-Nazis, muss man sagen. Das ist auch bei den Durchsuchungsmaßnahmen, die damals in Zusammenhang mit der Verbotsverfügung durchgeführt wurden, nochmal deutlich geworden. Da hat man haufenweise Hakenkreuzfahnen und andere NS-Devotionalien gefunden, was eben deutlich gemacht hat, mit was für Menschen man es hier zu tun hatte.
3: Sammelbecken der rechtsextremen Szene, sagen Sie. Mit anderen Worten, diese Artgemeinschaft war kein Einzelfall.
2: Nein, sie war eine zentrale Institution für die rechtsextremistische Szene. Sie war eben auch keine kleine Vereinigung. Das Bundesinnenministerium hat vor 3 Jahren die Zahl der Mitglieder mit 150 beziffert. Das ist eine ganze Menge bundesweit. Und dort traf sich das Who is Who der rechtsextremistischen Szene, von Gewaltbereiten bis hin zu Intellektuellen. Also eben auch eine Vereinigung, die unterschiedlichste Netzwerke miteinander verbunden hat. Das war ihr Mehrwert für die rechtsextremistische Szene und umso wichtiger war es, meiner Ansicht nach, sie dann eben auch zu verbieten.
3: Wie hat man sich das vorzustellen, Treffen dieser Art bis zum Verbot vor 3 Jahren? Was ist da passiert?
2: Ja, da ging es beispielsweise um Sonnenwendfeiern, also so heidnische Bräuche, die man da gepflegt hat, um dann eben unter freiem Himmel zusammenzukommen, sich zu vernetzen, miteinander zu sprechen. Insgesamt hat die Vereinigung sich nicht in die Karten blicken lassen, was sie da eigentlich genau treibt. Das wird auch ein Grund gewesen sein, warum man so lange damit gewartet hat, sie zu verbieten, weil eben lange Zeit auch nicht so ganz klar war, wie relevant das alles ist.
0: Hausdurchsuchungen gleich in mehreren Bundesländern wegen der Ermittlungen gegen die längst verbotene rassenideologische Artgemeinschaft. Das waren Hintergründe und Einschätzungen von unserem ARD-Terrorismusexperten Michael Götschenberg. Bundeskanzler Merz und die Regierungschefs von 5 weiteren EU-Ländern fordern drastische Kürzungen im künftigen EU-Haushalt, werden deshalb auch die Gruppe der Sparsamen genannt. Als größte Volkswirtschaft der EU zahlt Deutschland ja den mit Abstand größten Beitrag für den EU-Haushalt. Bei einem Treffen in Berlin, da nannte Merz die aktuellen Haushaltsvorschläge der EU, Zitat, schlicht unbezahlbar. Ruth Kirchner aus dem ARD-Hauptstadtstudio mit den Einzelheiten.
4: Die Beratungen über die Finanzen der EU sind schwierig und sehr langwierig. Sie gleichen einem taktischen Spiel. Jede Seite überlegt genau, welche Signale sie aussendet. 6 EU-Länder wollten so ein Signal setzen. Kanzler Merz hatte die Regierungschefs von Österreich, Dänemark und Finnland ins Kanzleramt geladen. Der schwedische und der niederländische Ministerpräsident waren per Video zugeschaltet. Ihr Signal: eindeutig. Die Vorschläge der EU-Kommission, die in den 7 Jahren ab 2028 knapp 2 Billionen Euro ausgeben will, wollen sie nicht akzeptieren.
5: Die aktuellen Vorschläge sehen einen Aufwuchs von bis zu 60% vor. In Zeiten der Haushaltskonsolidierung in allen Mitgliedstaaten ist das schlicht unbezahlbar. Wir sind uns daher einig in dieser Gruppe. Die Vorschläge müssen um mehrere 100 Milliarden Euro gekürzt werden.
4: Mehrere 100 Milliarden. Ein konkreteres Einsparungsziel nennen die 6 Länder nicht. Sie alle sind Nettozahler, zahlen also mehr in den EU-Haushalt ein, als sie über Förderprogramme herausbekommen. Zusammen tragen sie rund 40% des EU-Haushalts und 70% der bilateralen Hilfen für die Ukraine, betont Merz. Mehr gehe nicht.
5: Wir sind nicht geizig, aber solche Zuschreibungen, wie durch die Kommission vorgeschlagen, passen einfach nicht in unsere Zeit.
4: Wo genau gespart werden soll, sagen Merz und seine Gäste nicht. Der Kanzler spricht eher vage von Realismus und Reformen, von allen Bereichen, in denen gekürzt werden müsse, was also auch Subventionen für Landwirte und Mittel für die Regionalförderung einschließt. Stattdessen will die Bundesregierung mehr Geld in die Wettbewerbsfähigkeit stecken. Die dänische Regierungschefin Mette Frederiksen macht deutlich, was aus ihrer Sicht Priorität haben sollte.
6: The single most important task for our
4: Die mit Abstand wichtigste Aufgabe der Europäischen Union ist es, unsere Sicherheit zu stärken, sagt Frederiksen und nennt die Bedrohung durch Russland, hybride Angriffe, die europäische Aufrüstung, die Unterstützung für die Ukraine. Europa müsse zudem seine Grenzen schützen. Ähnlich äußern sich der finnische Ministerpräsident und der österreichische Kanzler Christian Stocker, der sich einen Seitenhieb auf das andere Lager in der EU-Finanzdebatte nicht verkneifen kann.
7: Wir alle wollen diese Verhandlungen bis Ende des Jahres abschließen, aber wenn wir das schaffen wollen, muss der Vorschlag, der dann vorgelegt wird, die Rechnung mit den Wirt machen und nicht nur mit den Gästen.
4: Gemeint sind offenbar die Länder, die mehr Geld aus der EU bekommen, als sie einzahlen und sich gegen Kürzungen des EU-Haushalts sperren, darunter Polen, die baltischen Staaten und Spanien. Auch sie haben ihre Position in separaten Treffen bereits deutlich gemacht. Ab Oktober gehen die Verhandlungen um den künftigen EU-Finanzrahmen in die entscheidende Phase. Das taktische Spiel geht also noch eine ganze Weile weiter.
0: Ruth Kirchner berichtete aus Berlin. 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Ja, wer kennt sie noch? Die Videospiele aus den 80er Jahren, zum Beispiel für den Commodore 64. Bunt und aus ganz vielen kleinen Pixeln zusammengesetzt, konnte man zum Beispiel beim Spiel Summer Games die olympischen Sportarten nachspielen oder bei den California Games am Computer surfen. Ein kleines Entwicklerstudio aus Aurich in Niedersachsen hat sich diese nostalgischen Spiele jetzt zum Vorbild genommen und das Ganze für Ostfriesland entwickelt. Ostfriesland Games heißt das Spiel dann auch und wird in diesen Tagen bei der Computerspielemesse Gamescom in Köln vorgestellt. Maren Brums hat sich das mal angeschaut und ja auch mitgespielt.
8: Eine kleine bunte Figur läuft nach rechts über den Bildschirm. Plötzlich taucht eine Kuh auf. Nur durch geschicktes Ducken kann die Figur der Kuh ausweichen. Dann ein Graben und darin ein Stock. Nur wer rechtzeitig draufklickt, kann mit dem Pulsstock drüber springen. Für jede Hürde bekommt man Punkte. Je mehr, desto besser. Pulsstockspringen ist nicht das einzige Spiel, das man in den Ostfriesland-Games spielen kann, erklärt der Entwickler Tim Bruns.
9: Dann gibt es noch das Wichtigste, die Teezeremonie, wo man als Nicht-Ostfriese auch die richtige Reihenfolge lernen kann. Wann kommt der Klunche rein, wann kommt der Tee, wann die Sahne. Dann gibt es Boßeln natürlich, wo man durch die ganzen ostfriesischen Landkreise durchboßeln kann. Dann gibt es Krabbenpulen. Und zum Schluss gibt es noch das beliebte Schlickschlittenrennen.
8: Das Spiel sieht aus, als wäre es in den 80er Jahren programmiert worden. Also alles in bunter Pixelgrafik. Die Idee für das Design hatte Katrin Feddermann. Für sie Nostalgie pur.
10: Wir haben uns so viel Mühe bei jedem einzelnen kleinen Motiv gegeben, dass man sich das einfach gerne anguckt und einfach denkt, das ist einfach irgendwie aus Friesland. Also ich habe auch ganz viel aus meiner Kindheit irgendwie gepixelt, was mich einfach irgendwie einfach an meine Heimat erinnert.
8: Gefördert wurde die Entwicklung des Computerspiels unter anderem von der ostfriesischen Landschaft, der Landkreise in Ostfriesland und dem Land Niedersachsen. Noch ist es nicht ganz fertig. Im Oktober sollen die Ostfriesland-Games dann für alle kostenlos spielbar sein.
0: Maren Bruns berichtete über die Ostfriesland-Games.
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0: Ja, morgen Abend geht sie los mit dem Top-Duell Bayern München gegen den VfB Stuttgart. Die Rede ist natürlich von der neuen Fußball-Bundesliga-Saison. Aber auch heute, Stephanie Lavoie, war schon in Sachen Fußball einiges los.
11: Ja, und zwar international. In Monaco wurde am Abend die Ligaphase der Champions League ausgelost. Erwartungsfroh die vier deutschen Teams. Uli Schäfer hat die Einzelheiten.
12: Bayern München spielt in der Ligaphase der Champions League unter anderem bei Atletico Madrid, in dem Stadion, wo Anfang Juni 2027 auch das Finale ausgetragen wird und wo die Bayern dann auch dabei sein wollen. Außerdem treffen die Münchner zu Hause auf den diesjährigen Finalisten Arsenal London mit Nationalspieler Kai Havertz. Auch Borussia Dortmund spielt gegen Arsenal, allerdings auswärts. Zudem tritt der BVB gegen Inter Mailand und Europa-League-Sieger Aston Villa an. RB Leipzig erwischt aus deutscher Sicht das wohl schwerste Los, muss unter anderem gegen die Top-Clubs Real Madrid, Manchester City und Manchester United ran. Der VfB Stuttgart bekommt es mit Inter Mailand und Atletico Madrid zu tun.
11: Der erste Spieltag der Gruppenphase wird vom 8. bis 10. September ausgetragen. Die Conference League wird erst morgen ausgelost. Dort wird dann auch Freiburg im Topf sein. Der SC setzte sich am Abend im Playoff-Rückspiel gegen den FC Motherwell hochverdient mit 4:1 durch. Das Hinspiel vor einer Woche hatten die Badener bereits mit 3:1 gewonnen. Die UEFA bereitet derweil in der Schweiz eine Strafanzeige gegen FIFA-Chef Gianni Infantino vor. Dieser soll für seinen inzwischen verworfenen Investorenplan zur Rechenschaft gezogen werden. Der Vorwurf lautet kriminelle Misswirtschaft. Stefan Kerstold berichtet.
13: Der Europäische Verband fordert die FIFA und beteiligte Finanzinstitute daher zur Herausgabe von Unterlagen aus dem gescheiterten Projekt auf. Das geht aus einem 60-seitigen Dokument an ein Distriktgericht im US-Bundesstaat Florida hervor. Die UEFA fordert nach wie vor Infantinos Rückzug. Die Boykottdrohung der Europäer ist dagegen wohl vom Tisch. Hintergrund ist die angebliche Zusage der FIFA, wonach sich etwas Vergleichbares wie der Investorenplan von Infantino nie mehr wiederholen werde. Infantino hatte sein Vorhaben, Anteile an Turnieren des Weltverbandes an private Investoren, auch aus dem Umfeld von US-Präsident Donald Trump zu verkaufen, nach massiver Kritik aufgegeben.
11: Vizemeister Füchse Berlin ist erfolgreich in die Handball-Bundesliga gestartet. Dank einer starken ersten Hälfte besiegten die Hauptstädter Melsungen mit 33:31. Erfolgreich auch der THW Kiel. Der Rekordmeister bezwang Lemgo Lippe im Eröffnungsspiel der neuen Spielzeit mit 35:27. Thomas Koos war dabei.
14: Nach der letzten verkorksten Saison war den Kielern in der Anfangsphase die Nervosität anzumerken. Viele leichte Fehler im ersten Durchgang. Erst als die Neuen kamen, gebracht vom neuen Trainer Börge Lünd, war mehr Tempo drin. 17:15 stand es knapp zur Pause. Im zweiten Durchgang drehte der THW dann auf. Immer wieder angeführt vom überragenden Neuzugang, dem Spielmacher Doman Markutz, der am Ende sogar auf 6 Tore kam. Neben ihm überzeugte auch der Torwart Andreas Wolf mit 15 Paraden. Ein hochverdienter Sieg. Enttäuschend dagegen der Auftritt der Ostwestfalen. Der beste Torschütze war noch Kreisläufer Joel Willicke mit 8 Toren. Also Kiel zurück in der Spur, gewinnt mit 35:27 zum Auftakt der Handball-Bundesliga.
11: Die deutschen Basketballer sind mit einem Sieg in die zweite Phase der Qualifikation für die WM in Katar gestartet. Der Welt- und Europameister gewann in Köln gegen die Niederlande mit 99:83. Für das Team um Dennis Schröder war es der 6. Sieg im 7. Spiel. Bester deutscher Werfer war der Kapitän persönlich mit 23 Punkten. Zuvor hatten die deutschen Basketballerinnen an gleicher Stelle ihre WM-Generalprobe vergeigt. Sie mussten sich der Türkei mit 62:63 geschlagen geben. Schon die bisherigen beiden Testspiele gegen Spanien und Ungarn hatte das DBB-Team verloren. Bei der WM in Berlin bekommt es Deutschland ab dem 4. September mit Spanien, Japan und Mali zu tun.
0: Dankeschön, das war der Sport mit Stephanie Lavoie. Und in der kommenden halben Stunde nach den Nachrichten, Ratko Mladic ist tot. Der bosnisch-serbische Kriegsverbrecher ist im Alter von 83 Jahren gestorben. Das ist Thema gleich bei uns in gut 5 Minuten nach den Nachrichten.
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15: Um 22.30 Uhr mit Benjamin Kirsch. Nach der Sturzflut in Nepal ist die Zahl der Toten auf fast 400 gestiegen. Mehr als 1.300 Menschen werden noch vermisst. Die Behörden warnen vor einer weiteren Flutwelle. Aus der NDR-Nachrichtenredaktion Marei Beermann.
16: Bilder zeigen, wie sich an der Unglücksstelle weiter Wasser anstaut. Bewohnern wird geraten, sich in Sicherheit zu bringen. Weil der Schlamm in vielen Regionen meterhoch steht, gestalten sich die Bergungsarbeiten vielerorts schwierig. Die Rettungskräfte versuchen mit Hubschraubern, Booten und Baggern zu den Überlebenden zu gelangen. Nothilfe kommt unter anderem aus Indien, den USA und von den Vereinten Nationen. Ursache des Unglücks ist Experten zufolge ein Gletschersturz, der die Flutwelle ausgelöst hat.
15: Deutschland und 5 weitere EU-Staaten fordern, den kommenden Haushaltsrahmen der EU deutlich zu kürzen. Der aktuelle Vorschlag der Kommission liegt bei knapp 2 Billionen Euro. Aus Berlin Nicole Markwald.
17: Schlicht unbezahlbar. So nannte Friedrich Merz die Vorschläge der EU-Kommission für den künftigen Finanzrahmen. Der sieht laut Bundeskanzler eine Aufstockung von bis zu 60% vor. In Zeiten knapper Kassen eben schlicht unbezahlbar. Die dänische Ministerpräsidentin Mette Frederiksen stimmte zu. Der vorgeschlagene Anstieg sei zu hoch. Die Summe müsse um mehrere hundert Milliarden Euro gekürzt werden. In allen Bereichen. Wir sind nicht geizig, erklärte Merz. Aber solche Aufschläge passen einfach nicht in unsere Zeit.
15: US-Präsident Trump hat Berichte über mögliche Angriffspläne Russlands auf NATO-Territorium zurückgewiesen. Er habe gute Gespräche mit Kreml-Chef Putin geführt. Dieser werde kein NATO-Gebiet angreifen, sagte Trump vor Journalisten. Hintergrund ist die Reise von CIA-Chef Radcliffe nach Moskau am Dienstag. Radcliffe soll dabei laut Medien die russische Führung vor Angriffen gewarnt haben. Demnach hätten Einschätzungen des US-Geheimdienstes darauf hingedeutet, Moskau könnte versuchen, die NATO auf die Probe zu stellen. Der Kreml wies das zurück. Die UEFA bereitet ein Strafverfahren gegen FIFA-Präsident Gianni Infantino vor. Hintergrund ist der Streit um den WM-Investorendeal. Der Europäische Fußballverband verlangt von der FIFA und von beteiligten Finanzinstituten, Dokumente zu dem gescheiterten Projekt herauszugeben. Der Vorwurf gegen Infantino lautet auf kriminelle Misswirtschaft. Die UEFA fordert weiter den Rückzug des FIFA-Präsidenten. Infantino wollte Anteile an Turnieren des Weltverbands an private Investoren verkaufen, gab den Plan aber nach massiver Kritik auf. Das Wetter in Deutschland. In der Nacht im Westen und Nordwesten Schauer und Gewitter, sonst meist trocken, Tiefstwerte 20 bis 14 Grad. Morgen gebietsweise Schauer und Gewitter, im Südosten länger trocken, Höchstwerte 21 bis 31 Grad. Auch am Samstag Schauer und Gewitter, im Südosten freundlicher 21 bis 26 Grad. Das waren die Nachrichten.
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0: Um 22.33 Uhr mit den aktuellen Meldungen. Die A2 Magdeburg Richtung Braunschweig ist zwischen Alsleben und Allerengersleben wegen eines Feuerwehreinsatzes gesperrt. Die A3 Frankfurt Richtung Köln zwischen Bad Camberg und Limburg Süd 2 Kilometer Stau. A5 Karlsruhe Richtung Frankfurt zwischen Kronau und Kreuzwalldorf 3 Kilometer Stau. A7 Flensburg Richtung Hannover zwischen Hamburg Volkspark und dem Elbtunnel 4 Kilometer stockender Verkehr. Dann die A52 Essen Richtung Düsseldorf zwischen Essen-Kettwig und Breitscheid 4 Kilometer nach einem Unfall, dort nur ein Fahrstreifen frei. Und die letzte Meldung, A71 Erfurt Richtung Suhl, die ist zwischen Arnstadt Süd und Stadt Ilm wegen Wartungsarbeiten im Tunnel Beringen bis morgen früh ca. 6 Uhr gesperrt. Gute Fahrt.
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0: Mit Carsten Fick im Studio. Hallo, einen schönen guten Abend. Ratko Mladic galt als eine der berüchtigsten Persönlichkeiten aus der Zeit des Bosnienkrieges in den 1990er Jahren, in dem mehr als 100.000 Menschen ums Leben kamen und mehr als 1 Million Menschen obdachlos wurden. Jetzt ist der bosnisch-serbische Kriegsverbrecher im Alter von 83 Jahren gestorben. Das bestätigte sein Anwalt. Mladic saß bis zuletzt in Den Haag in Haft für seine Verbrechen im Bosnienkrieg. Und so klang das damals bei seiner Verurteilung.
18: Having summarized its findings, the chamber will now give its verdict.
19: Im November 2017 in Den Haag. Der Internationale Strafgerichtshof für das ehemalige Jugoslawien spricht Ratko Mladic in erster Instanz schuldig.
18: Ratko Mladic guilty as a member of various joint criminal enterprises of the following counts. Count 2, Genocide.
19: Der Völkermord von Srebrenica, die Verfolgung von Bosniaken und Kroaten im Bosnienkrieg, die Terrorisierung der Bevölkerung von Sarajevo während der Belagerung der Stadt. Dafür muss Ratko Mladic lebenslang ins Gefängnis, verkündet Richter Alfons Ori.
18: For having committed these crimes, the chamber sentences Mr. Ratko Mladic to life imprisonment.
19: Mladic legt Berufung ein. Im Sommer 2021 wird das Urteil jedoch rechtskräftig. 26 Jahre nach dem Genozid an den Bosniaken in Srebrenica. Denn lange hatte Mladic unbehelligt in Serbien gelebt. Erst 2011 wird er nach viel internationalem Druck festgenommen und nach Den Haag ausgeliefert. Das dortige Kriegsverbrechertribunal stützt seine Anklage auf Zeugenaussagen, aber auch auf viele Video- und Tonaufnahmen, die den Völkermord in Srebrenica dokumentieren. Und Mladics Rolle dabei. Hier sind wir am 11. Juli 1995 im serbischen Srebrenica. Wir schenken dem serbischen Volk diese Stadt. Endlich ist der richtige Zeitpunkt gekommen, um uns an den Türken zu rächen. Als Türken bezeichnet Mladic hier die muslimische Bevölkerung im ethnisch gemischten Bosnien, die Bosniaken. Mladic ist zu diesem Zeitpunkt 53 Jahre alt und Oberkommandeur der serbisch-bosnischen Armee. Die kämpft im Bosnienkrieg dafür, möglichst große Gebiete für die serbische Bevölkerung zu erobern. Dafür schreckt Mladic vor systematischen Vertreibungen und Völkermord nicht zurück. Mehr als 8000 ihrer bosniakischen Landsleute ermorden die bosnischen Serben unter seinem Befehl nach der Einnahme von Srebrenica. Die meisten von ihnen Männer und Jungen, die vorher von ihren Familien getrennt wurden und von Mladic in falscher Sicherheit gewiegt wurden. Ihr habt viel von mir gehört, jetzt könnt ihr mich auch mal sehen. Ich bin General Mladic. Unter euch sind auch Männer im wehrfähigen Alter. Alle seid ihr sicher. Dieses Mal schenke ich euch das Leben. Reue hat Mladic nie gezeigt. Nicht für Srebrenica und andere Morde, auch nicht für die fast 4 Jahre lange Belagerung der bosnischen Hauptstadt Sarajevo, der mehr als 10.000 Menschen zum Opfer fielen.
0: Der bosnisch-serbische Kriegsverbrecher Mladic ist tot, Silke Hane berichtete. 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
0: Der Meta-Konzern hat gestern einem Vergleich mit diversen US-Bundesstaaten zugestimmt, um einen Prozess, um das angebliche Suchtpotenzial seiner Plattform abzuwenden. Der Konzern zahlt binnen 10 Jahren insgesamt bis zu 18 Milliarden Dollar und verpflichtet sich zu weitreichenden Änderungen. Sind die eigentlich auch in Europa denkbar? Aus Brüssel dazu Katrin Schmidt.
20: Der milliardenschwere Vergleich von Meta in den USA befeuert natürlich das weltweite Ringen um den Jugendschutz in den sozialen Medien. Und das sei auch dringend nötig, sagt die Europaabgeordnete und Digitalexpertin der Grünen Alexandra Gese.
21: Das Einknicken von Meta zeigt, wie groß die Angst des Konzerns ist. Dass weitere Enthüllungen darüber, dass der Konzern sehr genau weiß, wie stark er Kinder und Jugendliche gefährdet hätte, gravierende rechtliche und finanzielle Konsequenzen haben können. Das zeigt aber auch, Kinder und Jugendliche müssen dringend auch in Europa geschützt werden.
20: Und das passiere auch, erklärt der zuständige Sprecher der EU-Kommission Thomas Renier heute. Man habe den Fall, in dem Meta nun die Rekordsumme von 17 Milliarden Dollar zahlt und weitreichende Schutzmaßnahmen einführen muss, sehr genau verfolgt und stehe auch ganz aktuell erneut in Kontakt mit dem Konzern. Es sei ja klar, dass Kinder und Jugendliche in der Europäischen Union mindestens einen gleichwertigen Schutz bekommen müssen.
22: Just for context, these court cases have taken more than 5 years.
23: Aber nur zum Kontext, diese Gerichtsverfahren in den USA dauerten über 5 Jahre und die Einigung wird sich über die nächsten 10 Jahre erstrecken. In dieser Zeit haben wir nicht untätig herumgesessen, sondern den Digital Services Act ins Werk gesetzt und führen Untersuchungen gegen Meta wegen genau derselben Verdachtsmomente.
22: We have opened an investigation into Meta for exactly the same suspicions.
20: Konkret hat die EU-Kommission schon im Mai 2024 ein Verfahren gegen Meta wegen des suchtfördernden Designs von Facebook und Instagram eingeleitet. Vergangenen Monat erst, Anfang Juli, kam sie zu dem vorläufigen Ergebnis, Meta verstößt klar gegen die europäischen Digitalgesetze, so Sprecher Renier. Nun geht es also sehr konkret um notwendige Änderungen des Geschäftsmodells in Europa.
23: Wir haben bereits im letzten Monat bei der Veröffentlichung der vorläufigen Ergebnisse deutlich gemacht, dass wir ein angemessenes Bildschirmzeitmanagement und eine wirksame elterliche Kontrolle auf diesen Plattformen brauchen. Meta weiß also, was wir von ihnen erwarten.
22: Meta knows what we are expecting from them.
20: Und wenn die EU-Kommission all ihre Möglichkeiten ausschöpft, dann könnten die Auflagen sogar über die Schutzmaßnahmen, die Meta nun in den USA erfüllen muss, hinausgehen, sagt Digitalpolitikerin Gese.
21: Über Zeitlimits und Like-Verbote hinaus muss auch der bereits verbotene Missbrauch von persönlichen Daten von Minderjährigen endlich wirksam unterbunden werden. Radikalisierende Algorithmen, die Jugendlichen gezielt gefährliche Inhalte ausspielen, müssen gestoppt werden, damit Minderjährige und idealerweise auch Erwachsene sich ihre Inhalte auf Social Media wieder selbstständig zusammenstellen können.
20: Dies könnte insgesamt in Europa zu einem wirksameren Jugendschutz im Netz führen, als die ja ebenfalls viel diskutierten pauschalen Social-Media-Verbote in einigen EU-Ländern. Auch die etwaige Sorge vor Vergeltung durch die Trump-Regierung sollte in Europa kein Hinderungsgrund mehr sein, so Gese.
21: Die Prozesse in den USA zeigen, dass die Trump-Regierung und die Tech-Konzerne auch im eigenen Land keine Unterstützung mehr für diese erbarmungslose Ausbeutung von Kindern und Jugendlichen haben. Diese Welle muss auch Europa jetzt reiten.
0: Sagt die Digitalpolitikerin Gese. Die Zeit 22.41 Uhr. Eine Stange ohne Funktion, die sich aber wie durch Zauberhand bewegt. Im schwäbischen Donauwörth sorgt ein mysteriöses Phänomen für reichlich Diskussion. Vor dem Liebfrauenmünster steht eine einbetonierte Metallstange, auf der früher ein Verkehrsschild angebracht war. Inzwischen hat sie aber keine Funktion mehr und wurde gekürzt. Und obwohl es keinen sichtbaren Grund dafür gibt, wackelt die Stange hin und her, mal mehr, mal weniger. Und Tobias Hildebrand hat sich das mal angeschaut über die Donauwörther Wackelstange, die auch immer mehr Passanten beschäftigt.
2: Die bewegt sich. Ui, bewegt sich die. Wahnsinn.
3: Ja, sie hat aufgehört zu wackeln.
5: Aber jetzt?
3: Jetzt wackelt sie wieder.
6: Ich dachte, komisch, die wackelt, obwohl gar kein Wind geht.
24: Diese Stange hat einen... Sie wackelt. Fast immer. Mal nur Millimeter, dann oben an der Spitze gleich 3-4 Zentimeter. Die Donauwörther Wackelstange. Die war mal ein Schild. Absolutes Halteverbot. Aber das Halteverbot wurde abmontiert. Zurück blieb die Stange. Und die steht kaum 20 Zentimeter neben dem Turm des Liebfrauenmünsters.
25: Es können vielleicht irgendwelche heilige Geister sein, die da raus wollen oder was weiß ich was.
6: Keine Ahnung. Vielleicht, wenn die Autos an der Straße entlangfahren, dass da irgendwelche Schwingungen
26: vielleicht zu fest in den Boden einbetoniert.
24: Physik? Die Hand Gottes? Was ist nun die Erklärung? Auch die Stadt Donauwörth ratlos.
27: Wir wissen, warum sie nicht wackelt. Wir haben keinen Wasserrohrbruch, die Kanäle sind in Ordnung. Wir haben zwar Baustellen in der Nähe, auch für die Landesgartenschau, die kommt, aber auch die machen nichts, was diese Stange irgendwie zum Wackeln bringen könnte. Ehrlicherweise wissen wir es nicht.
24: Sagt Mirko Zeitler, Sprecher der Stadt. Was aber schon auffällt, neben der Kirche ist es ziemlich zugig. Und wenn nur ein kleines Lüftchen weht, scheint es, als würde sich die Stange regelrecht aufschaukeln. Das wäre die einfache Erklärung.
2: Vielleicht ist da eine Quelle oder was?
28: Es sitzt jemand unten dran und rüttelt an der Stange.
24: Oder steckt doch mehr dahinter? Hat die Stadt Donauwörth da heimlich was im Boden verbaut? Nur um in die Schlagzeilen zu kommen? Billige Tourismuswerbung?
27: Wir freuen uns über Besucher, aber verbaut haben wir da nichts. Wir haben ehrlicherweise auch deutlich mehr zu bieten als nur die Stange.
24: Sagt der Sprecher der Stadt. Klar, die Donau, der Donauradweg und bald sogar eine Landesgartenschau. Für viele ist die Donauwörther Wackelstange sowieso einfach nur ein lustiges Phänomen.
3: Also ich finde es ehrlich gesagt super, dass man endlich mal was anderes hat, wie nur immer die schlechten Themen. Auch mal was Lustiges nebenzu finde ich super. Finde ich saucool.
24: Und so lohnt sich ja vielleicht doch noch ein Kurztrip nach Donauwörth. Aber Achtung, Mitarbeiter des städtischen Bauhofs sollen die Stange bald abbauen, weil sie ja nutzlos ist.
0: Tobias Hildebrand über die Wackelstange in Donauwörth.

0: Die Zeit jetzt, 22.45 Uhr.
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0: Ja, die Bilder sorgten für Entsetzen nicht nur in Spanien, sondern in ganz Europa. Mindestens 70.000 Menschen überquerten vor 4 Wochen die Grenze von Marokko in die spanische Exklave Ceuta. Durch das Meer, über den Zaun, mehr als 80 Menschen starben bei diesem Versuch. Und viele kehrten zwar nach Marokko dann zurück, aber eben auch nicht alle. 28 Tage später sind noch immer tausende Flüchtlinge in Ceuta unterwegs. Die spanische Regierung, die wirkte lange Zeit ratlos, wie sie auch mit dieser Krise umgehen sollte. Aus Madrid dazu Nicolas Buschlüter.
2: Noch immer können oder wollen die spanischen Behörden nicht sagen, wie viele Flüchtlinge genau sich zurzeit in Ceuta aufhalten. Die Schätzungen bewegen sich zwischen 5.000 und 10.000, davon die meisten aus Ländern südlich der Sahara. Mindestens 1.400 Migranten sind zudem minderjährig. Bilder des spanischen Fernsehens zeigen herumwandernde Flüchtlinge am Strand, in der Innenstadt oder vor den teils überfüllten Aufnahmelagern. Auch wenn diese ausgebaut wurden, viele marokkanische Flüchtlinge nutzen sie nicht, aus Angst vor Abschiebungen. Andere stehen dagegen stundenlang an, um reinzukommen, sagt einer, der seinen Namen nicht nennen will. Aber auch für nicht wenige Einwohner Ceutas ist die Situation weiterhin schwer erträglich, zum Beispiel für Marianne Mohamed, die selbst marokkanische Wurzeln hat. Ceuta war eine Stadt, in der die verschiedenen Kulturen gut zusammengelebt haben. Aber jetzt ist es sehr schlimm. Wir haben Angst vor Infektionen, vor Ansteckungen. Wir haben kleine Kinder. Hoffentlich wird es alles so wie früher. Die Krankheiten unter Flüchtlingen haben zugenommen. Nicht, weil sie eingeschleppt wurden und sich verbreitet haben, sondern weil die Bedingungen vor Ort, Hitze, Enge, wenig Waschmöglichkeiten, ihre Entstehung begünstigen. Ärzte haben bisher 3 Tuberkulosefälle gezählt. Auch die Krätze ist schon aufgetaucht. Die Zentralregierung hat deshalb 25.000 Impfdosen gegen Infektionskrankheiten in die Exklave geschickt. Die desolate Lage in Ceuta sorgt jetzt auch im aus der Sommerpause zurückgekehrten spanischen Parlament für heftige Schlagabtausche. Esther Muñoz von der konservativen Volkspartei wirft der sozialistischen Zentralregierung Totalversagen vor. Sie sagen immer noch nicht, wie viele illegale Einwanderer nach Ceuta gekommen sind. Wer hat unser Land angegriffen? Was ist Ihre Version dazu? Den Eindruck des Versagens hat sich die spanische Regierung größtenteils selbst zuzuschreiben. Außer punktuellen Besuchen von Ministern vor Ort mit pflichtbewussten Solidaritätsbekundungen passierte lange Zeit wenig oder gar nichts. Der Nationale Sicherheitsrat trat zum ersten Mal am vergangenen Dienstag zusammen. Der zentrale Krisenmanager der Regierung wurde ebenfalls erst knapp einen Monat nach Beginn der humanitären Krise eingesetzt. Und Ministerpräsident Sanchez kehrte erst Anfang der Woche aus seinem Urlaub zurück. Ceuta stattete er zwischendurch lediglich einen Kurzbesuch ab. Seine Inklusionsministerin Elma Saiz verteidigt die Regierung. Wir haben in dieser außergewöhnlichen Situation wirklich alles gegeben. Wir haben nicht eine Minute aufgehört zu arbeiten. Erst in einer Woche will Sanchez jedoch im Parlament Stellung zur Krise nehmen. Vermutlich in der Hoffnung, dass sich bis dahin die Situation etwas beruhigt hat. In Ceuta warten derweil nicht nur die Einwohner, sondern auch die Migranten auf Lösungen. Nur minderjährige Migranten und Kriegsflüchtlinge können sich derzeit Hoffnung auf eine Verlegung aufs spanische Festland machen. Marokkanern über 18 Jahren droht dagegen früher oder später die Abschiebung in ihre Heimat, da Spanien Marokko als sicheres Herkunftsland betrachtet.
0: Nicolas Buschlüter berichtete aus Madrid. Ja, die Geschichte von Ceuta zeigt, noch immer versuchen viele Menschen aus ihrer Heimat in ein besseres Leben zu fliehen, aus wirtschaftlichen Gründen, weil sie verfolgt werden wegen des Klimawandels und auch aus vielen anderen Gründen. Das wurde zuletzt auch in Westafrika vor der Küste Mauretaniens wieder sichtbar. Tim T. Coast berichtet.
3: Die mauretanische Küstenwache hat in dieser Woche nach eigenen Angaben mehr als 160 Menschen vor der Küste des westafrikanischen Landes aus Seenot gerettet. Unter ihnen waren 17 Kinder. Das Boot war in Banjul, der Hauptstadt Gambias, aufgebrochen. Ziel waren mutmaßlich die mehr als 1500 Kilometer nördlich liegenden und zu Spanien gehörenden Kanarischen Inseln. An Bord waren Menschen aus Senegal, Guinea und Gambia. Die Rettungsaktion ereignete sich bereits am Dienstag. Nach Angaben der Behörden war das Boot bereits seit 8 Tagen auf hoher See und hatte eine Motorpanne. Wegen verschärfter Kontrollen vor den Küsten Senegals, Mauretaniens und Marokkos starten Migranten ihre Reise zunehmend weiter im Süden. Die Folgen sind längere Reisezeiten und ein deutlich höheres Risiko bei der Überfahrt. In den vergangenen Monaten sind vermehrt Menschen vor der Küste Mauretaniens gerettet worden, zuletzt 300 allein am vergangenen Wochenende. Hilfsorganisationen schätzen, dass 2025 rund 3000 Menschen auf der sogenannten Atlantikroute ertranken. Sie gilt als eine der gefährlichsten Migrationsrouten der Welt.
0: 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Es gibt unendlich viele Arten, um sich für unsere Demokratie einzusetzen. Das reicht von der Vorlesestunde für Kinder über das Ehrenamt bei der Freiwilligen Feuerwehr bis hin zum Engagement für unsere Verfassung gegen jede Form des Extremismus zum Beispiel. Und genau da fangen aber auch die Probleme an. Die Zahl der Angriffe auf Menschen, die sich für den Erhalt unserer demokratischen Strukturen einsetzen, die steigt nämlich bedrohlich. Und genau deshalb haben sich jetzt über 80 Verbände zusammengeschlossen, die sich künftig gemeinsam für die Betroffenen einsetzen wollen. Mit finanziellen Hilfen, mit Beratung und im Fall der Fälle eben auch mit dem entsprechenden Rechtsbeistand. Matthias Bertsch über das Gemeinwohlbündnis Zusammen für Demokratie.
4: Die Bedrohungsallianzen der extremen Rechten stellen in einigen Regionen eine tägliche und akute Gefahr dar. So heißt es in der Solidaritätsvereinbarung. Ohne es explizit zu machen, ist klar, dass damit vor allem jene Orte und Bundesländer gemeint sind, in denen die AfD besonders stark ist und nach Wahlen sogar an die Regierung kommen könnte. Die Betroffenen der Übergriffe seien besonders Migranten, queere Menschen und solche, die sich für eine offene Gesellschaft einsetzen. In der Praxis können die Anfeindungen viele Formen annehmen, macht Holger Wilms von Andropoi deutlich, dem Bundesverband anthroposophischer Behinderteneinrichtungen. Ein Kollege aus einer Kleinstadt in Sachsen habe ihm von den Erfahrungen junger Freiwilliger aus dem Bundesfreiwilligendienst berichtet, die einen migrantischen Hintergrund haben oder auch nur so aussehen.
5: Diejenigen, die es dort gab, die haben nach kürzester Zeit das Fahrrad nicht mehr benutzt, weil einfach die Ventile permanent weg waren. Man fährt zum Bäcker, kommt raus, die Ventile sind weg. Man geht ins Kino, kommt raus, die Fahrradventile sind weg. Das sind diese subtilen kleinen Dinge, die einfach ständig sagen, du bist hier nicht gewollt, du bist hier nicht gewünscht, du gehörst hier nicht dazu.
4: Ausgrenzung und Hetze seien vielerorts längst Alltag, so Karen Taylor von der Bundeskonferenz der MigrantInnenorganisationen.
6: Neben den körperlichen Bedrohungen haben wir natürlich auch die Gefahr, dass Menschen sich aus dem politischen Engagement zurückziehen, weil sie sich alleingelassen fühlen. Und dieses Vakuum, das dann dadurch entsteht, wird nochmal verstärkt gefüllt durch die RechtsextremistInnen.
4: Auch Diakoniepräsident Rüdiger Schuch, die Vorsitzende des Deutschen Gewerkschaftsbundes Jasmin Fahimi und André Lehmann vom Verband Queere Vielfalt berichten von kontinuierlichen und zunehmenden Anfeindungen von rechts. Im Netz oder auf der Straße. Die Ziele wechselten, betont Karen Taylor, das Muster bleibe gleich.
6: Heute trifft es eine migrantische Organisation, morgen eine queere Initiative, übermorgen eine Umweltorganisation oder eine Gewerkschaft. Deshalb lautet unsere Antwort nicht Rückzug, sondern organisierte Solidarität. Und genau dafür steht die Solidaritätsvereinbarung des Bündnisses. Sie macht aus Solidarität verbindliches Handeln. Wenn eine Organisation angegriffen wird, bleibt sie nicht allein.
4: Dies umzusetzen übernimmt ein Koordinierungsausschuss. Er trifft sich wöchentlich, um Anfragen von Betroffenen entgegenzunehmen und dann zu entscheiden, welche Form der Solidarität möglich ist. Holger Wilms von Andropoi.
5: Das eine ist, Dinge wie zum Beispiel Demonstrationen, politische Kampagnen und so weiter, Sichtbarkeit in den Medien zu erzeugen. Das zweite ist, auch aus den eigenen Reihen der BündnispartnerInnen heraus, Fachberatungen anzubieten. Also tatsächlich, wie geht man in diesem besonderen Fall jetzt mit dieser Situation um? Und, was auch sehr wesentlich ist, aus dem Bündnis heraus kann auch juristische, rechtliche Beratung erfolgen.
4: Auch finanzielle Unterstützung ist möglich. Doch bevor die Maßnahmen umgesetzt werden, müssen alle Partner im Bündnis Zusammen für Demokratie informiert werden. Sie haben die Möglichkeit, eigene Gedanken einzubringen und können gegebenenfalls ein Veto einlegen.
0: Matthias Bertsch über das Bündnis Zusammen für Demokratie.
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0: Bei der Vielzahl von Neuerscheinungen auf dem Buchmarkt, da ist es schwer, den Überblick zu behalten. Einige wichtige Orientierungen bieten dabei Rezensionen, Buchtipps und Interviews auch in verschiedenen Medien. Für Autorinnen und Autoren sind das wertvolle Gelegenheiten, ihre Bücher bekannt zu machen. Dieses Interesse an Öffentlichkeit nutzen jetzt aber auch Betrüger, die mit gefälschten Mails vermeintliche Auftritte auf der Buchmesse oder in Podcasts anbieten. Gegen Geld und im Namen prominenter Kulturjournalistinnen und Journalisten. Christa Schäffer über eine neue, perfide Betrugsmasche.
7: Totenstrand auf Usedom oder Klostermord im Totenwald. So heißen die Bücher von Paul Reinfels, die er selbst herausgibt. Rund 200 Bände hat der Autor aus Rheinland-Pfalz bisher veröffentlicht. Er lebt davon, dass er alle 14 Tage ein neues Buch schreibt und ist auf PR angewiesen. Umso mehr freute sich Paul Reinfels über ein Angebot, das er kürzlich erhielt.
8: Ich bekam eine Mail von einer sehr seriösen Redaktion, die jeder kennt, und auch eine sehr bekannte Journalistin im Kulturbereich. Und Inhalt der Mail war gewesen, dass sie im Rahmen der Buchmesse eine Buchpräsentation vorbereiten und dort interessante Bücher vorstellen wollen. Und haben dann eine sehr intensive Hommage an eins meiner Bücher geschrieben, klang ein bisschen nach KI. Und ich sollte einfach zurückschreiben, ob ich interessiert wäre.
7: Reinfels zeigte sich interessiert und bekam erneut eine Mail, in der ihm Interviews und Präsentationen seiner Bücher anlässlich der Frankfurter Buchmesse angeboten wurden. Dafür sollte er je nach Format 200 bis 500 Euro zahlen. Unterzeichnet waren die Angebotsschreiben mit der Signatur Katrin Schumacher, Redaktion Literatur und Unter Büchern.
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10: Ahoi und hallo zur neuen Folge Unter Büchern. Das heißt, eine Stunde lang frische Literatur. Ich bin Katrin Schumacher und...
7: Das ist Katrin Schumacher. Sie ist Literaturredakteurin beim Mitteldeutschen Rundfunk in Halle und hat ihren eigenen Bücherpodcast. Katrin Schumacher war entsetzt, welche Angebote da in ihrem Namen verschickt wurden.
11: Diese Mails sind immer gleich aufgebaut, offensichtlich KI generiert. In der Mail wird also das neueste Buch gelobt und da wird behauptet, dass es unserer Redaktion aufgefallen ist und wir nun eine weitere Berichterstattung planen. Also darin wird Medialeistung gegen Geld angeboten.
7: Selbstverständlich verlangen Kulturredaktionen der ARD niemals Geld für die Berichterstattung über Bücher, betont Katrin Schumacher. Daher findet sie solche gefakten Angebote besonders unverschämt und rufschädigend.
11: Das ist natürlich absolut perfide. Also diese Mails schaden in zweierlei Hinsicht. Zum einen diskreditieren sie natürlich unsere journalistische Arbeit. Zum anderen wird aber auch, und das finde ich wirklich, wirklich schlimm, mit dem Vertrauen und den Erwartungen der Autorinnen gespielt, ja, die sich eine größere Sichtbarkeit ihrer Literatur auf dem Markt erhoffen.
7: Auch beim Börsenverein des Deutschen Buchhandels in Frankfurt sind die betrügerischen E-Mails bekannt. Immer wieder melden Verlage neue Fälle, sagt Thomas Koch, der Sprecher des Börsenvereins.
12: Da wir von verschiedenen Stellen jetzt schon davon gehört haben, gehen wir schon davon aus, dass es keine Einzelfälle sind, sondern eine größer angelegte Betrugsmasche, wo eben verschiedene ARD-Redaktionen benutzt werden, fiktiv sozusagen, um gewisse Angebote zu machen. Und die werden eben auch an AutorInnen und Verlage gerichtet.
7: Betroffen ist auch der WDR-Literaturpodcast Zwei Seiten von Mona Amesian und Christine Westermann. Mona Amesian wandte sich an ihre Follower bei Instagram, um vor dem Betrug zu warnen.
13: Es steht auch meine Signatur drunter, mein Instagram-Kanal ist verlinkt, also es ist wirklich unglaublich echt.
7: Wegen des Identitätsklaus zum Schaden von Katrin Schumacher hat der Mitteldeutsche Rundfunk bereits Anzeige erstattet.
0: Christoph Schäffer über den Betrug mit gefälschten Mails im Literaturbetrieb.
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0: Es ist 23 Uhr. 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
1: Die Nachrichten mit Simone von der Forst. Guten Abend. Die Stadt Köln gerät wegen der sogenannten Coesfelder Liste weiter unter Druck. Die Behörde in der Stadt Coesfeld ist eine der zentralen Ausländerbehörden in NRW. Sie hatte Köln angeboten, für 471 ausreisepflichtige Migranten Ersatzpapiere zu besorgen, um sie abschieben zu können. Die Stadt nahm das Angebot nicht an. Nach einem Bericht des Kölner Stadtanzeigers geht es auch um schwere Straftäter. Jochen Hilgers berichtet.
2: Unter den mutmaßlich verübten Verbrechen finden sich 4 Vergewaltigungen, 4 Raubüberfälle, ein schwerer sexueller Missbrauch von Kindern. 14 Verdächtige ordnen die Sicherheitsbehörden dem Bereich organisierte Kriminalität zu. Gegen einen 16-Jährigen laufen Ermittlungen wegen schwerer Vergewaltigung. Er ist zudem wegen schwerer Körperverletzung angeklagt.
1: In Nepal sind die Rettungsarbeiten nach der Sturzflut schwierig. Im Katastrophengebiet liegen die Schlammmassen meterhoch auf den Straßen. Die Polizei spricht inzwischen von fast 400 Toten und mindestens 1300 Vermissten. Nach Angaben der nepalesischen Tourismusbehörde gehören dazu auch 8 Deutsche. Das Auswärtige Amt kann das bisher nicht bestätigen. Die Behörden befürchten, dass eine weitere Flutwelle droht, weil Geröll Flusswasser aufstaut und der Damm brechen könnte. Weitere Themen des Abends. Die Behörden im südukrainischen Cherson haben die Bewohner aufgerufen, die Stadt zu verlassen. Wegen der russischen Angriffe wird befürchtet, dass die Strom- und Wärmeversorgung für längere Zeit ausfallen könnte. Die UEFA bereitet eine Strafanzeige gegen den Präsidenten des Weltfußballverbands Infantino vor. Der Europäische Verband wirft ihm Misswirtschaft vor, wegen seines Plans, die WM-Rechte an private Investoren zu verkaufen. Kunstdiebe haben in der spanischen Kleinstadt Villena einen der bedeutendsten Goldschätze aus der Bronzezeit gestohlen. Weil die Täter für den Einbruch in ein Museum nur ein paar Minuten brauchten, vermutet die Polizei Auftragsdiebe. Am Kölner Hauptbahnhof hat es am Abend einen Großeinsatz der Feuerwehr gegeben. Grund war wohl, dass Rauchmelder im Gebäude angeschlagen hatten. Einen Brand gab es aber nicht. Hintergrund des Alarms war, dass in einem Fastfood-Restaurant im Hauptbahnhof die Abluftfilter ausgetauscht und falschrum wieder eingebaut worden waren. Statt nach draußen wurde die fettige Abluft deshalb in den Bahnhof geblasen. Die Kölner Feuerwehr muss jetzt alle Rauchmelder in dem Bereich überprüfen. Das war WDR aktuell. Das Wetter in Nordrhein-Westfalen. Über Nacht kann es immer wieder Schauer und Gewittern. Lokal sind Starkregen, Hagel und schwere Sturmböen möglich. Gebietsweise ist es neblig und nicht kühler als 19 bis 16 Grad. Morgen neben trockenen Phasen weiter auch kräftige Schauer und Gewitter. Starkregen und Sturmböen sind auch wieder möglich. In Gummersbach bis 22, in Herten bis 23 und in Unna bis 24 Grad. Die Zeit, es ist 23.03 Uhr.
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4: Und der beginnt mit der A1 Hamburg Richtung Lübeck. Die ist zwischen Kreuzberg der Heide und Bad Oldesloe wegen Bauarbeiten bis morgen 6 Uhr gesperrt. Die A1 Köln-Euskirchen ist zwischen Köln-Birklemünd und Kreuz-Köln-West wegen Wartungsarbeiten bis um 5 Uhr in der Früh gesperrt in beiden Richtungen. Die A2 Magdeburg Richtung Braunschweig ist zwischen Alsleben und Allerengersleben wegen eines Feuerwehreinsatzes gesperrt. A3 Frankfurt Richtung Köln zwischen Bad Camberg und Limburg Süd 2 Kilometer Stau. A5 Karlsruhe Richtung Frankfurt zwischen Kronau und Kreuz-Walldorf 3 Kilometer Stau. Die A7 jetzt Flensburg Richtung Hamburg zwischen Hamburg-Volkspark und dem Elbtunnel 4 Kilometer stockend. Die A9 Berlin Richtung Halle-Leipzig ist zwischen Niemek und Kleinmerzens wegen Reparaturarbeiten bis 6 Uhr gesperrt. Die A25 Geesthacht Richtung Hamburg ist zwischen Allermöhe und Dreieck Hamburg Südost wegen Bauarbeiten bis zum 20. September gesperrt. A52 Essen Richtung Düsseldorf zwischen Essen-Kettwig und Breitscheid 4 Kilometer Stau dort. Die A71 jetzt, Erfurt Richtung Suhl, die ist zwischen Arnstadt Süd und Stadt Ilm wegen Wartungsarbeiten im Tunnel Behringen bis morgen früh 6 Uhr gesperrt. Und letzte Meldung, die A111 Charlottenburg, Dreieck Oranienburg, die ist zwischen Schulzendorfer Straße und Stolpe in beiden Richtungen gesperrt. Kommen Sie gut an.
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4: Kommt wie immer vom Norddeutschen Rundfunk aus Hamburg, aus dem Studio von NDR Info. Mein Name ist Carsten Fick, hallo. Es geht um Rente, um Pflege und um den Schutz vor den Auswirkungen der Klimawende. Kurz vor Ende der parlamentarischen Sommerpause treffen sich die Fraktionsspitzen von SPD und CDU/CSU im nordrhein-westfälischen Münster, um die Themen der nächsten Wochen und Monate vorzubereiten. Dabei bergen die durchaus Spielraum für unterschiedliche Positionen. Und deshalb schauen auch die Beobachter genau hin, wie harmonisch gehen die Fraktionsspitzen überhaupt miteinander um. Wie ist das Klima nach den Personalwechseln bei der Union? Vor einem Jahr, da hatten die Regierungsfraktionen bei einer gemeinsamen Klausur ja den Geist von Würzburg beschrien und neue Harmonie beschworen. Und diesmal, Georg Schwarte berichtet.
5: Alles so schön hier in Münster, so schön harmonisch.
6: Sehen Sie es? Die Sonne macht mit,
5: sagt Matthias Mirsch, der SPD-Fraktionschef, als er mit den beiden anderen Fraktionsspitzen der Union, Thorsten Frey und Alexander Hoffmann, am Münsteraner Aasee entlang bummelt. Und gelernt hat er auch schon was hier über diesen Aasee.
6: Am Aasee hier in Münster trifft man sich zum ersten Date. Und man kann sagen, es ist nicht das erste Date der Fraktionen, es ist auch nicht unser erstes Date.
5: Aber es läuft alles sehr vielversprechend. Zum Auftakt stehen die drei dann lächelnd in der Sonne, die gewollte Botschaft, es läuft. Wir sind nett zueinander, selbst die Libellen von Münster spielen mit. Eine setzt sich auf das Mikrofon von Matthias Mirsch.
6: Ich habe hier schon die Natur.
7: Oh ja. Sitzt sie ja gerade beim Richtigen. Ja.
5: Lachen, Witzeln, Freundlichkeiten. Es ist die nahtlose Fortsetzung der Bildersprache der vorausgegangenen Kabinettsklausur in Neu-Hardenberg. Schwarz-Rot will als Team auftreten, denn nur so wird das was, sagt Thorsten Frey, der Neue an der Unionsfraktionsspitze. Er ist Gastgeber hier in Münster, obwohl das Ganze noch sein Vorgänger, der Münsterländer Jens Spahn, geplant hatte. Der aber ist vorerst Geschichte. Und wie empfindet das Thorsten Frey? Ja, sagt er.
8: Ja, das sind die Entwicklungen der letzten Wochen. Wir hatten gestern Abend auch gemeinsam Jens Spahn getroffen. Insofern ist es schon auch etwas, was er damals initiiert hat. Der ursprüngliche Gastgeber war dieser Tagung.
5: Jetzt ist Spahn allenfalls noch der Geist von Münster. Überhaupt Geist. Bei der letzten Fraktionsklausur vor einem Jahr, als die Stimmung mies und die Lage schlecht war, gab es den Geist von Würzburg, sagt CSU-Landesgruppenchef Alexander Hoffmann.
9: Und dieser Geist von Würzburg, der hat getragen. Und jetzt muss zu diesem Geist von Würzburg der Mut von Münster dazukommen.
5: Der Mut von Münster. Schönes Motto. Thorsten Frey findet auch, dass die Lage derzeit genau den braucht.
8: Dass wir den Mut haben, auch Entscheidungen zu treffen, die möglicherweise nicht für alle und sofort und auf den ersten Blick populär sind.
5: Zum Beispiel bei der Rentenreform. Stichwort Rente mit 63. Die SPD hoffte auf Kompromisse im Rahmen des parlamentarischen Verfahrens, die Union darauf, dass es im Großen und Ganzen bei den Vorschlägen der Rentenkommission bleibt. Und da bemüht Thorsten Frey dann nicht mehr den Mut, sondern schon wieder den Geist, welchen auch immer.
8: Und da sind wir uns sehr einig. Und in diesem Geist werden wir eine Lösung finden, die Rente für die nächsten 25 bis 30 Jahre völlig neu aufstellen wird und dafür sorgt, dass die Herausforderungen des demografischen Wandels am Ende nicht bei einer Generation abgeladen wird.
5: Dass das alles nicht einfach wird, noch dazu mit schwierigen Landtagswahlen, mit miesen Umfragewerten im Nacken und Krisen auf der Welt, Sie alle hier in Münster wissen das.
6: Die Form der Polarisierung nimmt kontinuierlich zu. Aber Demokratie wird nur funktionieren, wenn wir auch bereit sind, den Kompromiss tatsächlich hochzuhalten. Wir können uns locker profilieren, indem ich mein eigenes Konzept aufschreibe und sage, super. Aber daraus habe ich für dieses Land noch überhaupt nichts geschafft.
5: Am Freitagnachmittag ist dann Schluss hier im Münsterland und dann soll er wirken. Der Mut von Münster.
4: Georg Schwarte berichtete. Und einen etwas tieferen Einblick hat mein Kollege Gerd Wolf vom NDR bekommen. Er hat mit Frauke Heiligenstadt gesprochen. Sie sitzt für die SPD im niedersächsischen Goslar im Bundestag, ist Mitglied im Fraktionsvorstand und Expertin für Finanzen ihrer Fraktion. Zunächst ging es um die Frage, ob sie denn noch Hoffnung hat, dass es etwas wird mit dem Herbst der Reform.
10: Also ich persönlich halte grundsätzlich gar nichts von irgendwelchen Begriffen, die erfunden werden.

0: benutzt worden vom Begriff, es wird viel diskutiert, bevor es zu Ergebnissen kommen kann. Ist das eine Botschaft, die einem größeren Publikum in diesen Zeiten auf Dauer vermittelbar ist?
1: Nein, nein, Demokratie wird grundsätzlich diskutiert. Das ist gut so, dass wir in der Demokratie diskutieren und dass wir auch um die besten Lösungen ringen. Die Koalition besteht aus drei unterschiedlichen Parteien. Die Union bildet mit CDU, CSU zwar eine Fraktion, aber es sind auch sehr unterschiedliche Parteien. Das merkt man immer wieder auch in Gesprächen und Verhandlungen. Und insofern ist das erstmal gar nichts Schlimmes, wenn man miteinander diskutiert. Aber ich kann Ihnen nur sagen, ich bin ja Mitglied des Finanzausschusses. Wir haben allein im letzten Jahr über 21 Gesetze verabschiedet. Wir haben sehr respektvoll als Kolleginnen und Kollegen im Finanzausschuss mit Union und SPD zusammengearbeitet. Wir haben immer geguckt, wo kommt jeder her. Wir wissen, wo unsere Grenzen sind, aber wir suchen vor allen Dingen Gemeinsamkeiten. Aber und wie das andere benennen, das ist mir ehrlich gesagt dann egal. Hauptsache, wir können Ergebnisse erzielen.
0: Aber Ergebnisse lassen nach wie vor auf sich warten, konkrete. Der kleine Koalitionspartner bremst den größeren aus bei den Diskussionen um die Reformen, hört man zunehmend aus der Union. Wackelt der Schwanz mit dem Hund?
1: Nein, das kann ich nicht feststellen. Ich sage ein Beispiel. Wir haben sehr viel schon verändert mit der Reform zum Asylrecht, auch der europäischen Reform zum Asylrecht und der Umsetzung der Gesetze in Deutschland. Ist die SPD ja sehr weit auch über ihre eigenen Grenzen gegangen. Wir haben zum Beispiel das Bürgergeld reformiert. Das ist jetzt eine neue Grundsicherung geworden. Auch da haben wir sehr viele inhaltliche Zugeständnisse gemacht, aber immer im Interesse, dass wir die Sozialgesetzgebung auch in Deutschland gut erhalten können und niemand durchs Rost fällt. Also für mich ist es so, dass immer die Sache im Vordergrund steht. Und ich darf das auch sagen, das gilt auch für die allermeisten Kolleginnen und Kollegen so. Und von daher, wir werden jetzt in den nächsten 4 Monaten allein im Finanzausschuss wieder 14 Gesetze beraten, wie zum Beispiel die Frühstartrente, wo es darum geht, Kindern und Jugendlichen auch den Zugang zum Finanzmarkt leichter ermöglichen zu können, damit sie das schon mal ein bisschen lernen können auch und auch sehen können, wie sich so etwas entwickelt. Es sind eigentlich viele positive Sachen auf den Weg gebracht worden. Die private Altersvorsorge ist reformiert worden. Der Riester wird abgelöst in eine deutlich flexiblere Möglichkeit, zukünftig privat altersvorzusorgen und ich könnte noch einiges mehr auflisten. Darüber wird nur nicht gesprochen, sondern es wird dann eher so über die Sachen gesprochen, wo man sich intensiver streitet.
0: Na ja, klar, ich könnte auch ein paar Sachen aufführen, wo es eben nach wie vor Diskussionsbedarf gibt. Nehmen wir aktuelle Rentendiskussion. Es gab einen Kompromiss, der ist dann von Ostministerpräsidenten, unter anderem auch von Frau Schwesig aus Mecklenburg-Vorpommern, in diesen Wahlkampfzeiten wieder aufgekündigt worden. Wie kommt man raus aus einem solchen Dilemma, das ja am Ende Wähler nervt, wissen wir ja, und den Populisten hilft.
1: Das kann ich sehr gut nachvollziehen, dass das die Wählerinnen und Wähler und Zuhörenden auch total nervt, dass plötzlich vereinbarte Entscheidungen wieder aufgeschnürt werden sollen. Aber genauso ist es ja beim Thema Rente gar nicht. Es ist ja so, dass die Expertenkommission einen Vorschlag gemacht hat, der mehr als 30 Vorschläge enthält. Und diese Vorschläge, die werden jetzt von der Bundesregierung in einzelne Gesetze umgesetzt. Und die Expertenkommission hat zum Beispiel beim Thema abschlagsfreie Rente nach 45 Versicherungsjahren, hat die Expertenkommission auch ausdrücklich erwähnt, dass man sich Einzelfälle genau angucken muss und dass es Übergangsfristen geben muss. Also insofern ist das Thema Rente, es gibt nicht schwarz oder weiß. Das ist Sache der Populisten. Die machen schwarz oder weiß. Wir arbeiten in der Sache. Wir müssen sehr differenziert Gesetze beraten und dann entschließen. Also insofern, ja, es lässt sich nicht immer so leicht erklären. Es lässt sich auch nicht immer alles gut rüberbringen. Und ich wünsche mir manchmal auch eine bessere Performance und klarere Worte. Aber es ist eben vieles auch sehr umfassend und sehr komplex.
2: Sagt Frauke Heiligenstadt, Mitglied im SPD-Fraktionsvorstand.

0: Die Zeit jetzt ganz genau 23.15 Uhr.
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0: Und schon wieder schauen viele

0: Nach oben, gen Himmel. 2 Wochen nach der partiellen Sonnenfinsternis folgt direkt das nächste Spektakel, eine partielle Mondfinsternis. Dafür muss man aber morgen früh aufstehen und auch einen günstigen Blick auf den Horizont haben. Was genau bei einer Mondfinsternis passiert und worauf man achten sollte, das erklärt uns Emily Burkhardt aus der ARD-Wissenschaftsredaktion.
1: Wer am 28. August früh aufsteht, kann ein besonderes Himmelsschauspiel beobachten. Eine partielle Mondfinsternis. Der Vollmond wandert dabei tief in den Schatten der Erde.
2: Ja, die Mondfinsternis ist das Gegenstück zur Sonnenfinsternis. In dem Falle wandert der Mond in den Schatten, den die Erde sozusagen gegenüber von der Sonne ins Weltall wirft. Und da der ja von selber nicht leuchtet, kriegt er dann kein Sonnenlicht mehr ab und wir sehen ihn verdunkelt.
1: Erklärt Caroline Liefke vom Haus der Astronomie in Heidelberg. Diesen Freitag ist der Effekt besonders stark.
2: Also wir haben eine partielle Mondfinsternis. Partiell heißt in dem Falle, dass der Mond allerdings zu 93% sogar in den Kernschatten der Erde reinwandert. Das heißt, da bleibt auch tatsächlich nur ein ganz kleiner heller Teil übrig.
1: Nur wenn Sonne, Erde und Mond genau in einer Ebene liegen, trifft der Mond den Erdschatten. Dann gibt es eine Mondfinsternis. In Deutschland sind davon im Schnitt 1 bis 2 pro Jahr zu sehen. Häufig wird dabei aber nur ein Teil des Mondes bedeckt. Besonders bekannt ist der sogenannte Blutmond, der bei einer totalen Mondfinsternis zu sehen ist. Durch den relativ großen Bedeckungsgrad kann aber auch der Mond bei der Finsternis am Freitag rötlich erscheinen.
2: Und normalerweise sieht man da diesen Kupferfarbton tatsächlich schon. Es wird halt allerdings dadurch schwierig, dass es einfach zu hell sein wird und der Mond auch so nah am Horizont steht.
1: Die Mondfinsternis beginnt nämlich schon gegen 4.30 Uhr morgens und hat ihren Höhepunkt dann kurz nach 6 Uhr. Dann steht der Mond allerdings schon sehr tief und geht kurz darauf unter. Daher ist auch der Standort entscheidend.
2: Man braucht als allererstes mal einen Standort, an dem man auch wirklich tief runter bis zum Horizont in Richtung Westen gucken kann. Man muss halt allerdings dann eben morgens ein bisschen früher aufstehen. Ferngläser und Teleskope sind da durchaus hilfreich, also gerade so ein Fernglas, das kann auch helfen, wenn der Mond dann tatsächlich so droht, in der Morgendämmerung zu versinken, dass man den dann tatsächlich auch noch auffinden kann.
1: Und im Unterschied zur Sonnenfinsternis ist die Beobachtung mit bloßem Auge unbedenklich.
2: Brille und dergleichen Schutzmaßnahmen braucht man nicht, dafür ist der Mond nicht hell genug.
1: Die nächste totale Mondfinsternis ist erst wieder an Silvester 2028 zu sehen.
0: Und hier nochmal der Zeitplan für die Mondfinsternis. Ab 4.33 Uhr morgen früh tritt der Mond in den Kernschatten. Ab etwa 5.15 Uhr ist er halb bedeckt und den Höhepunkt erreicht die partielle Mondfinsternis um 6.13 Uhr. Soweit der Bericht von Emily Burkhardt. Jetzt in die USA. Seit Monaten schon wird vor Gericht über das Kennedy Center in Washington gestritten. US-Präsident Donald Trump hat das Kulturzentrum quasi unter seine Kontrolle gebracht. Das Programm war ihm zu vogue, entsprach also nicht seiner politischen Richtung. Die Umbenennung in Trump Kennedy Center hat ein Gericht gestoppt und ebenso die geplante Schließung für 2 Jahre für Renovierungsarbeiten. Wie bekommt Trump jetzt seinen Namen trotzdem an die Außenwände? Die Anwälte des Präsidenten hätten da noch ein paar Ideen. Nina Barth in Washington zum aktuellen Stand des Streits.
3: Das ist der nächste Versuch der Trump-Regierung, ihre Pläne auf Teufel komm raus durchzusetzen. Die Anwälte des Justizministeriums sagen jetzt, dass das Kennedy Center in so schlechtem Zustand ist, dass es am Ende sogar vielleicht abgerissen werden muss, wenn es nicht wie geplant renoviert wird. Als Alternative könnte ein Freiluft-Amphitheater gebaut werden, sagen sie. Aber es geht gar nicht um die Frage, ob renoviert werden darf oder nicht, sondern es geht darum, ob das Kennedy Center dafür tatsächlich 2 Jahre lang komplett dicht gemacht werden muss und ob Trump das veranlassen kann. Und die Renovierungsfrage, die ist ja nicht der einzige Streit, sondern es geht ja auch noch um die Umbenennung. Ein Richter hat verboten, dass das Kennedy Center in Trump Kennedy Center umbenannt werden darf. Und da hat die inzwischen hauptsächlich von Trump-Leuten besetzte Führung des Kulturzentrums eine neue Idee, nämlich das Zentrum soll nicht Trump Kennedy Center heißen, sondern unter dem Namen Kennedy Center soll ein Schriftzug renoviert und restauriert von Präsident Donald J. Trump. Rechtlich gesehen kann Donald Trump, kann keine Regierung das Kennedy Center einfach abreißen lassen. Das ist eine öffentliche Institution und das Kennedy Center steht unter Denkmalschutz. Wenn überhaupt, müsste das der Kongress beschließen. Aber vor ein paar Monaten hätte wahrscheinlich auch niemand für möglich gehalten, dass Trump einfach so den East Wing des Weißen Hauses abreißen lässt. Und das ist auch passiert, weil Trump an der Stelle ja einen riesigen Ballsaal bauen lässt. Aber es ist in der Stellungnahme der Anwälte der Trump-Regierung auch nicht klar, wie ernst sie das tatsächlich meinen. Es wird dort nur als eine Möglichkeit genannt. Aber bei Trump-Gegnern schrillen die Alarmglocken eben vor allem nach der Erfahrung mit dem East Wing.
0: Nina Barth berichtete aus Washington. Wir blicken auf die Spritpreise. Seit Beginn des Krieges mit dem Iran morgen vor 6 Monaten, da sind die Spritpreise in Deutschland ja in die Höhe geschnellt. Kurzzeitige Maßnahmen wie zum Beispiel Tankrabatt oder auch die sogenannte 12-Uhr-Regel, die haben zwar Erleichterung gebracht, für viele bleiben die Spritpreise aber ein echtes Problem. Alina Pröckel vom RBB hat sich dazu mal bei Verbraucherinnen und Verbrauchern in Ostbrandenburg umgehört.
4: Umgerechnet 1,73 Euro pro Liter kostet der Diesel in Słubice in Polen. Auf der deutschen Seite mit 2,33 Euro rund 60 Cent mehr. An den Tankstellen in Słubice reiht sich Auto an Auto. In Polen zu tanken gehört gerade in Grenznähe für viele zum Alltag. Denn
5: ich muss ja tanken. Ich muss ja irgendwie zur Arbeit kommen. Und da gibt es keine andere Möglichkeit.
6: Polen senkt? Also tankt man hier, sogar von Berlin, nicht? Überall, wo die herkommen, ist ja logisch. Hier sparst du.
4: Die Strategie der Ostbrandenburger ist klar. Getankt wird auf der anderen Seite der Oder. Dabei ist der Frust bei vielen groß, dass das überhaupt notwendig ist. Dass die Preise in Deutschland so hoch sind, stößt auf Unverständnis.
7: In anderen Ländern geht es ja auch, nur bei uns halt irgendwie nicht.
6: Warum schafft das Polen oder andere Länder? Warum nicht Deutschland?
8: Man sieht, dass es in anderen Ländern funktioniert und ist einfach zum Wegrennen.
4: Viele machen sich Sorgen ums Geld. Das sorgt dafür, dass Autofahren Abwägungssache geworden ist.
9: Jetzt sind noch Umleitungen überall, sodass das alles noch teurer wird und man sich wirklich jede Fahrt überlegen muss.
10: Man sich dreimal überlegt, ob man mit dem Auto fährt oder ob man das halt tatsächlich lässt. Ob man Fahrten, die notwendig sind, dann an der Stelle lieber mit dem Zug macht, wobei das mitunter mit 2 Kindern durchaus problematischer ist.
4: Auch die Bahnpreise sind ohne Deutschlandticket hoch. Für manche fällt sie deswegen als Alternative weg. Die große Erleichterung dann doch bei einigen, wenn sie morgens in ihr Firmenauto steigen können. Das ist der wohl einzige Weg, ohne Albträume auf die Preise zu blicken. Gerade im ländlichen Raum, wo das Auto für viele Pflicht ist. Auch bei den Unternehmen, die darauf angewiesen sind, mobil zu sein, sind die Spritpreise ein enormer Kostenfaktor. Bei der Tagespflege Sonnenschein in Frankfurt ist Mitarbeiter Silvio Banitzky froh über die Nähe zur Grenze. Aber
11: für die Branche ist es natürlich ein ziemlicher Schlag im Kontor, weil sozusagen das ist ja ein Mehraufwand, den sie bringen müssen, was ja irgendwo entweder in Minus geht oder aus der eigenen Tasche bezahlt werden muss. Und das soll ja nicht zulasten der sozusagen der Pflegenden sein, sondern dementsprechend muss man das ja irgendwo auffangen.
4: Seit die Preise für Sprit in die Höhe geschnellt sind, müssen viele woanders sparen. An den Einkäufen, am Urlaub. Für Mandy Weiß-Spilski aus Rüdersdorf ist nur fürs Tanken zu arbeiten auch keine Lösung.
12: Also schwierig zu sparen. Und wir haben jetzt beschlossen, wir sparen aber auch nicht mehr. Wir gehen den ganzen Tag arbeiten und man gönnt sich trotzdem mal was Gutes im Leben. Weil nur noch für Sprit und Steuern und andere Ausgaben arbeiten zu gehen, das kann nicht alles im Leben gewesen sein.
4: Und neben allem Unmut finden einige auch kreative Lösungen. Denn jede Fahrt weniger schont den Geldbeutel. Manuela Brendling aus Sieversdorf setzt auf Gemeinschaft, um etwas Erleichterung in das Thema zu bringen.
13: Wir wohnen zusammen hier mit meinen Schwägerin und Schwager, dass wir uns da gegenseitig immer mal, Mensch, wenn du fährst, bringst du mir mal dit und dit mit und dit und dit, dass man dann mal ein bisschen damit sparen kann, jeder auf seine Art und Weise. Und ansonsten kann man sich doch aufregen, wie man will, bringt's was?
4: Und so finden auch nach einem halben Jahr horrender Spritpreise viele ihren Weg durch den Frust. Durch Sparsamkeit, durchs Fahrradfahren und wenn es nicht anders geht, eben durch Hilfe anderer.
0: Tja, halbes Jahr hohe Spritpreise. Alina Pröckel berichtete aus Ostbrandenburg. 23.24 Uhr.
14: Sport.
15: Mit Jan Möller, Arsenal London und Atletico Madrid. Das sind zwei der Gegner des FC Bayern in der neuen Fußball-Champions-League-Saison. In Monaco ist die Ligaphase ausgelost worden. Einer der Gegner von Borussia Dortmund ist ebenfalls der FC Arsenal. Der VfB Stuttgart spielt unter anderem gegen Inter Mailand und RB Leipzig, zum Beispiel gegen Manchester City und Real Madrid. Also viele große Namen. Tja, und mit wem es der SC Freiburg zwei Etagen tiefer sozusagen in der Conference League zu tun bekommt, das entscheidet sich morgen in Monaco. Auf jeden Fall sind die Freiburger dabei. Sie haben gegen den FC Motherwell aus Schottland mit 4:1 gewonnen, hatten ja auch schon das Hinspiel mit 3:1 für sich entschieden. Trainer Julian Schuster, der strahlt schon, wenn er an die Europapokalsaison denkt.
14: Ja, schon einfach besonders, einfach international spielen zu dürfen. Das war ja im Hinspiel schon so, das sind einfach auch tolle Erfahrungen. Und tolle Städte, die wir in der Regel da auch bereisen dann dürfen oder auch bespielen dürfen.
15: Tja, und so geht es natürlich auch den Clubs in der Europa League. Auch da ist morgen die Auslosung in Monaco. Aus der Bundesliga sind Leverkusen und Hoffenheim dabei. Stichwort Bundesliga. Morgen Abend geht's ja los. Der FC Bayern gegen den VfB Stuttgart. Das ist das Eröffnungsspiel der neuen Saison. Und schon losgegangen ist am Abend die neue Saison in der Handball-Bundesliga der Männer. Die Füchse Berlin haben da zum Auftakt schon mal 2 Punkte geholt. Der Vizemeister also hat gewonnen gegen Melsungen. Christian Riedel war für uns dabei.
16: Aufatmen bei den Füchsen Berlin. Nach der klaren Supercup-Niederlage gegen Magdeburg zeigten sich die Berliner zum Saisonauftakt in der Bundesliga hellwach und holten sich beim 33:31 gegen Melsungen beide Punkte. Die Grundlage für diesen Erfolg legten die Berliner in der ersten Halbzeit. Da klappte bei ihnen fast alles, bei Melsungen so gut wie nichts. 17:9 hieß es nach den ersten 30 Minuten, aber in der zweiten Halbzeit kamen die Gäste besser ins Spiel und die Füchse zeigten einige Schwächen in der Defensive. So schmolz der Vorsprung immer mehr, sodass zum Schluss nur noch 2 Tore übrig blieben. Bester Werfer war auf Berliner Seite Mattes Langhoff mit 9 Treffern. Bei Melsungen war Mensing 6-mal erfolgreich.
15: 33:31, also das Endergebnis. Deutlicher war es beim THW Kiel. Der hat zum Auftakt Lemgo geschlagen mit 35:27. Die deutschen Basketballer sind Welt- und Europameister. Für die WM im kommenden Jahr in Katar müssen sie sich aber trotzdem erst noch qualifizieren. Und in die zweite Quali-Phase sind sie, wie erwartet, mit einem Sieg gestartet gegen die Niederlande, nach leichten Anlaufschwierigkeiten allerdings. Armin Lehmann.
17: Der Welt- und Europameister Deutschland wurde am Ende seiner Favoritenrolle dann doch recht deutlich gerecht. 99:83 hieß es in der fast ausverkauften Köln Arena vor über 15.000 Zuschauern gegen die Niederlande, die sich vor allem in der ersten Halbzeit lange wehrten, aber am Ende dann gegen Dennis Schröder und Co. ohne eine echte Siegchance waren. Schröder, der Kapitän, war denn auch der erfolgreichste deutsche Werfer mit 23 Punkten und führte sein Team zum wichtigen Qualifikationssieg.
15: Und am Sonntag geht es gleich weiter in Polen. Da wird die Aufgabe wohl etwas kniffliger fürs deutsche Team. Und die WM, wie gesagt, die findet dann im kommenden Jahr in Katar statt. Die WM der Frauen, die steigt ja in Berlin. In der kommenden Woche geht es da schon los. Bei der Generalprobe in Köln gab es direkt vor dem Spiel der Männer eine knappe Niederlage gegen die Türkei, 62:63. Es haben allerdings auch noch wichtige Spielerinnen gefehlt, die dann nächste Woche dabei sein werden. In Zürich haben die Leichtathletik-Fans einen zumindest teilweise magischen Abend erlebt beim Diamond League Meeting. Martin Roschitz mit den Einzelheiten.
18: Weltrekordabend beim Leichtathletik-Meeting in Zürich. Der Brasilianer Alisson dos Santos lief die 400 Meter Hürden in 45,80 Sekunden und verbesserte die bisherige Bestmarke des Norwegers Carsten Warholm um 14 Hundertstel. Wenige Minuten später stellte auch Masai Russell einen Weltrekord auf. Die Olympiasiegerin aus den USA gewann die 100 Meter Hürden in 12,09 Sekunden und unterbot den bisherigen Rekord um 3 Hundertstel. Die deutschen Athletinnen und Athleten spielten nur Nebenrollen. Gesa Krause wurde über 3000 Meter Hindernis 6., Lea Meyer 7. Robert Faken belegte über 1500 Meter Rang 8, ebenso Speerwerfer Thomas Röhler.
15: Von der Leichtathletik kommen wir dann zum Hockey. Da läuft ja gerade in den Niederlanden und Belgien die Weltmeisterschaft. Die Männer spielen morgen gegen Argentinien, die deutschen Männer gegen Argentinien um den Einzug ins Finale. Und die deutschen Frauen, die haben die WM jetzt beendet und zwar auf Rang 6, denn im abschließenden Platzierungsspiel gegen Indien gab es eine 1:3 Niederlage. Und verloren haben auch die deutschen Volleyballerinnen zum Abschluss der Gruppenphase bei der Europameisterschaft in Istanbul. 0:3 gegen Polen, das war zu erwarten. Das Achtelfinale hat das Team trotzdem erreicht. Und da geht es am Montag oder Dienstag wahrscheinlich gegen Belgien. Zum Schluss noch zum Tennis. Mit einer Auslosung haben wir begonnen und mit einer Auslosung hören wir auch auf in diesem Sportblock. Am Wochenende geht es in New York bei den US Open so richtig los und die deutsche Nummer 1, Alexander Zverev aus Hamburg, trifft in Runde 1 auf den Italiener Lorenzo Sonego. Zverev ist, weil Jannik Sinner verletzt fehlt, an Nummer 1 auch gesetzt bei den US Open. Insgesamt stehen im Einzel 8 deutsche Profis im Hauptfeld, 4 bei den Männern, 4 bei den Frauen.
0: Dankeschön, der Sport mit Jan Möller.

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1: Um 23.30 Uhr mit Emily Seidel. Nach der Sturzflut in Nepal ist die Zahl der Toten auf fast 400 gestiegen. Mehr als 1.300 Menschen werden noch vermisst. Die Behörden warnen vor einer weiteren Flutwelle. Aus der Nachrichtenredaktion Marei Beermann.
2: Bilder zeigen, wie sich an der Unglücksstelle weiter Wasser anstaut. Bewohnern wird geraten, sich in Sicherheit zu bringen. Weil der Schlamm in vielen Regionen meterhoch steht, gestalten sich die Bergungsarbeiten vielerorts schwierig. Die Rettungskräfte versuchen mit Hubschraubern, Booten und Baggern zu den Überlebenden zu gelangen. Nothilfe kommt unter anderem aus Indien, den USA und von den Vereinten Nationen. Ursache des Unglücks ist Experten zufolge ein Gletschersturz, der die Flutwelle ausgelöst hat.
1: Deutschland und 5 weitere EU-Staaten fordern, den kommenden Haushaltsrahmen der EU deutlich zu kürzen. Der aktuelle Vorschlag der Kommission liegt bei knapp 2 Billionen Euro. Aus Berlin Nicole Markwald.
3: Schlicht unbezahlbar. So nannte Friedrich Merz die Vorschläge der EU-Kommission für den künftigen Finanzrahmen. Der sieht laut Bundeskanzler eine Aufstockung von bis zu 60% vor. In Zeiten knapper Kassen eben schlicht unbezahlbar. Die dänische Ministerpräsidentin Mette Frederiksen stimmte zu. Der vorgeschlagene Anstieg sei zu hoch. Die Summe müsse um mehrere 100 Milliarden Euro gekürzt werden. In allen Bereichen. Wir sind nicht geizig, erklärte Merz. Aber solche Aufschläge passen einfach nicht in unsere Zeit.
1: In der spanischen Exklave Ceuta hat es Ausschreitungen gegeben. Bewohner verlangten die Abschiebung der verbliebenen Flüchtlinge in dem Ort. Auf Fernsehbildern ist zu sehen, wie Habseligkeiten der Migranten in Brand gesetzt werden. Die Polizei drängte die Demonstranten zurück, dabei kam es zu gewaltsamen Zusammenstößen. Ende Juli waren mehr als 70.000 Menschen aus Marokko in die spanische Exklave eingedrungen, in der Hoffnung, so in die EU zu gelangen. Die meisten von ihnen sind inzwischen zurückgekehrt. Nach Schätzungen der spanischen Regierung blieben bis zu 7.000 Migranten in Ceuta. US-Präsident Trump hat die Umbenennung des Ontariosees angeordnet. Ab sofort solle das Grenzgewässer Amerikasee heißen. Im andauernden Zollstreit mit Kanada begründet Trump die Umbenennung mit einem wirtschaftlichen Aspekt. Man rechne nicht mehr damit, nennenswerte Geschäfte mit Ontario zu tätigen, sagte er. Die kanadische Provinz ist wirtschaftlich eng mit dem amerikanischen Nachbarland verbunden. Das Wetter in Deutschland. In der Nacht im Westen und Nordwesten Schauer und Gewitter, sonst meist trocken, Tiefstwerte 20 bis 14 Grad. Morgen gebietsweise Schauer und Gewitter, im Südosten länger trocken, Höchstwerte 21 bis 31 Grad. Auch am Samstag Schauer und Gewitter, im Südosten freundlicher 21 bis 26 Grad. Und am Sonntag dann wechselnd wolkig Schauer und Gewitter bei 20 bis 28 Grad. Das waren die Nachrichten.
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4: Mit den aktuellen Meldungen um 23.33 Uhr. Die A2 Magdeburg Richtung Braunschweig. Die ist zwischen Alsleben und Allerengersleben wegen eines Feuerwehreinsatzes gesperrt. A3 Frankfurt Richtung Köln zwischen Bad Camberg und Limburg Süd. 2 Kilometer Stau dort. A5 Karlsruhe Richtung Frankfurt zwischen Kronau und Kreuz Walldorf. 3 Kilometer Stau. Und die A7 Flensburg Richtung Hamburg zwischen Hamburg Volkspark und dem Elbtunnel, 4 Kilometer stockender Verkehr. Und abschließend die A111 Charlottenburg Dreieck Oranienburg, die ist zwischen Schulzendorfer Straße und Stolpe derzeit in beiden Richtungen gesperrt.
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4: Mit Carsten Fick im Studio, hallo. Anfang des Monats, da hat ein heftiger Sturm in Uruguay gewütet. Der Zyklon hat Häuser zerstört. Mehr als 60.000 Haushalte waren dort ohne Strom. Und viele befürchten, das war nur ein Vorbote, denn das Wetterphänomen El Niño könnte in diesem Jahr besonders heftige Folgen haben. In Uruguay laufen auf jeden Fall die Vorbereitungen, wie unsere Korrespondentin Xenia Böttcher berichtet.
5: Kalt ist es. Pablo Bras trägt Handschuhe und eine blaue Daunenweste über dem dicken grauen Kapuzenpulli. Es ist Winter in Uruguay. Mit Sorge blickt der Kioskbesitzer auf den Fernseher. Das Wetterphänomen El Niño soll ganz Südamerika dieses Jahr besonders stark treffen. Die Frage sei weniger ob, vielmehr wann.
6: Es heißt, es kommt der Super Niño. Und ich kann dir sagen, wir haben alle Angst. Wenn man sieht, was in Uruguay los ist, die Orte, die vor 2 Wochen überschwemmt wurden, es macht Angst. Die ersten Überschwemmungen gab es dieses Jahr bereits. Pablo holt das Smartphone raus und zeigt Videos. Vor 4 Jahren hat sich seine Straße in einen reißenden Fluss verwandelt, der Autos und Container mitgerissen hat, der Keller überflutete und auch seinen Kiosk beschädigte. Die Erinnerungen der Vergangenheit machen Angst auf die Zukunft. Jedes Mal, wenn es regnet, sind wir Nachbarn in Alarmbereitschaft. Dann heißt es gleich, Achtung, es wird regnen, bring dein Auto in Sicherheit. Wenn es richtig heftig regnet, dann ist das schrecklich. Wir zittern alle vor Angst. Uruguays Hauptstadt liegt am Rio de la Plata. Schon seit Jahren steigt der Wasserpegel durch den Klimawandel. Durch Starkregen steigt die Überschwemmungsgefahr zusätzlich. Und dieses Jahr zeigen Modelle, könnte es besonders heftig werden. Von einem Super El Niño ist vielfach die Rede. Die Regierung hat bereits $750.000 Kredit für Katastrophenhilfe aufgenommen, berichtet Alejandro Sanchez, Staatssekretär im Präsidialamt. Wir gehen derzeit davon aus, dass insgesamt rund 25.000 Menschen ihre Wohnung verlassen müssen. Wir befinden uns in einer äußerst schwierigen Situation, die sich natürlich auf den Wohnraum, die Arbeitsplätze, den Tourismus und das gesellschaftliche Leben der Menschen in Uruguay auswirken wird. Doch tatenlos ist man in Uruguay nicht. An der Universidad de la República forscht Bauingenieur Ignacio Marrero an wasserdurchlässigem Straßenbelag. Denn ein Problem vieler Städte sei, dass sie so zubetoniert sind, dass sie quasi wasserdicht seien. Mein Interesse kam durch all die Unwetter, daraus, wie sich das Klima verändert hat und wie schwer es der Stadt manchmal gefallen ist, sich an diesen Wandel anzupassen. Auf die Mischung kommt es an. Das Gemisch soll Wasser durchlassen, aber auch Gewicht aushalten. Ein Parkplatz hat andere Erfordernisse als eine Straße. Die Wissenschaftler begleiten und beraten Unternehmen. Denn wer heute in Uruguay baut, ist verpflichtet, sich darum zu kümmern, was mit dem Regenwasser passiert. Zement und grober Kies werden zusammengerührt. Was entsteht, sieht erstmal aus wie ein grauer Puffreis. Und wenn Wasser auf die Oberfläche trifft, fließt ein guter Teil direkt unten wieder raus. Der wasserdurchlässige Beton bremst den Überflutungsprozess. Wir konnten zeigen, dass das Wasser nicht mit derselben Geschwindigkeit abfließt, wie es hineinfließt. Ein Teil des Wassers versickert in den Boden, ein anderer fließt beispielsweise in die unterirdischen Rückhaltebecken. Die Taschenlampen von Pablo Guido und seinem Team lassen die Dimensionen erahnen. Dieses Becken fast 3000 Kubikmeter, andere 20.000. 7 hat die Stadt in den vergangenen Jahren nach und nach ausgebaut, weitere seien in Planung. Es funktioniert wie ein Damm. Das Regenwasser läuft hier rein und füllt allmählich den Raum. Was hier reinfließt, ist nicht draußen auf der Straße. Die Männer zuständig für die städtische Abwasserwirtschaft steigen die Treppe rauf zum Bürgersteig. Hier zeigen sie die vielen kleinen Regengärten, die entstehen. Ein paar Quadratmeter dicht bepflanzt. Die Wurzeln, die Erde, fangen den ersten Regen ab. Uruguay versucht, sich an die Wetterextreme anzupassen. Und längst ist nicht klar, ob es dieses Jahr wirklich zu dem befürchteten sogenannten Super El Niño kommt. Die Ungewissheit aber belastet Kioskbesitzer Pablo Bras und seine Nachbarn. Ist das jetzt die Ruhe vor dem Sturm? Können die Maßnahmen im Notfall Schlimmeres verhindern?
4: Xenia Böttcher berichtete um 23.39 Uhr.
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4: Der KI-Boom hat die Börsen ja ganz schön nach oben getrieben. Doch ein beträchtlicher Teil der Erwartungen konzentriert sich auf einige wenige große Technologiekonzerne. An der Spitze steht Nvidia. Die neuen Quartalszahlen des Unternehmens bestätigen auch die positive KI-Stimmung. Aber was passiert, wenn das rasante Wachstum an Grenzen stößt? Noel Schmidt berichtet.
7: Mit großer Spannung hatten Investoren auf die frischen Quartalszahlen des US-Chip-Riesen Nvidia gewartet. Der Chip-Hersteller liefert die Hochleistungsprozessoren, die für aufwendige KI-Lösungen gebraucht werden und gilt als der Pulsmesser des KI-Booms. Was der Pulsmesser zu sagen hatte, Nvidia hat den Umsatz im Vergleich zum Vorjahr mehr als verdoppelt, den Gewinn ebenfalls. Ein Ergebnis, das selbst die optimistischsten Anleger überrascht hat, sagt Chefmarktanalyst Jochen Stanzel von der Consorsbank.
8: Nvidia hat ja gestern auch etwas gemacht, was sie bisher überhaupt noch nie gemacht haben. Die haben nämlich einen Ausblick gegeben auf das kommende Geschäftsjahr. Das wird Anfang Februar 2027 beginnen und endet dann Ende Januar 2028. Und für diesen Zeitraum erwarten die ein Umsatzwachstum von 70%. Und im Vorfeld waren die Anleger schon ein bisschen skeptisch. Schaffen die 45%, die erwartet wurden? Der CEO von Nvidia sagte auch, wir könnten noch stärker wachsen, wenn diese Engpässe nicht wären. Das ist schon wirklich erstaunlich.
7: Und diese Entwicklung ist laut Analyst Stanzel ein Signal. Der KI-Boom läuft weiter. Eine Bewegung der Nvidia-Aktie beeinflusst den gesamten Technologiesektor. Denn dass Nvidia mehr verkauft, heißt vor allem, es werden mehr Hochleistungschips gebraucht. Etwa von Kunden wie Microsoft, Amazon, Google oder Meta. Sie investieren massiv Milliarden in KI bzw. in die Infrastruktur, die man dafür braucht. Etwa in Rechenzentren. Und Nvidia-Chips gelten als besonders geeignet für diese Hochleistungsanwendungen. Der KI-Experte Roland Fiege sieht noch enormes Wachstumspotenzial im Bereich KI. Ein neuer Anwendungsmarkt entwickle sich gerade erst, zusätzlich zur privaten Nutzung von ChatGPT, Claude und Co. Allerdings sieht er auch Grenzen.
9: Wir werden jetzt in den nächsten Jahren den Boom erleben, dass tatsächlich sehr viele Geschäftsanwendungen und Verwaltungsanwendungen agentisch, sprich mit KI, verarbeitet werden. Der limitierende Faktor ist momentan eher, wo kann man noch Energie herkriegen. Also im Großraum Frankfurt gibt es schon über 40 Rechenzentren und dort können aktuell keine neuen Rechenzentren mehr gebaut werden.
7: Der Engpass liege also weniger bei der Nachfrage als bei der Infrastruktur, vor allem beim Strom. Nvidia dürfte das allerdings nicht ausbremsen, sagt Fiege. Gleichzeitig folgt Nvidia dem Trend und setzt auf immer individuellere Lösungen. Das könnte die Nachfrage nach kleineren KI-Systemen und nach weiteren Chips zusätzlich ankurbeln, erwartet Chefmarktanalyst Jochen Stanzel.
8: Die USA mit OpenAI und Anthropic, mit Claude und ChatGPT, was wir kennen, da ist ja jede Anfrage, die ich da schicke, schicke ich ja in die Cloud von diesen Unternehmen. Und die Chinesen haben da einen anderen Ansatz. Das nennt sich da nicht Open-Source-Ansatz, sondern Open-Weight. Ich kann also gucken, womit wurde das trainiert. Ich kann das runterladen, kann das auf dem heimischen Rechner laufen lassen.
7: Auch davon dürfte Nvidia laut Stanzel profitieren. Allerdings weisen andere Expertinnen und Experten auch darauf hin, die Konkurrenz wird härter. Jedenfalls in den KI-Bereichen, für die es nicht zwingend Hochleistungschips benötigt. Die KI-Rallye scheint also weiterzugehen.
4: Berichtet Noel Schmidt von der Frankfurter Börse. 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
4: Ja, keine zwei Wochen sind es mehr bis zur Landtagswahl in Sachsen-Anhalt. Rund 1,7 Millionen Menschen sind dann aufgerufen, ihre Stimme abzugeben. Allen Umfragen zufolge wird die AfD diese Wahl deutlich gewinnen. Sebastian Hesse hat mehrere Wochen lang den Wahlkampf der Parteien in Sachsen-Anhalt intensiv begleitet. Unsere Deutschland-Reportage.
10: Let's start the party.
11: Die wummernden Klänge, die aus dem Tonstudio von Tim Hoffmann und Ingo Wollny erschallen, wollen nicht so recht in die ländliche Idylle rund um das Dörfchen Leau im Salzlandkreis passen. Hier auf halbem Wege zwischen Sachsen-Anhalts Metropolen Magdeburg und Halle erstrecken sich die Felder so weit das Auge reicht. Die Gegend ist dünn besiedelt, die Ackerböden sind fruchtbar, der Horizont ist weit. Tim Hoffmann und Ingo Wollny sind Lebensgefährten. Ihr Altersabstand beträgt rund 30 Jahre. Auch politisch liegen sie weit auseinander. Tim wählt rechts, Ingo wählt links. Doch über heikle Politthemen zanken sie auch jetzt in der heißen Wahlkampfphase.
12: Weniger. Ja. Politik spielt bei uns im Haus weniger eine Rolle. Ja. Mal in Nachrichten, in Sendungen, im Beitrag gelaufen. Es gibt eine kurze Diskussion, aber wir fetzen uns jetzt nicht hier, wenn wir hier im Studio sitzen oder im Garten draußen, dass es da um die Politik geht. Das ist nicht so das Thema.
13: Ja, also jeder hat seine Meinung und ich finde auch, jeder sollte seine Meinung behalten und nicht wegen irgendeiner Diskussion, die dann kommt, einfach nur zu sagen, ja, jetzt will ich die Linken, weil der andere was gegen die AfD hat. Also jeder sollte seine Partei wählen, die er für richtig hält.
11: Wir wollen unser altes Deutschland wieder haben, plakatiert die AfD in Sachsen-Anhalt Land auf Land ab. Ein Deutschland, in dem es sicherer und gerechter zugeht. Wasser auf Tims Mühlen.
13: Die Themen, die für mich wichtig sind, sind zum Beispiel, das klingt zwar jetzt hart, dass es wieder in Deutschland wird, dass man auch auf die Straße gehen kann, ohne damit man Angst haben muss.
11: Sein Lebensgefährte Ingo Wollny dagegen verortet sich am entgegengesetzten Ende des politischen Spektrums. Die medizinische Versorgung auf dem Lande findet er ebenso beklagenswert wie die schlechte ÖPNV-Anbindung. Aber
12: wahlentscheidende Themen sind für mich sind die sozialen Themen. Hauptthema die Gehaltsanpassung, dass man für gleiche Arbeit das gleiche Geld bekommt. Dafür sind wir 89 auf die Straße gegangen. Die Linkspartei ist mein Favorit, weil die eben doch die Sozialpolitik angreifen können und auch die Möglichkeiten dazu haben, da was zu verändern.
11: 40 Autominuten von Leo entfernt liegt die Bauhausstadt Dessau.
14: Sehr geehrte Damen und Herren, liebe Kolleginnen und Kollegen aus dem Handwerk, ein herzliches Willkommen zu unserem heutigen Wahlforum.
11: Es ist heiß auf dem Marktplatz von Dessau, sehr heiß, sonnengeschützt. Unter einem Zeltdach stehen Vertreter aller Parteien, die derzeit im Magdeburger Landtag vertreten sind und diskutieren auf Einladung der örtlichen Handwerkskammer, wie mittelständischen Betrieben in Sachsen-Anhalt unter die Arme gegriffen werden könnte.
14: Das Handwerk wird ja oft als die Wirtschaftsmacht von nebenan bezeichnet. Das ist kein Slogan, sondern gelebte Realität. Energiewende, Wohnungsbau, Nahversorgung ohne Handwerk bleibt alle Theorie rau.
11: Eine der geduldigen Zuhörerinnen ist Rike Schmelz, die in Dessau lebt. Einige der örtlichen Handwerker kennt sie persönlich und weiß, was ihnen auf den Nägeln brennt.
15: Es ist eine wahnsinnige Ungerechtigkeit, dass die Industriebetriebe, große Industriebetriebe, einen günstigen Stromtarif bekommen haben und die Handwerker haben es nicht. Was für eine Ungerechtigkeit. Ja? Und das müsste in meinen Augen aber schleunigst abgeschafft werden. Unmöglich finde ich das.
11: Rike Schmelz und ihr Mann sind vor 17 Jahren aus Bayern nach Sachsen-Anhalt gezogen, aus beruflichen Gründen. Ihre beiden Söhne sind hier aufgewachsen. Der älteste, Konstantin, studiert in Sachsen-Anhalt in Köthen und ist Erstwähler. Der jüngere lebt noch zu Hause.
16: Hallo, ich bin der Nikolai und ich bin aktuell Schüler der 11. Klasse am Gymnasium.
11: Die favorisierten Parteien im Hause Wollny-Hoffmann sind auch bei Familie Schmelz ein großes Thema. Die Linke, die sich in Sachsen-Anhalt wieder berappeln konnte, und die AfD, die in allen Umfragen deutlich führt und sich Hoffnungen auf die absolute Mehrheit macht und damit auf die Staatskanzlei. Lehrstoff auch in der Schule von Sohn Nikolai Schmelz.
16: Natürlich ein großes Thema sind, sage ich mal, gewissermaßen mehr die Ränder der Politik, also die AfD und zum Teil die Linke. Und BSW und natürlich immer Diskussion. Und ja, es ist ein großes Thema, die Politik in der Schule.
11: Seine Mutter wünscht sich vor allem von der neuen Landesregierung, sie möge mehr produzierendes Gewerbe und damit mehr Jobs, mehr Familien, mehr Kinder nach Sachsen-Anhalt holen.
15: Sachsen-Anhalt und auch Dessau und Umgebung, die könnten ein paar mehr von solchen Unternehmen gebrauchen. Das würde der Region hier wirklich gut tun. Es würde Gewerbesteuern bringen, es würde mehr Jobs bringen, es würde mehr Familien anziehen und es würde mit den Familien auch mehr Kinder anziehen. Ja.
17: Ich bin sofort da.
18: Jo.
11: Die historische Residenzstadt Bernburg brütet im Schatten ihres imposanten Renaissance-Schlosses in der Augusthitze. Freitag ist Markttag auf dem streng geometrisch-quadratischen Marktplatz. Ingo Wollny, der in einem eingemeindeten Dorf vor den Toren Bernburgs wohnt, entdeckt einen alten Bekannten.
12: Schönen guten Tag, Herr Lebeck.
19: Hallo.
12: Ich sehe, Sie haben auch einen Stand hier mit einem Bündnis der Begegnung. Was ist das für eine Formatierung? Die höre ich jetzt zum ersten Mal.
19: Korrekt heißt es Bündnis für Demokratie und Toleranz gegen Rechtsextremismus und Gewalt. Gründung aus dem Jahr 2007 hier in Bernburg.
11: In der Tat sticht der Stand des überparteilichen Bündnisses aus dem Markttreiben heraus. Alle relevanten Parteien sind unübersehbar vertreten und mittendrin Johannes Lebeck, Pfarrer an der Bernburger Marienkirche und seine Mitstreiter in dem Bernburger Bündnis. Ingo Wollnys Blick bleibt an einer Pinnwand hängen.
12: Sie haben an Ihrem Stand auch so Plakate, eine Pinnwand stehen, wo jeder seine Wünsche und Sorgen auftragen kann. Was waren denn die hauptmarkanten Themen, die da bis jetzt geschrieben wurden?
19: Naja, was wünsche ich mir für Sachsen-Anhalt? Welche Sorgen mache ich mir? Ganz oben mehr Toleranz gegenüber andersdenkenden Menschen und dann die Frage, wer bestimmt, wer oder was anders ist.
11: Wobei die Anliegen manchmal ganz alltagspraktisch sind.
19: Vorhin habe ich mit jemandem geredet über Grünschnitt der Bäume vor seinem Grundstück und den Ärger, weil ihm keiner antwortet aus der Stadt. Naja, und dann nicht die Augen zu verdrehen, zu sagen, ja, ja, sondern tatsächlich, das ist es ja, was die Leute bewegt. Also so auf so einer emotionalen Ebene. Ich werde nicht ernst genommen. Und dann haben die Blauen leichtes Spiel, ja.
11: Und das haben die Blauen, sprich die AfD, auch, weil die Unzufriedenheit mit der Bundespolitik den Wahlkampf so massiv überschattet. Viele Wähler in Sachsen-Anhalt sehen die Landtagswahl im September als Gelegenheit, der Regierung Friedrich Merz in Berlin einen Denkzettel zu verpassen. Auch Ingo Wollny aus Bernburg hadert mit der Bundespolitik. Mit der Landespolitik ist er eigentlich zufrieden. Trotzdem wird er nicht für Ministerpräsident Sven Schulze stimmen.
12: Also die Politik in Sachsen-Anhalt selbst war in Ordnung. Die Bundespolitik, daran geht's zu kratzen.
11: Und da aktuell keine Bundestagswahl ansteht, müsse der Denkzettel eben auf Umwegen erfolgen, meint linken Wähler Wollny. Doch es gelte abzuwägen.
12: Das Ergebnis muss Berlin zu denken geben, aber es sollte auch nicht zum Schlechten sein für Sachsen-Anhalt.
11: Und genau das ist die Quadratur des Kreises, vor der die 1,7 Millionen Wahlberechtigten in Sachsen-Anhalt stehen.
4: Stadt, Land, Mensch, die Deutschland-Reportage heute von Sebastian Hesse zum Wahlkampf in Sachsen-Anhalt. Der Verkehrsservice in der ARD-Infonacht mit einer Gefahrenmeldung. Achtung, Falschfahrer auf der B43A Oberhausen-Hanauer Kreuz. Zwischen Hanau-Hafen und Hanauer Kreuz kommt Ihnen ein Falschfahrer entgegen. Fahren Sie bitte äußerst rechts, überholen Sie nicht. Auf der B43A Oberhausen-Hanauer Kreuz zwischen Hanauer Hafen und Hanauer Kreuz ist ein Falschfahrer unterwegs. Vorsicht dort bitte in beiden Richtungen.
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4: Ja, wie fühlt es sich an, nach vielen Jahren in die eigene Heimat zurückzukehren? Und was passiert, wenn einen dort plötzlich niemand mehr erkennt und wenn die eigenen Erinnerungen so gar nicht zu dem passen, woran sich die anderen erinnern? Genau davon erzählt Regisseur Kai Stenicke in seinem Spielfilmdebüt Der Heimatlose. Auf der Berlinale wurde der Film ausgezeichnet und jetzt kommt er in die Kinos.
18: Was führt dich bloß an diesen gottverlassenen Ort?
20: Ich bin es, Hein. Ist das die Möglichkeit?
21: Ein Mann kehrt nach 14 Jahren in seine Heimat zurück. Hein heißt er. Und eigentlich müsste ihn jeder hier kennen. Schließlich ist er auf dieser abgelegenen Nordseeinsel aufgewachsen. Doch niemand erkennt ihn wieder.
22: Ich hatte einen Sohn, der hieß auch Hein. Ich habe ihn nie wieder gesehen.
20: Ich bin dein Sohn, Hein.
22: Aber nein, Hein sah ganz anders aus.
21: Je mehr die Dorfgemeinschaft nachforscht, desto größer werden die Zweifel. Schließlich wird sogar ein Dorfgericht einberufen.
23: Das Gericht möchte sich einen Überblick über deine Fähigkeiten verschaffen.
21: Die Idee zu dieser Geschichte hat viel mit der eigenen Biografie von Regisseur Kai Stenicke zu tun. Auch er ist zum Studium aus seiner Heimatstadt in Nordrhein-Westfalen weggegangen.
24: Immer wenn ich zurückgekommen bin in diese Stadt, hat es sich für mich so angefühlt, als wäre das ein anderes Leben gewesen, was ich dort geführt habe. Als könnte ich nicht mehr zurück in dieses Leben. Und aus diesem Gefühl ist die Grundidee der Geschichte entstanden.
21: Hein, ein Mann, der in seine Vergangenheit zurückkehrt und dort plötzlich mit einer Version seiner selbst konfrontiert wird, die die anderen nicht mehr erkennen. Und genau daraus entwickelt sich der Dorfprozess. Wie sehen die Menschen Hein? Und wie sieht Hein sich selbst?
24: Und es geht sehr viel um Erinnerungen in diesem Prozess. Und welche Erinnerungen sind eigentlich die wahren Erinnerungen? Wie es nach außen gewirkt hat oder wie er sich gefühlt hat?
21: Eine ziemlich große Frage. Erzählt in einer ziemlich besonderen Welt. Gedreht wurde auf Sylt und Norderney. Der Wind pfeift, die raue Nordsee ist allgegenwärtig. Das Dorf dagegen wirkt wie eine Theaterbühne. Häuser haben keine vollständigen Wände, Räume bleiben offen. Vieles ist nur angedeutet. Diese künstliche Kulisse erinnert dabei durchaus an Lars von Triers Dogville. Stenicke selbst nennt den Film als Inspiration. Ursprünglich war die reduzierte Ausstattung allerdings auch eine Frage des Budgets. Ein komplettes, realistisches Dorf ließ sich schlicht nicht bauen. Aus der Notlösung wird nun ein bewusstes Stilmittel. Denn die Menschen in Der Heimatlose spielen ständig Rollen. Sie verbergen Dinge, haben bestimmte Bilder voneinander und müssen irgendwann feststellen, dass diese Bilder vielleicht gar nicht der Wahrheit entsprechen.
1: Ich erkenne dich.
23: Er sieht verändert aus.
2: Weshalb sollte jemand hierher kommen und sich als Hain ausgeben?
1: Das hier ist meine Heimat. Ich habe ja wohl ein Recht, hier zu sein.
21: Der Film ist bis in die kleinsten Nebenrollen hervorragend besetzt. Den nachdrücklichsten Eindruck hinterlässt Paul Boche als Hain. Er spielt den Rückkehrer mit großer körperlicher Präsenz. Verunsichert, trotzig, zunehmend verzweifelt.
2: Bitte zeige uns das Grab deines Vaters.
1: Ich bin seit 14 Jahren nicht mehr hier.
21: Und genau darin liegt die Tragik dieses Films. Hain kämpft nicht nur darum, von den anderen erkannt zu werden. Er kämpft darum, selbst zu verstehen, wer er einmal war und wer er heute sein kann. Der Heimatlose ist ein atmosphärisches, eigenwilliges Spielfilmdebüt und ein Film, der noch eine ganze Weile nachhallt.
4: Meint unser Filmkritiker Florian Schmidt, der Heimatlose, jetzt zu sehen im Kino.
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4: Machen die Social-Media-Plattformen Facebook und Instagram Minderjährige gezielt abhängig? Das sollte in einem Gerichtsprozess gegen den Meta-Konzern in den USA geklärt werden. Doch jetzt ist der schon wieder vorbei. Meta hat nämlich einen Vergleich geschlossen. Es führt einige Beschränkungen ein und zahlt bis zu 17,1 Milliarden Dollar an 29 US-Staaten, die gegen die Firma geklagt hatten. Unsere Gastkommentatorin Ronja Brier, Chefredakteurin des Online-Nachrichtenportals Watson, ist unzufrieden mit dem Ergebnis.
3: Eltern, Lehrkräfte und Experten warnen seit Jahren vor dem Suchtpotenzial von Social-Media-Plattformen. Meta hat jegliches Fehlverhalten bisher zurückgewiesen. Erst wenn Milliardenklagen drohen, bewegt sich plötzlich doch etwas. Doch wie wirksam ist ein Zeitlimit von 2 Stunden pro Tag für die Nutzung von Facebook und Instagram wirklich? Die Mechanismen bleiben dieselben. Endloses Scrollen, Likes, Kommentare, personalisierte Feeds. Facebook und Instagram sind also genauso gefährdend, wenn auch nur noch für 2 Stunden pro Tag. Wenn dieses Zeitlimit überhaupt greift, die Medienkompetenz vieler 13-Jähriger liegt deutlich über der von Erwachsenen. Sie nutzen falsche Geburtsdaten oder einen Zweitaccount, den ihre Eltern nicht kennen. Es ist so leicht für Jugendliche, die Altersbeschränkungen zu umgehen, wenn sie wirklich wollen. Und dagegen können weder ihre Eltern noch Meta etwas tun.
4: Das meint Ronja Brier. Viel Lärm um wenig, so bewertet der ARD-Korrespondent Reinhard Spiegelhauer in Los Angeles den Ausgang. Er bezweifelt, dass sich nun bei Meta viel ändern wird.
5: Mark Zuckerberg und seine Truppe sind Meister der salvatorischen Klausel. Es werden ihnen Dinge einfallen, die nicht unter die Beschränkungen fallen, aber einen ähnlichen Zweck erfüllen wie Likes, Autoplay und Co. Dass in dem Vergleich sogar noch Datenschutzverstöße aus dem Cambridge Analytica-Skandal vor 10 Jahren abgegolten werden, spricht Bände. Und auch die Tatsache, dass er ausdrücklich nur für die US-Bundesstaaten gilt, die geklagt haben. Man muss hoffen, dass die EU-Kommission den Schwung aus diesem Vergleich in ihre Bemühungen mitnimmt. Und natürlich sollten alle Social-Media-Plattformen aufgeräumt und menschenfreundlicher werden.
4: Die Meinung von Reinhard Spiegelhauer. Der Kölner Stadtanzeiger hält den Vergleich für einen Hinweis darauf, dass Meta zunehmend Gegenwind in der Gesellschaft spürt. Die Geldzahlung sei der Versuch, Kontrolle in einer überhitzten Debatte zurückzugewinnen.
6: Doch es ist unwahrscheinlich, dass sich so die Anti-Stimmung in der Gesellschaft beruhigt. Meta-Boss Zuckerberg, Amazon-Gründer Jeff Bezos oder Tesla-Chef Elon Musk galten in den frühen 10er-Jahren noch als mutige Visionäre mit Blick für eine verheißungsvoll zusammenwachsende Weltöffentlichkeit. Inzwischen wächst der Hass auf den Exzess der Milliardäre. Es ist die Folge von Privatflügen ins All, der Besetzung Venedigs für die eigene Hochzeit und der Einmischung in die Weltpolitik mit viel zu oft faschistischen Ansichten.
4: Und nach Meinung der Süddeutschen Zeitung aus München ist Meta mit dem Vergleich billig davongekommen. Ein Gerichtsverfahren hätte dem Konzern demnach mehr schaden können.
6: Ein Prozess hätte Meta gezwungen, Betriebsgeheimnisse öffentlich zu machen. Er hätte mit all der Berichterstattung immer deutlicher gemacht, welche Suchteffekte und Langzeitschäden Social Media verursacht. Er hätte die Auflagen, das zu ändern, sicherlich strenger und umfangreicher gemacht.
7: Und soweit unsere Standpunkte, heute zusammengestellt von Torben Müller.

0: Es ist 0 Uhr. 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
1: Die Nachrichten mit Magdalena Dietz. Guten Abend. In Nepal spricht die Polizei nach der Sturzflut inzwischen von fast 400 Toten und mindestens 1300 Vermissten. Auch wird vor einer neuen Flut gewarnt, weil Geröllmassen Wasser in den Bergen aufstauen. Was die Rettungsarbeiten so schwierig macht, erklärt Markus Spieker in Nepal.
2: Dass man mit dem Auto kaum ins Unglücksgebiet richtig vordringen kann, Straßen zerstört, Brücken zerstört, vor Ort der Fluss teilweise so hoch, dass man da auch nicht in die Nähe kommen kann. Und auch mit dem Helikopter, das ist sehr schwierig, weil einfach so viel Gelände von Wasser bedeckt ist. Es gibt keine Landestellen, Helikopter bleiben im Schlamm stecken, können die Hilfsgüter teilweise nur aus der Luft abwerfen. Und damit ist den Leuten ja nur begrenzt geholfen, die ja gerettet werden müssen, weil ja auch weitere Fluten drohen.
1: Die Stadt Köln gerät wegen der sogenannten Coesfelder Liste weiter unter Druck. Nach einem Bericht des Kölner Stadtanzeigers standen auf der Liste viele schwere Straftäter, unter anderem Vergewaltiger und Räuber. Die Ausländerbehörde in Coesfeld hatte Köln angeboten, für 471 ausreisepflichtige Migranten Ersatzpapiere zu besorgen, um sie abschieben zu können. Die Stadt nahm das Angebot nicht an. Und auch das ist wichtig. Die Behörden im südukrainischen Cherson haben die Bewohner aufgerufen, die Stadt zu verlassen. Wegen der russischen Angriffe wird befürchtet, dass die Strom- und Wärmeversorgung für längere Zeit ausfallen könnte. Europa hat einen neuen Wettersatelliten ins All geschossen. Er soll Warnungen vor Stürmen und Sturzfluten verbessern und bei der Kontrolle aktiver Waldbrände helfen. In der Fußball-Champions League ist die Ligaphase ausgelost. Borussia Dortmund spielt unter anderem gegen Arsenal London, Aston Villa und Inter Mailand. US-Präsident Trump provoziert den Nachbarn Kanada weiter. Er unterzeichnete eine Anordnung, nach der der Ontariosee auf der gemeinsamen Grenze ab sofort Amerikasee heißen soll. Der Schritt erinnert an die Anweisung von Trump an die US-Behörden, den Golf von Mexiko nur noch Golf von Amerika zu nennen. Samuel Jakisch mit den Hintergründen.
3: Damals bei Mexiko sollte das eine Vergeltung sein für angeblich zu wenig Kooperation im Kampf gegen Drogenschmuggel. Diesmal geht es gegen den anderen Nachbarn Kanada, mit dem sich die Regierung Trump in einem Zollstreit befindet. Und was Trump hier macht, ist, diese handelspolitische Frage mit Patriotismus aufzuladen. Es geht vor allem um das Symbol.
1: Und das war WDR aktuell. Und das Wetter in Nordrhein-Westfalen. Bei Tiefstwerten zwischen 19 und 16 Grad kann es lokal kräftige Schauer und Gewitter geben. Auch tagsüber ziehen neben aufgelockerten und trockenen Phasen teils kräftige Schauer und Gewitter durch. Die Schwüle nimmt nur langsam ab. In Dortmund bis 22, in Bonn bis 23 und in Bielefeld bis 24 Grad. Es ist 0:03 Uhr.
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5: Und zunächst mit einer Entwarnung für die B43a Oberhausen-Hanauer Kreuz. Kein Falschfahrer mehr zwischen Hanau-Hafen und Hanauer Kreuz. Dann die A1 Hamburg Richtung Lübeck, die ist zwischen Kreuzberg der Heide und Bad Oldesloe wegen Bauarbeiten bis morgen früh 6 Uhr gesperrt oder auch heute früh. Die A1 Köln-Euskirchen ist zwischen Köln-Böcklemünd und Kreuz-Köln-West wegen Wartungsarbeiten bis in den Morgen um 5 Uhr in beiden Richtungen gesperrt. A2 Berlin Richtung Hannover zwischen Alsleben und Allerengersleben 3 Kilometer Stau nach einem Unfall. A7 Flensburg Richtung Hamburg zwischen Hamburg-Volkspark und dem Elbtunnel 4 Kilometer stockend. Die A9 Berlin Richtung Halle-Leipzig ist zwischen Niemek und Klein-Marzens wegen Reparaturarbeiten bis ca. 6 Uhr in der Früh gesperrt. Die A25 Gestacht Richtung Hamburg ist zwischen Allermöhe und Dreieck Hamburg Südost wegen Bauarbeiten bis zum 20. September gesperrt. Dann die A71 Erfurt Richtung Suhl, die ist zwischen Arnstadt Süd und Stadt Ilm wegen Wartungsarbeiten im Tunnel Behringen bis 6 Uhr in der Früh gesperrt. Und abschließend die A111 Charlottenburg Richtung Dreieck Oranienburg. Die A111 ist dort zwischen Schulzendorfer Straße und Stolpe gesperrt. Kommen Sie gut an.
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5: Kommt vom Norddeutschen Rundfunk aus Hamburg. Wir haben inzwischen Freitag, den 28. August, im Studio für Sie Carsten Fick. Hallo. Und wir starten in diese Infonacht, in den neuen Tag, mit einer Naturkatastrophe, einer Katastrophe, bei der das gesamte Ausmaß noch gar nicht abzusehen ist. In Nepal sind nach der furchtbaren Sturzflut inzwischen rund 400 Menschen Todesopfer geborgen worden. Mehr als 1300 Menschen werden immer noch vermisst. Und die deutschen Botschaften in der Region, die versuchen, so sagt es das Auswärtige Amt, Berichte über vermisste Deutsche zu klären. Wahrscheinlich war ein Gletscherabbruch verantwortlich für die Flut aus Wasser und Schlamm, die fast 170 Kilometer weit entlang zweier Flüsse durch Nepal geströmt war und ganze Ortschaften mitgerissen hat. Experten befürchten, dass es auch noch weitere Flutwellen geben könnte. Die Nothilfe, sie läuft langsam an, doch für viele kommt sie wahrscheinlich zu spät.
6: Ein chinesisches Militärflugzeug erreicht das Unglücksgebiet im Landesteil Tibet an der Grenze zu Nepal. Die Rettungsarbeiten auf der chinesischen Seite laufen jetzt erst richtig an, mit Verstärkung der Armee und von Einsatzkräften aus dem Rest des Landes. Vom nächstgelegenen Flughafen in der Stadt Tingri ist das Unglücksgebiet noch weitere 5 bis 6 Autostunden durch das Himalaya-Gebirge entfernt. Dort angekommen machen die Schlamm- und Geröllmassen, die sich wie Narben durch die Täler der Gebirgslandschaft ziehen, es den Helfern schwer, zu den Verschütteten zu gelangen. Mit Baggern schaufeln sie Straßen frei, mit Helikoptern und Drohnen versuchen sie, Überlebende zu finden. Die Rettungskräfte setzen Drohnen ein, die mit Wärmebildkameras ausgestattet sind, um Hinweise auf den Verbleib der Vermissten zu finden, berichtet ein chinesischer Reporter im staatlichen Fernsehen CCTV. Die chinesischen Behörden warnen indes vor einer möglichen weiteren Flutwelle, denn auf der nepalesischen Seite in der Nähe des verschütteten chinesischen Grenzübergangs Jirong hat sich hinter Geröllmassen Wasser gesammelt, wie bei einem Stausee. Dort fließt weiter Wasser hinein. Die Behörden befürchten, dass der Damm aus Geröllmassen brechen könnte. Die Gefahr einer weiteren Sturzflut erschwert die Rettungsarbeiten zusätzlich. Das Risiko wird von den Behörden laufend überwacht und bewertet. Auch mögliche Erdrutsche stellen eine Gefahr dar. Wang Yongming ist als technischer Leiter der tibetischen Rettungsmaßnahmen in Chinas Staatsfernsehen zu sehen. Wir werden eine 3D-Modellierung des Felsmassivs entlang des Flussbetts durchführen. Damit können wir dann den Standort umfassend bewerten und die Rettungsmaßnahmen solide und wissenschaftlich unterstützen. Auf der nepalesischen Seite der Grenze laufen die Rettungsarbeiten auf Hochtouren. Auch internationale Hilfe ist angelaufen. Mit Helikoptern hat die nepalesische Armee nach eigenen Angaben hunderte Menschen in Sicherheit gebracht, darunter auch mehrere Ausländer. Die Verletzten werden in Krankenhäuser gebracht. Gopal Sedain ist der stellvertretende Leiter eines Krankenhauses in Nepals Hauptstadt Kathmandu. Das Problem ist, dass die Straßenanbindung unterbrochen ist und wir daher alle Patienten per Hubschrauberrettung aufnehmen. Gäbe es eine Straßenanbindung, müssten wir mit mehr Patienten rechnen. Die Regierung hat alle Hebel in Bewegung gesetzt und alle privaten Hubschrauberunternehmen gebeten, sich daran zu beteiligen. Und diese leisten hervorragende Arbeit. Dennoch gehen die nepalesischen Behörden davon aus, dass die Zahl der Todesopfer weiter ansteigen wird. Das Ausmaß der Katastrophe zeigt sich erst nach und nach. Viele Orte sind weiterhin nur schwer zu erreichen. Videos zeigen, wie gewaltige Schlamm- und Wassermassen durch die Täler und Dörfer schießen. Ersten Erkenntnissen zufolge wurde die Flutwelle durch eine Lawine aus Eis und Geröll von einem Gletscher ausgelöst. Durch die Erderwärmung schmelzen die Gletscher in den Hochgebirgen immer schneller. Und auch extreme Wetterereignisse wie starke Monsunregenfälle nehmen zu.
5: Eva Lambi-Schmidt berichtete aus Peking. Ja, es gibt noch viel Chaos in der Krisenregion. Wir haben es eben gehört. Hunderte Menschen werden gesucht, werden vermisst. Auch die internationale Hilfe, die läuft zurzeit intensiv an. Und mein Kollege Uwe Beutler vom Hessischen Rundfunk hat mit Tabea Seitz von der Welthungerhilfe gesprochen. Sie ist derzeit in der nepalesischen Hauptstadt Kathmandu. Und zunächst hat er sie gefragt, wie dramatisch die Lage dort vor Ort in Nepal ist. Das ist ja doch eine riesige Region, die da von dieser Naturkatastrophe betroffen ist.
7: Ja, richtig. Also hier in der Hauptstadt direkt, die Hauptstadt war nicht betroffen. Allerdings, was man von hier mitbekommen hat, jetzt den ganzen Tag über waren kontinuierliche Rettungseinsätze mit Hubschraubern, weil die Region liegt ungefähr 150 Kilometer von hier in den Bergen des Himalaya und ist komplett abgeschnitten im Moment, weil durch die Sturzflut ungefähr 40

0: Sie haben ja gerade von den Hilfskräften auch gesprochen. Das heißt, die kommen eigentlich nur mit Hubschraubern dorthin oder wie müssen wir uns das vorstellen?
1: Ja, tatsächlich. Also an die Hauptregion, wo die Sturzflut sozusagen als erstes auf Dörfer gestoßen ist, die Region ist im Moment nur per Hubschrauber zu erreichen, weil eben so viel Straße weggeschwemmt wurde und es keine anderen Zufahrtswege gibt. Das macht es natürlich enorm herausfordernd.
0: Wie geht denn die Bevölkerung in Nepal mit dieser Katastrophe um? Also wie helfen sich die Menschen da einander?
1: Also man kann einen sehr großen Zusammenhalt wahrnehmen. Also Nepal ist ein Land, wo auch die, die jetzt in der Hauptstadt wohnen, vor einer Generation oder noch in derselben Generation eigentlich viele von Dörfern aus den Bergen kommen. Viele haben noch Verwandtschaft dort, Freunde, Bekannte, Familie. Das klingelt den ganzen Tag das Telefon. Alle versuchen, sich irgendwie zu erreichen und rauszufinden, wo vermisste Familienmitglieder sind oder Nachbarn. Aber auch, wie kommt man hin? Was wird genau gebraucht? Und es findet eine sehr große Koordination statt unter auch der Zivilbevölkerung. Ein sehr großer Zusammenhalt, weil sich einfach alle gleichermaßen betroffen fühlen. Das kann man auf jeden Fall wahrnehmen. Und auch die Regierung, die es war sehr schnell vor Ort, es ist sehr positiv zu sehen, wie stark die Koordination da funktioniert. Also es wurde ein ministeriumsübergreifendes Krisenkomitee eingerichtet. Es gibt 12 verschiedene Teams, die sich auf unterschiedliche Arbeiten fokussieren, auch in Absprache mit lokalen und internationalen Hilfsorganisationen. Die einen sind beschäftigt mit dem Rettungseinsatz, andere transportieren Hilfsgüter. Andere versuchen, die Stromversorgung wiederherzustellen, zumindest teilweise, und die Telekommunikation, medizinische Hilfe vor Ort bereitzustellen. Also man kann sehen, dass wirklich sehr schnell sehr viel Reaktion stattfindet.
0: Konnten Sie sich denn schon einen kleinen Überblick darüber verschaffen? Was wird denn jetzt am dringendsten gebraucht, vor allem aus dem Ausland?
1: Ja, also am dringendsten aus dem Ausland kann ich nicht direkt beantworten, was offizielle Anfragen angeht. Im Moment wird vor allen Dingen natürlich auch um Hilfe in Form von finanzieller Hilfe gebeten, um hier vor Ort dann Hilfsgüter zu kaufen. Viele Organisationen haben auch schon größere Lager und natürlich geht es vor allen Dingen darum, sauberes Trinkwasser durch Filter zu schaffen, Nahrungsmittel und Zelte und Hygienepakete. Das ist das, was unmittelbar gebraucht wird.
0: Wie konkret kann denn jetzt die Welthungerhilfe den Menschen im Land überhaupt helfen? Also was machen Sie da gerade derzeit?
1: Also wir haben hier ein Team von 30 Nepalesen und wir sind vor allen Dingen im Moment noch in der Koordination aktiv. Es gibt einen Dachverband internationaler Organisationen hier im Land, wo wir auch in der Leitung mit sind. Und wir koordinieren uns einfach sehr stark damit, die Verantwortlichkeiten untereinander abzustimmen. Also welche Organisation kümmert sich um Nahrungsmittel, welche Organisation um Zelte? Und das dann mit dem Krisenkomitee der Regierung abzustimmen und über die Kanäle auch direkt vor Ort zu bringen. Von der Welthungerhilfe direkt arbeiten wir auch sehr eng zusammen mit der Alliance 2015. Da sind hier im Land noch Helvetas und People in Need aus Tschechien vor Ort. Und zusammen mit unseren lokalen Partnern senden wir ein Team auch in die Region. Die lokale Partnerorganisation ist auch schon vor Ort, die kommt von dort, um direkt vor allen Dingen auch erstmal eine Analyse noch zu machen, wo wird was gebraucht und wie können wir es hinbringen. Und wir fokussieren uns da natürlich hauptsächlich auch auf Nahrungsmittel und Hygienepakete, was auch unserem, als Welthungerhilfe unserem Mandat entspricht.
2: Sagt Tabea Salz von der Welthungerhilfe. Sie ist derzeit in Kathmandu in der nepalesischen Hauptstadt.

0: Die Zeit 0:15.
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0: Wer sich als Artgemeinschaft bezeichnet, als germanische Glaubensgemeinschaft, der hat vermutlich mit der Idee von Multikulti eher weniger gemein. Diese Artgemeinschaft galt als religiös,

0: neonazistische, antisemitische Gruppierung und wurde deshalb schon vor 3 Jahren verboten. Aber heißt das, dass die ehemaligen Vereinsmitglieder deshalb nicht mehr aktiv sind und dass die Gruppe tatsächlich nicht mehr existiert? Offenbar gab es Zweifel. Jedenfalls liefen gestern Morgen bundesweit Razzien. Michael Götschenberg ist Fachmann für die Bekämpfung von Extremismus und Terrorismus in der ARD. Und mein Kollege Gerd Wolf vom NDR hat ihn gefragt, was er uns über diese Razzien genau sagen kann.
1: Ja, es geht in der Tat um mehrere Bundesländer, in denen insgesamt 15 Objekte durchsucht wurden. Und zwar Hintergrund ist ein Ermittlungsverfahren der Staatsanwaltschaft Halle, die das Landeskriminalamt Sachsen-Anhalt beauftragt hat. Und nach meiner Information geht es um den Verdacht, dass die vor 3 Jahren verbotene Vereinigung Artgemeinschaft, dass die nach wie vor fortbestehen könnte. Und die Durchsuchungen heute, die hatten das Ziel, diesem Verdacht nachzugehen und ihn eben gegebenenfalls zu erhärten.
2: Das waren damals um die 150 Leute. Was macht diese, ich sag mal, sektenähnliche Gruppierung denn aus Sicht der Staatsanwaltschaft so gefährlich?
1: Ja, zunächst mal muss man sagen, eine Vereinigung, die vom Bundesinnenministerium verboten wird, und das war in diesem Fall ja so, die darf nicht weiter betrieben werden, die darf nicht fortgeführt werden. Und wer das tut, der macht sich strafbar. Und dann sind wir bei der anderen Frage, warum war diese Vereinigung eigentlich so relevant? Warum hat man sie verboten? Tatsächlich muss man fragen, warum ist sie eigentlich so lange nicht verboten worden? Weil sie nämlich ausgesprochen relevant war. Sie war fester, integraler Bestandteil der rechtsextremistischen Szene, ein Sammelbecken für Hardcore-Nazis, muss man sagen. Das ist auch bei den Durchsuchungsmaßnahmen, die damals in Zusammenhang mit der Verbotsverfügung durchgeführt wurden, nochmal deutlich geworden. Da hat man haufenweise Hakenkreuzfahnen und andere NS-Devotionalien gefunden, was eben deutlich gemacht hat, mit was für Menschen man es hier zu tun hatte.
2: Sammelbecken der rechtsextremen Szene, sagen Sie. Mit anderen Worten, diese Artgemeinschaft war kein Einzelfall.
1: Nein, sie war eine zentrale Institution für die rechtsextremistische Szene. Sie war eben auch keine kleine Vereinigung. Das Bundesinnenministerium hat vor 3 Jahren die Zahl der Mitglieder mit 150 beziffert. Das ist eine ganze Menge bundesweit. Und dort traf sich das Who is Who der rechtsextremistischen Szene, von Gewaltbereiten bis hin zu Intellektuellen. Also eben auch eine Vereinigung, die unterschiedlichste Netzwerke miteinander verbunden hat. Das war ihr Mehrwert für die rechtsextremistische Szene und umso wichtiger war es, meiner Ansicht nach, sie dann eben auch zu verbieten.
2: Wie hat man sich das vorzustellen, Treffen dieser Art bis zum Verbot vor 3 Jahren? Was ist da passiert?
1: Ja, da ging es beispielsweise um Sonnenwendfeiern, also so heidnische Bräuche, die man da gepflegt hat, um dann eben unter freiem Himmel zusammenzukommen, sich zu vernetzen, miteinander zu sprechen. Insgesamt hat die Vereinigung sich nicht in die Karten blicken lassen, was sie da eigentlich genau treibt. Das wird auch ein Grund gewesen sein, warum man so lange damit gewartet hat, sie zu verbieten, weil eben lange Zeit auch nicht so ganz klar war, wie relevant das alles ist.
0: Razzia gegen die sogenannte Artgemeinschaft. Das waren Hintergründe und Einschätzungen von Michael Götschenberg. 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Bundeskanzler Merz und die Regierungschefs von 5 weiteren EU-Ländern fordern drastische Kürzungen im künftigen EU-Haushalt, werden deshalb auch die Gruppe der Sparsamen genannt. Als größte Volkswirtschaft der EU zahlt Deutschland ja den mit Abstand größten Beitrag für den EU-Haushalt. Bei einem Treffen in Berlin nannte Merz die aktuellen Haushaltsvorschläge der EU, Zitat, schlicht unbezahlbar. Ruth Kirchner aus dem ARD-Hauptstadtstudio mit den Einzelheiten.
3: Die Beratungen über die Finanzen der EU sind schwierig und sehr langwierig. Sie gleichen einem taktischen Spiel. Jede Seite überlegt genau, welche Signale sie aussendet. 6 EU-Länder wollten so ein Signal setzen. Kanzler Merz hatte die Regierungschefs von Österreich, Dänemark und Finnland ins Kanzleramt geladen. Der schwedische und der niederländische Ministerpräsident waren per Video zugeschaltet. Ihr Signal: eindeutig, die Vorschläge der EU-Kommission, die in den 7 Jahren ab 2028 knapp 2 Billionen Euro ausgeben will, wollen sie nicht akzeptieren.
4: Die aktuellen Vorschläge sehen einen Aufwuchs von bis zu 60% vor. In Zeiten der Haushaltskonsolidierung in allen Mitgliedstaaten ist das schlicht unbezahlbar. Wir sind uns daher einig in dieser Gruppe. Die Vorschläge müssen um mehrere 100 Milliarden Euro gekürzt werden.
3: Mehrere hundert Milliarden. Ein konkreteres Einsparungsziel nennen die sechs Länder nicht. Sie alle sind Nettozahler, zahlen also mehr in den EU-Haushalt ein, als sie über Förderprogramme herausbekommen. Zusammen tragen sie rund 40% des EU-Haushalts und 70% der bilateralen Hilfen für die Ukraine, betont Merz. Mehr gehe nicht.
4: Wir sind nicht geizig, aber solche Zuschreibungen, wie durch die Kommission vorgeschlagen, passen einfach nicht in unsere Zeit.
3: Wo genau gespart werden soll, sagen Merz und seine Gäste nicht. Der Kanzler spricht eher vage von Realismus und Reformen, von allen Bereichen, in denen gekürzt werden müsse, was also auch Subventionen für Landwirte und Mittel für die Regionalförderung einschließt. Stattdessen will die Bundesregierung mehr Geld in die Wettbewerbsfähigkeit stecken. Die dänische Regierungschefin Mette Frederiksen macht deutlich, was aus ihrer Sicht Priorität haben sollte.
5: The single most important task for our
3: Die mit Abstand wichtigste Aufgabe der Europäischen Union ist es, unsere Sicherheit zu stärken, sagt Frederiksen und nennt die Bedrohung durch Russland, hybride Angriffe, die europäische Aufrüstung, die Unterstützung für die Ukraine. Europa müsse zudem seine Grenzen schützen. Ähnlich äußern sich der finnische Ministerpräsident und der österreichische Kanzler Christian Stocker, der sich einen Seitenhieb auf das andere Lager in der EU-Finanzdebatte nicht verkneifen kann.
6: Wir alle wollen diese Verhandlungen bis Ende des Jahres abschließen, aber wenn wir das schaffen wollen, muss der Vorschlag, der dann vorgelegt wird, die Rechnung mit den Wirt machen und nicht nur mit den Gästen.
3: Gemeint sind offenbar die Länder, die mehr Geld aus der EU bekommen, als sie einzahlen und sich gegen Kürzungen des EU-Haushalts sperren, darunter Polen, die baltischen Staaten und Spanien. Auch sie haben ihre Position in separaten Treffen bereits deutlich gemacht. Ab Oktober gehen die Verhandlungen um den künftigen EU-Finanzrahmen in die entscheidende Phase. Das taktische Spiel geht also noch eine ganze Weile weiter.
0: Ruth Kirchner berichtete aus Berlin. Ja, wer kennt sie noch? Die Videospiele aus den 80er Jahren, zum Beispiel für den Commodore 64. Bunt und aus ganz vielen kleinen Pixeln zusammengesetzt, konnte man zum Beispiel beim Spiel Summer Games die olympischen Sportarten nachspielen oder bei den California Games am Computer surfen. Ein kleines Entwicklerstudio aus Aurich in Niedersachsen hat sich diese nostalgischen Spiele jetzt mal zum Vorbild genommen und das Ganze für Ostfriesland entwickelt. Ostfriesland Games heißt das Spiel und wird in diesen Tagen bei der Computerspielemesse Gamescom in Köln vorgestellt. Maren Bruns hat sich das mal angeschaut und ich glaube auch ein bisschen mitgespielt.
7: Eine kleine bunte Figur läuft nach rechts über den Bildschirm. Plötzlich taucht eine Kuh auf. Nur durch geschicktes Ducken kann die Figur der Kuh ausweichen. Dann ein Graben und darin ein Stock. Nur wer rechtzeitig draufklickt, kann mit dem Pulsstock drüber springen. Für jede Hürde bekommt man Punkte. Je mehr, desto besser. Pulsstockspringen ist nicht das einzige Spiel, das man in den Ostfriesland-Games spielen kann, erklärt der Entwickler Tim Bruns.
8: Dann gibt es noch das Wichtigste, die Teezeremonie, wo man als Nicht-Ostfriese auch die richtige Reihenfolge lernen kann. Wann kommt der Klunch hier rein, wann kommt der Tee, wann die Sahne. Dann gibt es Boßeln natürlich, wo man durch die ganzen ostfriesischen Landkreise durchboßeln kann. Dann gibt es Krabbenpulen. Und zum Schluss gibt es noch das beliebte Schlickschlittenrennen.
7: Das Spiel sieht aus, als wäre es in den 80er Jahren programmiert worden. Also alles in bunter Pixelgrafik. Die Idee für das Design hatte Katrin Federmann. Für sie Nostalgie pur.
9: Wir haben uns so viel Mühe bei jedem einzelnen kleinen Motiv gegeben, dass man sich das einfach gerne anguckt und einfach denkt, das ist einfach irgendwie Ostfriesland. Also ich habe auch ganz viel aus meiner Kindheit irgendwie gepixelt, was mich einfach irgendwie einfach an meine Heimat erinnert.
7: Gefördert wurde die Entwicklung des Computerspiels unter anderem von der ostfriesischen Landschaft, der Landkreise in Ostfriesland und dem Land Niedersachsen. Noch ist es nicht ganz fertig. Im Oktober sollen die Ostfriesland Games dann für alle kostenlos spielbar sein.
0: Maren Bruns berichtete. 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
10: Sport.
11: Mit Stefanie Lavour. Am Abend geht sie los mit dem Top-Duell Bayern München gegen den VfB Stuttgart. Die Rede ist von der neuen Bundesliga-Saison. Auch gestern war so einiges los in Sachen Fußball und zwar international. In Monaco wurde die Ligaphase der Champions League ausgelost. Erwartungsfroh die vier deutschen Teams. Uli Schäfer hat die Einzelheiten.
10: Bayern München spielt in der Ligaphase der Champions League unter anderem bei Atletico Madrid, in dem Stadion, wo Anfang Juni 2027 auch das Finale ausgetragen wird und wo die Bayern dann auch dabei sein wollen. Außerdem treffen die Münchner zu Hause auf den diesjährigen Finalisten Arsenal London mit Nationalspieler Kai Havertz. Auch Borussia Dortmund spielt gegen Arsenal, allerdings auswärts. Zudem tritt der BVB gegen Inter Mailand und Europa-League-Sieger Aston Villa an. RB Leipzig erwischt aus deutscher Sicht das wohl schwerste Los, muss unter anderem gegen die Topclubs Real Madrid, Manchester City und Manchester United ran. Der VfB Stuttgart bekommt es mit Inter Mailand und Atletico Madrid zu tun.
11: Der erste Spieltag der Gruppenphase wird vom 8. bis 10. September ausgetragen. Die Conference League wird heute erst ausgelost. Dort wird dann auch Freiburg im Topf sein. Der SC setzte sich am Abend im Playoff-Rückspiel gegen den FC Motherwell mit 4:1 durch. Das Hinspiel vor einer Woche hatten die Badener bereits mit 3:1 gewonnen. Die UEFA bereitet derweil in der Schweiz eine Strafanzeige gegen FIFA-Chef Gianni Infantino vor. Dieser soll für seinen inzwischen verworfenen Investorenplan zur Rechenschaft gezogen werden. Der Vorwurf lautet kriminelle Misswirtschaft. Stefan Kersthold berichtet.
12: Der Europäische Verband fordert die FIFA und beteiligte Finanzinstitute daher zur Herausgabe von Unterlagen aus dem gescheiterten Projekt auf. Das geht aus einem 60-seitigen Dokument an ein Distriktgericht im US-Bundesstaat Florida hervor. Die UEFA fordert nach wie vor Infantinos Rückzug. Die Boykottdrohung der Europäer ist dagegen wohl vom Tisch. Hintergrund ist die angebliche Zusage der FIFA, wonach sich etwas Vergleichbares wie der Investorenplan von Infantino nie mehr wiederholen werde. Infantino hatte sein Vorhaben, Anteile an Turnieren des Weltverbandes an private Investoren, auch aus dem Umfeld von US-Präsident Donald Trump zu verkaufen, nach massiver Kritik aufgegeben.
11: Vizemeister Füchse Berlin ist erfolgreich in die Handball-Bundesliga gestartet. Dank einer starken ersten Hälfte besiegten die Hauptstädter Melsungen mit 33:31. Erfolgreich auch der THW Kiel, der Rekordmeister, bezwang Lemgo im Eröffnungsspiel der neuen Spielzeit mit 35:27. Thomas Koos war dabei.
13: Nach einer etwas nervösen Anfangsphase und einer knappen 17:15 Pausenführung setzten sich die Kieler am Ende deutlich mit 35:27 gegen den TBV Lemgo durch. Überragend dabei Torwart Andreas Wolf mit 15 Paraden. Bester Kieler Werfer war Lukas Zerbe mit 7 Treffern. Und auch die Neuen konnten schon überzeugen. Julian Köster, der Nationalspieler in der Abwehr, und auch der neue Spielmacher Domen Markutz zeigte vor allem nach der Pause mit starken Anspielen, mit viel Tempo und seinen eigenen 6 Toren seine Klasse. Damit gewinnt der THW Kiel vor 10.000 Zuschauern sein erstes Bundesligaspiel der neuen Saison.
11: Die deutschen Basketballer sind mit einem Sieg in die zweite Phase der Qualifikation für die WM in Katar gestartet. Der Welt- und Europameister gewann in Köln gegen die Niederlande mit 99:83. Für das Team um Dennis Schröder war es der 6. Sieg im 7. Spiel. Bester deutscher Werfer war Kapitän Schröder persönlich mit 23 Punkten. Zuvor hatten die deutschen Basketballerinnen an gleicher Stelle ihre WM-Generalprobe vergeigt. Sie mussten sich der Türkei mit 62:63 geschlagen geben. Bei der WM in Berlin bekommt es Deutschland ab dem 4. September mit Spanien, Japan und Mali zu tun.
0: Und so weiter Sport mit Stephanie Lavoie. Gleich bei uns hier die Nachrichten.

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1: Um 0.30 Uhr mit Emily Seidel. Fast 400 Tote und mehr als 1.300 Vermisste, so die bisherige Bilanz der Behörden nach der verheerenden Sturzflut in Nepal. Weil ganze Orte unter Schlamm- und Geröllmassen begraben liegen, sind die Rettungsarbeiten schwierig. Aus Hyderabad, Lena Bodewein.
2: Mit Hubschraubern, Booten und Baggern dringen Helfer zu Überlebenden vor. Das größte Hindernis dabei ist der alles bedeckende Schlamm, der teilweise noch Meter hoch steht. Auch die zerstörte Infrastruktur macht es schwer, in die am stärksten betroffenen Gebiete vorzudringen. Ein Gletschersturz hat, so der jetzige Stand, nach Meinung von Forschenden die Flutwelle ausgelöst. Ein hunderte Meter breites Stück Eis ist über Kilometer in die Tiefe gestürzt und wurde dabei wohl zu einer Lawine aus Wasser, Staub und Geröll pulverisiert. Sie staute zunächst Flussläufe und brach sich dann in einer Sturzflut Bahn.
1: Deutschland und 5 weitere EU-Staaten fordern, den kommenden Haushaltsrahmen der EU deutlich zu kürzen. Der aktuelle Vorschlag der Kommission liegt bei knapp 2 Billionen Euro. Aus Berlin, Nicole Markwald.
3: Schlicht unbezahlbar. So nannte Friedrich Merz die Vorschläge der EU-Kommission für den künftigen Finanzrahmen. Der sieht laut Bundeskanzler eine Aufstockung von bis zu 60% vor. In Zeiten knapper Kassen eben schlicht unbezahlbar. Die dänische Ministerpräsidentin Mette Frederiksen stimmte zu. Der vorgeschlagene Anstieg sei zu hoch. Die Summe müsse um mehrere 100 Milliarden Euro gekürzt werden. In allen Bereichen. Wir sind nicht geizig, erklärte Merz. Aber solche Aufschläge passen einfach nicht in unsere Zeit.
1: US-Präsident Trump hat Berichte über mögliche Angriffspläne Russlands auf das NATO-Territorium zurückgewiesen. Er habe gute Gespräche mit Kreml-Chef Putin geführt. Dieser werde kein NATO-Gebiet attackieren, sagte Trump vor Journalisten in Washington. Hintergrund der Äußerung ist eine Reise von CIA-Chef Radcliffe nach Moskau. Laut Medienberichten soll Radcliffe die russische Führung vor Angriffen gewarnt haben. Ein neuer europäischer Wettersatellit ist ins All gestartet. An Bord einer Ariane 6 Rakete hob er am späten Abend vom Weltraumbahnhof in Kourou in Französisch-Guayana ab, wie der Raketenbetreiber mitteilte. Gemeinsam mit weiteren Wettersatelliten in etwa 36.000 Kilometern Höhe soll er unter anderem Warnungen vor Stürmen und Sturzfluten verbessern und bei der Überwachung aktiver Waldbrände helfen. Das Wetter in Deutschland, im Westen und Nordwesten Schauer und Gewitter, sonst meist trocken, Tiefstwerte 20 bis 14 Grad. Tagsüber morgen dann gebietsweise Schauer und Gewitter, im Südosten länger trocken, Höchstwerte 21 bis 31 Grad. Auch am Samstag Schauer und Gewitter, im Südosten freundlicher, 21 bis 26 Grad und Sonntag dann 20 bis maximal 28 Grad. Das waren die Nachrichten.
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4: Um 0.33 Uhr mit den aktuellen Meldungen. A2 Berlin Richtung Hannover zwischen Alsleben und Allerengersleben. 3 Kilometer Stau dort nach einem Unfall. Dann die A7 Flensburg Richtung Hamburg zwischen Hamburg-Volkspark und dem Elbtunnel. 4 Kilometer stockender Verkehr. Und letzte Meldung, die A111 Charlottenburg Richtung Dreieck Oranienburg. Die A111 ist dort zwischen Schulzendorfer Straße und Stolpe gesperrt.
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4: Mit Carsten Fick im Studio. Radko Mladic galt als eine der berühmtesten und berüchtigsten Persönlichkeiten aus der Zeit des Bosnienkrieges in den 1990er Jahren, in dem mehr als 100.000 Menschen ums Leben kamen und mehr als 1 Million Menschen obdachlos wurden. Jetzt ist der bosnisch-serbische Kriegsverbrecher im Alter von 83 Jahren gestorben. Das bestätigte sein Anwalt. Mladic saß bis zuletzt in Den Haag in Haft für seine Verbrechen gegen die Menschlichkeit, unter anderem im Bosnienkrieg. Und so klang das damals bei seiner Verurteilung.
5: Having summarized its findings, the chamber will now give its verdict.
6: Im November 2017 in Den Haag. Der Internationale Strafgerichtshof für das ehemalige Jugoslawien spricht Ratko Mladic in erster Instanz schuldig.
5: Finds Ratko Mladic guilty as a member of various joint criminal enterprises of the following counts. Count 2, genocide.
6: Der Völkermord von Srebrenica, die Verfolgung von Bosniaken und Kroaten im Bosnienkrieg, die Terrorisierung der Bevölkerung von Sarajevo während der Belagerung der Stadt. Dafür muss Ratko Mladic lebenslang ins Gefängnis, verkündet Richter Alfons Ori.
5: For having committed these crimes, the chamber sentences Mr. Ratko Mladic to life imprisonment.
6: Mladic schlägt Berufung ein. Im Sommer 2021 wird das Urteil jedoch rechtskräftig. 26 Jahre nach dem Genozid an den Bosniaken in Srebrenica. Denn lange hatte Mladic unbehelligt in Serbien gelebt. Erst 2011 wird er nach viel internationalem Druck festgenommen und nach Den Haag ausgeliefert. Das dortige Kriegsverbrechertribunal stützt seine Anklage auf Zeugenaussagen, aber auch auf viele Video- und Tonaufnahmen, die den Völkermord in Srebrenica dokumentieren. Und Mladics Rolle dabei. Hier sind wir am 11. Juli 1995 im serbischen Srebrenica. Wir schenken dem serbischen Volk diese Stadt. Endlich ist der richtige Zeitpunkt gekommen, um uns an den Türken zu rächen. Als Türken bezeichnet Mladic hier die muslimische Bevölkerung im ethnisch gemischten Bosnien, die Bosniaken. Mladic ist zu diesem Zeitpunkt 53 Jahre alt und Oberkommandeur der serbisch-bosnischen Armee. Die kämpft im Bosnienkrieg dafür, möglichst große Gebiete für die serbische Bevölkerung zu erobern. Dafür schreckt Mladic vor systematischen Vertreibungen und Völkermord nicht zurück. Mehr als 8000 ihrer bosniakischen Landsleute ermorden die bosnischen Serben unter seinem Befehl nach der Einnahme von Srebrenica. Die meisten von ihnen Männer und Jungen, die vorher von ihren Familien getrennt wurden und von Mladic in falscher Sicherheit gewiegt wurden. Ihr habt viel von mir gehört, jetzt könnt ihr mich auch mal sehen. Ich bin General Mladic. Unter euch sind auch Männer im wehrfähigen Alter. Alle seid ihr sicher. Dieses Mal schenke ich euch das Leben. Reue hat Mladic nie gezeigt. Nicht für Srebrenica und andere Morde, auch nicht für die fast 4 Jahre lange Belagerung der bosnischen Hauptstadt Sarajevo, der mehr als 10.000 Menschen zum Opfer fielen.
4: Der bosnisch-serbische Kriegsverbrecher Ratko Mladic ist tot, Silke Hane berichtete.
0: Wirtschaft.
4: Wer gestern auf der weltgrößten Computerspielemesse der Gamescom in Köln war, der weiß, was in Messedeutsch mit gut besucht gemeint ist. Es war der erste Publikumstag in den Messehallen der Domstadt und Zehntausende von Gaming-Fans nutzten ihre Chancen zum Probespielen. Allerdings, so richtig voll wird's wohl erst am Wochenende. Martin Schütz berichtet.
7: Am ersten Publikumstag hat der Bundespräsident die Gamescom besucht. Frank-Walter Steinmeier war zum ersten Mal bei der weltweit wichtigsten Messe für Computer- und Videospiele. Dass der Bundespräsident vorbeigeschaut hat und durch die Messehallen gegangen ist, das hat für viel Zustimmung in der Branche gesorgt, sagt Björn Bartholdy, Computerspiele-Experte der TH Köln.
8: Natürlich ist das ein starkes symbolisches Signal, wenn Herr Steinmeier auf der Gamescom ist. Ich verstehe das persönlich als eine Anerkennung von digitalen Spielen als ein ganz selbstverständlicher Teil unserer zeitgenössischen Kultur, aber eben auch eine Anerkennung der wirtschaftlichen und technologischen Bedeutung, die das Ganze in den letzten Jahren gewonnen hat.
7: Dass die Bedeutung so groß ist, liegt vor allem an den Fans. Sie kaufen Spiele und Hardware, geben jedes Jahr allein in Deutschland mehrere Milliarden aus und sorgen für eine besondere Stimmung auf der Gamescom. Manche Besucher haben schon früh am Morgen vor den Toren gewartet, um als Erste in die Hallen zu kommen. In denen ist es im Laufe des Tages immer voller geworden.
9: Also wir sind gerade in der ersten Stunde die erste Reihe hier lang und es sind noch quasi 2,5 vor uns. Wir haben uns eben in der Schlange, um hier reinzukommen, kennengelernt. Deswegen reden wir ganz viel, aber das ist alles.
10: Seit wir rein durften um 10 und wir direkt hierher gelaufen sind. Hier gibt es viel zu sehen. Also man hat ja hier viele Leute zu beobachten, auch in Kostümen. Und ansonsten vertreibt man sich die Zeit mit den Mitwartenden. Also da wird es nicht langweilig.
11: Wir haben, nachdem wir 10 Jahre ohne irgendeine Sitzgelegenheit hier verbracht haben, das erste Mal so Hocker dabei. Genau, die sind ganz bequem. Ab jetzt auf jeden Fall kein Jahr mehr ohne.
7: Schlange stehen, warten und nicht direkt spielen können, das ist auch ein fester Bestandteil der Gamescom. Für die Veranstalter ist es eine Herausforderung, dass die Wartezeiten möglichst kurz sind. Das gelingt aber nicht immer, sagt Gerald Böse. der Chef der Kölner Messe. Und aus seiner Sicht gehört das Anstehen für viele Besucher zur Gamescom-Folklore dazu.
12: Für manche zählt auch das Erlebnis in der Warteschlange während der Gamescom. Ja, da treffen sie Gleichgesinnte, da wird erzählt. Das ist halt eh eine sehr entspannte Community. Und natürlich will keiner gerne 3 oder 4 Stunden stehen. Das sind so Exzesse, die dann immer gerne genannt werden. Aber zum großen Teil haben wir das eigentlich mit den Ausstellern und auch mit unseren digitalen Services ja ganz gut im Griff.
7: Die Tage mit noch mehr Besucherinnen und Besuchern stehen der Gamescom erst noch bevor. Traditionell ist es an den Wochenenden immer besonders voll.
4: Martin Schütz berichtete von der Gamescom in Köln. 0:41 Uhr ist es gleich. Die Hitze in diesem Sommer, die hat ja vielerorts Temperaturrekorde aufgestellt und kühle Räume zu begehrten Orten gemacht. Museen beispielsweise, die in vielen Städten kostenlosen Eintritt gewährten, aber gerade auch Kirchen, in denen es ja häufig auch angenehm kühl ist. Auch für Kirchengemeinden in Mitteldeutschland ist der Klimawandel mittlerweile ein Thema. Emma Mack und Elisabeth Ihme vom MDR berichten.
13: An den Hitzetagen in den vergangenen Wochen stellt Julia Pradl von der Pauluskirchengemeinde in Halle ein Schild vor die Tür. Kirche heute offen für alle. Die Gemeinde bietet damit Menschen aus dem Viertel einen Ort zum Verweilen.
14: Seit den richtig heißen Tagen im vergangenen Jahr 2025 haben wir begonnen, die Kirche als Hitzeschutzort zu öffnen. Also an besonders heißen Tagen die Türen aufzumachen und Menschen des Viertels einzuladen, sich abzukühlen, zur Ruhe zu kommen, ein bisschen Wasser zu trinken.
13: Das Angebot nutzen vor allem Familien und ältere Menschen. Für viele ist die Kirche auf dem Heimweg ein kühler Zwischenstopp. Der Hitzeschutz ist nur eine von vielen Ideen, mit denen Gemeinden auf den Klimawandel reagieren. In der Pauluskirche liefern Solaranlagen Strom, geheizt wird mit einer Wärmepumpe. Auch in der wenige Kilometer entfernten Johanneskirche wird Klimaschutz zur Gemeinschaftsaufgabe. Pfarrerin Merit Karsch und ihr Team unterstützen mehrere Projekte rund um die Kirche.
15: Zuletzt haben wir ein großes Projekt gehabt, ist von der Diakonie mit unterstützt wurde 1000 Gärten und haben da die Vorgärten gestaltet mit alten Pflanzen, alten Rosen, die wir eingepflanzt haben, mit Möglichkeiten für kleine Tiere. So versuchen wir den Lebensraum sozusagen lebendig zu halten.
13: Photovoltaik, Klimagärten, Aufforstung oder Lastenräder. Die Projekte sind vielfältig. Bisher entstehen sie vor allem dort, wo einzelne Gemeinden eigene Ideen entwickeln. Jetzt will die EKM, die Evangelische Kirche in Mitteldeutschland, diese Erfahrungen zusammenbringen. Dafür gibt es 5 Workshops. Haupt- und Ehrenamtliche sollen dort nicht nur über bestehende Projekte sprechen, sondern gemeinsam überlegen, was sich konkret verändern lässt. Anja Lindholm-Eriksen, Klimaschutzmanagerin der EKM.
16: Wir wollen informieren, ins Gespräch kommen und Menschen dazu bewegen, auch selbst aktiv zu werden. Und dabei ist uns vor allen Dingen wichtig, vor Ort in den Regionen zu erfahren, was die Menschen im Bereich Klimaschutz bewegt, was für Erfahrungen sie vielleicht auch schon gemacht haben und am Ende, wo wir unterstützen können, damit Klimaschutz vor Ort gelingen kann.
13: Auch die Pauluskirche ist bei einem der Workshops online dabei. Und Julia Pradl wünscht sich vor allem einen ganzheitlichen Blick.
17: Ich wünsche mir das Klimaschutzkonzept als ein ganzheitliches Konzept, das wirklich viele Aspekte der Gemeindearbeit abdeckt. Ganz kleine Maßnahmen, aber auch großes Denken beim Bauen, weil Gemeinde ist so viel. Das sind ganz kleine Schritte, das sind aber auch ganz große, langfristig gedachte Sachen. Und ich finde, wir können Klimaschutz bei wirklich allem davon mitdenken. Und dafür wünsche ich mir Impulse.
13: Anfang 2027 soll das gemeinsame Klimaschutzkonzept der EKM fertig sein. Dann sollen auch erste Maßnahmen umgesetzt werden.
4: Die Zeit 0:44 Uhr.
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4: Die Bilder, die sorgten für Entsetzen nicht nur in Spanien, sondern in ganz Europa. Mindestens 70.000 Menschen überquerten vor 4 Wochen die Grenze von Marokko in die spanische Exklave Ceuta. Durch das Meer über den Zaun, mehr als 80 Menschen starben bei diesem Versuch. Viele kehrten zwar dann später nach Marokko zurück, aber eben nicht alle. 28 Tage später sind noch immer tausende Flüchtlinge in Ceuta unterwegs. Und die spanische Regierung, die wirkte lange Zeit ratlos, wie sie mit dieser Krise umgehen sollte. Aus Madrid dazu Nicolas Buschlüter.
18: Noch immer können oder wollen die spanischen Behörden nicht sagen, wie viele Flüchtlinge genau sich zurzeit in Ceuta aufhalten. Die Schätzungen bewegen sich zwischen 5.000 und 10.000, davon die meisten aus Ländern südlich der Sahara. Mindestens 1.400 Migranten sind zudem minderjährig. Bilder des spanischen Fernsehens zeigen herumwandernde Flüchtlinge am Strand, in der Innenstadt oder vor den teils überfüllten Aufnahmelagern. Auch wenn diese ausgebaut wurden, viele marokkanische Flüchtlinge nutzen sie nicht, aus Angst vor Abschiebungen. Andere stehen dagegen stundenlang an, um reinzukommen, sagt einer, der seinen Namen nicht nennen will. Aber auch für nicht wenige Einwohner Ceutas ist die Situation weiterhin schwer erträglich, zum Beispiel für Marianne Mohamed, die selbst marokkanische Wurzeln hat. Ceuta war eine Stadt, in der die verschiedenen Kulturen gut zusammengelebt haben. Aber jetzt ist es sehr schlimm. Wir haben Angst vor Infektionen, vor Ansteckungen. Wir haben kleine Kinder. Hoffentlich wird es alles so wie früher. Die Krankheiten unter Flüchtlingen haben zugenommen. Nicht, weil sie eingeschleppt wurden und sich verbreitet haben, sondern weil die Bedingungen vor Ort, Hitze, Enge, wenig Waschmöglichkeiten, ihre Entstehung begünstigen. Ärzte haben bisher 3 Tuberkulosefälle gezählt. Auch die Krätze ist schon aufgetaucht. Die Zentralregierung hat deshalb 25.000 Impfdosen gegen Infektionskrankheiten in die Exklave geschickt. Die desolate Lage in Ceuta sorgt jetzt auch im aus der Sommerpause zurückgekehrten spanischen Parlament für heftige Schlagabtausche. Esther Muñoz von der konservativen Volkspartei wirft der sozialistischen Zentralregierung Totalversagen vor. Sie sagen immer noch nicht, wie viele illegale Einwanderer nach Ceuta gekommen sind. Wer hat unser Land angegriffen? Was ist Ihre Version dazu? Den Eindruck des Versagens hat sich die spanische Regierung größtenteils selbst zuzuschreiben. Außer punktuellen Besuchen von Ministern vor Ort mit pflichtbewussten Solidaritätsbekundungen passierte lange Zeit wenig oder gar nichts. Der Nationale Sicherheitsrat trat zum ersten Mal am vergangenen Dienstag zusammen. Der zentrale Krisenmanager der Regierung wurde ebenfalls erst knapp einen Monat nach Beginn der humanitären Krise eingesetzt. Und Ministerpräsident Sanchez kehrte erst Anfang der Woche aus seinem Urlaub zurück. Ceuta stattete er zwischendurch lediglich einen Kurzbesuch ab. Seine Inklusionsministerin Elma Saiz verteidigt die Regierung. Wir haben in dieser außergewöhnlichen Situation wirklich alles gegeben. Wir haben nicht eine Minute aufgehört zu arbeiten. Erst in einer Woche will Sanchez jedoch im Parlament Stellung zur Krise nehmen. Vermutlich in der Hoffnung, dass sich bis dahin die Situation etwas beruhigt hat. In Ceuta warten derweil nicht nur die Einwohner, sondern auch die Migranten auf Lösungen. Nur minderjährige Migranten und Kriegsflüchtlinge können sich derzeit Hoffnung auf eine Verlegung aufs spanische Festland machen. Marokkanern über 18 Jahren droht dagegen früher oder später die Abschiebung in ihre Heimat, da Spanien Marokko als sicheres Herkunftsland betrachtet.
4: Nicolas Buschlüter berichtete aus Madrid. Und was jetzt kommt, ist kein Witz. In der Schweiz haben Menschen nämlich Unterhosen genommen und sie dann einfach im Boden eingebuddelt. Unbenutzt, versteht sich. 2000 Baumwollschlüpfer waren am Ende vergraben und die wurden dann etwas später auch wieder ausgebuddelt. Klingt erstmal nach irgendeiner schrägen Online-Challenge, aber nein, das Ganze ist ein wissenschaftliches Experiment und zwar für den immer noch so unerforschten Lebensraum Boden. Florian Zimmer aus unserer ARD-Wissensredaktion berichtet über ein, ja, kann man sagen, ungewöhnliches Experiment.
19: Wenn's denn für die Forschung sein muss, lässt sich auch ein Agrarökologe wie Franz Bender nicht lumpen und verbuddelt schon mal weiße Baumwollschlüpfer im Erdboden.
20: Nicht meine eigenen allerdings. Wir haben für das Projekt standardisierte Einheitsunterhosen verwendet, weil wir wissenschaftlich exakt untersuchen wollten, was Unterhosen über unsere Böden verraten können.
19: Dazu eignen sich Baumwollschlüpfer ganz hervorragend. Zum einen, weil sie die notwendige Aufmerksamkeit auf ein Forschungsprojekt ziehen und zum anderen, weil Baumwolle aus aus Zellulose besteht.
20: Und das ist ein Naturstoff, aus dem die meisten Pflanzen bestehen. Und das wird eben von Bodenlebewesen abgebaut.
19: Insgesamt 1000 bürgerwissenschaftlich interessierte Menschen, vor allem aus der Schweiz, aber auch Spanien und den Niederlanden, haben es Franz Bender gleich getan. Die standardisierte Unterhose verbuddelt und 2 Monate im Erdboden ruhen lassen. Hinzu kamen Teebeutel, sozusagen als Kontrollgruppe, denn deren Zersetzung ist einigermaßen gut erforscht.
20: Also wenn der Boden biologisch aktiv ist und auch Feuchtigkeit, Temperatur stimmen, dann sieht man, dass der Boden lebt. Und in vielen Fällen war nach 2 Monaten nur noch das Skelett der Unterhose übrig.
19: Das Team an der Forschungsanstalt Agroscope und der Uni Zürich hat etwas festgestellt. Auf Rasenflächen verrotten die Schlüpfer am schlechtesten, auf Agrarflächen mittelmäßig und im heimischen Garten am besten.
20: Wir haben gesehen, in Privatgärten wird oft Kompost eingesetzt. Das ist nährstoffhaltiges organisches Material, was das Bodenleben anregt.
19: Eintönige, kurzgeschorene Rasenflächen sind für Bodenorganismen offensichtlich weniger attraktiv. Ein hoher Nährstoffgehalt ist Franz Bender zufolge auch der Grund, warum landwirtschaftliche Flächen besser abschneiden als der Rasen, obwohl bekannt ist, dass konventionelle Landwirtschaft die Bodenorganismen schädigen kann. Allerdings sind ein hoher Nährstoffgehalt und ein schneller Abbau der Unterhose nicht immer ein Indikator für guten Boden, erklärt Bender. Wichtig sei, dass die Ökosysteme im Gleichgewicht sind.
20: In einem anderen Ökosystem wie im Wald zum Beispiel, da wollen wir gar nicht so viel Nährstoffe haben, weil das das ganze Ökosystem aus der Balance bringt und dann auch Pflanzenarten fördert, die wir im Wald nicht haben wollen.
19: Was von der bürgerwissenschaftlichen Idee bleibt, Baumwollschlüpfer zu vergraben und deren Zersetzung zu protokollieren, ist der Unterhosenindex. Das Ziel ist, Menschen immer wieder für einen Lebensraum zu sensibilisieren, der unbekannter als unser Sonnensystem ist, obwohl er direkt unter unseren Füßen liegt.
2: Über den Unterhosenindex berichtete Florian Zinner.
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2: Am 10. September wird der Deutsche Radiopreis 2026 in Hamburg verliehen. Was gehört dazu? Neben glänzenden Trophäen, bestem Catering und aufgeregten Nominierten, richtig ein paar Stars aus der Musikwelt. Katrin Hammer hat den Überblick, wer dabei sein wird. Unter anderem einer, der gut feiern kann.
22: Wenn eine gute Party steigt, dann ist Ray Garvey nicht weit. Er kommt zum Deutschen Radiopreis nach Hamburg.
23: Als Irlander bin ich ein Leben, der gerne das Leben feiert. Und ich finde, Erfolg muss man auch feiern, um den Moment zu nehmen und sagen halt, ey, du hast viel gemacht und dafür sind wir dankbar und deswegen feiern wir dich heute.
22: Also irische Partystimmung am Hafen, dafür sorgt Ray auf jeden Fall. Der ist übrigens nicht erst großer Fan des Radios, seitdem seine Musik da läuft. Vorher war Radio schon extrem wichtig für Ray.
23: In irischer Radio waren 2 DJs, die wirklich so mich angesprochen haben, vom Gefühl her. Und als ich weggezogen bin von zu Hause, dann nach Dublin, hat es mir absolut geholfen, weil ich halt einen Zuhausegefühl, obwohl alles anders um mich geändert hat. Radio hat mir durch diese Zeit geholfen.
22: Neben Ray Garvey ist auch Tiffany Harris dabei. Für die 28-Jährige ging in diesem Jahr alles so richtig los. Fan vom Radio ist sie aber auch schon deutlich länger.
24: Das, was ich mit Radio verbinde, ist tatsächlich die Musik und vor allem mit meiner Mutter damals im Auto die ganze Zeit zu singen und zu kreischen und Harmonien zu singen und diese Freude und dieses Glück, das verbinde ich damit.
22: Ja, inzwischen singt sie nicht mehr nur im Auto, sondern auch auf unserer Bühne am Hamburger Hafen, genau wie Rapperin Sahide. Dann kommt ein Teil des Michael Jackson Musicals vorbei und die DJs und Brüder Fastboy.
25: Beim Deutschen Radiopreis aufzutreten, boah, ist eine große Ehre für uns natürlich.
26: Also unsere Main-Mission ist auf jeden Fall, die Leute zum Tanzen zu bringen. Fastboy kommt, es wird getanzt.
22: Also Partysound ist dabei, genau wie 2 absolute Partygranaten. Peter Maffay und Johannes Oerding kommen auch zum Deutschen Radiopreis.
27: Komm, wir fangen jetzt an, Leder.
22: Die beiden wollen ihr gemeinsames Album Nashville vorstellen und auch Preise überreichen. Beide sind nämlich nicht nur zum Singen auf der Bühne, sondern auch als Laudatoren. Peter Maffay für die Kategorie Bestes Musikformat. Johannes Oerding bringt den Preis für die beste Morgensendung mit. Und eines ist klar, wenn Peter Maffay dabei ist, dann wird Rock'n'Roll gefeiert. Das sieht man schon an seinem Getränkewunsch für die Garderobe.
1: Ingwertee. Ingwertee ist etwas langweilig, ist aber sehr gut für Leib und Seele. Ist gut für die Stimme. Das mache ich seit Jahren und habe festgestellt, dass mir das gut bekommt.
2: Peter Maffay, mit dabei beim Deutschen Radiopreis 2026. Der findet am 10. September statt und er wird in 10 Kategorien verliehen, darunter beste Reportage, beste Interview und beste Moderatorin, bester Moderator. Und viele Radiosender übertragen die Preisverleihung live. Und die ARD-Infonacht wird natürlich auch berichten.
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2: Um 0.55 Uhr machen die Social-Media-Plattformen Facebook und Instagram Minderjährige gezielt abhängig. Das sollte in einem Gerichtsprozess gegen den Meta-Konzern in den USA geklärt werden. Doch jetzt ist dieser Prozess schon wieder vorbei. Meta hat nämlich einen Vergleich geschlossen. Es führt einige Beschränkungen ein und zahlt bis zu 17,1 Milliarden Dollar an 29 US-Staaten, die gegen die Firma geklagt hatten. Unsere Gastkommentatorin Ronja Brier, Chefredakteurin des Online-Nachrichtenportals Watson, ist unzufrieden mit dem Ergebnis.
3: Eltern, Lehrkräfte und Experten warnen seit Jahren vor dem Suchtpotenzial von Social-Media-Plattformen. Meta hat jegliches Fehlverhalten bisher zurückgewiesen. Erst wenn Milliardenklagen drohen, bewegt sich plötzlich doch etwas. Doch wie wirksam ist ein Zeitlimit von 2 Stunden pro Tag für die Nutzung von Facebook und Instagram wirklich? Die Mechanismen bleiben dieselben. Endloses Scrollen, Likes, Kommentare, personalisierte Feeds. Facebook und Instagram sind also genauso gefährdend, wenn auch nur noch für 2 Stunden pro Tag. Wenn dieses Zeitlimit überhaupt greift, die Medienkompetenz vieler 13-Jähriger liegt deutlich über der von Erwachsenen. Sie nutzen falsche Geburtsdaten oder einen Zweitaccount, den ihre Eltern nicht kennen. Es ist so leicht für Jugendliche, die Altersbeschränkungen zu umgehen, wenn sie wirklich wollen. Und dagegen können weder ihre Eltern noch Meta etwas tun.
2: Das ist die Meinung von Ronja Brier. Viel Lärm um wenig, so bewertet der ARD-Korrespondent Reinhard Spiegelhauer in Los Angeles den Ausgang. Er bezweifelt, dass sich nun bei Meta viel ändern wird.
5: Mark Zuckerberg und seine Truppe sind Meister der salvatorischen Klausel. Es werden ihnen Dinge einfallen, die nicht unter die Beschränkungen fallen, aber einen ähnlichen Zweck erfüllen wie Likes, Autoplay und Co. Dass in dem Vergleich sogar noch Datenschutzverstöße aus dem Cambridge Analytica-Skandal vor 10 Jahren abgegolten werden, spricht Bände. Und auch die Tatsache, dass er ausdrücklich nur für die US-Bundesstaaten gilt, die geklagt haben. Man muss hoffen, dass die EU-Kommission den Schwung aus diesem Vergleich in ihre Bemühungen mitnimmt. Und natürlich sollten alle Social-Media-Plattformen aufgeräumt und menschenfreundlicher werden.
2: Die Meinung von Reinhard Spiegelhauer. Der Kölner Stadtanzeiger hält den Vergleich für einen Hinweis darauf, dass Meta zunehmend Gegenwind in der Gesellschaft spürt. Die Geldzahlung sei der Versuch, Kontrolle in einer überhitzten Debatte zurückzugewinnen.
6: Doch es ist unwahrscheinlich, dass sich so die Anti-Stimmung in der Gesellschaft beruhigt. Meta-Boss Zuckerberg, Amazon-Gründer Jeff Bezos oder Tesla-Chef Elon Musk galten in den frühen 2010er Jahren noch als mutige Visionäre mit Blick für eine verheißungsvoll zusammenwachsende Weltöffentlichkeit. Inzwischen wächst der Hass auf den Exzess der Milliardäre. Es ist die Folge von Privatflügen ins All, der Besetzung Venedigs für die eigene Hochzeit und der Einmischung in die Weltpolitik mit viel zu oft faschistischen Ansichten.
2: Nach Meinung der Süddeutschen Zeitung aus München ist Meta mit dem Vergleich billig davongekommen. Ein Gerichtsverfahren hätte dem Konzern demnach mehr schaden können.
6: Ein Prozess hätte Meta gezwungen, Betriebsgeheimnisse öffentlich zu machen. Er hätte mit all der Berichterstattung immer deutlicher gemacht, welche Suchteffekte und Langzeitschäden Social Media verursacht. Er hätte die Auflagen, das zu ändern, sicherlich strenger und umfangreicher gemacht.
2: Und der Tagesspiegel aus Berlin, der erwartet von der EU ebenfalls, stärker gegen Meta vorzugehen.
6: Zwar versucht die EU seit einiger Zeit, Meta, TikTok und andere Anbieter zu regulieren, etwa mit dem Digital Security Act, doch inwieweit dieser Papiertiger bereits ein sicheres und vertrauenswürdiges Online-Umfeld geschaffen und die Grundrechte von Verbrauchern im Internet geschützt hat, daran dürften etwa Colleen Fernandes und zahllose andere von Cybermobbing und digitaler Gewalt Betroffene gehörig zweifeln.
2: Und das waren unsere Standpunkte. Zusammengestellt hat sie heute Torben Müller. Gleich hier bei uns die Nachrichten.

0: Es ist 1 Uhr. 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
1: Die Nachrichten mit Magdalena Dietz. Guten Morgen. Die Stadt Köln gerät wegen der sogenannten Coesfelder Liste weiter unter Druck. Die Behörde in der Stadt Coesfeld ist eine der zentralen Ausländerbehörden in NRW. Sie hatte Köln angeboten, für 471 ausreisepflichtige Migranten Ersatzpapiere zu besorgen, um sie abschieben zu können. Die Stadt nahm das Angebot nicht an. Nach einem Bericht des Kölner Stadtanzeigers geht es auch um schwere Straftäter. Jochen Helgers berichtet.
2: Unter den mutmaßlich verübten Verbrechen finden sich 4 Vergewaltigungen, 4 Raubüberfälle, ein schwerer sexueller Missbrauch von Kindern. 14 Verdächtige ordnen die Sicherheitsbehörden dem Bereich organisierte Kriminalität zu. Gegen einen 16-Jährigen laufen Ermittlungen wegen schwerer Vergewaltigung. Er ist zudem wegen schwerer Körperverletzung angeklagt.
1: In Nepal sind die Rettungsarbeiten nach der Sturzflut schwierig. Im Katastrophengebiet liegen die Schlammmassen meterhoch auf den Straßen. Die Polizei spricht inzwischen von fast 400 Toten und mindestens 1300 Vermissten. Nach Angaben der nepalesischen Tourismusbehörde gehören auch 8 Deutsche dazu. Das Auswärtige Amt kann das bisher nicht bestätigen. Die Behörden befürchten, dass eine weitere Flutwelle droht, weil Geröll Flusswasser aufstaut und der Damm brechen könnte. Und das ist gerade auch noch Thema. Europa hat einen neuen Wettersatelliten ins All geschossen. Er soll Warnungen vor Stürmen und Sturzfluten verbessern und bei der Kontrolle aktiver Waldbrände helfen. In der zu Spanien gehörenden Stadt Ceuta in Nordafrika haben Demonstranten Feuer in einem Lager von Migranten gelegt. Sie fordern, dass die Menschen sofort nach Marokko zurückgebracht werden. US-Präsident Trump provoziert den Nachbarn Kanada weiter. Er unterzeichnete eine Anordnung, nach der der Ontariosee auf der gemeinsamen Grenze ab sofort Amerikasee heißen soll. Weil ein Gletscher im Stubaital in Österreich schmilzt, hat ein Mann aus Bayern nach 63 Jahren seinen Rucksack wiederbekommen, samt Eispickel, Kamera und Pfeife. Der heute 86-Jährige aus Regensburg hatte damals einen Alpinunfall überlebt, bei dem er in eine Gletscherspalte gestürzt war. Weil er an seine Gruppe angeseilt war, konnte er sich wieder aus der Spalte im Stubaital hochziehen. Den Rucksack warf er in die Tiefe, um Gewicht zu sparen. Und das Wetter in Nordrhein-Westfalen. Bei Tiefstwerten zwischen 19 und 16 Grad kann es lokal kräftige Schauer und Gewitter geben, teilweise mit Starkregen. Und auch tagsüber ziehen neben aufgelockerten und trockenen Phasen teils kräftige Schauer und Gewitter durch. Die Schwüle nimmt nur langsam ab. In Schwerte bis 22, in Herten bis 23 und in Gütersloh bis 24 Grad. Es ist 1.03 Uhr.
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3: Und es geht los auf der A1 Hamburg Richtung Lübeck. Die A1 ist zwischen Kreuzberg der Heide und Bad Oldesloe wegen Bauarbeiten bis 6 Uhr gesperrt. Die A1 Köln-Euskirchen ist zwischen Köln-Böcklemünd und Kreuz Köln-West wegen Wartungsarbeiten bis 5 Uhr in beiden Richtungen gesperrt. Dann die A7 Flensburg Richtung Hamburg zwischen Hamburg-Volkspark und dem Elbtunnel 4 Kilometer stockender Verkehr. Die A9 Berlin Richtung Halle-Leipzig ist zwischen Niemeck und Klein-Marzins wegen Reparaturarbeiten bis 6 Uhr gesperrt. Die A25 Geesthacht Richtung Hamburg ist zwischen Allermöhe und Dreieck Hamburg-Südost wegen Bauarbeiten bis zum 20. September gesperrt. Und letzte Meldung, A71 Erfurt Richtung Suhl, die ist zwischen Arnstadt Süd und Stadt Ilm wegen Wartungsarbeiten im Tunnel Behringen bis 6 Uhr gesperrt. Kommen Sie auf jeden Fall gut an.
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3: Die kommt vom Norddeutschen Rundfunk aus Hamburg. Wir haben inzwischen Freitag, den 28. August. Im Studio für Sie Carsten Fick. Hallo. Es geht um Rente, um Pflege und um den Schutz vor den Auswirkungen der Klimawende. Kurz vor Ende der parlamentarischen Sommerpause treffen sich die Fraktionsspitzen von SPD und CDU/CSU ja im nordrhein-westfälischen Münster, um die Themen der nächsten Wochen und Monate vorzubereiten. Dabei bergen die durchaus Spielraum für unterschiedliche Positionen. Und deshalb schauen auch die Beobachter genau hin, wie harmonisch gehen die Fraktionsspitzen denn miteinander um? Wie ist das Klima nach den Personalwechseln bei der Union? Vor einem Jahr, da hatten die Regierungsfraktionen bei einer gemeinsamen Klausur den Geist von Würzburg und neue Harmonie beschworen. Und diesmal, Georg Sparte berichtet.
4: Alles so schön hier in Münster, so schön harmonisch.
5: Sehen Sie es? Die Sonne macht mit,
4: sagt Matthias Mirsch, der SPD-Fraktionschef, als er mit den beiden anderen Fraktionsspitzen der Union, Thorsten Frey und Alexander Hoffmann, am Münsteraner Aasee entlang bummelt. Und gelernt hat er auch schon was hier über diesen Aasee.
5: Am Aasee hier in Münster trifft man sich zum ersten Date. Und man kann sagen, es ist nicht das erste Date der Fraktionen, es ist auch nicht unser erstes Date.
4: Aber es läuft alles sehr vielversprechend. Zum Auftakt stehen die drei dann lächelnd in der Sonne, die gewollte Botschaft, es läuft. Wir sind nett zueinander, selbst die Libellen von Münster spielen mit. Eine setzt sich auf das Mikrofon von Matthias Mirsch.
5: Ich habe hier schon die Natur.
6: Oh ja, sitzt sie ja gerade beim Richtigen. Ja.
4: Lachen, Witzeln, Freundlichkeiten. Es ist die nahtlose Fortsetzung der Bildersprache der vorausgegangenen Kabinettsklausur in Neu-Hardenberg. Schwarz-Rot will als Team auftreten, denn nur so wird das was, sagt Thorsten Frey, der Neue an der Unionsfraktionsspitze. Er ist Gastgeber hier in Münster, obwohl das Ganze noch sein Vorgänger, der Münsterländer Jens Spahn, geplant hatte. Der aber ist vorerst Geschichte. Und wie empfindet das Thorsten Frey? Joa. Sagt er.
7: Ja, das sind die Entwicklungen der letzten Wochen. Wir hatten gestern Abend auch gemeinsam Jens Spahn getroffen. Insofern ist es schon auch etwas, was er damals initiiert hat. Der ursprüngliche Gastgeber war dieser Tagung.
4: Jetzt ist Spahn allenfalls noch der Geist von Münster. Überhaupt Geist. Bei der letzten Fraktionsklausur vor einem Jahr, als die Stimmung mies und die Lage schlecht war, gab es den Geist von Würzburg, sagt CSU-Landesgruppenchef Alexander Hoffmann.
8: Und dieser Geist von Würzburg, der hat getragen. Und jetzt muss zu diesem Geist von Würzburg der Mut von Münster dazukommen.
4: Der Mut von Münster. Schönes Motto. Thorsten Frey findet auch, dass die Lage derzeit genau den braucht.
7: Dass wir den Mut haben, auch Entscheidungen zu treffen, die möglicherweise nicht für alle und sofort und auf den ersten Blick populär sind.
4: Zum Beispiel bei der Rentenreform. Stichwort Rente mit 63. Die SPD hoffte auf Kompromisse im Rahmen des parlamentarischen Verfahrens, die Union darauf, dass es im Großen und Ganzen bei den Vorschlägen der Rentenkommission bleibt. Und da bemüht Thorsten Frey dann nicht mehr den Mut, sondern schon wieder den Geist, welchen auch immer.
7: Und da sind wir uns sehr einig. Und in diesem Geist werden wir eine Lösung finden, die die Rente für die nächsten 25 bis 30 Jahre völlig neu aufstellen wird und dafür sorgt, dass die Herausforderungen des demografischen Wandels am Ende nicht bei einer Generation abgeladen wird.
4: Dass das alles nicht einfach wird, noch dazu mit schwierigen Landtagswahlen, mit miesen Umfragewerten im Nacken und Krisen auf der Welt, Sie alle hier in Münster wissen das.
5: Die Form der Polarisierung nimmt kontinuierlich zu. Aber Demokratie wird nur funktionieren, wenn wir auch bereit sind, den Kompromiss tatsächlich hochzuhalten. Wir können uns locker profilieren, indem ich mein eigenes Konzept aufschreibe und sage, super. Aber daraus habe ich für dieses Land noch überhaupt nichts geschafft.
4: Am Freitagnachmittag ist dann Schluss hier im Münsterland und dann soll er wirken. Der Mut von Münster.
3: Die Klausur der Fraktionsvorstände von SPD und Union, Georg Sparte berichtete. Und einen etwas tieferen Einblick hat mein Kollege Gerd Wolf vom NDR bekommen. Er hat mit Frauke Heiligenstadt gesprochen. Sie sitzt für die SPD im niedersächsischen Goslar im Bundestag, ist Mitglied im Fraktionsvorstand und Finanzexpertin ihrer Fraktion. Und zunächst ging es um die Frage, ob sie denn noch Hoffnung hat, dass es etwas wird mit dem Herbst der Reformen.
9: Also ich persönlich halte grundsätzlich gar nichts von irgendwelchen Begriffen, die erfunden werden. Generell gilt für mich, Ärmel hochkrempeln, arbeiten. Die Belange der Menschen in den Blick nehmen und ganz normal das tun, was unsere Aufgabe ist. Nämlich gucken, dass wir Rahmenbedingungen, insbesondere momentan für Unternehmen und Menschen verbessern können, damit wir Arbeitsplätze sichern können. Wie auch immer das andere bezeichnen, das ist eher nicht so mein Thema. Ich halte auch nichts von Herbst oder Sommer oder Frühling der Reformen, sondern Gesetze müssen dann gemacht werden, wenn sie anstehen, wenn sie fertig entwickelt sind und sie werden dann einfach miteinander verhandelt, besprochen und beschlossen. Ich kann da nichts mit anfangen mit solchen Begriffen.
10: Aber Ärmel hochkrempeln und arbeiten, diese, ich sag mal, Schlagworte sind ja in letzter Zeit eher abgelöst worden vom Begriff, es wird viel diskutiert, bevor es zu Ergebnissen kommen kann. Ist das eine Botschaft, die einem größeren Publikum in diesen Zeiten auf Dauer vermittelbar ist?
9: Nein, nein, Demokratie wird grundsätzlich diskutiert. Das ist gut so, dass wir in der Demokratie diskutieren und dass wir auch um die besten Lösungen ringen. Die Koalition besteht aus drei unterschiedlichen Parteien. Die Union bildet mit CDU, CSU zwar eine Fraktion, aber es sind auch sehr unterschiedliche Parteien. Das merkt man immer wieder auch in Gesprächen und Verhandlungen. Und insofern ist das erstmal gar nichts Schlimmes, wenn man miteinander diskutiert. Aber ich kann Ihnen nur sagen, ich bin ja Mitglied des Finanzausschusses. Wir haben allein im letzten Jahr über 21 Gesetze verabschiedet. Wir haben sehr respektvoll als Kolleginnen und Kollegen im Finanzausschuss mit Union und SPD zusammengearbeitet. Wir haben immer geguckt, wo kommt jeder her. Wir wissen, wo unsere Grenzen sind, aber wir suchen vor allen Dingen Gemeinsamkeiten. Aber und wie das andere benennen, das ist mir ehrlich gesagt dann egal. Hauptsache, wir können Ergebnisse

0: die Sozialgesetzgebung auch in Deutschland gut erhalten können und niemand durchs Rost fällt. Also für mich ist es so, dass immer die Sache im Vordergrund steht. Und ich darf das auch sagen, das gilt auch für die allermeisten Kolleginnen und Kollegen so. Und von daher, wir werden jetzt in den nächsten 4 Monaten allein im Finanzausschuss wieder 14 Gesetze beraten, wie zum Beispiel die Frühstartrente, wo es darum geht, Kindern und Jugendlichen auch den Zugang zum Finanzmarkt leichter ermöglichen zu können, damit sie das schon mal ein bisschen lernen können auch und auch sehen können, wie sich so etwas entwickelt. Es sind eigentlich viele positive Sachen auf den Weg gebracht worden. Die private Altersvorsorge ist reformiert worden. Der Riester wird abgelöst in eine deutlich flexiblere Möglichkeit, zukünftig privat altersvorzusorgen. Und ich könnte noch einiges mehr auflisten. Darüber wird nur nicht gesprochen, sondern es wird dann eher so über die Sachen gesprochen, wo man sich intensiver streitet.
1: Sagt Frauke Heiligenstadt. Sie ist Mitglied im SPD-Fraktionsvorstand.

0: gleich 1.14 Uhr.
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0: Und schon wieder schauen viele nach oben, gen Himmel. Zwei Wochen nach der partiellen Sonnenfinsternis folgt direkt das nächste Spektakel, eine partielle Mondfinsternis. Dafür muss man aber heute früh aufstehen und auch einen günstigen Blick auf den Horizont haben. Was genau bei einer Mondfinsternis passiert und worauf man achten muss, das erklärt uns Emily Burkhardt aus der ARD-Wissensredaktion.
2: Wer am 28. August früh aufsteht, kann ein besonderes Himmelsschauspiel beobachten. Eine partielle Mondfinsternis. Der Vollmond wandert dabei tief in den Schatten der Erde.
3: Ja, die Mondfinsternis ist das Gegenstück zur Sonnenfinsternis. In dem Falle wandert der Mond in den Schatten, den die Erde sozusagen gegenüber von der Sonne ins Weltall wirft. Und da der ja von selber nicht leuchtet, kriegt er dann kein Sonnenlicht mehr ab und wir sehen ihn verdunkelt.
2: Erklärt Caroline Liefke vom Haus der Astronomie in Heidelberg. Diesen Freitag ist der Effekt besonders stark.
3: Also wir haben eine partielle Mondfinsternis. Partiell heißt in dem Falle, dass der Mond allerdings zu 93% sogar in den Kernschatten der Erde reinwandert. Das heißt, da bleibt auch tatsächlich nur ein ganz kleiner heller Teil übrig.
2: Etwa einmal im Monat gibt es einen Vollmond. Dann steht der Mond genau auf der anderen Seite der Erde gegenüber der Sonne. Das ist die Voraussetzung für eine Mondfinsternis. Aber nur selten kommt es dabei auch tatsächlich zu einer Verdunkelung.
3: In den allermeisten Fällen verfehlt der Mond den Schatten der Erde. Erstmal kann das nur passieren bei Vollmond. Also der Mond muss selber halt eben ja eigentlich auch von der Sonne beleuchtet sein. Und nur zur Vollmondphase kann er in den Schatten reinwandern. In den allermeisten Fällen läuft er allerdings oben oder unten drüber vorbei. Das liegt daran, dass die Umlaufbahn vom Mond gekippt ist gegen die Umlaufbahn der Erde um die Sonne.
2: Nur wenn Sonne, Erde und Mond genau in einer Ebene liegen, trifft der Mond den Erdschatten. Dann gibt es eine Mondfinsternis. In Deutschland sind davon im Schnitt 1 bis 2 pro Jahr zu sehen. Häufig wird dabei aber nur ein Teil des Mondes bedeckt. Besonders bekannt ist der sogenannte Blutmond, der bei einer totalen Mondfinsternis zu sehen ist. Der verfinsterte Mond erscheint dann kupferrot, weil die Erdatmosphäre das Sonnenlicht streut und vor allem rote Anteile in den Schattenkegel lenkt. Durch den relativ großen Bedeckungsgrad kann aber auch der Mond bei der Finsternis am Freitag rötlich erscheinen.
3: Und normalerweise sieht man da diesen Kupferfarbton tatsächlich schon. Es wird halt allerdings dadurch schwierig, dass es einfach zu hell sein wird und der Mond auch so nah am Horizont steht.
2: Die Mondfinsternis beginnt nämlich schon gegen 4.30 Uhr morgens und hat ihren Höhepunkt dann kurz nach 6 Uhr. Dann steht der Mond allerdings schon sehr tief und geht kurz darauf unter. Daher ist auch der Standort entscheidend.
3: Man braucht als allererstes mal einen Standort, an dem man auch wirklich tief runter bis zum Horizont in Richtung Westen gucken kann. Und da gilt im Zweifelsfalle, nimmt man genau den, von dem aus man auch die Sonnenfinsternis sich angeschaut hat. Man muss halt allerdings dann eben morgens ein bisschen früher aufstehen. Ferngläser und Teleskope sind da durchaus hilfreich. Also gerade so ein Fernglas, das kann auch helfen, wenn der Mond dann tatsächlich so droht, in der Morgendämmerung zu versinken, dass man den dann tatsächlich auch noch auffinden kann, auch noch ein bisschen später.
2: Und im Unterschied zur Sonnenfinsternis ist

0: die Beobachtung mit bloßem Auge unbedenklich.
1: Brille und dergleichen Schutzmaßnahmen braucht man nicht, dafür ist der Mond nicht hell genug.
0: Die nächste totale Mondfinsternis ist erst wieder an Silvester 2028 zu sehen.
2: Und hier nochmal der Zeitplan für die Mondfinsternis. Heute in der Früh ab 4.33 Uhr, also gar nicht mehr so lange hin, tritt der Mond in den Kernschatten. Ab etwa 5.15 Uhr ist er halb bedeckt und den Höhepunkt erreicht die partielle Mondfinsternis um 6.13 Uhr. Soweit dies, Sie hören die ARD-Infonacht. Verfassungsschutz und der Branchenverband Bitkom haben zusammen einen Bericht vorgelegt und darin steht eine imposante Zahl. 96% aller befragten IT-Unternehmen gehen davon aus, dass sie schon mal Ziel eines Cyberangriffs waren. Sie wissen es oder sie vermuten es, weil es manchmal gar nicht so leicht nachzuvollziehen ist. Cyberangriffe gehören für viele Unternehmen also inzwischen zum Alltag dazu. Stefan Erdmann mit einem Fall eines Unternehmers aus NRW, wo plötzlich alles stillstand.
3: Am Ende ging nichts mehr. Unsere Produktion hat gestanden.
4: Der Pappenhersteller Veltim in Herford erlebt im Mai vergangenen Jahres, dass mit dem Computersystem im Haus etwas nicht stimmt. Geschäftsführer Sikard Schöneberg erinnert sich damals im WDR-Interview.
3: Wir konnten nicht liefern und haben dann alles daran gesetzt, mit Unterstützung externer Experten so schnell wie möglich wieder einen Notbetrieb hochzufahren.
4: Hacker waren in die Systeme des Unternehmens eingedrungen. Die interne Kommunikation fiel aus, große Teile der Produktion standen still. Ein Schaden in Millionenhöhe. Und damit ist das Unternehmen aus Ostwestfalen nicht allein. Die aktuelle Wirtschaftsschutzstudie vom Verband Bitkom und dem Verfassungsschutz zeigt, 96% der Unternehmen in Deutschland waren zuletzt von Datendiebstahl, Industriespionage oder Sabotage betroffen. Oder vermuten es zumindest, denn immer mehr Firmen können gar nicht sicher sagen, ob jemand in ihren Systemen war, sagt Professor Thorsten Holz, Direktor am Max-Planck-Institut für Sicherheit und Privatsphäre in Bochum.
5: Wenn die Firma auch nicht entsprechend darauf vorbereitet ist, kann ein Angriff auch lange, das kann eben sogar mehrere Wochen oder auch Monate sein, einfach unter dem Radar bleiben.
4: Gerade kleinere Firmen hätten oft keine eigene IT-Abteilung, die solche Angriffe früh erkennt. Laut Bitkom entsteht Schaden häufig auch deshalb, weil Vorfälle zu spät erkannt werden, Systeme falsch konfiguriert sind oder Zugriffsrechte nicht sauber geregelt sind. Hinter den Angriffen stecken oft kriminelle Gruppen, aber eben nicht nur, sagt Susanne Demel von Bitkom.
6: Das sind immer noch zu großen Teilen kriminelle, organisierte Kriminalität steckt hinter vielen Attacken, aber wir sehen auch zunehmend, dass hinter solchen Angriffen Geheimdienste auch stehen und tatsächlich staatliche Kräfte.
4: Laut Studie konnten 37% der betroffenen Unternehmen mindestens einen Angriff einem ausländischen Nachrichtendienst zuordnen. Gleichzeitig fühlen sich weniger Unternehmen sehr gut gegen Cyberangriffe vorbereitet als noch vor einem Jahr. Das Bewusstsein sei zwar gestiegen, sagt IT-Sicherheitsexperte Holz, aber gerade im Mittelstand fehlt es oft an Kapazitäten.
5: In der Praxis sehen wir trotzdem, dass die Firmen oft gar nicht genau wissen, was sie tun müssen. Das trifft dann vor allem Mittelständler, die häufig einfach nicht genügend Kapazität haben, um entsprechend Personal dafür abzustellen, sich darum zu kümmern.
4: In Herford hat der Pappenhersteller Veltim erlebt, was das praktisch heißen kann. Bis der Betrieb wieder normal lief, dauerte es lange. Geschäftsführer Schöneberg zieht daraus eine klare Konsequenz für sich und andere.
3: Bereiten Sie sich vor, sprechen Sie mit Experten.
4: Professor Thorsten Holz sagt, diese Vorbereitung sollte in jedem Betrieb ganz klar Chefsache sein.
5: IT-Sicherheit ist nicht ein Thema, was man einfach delegieren kann, sondern jede Firma muss sich dediziert auch damit beschäftigen. Eine Firma sollte sich zum Beispiel überlegen, was passiert, wenn meine Daten von heute auf morgen einfach weg sind.
4: Welche IT-Systeme im eigenen Unternehmen sind entscheidend? Welche Rückfallebenen gibt es? Wer übernimmt im Ernstfall? Diese Fragen sollten geklärt sein. Kleine und mittelständische Unternehmen wenden sich mit Fragen oft an ihre Industrie- und Handelskammer oder die örtliche Wirtschaftsförderung. Eine Garantie, dass es einen selbst nicht trifft, gibt es nicht. Das ist auch die wichtigste Lehre, die Veltim-Geschäftsführer Schöneberg aus dem Angriff gezogen hat.
3: Es ist keine Frage, ob man irgendwann Opfer einer entsprechenden Attacke wird. Es ist nur die Frage, wann es soweit ist.
2: 96% aller befragten IT-Unternehmen gehen davon aus, dass sie schon mal Ziel eines Cyberangriffs waren. Stefan Erdmann berichtete.
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2: Heute vor 40 Jahren startete der Fantasy-Film Highlander in den deutschen Kinos. Norbert Kunze über einen bemerkenswerten Film mit einem besonderen Soundtrack.
8: Wir kamen aus der Dämmerung der Zeit und wanderten unerkannt durch die Jahrhunderte.
9: Ein ägyptischer Adliger mit spanischem Namen, gespielt von einem Schotten, ein Schotte, gespielt von einem Halbfranzosen, Kulissen, in denen Produktionskabel zu sehen sind, eine Mischung aus Mittelalterszenen und 80er-Jahre-Neon-Trash. Eigentlich beinhaltet dieser Film sämtliche Bestandteile eines veritablen Flops. Doch genau diese unperfekten Elemente machen seinen Charme aus.
10: Hey, das ist eine Art Magie.
11: It's a kind of magic. It's a kind of magic.
9: Der Plot ist durchaus schlüssig, wenn auch simpel. Connor McLeod lebt in New York der 80er Jahre. Er ist unsterblich und muss sich gegen andere seines Standes im Schwertkampf behaupten. Sterben können sie nur durch Enthauptung. Erst der Letzte ihrer Art bekommt den sogenannten Preis. McLeods Endgegner wartet schon.
12: Kurgan ist der stärkste aller Unsterblichen. Er ist der perfekte Krieger. Wenn er den Preis gewinnt, müssen die sterblichen Menschen ein Reich der Dunkelheit ertragen.
9: Magie und Mythos treffen auf Videoästhetik und plakative Figuren in einem rumpeligen Drehbuch. Hauptdarsteller Christopher Lambert bleibt weitgehend blass. Sean Connery als
13: Juan Sanchez Villalobos Ramirez
9: gibt sich im Original kaum Mühe, seinen dicken schottischen Akzent abzulegen. Und Antagonist Kurgan wirkt unfreiwillig komisch.
14: Hi, ich bin Candy.
15: Natürlich bist du das.
9: Zur Überraschung aller kommt der Highlander beim Publikum jedoch gut an. Zunächst kein Glück an der Kinokasse, doch das Zeitalter der Videokassette und die Promotion durch den Soundtrack der Band Queen verhelfen zum Durchbruch. Der Highlander lebt von der Konfrontation der Welten und seinen gelungenen Überblendungen, sogenannten Matchcuts. Regisseur Russell Mulcahy nutzte seine Erfahrungen aus Pop-Videoclips, die er zuvor für Ultravox, Duran Duran oder die Buggles gedreht hatte. Zudem kreiert er eine der romantischsten Szenen des 80er-Kinos überhaupt.
16: Ich habe es niemals begreifen können.
17: Was?
16: Weshalb du jung geblieben bist.
17: Weil ich dich heute noch genauso liebe wie am ersten Tag, als wir uns trafen.
9: Der Highlander bietet Traum und Fantasie, Eleganz und Stil. Der klassische Held setzt sich über Unfreiheit und Tragödien hinweg, führt in eine friedliche Zukunft. Zudem erörtert er die Frage nach dem Wert ewiger Jugend, definiert den Weg zur Sterblichkeit als innere Reinigung, der abgeschlagene Kopf als Akt der Befreiung von Allmachtsfantasien und Alleinherrschaft.
18: Es kann nur einen geben.
9: Es folgen 4 Fortsetzungen, ein Animationsfilm, in den 90ern eine Serie. Demnächst soll der Brite Henry Cavill den Connor McLeod in einer Neuauflage spielen. Der Highlander scheint tatsächlich unsterblich, seit seiner Kinopremiere am 28. August 1986. Das war heute vor 490 Jahren, pardon, heute vor 40 Jahren.
8: Ihr wusstet nicht, dass wir unter euch walten. Bis heute.
2: Der Stichtag von Norbert Kunze. 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
19: Mit Jan Möller. Arsenal London und Atletico Madrid, das sind zwei der Gegner des FC Bayern in der neuen Fußball-Champions-League-Saison. In Monaco ist die Ligaphase ausgelost worden. Zu den Gegnern von Borussia Dortmund gehört ebenfalls der FC Arsenal. Der VfB Stuttgart spielt unter anderem gegen Inter Mailand und RB Leipzig zum Beispiel gegen Manchester City und Real Madrid. Also viele große Namen. Tja, und mit wem es der SC Freiburg zwei Etagen tiefer sozusagen in der Ligaphase der Conference League zu tun bekommt, das entscheidet sich heute in Monaco. Auf jeden Fall sind die Freiburger dabei. Sie haben gegen den FC Motherwell aus Schottland mit 4:1 gewonnen, hatten ja auch schon das Hinspiel mit 3:1 für sich entschieden. Trainer Julian Schuster, der strahlt schon, wenn er an die Europapokalsaison denkt.
20: Ja, schon einfach besonders, einfach international spielen zu dürfen. Das war ja im Hinspiel schon so, das sind einfach auch tolle Erfahrungen und tolle Städte, die wir in der Regel da auch bereisen dann dürfen oder auch bespielen dürfen.
19: Und so geht es natürlich auch den Clubs in der Europa League. Auch da ist heute die Auslosung aus der Bundesliga, sind Leverkusen und Hoffenheim dabei. Stichwort Bundesliga, heute geht es ja los. Der FC Bayern gegen den VfB Stuttgart, das ist das Eröffnungsspiel der neuen Saison und schon losgegangen ist am Abend die neue Saison in der Handball-Bundesliga der Männer. Die Füchse Berlin haben da zum Auftakt schon mal 2 Punkte geholt gegen Melsungen. Christian Riedel war für uns dabei.
21: Aufatmen bei den Füchsen Berlin. Nach der klaren Supercup-Niederlage
1: Niederlage gegen Magdeburg zeigten sich die Berliner zum Saisonauftakt in der Bundesliga hellwach und holten sich beim 33:31 gegen Melsungen beide Punkte. Die Grundlage für diesen Erfolg legten die Berliner in der ersten Halbzeit. Da klappte bei ihnen fast alles, bei Melsungen so gut wie nichts. 17:9 hieß es nach den ersten 30 Minuten, aber in der zweiten Halbzeit kamen die Gäste besser ins Spiel und die Füchse zeigten einige Schwächen in der Defensive. So schmolz der Vorsprung immer mehr, sodass zum Schluss nur noch 2 Tore übrig blieben.
19: Etwas deutlicher war es beim THW Kiel, der hat zum Auftakt Lemgo geschlagen mit 35:27. Die deutschen Basketballer sind Welt- und Europameister. Für die WM im kommenden Jahr müssen sie sich aber trotzdem erst noch qualifizieren. Und in die zweite Quali-Phase sind sie in Köln, wie erwartet, mit einem Sieg gestartet gegen die Niederlande. 99:83. Das geht aber noch besser, sagt Kapitän Dennis Schröder.
21: Der erste Viertel haben wir ein bisschen geschlafen, oder erste Halbzeit. Ich glaube, wir haben im dritten Viertel ein bisschen besser gespielt zusammen. Ich glaube, Tempo war gut, offensiv war gut, aber in der Defensive teilweise sehr schleppend. Aber wir haben das Spiel geholt, Sieg geholt, und das ist das, was zählt.
19: Genau so ist es. Am Sonntag geht es gleich weiter in der Quali in Polen. Da wird die Aufgabe wohl kniffliger fürs deutsche Team. Und die WM, die findet dann im kommenden Jahr in Katar statt. Die WM der Frauen, die steigt ja in Berlin. In der kommenden Woche geht es da schon los. Bei der Generalprobe in Köln gab es direkt vor dem Spiel der Männer eine knappe Niederlage gegen die Türkei, 62:63. Es haben allerdings noch wichtige Spielerinnen gefehlt. Insgesamt war es ein schöner Basketballabend für die Fans in Köln. Etwa 15.000 waren dabei. Ein teilweise sogar magischen Abend haben die Leichtathletik-Fans in Zürich erlebt beim Diamond League Meeting. Da gab es nämlich gleich 2 Weltrekorde. Martin Roschitz mit den Einzelheiten.
22: Der Brasilianer Alisson dos Santos lief die 400 Meter Hürden in 45,80 Sekunden und verbesserte die bisherige Bestmarke des Norwegers Carsten Warholm um 14 Hundertstel. Wenige Minuten später stellte auch Masai Russell einen Weltrekord auf. Die Olympiasiegerin aus den USA gewann die 100 Meter Hürden in 12,09 Sekunden und unterbot den bisherigen Rekord um 3 Hundertstel. Die deutschen Athletinnen und Athleten spielten nur Nebenrollen. Gesa Krause wurde über 3000 Meter Hindernis 6., Lea Meyer 7. Robert Faken belegte über 1500 Meter Rang 8, ebenso Speerwerfer Thomas Röhler.
19: Und zum Schluss noch zum Tennis. Mit einer Auslosung haben wir begonnen. Mit einer Auslosung hören wir auch auf in diesem Sportblock. Am Wochenende geht es in New York bei den US Open so richtig los. Und die deutsche Nummer 1, Alexander Zverev aus Hamburg, trifft in Runde 1 auf den Italiener Lorenzo Sonego. Zverev ist, weil Jannik Sinner verletzt fehlt, auch bei den US Open an Nummer 1 gesetzt. Insgesamt stehen im Einzel 8 deutsche Profis im Hauptfeld. 4 bei den Männern, 4 bei den Frauen.
2: Und soweit Jan Möller mit dem Sport. Hier bei uns gleich die Nachrichten.

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1: Um 1.30 Uhr mit Emily Seidel. Nach der verheerenden Sturzflut in Nepal ist die Zahl der Toten auf fast 400 gestiegen. Mehr als 1.300 Menschen werden noch vermisst. Die Behörden warnen vor einer weiteren Flutwelle. Aus der Nachrichtenredaktion Marei Beermann.
2: Bilder zeigen, wie sich an der Unglücksstelle weiter Wasser anstaut. Bewohnern wird geraten, sich in Sicherheit zu bringen. Weil der Schlamm in vielen Regionen meterhoch steht, gestalten sich die Bergungsarbeiten vielerorts schwierig. Die Rettungskräfte versuchen mit Hubschraubern, Booten und Baggern zu den Überlebenden zu gelangen. Außerdem hat die Sturzflut zahlreiche Brücken und Straßen zerstört. Nothilfe kommt unter anderem aus Indien, den USA und von den Vereinten Nationen. Ursache des Unglücks ist Experten zufolge ein Gletschersturz, der die Flutwelle ausgelöst hat.
1: In Münster setzen die Fraktionsspitzen der schwarz-roten Koalition heute ihr Treffen fort. Dabei wollen die Vorsitzenden Thorsten Frey von der CDU, Alexander Hoffmann von der CSU und Matthias Mirsch von der SPD den Kurs für die kommenden Monate abstimmen. Unter anderem geht es um die Debatte über das Ende der abschlagsfreien Rente nach 45 Beitragsjahren. Weitere Themen sind die geplanten Reformen in den Bereichen Steuern, Gesundheit und Pflege. Mehr als 11 Jahre nach dem Absturz einer Germanwings-Maschine beginnt heute in Braunschweig ein neuer Schmerzensgeldprozess. Laut Landgericht fordern 30 Hinterbliebene von der Bundesrepublik Deutschland jeweils bis zu 110.000 Euro. Nach ihrer Überzeugung ist die Flugtauglichkeit des Co-Piloten, der den Absturz verursachte, nicht ausreichend überwacht worden. Das Zivilverfahren wird in Braunschweig verhandelt, weil das Luftfahrtbundesamt dort seinen Sitz hat. Am 24. März 2015 war eine Germanwings-Maschine auf dem Weg von Barcelona nach Düsseldorf in den französischen Alpen abgestürzt. 144 Passagiere und 6 Besatzungsmitglieder kamen ums Leben. US-Präsident Trump hat die Umbenennung des Ontariosees angeordnet. Ab sofort solle das Grenzgewässer Amerikasee heißen, steht in einer Verfügung, die sofort in Kraft treten sollte. Trump verwies auf den Zollstreit mit Kanada und erklärte, er rechne nicht mehr damit, nennenswerte Geschäfte mit Ontario zu machen. Der kanadische Premierminister Carney reagierte umgehend und betonte, dass der See immer Ontariosee heißen werde. Das Wetter in Deutschland: im Westen und Nordwesten heute Nacht Schauer und Gewitter, sonst meist trocken, Tiefstwerte 20 bis 14 Grad. Tagsüber gebietsweise Schauer und Gewitter, im Südosten länger trocken, Höchstwerte 21 bis 31 Grad. Auch am Samstag Schauer und Gewitter, im Südosten freundlicher, 21 bis 26 Grad. Und am Sonntag dann wechselnd wolkig, Schauer und Gewitter, im Südosten zeitweise heiter, dann Temperaturen zwischen 20 bis 28 Grad. Das waren die Nachrichten.
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3: Um 1.33 Uhr mit nur einer Meldung: A7 Flensburg Richtung Hamburg zwischen Hamburg Volkspark und dem Elbtunnel. 4 Kilometer stockender Verkehr dort.
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3: Mit Carsten Fick im Studio. Hallo, einen schönen guten Morgen. Anfang des Monats hat ein heftiger Sturm in Uruguay gewütet. Der Zyklon hat dort Häuser zerstört. Mehr als 60.000 Haushalte waren ohne Strom. Und viele dort befürchten jetzt, das war nur ein Vorbote. Denn das Wetterphänomen El Niño könnte in diesem Jahr besonders heftige Folgen haben. In Uruguay laufen auf jeden Fall die Vorbereitungen, wie unsere Korrespondentin Xenia Böttcher berichtet.
4: Kalt ist es. Pablo Bras trägt Handschuhe und eine blaue Daunenweste über dem dicken grauen Kapuzenpulli. Es ist Winter in Uruguay. Mit Sorge blickt der Kioskbesitzer auf den Fernseher. Das Wetterphänomen El Niño soll Uruguay, soll ganz Südamerika dieses Jahr besonders stark treffen. Die Frage sei weniger ob, vielmehr wann. Es heißt, es kommt der Super Niño. Und ich kann dir sagen, wir haben alle Angst. Wenn man sieht, was in Uruguay los ist, die Orte, die vor 2 Wochen überschwemmt wurden, es macht Angst. Die ersten Überschwemmungen gab es dieses Jahr bereits. Pablo holt das Smartphone raus und zeigt Videos. Vor 4 Jahren hat sich seine Straße in Montevideo in einen reißenden Fluss verwandelt, der Autos und Container mitgerissen hat. Für dieses Jahr nun ist vielfach von einem Super Niño die Rede. Die Regierung hat bereits $750.000 Kredit für Katastrophenhilfe aufgenommen, berichtet Alejandro Sánchez, Staatssekretär im Präsidialamt. Wir befinden uns in einer äußerst schwierigen Situation, die sich natürlich auf den Wohnraum, die Arbeitsplätze und das gesellschaftliche Leben der Menschen in Uruguay auswirken wird. Doch tatenlos ist man in Uruguay nicht. An der Universidad de la República forscht Bauingenieur Ignacio Marrero an wasserdurchlässigem Straßenbelag. Denn ein Problem vieler Städte sei, dass sie so zubetoniert sind, dass sie quasi wasserdicht seien. Mein Interesse kam durch all die Unwetter, daraus, wie sich das Klima verändert hat und wie schwer es der Stadt manchmal gefallen ist, sich an diesen Wandel anzupassen. Die Wissenschaftler begleiten und beraten Unternehmen. Denn wer heute in Uruguay baut, ist verpflichtet, sich darum zu kümmern, was mit dem Regenwasser passiert. Zement und grober Kies werden zusammengerührt. Was entsteht, sieht erstmal aus wie ein grauer Puffreis. Und wenn Wasser auf die Oberfläche trifft, fließt ein guter Teil direkt unten wieder raus. Der wasserdurchlässige Beton bremst den Überflutungsprozess. Wir konnten zeigen, dass das Wasser nicht mit derselben Geschwindigkeit abfließt, wie es hineinfließt. Ein Teil des Wassers versickert in den Boden, ein anderer fließt beispielsweise in die unterirdischen Rückhaltebecken. Die Taschenlampen von Pablo Guido und seinem Team von der Stadt Montevideo lassen die Dimensionen erahnen. Dieses Becken fast 3000 Kubikmeter, andere 20.000. Sieben hat die Stadt in den vergangenen Jahren ausgebaut, weitere seien in Planung. Es funktioniert wie ein Damm. Das Regenwasser läuft hier rein und füllt allmählich den Raum. Was hier reinfließt, ist nicht draußen auf der Straße. Längst ist nicht klar, ob es dieses Jahr wirklich zu dem befürchteten sogenannten Super El Niño kommt. Die Ungewissheit aber belastet Kioskbesitzer Pablo Bras und seine Nachbarn. Können die Maßnahmen im Notfall Schlimmeres verhindern? Die Sorge bleibt.
3: Berichtet Xenia Böttcher um 1.37 Uhr genau.
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3: Der KI-Boom hat die Börsen ja doch ganz schön nach oben getrieben. Doch ein beträchtlicher Teil der Erwartungen konzentriert sich dabei auf wenige große Technologiekonzerne. An der Spitze steht Nvidia. Die neuen Quartalszahlen des Unternehmens, die bestätigen diese positive KI-Stimmung. Aber die Frage ist, was passiert, wenn das rasante Wachstum an Grenzen stößt? Noel Schmidt berichtet.
5: Mit großer Spannung hatten Investoren auf die frischen Quartalszahlen des US-Chip-Riesen Nvidia gewartet. Der Chip-Hersteller liefert die Hochleistungsprozessoren, die für aufwendige KI-Lösungen gebraucht werden und gilt als der Pulsmesser des KI-Booms. Was der Pulsmesser zu sagen hatte, Nvidia hat den Umsatz im Vergleich zum Vorjahr mehr als verdoppelt, den Gewinn ebenfalls. Ein Ergebnis, das selbst die optimistischsten Anleger überrascht hat, sagt Chefmarktanalyst Jochen Stanzel von der Consorsbank.
6: Nvidia hat ja gestern auch etwas gemacht, was sie bisher überhaupt noch nie gemacht haben. Die haben nämlich einen Ausblick gegeben auf das kommende Geschäftsjahr. Das wird Anfang Februar 2027 beginnen und endet dann Ende Januar 2028. Und für diesen Zeitraum erwarten die ein Umsatzwachstum von 70%. Und im Vorfeld waren die Anleger schon ein bisschen skeptisch. Schaffen die 45%, die erwartet wurden? Der CEO von Nvidia sagte auch, wir könnten noch stärker wachsen, wenn diese Engpässe nicht wären. Das ist schon wirklich erstaunlich.
5: Und diese Entwicklung ist laut Analyst Stanzel ein Signal. Der KI-Boom läuft weiter. Eine Bewegung der Nvidia-Aktie beeinflusst den gesamten Technologiesektor. Denn dass Nvidia mehr verkauft, heißt vor allem, es werden mehr Hochleistungschips gebraucht. Etwa von Kunden wie Microsoft, Amazon, Google oder Meta. Sie investieren massiv Milliarden in KI bzw. in die Infrastruktur, die man dafür braucht. Etwa in Rechenzentren. Und Nvidia-Chips gelten als besonders geeignet für diese Hochleistungsanwendungen. Der KI-Experte Roland Fiege sieht noch enormes Wachstumspotenzial im Bereich KI. Ein neuer Anwendungsmarkt entwickle sich gerade erst, zusätzlich zur privaten Nutzung von ChatGPT, Claude und Co. Allerdings sieht er auch Grenzen.
7: Wir werden jetzt in den nächsten Jahren den Boom erleben, dass tatsächlich sehr viele Geschäftsanwendungen und Verwaltungsanwendungen agentisch, sprich mit KI, verarbeitet werden. Der limitierende Faktor ist momentan eher, wo kann man noch Energie herkriegen. Also im Großraum Frankfurt gibt es schon über 40 Rechenzentren und dort können aktuell keine neuen Rechenzentren mehr gebaut werden.
5: Der Engpass liege also weniger bei der Nachfrage als bei der Infrastruktur, vor allem beim Strom. Nvidia dürfte das allerdings nicht ausbremsen, sagt Fiege. Gleichzeitig folgt Nvidia dem Trend und setzt auf immer individuellere Lösungen. Das könnte die Nachfrage nach kleineren KI-Systemen und nach weiteren Chips zusätzlich ankurbeln, erwartet Chefmarktanalyst Jochen Stanzel.
6: Die USA mit OpenAI und Anthropic, mit Claude und ChatGPT, was wir kennen, da ist ja jede Anfrage, die ich da schicke, schicke ich ja in die Cloud von diesen Unternehmen. Und die Chinesen haben da einen anderen Ansatz. Das nennt sich da nicht Open-Source-Ansatz, sondern Open-Weight. Ich kann also gucken, womit wurde das trainiert. Ich kann das runterladen, kann das auf dem heimischen Rechner laufen lassen.
5: Auch davon dürfte Nvidia laut Stanzel profitieren. Allerdings weisen andere Expertinnen und Experten auch darauf hin, die Konkurrenz wird härter. Jedenfalls in den KI-Bereichen, für die es nicht zwingend Hochleistungschips benötigt. Die KI-Rallye scheint also weiterzugehen.
3: Berichtet Noel Schmidt von der Frankfurter Börse.
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3: Keine zwei Wochen mehr bis zur Landtagswahl in Sachsen-Anhalt. Rund 1,7 Millionen Menschen sind dann aufgerufen, ihre Stimme abzugeben. Allen Umfragen zufolge wird die AfD diese Wahl deutlich gewinnen. Sebastian Hesse hat mehrere Wochen lang den Wahlkampf der Parteien in Sachsen-Anhalt begleitet. Unsere Deutschland-Reportage.
8: Let's start the party. Die wummernden Klänge, die aus dem Tonstudio von Tim Hoffmann und Ingo Wollny erschallen, wollen nicht so recht in die ländliche Idylle rund um das Dörfchen Leau im Salzlandkreis passen. Hier auf halbem Wege zwischen Sachsen-Anhalts Metropolen, Magdeburg und Halle erstrecken sich die Felder so weit das Auge reicht. Die Gegend ist dünn besiedelt, die Ackerböden sind fruchtbar, der Horizont ist weit. Tim Hoffmann und Ingo Wollny sind Lebensgefährten. Ihr Altersabstand beträgt rund 30 Jahre. Auch politisch liegen sie weit auseinander. Tim wählt rechts, Ingo wählt links. Doch über heikle Politthemen zanken sie auch jetzt in der heißen Wahlkampfphase.
9: Weniger. Ja. Politik spielt bei uns im Haus weniger eine Rolle. Ja. Bei Nachrichten, eine Sendung, wenn ein Beitrag gelaufen ist, gibt es eine kurze Diskussion, aber wir fetzen uns jetzt nicht hier, wenn wir hier im Studio sitzen oder im Garten draußen, dass es da um die Politik geht. Das ist nicht so das Thema.
10: Ja, also jeder hat seine Meinung. Und ich finde auch, jeder sollte seine Meinung behalten und nicht wegen irgendeiner Diskussion, die dann kommt, einfach nur zu sagen, ja, jetzt will ich die Linken, weil der andere was gegen die AfD hat. Also jeder sollte seine Partei wählen, die er für richtig hält.
8: Ingo und Tim decken ein weites politisches Spektrum ab. Sie bedienen keines der gängigen Klischees und schlagen sich mit einer verblüffenden Vielzahl von Aktivitäten durchs Leben. Im Tonstudio ihres Hauses in Leau produzieren sie Internet-Radiosendungen, pflegen Hobbys wie den Modelleisenbahnbau. Ingo spielt Orgel und Tim lässt es gerne mal krachen.
10: Also wenn ich Partys mache, läuft immer Nebelmaschine, Laser, Disco-Kugel und es muss richtig schön laut sein, damit die Nachbarn uns auch hören.
11: Gibt es keinen Ärger?
10: Nee, die feiern noch mit von draußen. Also Ärger gibt es da nicht.
8: Auch nicht untereinander, obwohl man meinen sollte, dass die zwei sich politisch ständig in die Wolle kriegen.
10: Ich wäre auf jeden Fall der AfD, weil die haben viele Fakten, die einfach nur, wenn sie es so umsetzen, funktionieren wird. Und dafür bin ich.
8: Wir wollen unser altes Deutschland wieder haben, plakatiert die AfD in Sachsen-Anhalt Land auf Land ab. Ein Deutschland, in dem es sicherer und gerechter zugeht. Wasser auf Tims Mühlen.
10: Die Themen, die für mich wichtig sind, sind zum Beispiel, das ist, klingt zwar jetzt hart, dass es wieder in Deutschland wird, dass man auch auf die Straße gehen kann, ohne damit man Angst haben muss. Und ein Thema, was auch, also was ich sehr wichtig finde, ist halt, dass das Bürgergeld abgeschafft werden soll. Ich habe nichts dagegen, gegen die, die krank sind, die können ja Bürgergeld kriegen, aber gegen die, die zu Hause sind und einfach nur faul sind oder doppelt abkassieren und nebenbei arbeiten gehen, das finde ich nicht in Ordnung.
8: Sein Lebensgefährte Ingo Wollny dagegen verortet sich am entgegengesetzten Ende des politischen Spektrums, die medizinische Versorgung auf dem Lande. Findet er ebenso beklagenswert wie die schlechte ÖPNV-Anbindung. Aber
9: wahlentscheidende Themen sind für mich sind die sozialen Themen. Hauptthema die Gehaltsanpassung, dass man für gleiche Arbeit das gleiche Geld bekommt. Dafür sind wir 89 auf die Straße gegangen. Die Linkspartei ist mein Favorit, weil die eben doch die Sozialpolitik angreifen können. und auch die Möglichkeiten dazu haben, da was zu verändern.
8: Dass die Lebensverhältnisse Ost und West knapp 40 Jahre nach der friedlichen Revolution nicht angeglichen sind, findet Ingo unbegreiflich.
9: Ich bin Veranstaltungstechniker, arbeite als Beleuchter im Theater und verdiene 70% meiner Westkollegen. Ich weiß es deshalb, weil ich jahrelang in Wiesbaden im Theater gearbeitet habe. Musste aber aus familiären Gründen zurück nach Sachsen-Anhalt.
8: 40 Autominuten von Leo entfernt liegt die Bauhausstadt Dessau.
12: Sehr geehrte Damen und Herren, liebe Kolleginnen und Kollegen aus dem Handwerk, ein herzliches Willkommen zu unserem heutigen Wahlforum.
8: Es ist heiß auf dem Marktplatz von Dessau, sehr heiß, sonnengeschützt. Unter einem Zeltdach stehen Vertreter aller Parteien, die derzeit im Magdeburger Landtag vertreten sind und diskutieren auf Einladung der örtlichen Handwerkskammer, wie mittelständischen Betrieben in Sachsen-Anhalt unter die Arme gegriffen werden könnte.
12: Das Handwerk wird ja oft als die Wirtschaftsmacht von nebenan bezeichnet. Das ist kein Slogan, sondern gelebte Realität. Energiewende, Wohnungsbau, Nahversorgung ohne Handwerk bleibt alle Theorie rau.
8: Aufgrund der Hitze und weil es mitten am Tag ist, folgen nur wenige Passanten der Diskussion. Eine der geduldigen Zuhörerinnen ist Rike Schmelz, die in Dessau lebt. Einige der örtlichen Handwerker kennt sie persönlich und weiß, was ihnen auf den Nägeln brennt.
13: Es ist eine wahnsinnige Ungerechtigkeit, dass die Industriebetriebe, große Industriebetriebe, einen günstigen Stromtarif bekommen haben und die Handwerker haben es nicht. Was für eine Ungerechtigkeit. Ja? Und das müsste in meinen Augen aber schleunigst abgeschafft werden. Unmöglich, finde ich das.
8: Rike Schmelz und ihr Mann sind vor 17 Jahren aus Bayern nach Sachsen-Anhalt gezogen, aus beruflichen Gründen. Die bayerische Herkunft hört man ihr auch nach all den Jahren in Sachsen-Anhalt noch an. Rike ist in der Privatwirtschaft tätig, arbeitet für ein großes pharmazeutisches Unternehmen in Dessau. Ihre beiden Söhne sind hier aufgewachsen. Der älteste, Konstantin, studiert in Sachsen-Anhalt in Köthen und ist Erstwähler. Der jüngere lebt noch zu Hause.
14: Hallo, ich bin der Nikolai und ich bin aktuell Schüler der 11. Klasse am Gymnasium.
8: Die favorisierten Parteien im Hause Wollny-Hoffmann sind auch bei Familie Schmelz ein großes Thema. Die Linke, die sich in Sachsen-Anhalt wieder berappeln konnte, und die AfD, die in allen Umfragen deutlich führt und sich Hoffnungen auf die absolute Mehrheit macht und damit auf die Staatskanzlei. Lehrstoff auch in der Schule von Sohn Nikolai Schmelz.
14: Natürlich ein großes Thema sind, sage ich mal, gewissermaßen mehr die Ränder der Politik, also die AfD und zum Teil die Linke. Und BSW und natürlich immer Diskussion. Und ja, es ist ein großes Thema, die Politik in der Schule.
8: Seine Mutter wünscht sich vor allem von der neuen Landesregierung, sie möge mehr produzierendes Gewerbe und damit mehr Jobs, mehr Familien, mehr Kinder nach Sachsen-Anhalt holen.
13: Sachsen-Anhalt und auch Dessau und Umgebung, die könnten ein paar mehr von solchen Unternehmen gebrauchen. Das würde der Region hier wirklich gut tun. Es würde Gewerbesteuern bringen, es würde mehr Jobs bringen, es würde mehr Familien anziehen und es würde mit den Familien auch mehr Kinder anziehen. Ja?
15: Ich bin sofort da.
16: Jo.
8: Die historische Residenzstadt Bernburg brütet im Schatten ihres imposanten Renaissance-Schlosses in der Augusthitze. Freitag ist Markttag auf dem streng geometrisch-quadratischen Marktplatz. Ingo Wollny, der in einem eingemeindeten Dorf vor den Toren Bernburgs wohnt, entdeckt einen alten Bekannten.
9: Schönen guten Tag, Herr Lebeck.
17: Hallo.
9: Ich sehe, Sie haben auch einen Stand hier mit einem Bündnis der Begegnung. Was ist das für eine Formatierung? Die höre ich jetzt zum ersten Mal.
17: Bündnis der Begegnung, das freut mich, dass Sie das so wahrnehmen. Korrekt heißt es Bündnis für Demokratie und Toleranz gegen Rechtsextremismus und Gewalt. Gründung aus dem Jahr 2007 hier in Bernburg.
8: In der Tat sticht der Stand des überparteilichen Bündnisses aus dem Markttreiben heraus. Alle relevanten Parteien sind unübersehbar vertreten und mittendrin Johannes Lewek, Pfarrer an der Bernburger Marienkirche und seine Mitstreiter in dem Bernburger Bündnis. Ingo Wollnys Blick bleibt an einer Pinnwand hängen.
9: Sie haben an Ihrem Stand auch so Plakate, eine Pinnwand stehen, wo jeder seine Wünsche und Sorgen auftragen kann. Was waren denn die hauptmarkanten Themen, die da bis jetzt geschrieben wurden?
17: Naja, was wünsche ich mir für Sachsen-Anhalt? Welche Sorgen mache ich mir? Ganz oben mehr Toleranz gegenüber andersdenkenden Menschen. Und dann die Frage, wer bestimmt, wer oder was anders ist.
8: Wobei die Anliegen manchmal ganz alltagspraktisch sind.
17: Vorhin habe ich mit jemandem geredet über Grünschnitt der Bäume vor seinem Grundstück und den Ärger, weil ihm keiner antwortet aus der Stadt. Naja, und dann nicht die Augen zu verdrehen, zu sagen, ja, sondern tatsächlich, das ist es ja, was die Leute bewegt. Also so auf so einer emotionalen Ebene. Ich werde nicht ernst genommen. Und dann haben die Blauen leichtes Spiel, ja.
8: Und das haben die Blauen, sprich die AfD, auch, weil die Unzufriedenheit mit der Bundespolitik den Wahlkampf so massiv überschattet. Ostauswirkungen des Reformpaketes, Spahns Rücktritt, die chaotische Kabinettsreform. Viele Wähler in Sachsen-Anhalt sehen die Landtagswahl im September als Gelegenheit, der Regierung Friedrich Merz in Berlin einen Denkzettel zu verpassen. Auch Ingo Wollny aus Bernburg hadert mit der Bundespolitik. Mit der Landespolitik ist er eigentlich zufrieden, trotzdem wird er nicht für Ministerpräsident Sven Schulze stimmen.
9: Also in Sachsen-Anhalt direkt, würde ich sagen, lief die Regierung gut. Nicht umsonst hat unser ehemaliger Ministerpräsident Herr Haseloff so lange durchgehalten und wurde wiedergewählt. Also die Politik in Sachsen-Anhalt selbst war in Ordnung. Die Bundespolitik, daran geht's zu kratzen.
8: Und da aktuell keine Bundestagswahl ansteht, müsse der Denkzettel eben auf Umwegen erfolgen, meint linken Wähler Wollny. Doch es gelte abzuwägen.
9: Das Ergebnis muss Berlin zu denken geben, aber es sollte auch nicht zum Schlechten sein für Sachsen-Anhalt.
8: Und genau das ist die Quadratur des Kreises, vor der die 1,7 Millionen Wahlberechtigten in Sachsen-Anhalt stehen.
3: Stadt, Land, Mensch, die Deutschland-Reportage heute von Sebastian Hesse zum Wahlkampf in Sachsen-Anhalt. Am 6.9. wird gewählt und wir werden natürlich ausführlich berichten.
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3: Wie fühlt es sich an, nach vielen Jahren in die eigene Heimat zurückzukehren? Und was passiert, wenn einen dort plötzlich niemand mehr erkennt? Und wenn die eigene Erinnerung so gar nicht zu dem passt, woran sich die anderen erinnern? Genau davon erzählt Regisseur Kai Stenicke in seinem Spielfilmdebüt Der Heimatlose. Auf der Berlinale, da wurde der Film ausgezeichnet und jetzt kommt er in die Kinos.
16: Was führt dich bloß an diesen gottverlassenen Ort?
18: Ich bin es, Hein. Ist das die Möglichkeit?
19: Ein Mann kehrt nach 14 Jahren in seine Heimat zurück. Hein heißt er. Und eigentlich müsste ihn jeder hier kennen. Schließlich ist er auf dieser abgelegenen Nordseeinsel aufgewachsen. Doch niemand erkennt ihn wieder.
20: Ich hatte einen Sohn, der hieß auch Hein. Ich habe ihn nie wieder gesehen.
18: Ich bin dein Sohn, Hein.
20: Aber nein, Hein sah ganz anders aus.
19: Je mehr die Dorfgemeinschaft nachforscht, desto größer werden die Zweifel. Schließlich wird sogar ein Dorfgericht einberufen.
21: Das Gericht möchte sich einen Überblick über deine Fähigkeiten verschaffen.
19: Die Idee zu dieser Geschichte hat viel mit der eigenen Biografie von Regisseur Kai Stenicke zu tun. Auch er ist zum Studium aus seiner Heimatstadt in Nordrhein-Westfalen weggegangen.
22: Immer wenn ich zurückgekommen bin in diese Stadt, hat es sich für mich so angefühlt, als wäre das ein anderes Leben gewesen, was ich dort geführt habe. Als könnte ich nicht mehr zurück in dieses Leben. Und aus diesem Gefühl ist die Grundidee der Geschichte entstanden.
19: Hein, ein Mann, der in seine Vergangenheit zurückkehrt und dort plötzlich mit einer Version seiner selbst konfrontiert wird, die die anderen nicht mehr erkennen. Und genau daraus entwickelt sich der Dorfprozess. Wie sehen die Menschen Hein? Und wie sieht Hein sich selbst?
22: Und es geht sehr viel um Erinnerungen in diesem Prozess. Und welche Erinnerungen sind eigentlich die wahren Erinnerungen? Wie es nach außen gewirkt hat oder wie er sich gefühlt hat?
19: Eine ziemlich große Frage. Erzählt in einer ziemlich besonderen Welt. Gedreht wurde auf Sylt und Norderney. Der Wind pfeift, die raue Nordsee ist allgegenwärtig. Das Dorf dagegen wirkt wie eine Theaterbühne. Häuser haben keine vollständigen Wände, Räume bleiben offen. Vieles ist nur angedeutet. Diese künstliche Kulisse erinnert dabei durchaus an Lars von Triers Dogville. Stenicke selbst nennt den Film als Inspiration. Ursprünglich war die reduzierte Ausstattung allerdings auch eine Frage des Budgets. Ein komplettes, realistisches Dorf ließ sich schlicht nicht bauen. Aus der Notlösung wird nun ein bewusstes Stilmittel. Denn die Menschen in Der Heimatlose spielen ständig Rollen. Sie verbergen Dinge, haben bestimmte Bilder voneinander und müssen irgendwann feststellen, dass diese Bilder vielleicht gar nicht der Wahrheit entsprechen.
18: Ich erkenne ihn nicht.
21: Er sieht verändert aus.
1: Weshalb sollte jemand hierher kommen und sich als Hain ausgeben?
18: Das hier ist meine Heimat. Ich habe ja wohl ein Recht, hier zu sein.
19: Der Film ist bis in die kleinsten Nebenrollen hervorragend besetzt. Den nachdrücklichsten Eindruck hinterlässt Paul Boche als Hain. Er spielt den Rückkehrer mit großer körperlicher Präsenz. Verunsichert, trotzig, zunehmend verzweifelt.
1: Bitte zeige uns das Grab deines Vaters.
18: Ich bin seit 14 Jahren nicht mehr hier.
19: Und genau darin liegt die Tragik dieses Films. Hain kämpft nicht nur darum, von den anderen erkannt zu werden. Er kämpft darum, selbst zu verstehen, wer er einmal war und wer er heute sein kann. Der Heimatlose ist ein atmosphärisches, eigenwilliges Spielfilmdebüt und ein Film, der noch eine ganze Weile nachhallt.
3: Meint unser Filmkritiker Florian Schmidt, der Heimatlose, jetzt zu sehen im Kino. Gleich 2:04.
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3: Machen die Social-Media-Plattformen Facebook und Instagram Minderjährige gezielt abhängig? Das sollte in einem Gerichtsprozess gegen den Meta-Konzern in den USA geklärt werden. Doch jetzt ist der Prozess schon wieder vorbei. Meta hat einen Vergleich geschlossen. Es führte einige Beschränkungen ein und zahlt bis zu 17,1 Milliarden Dollar an 29 US-Staaten, die gegen die Firma geklagt hatten. Unsere Gastkommentatorin Ronja Brier, Chefredakteurin des Online-Nachrichtenportals Charles Watson, ist unzufrieden mit dem Ergebnis.
2: Eltern, Lehrkräfte und Experten warnen seit Jahren vor dem Suchtpotenzial von Social-Media-Plattformen. Meta hat jegliches Fehlverhalten bisher zurückgewiesen. Erst wenn Milliardenklagen drohen, bewegt sich plötzlich doch etwas. Doch wie wirksam ist ein Zeitlimit von 2 Stunden pro Tag für die Nutzung von Facebook und Instagram wirklich? Die Mechanismen bleiben dieselben. Endloses Scrollen, Likes, Kommentare, personalisierte Feeds. Facebook und Instagram sind also genauso gefährdend, wenn auch nur noch für 2 Stunden pro Tag. Wenn dieses Zeitlimit überhaupt greift, die Medienkompetenz vieler 13-Jähriger liegt deutlich über der von Erwachsenen. Sie nutzen falsche Geburtsdaten oder einen Zweitaccount, den ihre Eltern nicht kennen. Es ist so leicht für Jugendliche, die Altersbeschränkungen zu umgehen, wenn sie wirklich wollen. Und dagegen können weder ihre Eltern noch Meta etwas tun.
3: Die Meinung von Ronja Brier. Viel Lärm um wenig, so bewertet der ARD-Korrespondent Reinhard Spiegelauer in Los Angeles den Ausgang. Er bezweifelt, dass sich nun bei Meta viel ändern wird.
4: Mark Zuckerberg und seine Truppe sind Meister der salvatorischen Klausel. Es werden ihnen Dinge einfallen, die nicht unter die Beschränkungen fallen, aber einen ähnlichen Zweck erfüllen wie Likes, Autoplay und Co. Dass in dem Vergleich sogar noch Datenschutzverstöße aus dem Cambridge Analytica-Skandal vor 10 Jahren abgegolten werden, spricht Bände. Und auch die Tatsache, dass er ausdrücklich nur für die US-Bundesstaaten gilt, die geklagt haben. Man muss hoffen, dass die EU-Kommission den Schwung aus diesem Vergleich in ihre Bemühungen mitnimmt. Und natürlich sollten alle Social-Media-Plattformen aufgeräumt und menschenfreundlicher werden.
3: Die Meinung von Reinhard Spiegelhauer. Der Kölner Stadtanzeiger hält den Vergleich für einen Hinweis darauf, dass Meta zunehmend Gegenwind in der Gesellschaft spürt. Die Geldzahlung sei der Versuch, Kontrolle in einer überhitzten Debatte zurückzugewinnen.
23: Doch es ist unwahrscheinlich, dass sich so die Anti-Stimmung in der Gesellschaft beruhigt. Meta-Boss Zuckerberg, Amazon-Gründer Jeff Bezos oder Tesla-Chef Elon Musk galten in den frühen 2010er Jahren noch als mutige Visionäre mit Blick für eine verheißungsvoll zusammenwachsende Weltöffentlichkeit. Inzwischen wächst der Hass auf den Exzess der Milliardäre. Es ist die Folge von Privatflügen ins All, der Besetzung Venedigs für die eigene Hochzeit und der Einmischung in die Weltpolitik mit viel zu oft faschistischen Ansichten.
3: Und nach Meinung der Süddeutschen Zeitung aus München ist Meta mit dem Vergleich billig davongekommen. Ein Gerichtsverfahren hätte dem Konzern demnach mehr schaden können.
23: Ein Prozess hätte Meta gezwungen, Betriebsgeheimnisse öffentlich zu machen. Er hätte mit all der Berichterstattung immer deutlicher gemacht, welche Suchteffekte und Langzeitschäden Social Media verursacht. Er hätte die Auflagen, das zu ändern, sicherlich strenger und umfangreicher gemacht.
3: Und soweit unsere Standpunkte, heute zusammengestellt von Torben Müller. Gleich bei uns die Nachrichten und dann bringt sie Detlef Karg gut informiert in den neuen Tag. Mein Name ist Carsten Fick, ich wünsche noch eine angenehme Nacht.

0: Es ist 2 Uhr. 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
1: Die Nachrichten mit Magdalena Dietz. Guten Morgen. Das Ausmaß der Sturzflut im Himalaya-Gebirge ist noch immer nicht ganz klar. In Nepal wurden inzwischen fast 400 Tote gezählt. Mehr als 1.300 Menschen werden vermisst. Dazu kommen mindestens 550 Vermisste in Tibet. In die Region zieht es viele Pilger und Trekkingtouristen. Auch Deutsche sollen unter den Vermissten sein. Rettungskräfte suchen in den Schlamm- und Geröllmassen nach Verschütteten. Andere kümmern sich um die Überlebenden. Die Hilfe gestaltet sich aber schwierig, wie Larissa Lindner von Care Deutschland beschreibt.
2: Es gibt keine Straßen mehr, die Brücken sind zerstört und viele der am stärksten betroffenen Gemeinden sind nur noch über den Luftweg, also per Helikopter erreichbar. Entsprechend schwierig gestaltet es sich auch für die Hilfeteams, dass sie eben die Menschen erreichen vor Ort.
1: Die chinesischen Behörden befürchten in Tibet eine weitere Flut. Geröllmassen der ersten Sturzflut haben in den Bergen große Mengen Wasser aufgestaut und dieser natürliche Damm könnte bald brechen. Und auch das ist noch wichtig. Die Stadt Köln gerät weiter unter Druck, weil sie Hilfe der Ausländerbehörde Coesfeld bei der Abschiebung ausreisepflichtiger Migranten abgelehnt hat. Nach einem Bericht des Kölner Stadtanzeigers standen auf der Liste viele schwere Straftäter, unter anderem Vergewaltiger und Räuber. Die UEFA bereitet eine Strafanzeige gegen den Präsidenten des Weltfußballverbands Infantino vor. Der Europäische Verband wirft ihm Misswirtschaft vor, wegen seines Plans, die WM-Rechte an private Investoren zu verkaufen. Kunstdiebe haben in der spanischen Kleinstadt Villena